0: oder Gewitter, im Südwesten trocken bei 15 bis 7 Grad. Tagsüber oft bewölkt mit etwas Sonne, dabei zeitweise Schauer, im Süden heiter, wolkig, häufig trocken, 16 bis 27 Grad. Am Montag leicht wechselhaft und windig, im Süden und Südwesten freundlicher bei 16 bis 26 Grad und am Dienstag heiter bis wolkig von Westen her Schauer bis 29 Grad. Es ist 2.03 Uhr.
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2: Eine Meldung, eine Falschfahrermeldung für den Raum Frankfurt auf der A661 Bad Homburg-Egelsbach. Zwischen Frankfurt-Friedberger Landstraße und Frankfurt am Main-Ost wird uns ein Falschfahrer gemeldet. Auf der A661 Bad Homburg-Egelsbach zwischen Frankfurt-Friedberger Landstraße und Frankfurt am Main-Ost ist ein Falschfahrer unterwegs. Vorsicht da in beiden Richtungen. Die A1 Bremen-Osnabrück ist zwischen Kloppenburg und Vechta wegen einer Baustelle bis Montag früh in beiden Richtungen gesperrt. Die A3 Nürnberg-Passau ist zwischen Kreuz-Deggendorf und Hengersberg wegen Bauarbeiten bis Montag ca. 2 Uhr in beiden Richtungen gesperrt. Die Umleitung führt über die U18 und 38. Die A4 Olpe Richtung Köln ist zwischen Reichshof-Bergneustadt und Gummersbach wegen einer Baustelle bis 17 Uhr gesperrt. A5 Karlsruhe Richtung Basel zwischen Dreieck Weil am Rhein und Grenzübergang Weil am Rhein Basel 1 Kilometer Lkw-Stau. Die A7 Flensburg-Hannover ist zwischen Hamburg-Stellingen und Heimfeld bis Montag ca. 5 Uhr in beiden Richtungen gesperrt. Empfohlene Umleitung ist die B205, A21 und A1. Die A8 Karlsruhe Richtung Stuttgart ist zwischen Pforzheim West und Pforzheim Nord wegen Bauarbeiten bis Montag 5 Uhr gesperrt. Die A40 Duisburg-Essen ist zwischen Mülheim-Winkhausen und Heißen in beiden Richtungen bis 22. Juni gesperrt. Die A43 Recklinghausen-Wuppertal ist zwischen Bochum-Riemke und Kreuz-Bochum in beiden Richtungen bis Montag früh gesperrt. Die A44 Essen Richtung Düsseldorf ist zwischen Kreuz Düsseldorf Nord und Flughafen wegen Bauarbeiten bis Montag früh gesperrt. Der Flughafen ist ab dem Kreuz Meerbusch in Richtung Essen erreichbar. Die A61 Ludwigshafen Richtung Hockenheim ist zwischen dem Kreuz Speyer und dem Dreieck Hockenheim wegen Bauarbeiten bis 5 Uhr gesperrt. Die A81 Stuttgart-Singen ist zwischen Sindelfingen-Ost und Böblingen-Hulb wegen einer Baustelle in beiden Richtungen bis Montag 5 Uhr gesperrt. Die A94 Passau-München ist zwischen Feldkirchen-Ost und München-Rieben wegen Bauarbeiten bis heute früh in beiden Richtungen gesperrt. Die A480 Reiskirchen-Gießen ist zwischen dem Reiskirchener Dreieck und Wettenberg wegen einer Baustelle bis Montag 5 Uhr in beiden Richtungen gesperrt. Und die A553 Bliesheim-Brühl ist zwischen Brühl-Ost und Nord in beiden Richtungen bis Montag früh gesperrt. Soweit der Verkehr. Ihnen eine gute und sichere Fahrt.
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2: Und die kommt wie immer vom Norddeutschen Rundfunk in Hamburg, heute mit Detlef Karg im Studio, mit Aktuellem aus Politik und Gesellschaft sowie von der Fußball-Weltmeisterschaft. Und da haben sich gerade Brasilien und Marokko 1:1 getrennt in diesem nächtlichen Spiel. Ein Abkommen zwischen dem Iran und den USA steht kurz bevor, auch wenn es noch widersprüchliche Angaben zum Zeitpunkt der Unterzeichnung gibt. US-Präsident Trump sprach vom heutigen Sonntag, nicht ganz ohne Hintergedanken, denn es ist sein Geburtstag und einen solchen Schritt könnte er dann als Erfolg und Geschenk verkaufen. Der Iran bestätigte das Ganze, legt sich aber noch nicht auf ein Datum fest. Im Iran gibt es offenbar ein Ringen zwischen den kompromissbereiten Mitgliedern der Regierung und den Hardlinern der Revolutionsgarden. Phyllis Kükrekol fasst den aktuellen Stand zusammen.
3: Der Sprecher des iranischen Außenministeriums Baghaei erklärte am Nachmittag über die staatliche Nachrichtenagentur IRNA, dass man noch abwarten müsse. Es sei unwahrscheinlich, dass bereits morgen, Sonntag, eine Absichtserklärung für ein Friedensabkommen unterzeichnet werde. Das werde eher in den kommenden Tagen geschehen. Pakistan, das in diesem Konflikt die Vermittlerrolle übernommen hat, zeigte sich hingegen optimistischer. Ein Vertreter der Verhandlungsgruppe äußerte die Hoffnung, dass schon in den nächsten 24 Stunden eine Einigung erzielt werden könnte. Der iranische Außenminister Araghchi betonte in einer Erklärung erneut die strategische Bedeutung der Straße von Hormus für den Iran. Er unterstrich, dass die Meerenge nicht in internationalen Gewässern liege, sondern innerhalb iranischer und omanischer Hoheitsgebiete. Das Sagen über die Passage liege daher ausschließlich bei diesen beiden Ländern. Über viele Jahre sei die Durchfahrt offen und kostenlos gewesen, wobei Iran und Oman verschiedene Dienstleistungen bereitgestellt und die Sicherheit der Passage gewährleistet hätten. Diese Praxis werde sich jedoch ändern. Araghchi erklärte weiter, dass ein neuer rechtlicher Rahmen geschaffen werden müsse, der mit den Prinzipien des Völkerrechts im Einklang stehe. Während Transitgebühren weiterhin unzulässig bleiben, könnten Gebühren für erbrachte Dienstleistungen erhoben werden.
2: Soweit der Bericht von Phyllis Kükrekol. Und wir vertiefen das Thema mit dem US-Experten Stefan Bierling von der Universität Regensburg. Meine Kollegin Doris Renk vom Hessischen Rundfunk hat mit ihm über den Stand der US-iranischen Verhandlungen gesprochen und ihn zunächst gefragt, was Teheran dazu bewogen hat, offenbar nun einzulenken.
4: Naja, Trump hat insgesamt zum 39. Mal angekündigt, dass man kurz vor dem Abschluss eines Vertrags stehe, und 38 Mal ist nichts rausgekommen. Diesmal steht es in der Tat eine Idee besser, weil beide ihre Leidensfähigkeit erreicht haben. Die Amerikaner vor allem innenpolitisch und was die Preise bei Öl und Benzin anlangt. Die Iraner merken, dass auch ihre Position auf Dauer nicht so zu halten ist und sie schwächer werden. Also vielleicht haben wir eine Chance.
5: Laut der iranischen Nachrichtenagentur Mehr sieht die Absichtserklärung eine dauerhafte und sofortige Einstellung der Kampfhandlungen an allen Fronten, einschließlich im Libanon, vor. Da stellt sich die Frage, wie weit Trump Israel kontrollieren kann, denn Israel will seinen Kampf gegen die Hisbollah im Libanon ja eigentlich nicht einstellen.
4: In der Tat, für Israel geht es natürlich um die Existenz. Die Hisbollah beschießt Israel seit Jahrzehnten immer wieder mit Raketen und gerade Netanyahu ist nicht gewillt, dieses Risiko dauerhaft einzugehen. Die Hisbollah ist geschwächt, aber nach wie vor fähig, Israel zu attackieren. Das heißt, das wird eine Herkulesaufgabe für Trump, der ja sehr viel fahriger in diesen ganzen Konflikt gegangen ist und ohne großen Plan war und für den es im Grunde auch nur die zweite Geige in der Politik, in der Außenpolitik spielt, die Israelis dazu zu bewegen, das wird schwierig.
5: Ja, Netanyahu lässt sich nicht so leicht bestimmen, das hat Trump jetzt schon mehrfach erleben müssen. Diese Ankündigung, dass eine Unterzeichnung des Friedensabkommens, wenn es denn zustande käme, in Europa unterzeichnet werden soll. Warum hat Trump sowas gesagt? Normalerweise hat das ja nicht so mit Europa.
4: Ja, er hat ja schon diese angeblichen Friedensverhandlungen mit der Ukraine, die er gleich begann nach seinem Amtsantritt, nicht in Europa stattfinden lassen, sondern in Saudi-Arabien, in Riad, und die Europäer eigentlich immer wieder brüskiert. Vielleicht will er da ein bisschen auf gut Wetter machen. Er merkt, dass Amerika auch alleine das nicht alles durchsetzen kann. Und da sind die Europäer vielleicht gerade mal für ihn ein williger Partner, zumal das auch die europäische Ebene wieder stärken würde. Gleichzeitig müssen wir immer im Hinterkopf haben, was steht in so einem Abkommen eigentlich drin. Es wird auf jeden Fall für die Amerikaner schlechter ausfallen, als was sie vor dem Krieg haben. Und damit ist es natürlich eine eindeutige Schwächung und Niederlage der Vereinigten Staaten.
5: Von iranischer Seite heißt es seien 60 Tage Verhandlungen angesetzt worden, um in Atomfragen und zur vollständigen Aufhebung der US-Sanktionen eine Einigung zu erzielen. Und während dieser Verhandlungsphase sollen 24 Milliarden Dollar an eingefrorenen iranischen Geldern freigegeben werden, heißt es in den Berichten bisher. Der Entwurf sehe sogar vor, dass Teheran die Hälfte des Betrags schon vor Beginn der Verhandlungen zur Verfügung gestellt werde. Geht Trump da nicht ein hohes Risiko ein oder ist das gut investiertes Geld im Vergleich zu den Kosten, die ein Krieg verursacht?
4: Nun, er hat nicht mehr viele Möglichkeiten. Er hat die Amerikaner mit fahriger Begründung ohne langfristigen Plan in einen Konflikt gestürzt, von dem er jetzt merkt, dass er viel länger dauert, viel teurer wird und eigentlich nicht gewinnbar ist, ohne dass die Amerikaner ihre ganze Militärmacht einsetzen. Und das wollen sie an diesem Ort natürlich auch nicht. Das heißt, die Iraner sind in einer guten Verhandlungsposition. Wenn sie die Amerikaner dazu bringen, eingefrorene Gelder und Sanktionen aufzunehmen, aufzuheben. Als Vorbedingung, dass Teheran überhaupt mit Washington in Verhandlungen eintritt, dann ist das zum einen schon mal ein großer Sieg für Teheran. Das stärkt die Rolle natürlich dieser brutalen Regierung, die wir dort an die Macht haben. Und es stärkt die Rolle Irans in der Region.
2: Sagt Stefan Bierling, Professor für internationale Politik an der Universität Regensburg. Wir kommen ins Inland. Mecklenburg-Vorpommerns Ministerpräsidentin Manuela Schwesig ist in ihrer Landes-SPD weiterhin die unangefochtene Nummer 1 beim Parteitag in Wismar. Da gaben ihr gestern fast 99% der Delegierten ihre Stimme. Mit dieser Rückendeckung startet Schwesig jetzt mit ihrer Partei in den Wahlkampf für die Landtagswahl am 20. September und es gilt, den Rückstand zur AfD aufzuholen. Anna Lou Beckmann war in Wismar dabei.
6: Minutenlange Standing Ovations für Manuela Schwesig. Sie erhält 98,9% der Stimmen auf dem Parteitag. Damit ist die Ministerpräsidentin nun auch offiziell die SPD-Spitzenkandidatin für die Landtagswahl in Mecklenburg-Vorpommern im September. Schwesigs Botschaft?
7: Wir geben hier als Regierungspartei, als erfahrene, stabile, verlässliche Partei den Startschuss für eine der wichtigsten Wahlen, die unser Land je gesehen hat. Die Landtagswahl am 20. September in diesem Jahr. Und bei dieser Landtagswahl geht es weder um internationale Debatten, weder um den Bund, sondern allein um unsere Heimat, unser Lieblingsland, Mecklenburg-Vorpommern. Da geht es um eine Entscheidung für Mecklenburg-Vorpommern.
6: Die Sozialdemokraten hoffen, dass bereits die Standortwahl für diesen Parteitag etwas Glück bringen wird. Hier in der Markthalle in Wismar wurde Schwesig bereits 2021 zur Spitzenkandidatin gewählt, machte dann Wahlkampf mit dem Slogan »Die Frau für MV« und holte mit 36% einen überraschend deutlichen Wahlsieg. Doch in aktuellen Umfragen kommen die Sozialdemokraten auf 27%. Das wäre nur Platz 2 hinter der AfD, die gerade bei 36% liegt und bereits auf ein blaues Wunder und den Einzug in die Staatskanzlei spekuliert. Das gilt es zu verhindern, so Schwesig vor den etwa 90 Delegierten.
7: Ich möchte ein friedliches, freiheitliches, demokratisches Land. Und darum geht es am 20.09. Entweder Manuela Schwesig als Ministerpräsidentin mit einer starken SPD und einer starken demokratischen verlässlichen Regierung oder die Alleinherrschaft der AfD, die unser Land spalten will und die in unserem Land Extremisten an die Macht lassen will.
6: Punkten wollen die Sozialdemokraten mit ihrem Wahlprogramm. Das verspricht in seinem Titel Aufschwung, Zusammenhalt und Respekt. Es konzentriert sich auf drei große Kernthemen. Das sind zum einen die Bildung mit Investitionen in Kita, Schulen und Universitäten. Zum anderen die Stärkung des sozialen Zusammenhalts durch Förderung von Ehrenamt und Bürgerbeteiligung. Und an dritter Stelle die Wirtschaft. Dazu versprach Schwesig, dass
7: dieses Land, dass die Menschen hier, die Unternehmen auch weiter eine gute wirtschaftliche Perspektive haben. Wir sind da, wenn es schwierig ist und wir helfen, dass es besser wird.
6: Doch, dass die Ausgangslage schwierig ist, dessen sind sich auch die Parteimitglieder bewusst.
8: Wir müssen zusammenhalten und wenn wir zusammenhalten, dann können wir die AfD auch im Zaun halten. Nicht unbedingt so weit, wie wir sie gerne hätten, aber so weit, dass sie nicht hinreichend Kontrolle bekommen.
9: Bislang ist uns das immer noch gelungen, auch wenn es woanders mal brenzlig war und da setze ich auch jetzt wieder drauf.
10: Also ich bin fest davon überzeugt, dass das Programm auch die Wähler überzeugen kann.
11: Ich glaube, sozusagen in 3 Monaten ist da noch viel möglich. Ich glaube, wenn die Zuspitzung jetzt zum Wahlkampf zunimmt, dann werden auch unsere Umfrageergebnisse weiter steigen. Und ich glaube auch, dass wir die Wahl gewinnen können.
6: Viel Optimismus, der da in Wismar in der Luft liegt. Der Rostocker Politikwissenschaftler Wolfgang Muno macht aber klar, das wird ein dickes Brett für die etwa 2800 Sozialdemokraten im Land.
12: Das wird ein sehr schwerer Wahlkampf, da die Mitgliedschaft bei den Parteien ja in MV traditionell sehr gering ist, sehr schwach ausgeprägt ist. Das ist dann natürlich schon sehr, sehr schwierig und sehr viel Arbeit auch für die Mitglieder, denn nicht alle 2800 sind aktiv für die SPD.
6: Aber auch der Politologe geht davon aus, dass die SPD nochmal zulegen wird.
2: Anna Lou Beckmann informierte.
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2: Um 2.16 Uhr. Ein ungewöhnlicher Schauplatz für einen Kampfsportabend. Das Weiße Haus, Sie haben es vielleicht auf Fernsehbildern schon gesehen. Dort ist eine Arena aufgebaut worden für ein UFC-Event, einen Käfigkampf. Eine ganz komische Mischung aus Spektakel, Politik und Symbolik. Donald Trump hat Geburtstag und darum findet das Ganze dort statt. Das ist höchst kontrovers, so eine Veranstaltung im Garten des Weißen Hauses, das sehen viele auch als eine Art Entweihung dieses Ortes. Anlass ist der 250. Jahrestag der USA in diesem Jahr und das Jubiläum wird dort entsprechend zelebriert. Der Präsident hat heute Geburtstag. Aus Washington berichtet über das Ganze Anne Schneider.
13: Washington wird an diesem Wochenende zur Bühne für ein außergewöhnliches Spektakel rund um den 80. Geburtstag von Donald Trump. Auf dem Gelände des Weißen Hauses ist erstmals eine Arena für Käfigkämpfe aufgebaut. Der Präsident ist begeistert.
14: Say one of a kind, UFC.
15: Das ist einzigartig, ein UFC-Event auf dem Südrasen. Genau dort werden wir eine Arena aufbauen.
13: Hatte Trump im Vorfeld geschwärmt. Auf der Rasenfläche, die sonst als Kulisse für Staatsakte genutzt wird, steht jetzt ein Oktagon mit Tribünen und Großbildleinwänden. 4.000 bis 5.000 Zuschauer sitzen so direkt vor dem Weißen Haus. Zehntausende weitere können das Event im angrenzenden Park verfolgen.
15: Es werden zwischen 75.000 und 100.000 Menschen kommen und der Eintritt ist für alle kostenlos.
13: Inzwischen wird mit 125.000 Besuchern gerechnet, ergänzt durch Konzerte und Showelemente. Mehr als 60 Millionen Dollar soll das Spektakel kosten. Laut Gerichtsunterlagen übernimmt die der Veranstalter UFC. Was aber nur teilweise stimmt, denn mehrere Bundesbehörden sorgen für Organisation und Sicherheit, darunter der Secret Service, das Heimatschutzministerium und die Luftfahrtbehörde. Nicht alle finden Event und Bühne gelungen.
15: Für Amerika ist es cool, daran ist nichts auszusetzen. Es ist eine gute Gelegenheit für die Leute.
16: Ich finde es wirklich abscheulich, aber das macht nichts.
17: Nein, es sieht wirklich aus wie, ich dachte, es sieht aus wie eine Baustelle in einem Freizeitpark, nicht wie das Weiße Haus.
13: Der Widerstand wächst, auch landesweit. Die Protestbewegung No Kings hat zu Demonstrationen rund um Trumps Geburtstag aufgerufen. Sie wirft dem Präsidenten autoritäres Auftreten vor und kritisiert die Verbindung von Politik und Spektakel.
16: Sie wollen zurück in eine Zeit, in der Menschen anderen beim Kämpfen zur Unterhaltung zugesehen haben,
13: sagt der afroamerikanische Bürgerrechtler Al Sharpton. Herzstück des Gegenprogramms ist ein Konzert, an dem bekannte Künstler wie Bette Midler und Patti Smith teilnehmen. Es wird live gestreamt und überall im Land gemeinsam geschaut.
2: Anne Schneider informierte über das Event am Weißen Haus heute. In diesen Tagen, da würdigen Bund, Länder und Kommunen Soldatinnen und Soldaten am sogenannten Veteranentag. Der ist immer am 15. Juni und fällt da auf einen Werktag wie in diesem Jahr. Dann finden viele Veranstaltungen entsprechend am kommenden Wochenende statt. Wir blicken ein wenig voraus. Zu den Veteranen zählt jeder, der entweder aktiv in der Bundeswehr dient oder ehrenhaft ausgeschieden ist. Viele Soldaten sind oder waren ja auch in gefährlichen Auslandseinsätzen unterwegs. Wie ist das, wenn man dann nach Hause kommt? Das wollte unser Reporter Martin Adam von einem Ex-Bundeswehrsoldaten in Potsdam wissen.
18: Erst der Kosovo, dann im Jahr darauf Afghanistan. Sebastian Dickerl war zweimal für die Bundeswehr im Auslandseinsatz. 15 Jahre ist das her und begleitet ihn doch bis heute, sagt Dickerl. Angst, Anspannung, gerade auf öffentlichen Plätzen. Das Gefühl, ständig könne irgendwo Gefahr lauern.
19: Dass man sich in vielen Momenten so fühlt wie damals vor Ort, Ängste, Unsicherheit. Das heißt, heute ist es so, egal ob mit einer Gruppe oder alleine, ich fühle mich unsicher, ich bis hin zu Panikattacken und meide diese Situation.
18: An einer Angststörung oder gar eine posttraumatische Belastungsstörung habe er selbst lange gar nicht gedacht, bis ihn die Familie und Freunde gedrängt haben, sich Hilfe zu suchen.
19: Geh doch mal bitte zum Arzt oder was ist denn los, weil ich mich immer mehr von dem sozialen Leben distanziert habe. Keine Familienfeiern mehr, keine großen Feiern mit Freunden und so weiter. So fing das an.
18: Mehr als eine halbe Million Soldatinnen und Soldaten der Bundeswehr waren seit 1990 in Auslandseinsätzen, sagt Brandenburgs Landtagspräsidentin Ulrike Liedtke bei einer Feierstunde zum Nationalen Veteranentag. Vielen ergehe es danach so wie Sebastian Dickerl.
20: Es gab einen Auftrag, einen festgelegten Zeitraum, die Rückkehr in die Kaserne, das Ablegen der Uniformen, die Heimreise zur Familie. Und dann kommt der Alltag. Aber nicht jeder Mensch kehrt so zurück, wie er gegangen ist. Der Einsatz endet auf dem Papier, im Kopf, im Körper, in der Seele. Endet er nicht planmäßig.
18: Auch Oberstarzt Peter Zimmermann, der Beauftragte des Bundesverteidigungsministeriums für posttraumatische Belastungsstörungen, spricht im Landtag. Neben körperlichen und mehr oder weniger bekannten psychischen Belastungen wie Angststörungen, sagt er, gebe es auch die moralischen Verletzungen. Das Gefühl, trotz bester Intention Schaden oder sogar Tod nicht verhindert zu haben.
21: Und schlimm wird es besonders dann, wenn sich beides miteinander kombiniert. Die schwere innere Zerrüttung durch erhebliche Wertekonflikte, moralische Verletzungen plus die Kernsymptome der posttraumatischen Belastungsstörung. Die US-amerikanischen Streitkräfte haben aktive und ehemalige Soldaten zusammengenommen, jedes Jahr 6.000 bis 8.000 Suizide, jedes Jahr. In der Bundeswehr sind wir besser dran. Wir haben jedes Jahr bei aktiven Soldaten zwischen 20 und 30. Wir wissen aber nichts über ehemalige Soldaten.
18: Zimmermann verweist auf zahlreiche Hilfsangebote der Bundeswehr. Wer im Auftrag des demokratischen Staates diene, sagt Landtagspräsidentin Liedtke, dürfe nach diesem Dienst nicht mit den Folgen allein gelassen werden. Sebastian Dickerl arbeitet genau daran. Er ist inzwischen im Veteranenbüro der Bundeswehr und in Therapie. Die helfe, sagt er, auch wenn die Belastung selbst nach vielen Jahren nicht verschwunden ist.
2: Martin Adam war das mit seiner Reportage. Jetzt geht es um ein ganz anderes Thema. Bargeld oder Kartenzahlung, das spaltet viele Gemüter. Das elektronische Zahlen ist ja immer weiter auf dem Vormarsch. Aber viele mahnen auch, die Bargeldzahlung nicht zu verdrängen, gerade auch mit Blick auf ältere Menschen. Jetzt im Sommer, da startet überall in Deutschland wieder die Volksfestsaison und auf den meisten Festen ist man mit Bargeld derzeit noch besser dran. Aber es werden mehr Schausteller, die auch die Kartenzahlung anbieten, wie Marin Mosler und Astrid Wulff aus Sachsen berichten.
22: Eine freischwingende Looping-Gondel an einem langen Arm hängt gut 50 Meter über dem Boden. Gleich wird sie schnell durch die Luft kreisen, inklusive jungen Männern auf den gesicherten Sitzen. 13 Grad und Regen schrecken die Menschen im Erzgebirge nicht ab. Sie kommen trotzdem zur Annaberger Keet, einem der größten Volksfeste in Sachsen. Stefan Boos, der Betreiber des Fahrgeschäfts, sitzt trocken im Kassenhaus und verkauft Tickets. Zahlen können Kunden auch digital.
23: Corona hat das natürlich mit sich gebracht und die Technik hat sich für unsere Branche weiterentwickelt. Das heißt also, die Funknetze sind deutlich stabiler. Wir haben sogar draußen hier an der Kasse einen kontaktlosen Automat, wo das Ticket automatisch rauskommt, nur Karte dran halten. Dann haben wir zusätzlich ein Kartengerät, was jeder kennt aus jedem Laden, und natürlich das Bargeld. Man muss alles haben, wahrscheinlich in der heutigen Zeit.
22: Ältere Menschen zahlen lieber bar, die Jüngeren zunehmend auch gern mit Karte, beobachtet Boos. Auch Besucher aus dem nahen Tschechien freuten sich über bargeldloses Zahlen, weil sie nicht extra Euro tauschen müssen. Diese Volksfestgäste freuen sich über mehr Optionen beim Zahlen.
24: Ich finde, das ist eine super Alternative zur Barzahlung geworden. Ich habe das jetzt überall gesehen und habe gedacht, toll, hätte ich mir den Weg zur Bank sparen können.
25: Ich gehe mittlerweile gerne mit dem Handy einfach los und bezahle auch damit. Dann habe ich gar nichts weiter dabei. Kann auch nichts verlieren. Gerne mit Kreditkarte. Wir haben Bargeld dabei, aber man weiß ja nie, wie viel es am Ende noch wird.
26: Für die jungen Leute ist es schön. Unsere Generation will Bargeld. Ja? Was machen wir denn mit unseren Enkeln? Soll ich denn die Checkkarte in der Hand geben, wenn ich sage, hier hast du 5 Euro?
22: Die meisten Kunden zahlen nach wie vor lieber bar, heißt es vom Bundesverband Schausteller und Marktkaufleute. Aber man wolle auch der steigenden Nachfrage nach bargeldlosem Zahlen gerecht werden. Und ein Großteil der Schausteller biete bereits Kartenzahlung an.
2: Zahlen auf Volksfesten, das war Astrid Wulff.
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2: Ja, gerade vor kurzem, da ist das Spiel Brasilien-Marokko zu Ende gegangen. Sicher eines der Topspiele der Vorrunde mit zwei starken Teams. Es endete 1:1 und mehr vom Sport und von der WM hat jetzt Stephanie Lavoie.
0: Die deutsche Fußballnationalmannschaft ist mittlerweile in Houston gelandet und will es in ihrem ersten Gruppenspiel am heutigen Abend gegen Curaçao besser machen als die Schweiz, die gestern unerwartet nur unentschieden gegen Katar spielte. André Siems hat die Partie gesehen.
3: Die Fans aus Katar wollten ihre mitgebrachten Fahnen gar nicht mehr einpacken. Minutenlang tanzten sie auf den Rängen, einige fingen sogar an zu weinen. 1:1 gegen den großen Gruppenfavoriten Schweiz. Damit hätten wahrscheinlich nicht mal die größten Fans des katarischen Fußballs gerechnet. Die Schweizer hatten ja auch über die komplette Spielzeit alles in der Hand und schossen insgesamt 24 Mal auf das Tor von Mahmoud Abou Nahda. Der hatte aber einen absoluten Klassetag und fischte so gut wie alles raus. Die Schweiz ging aber trotzdem nach einem Elfmeter in der 17. Minute durch Embolo in Führung. Aber auch Katar hatte zwei gute Chancen. In der 5. Minute der Nachspielzeit, dann der letzte Angriff. Flanke von der linken Seite ins Zentrum und Huchi köpft an Gregor Kobel vorbei zum 1:1 ins Tor. Der erste katarische Punkt bei einer Weltmeisterschaft.
0: Im vergangenen Jahr waren sie Meister. In dieser Saison haben sie den Supercup gewonnen und den DHB-Pokal geholt. Die Füchse Berlin greifen nach dem letzten Titel, der ihnen noch fehlt, dem Sieg in der Handball-Champions League. Im Halbfinale des Final Four in Köln gewann Berlin mit 40:35 gegen Meister Magdeburg. Heute Nachmittag geht es gegen den FC Barcelona. Jens-Christian Gussmann schaut voraus.
4: Der Traum ist zum Greifen nah. Ein Sieg fehlt den Füchsen Berlin noch. Dann wären sie zum ersten Mal Champions-League-Sieger. Schon im letzten Jahr hatten sie die Chance, verloren aber das Endspiel. Torhüter Lasse Ludwig.
5: Das ist ein Finale, das spielt man nicht, das gewinnt man. Das ist ganz klar, wir haben noch was gut zu machen von letztem Jahr.
4: Der Halbfinalauftritt gegen Meister Magdeburg zählte zu den besten Leistungen der Saison. Konzentriert, entschlossen, auf alles vorbereitet und immer den Fuß auf dem Gaspedal. Formel 1 Handball mit höchstem Tempo, das ist ihr Markenzeichen und das zeigten sie. Wiederholung heute nicht nur erwünscht, sondern fast schon garantiert. Rückraumspieler Mathis Langhoff.
7: Ja, wir gewinnen das. Das ist unser Ziel, keine Frage. Wir spielen kein Finale, um es zu verlieren. Von daher, wir gehen da rein mit dem Ziel und dem absoluten Glauben daran, dass wir das auch gewinnen.
4: Im vergangenen Jahr wirkte Finalgegner Magdeburg hungriger. Die Füchse hatten kurz vorher die erste Meisterschaft der Vereinsgeschichte gewonnen. Diesmal wird die Motivation größer sein. Das Endspiel ist auch ein Abschiedsgeschenk für gleich 4 Füchse, die den Verein verlassen werden. Manchmal hat man
8: eine Chance in Leben und für diese Gruppe ist das letzte Chance.
4: Und deshalb werden Matthias Gitzel und Co. ihr Herz auf der Platte lassen, um den Traum zu erfüllen.
0: Das Endspiel in Köln steigt um 18 Uhr. Der große Preis von Barcelona ist das 7. Rennen der Formel-1-Saison und zum 7. Mal in dieser Saison hat sich ein Mercedes-Pilot die Pole-Position geholt. Zur Abwechslung drehte mal George Russell die schnellste Runde im Qualifying. Rekordweltmeister Lewis Hamilton holte im Ferrari den 2. Platz vor dem WM-führenden Kimi Antonelli. Und wie ist es für den einzigen Deutschen Nico Hülkenberg gelaufen, Jens Gideon?
9: Der 38-Jährige kann sehr zufrieden sein. Startplatz 9 für den Audi-Piloten. Erstmals in dieser Saison ist Hülkenberg in die Top 10 gefahren und war damit von Anfang bis Ende dieser Qualifikation mit dabei. Das Ganze ist auch ein sehr großer Erfolg für Formel-1-Neuling Audi. Das beste Qualifikationsergebnis in der noch jungen Geschichte des Rennstalls wird natürlich gefeiert. Und dass ausgerechnet der Deutsche im Team diesen Coup geschafft hat, ist natürlich eine besondere Genugtuung für den erfahrenen Nico Hülkenberg.
0: Das Rennen in Barcelona wird um 15 Uhr gestartet.
2: Soweit Stefanie Lavoie mit dem Sport.
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27: Um 2.30 Uhr mit Ronald Lessig. Zwischen den USA und dem Iran soll ein unterschriftsreiches Abkommen vorliegen. Unklarheit herrscht darüber, wann es unterzeichnet wird. Vermittler Pakistan sagt in Kürze und US-Präsident Trump kündigte es für heute an. Das hat der Iran aber ausgeschlossen. Aus der Nachrichtenredaktion Martin Seiler.
28: Die Vereinbarung sieht Berichten zufolge vor, dass der Iran die Straße von Hormus öffnet und die USA im Gegenzug die Blockade iranischer Häfen aufheben und Sanktionen aussetzen. Zudem soll innerhalb von 60 Tagen die Frage des iranischen Atomprogramms geklärt werden. Ungewiss ist weiter, wie beide Seiten diesbezüglich zusammenfinden wollen. Trump kündigte an, das angereicherte iranische Uran zu zerstören, zum passenden Zeitpunkt, wenn alles ruhig ist, so der US-Präsident. Zugleich drohte er Teheran wieder mit ernsthaften Konsequenzen, sollte der ausgehandelte Plan nicht vollständig umgesetzt werden.
27: Der frühere ungarische Ministerpräsident Orbán bleibt Chef seiner rechtsnationalen Partei Fidesz. Auf einem Parteitag in Budapest wählten ihn die Delegierten erneut zum Vorsitzenden. In einer Rede räumte Orbán ein, für die Wahlniederlage seiner Partei bei den Parlamentswahlen im April verantwortlich zu sein. Er kündigte an, seine Partei fit zu machen für die Opposition. Orbán war vor der vergangenen Parlamentswahl 16 Jahre lang Ministerpräsident, sowie zwischen 1998 und 2002. Der Bund und die Länder stehen einem Zeitungsbericht zufolge in der Debatte über die finanzielle Lastenverteilung kurz davor, sich zu einigen. Wie das Handelsblatt meldet, zeichnet sich ein Kompromiss ab. Dieser könnte schon Ende des Monats unterschrieben werden. Bund und Länder verhandeln seit vorigem Jahr darüber, wie sie Kosten aufteilen, etwa für neue Sozialausgaben. Dabei soll offenbar der Grundsatz verankert werden, dass derjenige, der eine Leistung bestellt, diese auch bezahlen soll. Die havarierte Helgoland-Fähre mit fast 70 Menschen an Bord hat am Abend wieder Festland erreicht. Das Passagierschiff Funny Girl wurde in den Hafen von Cuxhaven geschleppt, wie die Deutsche Gesellschaft zur Rettung Schiffbrüchiger mitteilte. Die Fähre war am Morgen von Büsum aus in Richtung Helgoland gestartet, trieb dann aber wegen eines technischen Defektes stundenlang manövrierunfähig vor der Nordseeinsel. In Cuxhaven soll das Schiff nun technisch untersucht werden. Für Fahrgäste wurde eine Rück- oder Weiterreise organisiert. Das Wetter in Deutschland. Im Nordosten bewölkt, gebietsweise Schauer oder Gewitter, im Südwesten trocken bei 15 bis 7 Grad. Tagsüber oft bewölkt, mit etwas Sonne, zeitweise Schauer, im Süden heiter bis wolkig und häufig trocken, 16 bis 27 Grad. Am Dienstag heiter bis wolkig, von Westen her Schauer, bis 29 Grad. Das waren die Nachrichten.
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2: Zunächst kein Falschfahrer mehr auf der A661 Bad Homburg-Egelsbach zwischen Frankfurt-Friedberger Straße und Frankfurt am Main Ost, so muss es richtig heißen. Dann haben wir noch zahlreiche Dauerbaustellen, die bekannt sind, aber keine Unfallereignisse und keine aktuellen Staus und Sperrungen. Ihnen eine gute und sichere Fahrt in dieser Nacht.
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2: Im Studio ist Detlef Karg. Willkommen. Vor 10 Jahren, im Juni 2016, da haben die Menschen in Großbritannien in einem Referendum für den Brexit gestimmt, also für den Austritt aus der EU. Was dann folgte, waren jahrelange zähe Verhandlungen und ein weiter andauernder Streit in den folgenden britischen Regierungen unter den Konservativen, bis diese dann abgewählt wurden. Seit 2 Jahren aber ungefähr nähern sich Brüssel und London wieder stärker an, aus sicherheitspolitischen Gründen und weil Großbritannien unter den wirtschaftlichen Folgen mehr leidet als zuvor erwartet. Darum geht es heute in der aktuellen Folge unseres Europa-Podcasts.eu. Heute mit Mareike Aden, Korrespondentin im ARD-Studio London, und mit den beiden Brüssel-Korrespondenten Thomas Speckhofen und Katrin Schmid.
6: So klingt es, wenn man von London nach Brüssel läuft, um für den Wiedereintritt der Briten in die EU zu demonstrieren.
10: I wasn't old enough to vote. It's not my fault. We're doing what we're doing because we want to make things better.
6: Also, sie sagt, sie war damals nicht alt genug, um zu wählen. Der Brexit sei nicht ihr Fehler. Und jetzt tue sie eben, was sie könne, sagt Kira, die rund 350 Kilometer zu Fuß fast 2 Wochen lang gelaufen ist. Sozusagen stellvertretend für viele junge Briten, die mehrheitlich zurück wollen in die EU. Aber klar, das sind nicht alle auf der Insel. Es gibt ja zum Beispiel auch noch ihn hier, Nigel Farage.
11: Brexit means Brexit. Thank God we've left these dreadful people.
6: Also, das klingt natürlich nicht nach Comeback. Die einen wollen es so, die anderen wollen es gar nicht. Wie groß ist also die Chance auf ein zweites Glück zwischen UK und EU?
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6: Mit mir, Katrin Schmidt, im ARD-Studio in Brüssel. Und ja, für diese große Frage, Exit from Brexit oder gibt's eine neue EU-UK-Love-Story, müssen wir natürlich beide Seiten befragen. Deshalb Thomas Spickhofen hier in Brüssel. Hallo, grüß dich. Katrin. Du schaust ja von hier aus jetzt ganz besonders auf die Annäherungsversuche an die Insel der EU, weil du ja auch eine lange Historie hast als ehemaliger Korrespondent im ARD-Studio London, wo jetzt meine Kollegin Mareike Aden sitzt. Grüß dich, Mareike.
12: Hallo aus London.
6: Ja, schön, dass du dabei bist im Europa-Podcast, weil du bist jetzt da, aber du hast ja auch schon die vergangenen Jahre da quasi alle Ups and Downs des Brexit mitgemacht. Kommen wir gleich drauf. Aber Mareike, ganz interessant finde ich der Status quo. Du hast dich ja zuletzt wirklich über viele Wochen quasi quer durch die Insel geschlagen, um so ein bisschen Stimmung aufzunehmen, mit vielen jungen Menschen auch gesprochen. Und du hast diese Kira, die wir gerade gehört haben, getroffen. Was ist genau die Story und ist sie wirklich sinnbildlich für die vielen jungen Briten jetzt?
12: Ja, als ich meine Recherche angefangen habe, war die große Frage für mich, wie gucken eigentlich die jungen Briten auf den Brexit, auf das Referendum 10 Jahre später, die damals zu jung waren, um abzustimmen, weil das ja schon eine krasse Entscheidung war, bei der sie aber nicht mitentscheiden durften. Und dann habe ich eben Kira gefunden, die ist 24 Jahre alt, die wohnt in Liverpool und für sie ist es eine ganz persönliche Frage. Ihre Eltern, erzählt sie mir, waren immer ganz stark gegen den Brexit, vor allem ihre Mutter, die im Nationalen Gesundheitsdienst NHS gearbeitet hat als Krankenschwester.

0: wieder Teil der EU werden. Mhm. Und Umfragen, die zeigen tatsächlich, dass von den unter 25-jährigen Briten mehr als 80% zurück wollen in die EU. Und wenn man aber auf die gesamte Bevölkerung Großbritanniens schaut, dann sind die Zahlen etwas knapper, aber trotzdem eine knappe Mehrheit möchte zurück. Und ganz interessant finde ich auch, nur ein Drittel der Briten, die finden, dass der Brexit insgesamt eine gute Idee war.
1: Mhm. Thomas, warum wir heute darüber reden, ist ja jetzt tatsächlich auch dieses Jubiläum. Ne? Also der Brexit jährt sich zum 10. Mal. Vielleicht muss man es nochmal sagen, der 23. Juni ist der Tag 2016, der in die Geschichtsbücher da eingegangen ist. Wir haben es ja auch gerade von Marike gehört, es gibt Leute, die waren da so jung, dass sie erstens, wenn sie auf der Insel lebten, nicht mitwählen konnten, aber auch hier, welche, die vielleicht auch gar nicht mehr wussten, warum eigentlich das ganze Spiel. Du hast damals ja auch darüber berichtet, hol uns nochmal ab, also was waren nochmal die Gründe?
2: Ich glaube, das gab eine Vielzahl von Gründen, es gibt keine Königserklärung dafür, auch bis heute nicht, und es kommen so ein paar Sachen zusammen. Migration war so ein Thema, das ganz weit vorne stand, wir erinnern uns auch damals schon, vor 10 Jahren, Nigel Farage, im Grunde der Spiritus Rector, der geistige Vater des Brexit, der damals mit Plakaten durch London und durch England lief und sagte, wir stehen unmittelbar vor einer Masseneinwanderung, erwähnte dann noch die Türkei, die gar kein EU-Mitglied ist, aber angeblich unmittelbar vor dem Beitritt stehe und dann würden 5 Millionen Menschen kommen. Das spielte in so eine Migrationsdebatte rein, die sowieso dort bestand. Dann gab es auch so ein Gefühl bei vielen Menschen von zurückgelassen worden sein. Es gibt relativ viele Regionen, gerade im Norden von England, in denen Maggie Thatcher mal in den 80er Jahren die Pütz zugemacht hat und diese Region sich selbst überlassen hat. Mir haben Bürgermeister damals dort erzählt, wir haben hier Familien, die sind in der dritten, vierten Generation arbeitslos, die kennen gar kein normales Arbeitsleben mehr, weil eben keine Alternativen geschaffen wurden. Wir haben ähnliche Situationen ja zum Beispiel im Ruhrgebiet gehabt mit dem Strukturwandel, aber da wurden Universitäten geschaffen, da wurde Dienstleistung angesiedelt und vieles im Norden Englands wurde da alleine gelassen. Und das war so ein Gefühl, dass auch diese Eliten, die vor allem im Süden Englands zu Hause sind, dass die alles für sich entscheiden und den Norden da so alleine lassen. Da kam viel zusammen, aber deshalb hat gerade der Norden, eigentlich alte Labour-Hochburgen, für den Brexit gestimmt. Es gab auch eine enorm hohe Wahlbeteiligung. Es war halt auch One Man, One Vote, hat auch ein bisschen mit dem Mehrheitswahlrecht zu tun. Also jede Stimme zählte. Dann kam am Ende dieses Ergebnis raus. Ich glaube, dieses unausgesprochene Gefühl haben damals die Brexiteers in einen sehr prägnanten Slogan gepackt. Take back control. Diese Kontrolle über das eigene Leben, über die eigene Wirtschaft, auch über die eigenen nationalen Interessen wieder zurückzunehmen, nicht mehr alles nach Brüssel in diese engen Kaimauern zu schieben, sondern wie so ein altes Seefahrervolk wieder raus aufs offene Meer mit eigenem Risiko, nach eigenem Gusto, mit allen Gefahren, die das bedeutet, aber es eben selbst in der Hand zu haben. Das hat sich in diesem Wahlergebnis, das ja, wir haben es gerade genannt, sehr knapp war. Es war ja jetzt nicht so, dass das sich von vornherein abzeichnete. Gab verschiedene Faktoren, warum das dann so knapp noch tatsächlich für den Brexit ausgegangen ist. Und da gerade die Umfragen erwähnt wurden, diese Umfragen gab es natürlich auch lange vor dem Referendum und die sahen ähnlich aus wie heute. Da sah es eigentlich lange Zeit nach einer stabilen Mehrheit für den Verbleib. Nicht einer fantastischen, aber einer stabilen Mehrheit aus. Und nachdem diese Migrationskampagne eingesetzt hat, nachdem dieses Take-Back-Control eingesetzt hat, nachdem Boris Johnson sich an die Spitze dieser Bewegung gesetzt hat, da nahm das einen anderen Drall und da hatten wir dann am Ende an diesem 23. Juni und auf einmal das Ergebnis, bei dem der BBC im Moderator dann morgens um 4 Uhr sagte, the British people have spoken, also die Briten haben gesprochen and we are out. Wir sind raus.
1: Aber auch da kann man auch schon sagen, war es ja auch ein bisschen eine Generationenfrage. Mhm. Wenn es nach den Jungen gegangen wären, wären die Briten noch drin. Ne?
2: Ja, auf jeden Fall. So sahen auch die Umfragen aus. So sah auch das Ergebnis aus. Man hat das so ein bisschen dann auch immer zum Sündenbock-Prinzip gemacht. Eigentlich sind es die Jungen selbst schuld, dass es zu diesem Austritt kam. Mhm. Das finde ich ein bisschen sehr überspitzt. Es gab letztlich 17,5 Millionen pro Brexit und 16,1 Millionen gegen den Brexit, also 1,4 Millionen Differenz. Das hätten die Jungen auch nicht ausgeglichen. Aber es gab dann halt auch so unglückliche Koinzidenzen. Beispielsweise lief an dem Wochenende oder in der Woche das Glastonbury Festival. Das ist eins der größten Festivals in Europa. Das größte in Großbritannien mit hunderttausenden Besuchern. Natürlich vor allem jungen Besuchern, bei denen man unterstellen durfte, die sind jetzt alle nicht zum Referendum gegangen, weil viele auch das Gefühl hatten, und viele haben auch das Gefühl, es wird schon gut ausgehen. Ja. Und das ist es in dem Fall eben nicht.
0: Weil du gerade Glastonbury angesprochen hast, Thomas, tatsächlich habe ich auch mit einer jungen Musikband gesprochen. Da waren 3 von den 4 Mitgliedern alt genug, um abzustimmen. Eine war es nicht, Alicia, die war damals 17, ist jetzt 27. Mhm. Aber die Bassistin, Alex, die ist zur Wahl gegangen, hat ab,

0: abgestimmt beim Referendum, hat es trotzdem zum Glastonbury geschafft und hat gesagt, es war wirklich ein ganz schlimmes Gefühl, im Zelt aufzuwachen auf dem Glastonbury Festival mit diesem Gefühl, wir sind raus. Und bei dieser Recherche war für mich sehr überraschend, dass diese für Großbritannien so wichtige und strahlende Musikindustrie, auch wichtig für Softpower, auch wahnsinnig gelitten hat. Sie haben mir erzählt zum Beispiel und mich mit Zahlen bekannt gemacht, dass für 60% der britischen Bands, das sind Zahlen von der Musikgewerkschaft, Europatouren sich nicht mehr lohnen, weil die Bürokratie so aufwendig, so teuer geworden ist. Und man braucht aber eigentlich als britische Band, um groß zu werden, Europa. Deshalb hat Witch Fever, so heißt die Band, mit der ich auf Tournee gegangen bin, dann auch für den Film, sich trotzdem entschieden, ja, wir müssen diese Tournee machen, aber es ist halt finanziell wirklich schlecht. Unter anderem, weil man ein sogenanntes Carnet braucht. Da ist das ganze Equipment drauf, was eine Band dann so mitbringt in die EU. Da muss man mit zum Zoll, das muss man abstempeln lassen. Das sind viele Seiten und das kostet wiederum Geld. Und da hat mir der Tourmanager von Witch Fever, James, gesagt, dass das eine große Hürde ist.
1: You could just play shows in Europe. You didn't need to do all this sort of admin and also pay the money in order to do this stuff. It's not cheap, but it's like, plus the work of crossing the border, it takes longer, which means you have to plan tours with enough time to cross the borders, all that sort of thing.
0: Und ein weiteres Problem, von dem die Band mir erzählt hat, ist Merchandise. Normalerweise war es so, dass sie aus Großbritannien T-Shirts, Platten, Aufnäher ohne Probleme, dank des Binnenmarktes, auch mit auf die Tour nach Europa nehmen durften. Der Binnenmarkt, wir wissen es, den gibt es nicht mehr. Und deshalb haben sie auch da weitere Ausgaben und verdienen nicht mehr so viel Geld mit dem Touren. Also das war so ein Aha-Moment der Recherche für mich. Wahnsinn, sogar die britische Musikszene, die hat gelitten. Und andersrum, wahrscheinlich auch die europäische, wenn sie nach Großbritannien wollen.
2: Das schon mal ein interessanter Einblick. Lasst uns mal ein Schrittchen weiter gucken und noch mal ein bisschen Hard Facts noch mal schauen. Also die Folgen, wir haben Musikindustrie jetzt gehört. Man kann es auch noch für junge Leute noch konkreter machen. Erasmus, ne, Thomas, war ein Riesenthema. Nichts geht mehr.
3: Ja, genau. Lange Zeit ging nichts mehr. Im Moment geht es auch noch nicht. Aber für 2027 hat man sich darauf geeinigt, da soll es wieder gehen. Erstmal nur für ein Jahr. Das hängt dann wiederum mit Brüsseler Themen zusammen. Hier wird der nächste 7-Jahres-Haushalt vorbereitet. Der fängt 28 an. Also ging es erstmal nur für ein Jahr. Aber auch da hakt es. Also wir müssen jetzt mal wirklich festhalten, wenn wir über so Kleinigkeiten reden, wo es wieder geht, wie die Teilnahme an Horizon, dem Wissenschaftsprogramm, oder die Teilnahme an Erasmus Plus, dann reden wir wirklich über Kleinigkeiten, bei denen man sich noch nicht einig ist. Da ist es zum Beispiel im Moment immer noch die offene Frage, ob europäische Studenten, die in Großbritannien studieren wollen, tatsächlich die internationalen Studiengebühren zahlen sollen oder Gebühren, die die englischen Studenten zahlen. Die liegen so bei etwa 10.000 Pfund. Und die internationalen Gebühren, von denen sich die Universitäten dort aber im Wesentlichen ernähren, die liegen ein Vielfaches, Zweifaches, Dreifaches höher. Und das ist im Moment noch immer ein Streitpunkt, obwohl man sagt, eigentlich soll es am 1. Januar 27 wenigstens an der Stelle wieder losgehen.
2: Das ist sozusagen ein Punkt, wo man schon ein bisschen dabei ist, eigentlich die Wunden da wieder zu schließen, die der Brexit gerissen hat. Aber einfach noch mal kurz, diese Hauptversprechen, Migration, Wirtschaft. Mareike, hat sich da irgendwas zum Positiven gewendet? Also die Versprechen, die der Brexit gegeben hat, wo stehen wir da?
0: Je länger man weg war von dem Austritt dann tatsächlich, da haben immer mehr fundierte, umfassende Analysen gezeigt, dass eben der Brexit einen sehr, sehr großen Einfluss auf die britische Wirtschaft hatte. Er hat zum Beispiel wohl laut einer Analyse, wo unter anderem die US-Universität Stanford beteiligt war, dazu geführt, dass die britische Wirtschaftsleistung um bis zu 8% kleiner ist, als sie ohne den EU-Austritt gewesen wäre. Auch die Investitionen seien zurückgegangen. Es gibt viele Unsicherheiten einfach, weshalb dann auch weniger investiert wird. Und all das trägt dazu bei, eben das Fehlen des Binnenmarktes, dass es der Wirtschaft nicht gut geht. Das wiederum trifft vor allem Menschen mit weniger Geld, mit weniger Einkommen. Und da fühlen sich dann wiederum die Jungen sehr betroffen oder die Menschen, die ohnehin an der Armutsgrenze sind. Und in Großbritannien ist die Schere zwischen Arm und Reich ja sehr groß.
2: Und hat sich auch nicht geschlossen durch den
0: Brexit. Hat sich auch nicht geschlossen. Ja. Es war eine Hoffnung der Brexiteers damals, dass man sagt, hey, wir können jetzt ja eigene Handelsabkommen mit der ganzen Welt schließen. Es wurden einige geschlossen. Aber das, was man da rausbekommen hat, das wiegt das Fehlen des Binnenmarktes tatsächlich nicht auf. Und ein großer Faktor, wenn wir darüber sprechen, über diese Sehnsucht, vielleicht bei manchen dann doch wieder näher an Europa und die EU zu kommen, ist natürlich Donald Trump, die USA, die Special Relationship, die besondere Partnerschaft, die man eigentlich fühlt zu den USA, die fühlt sich sehr bröckelig an. Und da ist eben auch dieser Wunsch, dass man denkt, okay, wir brauchen Europa.
2: Das ist gut. Du sprichst eigentlich quasi schon die nächste große Frage oder unsere Hauptfrage jetzt hier an. Wie geht's denn jetzt weiter nach vorne? Wir fragen ja, gibt's einen Exit vom Brexit? Ich will euch mal den Keir Starmer noch einmal vorspielen. Und Marike, frage ich dich, was will der Mann eigentlich? Wo stehen wir da?
4: I will set a new direction for Britain. The last government was defined by breaking our relationship with Europe. This Labour government will be defined by rebuilding our relationship with Europe, by putting Britain at the heart of Europe.
2: Also große Worte, ne? Großbritannien wieder im Herzen Europas und so weiter und so fort. Er bekommt viel Applaus dafür. Marike, wie ernst meint es der Mann oder was kann er auch tun? Er ist natürlich nicht alleine in der Regierung.
0: Keir Starmer, der Labour-Premierminister, der ist seit dem Sommer 2024 im Amt. Nach all den Brexit-Streitereien unter den Konservativen wollten die Menschen was anderes, haben Labour gewählt, aber seitdem läuft es nicht so richtig gut für ihn. Keir Starmer war immer ein klarer Gegner des Brexit, aber er hat sich ein bisschen in eine Ecke manövriert, wo er von Anfang an in seinem Wahlprogramm versprochen hat, er würde gewisse rote Linien, wie er sie nennt, nicht überschreiten. Er würde nicht zurück in den Binnenmarkt. Er würde keine Zollunion mit der EU anstreben. Und ein Wiedereintritt, der würde jetzt in dieser Regierungsphase überhaupt nicht anstehen. Es gibt aber viele Labour-Unterstützer, die sich genau das eigentlich wünschen würden. Und deswegen versucht er so einen Mittelweg, wie wir gerade besprochen haben mit der Annäherung. Da ist Erasmus nur ein kleiner Punkt. Es gibt aber auch Handelsbarrieren, die fallen sollen. Da wird drüber verhandelt. Also er ist in so einer Zwischenzone, wo eigentlich sowohl die Gegner des Brexits als auch die Befürworter des Brexits nicht so richtig glücklich sind mit ihm. Und er ist auch tatsächlich in einer gerade Regierungskrise. Man weiß noch nicht, wie es mit ihm weitergeht. Die eigene Partei ist unzufrieden. Zum Beispiel der ehemalige Gesundheitsminister Wes Streeting zurückgetreten, weil er Keir Starmer nicht mehr unterstützt. Und der will jetzt selber Premier werden. Der hat zum Beispiel gesagt, eines Tages müssen wir wieder zurückkehren in die EU, weil die so wichtig ist für uns. Also das Tabu ist auch politisch gebrochen.
2: Mhm. Und dennoch ist es noch kein klares Ja. Aber Thomas, wie wir immer wissen, es gehören immer zwei dazu. Deswegen frage ich jetzt an dich, was will denn die andere Seite? Und da hören wir auch nochmal zum Beispiel rein.
5: 10 years from Brexit, our futures are as bound as ever, dear Keir. Because the UK and the European Union, in fact, all of Europe, we are in this together.
2: Also Ursula von der Leyen steht natürlich Keir Starmer auch nichts nach in großen Worten. Das sind wir so von ihr auch gewohnt. Was will die EU? Oder kann man das überhaupt so sagen?
3: Also man kann ja ambitious sein, man kann ja ehrgeizig sein. Aber wenn man auf die Fakten guckt, ist es halt wirklich sehr, sehr wenig. Das liegt eben dran, dass es auf der einen Seite rote Linien gibt. Marike hat die gerade erwähnt. Ganz sicher gehört auch die Personenfreizügigkeit dazu. Also Freizügigkeit bei der Wahl des Arbeitsplatzes, des Wohnsitzes. Das ist, glaube ich, ein No-Go für die britische Seite. Aber ein Kernelement des Binnenmarktes und der Europäischen Union. Also ich glaube, das sind so Hürden, über die man so schnell nicht rüberkommt. Und wenn man sich hier in Brüssel bei der Kommission, im Parlament und sonst wo unhört, dann hört man immer wieder, naja, wir wollen mal wissen, was eigentlich Keir Starmer, was die Briten genau meinen mit der New Direction, die er da gerade angesprochen hat. Als Rishi Sunak noch im Amt war, hat er es in anderthalb Jahren nicht ein einziges Mal zu einem großen Besuch geschafft. Immerhin Keir Starmer im vergangenen Sommer, daher stammte dieser O-Ton von Ursula von der Leyen, auch das war dann mal ein Antrittsbesuch und der Versuch, wieder Vertrauen überhaupt aufzubauen. Ich glaube, das darf man nicht unterschätzen. Ich habe hier mal mit einem Minister am Rande eines Ministertreffens geredet. Da war dann auch die britische Ministerin zum ersten Mal in dieser Runde dabei. Und ich habe ihn gefragt, worüber reden Sie eigentlich? Und sagt da, wir sind froh, dass wir überhaupt wieder im Gespräch sind. Wir wissen, die britischen Partner müssen erstmal bei sich zu Hause dafür sorgen, dass die EU und dass Brüssel nicht des Teufels sind, sondern dass man mit uns ganz normal reden und verhandeln kann. Aber dann kommt natürlich hinzu, dass die EU auch eine Entwicklung gemacht hat. Wir haben eben über Handelsverträge gesprochen. Es gibt mehrere große Handelsverträge, die EU inzwischen geschlossen hat, allen voran Mercosur. Es gibt viele gemeinsame Erlebnisse, die man inzwischen seit dem Brexit hatte, die EU auch ein bisschen zusammengeschlossen haben. Ich glaube, da sind die Wege auch dann eher weiterhin, nicht mal parallel, sondern eher weiter auseinandergegangen. Wo man sich trifft und wo man wirklich Common Ground findet, das sind Sicherheitsfragen. Das erleben wir immer wieder. Es gibt ja auch verschiedene Koalitionen der Willigen, mal in London, mal in Paris, mal in Berlin, wo sich unter verschiedenen Formationen immer unter Sicherheitsfragen die Leute zusammensetzen. Aber es geht ganz selten nur um wirklich wirtschaftliche Fragen. Und ich glaube, da ist der Weg noch sehr, sehr weit, um wirklich wieder näher zusammenzukommen.
2: Mhm. Mareike, weil Thomas auch gerade so sagt, man will rausfinden, was die Briten wirklich wollen. Wir wissen, was Keir Starmer will, aber du beschreibst es ja auch immer wieder, die Regierung ist auch irgendwo wackelig. Deswegen noch einmal die Frage, wie stark ist denn das andere Lager eigentlich noch? Wir haben mit Farage angefangen, weil es natürlich immer so schön plakativ ist. Welche Rolle spielen Figuren wie er?
0: Also Nigel Farage, der mittlerweile Parteichef von Reform UK ist, das ist noch eine recht neue Partei, die er aufgebaut hat in den letzten Jahren, der ist sehr einflussreich und sein großes Thema ist die Einwanderung. Und da mobilisiert er sehr viel. Es ist die unerlaubte und die erlaubte Einwanderung. Also wenn da jetzt immer wieder über den Brexit gesprochen wird, dann ist es für ihn natürlich das rote Tuch überhaupt, weil natürlich er auch weiß, all die Erfolge, die er versprochen hat, die sind auch nicht eingetreten. Er sagt dann immer, ich habe ihn ja nicht umgesetzt, das waren ja die Konservativen. Also er kann seinen Kopf da so ein bisschen aus der Schlinge ziehen. Nach den letzten Vorstößen, die es in Großbritannien aber gab, zum Beispiel von Wes Streeting, dem Gesundheitsminister, da habe ich mich aber schon fast gewundert, dass die Empörung nicht noch viel größer war angesichts des Streites, weil alle so ein bisschen das Gefühl haben, ja, der Brexit hat uns auch nicht so richtig geholfen. Andererseits, sobald es um diese Detailfragen geht, die auch Thomas angesprochen hat, auch selbst bei Erasmus, sobald dann die EU-Befürworter, die Annäherung wollen, da auch mit Zahlen hantieren müssen, dann sind die ganz schnell auch wieder in der Defensive. Das ist so ein Vorgeschmack darauf, wie nah der Streit und die alte Spaltung dann doch wieder ist.
3: Ich finde es ganz wichtig, da tatsächlich nochmal über die innenpolitische Lage in Großbritannien zu reden, wie das in Brüssel denn wahrgenommen wird. Denn natürlich sieht man, wie fragil diese Regierung ist und fragt sich, was ist denn, wenn ein Nigel Farage, wenn Reform UK tatsächlich mal in die Nähe der Macht oder gar an die Macht kommen? Jetzt mal vorgestellt, man hat tatsächlich einen Rückkehrprozess. Wird so nicht kommen, aber mal vorgestellt, es wäre das. Mhm. Wie sichert man denn ab, dass bei dem nächsten Regierungswechsel nicht das ganze Brexit-Theater wieder von vorne losgeht. Also da müssen wir ja noch viel engere Festhalteszenarien vereinbaren und das ist, glaube ich, völlig aussichtslos.
2: Wichtiger Punkt und was man hier ja auch immer wieder häufig hört ist, wir wollen auch keinen Vertrag aufstellen, wo so ein Cherry-Picking betrieben wird, ne? Wo man also viel zu viele Ausnahmen auch einräumt, um unbedingt wieder die Briten reinzuholen.
3: Wir haben im Moment 10 Beitrittskandidaten und die Verhandlungen sind schwer genug und jetzt stelle man sich mal vor, da kommt nochmal so ein Big Beast, so ein richtig großer Partner, Großbritannien und nimmt sich die einzelnen Cherries, die einzelnen Kirschen pickt er sich da raus, dann bringt den ganzen anderen Beitrittsprozess, der kompliziert genug ist, wieder komplett in die Schieflage.
2: Bei euch beiden höre ich auch die Analyse raus, es ist noch lange nicht die Zeit, das hört man ehrlicherweise auch viel, wenn man hier Politiker fragt. Einer steht da natürlich immer ganz beispielhaft, David McAllister ist ein wichtiger EU-Außenpolitiker und auch natürlich Deutsch-Brite, das hat ihn immer besonders auch veranlasst, sich dazu zu äußern und mit ihm konnten wir auch von Europa-Podcast sprechen. Ich will euch nochmal seine Analyse zeigen und dann mal abschließend hören, wie wir da jetzt rausgehen.
6: Ich mache aus meiner Meinung gar keinen Hehl. Wir sollten die Tür immer einen Spalt offen lassen und signalisieren, wenn die Erkenntnis wächst, nicht nur in der Regierung, sondern auch in der größten wichtigen Oppositionspartei, dass eine Rückkehr in die Europäische Union eine Option wäre, dann würde man das sicherlich in Brüssel dann auch positiv angehen und begleiten. Nur eines ist klar, Brexit macht man genau einmal im Leben. Ich habe die Brexit-Verhandlungen hautnah miterlebt. Der Brexit hat Zeit gekostet, Kraft gekostet, Geld gekostet, Nerven gekostet. Wenn Sie ein zweites Mal kommen, dann sollten Sie kommen, um dauerhaft zu bleiben. Einen zweiten Brexit, das möchte ich keinem zumuten.
2: Gekommen, um zu bleiben. Das kennen wir. Thomas, du lachst schon. Ist das die Analyse, mit der du dich anfreunden kannst und hier rausgehen würdest aus dem Podcast?
3: Ich glaube, das trifft es insofern, als dass man natürlich mit offenen Armen erstmal da steht. Aber man muss ganz ehrlich sagen, wenn man sich hier umhört, nach den Top 10 Themen taucht UK dort nicht auf. Es hat viele Probleme in der EU. Es gibt, ich will die gar nicht im Einzelnen, von China über Ukraine bis hin zu Handelsverträgen und Wettbewerbsfähigkeit alle im Einzelnen aufzählen, durchdeklinieren. Aber in der Reihenfolge der Themen ist die Frage eines Beitritts und der Wiederannäherung relativ weit unten angesiedelt. So in der Höhe von Norwegen. Die sind auch Teil des Marktes, sind aber kein Mitglied der EU, zahlen ein. Sowas ist vielleicht denkbar. Aber gut, es gibt 10 Beitrittskandidaten und keinen einzigen, der raus will. Insofern die Attraktivität der EU ist ja da. und mal sehen, wie sich das dann da entwickeln wird.
2: Die ist belegt. Und jeder, der auch noch mal über ein Brexit-Modell fürs eigene Land nachgedacht hat, ist inzwischen auch ruhig geworden. Das muss man ja auch sagen.
7: 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Und jetzt haben wir noch einen Hörtipp für Sie.
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Gleich wird's 3 Uhr, dann folgen hier die Nachrichten in der ARD-Infonacht. Wir blicken nach 3 dann natürlich auf das Fußball-WM-Spiel Haiti gegen Schottland, das in Boston stattfinden wird. Und wir schauen in die Schweiz. Dort wird heute ein Referendum abgehalten. Keine 10 Millionen sollen in dem Land leben. So will es zumindest die konservative Schweizer Volkspartei. Was steckt dahinter? Was ist davon zu halten? Dazu gleich mehr hier bei uns in der ARD-Infonacht.

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1: Um 3 Uhr mit Ronald Lessig. Die USA und der Iran haben sich nach pakistanischen Angaben auf eine Absichtserklärung für ein Friedensabkommen geeinigt. Ein endgültiger, von allen Seiten abgestimmter Text solle zeitnah unterschrieben werden, so Pakistans Premier Sharif. US-Präsident Trump spricht sogar vom heutigen Tag. Aus der Nachrichtenredaktion Tabea Schöppe.
2: Das schloss die iranische Führung aber aus. Ein Termin werde eher in der kommenden Woche stattfinden, teilte das Außenministerium in Teheran mit. Immerhin, eine Annäherung bestreitet niemand mehr. Und auch zum Inhalt der Absichtserklärung sind erste Details bekannt. Der Iran soll die Straße von Hormuz öffnen und die USA würden im Gegenzug die Blockade iranischer Häfen aufheben und Sanktionen aussetzen. Festgehalten werde auch, dass innerhalb von 60 Tagen die Streitfrage Atomprogramm verhandelt wird.
1: Die Eisenbahngewerkschaft EVG erwartet deutliche Einschränkungen für den Fernverkehr, sollte das italienische Bahnunternehmen Italo einsteigen. Mindestens 16 Städten drohe die Abkoppelung vom ICE- und IC-Verkehr, berichtet die Bild am Sonntag und beruft sich auf eine Analyse der EVG. Dies seien erste Berechnungen und die tatsächlichen Folgen dürften weitreichender sein. Der Fernverkehrschef der Deutschen Bahn Peterson hatte im Tagesspiegel zuletzt von 120 Bahnhöfen gesprochen. Italo will ab 2028 in Deutschland Fernverkehrsfahrten anbieten, zunächst auf den Strecken München-Frankfurt-Köln-Dortmund und München-Berlin-Hamburg. Die Trassen vergibt allerdings die Bahntochter InfraGo, beaufsichtigt von der Bundesnetzagentur. Mit dem heutigen Tag ändern sich einige EU-Vorgaben zu Brotaufstrichen. So darf Marmelade jetzt wieder Marmelade heißen, auch wenn sie nicht aus Zitrusfrüchten gemacht ist. Die frühere Bestimmung hatten die Briten ursprünglich durchgesetzt. Daraufhin entstanden Wortschöpfungen wie Konfitüre oder Brotaufstrich. Außerdem bekommen Supermarktkunden mehr Klarheit über die Herkunft von Honig. Künftig müssen auf den Etiketten alle Ursprungsländer aufgeführt werden. Angaben wie Mischung von Honig aus EU- und Nicht-EU-Ländern sind ab sofort nicht mehr zulässig. In der Fußball-Weltmeisterschaft haben Brasilien und Marokko unentschieden gespielt. Der Turnierauftakt für die beiden Mannschaften ging 1:1 aus. Ebenso endete das Spiel zwischen der Schweiz und Katar. Die Schweiz lag zwar früh mit einem Tor vorne, in der Nachspielzeit glich Katar aber kurz vor dem Abpfiff aus. Das DFB-Team ist inzwischen in Houston gelandet, wo heute Abend das erste Gruppenspiel ansteht, und zwar gegen Curaçao. Das waren die Nachrichten. Das Wetter in Deutschland. Tagsüber bewölkt mit etwas Sonne, zeitweise Schauer, im Süden heiter bis wolkig und trocken, 16 bis 27 Grad. Am Montag wechselhaft bis 26 Grad. Es ist 3.03 Uhr.
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3: Die A1 Bremen-Osnabrück ist zwischen Kloppenburg und Vechta wegen einer Baustelle bis Montag früh in beiden Richtungen gesperrt. Die A3 Nürnberg-Passau ist zwischen Kreuz Deggendorf und Hengersberg wegen Bauarbeiten bis Montag ca. 2 Uhr in beiden Richtungen gesperrt. Umleitungen sind die U18 und U83. Die A4 Olpe Richtung Köln ist zwischen Reichshof, Bergneustadt und Gummersbach wegen einer Baustelle bis 17 Uhr gesperrt. Die A17 Flensburg-Hannover ist zwischen Hamburg-Stellingen und Heimfeld bis Montag ca. 5 Uhr aufgrund von Bauarbeiten in beiden Richtungen gesperrt. Es wird empfohlen, über die B205, A21 und A1 auszuweichen. Die A8 Karlsruhe Richtung Stuttgart ist zwischen Pforzheim-West und Pforzheim-Nord wegen Bauarbeiten bis Montag 5 Uhr gesperrt. Die A40 Duisburg-Essen ist zwischen Mülheim-Winkhausen und Heißen in beiden Richtungen bis 22. Juni gesperrt. Die A43 Recklinghausen-Wuppertal ist zwischen Bochum-Riemke und Kreuz-Bochum in beiden Richtungen bis Montag früh gesperrt. Die A44 Essen Richtung Düsseldorf ist zwischen Kreuz-Düsseldorf-Nord und Flughafen wegen Bauarbeiten bis Montag früh gesperrt. Der Flughafen ist ab dem Kreuz Meerbusch in Richtung Essen erreichbar. Die A61 Ludwigshafen Richtung Hockenheim ist zwischen dem Kreuz Speyer und dem Dreieck Hockenheim wegen Bauarbeiten bis 5 Uhr gesperrt. Die A81 Stuttgart-Singen ist zwischen Sindelfingen-Ost und Böblingen-Hulb wegen einer Baustelle in beiden Richtungen bis Montag 5 Uhr gesperrt. Die A94 Passau-München ist zwischen Feldkirchen-Ost und München-Riem wegen Bauarbeiten bis heute früh in beiden Richtungen gesperrt. Die A480 Reiskirchen-Gießen ist zwischen dem Reiskirchener Dreieck und Wettenberg wegen einer Baustelle bis Montag 5 Uhr in beiden Richtungen gesperrt. Und die A553 Bliesheim-Brühl ist zwischen Brühl Ost und Nord in beiden Richtungen bis Montag früh gesperrt. Viele Baustellen, es wird viel repariert in Deutschland. Ihnen eine gute und sichere Fahrt.
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3: Mit aktuellen Informationen aus Politik und Gesellschaft und dem Blick auf die Spiele der Fußball-Weltmeisterschaft in dieser Nacht. Wie immer vom Norddeutschen Rundfunk aus Hamburg, heute mit Detlef Karg im Studio. Die Schweiz scheint vieles richtig zu machen. Gute Jobs, gute Bezahlung. Das hat viele qualifizierte Menschen aus den europäischen Nachbarstaaten veranlasst, sich dort niederzulassen, auch viele Deutsche. Innerhalb eines Jahrzehnts ist die Bevölkerung so um 10% gewachsen auf nun 9,1 Millionen Menschen ungefähr. Und das nicht wie etwa in Deutschland, wie gesagt, durch ungehinderte Zuwanderung in die Sozialsysteme. Dennoch ist die konservative Schweizer Volkspartei damit unzufrieden und will das Wachstum begrenzen. Die Bevölkerung bei den Eidgenossen soll 10 Millionen nicht überschreiten in den nächsten Jahren. Darüber stimmen die Schweizer heute ab und das Thema ist hoch umstritten. Aus Genf, Katrin Hondl.
4: Grundsätzlich haben wir das Land voll genug.
5: Meint dieser ältere Mann, Urs heißt er, auf dem Bahnhofsplatz in Bern.
4: Und auch für viele Leute haben wir genug Ausländer in der Schweiz. Das ist halt Fakt, oder?
5: Keine 10 Millionen Schweiz ist die Forderung. In der Verfassung soll festgeschrieben werden, dass die Zahl der Menschen in der Schweiz unter 10 Millionen bleiben muss. Derzeit sind es rund 9 Millionen. Gut ein Viertel mehr als noch vor 20 Jahren. Treibende Kraft hinter der Initiative ist Thomas Matter, SVP-Parlamentarier und Bankier aus Zürich.
6: Die Zuwanderung bewegt sich in der Schweiz schon lange im roten Bereich. Wir alle sehen und spüren die Folgen der massiven Zuwanderung.
5: Immer wieder hat die SVP in den vergangenen Jahrzehnten Volksabstimmungen zur Ausländer- und Einwanderungspolitik lanciert. Von der sogenannten Überfremdungsinitiative 1970 gegen italienische Einwanderer hin zu Abstimmungen über Burka- und Minarettverbote gegen Masseneinwanderung oder für ein schärferes Asylrecht. Doch diesmal werben die Schweizer Rechtspopulisten kaum mit vermeintlich bedrohlichen, dunklen Gestalten aus fremden Kulturen um Zustimmung. Auf den Abstimmungsplakaten heißt es jetzt schlicht, bewahren, was wir lieben oder die Schweiz schützen. Zu sehen sind idyllische Berglandschaften und Dörfer, die von Baukränen und Hochhäusern umstellt sind. Damit zielt die SVP bewusst auch auf Stimmen außerhalb ihrer Stammwählerschaft, sagt der Berner Politikwissenschaftler Claude Longchamp.
7: Ein nostalgisch-bürgerliches Publikum, das träumt noch von der guten alten Schweiz, bevor wir diese moderneren europäischen Vorstellungen auch hatten einer Gesellschaft. Und die träumt eigentlich davon, dass es möglich ist, ein Erfolgsrezept der Schweiz weiterzupflegen, ohne die Wirtschaftsintegration.
5: Von hohen Mieten und Wohnungsnot in den Städten bis zu Staus auf der Autobahn, steigenden Krankenkassenbeiträgen oder Dichtestress in Bussen und Bahnen. Die SVP sieht die Schuld an so gut wie allen gefühlten oder tatsächlichen Schweizer Alltagssorgen in der Zuwanderung. Ein Ablenkungsmanöver sei das, kritisiert Lisa Marchand. Die 30-Jährige ist Co-Präsidentin der liberalen Bewegung Operation Libero, die gegen die SVP-Initiative kämpft.
8: Die Initiative sagt, sie wollen politische Probleme in der Schweiz, wie zum Beispiel die Mobilitätsinfrastruktur oder die Wohnungsnot oder sogar den Klimaschutz retten, indem sie die Zuwanderung einschränken. Es handelt sich hier wirklich um Sündenbockpolitik.
5: Auch der Zugang von Fachkräften aus der EU in den Schweizer Arbeitsmarkt würde bei einer Annahme der Volksinitiative zumindest eingeschränkt. Denn um die 10 Millionen Schweiz zu verhindern, fordert die Initiative in letzter Konsequenz die Kündigung des Personenfreizügigkeitsabkommens mit der EU. Und kann, so warnt der Schweizer Justizminister, der Sozialdemokrat Beat Jans, ihre Gesundheit gefährden. Das Schweizer Gesundheitssystem ist wie viele weitere Branchen auf Fachpersonal aus dem Ausland angewiesen.
9: In Spitälern, in Pflegeheimen, auf dem Bau oder im Tourismus würden die Fachkräfte fehlen.
5: Wie die Regierung und das Parlament plädieren auch die großen Wirtschaftsverbände der Schweiz vehement für ein Nein zur, wie sie sagen, Chaos-Initiative der SVP.
10: Die Wirtschaft sagt klar Nein zur Chaos-Initiative.
5: So Monika Rühl, Direktorin von Economie Suisse. Ob ihre Argumente bei den Schweizerinnen und Schweizern verfangen, ist ungewiss. Laut den Umfragen der Meinungsforschungsinstitute ist der Ausgang der Volksabstimmung offen.
3: Katrin Hondl informierte und wir wollen das Thema noch vertiefen. Meine Kollegin Andrea Oster vom Westdeutschen Rundfunk hat darüber mit Lukas Lehmann von der Universität Zürich gesprochen. Die erste Frage an ihn war, warum will die SVP mit dem Referendum die Bevölkerungszahl der Schweiz begrenzen?
11: Das ist nicht ein einmaliges Phänomen, oder? Das ist jetzt nach 6 und 12 Jahren sozusagen der dritte Versuch, dieses Immigrationsthema anhand einer Initiative zu bewirtschaften. Das ist Teil eines Dauerwahlkampfes, aber auch Ausdruck einer migrationskritischen Haltung. 2014 gab es die Masseneinwanderungsinitiative, dann die Durchsetzungsinitiative und jetzt sind wir am Ende angekommen bei dieser Nachhaltigkeitsinitiative, die eine Beschränkung will. Was sich unterscheidet bei dieser Initiative im Vergleich zu vorherigen Versuchen, ist, dass sie gleichzeitig auch auf dieses Nachhaltigkeitsthema spielt und auf andere Sorgen und Schwierigkeiten, die die Bevölkerung empfindet, dass er nicht nur die Immigration anschaut.
12: Ein Argument ist ja Dichtestress in der Schweiz. Es ist zu dicht, zu voll in der Schweiz. Ist das so?
11: Die Schweiz hat ein Bevölkerungswachstum von etwa 1% pro Jahr. Und das ist natürlich höher als in den umliegenden Ländern und das ist Ausdruck eines wirtschaftlichen Erfolges. Und mit dem Bevölkerungswachstum einhergehen natürlich Anpassungen, Kapazitätsanpassungen, Bautätigkeiten und so weiter und so fort. Und je nach Perspektive ist es so, dass man diese Veränderungen nicht unbedingt nur positiv empfindet oder dass man die negativen Konsequenzen davon trägt. Und das trifft jetzt zusammen auch gleichzeitig mit anderen größeren Problemen. Also es gibt so einen generellen Bereich Wohnen, Mieten, gibt es Probleme für den Mittelstand. Und das wird jetzt erfolgreich versucht zu verknüpfen mit dieser Immigrationsdebatte.
12: Das heißt, das könnte auch Menschen abholen, die mit Zuwanderung eigentlich kein grundsätzliches Problem haben, aber durchaus sich über teure Wohnungen und volle Züge oder hohe Gesundheitskosten ärgern.
11: Richtig. Ich glaube, das war die Hoffnung der Initianten zu Beginn, oder? Man hat das kommunikativ so aufgesetzt. Wenn wir jetzt schauen, was wir in den Umfragen sehen, dann scheint diese Strategie nicht unbedingt aufgegangen zu sein, oder? Also die Mehrheit links, aber auch im Zentrum ist eigentlich eher kritisch gegenüber dieser Initiative aufgestellt und den stärksten Support findet man rechts.
12: Was sagen denn die Gegner und Gegnerinnen dieser Initiative? Wie argumentieren die?
11: Ja, also es gibt verschiedene Argumente. Eines ist natürlich, dass das zur Folge hätte, dass wir die Verträge mit der Europäischen Union kündigen müssten. Das wäre gravierend, ökonomisch, aber auch sozialkulturell. Und der zweite Punkt, oder der immer wieder erwähnt wird, ist, dass wir ja angewiesen sind auf diese Migration oder auf extrem viele Fachkräfte, seien dies Ärztinnen und Ärzte, Pflegerinnen und Pfleger oder andere Fachkräfte, die wir ja brauchen. Oder das geht dann hinunter bis zu einem Messaging, wenn man dann im Spital klingelt, ob dann niemand mehr kommt, würden wir jetzt Ja sagen.
12: Welche Verträge müssen denn gekündigt werden in der Europäischen Union? Also da geht es ja nicht um Migration, sondern da geht es ja eher, glaube ich, um Arbeitskräfte, oder?
11: Genau, es ist die Personenfreizügigkeit. Und das ist natürlich auch der Haupttreiber des Bevölkerungswachstums. Oder der Bevölkerungswachstum in der Schweiz ist nicht getrieben durch Asylantinnen und Asylanten, sondern es sind Arbeitskräfte, die hierher kommen, weil Unternehmen diese suchen und in Europa finden. Und man müsste diese Verträge kündigen und das hätte ja zur Folge, dass dann auch der Zugang zum Binnenmarkt eingeschränkt würde durch die Europäische Union.
12: Herr Lehmann, warum 10 Millionen? Noch hat die Schweiz ja, glaube ich, weniger Einwohner und Einwohnerinnen. Warum sagen die Initiatoren nicht, es ist jetzt schon zu voll?
13: Ja, ich glaube, das ist ein sehr geschicktes Setup, weil 10 Millionen oder nach Projektionen erreicht man das dann irgendwann mal späte 30er, frühe 40er Jahre. Das heißt, man stimmt über etwas ab, man kann also durchaus mal ein bisschen Dampf ablassen, den Frust, aber man hat vielleicht das Gefühl, das hat ja jetzt nicht direkt schon mal Konsequenzen.
12: Also wenn viele Frust ablassen würden und das würde durchgehen, das heißt, die Politik könnte sich mit dem Thema beschäftigen, müsste sich aber nicht mit dem Thema beschäftigen?
13: Ja, so einfach ist es dann auch wieder nicht, weil Teil der Initiative ist, dass im Moment, wo 9,5 Millionen erreicht werden, der Bundesrat, also die Exekutive, Maßnahmen einleiten muss und unter Umständen internationale Verträge kündigen. Und nach Projektion wäre das bereits 2031 so. Also das Problem ist dann, dass wir innenpolitisch wissen, dass das in 5 Jahren auf uns zukommt. Gleichzeitig sind wir noch nicht durch bei der Ratifizierung der Verträge mit der Europäischen Union. Man kann davon ausgehen, dass die Europäische Union wahrscheinlich ja wissen wollen würde, wie die Schweiz dann reagiert, wie sie gedenkt, das umzusetzen. Also da kommen einige größere Fragezeichen auf das Land zu. Würden wir ein Ja von Volk und Ständen sehen?
3: Sagt Lukas Lehmann. Er ist Politikwissenschaftler an der Universität Zürich.
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3: Es ist 3.15 Uhr. Wir kommen zu einem inländischen Thema. Bundespräsident Frank-Walter Steinmeier macht seinen Amtssitz für die Kunst frei. Denn bevor das Schloss Bellevue in den kommenden 8 Jahren, ziemlich lange, saniert wird, ziehen dort für 2 Wochen Künstler mit ihren Werken ein. Freiraum Kunst heißt diese Ausstellung. Na, die Einstellung ist natürlich eine andere Sache. Also diese Ausstellung Freiraum Kunst. Wie funktioniert Repräsentation heute? Welche Rolle spielt Kunst für die Demokratie? Mehr dazu von Isabel Karas.
14: Selbst der Bundespräsident muss kurz innehalten, weil sein Amtssitz plötzlich anders klingt.
15: Sie sind gerade durch diese freien... Das hat nie so Gehalt hier, ne?
14: Und man hört sofort, was er meint. Die Möbel sind weg, Teppiche und Vorhänge auch. Schloss Bellevue ist fast komplett leergeräumt. Und genau das will Anne-Lynne Noh, Mitkurator der neuen Ausstellung Freiraumkunst, zeigen.
16: Wir haben die Räume so belassen, wie wir sie vorgefunden haben. Und wir haben auch ihre Leere betont.
14: Schließlich steht hier nicht irgendein Gebäude leer, sondern der Repräsentationsort der Bundesrepublik. Da ist es fast logisch, dass auch der Bundespräsident selbst zum Ausstellungsstück geworden ist. Als kleine Figur, 36 Zentimeter groß, aus dem 3D-Drucker. Für Mitkurator Noh steckt hinter dem Mini-Steinmeier eine grundsätzliche Frage.
16: Wie können wir Repräsentation heute anders denken? Die Person allein wird das nicht schaffen. Die Institutionen allein werden das nicht schaffen. Sondern wir brauchen die Teilhabe der Menschen, damit wir Demokratie und Freiheit für die Zukunft verteidigen.
14: Wer jetzt eine Ausstellung mit klarer politischer Botschaft erwartet, liegt allerdings daneben. Die Künstlerinnen und Künstler konnten selbst entscheiden, was sie an diesem besonderen Ort zeigen wollen.
16: Das ist hier kein Freiraum, den uns der Bundespräsident einräumt, damit wir hier mal eins draufhauen, sondern wir haben nochmal sehr bewusst gefragt, was ist die politische Bedeutung von Kunst?
14: Ausschließlich politische Botschaften abzuliefern schon mal nicht. Eher Fragen aufwerfen und neue Blickwinkel eröffnen. Und genau darin sieht auch Frank-Walter Steinmeier ihre Rolle. Kunst soll sich einmischen können.
15: Eine Demokratie ohne freie Kunst verliert die Fähigkeit zur Selbstkritik. Und eine Kunst ohne Freiheit verliert ihre gesellschaftliche Relevanz.
14: Diese Bedeutung für die Gesellschaft, das macht Steinmeier deutlich, sei aus seiner Sicht zuletzt etwas in den Hintergrund geraten. Die Ausstellung im Bellevue soll dem etwas entgegensetzen.
15: Kunst braucht vielleicht auch Gelegenheiten wie diese. Die Einladung in den öffentlichen Raum mit der Bitte, sich zu den Zäsuren und Veränderungen im politischen Alltag zu Wort zu melden.
14: Für 2 Wochen bekommt sie diesen Raum nun mitten im Amtssitz des Bundespräsidenten.
3: Soweit Isabel Karas. Wie wird Deutschland schnellstmöglich kriegstüchtig? Diese Frage geht auch Gemeinden und Landkreise an, denn sie sind die ersten Ebene. Jetzt kommt hier noch leider ein Falschfahrer. Den müssen wir mitnehmen. Wir haben einen Falschfahrer auf der B50 Platten Richtung Kreuz Wittlich. Zwischen Longkamp und Platten kommt Ihnen ein Falschfahrer entgegen. Ich wiederhole, auf der Schnellstraße B50 Platten zum Kreuz Wittlich zwischen Longkamp und Platten ist ein Falschfahrer unterwegs. Zu unserem Thema Deutschland und die Kriegstüchtigkeit. Diese Frage geht auch Gemeinden und Landkreise an. Blicken wir nach Bayern. Da haben Landräte und Bürgermeister mit Bayerns Innenminister Herrmann über das Thema gesprochen und Leon Wohlleben war dabei.
17: Vom Stromerzeugeraggregat und dem Betriebsstoff angefangen über Kabel bis hin zu Beleuchtungselementen eben.
18: Der Dachauer Landrat Stefan Löwel von der CSU führt durch das zentrale Katastrophenschutzlager. Das hat Dachau über die vergangenen Jahre aufgebaut als Lehre nach einem Hochwasser 2011.
17: Aktuell ist es noch auf Katastrophen ausgerichtet, also auf größere Schadenslagen wie zum Beispiel Stromausfälle, größere Unglückslagen, Hochwasser oder andere Naturkatastrophen natürlich.
18: Landrat Löwel beschäftigt zunehmend ein anderer Krisenfall, das mögliche Szenario von Russlands Angriff auf die NATO. Doch bislang sei für ihn und seine Kommunen im Landkreis noch gar nicht geklärt, was macht wer in diesem Kriegsfall? Wie kann eine Kommune ihre Wasserversorgung zum Beispiel sichern? Muss sie jetzt schon ein Lagerzentrum für Notstromaggregate bauen? Die Corona-Pandemie habe gezeigt, dass jeder Landkreis sich zunächst selbst organisiert habe und dann erst umständlich auf Bayern oder bundesweite Vorgaben umstellen musste. Das will Dachaus Landrat Löwel vermeiden. Deshalb trifft er sich kurz nach der Führung mit anderen Regional- und Kommunalpolitikern beim bayerischen Innenminister Joachim Herrmann von der CSU. Dort hofft Löwel auf Antworten.
17: In welchen Abschnitten, in welchen Zeitfenstern man jetzt eben welche Planungen vorgeht. Wir hören ja immer von 2029, dass da Deutschland verteilungsbereit sein soll. Das ist gefühlt übermorgen. Und natürlich dann auch ganz konkret, mit welchen Hilfen finanzieller, materieller und personeller Art man rechnen kann.
18: Das Treffen ist in Ingolstadt. Dazu kommen Vertreter der Bundeswehr und des neu gegründeten Bayerischen Landesamts für Bevölkerungsschutz. Schnell ist klar, man ist sich einig. Innenminister Herrmann sagt zur Presse:
19: Aus unserer Sicht werden dann über die nächsten Jahre hinweg höhere Ausgaben des Bundes noch notwendig sein.
18: Herrmann fordert für die zivile Verteidigung insgesamt 20 Milliarden Euro an Investitionen vom Bund. Und dann wäre da noch:
20: Es gibt, soweit ich das sehe, leider von Seiten der Bundesregierung noch keinen festen Zeitplan. Aber es ist genau das, was wir dringend vom Bund auch erwarten.
18: Es sind also genau die offenen Fragen, die bereits der Dachauer Landrat Stefan Löwel hatte. Wer ist im Kriegsfall zuständig und gibt es für die Vorbereitung mehr Geld? Löwel ist am Ende der Konferenz dennoch zufrieden.
17: Also die Kommunen ziehen sicher an einem Strang.
18: Die Hoffnung sei jetzt, dass sich bei der Bundesinnenministerkonferenz kommende Woche in Hamburg klärt, was der Bund in einem Kriegsfall von den Kommunen fordern würde.
3: Und dieser Frage ist man in Bayern nachgegangen. Das war ein Bericht von Leon Wohlleben. Und jetzt haben wir noch einen Hörtipp für Sie.
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0: 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Wir blicken gleich auf das Geschehen bei der Fußball-Weltmeisterschaft und haben dazu ein ganz kurzes Gespräch mit unserem Sportreporter geplant.
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0: Beim Spiel in Boston ist nun unser Korrespondent Jan Bochner, vermute ich. Wie Sie hören, meldet sich auf der Leitung gerade niemand. Das macht aber nichts. Wir können das hier auch selber übernehmen. Im ersten Nachtspiel haben sich heute Brasilien und Marokko in einem spannenden Match getrennt. Beide Mannschaften haben sich nichts geschenkt. Die Partie endete dann 1:1. Und gerade in Boston, da läuft das Spiel Haiti gegen Schottland. Momentan ist da die Trinkpause, die ja wegen der hohen Temperaturen bei dieser WM zwingend verordnet ist, eine in jeder Halbzeit. Und die beiden Teams, die stehen momentan noch beim Stand von 0:0. Und mehr vom Sport, was es sonst noch gab und bei der WM, hat jetzt Jan Möller.
2: Ja, so ist es. Da hat Katar gleich mal für eine dicke Überraschung gesorgt, hat gegen die Schweiz in San Francisco einen Unentschieden geholt. Die Schweizer klar überlegen, nach 17 Minuten auch die Führung per Elfmeter durch Embolo und dann eine vergebene Chance nach der anderen. Da stand auch immer wieder der katarische Keeper im Weg und wie das oft so läuft, auf einmal trifft der Gegner. 5. Minute der Nachspielzeit, 1:1, Kuchi der Torschütze und die Schweizer total bedient, auch Torwart Gregor Kobel.
3: Extrem bitter, auf jeden Fall. Ist nicht der Start, den wir uns gewünscht haben. Ich bin ein großer Fan von Intensität und ich finde, heute hat uns das ein bisschen gefehlt. Wir hätten es uns vielleicht noch ein bisschen mehr erzwingen müssen, noch ein bisschen konsequenter sein, ein bisschen präziser, ein bisschen hungriger noch auf das Zweite. Und so ist es am Ende. Sie sind immer wieder gefährlich geworden. Sie haben nur gewartet, bis sie Umschaltsituationen haben. Und am Ende eine gute Flanke und ein super, super Kopfballtor. Ne?
2: Und das wurde natürlich auch entsprechend bejubelt. Für Katar war es der erste Punktgewinn bei einer WM. Die deutsche Mannschaft steigt ja heute Abend ins Turnier ein gegen Curaçao in Houston im US-Bundesstaat Texas. Und da ist die Mannschaft noch vor Mitternacht deutscher Zeit angekommen. Anstoß ist heute um 19 Uhr. Vom Fußball zum Handball. Wer gewinnt die Champions League? Das entscheidet sich an diesem Wochenende in Köln beim Final Four. Und die Füchse Berlin haben schon mal das Finale erreicht, haben den Titelverteidiger geschlagen, den SC Magdeburg, 40:35. Es war ein schönes Offensivspektakel und Füchse-Boss Bob Hanning natürlich happy.
4: Das war eins der besten Spiele, die wir je gezeigt haben. Mit ganz viel Dynamik, mit ganz viel Bereitschaft. Und man kann Magdeburg nicht ausschalten, das weiß man. Man kann sie kontrollieren, versuchen zu kontrollieren. Und das ist uns hinten raus dann Gott sei Dank gelungen.
2: Ja, die Füchse in der Schlussphase mit einem 5:0-Lauf. Torwart Dejan Milosavljev mit den entscheidenden Paraden. Und nun geht's im Finale heute gegen den FC Barcelona. Der hat sich nach Verlängerung gegen Aalborg aus Dänemark durchgesetzt. Thorsten vom Wege ist unser Reporter. Wer ist denn da im Finale der Favorit?
5: Also einen klaren Favoriten kann ich beim besten Willen nicht ausmachen. Die individuelle Klasse bei Barcelona ist sicherlich alle Positionen betreffend etwas besser ausgeprägt. Dafür haben die Berliner mit Matthias Gitzel den Welthandballer, den Unterschiedsspieler schlechthin. Das hat er gegen Magdeburg wieder gezeigt. Das Tempo spricht für die Berliner, die Wucht in den Angriffen dagegen wieder für Barcelona. Die haben sicherlich auch einen Vorsprung in Sachen Erfahrung mit so großen internationalen Endspielen. In der aktuellen Form aber sind vielleicht eher die Berliner ein bisschen weiter vorne. Kurz und gut, es wird eine völlig ausgeglichene Geschichte. Die Tagesform entscheidet aber, das ist ja bei Final Four Turnieren in der Champions League und der Dichte des Leistungsangebotes überhaupt keine neue Erkenntnis.
2: Also alles offen, Berlin gegen Barcelona, die Partie beginnt um 18 Uhr. Und Stichwort Barcelona, da in der katalanischen Metropole bzw. vor den Toren der Stadt steigt heute um 15 Uhr das nächste Formel-1-Rennen, das 7. der Saison. Und wer nach dem Qualifying die besten Karten hat, das sagt uns Jens Gideon.
6: Mercedes ist mit George Russell auf der Pole Position in der Favoritenrolle. Es winkt der 7. Erfolg der Silbernen im 7. Rennen des Jahres. Der Engländer hofft auf Saisonsieg Nummer 2 und damit auf ein Comeback im WM-Kampf. Wichtigste Konkurrenten dürften Rekordweltmeister Lewis Hamilton in einem stark verbesserten Ferrari auf Startplatz 2 und WM-Spitzenreiter Kimi Antonelli im anderen Mercedes auf der 3 sein. Ferrari wirkt in Barcelona sehr konkurrenzfähig. Mit einem Raketenstart, wie zuletzt häufiger gesehen, hat der 41-jährige Hamilton nach fast 2 Jahren ohne Sieg Eine realistische Chance auf den 106. Erfolg seiner Karriere.
2: Und der einzige Deutsche im Feld, Nico Hülkenberg, der ist im Qualifying immerhin Neunter geworden. Für Audi ist das in der ersten Formel-1-Saison die bislang beste Startposition.
0: Das war Jan Möller mit dem Sport. Und um 3.30 Uhr kommen die Nachrichten. Dann geht's hier weiter in der ARD-Infonacht. Mit unserem Interview der Woche, heute mit Gordon Schnieder, dem Ministerpräsidenten von Rheinland-Pfalz.

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1: Um 3.30 Uhr mit Ronald Lessig. Die USA und der Iran haben sich nach pakistanischen Angaben auf eine Absichtserklärung für ein Friedensabkommen geeinigt. Ministerpräsident Sharif teilte mit, sie solle demnächst elektronisch unterzeichnet werden. US-Präsident Trump sprach sogar vom heutigen Tag, die iranische Seite von den kommenden Tagen. Im Iran protestieren gestern nach Medienberichten zahlreiche Menschen gegen eine Friedensvereinbarung. Sie riefen vor einem Büro des Außenministeriums in der Stadt Mashhad Parolen gegen Minister Araghchi. Er hatte am Freitag gesagt, der Entwurf sehe die Aufhebung der von den USA verhängten Blockade iranischer Häfen vor. Die Verwaltung der Straße von Hormuz werde aber nicht mehr so sein wie vorher. Seit heute ist die Fernbahnstrecke zwischen Hamburg und Berlin fertig saniert. Eigentlich hätten die Züge schon im April zwischen der Hansestadt und der Hauptstadt fahren sollen, doch der strengere Winter hatte die Sanierung verzögert. Aus der Nachrichtenredaktion Kevin Bieler.
2: Auch wenn die Strecke wieder frei ist, mit voller Geschwindigkeit werden die Züge in den ersten Tagen noch nicht fahren. Laut Bahn müssen auf der Strecke noch einige Signale abgenommen werden. Außerdem werden die Gleise noch mit schweren Lokomotiven bei sogenannten Belastungstests geprüft. Beides sorgt dafür, dass die ICE-Züge bis Ende des Monats laut Bahn noch etwa 5 bis 10 Minuten länger unterwegs sein werden. Die Nahverkehrszüge fahren jedoch nach Plan. Für Fahrgäste gehört damit aber der Ersatzverkehr mit Bussen und die Umleitungsstrecke über Stendal jetzt der Vergangenheit an. Künftig soll der ICE 52 Mal am Tag im Halbstundentakt zwischen beiden Millionenstädten fahren.
1: Der frühere ungarische Ministerpräsident Orbán bleibt Chef seiner rechtsnationalen Partei Fidesz. Auf einem Parteitag in Budapest wählten ihn die Delegierten erneut zum Vorsitzenden. In einer Rede räumte Orbán ein, für die Wahlniederlage seiner Partei bei den Parlamentswahlen im April verantwortlich zu sein. Er kündigte an, seine Partei fit zu machen für die Opposition. Ein Polizist ist bei einer Auseinandersetzung zwischen zwei Personengruppen in niedersächsischen Göttingen angeschossen worden. Der Beamte werde im Krankenhaus behandelt, teilte die Polizei mit. Die Hintergründe der Tat sind noch unklar. Als die Schüsse auf offener Straße am Rand des Stadtzentrums abgefeuert wurden, feierten tausende Menschen in der Innenstadt die Nacht der Kulturen. Eine Person sei vom Tatort geflohen. Die Polizei sucht demnach mit einem Großaufgebot und einem Hubschrauber nach dem Täter. Eine Gefahr für die Bevölkerung bestehe nicht. Das Wetter in Deutschland. Tagsüber oft bewölkt, mit etwas Sonne, dabei zeitweise Schauer, im Süden heiter oder wolkig und trocken bei 16 bis 27 Grad. Am Montag leicht wechselhaft und windig, im Süden und Südwesten freundlicher, 16 bis 26 Grad und am Dienstag heiter bis wolkig von Westen her Schauer, 17 bis 29 Grad. Das waren die Nachrichten.
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3: Momentan wird jetzt noch der Falschfahrer auf der B50 Platten Richtung Kreuz Wittlich zwischen Longkamp und Platten angezeigt. Da kommt Ihnen eventuell noch der Falschfahrer entgegen. Überholen Sie dort nicht. Das war's schon vom Verkehr. Ihnen eine gute und freie Fahrt durch die Nacht.
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3: Im Studio ist Detlef Karg. Willkommen. Wir blicken ganz kurz auf das WM-Spiel zwischen Haiti und Schottland in Boston. Da hat Schottland gerade den ersten Treffer erzielt. Es steht also 0-1 in einer doch sehr intensiv geführten Partie. Wir kommen zu unserem Interview der Woche. Seit Mitte Mai ist Gordon Schnieder neuer Ministerpräsident von Rheinland-Pfalz. Seit 35 Jahren hatten dort SPD-Politiker dieses Amt inne. Zuvor war das Bundesland allerdings auch jahrzehntelang fest in Unionshand. Nun führt Gordon Schnieder eine schwarz-rote Regierung in Mainz. Über aktuelle Themen, aber auch über den Start in seine erste Amtszeit als Regierungschef hat unser Hauptstadtkorrespondent Chris Berdrow mit Gordon Schnieder im ARD-Interview der Woche gesprochen.
4: Ich habe Hochzeitstag, bin ich bei meiner lieben Frau und habe den Sonntagabend frei.
5: Ich hätte jetzt gewettet, dass Sie sagen, Fußball-Weltmeisterschaft, 19 Uhr, Deutschland gegen Curaçao, Pflichttermin zum ich weiß nicht, Public Viewing, Fußball gucken, aber offensichtlich nicht der allerwichtigste Termin in Ihrem Kalender an diesem Sonntagabend.
4: Ja, die Mehrheit zu Hause hat entschieden, dass wir noch zusammen essen gehen. Das ist auch gut so. Bin sehr selten zu Hause und dann muss das auch am Hochzeitstag so sein. Das möchte ich auch. Die Kinder sind auch mit dabei. Aber es wird ja nicht den ganzen Abend gehen. Und dann werde ich mit Sicherheit die zweite Halbzeit dann sehen können.
5: Damit erübrigt sich fast die Frage, aber ich stelle sie trotzdem zum Fußball. Lieber Bier oder Wein? Oder sind Sie tatsächlich gar nicht so ein Fußballtyp?
4: Doch, ich schaue gerne Fußball. Ich schaue dann auch ehrlicherweise, auch aus Zeitmangel, erstmal nur die Deutschland-Spiele. Gerne am Schluss aber auch die Halbfinale und Finals. Ich traue bei unserer Mannschaft alles zu, dass die auch bis zum Schluss dabei sind. Und dann zu Hause gerne ein Bier, aber ich trinke auch mit den Freunden aus der Pfalz, aus Rheinhessen, auch gerne Rieslingschorle.
5: Ich wollte gerade sagen, Rheinland-Pfalz, das Weinland. Sie sind am 18. Mai als Ministerpräsident dieses Bundeslandes vereidigt worden. Der erste CDU-Ministerpräsident seit 35 Jahren in Rheinland-Pfalz. Gab es so einen Schlüsselmoment, in dem Ihnen das so richtig klar geworden ist? Jetzt habe ich es geschafft, ich bin der Ministerpräsident geworden.
4: Also als der Amtseid geleistet worden ist, das war nochmal für mich ein ganz besonderer Moment, aber dann wirklich wahrzunehmen, ich bin es jetzt, das war dann etwas später, als ich die Ministerin und Minister ernannt habe. Das war ein sehr bewegender Moment auch für mich und da ehrte es sich bei mir zu wissen, das kann ich jetzt machen, ich bin jetzt der Ministerpräsident, auch aus ein Stück Demut und Ehrfurcht, dass ich das auch geworden bin.
5: Also ein schöner Moment, so wie Sie das beschreiben. Ich ahne mal, man merkt auch, dass man dieses Amt hat, wenn sozusagen die ganz kniffligen und schwierigen Herausforderungen auf einen zukommen. Bei Ihnen ist das ja relativ schnell passiert. Ein ganz wichtiges Thema, was Sie beschäftigt, ist das Stichwort die Gesundheitsreform Ihrer Parteifreundin Nina Wagen, Gesundheitsministerin im Bund. Sie will die Finanzen der gesetzlichen Krankenkassen in Ordnung bringen und ihr Credo war ja so ein bisschen, alle sollen etwas beitragen, die Versicherten, Krankenhäuser, Ärzte, aber auch die Hersteller der Medikamente. Pharmaunternehmen. Nun ist Rheinland-Pfalz ein Pharmaland und zwei sehr große Unternehmen in ihrem Bundesland, nämlich Eli Lilly und Boehringer Ingelheim, haben sozusagen angekündigt und gesagt, es sei eine Reaktion auf diese Sparpläne der Gesundheitsministerin. Sie wollten Investitionen stoppen und zwar in einem Umfang, wo man sagen kann, das ist schon sehr, sehr, sehr viel Geld, hunderte Millionen Euro. Sie haben gesagt, das können wir erstmal so nicht stehen lassen. Wo sehen Sie denn Möglichkeiten, daran noch was zu verändern? Es sind ja seit dieser Ankündigung der Unternehmen sind jetzt auch ein paar Tage vergangen. Was ist seitdem passiert? Gibt es einen neuen Stand?
4: Also zuallererst, glaube ich, merken wir alle und die Menschen im Land auch, dass wir eine Reform brauchen. Gerade unsere Wirtschaft ächzt unter hohen und zu hohen Energiekosten, aber eben auch unter hohen Arbeitskosten. Damit verlieren wir Wettbewerbsfähigkeit.

0: ankündige und wenn die in die Umsetzung kommen, dann stehen gerade unsere kleinen Krankenhäuser vor dem Aus. Was dann auch Gesundheitsversorgung, Krankenhausversorgung gerade in den ländlichen Regionen erschwert. Da müssen wir nochmal drüber reden. Und auf der anderen Seite kamen die Pharmakonzerne. Es ist nicht bei jedem dieser Pharmafirmen nur die GKV-Reform, da spielen auch noch andere Dinge mit. Aber es sind drei Aspekte, die mich da besonders sorgen lassen. Das eine ist die Dynamisierung der Herstellerabgaberabatte, wo sich die Pharmafirmen dann einfach nicht mehr drauf verlassen können, wo die Reise hingeht. Da geht dann Vertrauen verloren. Die Dynamisierung muss weg. Der zweite Teil, und das ist meine größte Sorge, das ist, dass für patentgeschützte Medikamente auch ein Herstellerabgaberabatt eingeführt werden soll. Das sind Medikamente, hoch innovativ, wo die Unternehmen für geforscht haben, wo man einen Patentschutz aus guten Gründen hat, wo man jetzt Rabatte zahlen muss. Da habe ich die große Sorge, dass, wenn das kommt, auch Forschung aus diesem Land dann abzieht. Das müssen wir verhindern. Und dann gibt es noch einige andere Dinge, dass wenn ich bestimmte Mengen eines Medikaments verkaufe, dass dort ein nochmal erhöhter Abschlag drauf kommt. Da sind aber Medikamente bei, zum Beispiel bei einem Präparat von Böhringer, wo ich Patienten die Dialyse erspare. Und ich sage jetzt, die Dialyse ist unglaublich teuer. Und wenn ich mit einem Medikament diese Dialyse erspare und damit auch Kosten einspare und das Medikament erfolgreich ist, dann wird es schwierig zu begründen, warum dann dort nochmal erhöhte Rabatte draufgehen. Und wenn die Konsequenz dann daraus ist, dass aus dieser Gesundheitsreform, die ja schon durchs Kabinett ist, deswegen ist eine gemeinsame Reform von CDU und SPD im jetzigen Moment und das parlamentarische Verfahren erst noch beginnt, dann ist das auch eine Art Weckruf dieser Konzerne, sodass wir jetzt im Gespräch eintreten. Ich habe das letzte Woche direkt gemacht, habe mit dem Vorstand von Lilly Deutschland direkt gesprochen. Mein Chef der Staatskanzlei hat mit dem Vorstandsvorsitzenden von Böhringer gesprochen. Das habe ich dann auch nochmal nachgeholt. Ich habe mit dem Bundeskanzleramt gesprochen, mit dem Gesundheitsministerium. Wir haben die Partner informiert und insbesondere auch Jens Spahn als Fraktionsvorsitzenden, weil jetzt das Ganze ins parlamentarische Verfahren eintritt. Und wir wissen, es ist noch nie ein Gesetz aus dem Bundestag rausgekommen, wie es reingegangen ist. Deswegen müssen wir jetzt dran arbeiten, an diesen Stellschrauben noch so zu drehen, dass es für alle Seiten dann auch erträglich ist und wir unseren Pharma-Standort jetzt nicht zur Disposition stellen.
1: Nach allem, was man hört, ist die Situation der gesetzlichen Krankenversicherung nach vorläufigen Zahlen von Anfang des Jahres noch mal ein bisschen ernster, als das bisher bekannt ist. Und nach allem, was man hört, ist auch dieses Sparpaket von Nina Wagen, von der Gesundheitsministerin, schon so gestrickt sozusagen, dass da eigentlich gar nicht mehr so viel geht. Oder es beginnt so eine Logik zu greifen, wenn man den einen entgegenkommt, dann muss man anderen möglicherweise noch mal etwas wegnehmen. Von daher vielleicht die konkrete Frage, was kann sich denn konkret ändern? Sind Sie tatsächlich der Meinung, dieses Paket muss noch mal aufgeschnürt werden oder gibt es möglicherweise noch Umwege, wo man was machen kann?
0: Ja, zum einen nochmal über die inhaltlichen Fragen sprechen und da werde ich auch nicht müde werden, das zu tun, aber auch eine klare Forderung an Lars Klingbeil und die SPD, dass die sachfremden Aufwendungen aus der Krankenkassenwelt rausgenommen werden, dass Bürgergeldempfänger oder die Empfänger der Grundsicherung, die nicht einzahlen, dann steuerfinanziert die Gesundheitskosten erstattet bekommen und das nicht über die Krankenkassenbeiträge geht. Das sind nochmal 12 Milliarden, das ist ein enormer Betrag. Damit können wir die ein oder andere Lösung in der GKV-Reform nochmal korrigieren oder herbeiführen und auf der anderen Seite nochmal deutlich Arbeitskosten senken, was unsere Wirtschaft auch als Impuls dringend braucht. Aber hier ist die SPD jetzt aufgefordert, aus dem Stück sehr weit linker Überlegungen herauszugehen und auch Politik in dieser Frage für die Bürger Mitte zu machen. Und die Forderung werde ich auch weiter aufrechterhalten und hoffe, dass sich da Bewegung gerade beim Koalitionspartner noch ergeben wird.
1: Sie hören das ARD-Interview der Woche. Unser Gast in dieser Woche ist der rheinland-pfälzische Ministerpräsident Gordon Schnieder. Herr Schnieder, wenn wir über Reformen sprechen, dann ist die Gesundheit ja tatsächlich nur ein Teil davon. Die Bundesregierung will in diesen Wochen ein ganzes Paket auf den Weg bringen, Rente, Steuern, der Arbeitsmarkt. Es soll tatsächlich massive Veränderungen geben und es gab in dieser Woche ein Treffen im Bundeskanzleramt, auch mit den Sozialpartnern, mit Arbeitgebern und Gewerkschaften. Was dabei rausgekommen ist, man weiß es gar nicht so genau, die Kommunikation dazu war recht spärlich. Greifbare Ergebnisse, wenn ich das nicht ganz falsch sehe, gab es erstmal nicht, außer dass man weiter im Gespräch bleiben will. Wissen Sie mehr und wie bewerten Sie diese Gesprächsrunde im Kanzleramt?
0: Bewerte die Gesprächsrunde erstmal sehr positiv, nämlich dass wir sehen, dass die Sozialpartner nochmal an einem Tisch saßen. Nach meinem Kenntnisstand haben die schon lange nicht mehr alle so miteinander an einem

0: Tisch gesessen, dann muss man da auch ein Stück Mauern miteinander zwischeneinander abbauen und ins Gespräch kommen. Sowohl die Seite der Gewerkschaften muss ein Interesse daran haben, dass wir als Wirtschaftsstandort attraktiv bleiben und auch uns da noch weiterentwickeln, damit es gut bezahlte Arbeitsplätze gibt und dass wir auch die Arbeitsplätze noch mal mehren können, dass sich nicht gerade in dem Bereich der Arbeitslosigkeit die Zahlen nach oben gehen. Und die Wirtschaft muss auch dafür sorgen, dass wir attraktive Arbeitsumgebungen finden und selber aber an Wirtschaftskraft wieder zulegen. Und deswegen müssen die beiden auch nochmal in einem Konsens, jedenfalls in vielen Themen, sich aufeinander zubewegen. Und das war ein erstes Gespräch, wo man die Chance jetzt gehabt hat, nochmal an einem Tisch zu sitzen. Ich glaube, es ist auch nicht Aufgabe der Politik, den beiden Partnern vorzugeben, was sie zu tun haben, sondern dafür zu sorgen, dass beide miteinander sprechen und mal dort Konsense finden, wo die auch machbar sind, die wir dann gerne politisch umsetzen.
1: Also letzten Endes, die Politik muss entscheiden. Das wäre Ihr Credo, wenn ich Sie richtig verstehe. Was muss die Politik denn entscheiden?
0: Ja, wir haben enorme Probleme. Wir haben bedeutende Arbeitskosten. Wir haben einen Anstieg in der Arbeitslosigkeit. Wir steuern erneut auf eine Rezession zu. Also es läuft gerade nicht rund. Wir haben zu hohe Energiekosten. Wir haben zu hohe Arbeitskosten. Da sind Entscheidungen notwendig, die möglicherweise der Arbeitgeberseite nicht alle gefallen und die auch möglicherweise der Gewerkschaftsseite nicht alle gefallen. Und da muss man irgendwann einen Konsens finden. Und er geht nicht mit dem Kopf durch die Wand, dass wir morgen Demonstrationen auf der einen Seite sehen oder eine Abkehr der Unternehmerseite auf dem anderen Spielfeld, sondern dass man versucht, da wo es geht, dann auch einen geeinten Weg zu gehen, weil beide oder mit Politik alle drei Seiten merken, wir müssen jetzt etwas tun und es muss durchgreifend sein, damit wir Wohlstand erhalten können oder auch Wohlstand ausbauen können. Im Moment und seit vielen Monaten sieht das Ganze und Jahren sieht das Ganze eben anders aus. Und da müssen wir uns jetzt alle bewegen.
1: Herr Schnieder, es ist ja immer von einem Reformfenster die Rede mit Blick auf die Landtagswahlen, die in diesem Jahr noch anstehen im Osten Deutschlands, Mecklenburg-Vorpommern und Sachsen-Anhalt. Diese verteilten Landtagswahltermine, das sorgt ja regelmäßig dafür, dass man sozusagen Rücksicht nimmt auf die Landtagswahlkämpfe, auf die Wahlkämpfer. Es fällt natürlich dann schwerer, Reformen zum Beispiel umzusetzen, die mit Belastungen für die Menschen verbunden sind. Das versucht man rund um Wahlkämpfe immer zu vermeiden. Es gab kürzlich den Vorschlag eines Bundestagsvizepräsidenten Omid Nuripur von den Grünen, die Wahlkampftermine in den Bundesländern zu bündeln auf einen Termin, sodass man dieses in Anführungszeichen Problem nur einmal hat. Sie haben sich dagegen ausgesprochen. Warum?
0: Ich glaube, das wird der Gesamtsituation nicht gerecht und birgt auch eine Gefahr. Also Vorschläge kann jeder dazu machen. Das eine Fenster ist dann, wenn man es in der Mitte der Bundestagslegislatur macht, passiert dann die ersten zwei Jahre nichts, weil die Landtagswahlen sind, oder passiert danach nichts, weil man sich schon auf die nächste Bundestagswahl vorbereitet. Und zum anderen birgt es die Gefahr, dass Landespolitik keine Rolle mehr spielt bei einer so zusammengefassten Landtagswahl oder den Landtagswahlen dann, sondern dass es dann nur noch darum geht, wie bin ich mit der Bundesregierung zufrieden oder nicht und wähle entsprechend dann dagegen oder unterstütze. Aber wenn es einen dagegen gibt, dann haben wir danach den richtigen Stillstand, weil wir dann im Bundesrat eben auch keine Mehrheit mehr zur Unterstützung der Regierungspolitik sehen. Deswegen halte ich davon nichts, halte aber auch ehrlicherweise nichts davon von Zeitfenstern, wo ich was entscheiden kann. Bin der festen Überzeugung, dass wenn wir eine wirklich erklärende Kommunikation haben und auch jetzt in der Situation der großen Reformen, wo jeder merkt, es muss sich etwas ändern im Bereich Gesundheit, im Bereich Pflege, im Bereich der Rente, weil die Systeme an ihre Grenzen gekommen sind und ich erkläre, warum ich was tue, sind die Menschen auch bereit und in der Lage, auch Dinge anzunehmen, die jetzt nicht nur von Vorteil für sie persönlich sind. Ich muss es aber ordentlich kommunizieren und ordentlich erklären. Und dann kann ich auch in den Ländern landespolitische Themen spielen, so wie ich es jetzt auch im vergangenen Wahlkampf mit der CDU Rheinland-Pfalz auch getan habe. Und wir unabhängig davon, was sich in Berlin abgespielt hat, hier einen wirklich typischen Landtagswahlkampf hatten, wo auch die Landtagsthemen und die Persönlichkeiten am Ende des Tages entschieden haben. Und wir sollten raus aus der Diskussion, dass ich Entscheidungen nicht treffe, weil eine Wahl ist, sondern wir sollten rein in die Diskussion zu sagen, ich treffe die Entscheidung, wenn sie anstehen, und ich erkläre sie den Menschen draus, und zwar ordentlich.
1: Erklärt der Bundeskanzler die Entscheidungen, die anstehen, gut genug? Es kommt ja immer mal vor, dass ihm auch Aussagen um die Ohren fliegen, wenn es zum Beispiel darum geht, wir müssen in Deutschland mehr arbeiten. Das wird ihm dann ganz schnell ausgelegt als eine sozusagen Beschimpfung, er halte die Menschen in Deutschland für faul. Wie ist Ihre Einschätzung?
0: Also ich sehe, dass es manchmal so ist, dass insbesondere auch aus dem Boulevard heraus jede Aussage dann irgendwann richtig oder falsch ist. Man hat den Eindruck, er kann dann auch mal wochenlang sagen, was er will. Es wird immer negativ ausgelegt. Ich erinnere mich mal an einen Wahlkampf mit Peer Steinbrück, der konnte machen, was er wollte. Es war jede Aussage scheinbar falsch. Ich habe das bei Armin Laschet mitbekommen. Also in Corona mit Maske in die Eisdiele ging, hat man gesagt, wie kann er denn dann Eis essen, wenn er die Maske anhat? Eine Woche später ist er ohne reingegangen. Da war die öffentliche Meinung, wie kann er ohne Maske rumlaufen? Wir haben Corona. Also ich glaube, dass die Kommunikation darunter leidet, dass wir viel zu oft und viel zu häufig in den letzten 12, 13 Monaten öffentlich gezankt haben. Das war kein politisches Ringen mehr, sondern das war öffentliches Gezanke. Und das macht Vertrauen kaputt. Wir haben die Unternehmenssteuerreform letztes Jahr vor der Sommerpause noch durch den Bundestag beschließen lassen, haben aber das gar nicht mehr kommunizieren können, das gar nicht durchgedrungen, weil wir uns die ganze letzte Woche über die mögliche Verfassungsrichterin Prosius Gilsdorf gestritten haben. Im Herbst haben wir ein Riesenbürokratie-Abbaupaket in der Größenordnung von rund 3 Milliarden auf den Weg gebracht, ist draußen nicht angekommen, weil wir es nötiger gehalten haben, 4 bis 6 Wochen über die Rente zu streiten. Und dieser öffentliche Streit, der macht Vertrauen kaputt und der verhindert, dass wir auch gute Politik, und es ist viel gemacht worden in den letzten 12 Monaten, mehr angepackt worden, hat man auch das Gefühl, wenn man wirklich mal reinschaut, als in 3 Jahren der Ampel vorher, dass wir einfach nicht in die Erklärung hineinkommen, weil der öffentliche Zank drüber legt und da werden die Leute überdrüssig und sie verlieren eben auch das Vertrauen in diese Politik. Und da würde ich mir wünschen, dass wir endlich zur Ruhe zurückkommen, dass man gerne politisch ringt. Das kann man auch hinter verschlossenen Türen machen. Und vielleicht hilft mal der Blick nach Rheinland-Pfalz. Wir hatten einen sehr fairen Wahlkampf. Wir haben keinen persönlichen Wahlkampf geführt. Wir haben Sondierungsgespräche gehalten. Da wusste niemand, wo wir tagen. Es ist nichts nach draußen gedrungen. Es gab keinen öffentlichen Streit. Wir haben Koalitionsverhandlungen miteinander durchgebracht, ohne dass man wusste, wo wir sind, ohne dass etwas nach draußen gedrungen ist. Und da war auch nicht jeder Tag so, dass wir aus 2 politischen Positionen kommend alles da einfach nur durchgewunken haben, sondern auch da wurde gerungen. Auch da streitet man an der Sache und trotzdem war das nach draußen ruhig. Und ich glaube, das ist der Weg, den man auch auf Bundesebene endlich mal annehmen sollte. Das umsetzen, was im Koalitionsvertrag steht und sich nicht noch nebenbei auf Nebenschauplätzen dann in den öffentlichen Zank dann geben.
1: Ich wollte gerade sagen, viele Dinge sind ja auch im Koalitionsvertrag zum Beispiel festgehalten, skizziert, aufgeschrieben. Eigentlich sollte man meinen, es gibt dann gar keinen Grund, darüber zu streiten, weil es ist ja vereinbart. Trotzdem kommt es zu diesem Streit. Man hat aber auch den Eindruck, es trifft so ein bisschen auf alle Seiten zu. Also Stichwort BAföG zum Beispiel, dass das angepasst und erhöht werden soll. Wohngeld, auch das steht im Koalitionsvertrag drin. Das wird dann von der Union kassiert. Also ist das eine Kritik, die sich durchaus an alle Beteiligten richtet?
0: Es ist eine Kritik an beide großen Partner in dieser Koalition, dass man das öffentlich nicht streitet. Wenn die Finanzmittel im Moment nicht da sind, muss ich auch die Ehrlichkeit haben zu sagen, dann muss ich das eine oder andere ein Stück verschieben. Wir sehen gerade, über welche Milliarden wir im Gesundheitsbereich streiten. Wir haben das Versprechen aus dem Koalitionsvertrag günstige Energie für alle nicht umgesetzt oder noch nicht umgesetzt, weil man gesagt hat, wir haben im Moment den finanziellen Spielraum nicht. Dann muss ich die Ehrlichkeit haben, das auch in anderen Bereichen zu sagen. Aber genauso wenig brauche ich permanent die Erbschaftssteuerdiskussion, die immer aus Kreisen der SPD kommt, die weder derzeit zur Diskussion steht, macht eher so eine Neiddebatte auf, noch irgendwas im Koalitionsvertrag dazu steht. Also dann am Koalitionsvertrag arbeiten, schauen, dass dort, wo es Problemlagen gibt, dass man dort politisch ringt, am besten hinter verschlossenen Türen und mit einer Meinung nach draußen geht. Und der Finanzierungsvorbehalt ist da. Wir haben nicht gewusst, was im Nahen Osten passiert, dass es dort nochmal Einbrüche gibt. Wir wissen nicht, was morgen in einer Zollpolitik passiert. Und wenn dann finanzielle Spielräume fehlen, dann muss man sich auch nochmal in den Kompromiss begeben. Und das fehlt mir so ein Stück. Jedenfalls wird das öffentlich nicht so wahrgenommen, sondern es kommt einfach nur als Streit draußen an.
1: Lassen Sie uns noch kurz zum Abschluss auf die Wahlen in Ostdeutschland schauen, die noch vor uns liegen. Es sieht ja alles danach aus, als würde die AfD in Mecklenburg-Vorpommern die stärkste Kraft werden können und als könnte sie in Sachsen-Anhalt möglicherweise sogar eine absolute Mehrheit erringen. Ist das ein Thema, mit dem Sie sich auch im Kreise Ihrer Länderkollegen schon auseinandersetzen, schon beschäftigen? Wie gehen Sie damit um und was sind Überlegungen mit Blick darauf, dass das tatsächlich so kommen könnte?
0: Ja, zum Ersten, es ist noch lange kein Wahltag. Wir haben auch noch Zeit, Bis dahin, wir haben das auch in Rheinland-Pfalz gemerkt, wie sich Umfragen noch verschieben, wenn man in die Hochzeit des Wahlkampfes kommt. Jetzt ist noch Sommerpause. Natürlich sorgt mich das. Ich werde auch alles dafür tun und wir als Christdemokraten alles dafür tun, dass Sven Schulze Ministerpräsident bleibt in Sachsen-Anhalt, dass wir stabile Verhältnisse in Sachsen-Anhalt dann auch weiterhin haben. Und da werden wir alles in den Wahlkampf reinwerfen. Und ich persönlich stelle mir aber auch natürlich die Frage, was ist, wenn das anders ausgeht, auch wenn ich guter Dinge bin, dass wir das hinbekommen. Da müssen wir uns zu gegebener Zeit mit Sicherheit insgesamt über die Lage einmal unterhalten. Jetzt geht es darum, alles in die Waagschale zu werfen und für die Freunde im Osten da zu kämpfen.
1: Aber es gibt ja durchaus auch konkrete Befürchtungen schon im Kreis der Bundesländer. Zum Beispiel, was das Zeilen von sicherheitsrelevanten Informationen auf Länderebene angeht. Man würde es dann eben auch mit der AfD teilen. Also das sind ja schon konkrete Befürchtungen und auch Überlegungen, die damit einhergehen. Gibt es schon Ideen, wie man damit umgehen kann?
0: Die Bundesländer und auch der Bund haben sie ja schon vor 2-3 Jahren auf den Weg gemacht. Wie kriegen wir unsere insbesondere Verfassungsorgane und Organe der inneren Sicherheit resilient aufgestellt? Wie kriegen wir Parlamente resilient aufgestellt? Spätestens nach diesem wirklichen Desaster mit dem Alterspräsidenten in Thüringen, wo wir über 1,5 Tage gesehen haben, wie eine AfD alles dafür tut, das Parlament der Lächerlichkeit preiszugeben, politische Dinge zu blockieren, einfach nur aus eigenem Machttrieb in dem Moment und die Organe despektierlich zu machen. Das ist das Hauptziel der AfD. Da haben uns in vielen Bundesländern, auch wir hier in Rheinland-Pfalz, uns auf den Weg gemacht, wie man das Parlament resilient macht, wie man den Verfassungsschutz dagegen resilient macht. Und das machen die Kolleginnen und Kollegen in anderen Bundesländern und auch auf Bundesebene auch.
1: Wie gehen Sie in Rheinland-Pfalz konkret mit dem Thema AfD um? Es ist ja nicht so, dass Sie dieses in Anführungszeichen Problem nicht auch hätten. Die Partei hat Zentren gegründet im Land. Es gibt auch sowas wie Hochburgen. Das ist ja schon ein Thema, zu dem man sich in irgendeiner Form verhalten muss. Wie verhalten Sie sich dazu?
0: Ich verhalte mich seit vielen Jahren sehr klar und eindeutig. Ich habe nie mit denen zusammengearbeitet und ich werde nicht mit denen zusammenarbeiten. Und ich habe also auch als Landesvorsitzender der CDU gesagt, das gilt für mich bis auf die kommunale Ebene. Und wir sind auch in einer der letzten Kommunalwahlperioden sehr klar damit umgegangen, als ein Ehepaar einer CDU, ein Ehepartner AfD, in einer kleinen Gemeinde mit rund 500 Einwohnern eine Fraktion gebildet haben, wo wir gesagt haben, dann ist das hier bei uns nicht mehr deine Heimat. Weder du gehst oder wir werden den Parteiausschluss herantreiben. Es gibt keine Zusammenarbeit und so werde ich das auch künftig machen. Wir müssen eine Politik aus der Mitte der Gesellschaft machen für die Gesellschaft, für die Menschen in diesem Land. Und wir müssen Vertrauen zurückgewinnen und wir müssen die Probleme der Menschen lösen. Dann kam ich auch möglicherweise dahin, dass das Vertrauen auch der Wählerschaften wieder zurückzugewinnen. Und so wie die Christdemokratie Wahlen nur in der bürgerlichen Mitte gewinnt, gewinnt auch die Sozialdemokratie sie nur in der bürgerlichen Mitte. Wir nicht am rechten Rand, aber die SPD auch nicht im Lager der Linken. Und da müssen wir uns nochmal drauf besinnen. Aber wir müssen das Auge offen halten. Es sorgt mich mit dem Zentrum im Donnersbergkreis. Aber dann muss man sie mit politischen Positionen schlagen und dann müssen wir dort uns klar positionieren. Aber ich habe und nie zusammengearbeitet. Wir werden das nicht tun. Wir machen unsere Politik und versuchen darüber dann auch das Vertrauen der Menschen zurückzubekommen.
2: Das sagt der neue rheinland-pfälzische Ministerpräsident Gordon Schnieder von der CDU im ARD-Interview der Woche mit unserem Hauptstadtkorrespondenten Chris Berdrow. Und jetzt erstmal ein paar Takte ruhige Musik.

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1: Und da schalten wir jetzt zum Spiel zu unserem Sportkorrespondenten Jan Wochner.
2: Schönen guten Abend.
1: Hallo Jan. Wir schauen auf die Fußball-Weltmeisterschaft, auf die nächtlichen Spiele. Zunächst vielleicht einmal kurz zur schon abgeschlossenen Partie Brasilien-Marokko.
2: Ja, 1:1 der Endstand. Brasilien mit viel Vorschusslorbeeren in dieses Turnier gestartet. Marokko aber ein richtiger Hammergegner zum Auftakt, zur Erinnerung, beim vergangenen WM-Turnier bis ins Halbfinale vorgedrungen als erstes afrikanisches Team. Überhaupt das Duell heute 1:1 am Ende. Marokko mit einem furiosen Start, auch mit dem 1:0 nach 21 Minuten. Dann kam aber der Ausgleich durch den Star von Real Madrid auf brasilianischer Seite, Vinicius Junior. Und zum Ende hin Brasilien dann mit deutlich mehr Spielkontrolle als noch zu Beginn. Also einer Steigerung innerhalb des Spiels am Ende. Ein Unentschieden, das durchaus in Ordnung ging vom Spielverlauf her, aber der Rekordweltmeister noch nicht da, wo er vielleicht nach eigenen Ansprüchen her sein müsste und sein möchte.
1: Und dann noch ganz kurz die Partie Haiti-Schottland, die ja gerade in Boston läuft.
2: Ja, da ist gerade Halbzeit, unüberhörbar. 1:0 die Führung für Schottland gegen Haiti. Das Ganze, ja, verdient, aber nicht wirklich überzeugend. Schottischer Torschütze mit einem abgefälschten Schuss nach 28 Minuten. John McGinn von Europa-League-Sieger Aston Villa.
1: Danke, Jan Wochner, unser Sportreporter.

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1: Um 4 Uhr mit Ronald Lessig. Zwischen den USA und dem Iran soll ein unterschriftsreifes Abkommen vorliegen. Unklarheit herrscht darüber, wann es unterzeichnet wird. Vermittler Pakistan sagt in Kürze und US-Präsident Trump kündigte es für heute an. Das hat der Iran aber ausgeschlossen. Aus der Nachrichtenredaktion Martin Seiler.
2: Die Vereinbarung sieht Berichten zufolge vor, dass der Iran die Straße von Hormus öffnet und die USA im Gegenzug die Blockade iranischer Häfen aufheben und Sanktionen aussetzen. Zudem soll innerhalb von 60 Tagen die Frage des iranischen Atomprogramms geklärt werden. Ungewiss ist weiter, wie beide Seiten diesbezüglich zusammenfinden wollen. Trump kündigte an, das angereicherte iranische Uran zu zerstören, zum passenden Zeitpunkt, wenn alles ruhig ist, so der US-Präsident. Zugleich drohte er Teheran wieder mit ernsthaften Konsequenzen, sollte der ausgehandelte Plan nicht vollständig umgesetzt werden.
1: Die Eisenbahngewerkschaft EVG erwartet deutliche Einschränkungen für den Fernverkehr, sollte das italienische Bahnunternehmen Italo einsteigen. Mindestens 16 Städten drohe die Abkoppelung vom ICE und IC-Verkehr, berichtet die Bild am Sonntag und beruft sich auf eine Analyse der EVG. Der Fernverkehrschef der Deutschen Bahn Peterson hatte im Tagesspiegel zuletzt von 120 Bahnhöfen gesprochen. Italo will ab 2028 in Deutschland Fernverkehrsfahrten anbieten. Bahntochter Infrago muss vorher zustimmen. Die Ebola-Epidemie in Afrika breitet sich weiter aus. Wie die Regierung der Demokratischen Republik Kongo mitteilte, stieg die Zahl der bestätigten Fälle in dem Land auf mehr als 700. Fast 150 Menschen seien gestorben. Der Ausbruch im Kongo war vor knapp einem Monat offiziell festgestellt worden. Beim Auftaktspiel gegen Curaçao in der Fußball-Weltmeisterschaft heute Abend wird Manuel Neuer im deutschen Tor stehen. Das hat Trainer Julian Nagelsmann auf einer Pressekonferenz kurz nach Ankunft der Mannschaft in Houston angekündigt. Aus dem ARD-WM-Team Jakob Rüger.
3: Außerdem wird der Frankfurter Nathaniel Brown auf der linken Abwehrseite beginnen. Nagelsmann warnte vor dem WM-Neuling als Außenseiter, es sei eine ähnliche Konstellation wie im DFB-Pokal. Der WM-Rekordsieger Brasilien ist mit einem 1:1 gegen Marokko ins Turnier gestartet. Vinicius Junior erzielte den Ausgleich für die Seleção. Zuvor hatten sich auch die Schweiz und Katar 1:1 unentschieden getrennt. Für die Emirate war es der erste Punktgewinn bei einer Weltmeisterschaft.
1: Das waren die Nachrichten. Das Wetter in Deutschland. Tagsüber bewölkt mit etwas Sonne, zeitweise Schauer, im Süden heiter bis wolkig und trocken, 16 bis 27 Grad. Am Montag leicht wechselhaft und windig, im Süden und Südwesten freundlich bis 26 Grad. Es ist 4:03 Uhr.
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4: Die A1 Bremen-Osnabrück ist zwischen Kloppenburg und Vechta wegen einer Baustelle bis Montag früh in beiden Richtungen gesperrt. Die A3 Nürnberg-Passau ist zwischen Kreuz Deggendorf und Hengersberg wegen Bauarbeiten bis Montag ca. 2 Uhr in beiden Richtungen gesperrt. Die Umleitung führt über die U18 und U83. Die A4 Olpe Richtung Köln ist zwischen Reichshof-Berg-Neustadt und Gummersbach wegen einer Baustelle bis 17 Uhr gesperrt. Die A7 Flensburg-Hannover ist zwischen Hamburg-Stellingen und Heimfeld bis Montag ca. 5 Uhr aufgrund von Bauarbeiten in beiden Richtungen gesperrt. Die Umfahrung geht über die B205, A21 und A1. Die A8 Karlsruhe Richtung Stuttgart ist zwischen Pforzheim-West und Pforzheim-Nord wegen Bauarbeiten bis Montag 5 Uhr gesperrt. Die A40 Duisburg-Essen ist zwischen Mülheim-Winkhausen und Heißen in beiden Richtungen bis 22. Juni gesperrt. Die A43 Recklinghausen-Wuppertal ist zwischen Bochum-Riemke und Kreuz-Bochum in beiden Richtungen bis Montag früh gesperrt. Die A44 Essen Richtung Düsseldorf ist zwischen Kreuz Düsseldorf-Nord und Flughafen wegen Bauarbeiten bis Montag früh gesperrt. Der Flughafen ist ab dem Kreuz Meerbusch in Richtung Essen erreichbar. Die A61 Ludwigshafen Richtung Hockenheim ist zwischen dem Kreuz Speyer und dem Dreieck Hockenheim wegen Bauarbeiten bis 5 Uhr gesperrt. Die A81 Stuttgart-Singen ist zwischen Sindelfingen-Ost und Böblingen-Hulb wegen einer Baustelle in beiden Richtungen bis Montag 5 Uhr gesperrt. Die A94 Passau-München ist zwischen Feldkirchen Ost und München-Riem wegen Bauarbeiten bis heute früh in beiden Richtungen gesperrt. Die A480 Reiskirchen-Gießen ist zwischen dem Reiskirchener Dreieck und Wettenberg wegen einer Baustelle bis Montag 5 Uhr in beiden Richtungen gesperrt. Und dann noch die A553 Bliesheim-Brühl ist zwischen Brühl-Ost und Nord in beiden Richtungen bis Montag früh gesperrt. Soweit der Verkehr. Ihnen eine gute und sichere Fahrt durch die Nacht.
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4: Und die kommt wie immer vom Norddeutschen Rundfunk in Hamburg. Heute mit Detlef Karg im Studio mit Aktuellem aus Politik und Gesellschaft sowie von der Fußball-Weltmeisterschaft in den USA. Ein Abkommen zwischen dem Iran und den USA steht kurz bevor, auch wenn es noch widersprüchliche Angaben zum Zeitpunkt der Unterzeichnung gibt. US-Präsident Trump spricht vom heutigen Sonntag nicht ganz ohne Hintergedanken, denn es ist sein Geburtstag und einen solchen Schritt könnte er natürlich als eigenen Erfolg verkaufen. Der Iran bestätigte das Ganze, legt sich aber noch nicht auf ein Datum fest. Im Iran gibt es offenbar ein Ringen zwischen den kompromissbereiten Mitgliedern der Regierung und den Hardlinern der Revolutionsgarden. Phyllis Kükrekol fasst den aktuellen Stand zusammen.
5: Der Sprecher des iranischen Außenministeriums Baghaei erklärte am Nachmittag über die staatliche Nachrichtenagentur IRNA, dass man noch abwarten müsse. Es sei unwahrscheinlich, dass bereits morgen, Sonntag, eine Absichtserklärung für ein Friedensabkommen unterzeichnet werde. Das werde eher in den kommenden Tagen geschehen. Pakistan, das in diesem Konflikt die Vermittlerrolle übernommen hat, zeigte sich hingegen optimistischer. Ein Vertreter der Verhandlungsgruppe äußerte die Hoffnung, dass schon in den nächsten 24 Stunden eine Einigung erzielt werden könnte. Der iranische Außenminister Araghchi betonte in einer Erklärung erneut die strategische Bedeutung der Straße von Hormus für den Iran. Er unterstrich, dass die Meerenge nicht in internationalen Gewässern liege, sondern innerhalb iranischer und omanischer Hoheitsgebiete. Das Sagen über die Passage liege daher ausschließlich bei diesen beiden Ländern. Über viele Jahre sei die Durchfahrt offen und kostenlos gewesen, wobei Iran und Oman verschiedene Dienstleistungen bereitgestellt und die Sicherheit der Passage gewährleistet hätten. Diese Praxis werde sich jedoch ändern. Araghchi erklärte weiter, dass ein neuer rechtlicher Rahmen geschaffen werden müsse, der mit den Prinzipien des Völkerrechts im Einklang stehe. Während Transitgebühren weiterhin unzulässig bleiben, könnten Gebühren für erbrachte Dienstleistungen erhoben werden.
4: Soweit Phyllis Kükrekol. Und wir vertiefen das Thema mit dem US-Experten Stefan Bierling von der Universität Regensburg. Meine Kollegin Doris Renk vom Hessischen Rundfunk hat mit ihm über den Stand der US-iranischen Verhandlungen gesprochen und ihn zunächst gefragt, was beide Seiten nun zum Einlenken bewogen hat.
6: Naja, Trump hat insgesamt zum 39. Mal angekündigt, dass man kurz vor dem Abschluss eines Vertrags stehe und 38 Mal ist nichts rausgekommen. Diesmal steht es in der Tat eine Idee besser, weil beide ihre Leidensfähigkeit erreicht haben. Die Amerikaner vor allem innenpolitisch und was die Preise bei Öl und Benzin anlangt. Die Iraner merken, dass auch ihre Position auf Dauer nicht so zu halten ist und sie schwächer werden. Also vielleicht haben wir eine Chance.
7: Laut der iranischen Nachrichtenagentur Mehr sieht die Absichtserklärung eine dauerhafte und sofortige Einstellung der Kampfhandlungen an allen Fronten, einschließlich im Libanon vor. Da stellt sich die Frage, wie weit Trump Israel kontrollieren kann, denn Israel will seinen Kampf gegen die Hisbollah im Libanon ja eigentlich nicht einstellen.
6: In der Tat, für Israel geht es natürlich um die Existenz. Die Hisbollah beschießt Israel seit Jahrzehnten immer wieder mit Raketen und gerade Netanyahu ist nicht gewillt, dieses Risiko dauerhaft einzugehen. Die Hisbollah ist geschwächt, aber nach wie vor fähig, Israel zu attackieren. Das heißt, das wird eine Herkulesaufgabe für Trump, der ja sehr viel fahriger in diesen ganzen Konflikt gegangen ist und ohne großen Plan war und für den es im Grunde auch nur die zweite Geige in der Politik, in der Außenpolitik spielt, die Israelis dazu zu bewegen, das wird schwierig.
7: Ja, Netanyahu lässt sich nicht so leicht bestimmen, das hat Trump jetzt schon mehrfach erleben müssen. Diese Ankündigung, dass eine Unterzeichnung des Friedensabkommens, wenn es denn zustande käme, in Europa unterzeichnet werden soll. Warum hat Trump sowas gesagt? Normalerweise hat das ja nicht so mit Europa.
6: Ja, er hatte schon diese angeblichen Friedensverhandlungen mit der Ukraine, die er gleich begann nach seinem Amtsantritt, nicht in Europa stattfinden lassen, sondern in Saudi-Arabien, in Riad, und die Europäer eigentlich immer wieder brüskiert. Vielleicht will er da ein bisschen auf gut Wetter machen. Er merkt, dass Amerika auch alleine das nicht alles durchsetzen kann. Und da sind die Europäer vielleicht gerade mal für ihn ein williger Partner, zumal das auch die europäische Ebene wieder stärken würde. Gleichzeitig müssen wir immer im Hinterkopf haben, was steht in so einem Abkommen eigentlich drin. Es wird auf jeden Fall für die Amerikaner schlechter ausfallen, als was sie vor dem Krieg haben. Und damit ist es natürlich eine eindeutige Schwächung und Niederlage der Vereinigten Staaten.
7: Von iranischer Seite heißt es, es seien 60 Tage Verhandlungen angesetzt worden, um in Atomfragen und zur vollständigen Aufhebung der US-Sanktionen eine Einigung zu erzielen. Und während dieser Verhandlungsphase sollen 24 Milliarden Dollar an eingefrorenen iranischen Geldern freigegeben werden, heißt es in den Berichten bisher. Der Entwurf sehe sogar vor, dass Teheran die Hälfte des Betrags schon vor Beginn der Verhandlungen zur Verfügung gestellt werde. Geht Trump da nicht ein hohes Risiko ein, oder ist das gut investiertes Geld im Vergleich zu den Kosten, die ein Krieg verursacht?
6: Nun, er hat nicht mehr viele Möglichkeiten. Er hat die Amerikaner mit fahriger Begründung ohne langfristigen Plan in einen Konflikt gestürzt, von dem er jetzt merkt, dass er viel länger dauert, viel teurer wird und eigentlich nicht gewinnbar ist, ohne dass die Amerikaner ihre ganze Militärmacht einsetzen. Und das wollen sie an diesem Ort natürlich auch nicht. Das heißt, die Iraner sind in einer guten Verhandlungsposition. Wenn sie die Amerikaner dazu bringen, eingefrorene Gelder und Sanktionen aufzuheben, als Vorbedingung, dass Teheran überhaupt mit Washington in Verhandlungen eintritt, dann ist das zum einen schon mal ein großer Sieg für Teheran. Das stärkt die Rolle natürlich dieser brutalen Regierung, die wir dort an die Macht haben. Und es stärkt die Rolle Irans in der Region.
4: Sagt Stefan Bierling. Er ist Professor für internationale Politik an der Universität Regensburg. Wir kommen ins Inland. Mecklenburg-Vorpommerns Ministerpräsident Manuela Schwesig ist in ihrer Landes-SPD weiter unangefochtene Nummer 1 beim Parteitag in Wismar gestern. Da gaben ihr fast 99% der Delegierten die Stimme. Mit dieser Rückendeckung startet Schwesig jetzt mit der SPD in den Wahlkampf für die Landtagswahl am 20. September. Es gilt, den Vorsprung der AfD in den Umfragen aufzuholen. Anna-Lu Beckmann war in Wismar.
8: Minutenlange Standing Ovations für Manuela Schwesig. Sie erhält 98,9% der Stimmen auf dem Parteitag. Damit ist die Ministerpräsidentin nun noch offiziell die SPD-Spitzenkandidatin für die Landtagswahl in Mecklenburg-Vorpommern im September. Schwesigs Botschaft?
9: Wir geben hier als Regierungspartei, als erfahrene, stabile, verlässliche Partei den Startschuss für eine der wichtigsten Wahlen, die unser Land je gesehen hat. Die Landtagswahl am 20. September in diesem Jahr. Und bei dieser Landtagswahl geht es weder um internationale Debatten, weder um den Bund, sondern allein um unsere Heimat, unser Lieblingsland, Mecklenburg-Vorpommern. Da geht es um eine Entscheidung für Mecklenburg-Vorpommern.
8: Die Sozialdemokraten hoffen, dass bereits die Standortwahl für diesen Parteitag etwas Glück bringen wird. Hier in der Markthalle in Wismar wurde Schwesig bereits 2021 zur Spitzenkandidatin gewählt, machte dann Wahlkampf mit dem Slogan »Die Frau für MV« und holte mit 36% einen überraschend deutlichen Wahlsieg. Doch in aktuellen Umfragen kommen die Sozialdemokraten auf 27%. Das wäre nur Platz 2 hinter der AfD, die gerade bei 36% liegt und bereits auf ein blaues Wunder und den Einzug in die Staatskanzlei spekuliert. Das gilt es zu verhindern, so Schwesig vor den etwa 90 Delegierten.
9: Ich möchte ein friedliches, freiheitliches, demokratisches Land. Und darum geht es am 20.09. Entweder Manuela Schwesig als Ministerpräsidentin mit einer starken SPD und einer starken demokratischen verlässlichen Regierung oder die Alleinherrschaft der AfD, die unser Land spalten will und die in unserem Land Extremisten an die Macht lassen will.
8: Punkten wollen die Sozialdemokraten mit ihrem Wahlprogramm. Das verspricht in seinem Titel Aufschwung, Zusammenhalt und Respekt. Es konzentriert sich auf drei große Kernthemen. Das sind zum einen die Bildung mit Investitionen in Kita, Schulen und Universitäten. Zum anderen die Stärkung des sozialen Zusammenhalts durch Förderung von Ehrenamt und Bürgerbeteiligung und an dritter Stelle die Wirtschaft. Dazu versprach Schwesig, dass
9: dieses Land, dass die Menschen hier, die Unternehmen auch weiter eine gute wirtschaftliche Perspektive haben. Wir sind da, wenn es schwierig ist und wir helfen, dass es besser wird.
8: Doch, dass die Ausgangslage schwierig ist, dessen sind sich auch die Parteimitglieder bewusst.
10: Wir müssen zusammenhalten und wenn wir zusammenhalten, dann können wir die AfD auch im Zaun halten. Nicht unbedingt so weit, wie wir sie gerne hätten, aber so weit, dass sie nicht hinreichend Kontrolle bekommen.
11: Bislang ist uns das immer noch gelungen, auch wenn es woanders mal brenzlig war und da setze ich auch jetzt wieder drauf.
12: Also ich bin fest davon überzeugt, dass das Programm auch die Wähler überzeugen kann.
13: Ich glaube, sozusagen in 3 Monaten ist da noch viel möglich. Ich glaube, wenn die Zuspitzung jetzt im Wahlkampf zunimmt, dann werden auch unsere Umfrageergebnisse weiter steigen. Und ich glaube auch, dass wir die Wahl gewinnen können.
8: Viel Optimismus, der da in Wismar in der Luft liegt. Der Rostocker Politikwissenschaftler Wolfgang Muno macht aber klar, das wird ein dickes Brett für die etwa 2.800 Sozialdemokraten im Land.
14: Das wird ein sehr schwerer Wahlkampf, da die Mitgliedschaft bei den Parteien ja in MV traditionell sehr gering ist, sehr schwach ausgeprägt ist. Das ist dann natürlich schon sehr, sehr schwierig und sehr viel Arbeit auch für die Mitglieder, denn nicht alle 2.800 sind aktiv für die SPD.
8: Aber auch der Politologe geht davon aus, dass die SPD nochmal zulegen wird.
4: Anna-Lu Beckmann informierte. Und wir kommen damit zur Wettervorhersage für heute Sonntag, den 14. Juni. Im Norden und Osten ist es wechselnd bewölkt und es gibt einige Schauer. Örtlich sind Gewitter möglich. In der Mitte Deutschlands und am Alpenrand ist es wolkig bis stark bewölkt, aber es gibt nur vereinzelt Schauer und es ist meist trocken. Im Südwesten dagegen ist es vor allem sonnig und trocken. Die Höchstwerte im Norden und Osten 15 bis 19 Grad, sonst 18 bis 23 Grad. Im äußersten Südwesten 22 bis 26 Grad und diese Zweiteilung, die zeigt sich auch ein wenig in den Nachttemperaturen. In Kiel 10 Grad, auch in Hamburg 10 Grad. Rostock 11 Grad, Hannover 12 Grad. Berlin ebenfalls 12 Grad. Kassel 12 Grad, Münster 12 Grad und auch Köln 12 Grad. In Frankfurt am Main 13 Grad, Erfurt 12 Grad. Saarbrücken 11 Grad, Nürnberg 12 Grad. Dresden 12 Grad, Stuttgart 16 Grad, Freiburg 19 Grad. Und München 16 Grad. Es ist 4.17 Uhr an diesem Sonntag, den 14. Juni.
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4: Es ist ein ungewöhnlicher Schauplatz für einen Kampfsportabend, das Weiße Haus. Aber genau da plant Donald Trump derzeit ein sogenanntes UFC-Event, eine Mischung aus Spektakel, Politik und Symbolik. Das Ganze ist nicht nur eine Einzelaktion, sondern Teil der großen Feierlichkeiten zum 250. Jahrestag der USA, America 250. Mit Events im ganzen Land wird dieses Jubiläum gefeiert. Dieser Kampfsport Abend ist aber durchaus umstritten. Er findet am heutigen 80. Geburtstag von Trump statt. Aus Washington dazu Anne Schneider.
15: Washington wird an diesem Wochenende zur Bühne für ein außergewöhnliches Spektakel rund um den 80. Geburtstag von Donald Trump. Auf dem Gelände des Weißen Hauses ist erstmals eine Arena für Käfigkämpfe aufgebaut. Der Präsident ist begeistert.
16: Say one of a kind, UFC.
17: Das ist einzigartig, ein UFC-Event auf dem Südrasen. Genau dort werden wir eine Arena aufbauen.
15: Hatte Trump im Vorfeld geschwärmt. Auf der Rasenfläche, die sonst als Kulisse für Staatsakte genutzt wird, steht jetzt ein Oktagon mit Tribünen und Großbildleinwänden. 4.000 bis 5.000 Zuschauer sitzen so direkt vor dem Weißen Haus. Zehntausende weitere können das Event im angrenzenden Park verfolgen.
17: Es werden zwischen 75.000 und 100.000 Menschen kommen und der Eintritt ist für alle kostenlos.
15: Inzwischen wird mit 125.000 Besuchern gerechnet, ergänzt durch Konzerte und Showelemente. Mehr als 60 Millionen Dollar soll das Spektakel kosten. Laut Gerichtsunterlagen übernimmt die der Veranstalter UFC. Was aber nur teilweise stimmt, denn mehrere Bundesbehörden sorgen für Organisation und Sicherheit, darunter der Secret Service, das Heimatschutzministerium und die Luftfahrtbehörde. Nicht alle finden Event und Bühne gelungen.
17: Für Amerika ist es cool, daran ist nichts auszusetzen. Es ist eine gute Gelegenheit für die Leute.
18: Ich finde es wirklich abscheulich, aber das macht nichts.
19: Nein, es sieht wirklich aus wie, ich dachte, es sieht aus wie eine Baustelle in einem Freizeitpark, nicht wie das Weiße Haus.
15: It's not what the White House is about. Der Widerstand wächst, auch landesweit. Die Protestbewegung No Kings hat zu Demonstrationen rund um Trumps Geburtstag aufgerufen. Sie wirft dem Präsidenten autoritäres Auftreten vor und kritisiert die Verbindung von Politik und Spektakel.
20: Because they're trying to go back to that when, you know, they'd watch people have these.
18: Sie wollen zurück in eine Zeit, in der Menschen anderen beim Kämpfen zur Unterhaltung zugesehen haben,
15: sagt der afroamerikanische Bürgerrechtler Al Sharpton. Herzstück des Gegenprogramms ist ein Konzert, an dem bekannte Künstler wie Bette Midler und Patti Smith teilnehmen. Es wird live gestreamt und überall im Land gemeinsam geschaut.
4: Anne Schneider informierte. In diesen Tagen würdigen Bund, Länder und Kommunen Soldatinnen und Soldaten der Bundeswehr mit einem sogenannten Veteranentag. Der findet seit vergangenem Jahr immer am 15. Juni statt. Und wenn dieser Tag auf einen Werktag fällt, wie jetzt, dann wird das in den kommenden Tagen noch nachgeholt. Am kommenden Wochenende wird es viele Veranstaltungen geben. Zu den Veteranen zählt jeder, der noch aktiv in der Bundeswehr dient oder ehrenhaft ausgebildet ist. Und manche Bundeswehrsoldaten, das wissen wir, die waren auch bei Auslandseinsätzen dabei und haben hinterher einige Schwierigkeiten zu Hause. Unser Reporter Martin Adam hat mit einem Ex-Bundeswehrsoldaten darüber gesprochen.
17: Erst der Kosovo, dann im Jahr darauf Afghanistan. Sebastian Dickerl war zweimal für die Bundeswehr im Auslandseinsatz. 15 Jahre ist das her und begleitet ihn doch bis heute, sagt Dickerl. Angst, Anspannung, gerade auf öffentlichen Plätzen. Das Gefühl, ständig könne irgendwo Gefahr lauern.
21: Dass man sich in vielen Momenten so fühlt wie damals vor Ort. Ängste, Unsicherheit. Das heißt, heute ist es so, egal ob mit einer Gruppe oder alleine, ich fühle mich unsicher, ich bis hin zu Panikattacken und meide diese Situation.
17: An einer Angststörung oder gar eine posttraumatische Belastungsstörung habe er selbst lange gar nicht gedacht, bis ihn die Familie und Freunde gedrängt haben, sich Hilfe zu suchen.
21: Geh doch mal bitte zum Arzt oder was ist denn los, weil ich mich immer mehr von dem sozialen Leben distanziert habe. Keine Familienfeiern mehr, keine großen Feiern mit Freunden und so weiter. So fing das an.
17: Mehr als eine halbe Million Soldatinnen und Soldaten der Bundeswehr waren seit 1990 in Auslandseinsätzen, sagt Brandenburgs Landtagspräsidentin Ulrike Liedtke bei einer Feierstunde zum Nationalen Veteranentag. Vielen ergehe es danach so wie Sebastian Dickerl.
22: Es gab einen Auftrag, einen festgelegten Zeitraum, die Rückkehr in die Kaserne, das Ablegen der Uniformen, die Heimreise zur Familie. Und dann kommt der Alltag. Aber nicht jeder Mensch kehrt so zurück, wie er gegangen ist. Der Einsatz endet auf dem Papier, im Kopf, im Körper, in der Seele. Endet er nicht planmäßig.
17: Auch Oberstarzt Peter Zimmermann, der Beauftragte des Bundesverteidigungsministeriums für posttraumatische Belastungsstörungen, spricht im Landtag. Neben körperlichen und mehr oder weniger bekannten psychischen Belastungen wie Angststörungen, sagt er, gebe es auch die moralischen Verletzungen. Das Gefühl, trotz bester Intention Schaden oder sogar Tod nicht verhindert zu haben.
23: Und schlimm wird es besonders dann, wenn sich beides miteinander kombiniert. Die schwere innere Zerrüttung durch erhebliche Wertekonflikte, moralische Verletzungen plus die Kernsymptome der posttraumatischen Belastungsstörung. Die US-amerikanischen Streitkräfte haben aktive und ehemalige Soldaten zusammengenommen, jedes Jahr 6.000 bis 8.000 Suizide, jedes Jahr. In der Bundeswehr sind wir besser dran. Wir haben jedes Jahr bei aktiven Soldaten zwischen 20 und 30. Wir wissen aber nichts über ehemalige Soldaten.
1: Zimmermann verweist auf zahlreiche Hilfsangebote der Bundeswehr. Wer im Auftrag des demokratischen Staates diene, sagt Landtagspräsidentin Liedtke, dürfe nach diesem Dienst nicht mit den Folgen allein gelassen werden. Sebastian Dickerl arbeitet genau daran. Er ist inzwischen im Veteranenbüro der Bundeswehr und in Therapie. Die helfe, sagt er, auch wenn die Belastung selbst nach vielen Jahren nicht verschwunden ist.
2: Das war unser Reporter Martin Adam, der mit einem Bundeswehrsoldaten über seine Probleme nach dem Auslandseinsatz gesprochen hat.
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2: Da wenden wir uns jetzt wieder dem sportlichen Großereignis dieses Jahres zu, der Fußball-Weltmeisterschaft. Wir schalten wieder zu unserem Sportreporter Jan Wochner, der uns auf den aktuellen Stand bringt.
5: Und aktuell läuft das Spiel Haiti gegen Schottland. 1:0 die Führung für die Schotten nach etwas mehr als einer Stunde. Aktuell das Spiel für den Moment unterbrochen, weil Haiti zum ersten Mal Personal austauscht. Die Schotten mit dem 1:0 in der 28. Minute. John McGinn von Europa League-Sieger Aston Villa mit dem Tor. Da war eine Menge Glück dabei, denn sein Schuss, eigentlich harmlos, wurde entscheidend abgefälscht von Haiti. Ansonsten die Partie weitestgehend, na, sagen wir mal, großchancenarm, denn Schottland tut wenig für das Spiel nach vorne, traf noch einmal den Pfosten. Haiti mit mehr Spielanteilen mittlerweile, aber ohne die ganz große Durchschlagskraft. So bleibt es ein enges Ergebnis und diese WM, ja, sie ist noch jung, aber sie hat schon gezeigt, dass Außenseiter bei so engen Spielständen vielleicht auch mal für eine Überraschung sorgen können, so wie es Katar gegen die Schweiz mit dem Ausgleich in der Nachspielzeit geschafft hat. Davon sind wir hier noch weit entfernt, aber für den Moment, nach etwas mehr als einer Stunde, führt Schottland nur mit 1:0.
2: Danke, Jan Wochner nach Boston. Und das andere Spiel in dieser Nacht, Brasilien-Marokko, eine Top-Begegnung, die endete für beide 1:1. Und mehr vom Sport und anderes hat jetzt Stephanie Lavoie.
24: Die deutsche Fußballnationalmannschaft ist mittlerweile in Houston gelandet und will es in ihrem ersten Gruppenspiel am heutigen Abend gegen Curaçao besser machen als die Schweiz, die gestern unerwartet nur unentschieden gegen Katar spielte. André Siems hat die Partie gesehen.
25: Die Fans aus Katar wollten ihre mitgebrachten Fahnen gar nicht mehr einpacken. Minutenlang tanzten sie auf den Rängen, einige fingen sogar an zu weinen. 1:1 gegen den großen Gruppenfavoriten Schweiz. Damit hätten wahrscheinlich nicht mal die größten Fans des katarischen Fußballs gerechnet. Die Schweizer hatten ja auch über die komplette Spielzeit alles in der Hand und schossen insgesamt 24 Mal auf das Tor von Mahmoud Abunada. Der hatte aber einen absoluten Klassetag und fischte so gut wie alles raus. Die Schweiz ging aber trotzdem nach einem Elfmeter in der 17. Minute durch Embolo in Führung. Aber auch Katar hatte zwei gute Chancen. In der 5. Minute der Nachspielzeit, dann der letzte Angriff. Flanke von der linken Seite ins Zentrum und Ruchi köpft an Gregor Kobel vorbei zum 1:1 ins Tor. Der erste katarische Punkt bei einer Weltmeisterschaft.
24: Im vergangenen Jahr waren sie Meister. In dieser Saison haben sie den Supercup gewonnen und den DHB-Pokal geholt. Die Füchse Berlin greifen nach dem letzten Titel, der ihnen noch fehlt, dem Sieg in der Handball-Champions League. Im Halbfinale des Final Four in Köln gewann Berlin mit 40:35 gegen Meister Magdeburg. Heute Nachmittag geht es gegen den FC Barcelona. Jens-Christian Gussmann schaut voraus.
26: Der Traum ist zum Greifen nah. Ein Sieg fehlt den Füchsen Berlin noch, dann wären sie zum ersten Mal Champions-League-Sieger. Schon im letzten Jahr hatten sie die Chance, verloren aber das Endspiel. Torhüter Lasse Ludwig.
27: Das ist ein Finale, das Spiel meine ich, das gewinnt man. Das ist ganz klar, wir haben noch was gut zu machen vom letzten Jahr.
26: Der Halbfinalauftritt gegen Meister Magdeburg zählte zu den besten Leistungen der Saison. Konzentriert, entschlossen, auf alles vorbereitet und immer den Fuß auf dem Gaspedal. Formel 1 Handball mit höchstem Tempo, das ist ihr Markenzeichen und das zeigten sie. Wiederholung heute nicht nur erwünscht, sondern fast schon garantiert. Rückraumspieler Mattes Langhoff.
28: Ja, wir gewinnen das. Das ist unser Ziel, keine Frage. Wir spielen kein Finale, um es zu verlieren. Von daher, wir gehen da rein mit dem Ziel und dem absoluten Glauben daran, dass wir das auch gewinnen.
26: Im vergangenen Jahr wirkte Finalgegner Magdeburg hungriger. Die Füchse hatten kurz vorher die erste Meisterschaft der Vereinsgeschichte gewonnen. Diesmal wird die Motivation größer sein. Das Endspiel ist auch ein Abschiedsgeschenk für gleich vier Füchse, die den Verein verlassen werden. Manchmal hat man
29: eine Chance im Leben und für diese Gruppe ist das letzte Chance.
26: Und deshalb werden Matthias Gitzel und Co. ihr Herz auf der Platte lassen um den Traum zu erfüllen.
24: Das Endspiel in Köln steigt um 18 Uhr. Der Große Preis von Barcelona ist das 7. Rennen der Formel-1-Saison und zum 7. Mal in dieser Saison hat sich ein Mercedes-Pilot die Pole-Position geholt. Zur Abwechslung drehte mal George Russell die schnellste Runde im Qualifying. Rekordweltmeister Lewis Hamilton holte im Ferrari den 2. Platz vor dem WM-führenden Kimi Antonelli. Und wie ist es für den einzigen Deutschen Nico Hülkenberg gelaufen, Jens Gideon?
0: Der 38-Jährige kann sehr zufrieden sein. Startplatz 9 für den Audi-Piloten. Erstmals in dieser Saison ist Hülkenberg in die Top 10 gefahren und war damit von Anfang bis Ende dieser Qualifikation mit dabei. Das Ganze ist auch ein sehr großer Erfolg für Formel-1-Neuling Audi. Das beste Qualifikationsergebnis in der noch jungen Geschichte des Rennstalls wird natürlich gefeiert. Und dass ausgerechnet der Deutsche im Team diesen Coup geschafft hat, ist natürlich eine besondere Genugtuung für den erfahrenen Nico Hülkenberg.
24: Das Rennen in Barcelona wird um 15 Uhr gestartet.
2: Das war Stefanie Lavoie mit dem Sport.
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6: Um 4.30 Uhr mit Ronald Lessig. Die USA und der Iran haben sich nach pakistanischen Angaben auf eine Absichtserklärung für ein Friedensabkommen geeinigt. Ministerpräsident Sharif teilte mit, sie solle demnächst elektronisch unterzeichnet werden. US-Präsident Trump sprach sogar vom heutigen Tag, die iranische Seite von den kommenden Tagen. Im Iran protestierten gestern nach Medienberichten zahlreiche Menschen gegen eine Friedensvereinbarung. Sie riefen vor einem Büro des Außenministeriums in der Stadt Mashhad Parolen gegen Minister Araghchi. Er hatte am Freitag gesagt, der Entwurf sehe die Aufhebung der von den USA verhängten Blockade iranischer Häfen vor. Die Verwaltung der Straße von Hormuz werde aber nicht mehr so sein wie vorher. Nach fast einem Jahr Sanierung fahren ab heute wieder ICE-Züge auf der Fernbahnstrecke zwischen Hamburg und Berlin. Eigentlich sollte der Verkehr schon im April rollen, doch der strengere Winter verzögerte den Plan. Ganz fertig ist die Strecke aber auch diesmal nicht. Aus Hamburg Reinhard Postelt.
7: Zwischen Hagenow und Berlin-Spandau muss noch die neue Signaltechnik abgenommen werden. Zudem schränken Belastungsfahrten die Höchstgeschwindigkeit ein. Das heißt, Fernzüge sind einige Minuten länger unterwegs. Immerhin fahren alle Nahverkehrszüge nach Fahrplan. Seit August letzten Jahres hat die Bahn 165 Kilometer Gleise, 250 Weichen und 25 Bahnsteige erneuert. Auch hier ist man nicht ganz fertig geworden. Deshalb sind Bahnsteige in Bergedorf, Nauen und Falkensee nicht barrierefrei erreichbar.
6: Über 90 weitere Projekte der Bahn sind Medienberichten zufolge in Gefahr, weil der Bund nicht genügend Geld bereitstellt. Das meldet das Redaktionsnetzwerk Deutschland und beruft sich auf eine Antwort der Bundesregierung. Nachgefragt hatten die Grünen. Demnach sind Projekte in verschiedenen Planungsphasen betroffen, auch solche von überragendem öffentlichen Interesse. Allianz pro Schiene fordert, dass der Bund im Haushalt für das kommende Jahr entsprechend nachsteuert und auch eine Finanzierung über mehrere Jahre hinweg auf den Weg bringt. Ein Polizist ist bei einer Auseinandersetzung zwischen zwei Personengruppen im niedersächsischen Göttingen angeschossen worden. Der Beamte werde im Krankenhaus behandelt, teilte die Polizei mit. Der Täter werde mit einem Großaufgebot gesucht. Eine Gefahr für die Bevölkerung bestehe nicht. Als die Schüsse am Rand des Stadtzentrums abgefeuert wurden, feierten tausende Menschen in der Innenstadt die Nacht der Kulturen. Das Wetter in Deutschland. Tagsüber oft bewölkt mit etwas Sonne, dabei zeitweise Schauer. Im Süden heiter und trocken bei 16 bis 27 Grad. Am Montag wechselhaft und windig, im Süden freundlicher bei 16 bis 26 Grad. Und am Dienstag heiter bis wolkig, von Westen her Schauer bis 29 Grad. Das waren die Nachrichten.
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2: Und aktuell liegen uns keine Unfallstörungen und dadurch bedingte Sperrungen vor. Ihnen eine gute und sichere Fahrt.
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4: Mit Detlef Karg im Studio. Guten Morgen. Wenn heute das erste Mal die deutsche Elf bei der WM antritt, dann wartet auf sie eine kleine Sensation. Gegner ist der WM-Neuling Curaçao, die Karibikinsel vor der Küste Venezuelas, stellt gleich mehrere heimliche Rekorde auf. Mit nur rund 160.000 Einwohnern ist es das kleinste Land in der WM-Geschichte. Trainer ist der 78-jährige Niederländer Dick Advocaat. Und damit auch der älteste Trainer in diesem Turnier. Curaçao gehört nach wie vor zum Königreich der Vereinigten Niederlande, ist aber weitgehend autonom. Jenny Barke war für uns vor dem Spiel auf Curaçao im Fußballfieber.
8: Sie feiern, als wäre die WM schon angepfiffen. Eine Gruppe Männer kickt in der tropischen Karibikluft. Alle tragen sie blaue Shirts. Blau wie ihr Curaçao. Und Blaui nennen sie sich auch. Sie sind nicht nur Hobbyfußballer, sie sind auch die Chefanheizer des Nationalteams. Blaui, wie Luigino Gennaro von allen genannt wird, ist stolz auf sein Team.
9: We have one loco-loco-guy.
10: Wir haben diesen einen Loco-Loco-Typen, Loco wie völlig verrückt. Wo ist er? Naja, also er wird sich sein ganzes Gesicht blau anmalen.
9: He will be painting his face all over.
8: Der Loco-Loco-Guy kommt hinzu. Brandon Ballantyne, groß, schwarz, fast komplett in Blau gekleidet, mit blau schimmernden Acrylfingernägeln. Zu den Spielern seiner blauen Bälle, wie die Nationalmannschaft sich nennt, färbt er sich Glatze, Vollbart, das ganze Gesicht blau. Besser bekannt, wie sollte es anders sein, ist er als Blueface. Doch nicht nur die Farbe bringt die Truppe der Blauis in Stimmung.
9: Yeah, you know, it's our thing.
11: Ja, weißt du, das ist unser Ding. Das hier ist eine Insel voller Energie. Und wir werden hier mit dieser Energie, diesem Rhythmus geboren. Uns fällt es leicht, in Schwung zu kommen. Und ich und diese Typen hier, wir sind alle Musiker. Easy, die Dinge ins Rollen zu bringen.
8: Jedes Spiel ihrer geliebten Mannschaft haben sie gesehen. Auch das Entscheidende gegen Jamaika Ende November letzten Jahres. Eigentlich war es aus fußballtechnischer Sicht ein unspektakulärer Moment, in dem Curaçao Geschichte geschrieben hat. Kein Tor fällt gegen Jamaika in der Hauptstadt Kingston, keine dramatischen Spielzüge. 0-0 steht es, als der Schlusspfiff fällt. Aber für die Blauis, die verrückteste Erfahrung ihres Lebens, erinnert sich Brandon Blueface.
9: That was the most crazy experience we had in our lives.
11: Wir konnten nicht glauben, dass wir es in die WM geschafft haben. Neben der Geburt meiner Kinder das Schönste, was ich in meinem Leben erlebt habe. Zurück in Curaçao haben alle zusammen gefeiert. Jamaikaner, Chinesen, Haitianer, schwarz, weiß, egal. Jedes Mal, wenn ich das vor meinem inneren Auge sehe, kommen mir die Tränen und ich habe Gänsehaut.
9: Every time I see it from my eyes, I got tears in my eyes and I got chicken skin.
8: Diese feierliche Stimmung ist bis heute zu spüren. Überall in Curaçao hören sie ihre WM-Hymne. Mama Wa, The Blue Wave von dem Karibikstar Gion. Gesungen in ihrer Landessprache Papiamento. Kleines Land im blauen Meer. Seit der Kindheit sind die Träume groß. Hinter dem Haus Fußball spielen. Mama, schau, wie weit wir gekommen sind. Papiamento, eine lebendige Kreolsprache, die auf den sogenannten ABC-Inseln gesprochen wird. Aruba, Bonaire, Curaçao. Papiamento ist ein bunter Sprachenmix, der viel über die Geschichte erzählt. Er setzt sich zusammen aus Einflüssen der Sprache der Arawak. Das sind die Indigenen, die die Spanier bei ihrer Kolonialisierung fast vollständig versklavten und deportierten. Aus Spanisch, was die ersten Kolonialherren mitbrachten. Aus Portugiesisch, was die westafrikanischen Sklaven sprachen. Und Niederländisch, das die Holländer 1634 mitbrachten, als sie die Kolonie Curaçao von den Spaniern eroberten. Die Aussprache ist dementsprechend unterschiedlich. Corsu auf Papiamento, Curaçao auf Spanisch und Portugiesisch, Curaçao auf Niederländisch. Ein kleiner Bolzplatz am Rande von Curaçaos Hauptstadt Willemstad. Auch der Städtename, niederländisch geprägt. Hier in der senkenden Nachmittagshitze kicken ein paar Jungs auf staubigem Boden. Zwischen 8 und 14 Jahre alt. In der Schule lernen sie Papiamento, Niederländisch, Englisch und Spanisch. Welche Sprache sollen sie mit den Journalisten sprechen?

0: Der WM teilnehmen ist ein großer historischer Moment für Curaçao. Allein damit haben wir schon gewonnen. Und es ist auch eine Freude für die Kinder, die wir mit ihnen teilen müssen, damit sie wissen, dass das eine lange Vorbereitung war.
1: Die Nationalmannschaft, die Blue Wave, für viele Kinder und Jugendliche der große Traum.
2: Because I love it.
3: Ich liebe Fußball und ich will damit weiter wachsen. Ich will Fußballstar werden und zur WM gehen.
1: Sagt der 14-jährige Schatzir. Sein Training, der Traum auf eine bessere Zukunft. Bei diesem Traum unterstützt ihn und die anderen Fußballer Remco Bisentini. Er, geboren in den Niederlanden und dort selbst einst professioneller Fußballspieler, hat eine nach ihm benannte Stiftung in Curaçao aufgebaut.
4: My father was one of the first players.
5: Mein Vater ist in Curaçao geboren und war der erste professionelle Fußballspieler aus Curaçao, der in Europa, in den Niederlanden gespielt hat.
1: Heute trainiert die Curaçaoer Nationalmannschaft Dick Advocaat. Mit 78 Jahren ist er der älteste Trainer, der jemals ein WM-Team angeführt hat. Vor Dick Advocaat war Remco Bisentini der Nationaltrainer von Curaçao. Er gilt vielen als Architekt eines konkurrenzfähigen Teams.
5: Wir sind von ganz unten gekommen. 2008 hatten wir noch gar keine professionellen Spieler. Und jetzt können wir aus einem großen Pool professioneller Fußballer schöpfen. Wir haben ein Team, eine ganz neue Generation in wenigen Jahren aufgebaut.
1: Seine größten Erfolge: 2017 gewann sein Team erstmals den Caribbean Cup, ebenfalls gegen Jamaika. Dann, 2019, erreichte Curaçao das Viertelfinale beim Gold Cup, der Kontinentalmeisterschaft von Nord- und Mittelamerika und der Karibik.
4: After this Mundial.
5: Für mich ist eigentlich wichtiger als die WM das, was danach kommt. Wir müssen gemeinsam mit Curaçao und den Kindern daran arbeiten, dass wir bis 2030 auf dem gleichen Niveau bleiben.
1: Sagt der Niederländer mit curaçaoischen Wurzeln und hofft dabei, dass bald auch lokale Talente aus Curaçao in das Team aufgenommen werden. Bisher sind fast alle Spieler in den Niederlanden geboren, wahrscheinlich der Hauptgrund, warum die karibische Mannschaft so stark ist. Dass das geht, liegt an der jüngeren Geschichte. Curaçao ist seit 2010 ein autonomes Land innerhalb des Königreichs der Niederlande und niederländische Spieler mit familiären Wurzeln in Curaçao und der Staatsangehörigkeit können daher für die Blaue Welle spielen. Dass sie teils noch immer abhängig von den Niederlanden sind, das gefällt nicht allen in Curaçao. Auch Fußballfan Johnny Goiloi nicht, obwohl er glücklich über die WM-Teilnahme ist.
6: Ohne die Niederlande hätten wir dieses Fußballerlebnis nicht. Die Niederlande reicht uns die Hand. So ist das.
1: Über 300 Jahre war Curaçao niederländische Kolonie, bis 1954 die niederländischen Antillen entstanden. Schon unter diesem Status bekamen darunter zusammengefasste Karibikinseln, die ABC und die SSS-Inseln, Sint Maarten, Saba und Sint Eustatius, eigene Parlamente und Regierungen. Doch die Außenpolitik und die Verwaltung liegen in niederländischer Verantwortung. Die Spuren niederländischer Kolonialvergangenheit sind überall zu sehen. Es wirkt fast surreal, wie als hätte sich eine holländische Hafenstadt in die Karibik verirrt. In Willemstad verbindet eine schwimmende Holzbrücke die zentralen Stadtteile. Manchmal öffnet sich die Swinging Old Lady, wie sie von den Einheimischen genannt wird, für Schiffe, die in einen Binnenhafen einfahren, der an Grachten erinnert. In das Amsterdamer Postkartenmotiv drängt sich eine karibische Markthalle, die direkt am Wasser steht. Ventilatoren summen an der Decke, große Tische reihen sich wie in einer Kantine aneinander. In den offenen Küchen brutzelt und dampft es. Milaika frittiert gerade Kochbananen.
7: Wir kochen alles mit tropischen Zutaten, geschmorte Ziege und Ochsenschwanz. Man isst das mit Reis und Bohnen. Oder geschmorte Zwiebeln in Kurkuma und Tomate.
1: Das Essen wird traditionell über Holz gekocht. Seit drei Generationen bietet ihre Familie typische kreolische Gerichte an. Papaya-Gulasch und Polenta, auf Papiamento Funchi genannt. Zum Nachtisch gibt's Kürbispfannkuchen mit Zimt und Rosinen. Verlässt man den Markt, wird es wieder niederländisch. Der Hafen der Hauptstadt Willemstad wird von pastellfarbenen Giebelhäusern gerahmt. Hinter engen Gassen verstecken sich schattige Gärten. Vor 16 Jahren wurden die niederländischen Antillen

0: Inseln aufgelöst. Doch mit seinem Autonomiestatus ist Curaçao bis heute nicht souverän. Das hat auch Vorteile. Die Menschen haben automatisch die niederländische Staatsangehörigkeit und damit Zugang zur EU. Aber Curaçao kann nicht überall eigenständig diplomatisch auftreten, wird bei UN, WHO und anderen internationalen Gremien vom Königreich der Niederlande vertreten. Und gerade wenn Den Haag Druck ausübt, beispielsweise beim Thema Haushalt und Schulden, fühlen sich viele in Curaçao bevormundet, sagt Fußballfan Johnny Goeloi.
1: Wir sind ein Land in einem Königreich. Das gibt es nicht. Ein Land ist ein souveränes Gebiet. Wie kann man also ein Land in einem Königreich sein? Wie kann man ein Land sein, wenn man nicht unabhängig ist? Das ist eine Kolonie. Es ist nicht schlecht, aber wir haben nicht die Macht zu sagen, wir sind unabhängig. Wir werden dies und das tun.
0: Das Gefühl, von Europa aus regiert zu werden, sitzt tief. Jahrhundertelang war die Insel Umschlagplatz des Sklavenhandels in der Karibik. Kaum etwas erzählt so eindringlich davon wie die Tambu-Musik. Rendel Rosalias geflochtene Dreads wippen im Takt, wenn er auf seiner großen Trommel spielt. Sein Kollege singt und treibt den Rhythmus auf einer Metallhacke an. Rendel wirkt versunken, fast meditativ.
2: So each time when I play the tambu, I feel like I'm...
3: Jedes Mal, wenn ich die Tambu spiele, fühle ich mich, als würde ich eins mit meinen Geistesführern und mit meinen Vorfahren werden. Manchmal habe ich das Gefühl, mit der Musik die Energien der tanzenden Menschen zu kanalisieren, zu verarbeiten und zu reinigen. Ich fühle eine ganze Welle von Gefühlen, wie die Blue Wave, die blaue Welle.
0: Rendel spielt im Nordosten der Insel, nahe der türkisblauen Paradiesstrände. Dorthin gelangt man in knapp einer Stunde. Nur 61 Kilometer ist die Insel insgesamt lang. Verlässt man Willemstad, trifft man nicht auf in der Karibik typische dichte Regenwälder, sondern auf karge Steppenlandschaften. Der konstant wehende Passatwind hat die knorrigen Divi-Divi-Bäume seitwärts gebogen. Kakteen säumen den Wegrand. Am Fuße der höchsten Erhebung der Insel, 375 Meter hoch, liegt ein koloniales Landhaus. An Orten wie diesem wurde früher heimlich Tambu gespielt, erklärt Rendel.
2: Because the people here, they were brought from Africa and they were enslaved.
3: Die Tambu kam mit den Menschen hierher, die aus Afrika verschleppt wurden. Während der Sklavenzeit haben die Kirche und die niederländische Regierung den Menschen verboten, die Tambu zu spielen oder dazu zu tanzen. Damit war es ein Akt der Rebellion, der Tapferkeit und des Mutes, wenn die Menschen heimlich das Verbot übergingen. Sie ist ein Symbol für die Widerstandsfähigkeit, für die Kraft und Stärke unseres Volkes.
2: Playing the tambu was an act of rebellion and also an act of courage.
0: Symbolisch auch das Landhaus Kenepa selbst. Hier mussten im 18. Jahrhundert versklavte Menschen auf Plantagen und Salzminen arbeiten. Heute ist der Ort Mahnmal und Museum, erinnert an den großen Sklavenaufstand von 1795, den der Freiheitskämpfer Tula von dort aus anführte, sagt die Leiterin des Tula-Museums, Jean Enriquez.
4: Auf der Plantage lebten 200 bis 300 versklavte Menschen. Tula organisierte sie, mobilisierte sie und wurde so zum Nationalhelden.
0: Mit seinen Mitstreitern ging Tula am 17. August 1795 in den Streik. Er verwies den Sklavenhalter auf die französischen Freiheitsideen, die haitianische Revolution und die erfolgreiche Abschaffung der Sklaverei in anderen Koloniegebieten. Schnell schlossen sich ihm hunderte versklavte Menschen an. Es brach ein Kampf aus. Die niederländischen Kolonialherren schlugen ihn brutal nieder, nahmen Tula gefangen und richteten ihn öffentlich hin. Heute ist der 17. August offizieller Gedenktag auf Curaçao. Tula berührt bis in die Gegenwart. Er steht für Selbstbestimmung, aber auch für das Verhältnis zu den Niederlanden.
3: Heute spiele ich auch manchmal die Tambu in Kirchen. Die Kirche hatte damals verboten, sie zu spielen. Das bedeutet Freiheit.
0: Rendel spielt die Tambu-Musik an diesem Tag im Tula-Museum aus einem Anlass. Der niederländische Ministerpräsident Rob Jetten ist zu Besuch. Museumsleiterin Jeanne Enriquez fordert Entschädigungen für die Sklaverei und den Umgang mit der Kolonialgeschichte.
4: Der niederländische Kolonialismus hat durch die Insel Curaçao eine Menge Geld verdient. Wir wollen eine Wiedergutmachung. Noch immer leben in Curaçao über 30% der Menschen unterhalb der Armutsgrenze. Das zieht sich von Generation über Generation fort.
0: Premier Rob Jetten hat die Fehler im Umgang mit dem kolonialen Erbe an diesem Tag eingestanden. Konkrete Zusagen für Entschädigungen hat er allerdings nicht gemacht. Tula-Museumsleiterin Enriquez wünschte sich, Curaçao würde vollständig souverän sein und nicht mehr autonomer Teil der Niederlande.
5: Our own language is not educated in school.
4: Unsere Kinder werden nicht in ihrer eigenen Sprache unterrichtet, und das ist ihr Recht. Aber noch immer ist Niederländisch die Hauptunterrichtssprache in den Schulen. Warum nicht Papiamentu? Dann kommt das Scheinargument, dass Papiamentu eine zu kleine Gruppe spricht. Niederländisch spricht auch nur eine kleine Gruppe. Also was ist der Unterschied?
5: The Dutch is also a small group, you know. What's the difference?
0: Wenn Curaçao souverän wäre, fiele allerdings auch die visumsfreie Einreise in die EU weg. Doch es gibt auch viele Menschen in Curaçao, die gerade diese Brücke schätzen. Fast so viele Curaçaoer leben in den Niederlanden wie in Curaçao, etwa 150.000. Manche von ihnen kehren zurück, so wie Catherine. Sie hat in Leiden Jura studiert und promoviert. Seit einem Jahr lebt sie wieder in Willemstad. Sie ist für einen Job zurückgekommen.
6: Ich habe 16 Jahre in den Niederlanden gelebt und gearbeitet. Dann habe ich hier ein tolles Angebot als Bürgerrechtsanwältin bekommen. Die Insel braucht gute Fachkräfte. Sie wollen keinen Brain Drain. Und es gibt viele neue Entwicklungen auf der Insel. Aus meiner Generation kommen viele wieder zurück.
0: In der Unistadt Leiden lernte Catherine ihren Mann kennen, einen deutschen Quantenphysiker. Marc Steutner ist mit ihr auf die Insel gekommen. Für die WM sind sie vorbereitet. Catherine trägt ein Fußballtrikot in Blau für Curaçao. Marc trägt ein weißes Fußballtrikot für Deutschland. Ihre Shorts sind vertauscht. Marc trägt Blau, Catherine weiß.
7: It does feel different, and I think everybody here is very proud that.
8: Jeder ist so stolz in Curaçao, dass sie in der gleichen Gruppe wie Deutschland spielen. Wobei ich nicht weiß, ob ich das Spiel hier in einem Deutschland-Trikot anschauen möchte. Aber vielleicht lassen sie Deutschland ja auch gewinnen.
7: Maybe they can let Germany win, who knows?
0: Sagt er augenzwinkernd. Und sie ergänzt.
9: And that's a funny story because when we met.
6: Eigentlich ist das alles sehr lustig. Als wir uns kennenlernten, hatte Marc noch nie von Curaçao als Land gehört. Er dachte, das sei einfach ein Likör. Und jetzt lebt er hier.
9: Very funny.
0: Es dürfte wohl bei vielen die erste Assoziation mit der Karibikinsel sein. Das blaue Getränk, was viele Cocktails färbt. Auch Blue Curaçao hat eine Kolonialgeschichte, erklärt Stefanie Antonio, Pressesprecherin einer kleinen Distillerie für den Curaçao-Likör.
10: Als die Spanier hierher kamen, brachten sie ihre saftigen Valencia-Orangen mit. Sie mussten aber schnell feststellen, dass sie hier unter den kargen Bedingungen und der Trockenheit recht klein und bitter wuchsen. So entstand eine neue Orangenvariante, die Laranja. Nicht mal Ziegen wollten die essen.
5: Even the goats didn't like to eat it.
0: Ende des 16. Jahrhunderts stellten die Curaçaoer fest, dass die getrocknete Schale ein starkes Aroma verbreitete. Die Laranja-Orange wurde destilliert und zu Likör verarbeitet, danach blau gefärbt. Und weil es sie nur auf der Insel gibt, war der Name gesetzt. Neben dem Blue Curaçao gibt es inzwischen einen zweiten Exportschlager für Touristen, die Chichi-Figuren. Chichi bedeutet auf Papiamentu große Schwester.
11: I think here in Curaçao everybody has a Chichi in their life.
12: Ich denke, in Curaçao hat jeder eine Chichi im Leben. Diese eine Person, die auf mich als Kind aufgepasst hat, mich zur Schule gebracht hat. Für mich waren das meine Tanten. Deshalb ist die Chichi eine liebensvolle Figur für mich.
11: It's a loving figure,
0: sagt Jade, die seit über 10 Jahren Chichis bemalt, im inzwischen 60 Mitarbeiter zählenden Unternehmen der Künstlerin Serena Israel. Bis 2000 gab es die Figur nur imaginär. Dann kam die deutsche Künstlerin auf die Insel. Serena machte hier auf einer Weltumsegelung einen Halt und beschloss, zu bleiben. Sie, die Gipsformerin, erschuf die Figuren.
13: Ich habe mich dann reingelesen, gefühlt, gefragt. Und habe dann die Chichi dahingehend aufgebaut, um respektvoll mit dieser Skulptur, in dieser Kultur ein Standbein zu bauen.
0: Inspiriert wurde Serena zum einen von den Nanas der französischen Künstlerin Niki de Saint-Phalle, zum anderen von afrokaribischen Schönheitsidealen, also weibliche Körper, rund, breite Hüften, große Brüste. Für die Malerin Jade bedeutet diese Form Identität.
11: The form, I think it represents our Caribbean women.
12: Ich denke, die Chichi-Figur repräsentiert uns karibische Frauen, unseren Stolz auf unser Aussehen, unseren Körper, ohne Scham.
11: Looks, being proud of how she looks without a shame.
0: Sie bezeichnet sich selbst als Frau mit indigenen Wurzeln, von ihrer Familie mütterlicherseits, die von der Nachbarinsel Bonaire stammt. Eine Seltenheit. Die meisten Indigenen wurden von den Kolonisatoren versklavt, verschleppt oder ermordet.
11: The blood of the people who were here before the slave trade arrived here in these islands.
12: In unseren Adern fließt das Blut der, die hier lebten, bevor der Sklavenhandel auf die Insel kam. Das fühlt sich für mich nach einer starken Verbindung zu den Inseln an. Ich bin hier wirklich verwurzelt.
11: A strong connection bonded to the islands, like hey, I'm really from here.
0: Überall in Curaçao stehen die voluminösen schwarzen Frauenfiguren herum, ob am Flughafen oder in den kleinen Cafés. Immer sind sie bunt angemalt, mit knalligen karibischen Farben und Symbolen Curaçaos, wie den Sternen der Flagge, den Leguanen und Flamingos, die auf der Insel leben. Jetzt vor der WM gibt es natürlich viele Fußball-Chichis. Eine Statue im Zentrum von Willemstad mit blauem Fußballtrikot und Fußballschuhen lockt die Touristen für Erinnerungsfotos. Das klitzekleine Curaçao. Nicht nur im Fußball steht es auf der sportlichen Weltbühne. Eigentlich ist der wichtigste Sport in Curaçao Baseball. Er hat eine viel längere Tradition, ist auf der Insel sehr verankert und hat auch den viel größeren Erfolg. Es gibt eine beachtliche Jugend-Baseball-League. Immer wieder kommen Scouts, um Talente zu entdecken, und immer wieder schaffen es auch Spieler aus Curaçao in die nordamerikanische Baseball League MLB. Aber für ein paar Wochen ist das aktuell Nebensache. Das merken auch die Touristen, die hierher kommen, eigentlich und vor allem für ihre Form von Sport, Wassersport. Schnorcheln, Tauchen, Surfen vor Traumstrandkulisse. Der Spirit sei aktuell einmalig, sagt die Argentinierin Nelly, die sich am berühmten Quenepa-Strand sonnt.
6: Alle Häuserwände sind blau angemalt. Alle tragen die blauen Mannschaftstrikots in den Farben Curaçaos. Alles loco. Verrückt.
0: Dieses noch junge Land, voller karibischer Rhythmen, kolonialer Narben und lateinamerikanischer Einflüsse, wächst durch die WM enger zusammen, sagt der Curaçaoer Raif Fekunda, der mit seiner Familie den Tag am Strand genießt.
7: This time around, it brings everyone together.
14: Es bringt uns alle zusammen. Jeder ist hier für Curaçao. Das ist eine ganz große blaue Welle. Einfach großartig.
7: It's a whole big blue wave. It's just awesome.
0: Zurück beim abendlichen Training der Blauis. Die wichtigste Frage steht noch aus. Wer wird denn jetzt gewinnen am 14. Juni in Houston? Deutschland oder Curaçao?
15: Against Germany?
16: Gegen Deutschland?
15: Curaçao. No doubt about it.
16: Curaçao natürlich.
15: The Germans know that.
16: Das wissen die Deutschen auch.
15: They sent you guys.
16: Deshalb haben sie euch ja auch hierher geschickt, um uns auszuspionieren.
0: Blaui Luigino, Brandon Captain Blueface und der Rest der blauen Anheizer fliegen natürlich selbst zu dem für sie so historischen Gruppenspiel nach Houston. Aber eigentlich ist schon jetzt klar. Dank der WM-Teilnahme ist Curaçao gerade verzaubert. Und diese Euphorie, diese Vorfreude, für die Insel ist das schon jetzt der größte Sieg.
17: Ein ausführliches Feature von Jenny Barke war das über Curaçao, den deutschen WM-Gegner. Heute um 19 Uhr ist Anstoß und wir bleiben noch kurz fußballerisch bei der Partie. Haiti gegen Schottland steht es weiterhin 0:1 für die Schotten und wir sind bereits in der Verlängerung. Jetzt haben wir noch einen Hörtipp für Sie.
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17: Und jetzt gibt's hier erst einmal die Nachrichten um 5.

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1: Um 5 Uhr mit Ronald Lessig. Zwischen den USA und dem Iran soll ein unterschriftsreifes Abkommen vorliegen. Unklarheit herrscht darüber, wann es unterzeichnet wird. Vermittler Pakistan sagt in Kürze und US-Präsident Trump kündigte es für heute an. Das hat der Iran aber ausgeschlossen. Aus der Nachrichtenredaktion Martin Seiler.
2: Die Vereinbarung sieht Berichten zufolge vor, dass der Iran die Straße von Hormus öffnet und die USA im Gegenzug die Blockade iranischer Häfen aufheben und Sanktionen aussetzen. Zudem soll innerhalb von 60 Tagen die Frage des iranischen Atomprogramms geklärt werden. Ungewiss ist weiter, wie beide Seiten diesbezüglich zusammenfinden wollen. Trump kündigte an, das angereicherte iranische Uran zu zerstören, zum passenden Zeitpunkt, wenn alles ruhig ist, so der US-Präsident. Zugleich drohte er Teheran wieder mit ernsthaften Konsequenzen, sollte der ausgehandelte Plan nicht vollständig umgesetzt werden.
1: Nach rund 10,5 Monaten Sanierung wird die Bahnstrecke Berlin-Hamburg wieder freigegeben. Von heute früh an sollen Fernverkehrszüge aus der Hansestadt eigentlich Berlin in weniger als 2 Stunden erreichen, wie die Deutsche Bahn mitteilte. Allerdings werden demnach die Züge vorerst nicht mit voller Geschwindigkeit fahren. Auf der Strecke sollen noch einige Signale abgenommen werden. Deshalb könne es bis Monatsende zu Verzögerungen kommen. Zehntausende Demonstranten wollen vor dem G7-Gipfel im französischen Evian unter anderem gegen Kapitalismus und Ausbeutung auf die Straße gehen. Der Protest findet in der Schweizer Grenzstadt Genf statt, weil Frankreich zum G7-Gipfel keine Demonstrationen genehmigen wollte. In der Innenstadt haben hunderte Luxusgeschäfte und Banken, aber auch Hotels und Supermärkte aus Angst vor Ausschreitungen ihre Fassaden und Schaufenster verbarrikadiert. Beim Auftaktspiel gegen Curaçao in der Fußballweltmeisterschaft heute Abend wird Manuel Neuer im deutschen Tor stehen. Das hat Trainer Julian Nagelsmann auf einer Pressekonferenz kurz nach Ankunft der Mannschaft in Houston angekündigt. Aus dem ARD-WM-Team Jakob Rüger.
3: Außerdem wird der Frankfurter Nathaniel Brown auf der linken Abwehrseite beginnen. Nagelsmann warnte vor dem WM-Neuling als Außenseiter, es sei eine ähnliche Konstellation wie im DFB-Pokal. Der WM-Rekordsieger Brasilien ist mit einem 1:1 gegen Marokko ins Turnier gestartet. Vinicius Junior erzielte den Ausgleich für die Seleção. Zuvor hatten sich auch die Schweiz und Katar 1:1 unentschieden getrennt. Für die Emirate war es der erste Punktgewinn bei einer Weltmeisterschaft.
1: Das waren die Nachrichten. Das Wetter in Deutschland. Tagsüber oft bewölkt mit etwas Sonne, zeitweise Schauer, im Süden wolkig und trocken bei 16 bis 27 Grad. Am Montag leicht wechselhaft und windig, im Süden freundlicher, 16 bis 26 Grad. Es ist 5.03 Uhr.
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4: Die A1 Bremen-Osnabrück ist zwischen Kloppenburg und Vechta wegen einer Baustelle bis Montag früh in beiden Richtungen gesperrt. Die A3 Nürnberg-Passau ist zwischen Kreuz Deggendorf und Hengersberg wegen Bauarbeiten bis Montag ca. 2 Uhr in beiden Richtungen gesperrt. Die Umleitung führt über die U18 und U83. Die A4 Olpe Richtung Köln ist zwischen Reichshof-Bergneustadt und Gummersbach wegen einer Baustelle bis 17 Uhr gesperrt. Die A7 Flensburg-Hannover ist zwischen Hamburg-Stellingen und Heimfeld bis Montag ca. 5 Uhr aufgrund von Bauarbeiten gesperrt. Es wird empfohlen, über die B205, A21 und A1 auszuweichen. Die A8 Karlsruhe Richtung Stuttgart ist zwischen Pforzheim-West und Pforzheim-Nord wegen Bauarbeiten bis Montag 5 Uhr gesperrt. Die A40 Duisburg-Essen ist zwischen Mülheim, Winkhausen und Heißen in beiden Richtungen bis 22. Juni gesperrt. Die A43 Recklinghausen-Wuppertal ist zwischen Bochum-Riemke und Kreuz-Bochum in beiden Richtungen bis Montag früh gesperrt. Die A44 Essen Richtung Düsseldorf ist zwischen Kreuz-Düsseldorf-Nord und Flughafen wegen Bauarbeiten bis Montag früh gesperrt. Der Flughafen ist ab dem Kreuz Meerbusch in Richtung Essen erreichbar. Die A81 Stuttgart-Singen ist zwischen Sindelfingen-Ost und Böblingen-Hulb wegen einer Baustelle in beiden Richtungen bis Montag 5 Uhr gesperrt. Die A94 Passau-München ist zwischen Feldkirchen-Ost und München-Riem wegen Bauarbeiten bis heute früh in beiden Richtungen gesperrt. Die A480 Reiskirchen-Gießen ist zwischen dem Reiskirchener Dreieck und Wettenberg wegen einer Baustelle bis Montag 5 Uhr in beiden Richtungen gesperrt. Und die A553 Bliesheim-Brühl ist zwischen Brühl Ost und Nord in beiden Richtungen bis Montag früh gesperrt. Dann zum Schluss die B77 Westerrönfeld Itzehoe-Rendsburg. Der Tunnel Rendsburg ist wegen technischer Probleme in beiden Richtungen gesperrt. Das war's vom Verkehr. Ihnen eine gute und freie Fahrt.
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4: Mit aktuellen Informationen aus Politik und Gesellschaft und dem Blick auf die Spiele der Fußball-Weltmeisterschaft in dieser Nacht, wie immer vom Norddeutschen Rundfunk aus Hamburg. Im Studio ist Detlef Karg. Guten Morgen. Ja, gerade ist das Spiel Schottland-Haiti zu Ende gegangen. Die Schotten haben relativ glücklich durch einen abgelenkten Schuss in der ersten Halbzeit mit 1:0 die Partie in Boston gewonnen. Mehr dazu später. Die Schweiz scheint vieles richtig zu machen. Gute Jobs, gute Bezahlung, langanhaltendes Wirtschaftswachstum. Das hat viele qualifizierte Menschen aus den europäischen Nachbarstaaten veranlasst, sich dort niederzulassen, auch viele Deutsche. Innerhalb eines Jahrzehnts ist die Bevölkerung so um 10% gewachsen auf nun etwa 9,1 Millionen Menschen. Und das, wie gesagt, nicht wie etwa in Deutschland durch ungesteuerte Zuwanderung auch in die Sozialsysteme. Dennoch ist die konservative Schweizer Volkspartei damit unzufrieden und will das Wachstum begrenzen. Die Bevölkerung bei den Eidgenossen soll in den kommenden Jahren 10 Millionen nicht überschreiten. Darüber stimmen die Schweizer heute ab und das Thema ist sehr umstritten. Aus Genf, Katrin Hondl.
5: Grundsätzlich haben wir das Land voll genug.
6: Meint dieser ältere Mann, Urs heißt er, auf dem Bahnhofsplatz in Bern.
5: Und auch für viele Leute haben wir genug Ausländer in der Schweiz. Das ist halt Fakt, oder?
6: Keine 10 Millionen Schweiz ist die Forderung. In der Verfassung soll festgeschrieben werden, dass die Zahl der Menschen in der Schweiz unter 10 Millionen bleiben muss. Derzeit sind es rund 9 Millionen. Gut ein Viertel mehr als noch vor 20 Jahren. Treibende Kraft hinter der Initiative ist Thomas Matter, SVP-Parlamentarier und Bankier aus Zürich.
7: Die Zuwanderung bewegt sich in der Schweiz schon lange im roten Bereich. Wir alle sehen und spüren die Folgen der massiven Zuwanderung.
6: Immer wieder hat die SVP in den vergangenen Jahrzehnten Volksabstimmungen zur Ausländer- und Einwanderungspolitik lanciert. Von der sogenannten Überfremdungsinitiative 1970 gegen italienische Einwanderer hin zu Abstimmungen über Burka- und Minarettverbote gegen Masseneinwanderung oder für ein schärferes Asylrecht. Doch diesmal werben die Schweizer Rechtspopulisten kaum mit vermeintlich bedrohlichen, dunklen Gestalten aus fremden Kulturen um Zustimmung. Auf den Abstimmungsplakaten heißt es jetzt schlicht, bewahren, was wir lieben oder die Schweiz schützen. Zu sehen sind idyllische Berglandschaften und Dörfer, die von Baukränen und Hochhäusern umstellt sind. Damit zielt die SVP bewusst auch auf Stimmen außerhalb ihrer Stammwählerschaft, sagt der Berner Politikwissenschaftler Claude Longchamp.
8: Ein nostalgisch-bürgerliches Publikum, das träumt noch von der guten alten Schweiz, bevor wir diese moderneren europäischen Vorstellungen auch hatten einer Gesellschaft. Und die träumt eigentlich davon, dass es möglich ist, ein Erfolgsrezept der Schweiz weiterzupflegen, ohne die Wirtschaftsintegration.
6: Von hohen Mieten und Wohnungsnot in den Städten bis zu Staus auf der Autobahn, steigenden Krankenkassenbeiträgen oder Dichtestress in Bussen und Bahnen. Die SVP sieht die Schuld an so gut wie allen gefühlten oder tatsächlichen Schweizer Alltagssorgen in der Zuwanderung. Ein Ablenkungsmanöver sei das, kritisiert Lisa Marchand. Die 30-Jährige ist Co-Präsidentin der liberalen Bewegung Operation Libero, die gegen die SVP-Initiative kämpft.
9: Die Initiative sagt, sie wollen politische Probleme in der Schweiz, wie zum Beispiel die Mobilitätsinfrastruktur oder die Wohnungsnot oder sogar den Klimaschutz retten, indem sie die Zuwanderung einschränken. Es handelt sich hier wirklich um Sündenbockpolitik.
6: Auch der Zugang von Fachkräften aus der EU in den Schweizer Arbeitsmarkt würde bei einer Annahme der Volksinitiative zumindest eingeschränkt. Denn um die 10 Millionen Schweiz zu verhindern, fordert die Initiative in letzter Konsequenz die Kündigung des Personenfreizügigkeitsabkommens mit der EU. Und kann, so warnt der Schweizer Justizminister, der Sozialdemokrat Beat Jans, ihre Gesundheit gefährden. Das Schweizer Gesundheitssystem ist wie viele weitere Branchen auf Fachpersonal aus dem Ausland angewiesen.
10: In Spitälern, in Pflegeheimen, auf dem Bau oder im Tourismus würden die Fachkräfte fehlen.
6: Wie die Regierung und das Parlament plädieren auch die großen Wirtschaftsverbände der Schweiz vehement für ein Nein zur, wie sie sagen, Chaos-Initiative der SVP.
11: Die Wirtschaft sagt klar Nein zur Chaos-Initiative.
6: So Monika Rühl, Direktorin von Economie Suisse. Ob ihre Argumente bei den Schweizerinnen und Schweizern verfangen, ist ungewiss. Laut den Umfragen der Meinungsforschungsinstitute ist der Ausgang der Volksabstimmung offen.
4: Katrin Hondl informierte und wir wollen das Thema weiter vertiefen. Meine Kollegin Andrea Oster vom Westdeutschen Rundfunk hat darüber mit Lukas Lehmann von der Universität Zürich gesprochen. Die erste Frage an ihn war, warum will die Schweizerische Volkspartei die Bevölkerungszahl der Schweiz begrenzen?
12: Das ist nicht ein einmaliges Phänomen, oder? Das ist jetzt nach 6 und 12 Jahren sozusagen der dritte Versuch, dieses Immigrationsthema anhand einer Initiative zu bewirtschaften. Das ist Teil eines Dauerwahlkampfes, aber auch Ausdruck einer migrationskritischen Haltung. 2014 gab es die Masseneinwanderungsinitiative, dann die Durchsetzungsinitiative und jetzt sind wir am Ende angekommen bei dieser Nachhaltigkeitsinitiative, die eine Beschränkung will. Was sich unterscheidet bei dieser Initiative im Vergleich zu vorherigen Versuchen ist, dass sie gleichzeitig auch auf dieses Nachhaltigkeitsthema spielt und auf andere Sorgen und Schwierigkeiten, die die Bevölkerung empfindet, dass er nicht nur die Immigration anschaut.
13: Ein Argument ist ja Dichtestress in der Schweiz. Es ist zu dicht, zu voll in der Schweiz. Ist das so?
12: Die Schweiz hat ein Bevölkerungswachstum von etwa 1% pro Jahr. Und das ist natürlich höher als in den umliegenden Ländern und das ist Ausdruck eines wirtschaftlichen Erfolges. Und mit dem Bevölkerungswachstum einhergehen natürlich Anpassungen, Kapazitätsanpassungen, Bautätigkeiten und so weiter und so fort. Und je nach Perspektive ist es so, dass man diese Veränderungen nicht unbedingt nur positiv empfindet oder dass man die negativen Konsequenzen davon trägt. Und das trifft jetzt zusammen auch gleichzeitig mit anderen größeren Problemen. Also es gibt so einen generellen Bereich Wohnen, Mieten, gibt es Probleme für den Mittelstand. Und das wird jetzt erfolgreich versucht zu verknüpfen mit dieser Immigrationsdebatte.
13: Das heißt, das könnte auch Menschen abholen, die mit Zuwanderung eigentlich kein grundsätzliches Problem haben, aber durchaus sich über teure Wohnungen und volle Züge oder hohe Gesundheitskosten ärgern.
12: Richtig. Ich glaube, das war die Hoffnung der Initianten zu Beginn, oder? Man hat das kommunikativ so aufgesetzt. Wenn wir jetzt schauen, was wir in den Umfragen sehen, dann scheint diese Strategie nicht unbedingt aufgegangen zu sein, oder? Also die Mehrheit links, aber auch im Zentrum ist eigentlich eher kritisch gegenüber dieser Initiative aufgestellt und den stärksten Support findet man rechts.
13: Was sagen denn die Gegner und Gegnerinnen dieser Initiative? Wie argumentieren die?
12: Ja, also es gibt verschiedene Argumente. Eines ist natürlich, dass das zur Folge hätte, dass wir die Verträge mit der Europäischen Union kündigen müssten. Das wäre gravierend, ökonomisch, aber auch sozialkulturell. Und der zweite Punkt, oder der immer wieder erwähnt wird, ist, dass wir ja angewiesen sind auf diese Migration oder auf extrem viele Fachkräfte, seien dies Ärztinnen und Ärzte, Pflegerinnen und Pfleger oder andere Fachkräfte, die wir ja brauchen. Oder das geht dann hinunter bis zu einem Messaging, wenn man dann im Spital klingelt, ob dann niemand mehr kommt, würden wir jetzt Ja sagen.
13: Welche Verträge müssen denn gekündigt werden in der Europäischen Union? Also da geht es ja nicht um Migration, sondern da geht es ja eher, glaube ich, um Arbeitskräfte, oder?
12: Genau, es ist die Personenfreizügigkeit. Und das ist natürlich auch der Haupttreiber des Bevölkerungswachstums. Oder der Bevölkerungswachstum in der Schweiz ist nicht getrieben durch Asylantinnen oder Asylanten, sondern es sind Arbeitskräfte, die hierher kommen, weil Unternehmen diese suchen und in Europa finden. Und man müsste diese Verträge kündigen und das hätte ja zur Folge, dass dann auch der Zugang zum Binnenmarkt eingeschränkt würde durch die Europäische Union.
13: Herr Lehmann, warum 10 Millionen? Noch hat die Schweiz ja, glaube ich, weniger Einwohner und Einwohnerinnen. Warum sagen die Initiatoren nicht, es ist jetzt schon zu voll?
14: Ja, ich glaube, das ist ein sehr geschicktes Setup, weil 10 Millionen oder nach Projektionen erreicht man das dann irgendwann mal späte 30er, frühe 40er Jahre. Das heißt, man stimmt über etwas ab. Man kann also durchaus mal ein bisschen Dampf ablassen, den Frust. Aber man hat vielleicht das Gefühl, das hat ja jetzt nicht direkt schon mal Konsequenzen.
13: Mhm. Also wenn viele Frust ablassen würden und das würde durchgehen, das heißt, die Politik könnte sich mit dem Thema beschäftigen, müsste sich aber nicht mit dem Thema beschäftigen?
14: Ja, so einfach ist es dann auch wieder nicht, weil Teil der Initiative ist, dass im Moment, wo 9,5 Millionen erreicht werden, der Bundesrat, also die Exekutive, Maßnahmen einleiten muss und unter Umständen internationale Verträge kündigen. Und nach Projektion wäre das bereits 2031 so. Also das Problem ist dann, dass wir innenpolitisch wissen, dass das in 5 Jahren auf uns zukommt. Gleichzeitig sind wir noch nicht durch bei der Ratifizierung der Verträge mit der Europäischen Union. Man kann davon ausgehen, dass die Europäische Union wahrscheinlich ja wissen wollen würde, wie die Schweiz dann reagiert, wie sie gedenkt, das umzusetzen. Also da kommen einige größere Fragezeichen auf das Land zu. Würden wir ein Ja von Volk und Ständen sehen?
4: Sagt Lukas Lehmann, Politologe an der Universität Zürich. Und wir kommen damit zur Wettervorhersage für heute Sonntag, den 14. Juni. Im Norden und Osten ist es wechselnd bewölkt und es gibt einige Schauer, örtlich auch Gewitter. In der Mitte Deutschlands und am Alpenrand ist es wolkig bis stark bewölkt, aber nur vereinzelt Schauer, meist trocken. Im Süden dagegen recht sonnig und trocken. Höchstwerte im Norden und Osten 15 bis 19 Grad, an der Nordsee kühler. In der Mitte 18 bis 23 Grad und im äußersten Südwesten 22 bis 26 Grad. Und hier die deutschen Städte und ihre Temperaturen zur Stunde. In Kiel und Hamburg 10 Grad, Rostock 11 Grad, Hannover 12 Grad, Berlin 11 Grad, Kassel 12 Grad, auch in Münster 12 Grad. Köln 13 Grad, Frankfurt am Main 12 Grad, Erfurt 11 Grad, Saarbrücken 10 Grad, Nürnberg 13 Grad, in Dresden 13 Grad, Stuttgart 15 Grad, auch in Freiburg 15 Grad und München 16 Grad. Und wir schauen auf die Uhr. Es ist 5 Uhr und 17 Minuten.
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4: Wir blicken nach Berlin. Bundespräsident Frank-Walter Steinmeier macht seinen Amtssitz für die Kunst frei. Warum? Das Schloss Bellevue wird in den kommenden 8 Jahren saniert. Eine sehr lange Zeit. Und nun können dort für 2 Wochen Künstlerinnen und Künstler ihre Werke präsentieren. Freiraum Kunst heißt diese Ausstellung. Organisiert wird sie von der Akademie der Künste. Unsere Hauptstadtkorrespondentin Isabel Karas über dieses Projekt.
15: Selbst der Bundespräsident muss kurz innehalten, weil sein Amtssitz plötzlich anders klingt.
16: Sie sind gerade durch diese freien... Es hat nie so Gehalt hier, ne?
15: Und man hört sofort, was er meint. Die Möbel sind weg, Teppiche und Vorhänge auch. Schloss Bellevue ist fast komplett leergeräumt. Und genau das will Anne Lindau, Mitkurator der neuen Ausstellung Freiraumkunst, zeigen.
17: Wir haben die Räume so belassen, wie wir sie vorgefunden haben. Und wir haben auch ihre Leere betont.
15: Schließlich steht hier nicht irgendein Gebäude leer, sondern der Repräsentationsort der Bundesrepublik. Da ist es fast logisch, dass auch der Bundespräsident selbst zum Ausstellungsstück geworden ist. Als kleine Figur, 36 Zentimeter groß, aus dem 3D-Drucker. Für Mitkurator No steckt hinter dem Mini-Steinmeier eine grundsätzliche Frage.
17: Wie können wir Repräsentation heute anders denken? Die Person allein wird das nicht schaffen. Die Institutionen allein werden das nicht schaffen. Sondern wir brauchen die Teilhabe der Menschen, damit wir Demokratie und Freiheit für die Zukunft verteidigen.
15: Wer jetzt eine Ausstellung mit klarer politischer Botschaft erwartet, liegt allerdings daneben. Die Künstlerinnen und Künstler konnten selbst entscheiden, was sie an diesem besonderen Ort zeigen wollen.
17: Das ist hier kein Freiraum, den uns der Bundespräsident einräumt, damit wir hier mal eins draufhauen, sondern wir haben nochmal sehr bewusst gefragt, was ist die politische Bedeutung von Kunst?
15: Ausschließlich politische Botschaften abzuliefern schon mal nicht. Eher Fragen aufwerfen und neue Blickwinkel eröffnen. Und genau darin sieht auch Frank-Walter Steinmeier ihre Rolle. Kunst soll sich einmischen können.
16: Eine Demokratie ohne freie Kunst verliert die Fähigkeit zur Selbstkritik. Und eine Kunst ohne Freiheit verliert ihre gesellschaftliche Relevanz.
15: Diese Bedeutung für die Gesellschaft, das macht Steinmeier deutlich, sei aus seiner Sicht zuletzt etwas in den Hintergrund geraten. Die Ausstellung in Bellevue soll dem etwas entgegensetzen.
16: Kunst braucht vielleicht auch Gelegenheiten wie diese. Die Einladung in den öffentlichen Raum mit der Bitte, sich zu den Zäsuren und Veränderungen im politischen Alltag zu Wort zu melden.
15: Für 2 Wochen bekommt sie diesen Raum nun mitten im Amtssitz des Bundespräsidenten.
4: Aus Berlin war das Isabel Karas. Für extreme Wetterphänomene sind ja die USA auch bekannt. Blizzards im Winter, Hurricanes und Tornados im Sommer. Und dann gibt es da noch die Warmluftströmung El Niño, die die Pazifikküste des ganzen amerikanischen Kontinents betrifft. Alle paar Jahre fällt dieser El Niño-Strom sehr extrem aus. Vorhersagen lässt sich das aber nicht, wie sich die Lage in Kalifornien im Extremfall entwickeln könnte. Dazu aus San Francisco Nils Dumps.
18: El Niño hat begonnen, sagt Ariel Cohn vom Nationalen Wetterservice der USA. Wie wir derzeit sehen, herrschen bereits El Niño-Bedingungen, die sich voraussichtlich bis in den Winter hinein verstärken werden. Dass es in diesem Jahr zu einem El Niño kommen könnte, damit haben Fachleute schon seit Monaten gerechnet. Eine der großen Fragen jetzt ist, wie stark El Niño in diesem Jahr ausfällt. Tatsächlich besteht eine Wahrscheinlichkeit von 63%, dass wir es im Zeitraum von November bis Januar mit einem sehr starken El Niño-Ereignis zu tun haben. Es könnte zu den stärksten seit Beginn der Aufzeichnungen im Jahr 1950 zählen. Eine andere Frage ist, welche Region überhaupt betroffen sein wird. Selbst bei sehr starken El Niño-Ereignissen bedeutet das nicht zwangsläufig, dass überall die gleichen Auswirkungen zu erwarten sind. Es erhöht lediglich die Wahrscheinlichkeit, dass es hier in Südkalifornien feuchter als normal wird. Die Behörden können also noch nicht konkret vorhersagen, wer genau in den nächsten Monaten betroffen sein könnte. Sie wollen die US-Öffentlichkeit aber schon mal auf einen möglichen unruhigen Winter vorbereiten. Die wichtigste Nachricht sei, so Ariel Cohn vom US-Wetterdienst, bleiben Sie auf dem Laufenden und informieren Sie sich aus zuverlässigen Quellen, damit Sie in Sicherheit bleiben und Ihr Leben und das Ihrer Angehörigen schützen können. Das Phänomen El Niño erreicht seinen Höhepunkt oft gegen Ende des Jahres. Fischer aus Peru haben es deshalb schon vor hunderten Jahren nach dem Christkind benannt, Spanisch El Niño. Dabei verändern sich Meeresströmungen im Pazifik, was zu einem Anstieg der Wassertemperaturen im Ozean führt. Die Folgen können Hitzewellen, Dürren und oder Überschwemmungen sein.
19: El Niño conditions will pour fuel on the fire of a warming world.
18: El Niño-Bedingungen gießen Öl in das Feuer der globalen Erwärmung, sagte UNO-Generalsekretär Antonio Guterres Anfang Juni.
19: Impacts will it even harder.
18: Folgen werden noch heftiger und sich noch weiter ausbreiten. Sollte es zu einem starken El Niño, einem sogenannten Super El Niño kommen, hätte das auch Auswirkungen auf die Tiere im Pazifik, sagt Meeresbiologe Nate Jarrus vom Aquarium of the Pacific. In der Vergangenheit haben wir geringere Fischbestände beobachtet. Einer der Gewinner ist allerdings der Steinfisch, der Bestand wächst. Auf der anderen Seite sind junge Seelöwen oft kleiner als üblich. Wärmeres Wasser könne auch mehr Haie vor die Küsten im Süden Kaliforniens ziehen und wäre auch eine Gefahr für Wale. Wir hatten vermehrt Fälle von Walen, die sich in Netzen verfangen oder mit Schiffen in Kontakt gekommen sind, weil sie näher an die Küsten kommen. Es gibt außerdem weniger Nahrung für Bartenwale. Laut Umweltorganisationen sind in diesem Jahr bisher mindestens 51 Wale an der US-Westküste verendet.
4: Offenbar wurden aber nicht alle zu retten versucht, so wie Timmy hier in der Ostsee. Das war Nils Dumps.
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4: Und da blicken wir noch einmal ganz kurz auf die Spiele in dieser Nacht. Brasilien und Marokko haben sich 1:1 getrennt nach einem hart umkämpften Spiel, in dem Marokko zunächst in Führung ging. Und dann gab es noch die Partie Haiti-Schottland, die vor einigen Minuten endete. Da haben die Schotten relativ glücklich mit 1:0 gewonnen. Alles Weitere vom Sport jetzt mit Jan Möller.
20: Ja, so ist es. Da hat Katar gleich mal für eine dicke Überraschung gesorgt, hat gegen die Schweiz in San Francisco einen Unentschieden geholt. Die Schweizer klar überlegen, nach 17 Minuten auch die Führung per Elfmeter durch Embolo und dann eine vergebene Chance nach der anderen. Da stand auch immer wieder der katarische Keeper im Weg und wie das oft so läuft, auf einmal trifft der Gegner. 5. Minute der Nachspielzeit, 1:1, Kuchi der Torschütze und die Schweizer total bedient, auch Torwart Gregor Kobel.
21: Extrem bitter, auf jeden Fall. Ist nicht der Start, den wir uns gewünscht haben. Ich bin großer Fan von Intensität und ich finde, heute hat uns das ein bisschen gefehlt. Wir hätten es uns vielleicht noch ein bisschen mehr erzwingen müssen. Noch ein bisschen konsequenter sein, ein bisschen präziser, ein bisschen hungriger noch auf das Zweite. Und so ist es am Ende. Sie sind immer wieder gefährlich geworden. Ne? Sie haben nur gewartet, bis sie Umschaltsituationen haben. Und am Ende eine gute Flanke und ein super, super Kopfballtor. Ne?
20: Und das wurde natürlich auch entsprechend bejubelt. Für Katar war es der erste Punktgewinn bei einer WM. Die deutsche Mannschaft steigt ja heute Abend ins Turnier ein gegen Curaçao in Houston im US-Bundesland. Stadt Texas. Und da ist die Mannschaft noch vor Mitternacht deutscher Zeit angekommen. Anstoß ist heute um 19 Uhr. Vom Fußball zum Handball. Wer gewinnt die Champions League? Das entscheidet sich an diesem Wochenende in Köln beim Final Four. Und die Füchse Berlin haben schon mal das Finale erreicht, haben den Titelverteidiger geschlagen, den SC Magdeburg. 40-35. Es war ein schönes Offensivspektakel und Füchse-Boss Bob Hanning natürlich happy.
22: Das war eins der besten Spiele, die wir je gezeigt haben. Mit ganz viel Dynamik, mit ganz viel Bereitschaft. Und man kann Magdeburg nicht ausschalten, das weiß man. Man kann sie kontrollieren, versuchen zu kontrollieren. Und das ist uns hinten raus dann Gott sei Dank gelungen.
20: Ja, die Füchse in der Schlussphase mit einem 5:0-Lauf. Torwart Dejan Milosavljev mit den entscheidenden Paraden. Und nun geht's im Finale heute gegen den FC Barcelona. Der hat sich nach Verlängerung gegen Aalborg aus Dänemark durchgesetzt. Thorsten vom Wege ist unser Reporter. Wer ist denn da im Finale der Favorit?
23: Also einen klaren Favoriten kann ich beim besten Willen nicht ausmachen. Die individuelle Klasse bei Barcelona ist sicherlich alle Positionen betreffend etwas besser ausgeprägt. Dafür haben die Berliner mit Matthias Gitzel den Welthandballer, den Unterschiedsspieler schlechthin. Das hat er gegen Magdeburg wieder gezeigt. Das Tempo spricht für die Berliner, die Wucht in den Angriffen dagegen wieder für Barcelona. Die haben sicherlich auch einen Vorsprung in Sachen Erfahrung mit so großen internationalen Endspielen in der aktuellen Form, aber sind vielleicht eher der Berliner ein bisschen weiter vorne. Kurz und gut, es wird eine völlig ausgeglichene Geschichte. Die Tagesform entscheidet aber, das ist ja bei Final Four Turnieren in der Champions League und der Dichte des Leistungsangebotes überhaupt keine neue Erkenntnis.
20: Also alles offen, Berlin gegen Barcelona. Die Partie beginnt um 18 Uhr. Und Stichwort Barcelona, da in der katalanischen Metropole beziehungsweise vor den Toren der Stadt steigt heute um 15 Uhr das nächste Formel-1-Rennen, das 7. der Saison. Und wer nach dem Qualifying die besten Karten hat, das sagt uns Jens Gideon.
24: Mercedes ist mit George Russell auf der Pole Position in der Favoritenrolle. Es winkt der 7. Erfolg der Silbernen im 7. Rennen des Jahres. Der Engländer hofft auf Saisonsieg Nummer 2 und damit auf ein Comeback im WM-Kampf. Wichtigste Konkurrenten dürften Rekordweltmeister Lewis Hamilton in einem stark verbesserten Ferrari auf Startplatz 2 und WM-Spitzenreiter Kimi Antonelli im anderen Mercedes auf der 3 sein. Ferrari wirkt in Barcelona sehr konkurrenzfähig. Mit einem Raketenstart, wie zuletzt häufiger gesehen, hat der 41-jährige Hamilton nach fast 2 Jahren ohne Sieg eine realistische Chance auf den 106. Erfolg seiner Karriere.
20: Und der einzige Deutsche im Feld, Nico Hülkenberg, der ist im Qualifying immerhin 9. geworden. Für Audi ist das in der ersten Formel-1-Saison die bislang beste Startposition.
4: Das war Jan Möller mit dem Sport. Und noch einmal ganz kurz zur Fußball-WM im kanadischen Vancouver an der Pazifikküste des Landes, ganz im Westen. Da bereiten sich gerade die Teams von Australien und der Türkei auf ihr Match vor, das um 6 Uhr deutscher Zeit beginnen wird. Sicherlich auch eine spannende Partie. Hier noch ein Hörtipp für Sie.
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5: Um 5.30 Uhr mit Ronald Lessig. Die USA und der Iran haben sich nach pakistanischen Angaben auf eine Absichtserklärung für ein Friedensabkommen geeinigt. Ministerpräsident Sharif teilte mit, sie solle demnächst elektronisch unterzeichnet werden. US-Präsident Trump sprach sogar vom heutigen Tag, die iranische Seite von den kommenden Tagen. Im Iran protestierten gestern nach Medienberichten zahlreiche Menschen gegen eine Friedensvereinbarung. Sie riefen vor einem Büro des Außenministeriums in der Stadt Mashhad Parolen gegen Minister Araghchi. Dieser hatte am Freitag gesagt, der Entwurf sehe die Aufhebung der von den USA verhängten Blockade iranischer Häfen vor. Die Verwaltung der Straße von Hormuz werde aber nicht mehr so sein wie vorher. Seit heute ist die Fernbahnstrecke zwischen Hamburg und Berlin fertig saniert. Eigentlich hätten die Züge schon im April zwischen der Hansestadt und der Hauptstadt fahren sollen, doch der strengere Winter hatte die Sanierung verzögert. Aus der Nachrichtenredaktion Kevin Bieler.
7: Auch wenn die Strecke wieder frei ist, mit voller Geschwindigkeit werden die Züge in den ersten Tagen noch nicht fahren. Laut Bahn müssen auf der Strecke noch einige Signale abgenommen werden. Außerdem werden die Gleise noch mit schweren Lokomotiven bei sogenannten Belastungstests geprüft. Beides sorgt dafür, dass die ICE-Züge bis Ende des Monats laut Bahn noch etwa 5 bis 10 Minuten länger unterwegs sein werden. Die Nahverkehrszüge fahren jedoch nach Plan. Für Fahrgäste gehört damit aber der Ersatzverkehr mit Bussen und die Umleitungsstrecke über Stendal jetzt der Vergangenheit an. Künftig soll der ICE 52 Mal am Tag im Halbstundentakt zwischen beiden Millionenstädten fahren.
5: Mit dem heutigen Tag ändern sich einige EU-Vorgaben zu Brotaufstrichen. So darf Konfitüre jetzt wieder Marmelade heißen, auch wenn sie nicht aus Zitrusfrüchten gemacht ist. Außerdem bekommen Supermarktkunden mehr Klarheit über die Herkunft von Honig. Künftig müssen auf den Etiketten alle Ursprungsländer aufgeführt werden. Die havarierte Helgoland-Fähre mit fast 70 Menschen an Bord hat am Abend wieder Festland erreicht. Das Passagierschiff Funny Girl wurde in den Hafen von Cuxhaven geschleppt, wie die Deutsche Gesellschaft zur Rettung Schiffbrüchiger mitteilt. Die Fähre war am Morgen von Büsum aus in Richtung Helgoland gestartet, trieb dann aber wegen eines technischen Defekts stundenlang manövrierunfähig vor der Nordseeinsel. In Cuxhaven soll das Schiff nun technisch untersucht werden. Für die Fahrgäste wurde eine Rück- und Weiterreise organisiert. Das Wetter in Deutschland. Tagsüber oft bewölkt mit etwas Sonne, zeitweise Schauer. Im Süden heiter bis wolkig und trocken, 16 bis 27 Grad. Am Montag leicht wechselhaft und windig, im Süden freundlicher, 16 bis 26 Grad. Und am Dienstag heiter bis wolkig, von Westen her Schauer, 17 bis 29 Grad. Das waren die Nachrichten.
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8: Mit einer aktuellen Meldung, die B77 Westerrönfeld-Itzehoe-Rendsburg. Da ist der Tunnel Rendsburg wegen technischer Probleme in beiden Richtungen gesperrt worden. Ansonsten Ihnen eine gute und freie Fahrt an diesem Sonntagmorgen.
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8: Mit Detlef Karg im Studio. Guten Morgen. Nach mehr als 10 Monaten fahren von heute an wieder Züge zwischen Hamburg und Berlin. Die Bahn hat die knapp 280 Kilometer lange Strecke 10 Monate lang grundlegend saniert. Das hatte natürlich Auswirkungen für Fernfahrgäste, aber auch für Pendler im Regionalverkehr, etwa in Mecklenburg-Vorpommern. Einzelheiten zu dieser Zeit von Christoph Kümmeritz.
6: Kurz nach Sonnenaufgang soll der Fernverkehr auf einer der meistbefahrenen Strecken Deutschlands wieder rollen. Seit dem 1. August waren Reisende aus Mecklenburg-Vorpommern auf Ersatzbusse angewiesen. Die Umleitungsstrecke auf der Schiene zwischen Berlin und Hamburg führte über Stendal und Uelzen. Die Fahrzeiten waren dadurch deutlich länger, was vor allem für Pendler belastend war. Seit Mitte Mai ist der Abschnitt zwischen Hamburg und Schwerin bereits wieder im Betrieb. Aufgrund des Winters mit unüblich langanhaltenden Minusgraden hatten sich die Bauarbeiten um rund 6 Wochen verzögert. Auf der Strecke hat die Bahn 165 Kilometer Gleise und knapp 250 Weichen erneuert. 25 Stellwerke wurden neu gebaut oder modernisiert, ebenso wie 28 Bahnhöfe.
8: Das war Christoph Kümritz und eine weitere Bahnmeldung kommt gerade über die deutsche Presseagentur. Eine für Deutschland zentrale Strecke, die Verbindung Köln-Hagen nämlich, wird pünktlich im Juli freigegeben. Das sagt die Deutsche Bahn. Aber wir kommen zurück zur Bahnstrecke Berlin-Hamburg. Über die Bilanz und die Lehren für die Zukunft von Streckensanierungen hat mein Kollege Tim Behrendonk mit dem Landesvorsitzenden von ProBahn in Mecklenburg-Vorpommern, Marcel Drews, gesprochen. Die erste Frage an ihn war, wie er den Verlauf des Projekts Hamburg-Berlin im Nachhinein einschätzt.
9: Was wir festgestellt haben, ist, dass das Expressbusangebot im Schienenersatzverkehr Schwerin-Hamburg beispielsweise nur mit einer zweistündlichen Linie umgesetzt wurde und dadurch recht unflexibel für viele Pendler war. Und zum einen sind Pendler dann auf den Pkw ausgewichen oder sie sind auf die einzig verbliebene Bahndirektverbindung über Bad Klein ausgewichen. Und da hat sich das so ausgewirkt, dass die Züge eben zwischen Bad Klein und Lübeck sehr oft überfüllt gewesen sind. Anschlüsse wurden durch Verspätungen verpasst, weil das Umsteigen ja doch sehr viel Zeit in Anspruch genommen hatte und die Linie Lübeck-Bad Klein Rostock eben halt in Bad Klein unterbrochen war.
10: ProBahn hat das Konzept von Anfang an kritisiert, muss man sagen. Was war aus Ihrer Sicht der größte Fehler bei dieser Generalsanierung?
9: Ja, also einer der großen Fehler war, dass eben halt die Anforderungen der Umleiter- und Ausweichstrecken nicht ausreichend bei der Planung berücksichtigt wurde. Der Bund wäre hier mehr in der Pflicht gewesen, auch die Aufgabenträger im Schienenpersonennahverkehr mehr zu unterstützen, dass es eben mehr Ausweichmöglichkeiten auf eingleisigen Strecken gegeben hätte und dass die Bahnhöfe auch besser ausgebaut werden hätten müssen, also dass längere Züge hätten eingesetzt werden können. Und dann hätte sich das auch vor allem auf der verbliebenen Ausweichstrecke über Bad Klein doch deutlich besser dargestellt.
10: Gab es während der 10 Monate auch etwas, das vielleicht besser funktioniert hat als erwartet?
9: Bei dem Busangebot, was man reichlich angeboten hatte zwischen Hamburg und Schwerin, wo man nicht ganz so schnell unterwegs war, da hat das eigentlich in vielen Fällen funktioniert. Aber für diejenigen, die auch noch zu Hause Familie haben, da war das eben halt ziemlich ungeeignet. Vor allen Dingen, weil man eben doch deutlich mehr Zeit letztlich für die ganze Strecke am Tag haben musste.
10: Woran werden die Fahrgäste konkret merken, dass sich die monatelangen Einschränkungen vielleicht dann auch gelohnt haben?
9: Naja, es wird wieder zügiger vorangehen. Die Fernverkehrszüge fahren auch wieder. Aber das muss man auch sagen, es ist ja jetzt auch die Strecke Hannover-Hamburg in der Sanierung. Und da wird sich das leider auch wieder zumindest teilweise auswirken. Es wird teilweise ja auch zu Auszugausfällen kommen, zumindest wenn es darum geht, dass für bestimmte Zeiten eben halt auch die Strecken in Mecklenburg-Vorpommern als Umleiterstrecken genutzt werden müssen.
10: Ja, Sie sprechen das an. Die Bahn will in den kommenden Jahren weitere wichtige Strecken general sanieren. Was muss, was kann sie aus Hamburg-Berlin lernen?
9: Wir haben ja gesehen, es gab Probleme, auch insbesondere für Pendler. Und das muss im Vorhinein künftig besser abgeklärt werden. Wie kann man höhere Kapazitäten schaffen und wie kann man die Angebote auch so konstruieren, dass eben die Einschränkungen so gering wie möglich sind? Also es geht nicht nur um die Pendler, es geht dann ja auch vor allen Dingen auch um die Güterverkehre. Da gibt es ja auch viele Kunden, die letztlich auf eine schnelle Lieferung ihrer Waren angewiesen sind.
8: Sagt Marcel Drews vom Fahrgastverband ProBahn in Mecklenburg-Vorpommern.
11: Wirtschaft.
8: Da kommen wir zu unserem internationalen Wochenrückblick mit vielen Faktoren. KI, ja oder nein, fallende Ölpreise, Inflationssorgen und eine Zinserhöhung der EZB. Das war bewegend für die Börse. Angela Göpfert blickt zurück.
12: An der Wall Street hat in dieser Woche ein Name besonders viel Aufmerksamkeit bekommen. SpaceX. Der Raumfahrt- und Technologiekonzern von Elon Musk ist am Freitag an der Börse in New York gestartet. Es war der größte Börsengang aller Zeiten. SpaceX steht längst nicht mehr nur für Raketenstarts und Satelliteninternet, sondern wird auch als Zukunftswette auf den KI-Boom gesehen. Also auf genau das, was die Märkte zurzeit antreibt. Askan Iredi von der Vermögensverwaltung Plutos.
11: Die internationalen Anleger achten hauptsächlich auf das Thema künstliche Intelligenz, der Boom rund um Aktien, die mit künstlicher Intelligenz irgendwie etwas zu tun haben, ist beträchtlich. Man bekommt allerdings dieser Tage etwas Angst, ob es sich nicht vielleicht doch schon eine Blasenbildung abzeichnet.
12: Bei SpaceX ist diese Frage besonders offen.

0: Auch die Hoffnung auf Entspannung im Irankrieg trieb die Kurse und ließ die Ölpreise fallen. US-Präsident Donald Trump hatte eine baldige Einigung mit Teheran in Aussicht gestellt. Solche Ankündigungen gab es allerdings schon öfter. Der amerikanische Sender CNN hat nachgezählt. Seit Ende März waren es demnach schon mehr als 30. Für eine nachhaltige Entspannung an den Märkten braucht es deshalb keine Ankündigungen, sondern Fakten. So Kapitalmarktstratege Iredi.
1: Da, glaube ich, ist der Fokus auf den Iran und auf die Beendigung des Konflikts das, was tatsächlich entscheidend ist und auch sicherlich zu einer Entspannung führen könnte, wenn es dann endlich mal vorbei wäre.
0: Bis dahin bleiben die Ölpreise und damit die Inflation ein Risiko für die Märkte. In den USA ist die Teuerungsrate im Mai auf 4,2% gestiegen, der höchste Stand seit über 3 Jahren. Trotzdem fordert Trump von der US-Notenbank niedrigere Zinsen. Fondsmanager Henning Gebhardt von Hollyhedge sieht darin einen Widerspruch.
2: Da ist er auch nicht konsequent, denn das, was er macht, auch der Angriff auf Iran, die Zölle und Ähnliches, die sind preissteigernd. Also von daher, man kann nicht auf der einen Seite preissteigernde Maßnahmen machen und auf der anderen Seite sinkende Zinsen erwarten. Die Rechnung geht tatsächlich nicht auf.
0: An den Anleihemärkten sind die Zinsen bereits deutlich gestiegen. Das kann auch für hoch bewertete Tech-Aktien zum Problem werden. Unterm Strich zeigt diese Börsenwoche, die Anleger setzen weiter auf das Prinzip Hoffnung, auf eine Fortsetzung des KI-Booms und eine Entspannung im Irankrieg. Doch die Risiken bleiben groß.
3: Angela Göpfert war das mit dem Börsenwochenrückblick international.
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3: Ja, ein verteidigungspolitisches Thema der vergangenen Woche, das kann man eine Bruchlandung nennen. Denn seit dieser Woche ist klar, aus dem deutsch-französischen Verteidigungsprojekt FCAS wird kein gemeinsam gebauter Kampfjet entstehen. Die deutschen und französischen Firmen Airbus und Dassault, die konnten sich in entscheidenden Punkten nicht einigen. Bei der Luftfahrtmesse in Berlin ging es in dieser Woche schon um Nachfolgeprojekte und Bundeskanzler Merz hat sich dafür ausgesprochen, trotz des Aus von FCAS weiter unter anderem an den Drohnen und der Datentechnik festzuhalten.
5: Der eigentliche Kern von FCAS, den werden wir als europäisches System der Systeme weiterführen. Und hier liegt eine große Chance eines zentralen deutsch-französischen verteidigungsindustriellen Zukunftsprojekts, das wir gemeinsam verwirklichen wollen.
3: Soweit Bundeskanzler Merz. Und mein Kollege Philipp Anft vom Westdeutschen Rundfunk hat darüber mit dem deutsch-französischen CDU-Politiker Roland Theiss gesprochen. Er ist Bundestagsabgeordneter, dort Mitglied im Verteidigungsausschuss und auch Vorsitzender der deutsch-französischen Parlamentariergruppe. Die erste Frage an ihn war, ob er glaube, dass noch eine Zukunft in FCAS stecke.
6: Ja, gescheitert ist ja nächstes Mal nur der Pfeiler, der sich auf das Kampfflugzeug bezogen hat, weil Dassault und Airbus nicht zusammengekommen sind. Das ist schlecht für die Effizienz und für die Interoperabilität unserer Verteidigungssysteme in Zukunft. Aber der Kanzler hat recht, wenn er sagt, FCAS, das ist ein ganzes System aus 7 Pfeilern. Und daran zu bleiben, dieses System der Systeme gemeinsam deutsch, französisch, spanisch und damit europäisch zu entwickeln, das ist, glaube ich, die richtige Richtung. Und was wir aus der Industrie hören im Übrigen, ist, dass es in den anderen Pfeilern auch mit deutschen, französischen und spanischen Industrieunternehmen gut geklappt hat. Die Probleme haben sich auf das Kampfflugzeug bezogen. Es gibt keinen Grund, das andere jetzt zu unterlassen, weil das die richtige Richtung ist.
7: Sie sagen nur, das Kampfflugzeug ist gescheitert, aber die Dimension muss man sich ja schon mal klar machen. Ne? 9 Jahre wurde an diesem Projekt gearbeitet, viel Geld ausgegeben für ein Projekt, das man jetzt auch gerade dringend benötigt, diesen neuen Jet. Also schlimmer geht es ja in der aktuellen Sicherheitslage eigentlich nicht.
6: Das ist richtig. Das Scheitern ist keine gute Nachricht. Das Einzige, was daran positiv ist, dass jetzt Klarheit besteht. Klar muss aber auch sein, dass das, was wir jetzt anstelle setzen, eine europäische Entwicklung auch beim Kampfflugzeug sein muss. Das Ziel muss sein, eine stärkere Unabhängigkeit auch durch autarke Waffensysteme in Zukunft als Europäer, wenn ich wir sage, meine ich immer als Europäer, zu haben. Und deshalb muss die Alternative zum Kampfflugzeug im Rahmen von FCAS eine europäische Entwicklung sein. Ich will das von meiner Seite aus ganz offen sagen, darüber nachzudenken, anstelle langfristig auf F-35 zu setzen, halte ich für einigermaßen absurd.
7: Mhm. Trotzdem ist es ja so, dass bei FCAS die Probleme nicht aufhören. Auch beim Drohnenprojekt Eurodrone gibt es Berichte über Streit zwischen Dassault und Airbus, also eine ähnliche Gemengelage. Und auch das

0: Panzerprojekt MGCS. Da hält der deutsche Partner Rheinmetall das nicht für unwahrscheinlich, dass sich Frankreich da rausziehen könnte. Also was ist da los? Sprechen deutsche und französische Verteidigungsfirmen wirklich verschiedene Sprachen, muss man so einfach sagen?
1: Wir sprechen immer über die Themen, die nicht funktionieren. Und deshalb entsteht in der Tat der Eindruck, dass insbesondere zwischen den ganz, ganz großen Industrieunternehmen in dem Bereich die Unterschiede größer sind als das, was man gemeinsam auf den Weg bringen will. Das lenkt ein wenig davon ab, dass die deutsch-französische Zusammenarbeit in Sachen Rüstung zum einen in vielen Bereichen funktioniert und zum anderen industriell gewollt ist. Das gilt für die Pfeiler von FCAS, die ich eben genannt habe, beispielsweise bei der Sensorik, bei den Triebwerken. Das gilt aber beispielsweise auch für gemeinsame Beschaffung oder Beschaffung voneinander. Daimler Truck und Arquus bauen das neue Transportfahrzeug für das französische Heer. Safran beliefert die Bundeswehr mit Nachtsicht- und Infrarotgeräten, ist jetzt gerade auf der ILA unterzeichnet worden. Und das ist gewollt. Die Außenhandelskammer in Paris ist momentan sehr beschäftigt damit, deutsche und französische Unternehmen zusammenzubringen, weil die Industrie das will. Und dazu kommt, und das will ich dann auch sagen, die Interessen von Unternehmen sind legitim. Aber wichtig ist, dass das politische Interesse darin besteht, dass aus industriellen Rivalitäten keine politischen Rivalitäten entstehen. Ich will noch einmal daran erinnern, die ursprüngliche Idee der europäischen Integration, der Europäischen Gemeinschaft für Kohle und Stahl von Robert Schuman war zu sagen, wir legen das zusammen, wir verwalten und gestalten die Industrien zusammen, die überlebenswichtig für unsere Nation sind. Wir machen das gemeinsam, weil daraus keine Rivalität mehr entstehen soll. Das war richtig bei Kohle und Stahl. Das ist genauso richtig, notwendig und überlebenswichtig für Europa im Bereich der Rüstung.
0: Ich glaube, dass das wichtig und notwendig ist. Da herrscht auch weitestgehende Einigkeit in Europa drüber. Auch, dass man unabhängiger von den USA werden will. Aber trotzdem, Sie sagen, viele Dinge funktionieren gut. Trotzdem muss man ja sagen, dass FCAS und dieses Scheitern jetzt doch auch ganz gut in die deutsch-französischen Beziehungen der letzten Jahre passt, politisch. Also es gab viel fehlende Kommunikation, mangelndes Verständnis auf den beiden Seiten. Es gab Macron mit seinen Angeboten für eine engere Zusammenarbeit, die in Deutschland nicht gehört wurden. Also fehlt am Ende vielleicht doch auch der politische Wille, wirklich enger zusammenzuarbeiten?
1: Naja, FCAS ist gerade dafür kein gutes Beispiel, denn der politische Wille war ja von beiden Seiten da. Der Kanzler hat mit Trappier selbst darüber gesprochen. Der politische Wille auf der parlamentarischen Ebene war da. Und wir sollten auch nicht die Dinge außer Acht lassen, bei denen wir uns in bemerkenswerter Geschwindigkeit gemeinsam in die richtige Richtung entwickeln. Wir hatten im vergangenen Jahr einen Gipfel zur digitalen Souveränität in Berlin, gemeinsam deutsch-französisch initiiert. Und jetzt kauft der deutsche Verfassungsschutz französisch Systeme statt US-amerikanisch, statt Palantir. Das zeigt, wir bewegen uns bei der digitalen Souveränität in die richtige Richtung. Der Kanzler und der Präsident haben vorgelegt ein gemeinsames Papier zur Erweiterungspolitik der Europäischen Union. Eine zentrale Frage der Zukunft Europas, da gehen wir in die gleiche Richtung. Und das Angebot des französischen Präsidenten, bei der nuklearen Abschreckung zusammenzuarbeiten unter französischer Führung, ist von der Bundesrepublik in diesem Jahr sehr positiv aufgenommen worden. Da haben Sie recht. Das hätte man früher tun können. Das Angebot liegt bereits seit vielen Jahren auf dem Tisch. Aber es ist diese Regierung unter Friedrich Merz, die den strategischen Dialog mit Frankreich zur nuklearen Abschreckung jetzt wirklich beherzt angeht. Das brauchen wir auch. Und das zeigt auch in großen Fragen, ist der deutsch-französische Motor in die richtige Richtung unterwegs.
0: Jetzt haben wir aber das Problem, dass nächstes Jahr in Frankreich gewählt wird, Emmanuel Macron dann weg ist als Präsident und der rechtspopulistische Rassemblement National in Umfragen vorne liegt gerade. Und in diesem Umfeld gab es ja durchaus auch mal Verbindungen nach Russland. Also kann eine engere militärische Zusammenarbeit mit Frankreich für Deutschland vielleicht sogar ein Risiko sein in der aktuellen Lage?
1: Nein, denn einerseits weiß man bei demokratischen Wahlen, das ist ja das Gute an der Demokratie, vorher nie was hinten rauskommt. Wenn Sie genau wissen wollen, wer Ihr Partner in 10 Jahren ist, dürfen Sie nur mit Diktaturen verhandeln und arbeiten. Das ist bei Demokratien ebenso. Und zum anderen ist es auch nicht in Stein gemeißelt, dass der Rassemblement National diese Wahl gewinnt. Im Gegenteil, wenn es um den zweiten Wahlgang geht gegen einen Kandidaten der Mitte, steht das spitz auf Knopf. Und die Franzosen haben sich noch immer dafür entschieden, einen Kandidaten der Mitte gegen einen Kandidaten von extrem rechts oder links zu wählen. Ich bin da ganz optimistisch. Und im Übrigen, die deutsch-französischen Beziehungen sind langlebiger als eine Präsidentschaft. Und die deutsch-französische Zusammenarbeit ist nicht zuletzt auf zwei Dinge begründet. Zum einen auf unserer Geografie unser Schicksal ist eben zusammengebunden und zum anderen auf der Grundlage des unbedingten Willens unserer Völker. Die Deutschen und die Franzosen wollen zusammenarbeiten. Schauen Sie sich alle Umfragen an in Deutschland und in Frankreich. Der wichtigste Partner aus der Sicht der Menschen, der Deutschen und der Franzosen, ist der jeweilige Partner Deutschland und Frankreich. Und das ist eine solide Basis, auf der kann man viel mehr aufbauen, auch in Sachen Verteidigung. Und das ist ein langfristiges Projekt. Insofern habe ich da überhaupt keine Angst davor, dass Wahlen dem entgegenstehen.
2: Sagt Roland Theis von der CDU, Mitglied im Verteidigungsausschuss des Bundestages und auch Chef der deutsch-französischen Parlamentariergruppe.
3: Kultur.
2: Als bislang kleinstes Teilnehmerland der Geschichte ist die karibische Insel Curaçao bei der Fußball-WM am Start und trifft, wir wissen es, im ersten Spiel heute Abend auf Deutschland. Die Insel vor der Küste, so muss es heißen, Venezuelas, hat ungefähr 150.000 Einwohner und eine reiche Musikkultur. Ein musikalisches Porträt von Curaçao, nun von Jane Hoek.
4: Wenn der Wind in den Palmblättern seufzt und wispert, wenn die Wellen an den Strand klatschen und andere geheimnisvolle Töne erklingen, dann spielen die Geister zum Tanz auf. So zumindest ein uralter Glaube auf der Insel Curaçao. Die Musik, die Sumbi, wörtlich Geistermusik, beschwört nicht die Vorfahren der indigenen Lateinamerikas und der Karibik. Trommel, Kuhhorn und Mundbogen rufen die Ahnen im fernen Westafrika, wo die mehrheitlich afro-karibische Bevölkerung von Curaçao ihre Wurzeln hat. Doch auch andere Kulturen beeinflussen die Musik der Insel. Von Nostalgie durchdrängt sind etwa auch die Lieder der spanischen Juden, der Sepharden. Der amerikanische Rabbiner und Musiker Jehonatan Elazar macht daraus Jazzfardic, jüdisch-karibischen Jazz, mit dem er sich vor seinen Vorfahren verbeugt, die unter anderem aus Curaçao stammen. Dort steht die älteste durchgehend aktive Synagoge der westlichen Hemisphäre. Der Gesang atmet karibisches Flair.

0: Die Musik von Curaçao ist so bunt wie die ikonischen Kolonialhäuser der Hauptstadt. Selbst ein Ableger der europäischen Klassik hat hier Wurzeln geschlagen. Das beweist unter anderem das Werk von Wim Stasius Müller, auch bekannt als Chopin von Curaçao. Der kleine, vor der Küste Venezuelas gelegene Inselstaat hat kaum mehr als 150.000 Einwohner. Woher also rührt dieser verrückte musikalische Stilmix?
1: Bon dia, guten Morgen.
0: Es ist der geschützte, natürliche Innenhafen von Curaçao, der im 17. Jahrhundert die Niederländer anlockt. Für ihren Überseehandel ist die Insel ein perfekter Stützpunkt. Auf der Insel leben wollen die Niederländer aber eher nicht. Sie bringen, Ironie der Geschichte, ausgerechnet diejenigen nach Curaçao, die nach dem Fall Granadas 1492 von den Spaniern verbannt wurden, die Sepharden. In den Liedern der Sepharden, die über Amsterdam nach Curaçao einreisen, schimmert das Orientalische genauso wie das spanisch-portugiesische Erbe durch. Die Sepharden sind es auch, die die Hauptstadt von Curaçao als Klein-Amsterdam der Karibik aufbauen, inklusive einer wunderschönen Synagoge. Curaçao blüht dank der Sepharden wirtschaftlich und kulturell auf. Die Niederländer selbst machen ihre Insel im 17. Jahrhundert zum Drehkreuz des Sklavenhandels. Männer, Frauen und sogar Kinder werden zynischerweise zur Ware.
2: Slaves, Boto, Katibu, Barco, Sklaven.
0: Den Menschen Westafrikas verdankt die Insel den bittersüßen Curaçao-Blues. Die Versklavten musizieren unter anderem auf der Feldhacke Chapi, einer Metallratsche sowie dem Kuhhorn Kachu. Fehlt noch die Trommel Tambu. Mit Ende der Sklaverei entwickeln die Befreiten ihre Musik stolz weiter. Mit Tumba im Karneval von Curaçao entsteht das karibische Pendant zur Samba Brasiliens.
3: Der Stichtag.
4: Heute vor 30 Jahren wurde der Kaufhauserpresser Dagobert verurteilt. Andreas Neumann erinnert an den spektakulären Fall.
5: Im Berliner Kaufhaus des Westens explodiert im Mai 1988 nachts eine Bombe. Beim nächsten Mal werden Menschen sterben, schreibt der Bombenleger. Es sei denn, er bekommt 500.000 D-Mark. Die Polizei wirft das Geld in einem Paket auf Anweisung des Erpressers aus einer fahrenden S-Bahn. Der entkommt mit der Beute, wird aber gesehen. Mit einem Phantombild klappern die Beamten dann Betriebe nahe des Abwurfortes ab und kommen auch in die Werkstatt, in der Arno Funke, der Täter, als Lackierer arbeitet. Der Werkstattleiter erkennt seinen Mitarbeiter auf dem Phantombild nicht und Funke selbst versteckt sich in einem hinteren Raum. Funke legt in den folgenden Jahren immer wieder Bomben, aber er zündet die Bomben nach Ladenschluss. Kripo-Chef Ulrich Tille wird schnell klar.
6: Ein Täter, der durch seine Vorgehensweise versucht hat zu vermeiden, dass Menschenleben konkret gefährdet werden.
5: 1992 trifft es die Karstadt-Filiale in Hamburg. Wenn Karstadt zahlungsbereit sei, soll in der Zeitung eine Anzeige erscheinen mit dem Text »Onkel Dagobert grüßt seine Neffen«. Und Funke verfeinert seine Methoden. Er schickt der Polizei eine Box für das Geld, die außen an einem Zug angebracht werden soll. Per Funk löst Dagobert die irgendwo auf der Strecke Hamburg-Berlin ab und verschwindet mit der Beute.
7: Und ist wieder reich.
5: Nein, denn in der Box sind Papierschnipsel. Arno Funke ist darüber sauer.
8: Dass ich mich immer noch nicht ernst genommen fühlte. Da befand ich mich dann wieder unter Zugzwang.
5: Rund 30 Mal kommt es zu Geldübergabeversuchen, aber nie bekommt er das Lösegeld. Erst nach 6 Jahren hört der Spuk auf. In einer aufwendigen Aktion überwacht die Kripo die Berliner Telefonzellen. Sie erwartet, aus einer wird Funke neue Erpresseranweisungen durchgeben. Als er das macht, schlägt die Polizei zu. Im Strafprozess wird Funkes Motiv offenbar. Der Mann ist depressiv, dachte an Selbstmord. Die Erpressungen sollten seinem Leben eine Wende geben. Ein Leben, das nun erst einmal im Knast endet. Am 14. Juni 1996 wird er in Berlin zu 9 Jahren Freiheitsentzug verurteilt. Damit endet der spektakuläre Fall Dagobert. Das war heute vor 30 Jahren.
4: Andreas Neumann war das mit seinem Stichtag. Und mit diesem Stichtag geht nun auch so langsam die ARD-Infonacht vom Norddeutschen Rundfunk in Hamburg zu Ende und im kanadischen Vancouver. Da beginnt gleich das Spiel der Türkei und Australiens bei dieser Fußball-Weltmeisterschaft. Das deutsche Spiel, Sie wissen es wahrscheinlich, beginnt heute um 19 Uhr. Darauf sind wir gespannt. Ich bin jetzt erstmal gespannt auf meinen Feierabend. Und wenn Sie in den Tag starten, dann wünsche ich Ihnen einen schönen Sonntag. Der ist im Norden noch regnerisch, aber seien Sie getröstet. Das sonnige Wetter kommt ab Mittwoch in ganz Deutschland an. Mein Name ist Detlef Karg. Ich sage danke fürs Zuhören und für Ihr Interesse. Wir blicken noch ganz kurz auf die Uhr. Es wird jetzt 5 Uhr und 58 Minuten.

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1: Um 6 Uhr mit Felix Sprung. Nach fast einem Jahr Sanierung fahren ab heute wieder ICE-Züge auf der Fernbahnstrecke zwischen Hamburg und Berlin. Eigentlich sollte der Verkehr schon im April rollen, doch der strenge Winter verzögerte den Plan. Ganz fertig ist die Strecke aber auch jetzt noch nicht. Aus Hamburg Reinhard Postelt.
2: Zwischen Hagenow und Berlin-Spandau muss noch die neue Signaltechnik abgenommen werden. Zudem schränken Belastungsfahrten die Höchstgeschwindigkeit ein. Das heißt, Fernzüge sind einige Minuten länger unterwegs. Immerhin fahren alle Nahverkehrszüge nach Fahrplan. Seit August letzten Jahres hat die Bahn 165 Kilometer Gleise, 250 Weichen und 25 Bahnsteige erneuert. Auch hier ist man nicht ganz fertig geworden. Deshalb sind Bahnsteige in Bergedorf, Nauen und Falkensee nicht barrierefrei erreichbar.
1: Die USA und der Iran haben sich nach pakistanischen Angaben auf eine Absichtserklärung für ein Friedensabkommen geeinigt. Ministerpräsident Sharif teilte mit, sie solle demnächst elektronisch unterzeichnet werden. US-Präsident Trump sprach sogar vom heutigen Tag, die iranische Seite von den kommenden Tagen. Im Iran protestierten gestern nach Medienberichten zahlreiche Menschen gegen eine Friedensvereinbarung. Vor dem G7-Gipfel im französischen Evian wollen Zehntausende Demonstranten unter anderem gegen Kapitalismus und Ausbeutung auf die Straße gehen. Der Protest findet in der Schweizer Grenzstadt Genf statt, weil Frankreich zum G7-Gipfel keine Demonstrationen genehmigen wollte. In der Innenstadt haben hunderte Luxusgeschäfte und Banken, aber auch Hotels und Supermärkte aus Angst vor Ausschreitungen ihre Fassaden und Schaufenster verbarrikadiert. In der Schweiz stimmen die Bürgerinnen und Bürger heute bei einer Volksabstimmung darüber ab, ob die Bevölkerungszahl des Landes auf maximal 10 Millionen Menschen begrenzt werden soll. Grundlage ist die sogenannte Nachhaltigkeit-Initiative der rechten Schweizer Volkspartei. Aus Genf Katrin Hondl.
3: Aktuell leben in der Schweiz rund 9,1 Millionen Menschen. Ab einer Einwohnerzahl von 9,5 Millionen verlangt die Initiative konkrete Maßnahmen gegen die Zuwanderung, zum Beispiel Einschränkungen bei der Asylvergabe und beim Familiennachzug. Um die 10 Millionen Obergrenze nicht zu überschreiten, müsste auch das Personenfreizügigkeitsabkommen mit der EU gekündigt werden. Die Schweizer Regierung, Parlament und Wirtschaftsverbände lehnen die SVP-Forderung ab und warnen vor schwerwiegenden Folgen für Wirtschaft und Wohlstand im Land. Nach Umfragen wird ein knappes Ergebnis erwartet.
1: Debütant Haiti hat bei der Fußball-WM gegen Schottland eine Überraschung verpasst und mit 0:1 verloren. Heute beginnt die WM dann auch für die deutsche Nationalmannschaft. Die DFB-Elf startet um 19 Uhr unserer Zeit gegen Außenseiter Curaçao in das Turnier. Aus dem ARD-WM-Team Silke Heine.
4: Alle sind fit für das erste Spiel, versichert Julian Nagelsmann bei der Abschlusspressekonferenz. Auch Keeper Manuel Neuer, der gegen Curaçao im deutschen Tor stehen wird. Zudem gab der Bundestrainer Turnierneuling Nathaniel Braun gegen Curaçao eine Startplatzgarantie. Curaçaos Trainer Dick Advocaat träumt mit seinem Team von der Sensation gegen den viermaligen Weltmeister Deutschland, lobt aber auch Julian Nagelsmann als fantastischen Trainer und brillanten Typen. In den ersten beiden Spielen des dritten WM-Tages hatte es keine Sieger gegeben. Die Schweiz musste sich gegen Katar trotz Chancenwucher ebenso mit einem 1:1 begnügen wie Brasilien gegen Marokko.
1: Das waren die Nachrichten. Das Wetter in Norddeutschland. Wechselnd bewölkt, ab und zu Sonne, aber auch immer mal wieder Schauer und vereinzelt kräftige Gewitter. Höchstens 16 bis 19 Grad, oft windig. Auch morgen windig und stark bewölkt mit einzelnen Schauern, wieder 16 bis 19 Grad. Und am Dienstag mehr Sonne und nur einzelne Schauer, 17 bis 22 Grad. Es ist 6:04 Uhr.
5: Bibi, sag mal, dir ist doch sicher schon mal was runtergefallen, oder? Also so eine schöne Lieblingstasse, ein Teller oder so. Also
6: täglich. Mir fällt wirklich viel runter. Es ist auffällig am Morgen. Mhm. Ich muss nur in die Nähe von der Badablage kommen. Weißt du, wo diese ganzen Tuben und Tägelchen stehen? Buh, alles drunten. Oder auch, weiß ich nicht, in der Frühspülmaschine ausräumen. Dieser Weg vom Teller rüber in den Schrank, sehr gefährlich.
5: Wenn man einfach so einen Ticken zu früh loslässt zum Beispiel.
6: Ja, das einfach gegen alle anderen Teller haut. Also passiert mir häufig. Und dann jedes Mal, wenn was am Boden liegt, muss ich mich stark konzentrieren, mich nicht zu sehr zu ärgern, sondern mir zu denken, Scherben bringen Glück.
5: Phoebe, und das tun sie wirklich.
1: Musik.
5: Zerbrochenes Geschirr lässt sich wunderbar auf ein therapeutisches Konzept übertragen, das wir euch heute in der Lösung erklären wollen.
6: Und damit herzlich willkommen bei uns, liebe Hörerinnen und Hörer, zur Lösung mit Verena Fiebiger, das bin ich, und mit der tiefenpsychologisch fundierten Psychotherapeutin Nike Hilber, das bist du.
5: Richtig.
6: Du hast gerade schon gesagt, therapeutisches Konzept aus der Praxis. Was hat es damit auf sich? Warum hat es was mit Vasentellern und zerbrochenem Geschirr zu tun?
5: Also es geht nicht direkt um zerbrochenes Geschirr, um das schon mal klarzustellen, aber indirekt schon. Und vor allem geht es darum, dass Vasen und Teller und Tassen und alles, was zu Bruch gehen kann, zu Bruch gehen darf, dass es sich auch lohnt, sie wieder zu kleben. Das ist allerdings der wichtige Punkt und dass das auch möglich ist.
6: Im Klartext also, falls ihr euch wundert, was ist los? Es geht um Beziehungen. Jede Beziehung ist unerträglich. Ja, das ist ein Satz, den habe ich mal einem Paartherapeuten abgelauscht. Mhm. Und das ist aber natürlich das, was wir uns wünschen. Ja, also harmonische Beziehungen, Freundschaften ohne Zwist, Reibungen und Konflikte gibt es aber früher oder später leider immer. Wir wollen in dieser Folge deshalb klären, warum wir einerseits unbeirrt auf Harmonie hoffen. Außer vielleicht Reality-Stars, die sich unglaublich im Konflikt zu Hause zu fühlen scheinen. Mhm. Aber für viele von uns ist das anders. Viele von uns empfinden Konflikte als bedrohlich. Warum ist das so? Warum vermeiden wir das lieber? Und warum macht das aber unsere Beziehungen nicht besser? Im Gegenteil.
5: Ja, es lohnt sich, Konflikte nicht zu ignorieren. Und wir zeigen euch heute, wie wir anfangen können, sie zu riskieren und die dann daraus entstehenden Brüche wieder zu reparieren. PsychotherapeutInnen nennen diesen Prozess übrigens Rupture and Repair, der häufig auch in Psychotherapien auftritt und, wenn er dort gelöst wird, sich auf die Qualität von allen anderen Beziehungen im Alltag auswirken kann. Also da steckt super viel Potenzial drin.
6: Das heißt also, alle Harmonies unter euch, inklusive mir selbst, wir müssen heute gut aufpassen. Also ich hasse Konflikte, lieber people pleasen bis zur völligen Selbstverleugnung und sich wegducken, wenn man eigentlich ordentlich auf den Tisch schauen sollte. Also ist einfach nicht so leicht, immer zu sagen, Obacht, mir passt gerade was nicht. Und das auch noch in so einer ruhigen Tonlage und mit viel Empathie in der Stimme.
5: Ja, unser Ideal von funktionierender Beziehung ist einfach Dauerharmonie. Und deshalb fällt es uns manchmal auch in klitzekleinen Alltagssituationen schwer zu sagen, wenn uns was nicht passt. Und genau dazu machen wir in dieser Folge später noch eine kleine Übung, die jeder und jede von euch machen kann.
6: Ich weiß nicht, ob ihr den kennt, ob du den kennst, Nike. Das ist ein Film von Miranda July.
5: Nee, tatsächlich nicht.
6: Future heißt der Film und da habe ich einen Satz mitgenommen. Da will sich die Hauptdarstellerin von ihrem Freund trennen und ein älterer Nachbar fragt sie, naja, wie lange seid ihr denn schon zusammen? Und sie so, ja, 4 Jahre. Und er sagt, da fängt doch eine Beziehung erst an. Und das hat mir damals sehr zu denken gegeben, weil viele Menschen trennen sich ja so nach der ersten Verliebtheit. Die ist durchschnittlich nach 3 Jahren vorbei. Und eigentlich waren sie dann nach diesem Satz in diesem Film eigentlich noch gar nicht richtig zusammen und haben sich vielleicht auch gar nicht so mit den ganzen Eigenschaften auseinandergesetzt, die den Partner vielleicht am Anfang super spannend gemacht haben und dann aber ziemlich nervig. Weil jeder Mensch, den wir so unter der Lupe anschauen, oh, der wird richtig unerträglich irgendwann.
5: Es herrscht schon so die Vorstellung, Harmonie und Frieden bedeuten einfach keine Meinungsverschiedenheiten zu haben. Also als ob wahre Freundinnen oder perfekte Partner sich in allem beipflichten, alles teilen müssten, also alles ist immer super. Das ist aber eine Illusion, muss man ganz klar sagen. Das müssen wir nicht für eine gute Beziehung, auch wenn wir ähnlich ticken, uns in vielem gut verstehen, vermeintlich gleiche Werte teilen. Wir müssen einem Menschen nur nah genug kommen, und das kommt man einem halt erst nach einer gewissen Zeit. Und wir werden auf jeden Fall Unterschiede feststellen. Und da gibt es natürlich diese Momente, in denen man sich irgendwie übereinander ärgert. Also wütend wird, sich nicht versteht, zurückgesetzt, unverstanden.
6: Das kann ja wirklich alles Mögliche sein. Gemeinsamer Urlaub, so klassisches Beispiel. Du hast dich blendend verstanden und plötzlich merkst du einfach, dass es 3 Trillionen Dinge gibt, die man halt anders macht.
5: Und es braucht doch gar nicht 3 Trillionen. Es reichen ja schon irgendwie eine Sache, die einen total auf die Palme bringen kann.
6: Wie nennt man das jetzt, wenn uns anfängt, es zu stören?
5: Rupture.
6: Das ist das Rupture.
5: Das ist sozusagen, naja, der Rupture ist schon ein bisschen mehr. Also es ist sozusagen wie so ein Störgeräusch, eine Schieflage, die in der Beziehung entsteht. Und mit Rupture ist so eine Art Riss gemeint, der aber auch zu einem Abbruch führen kann. Und wichtig dabei ist, diese Momente gibt es öfter, als man zunächst annehmen oder vielleicht auch zugeben würde. Auch und in gerade harmonischen Beziehungen. Also Irritationen gehören einfach dazu, sobald wir uns in Beziehungsgefügen bewegen.
6: An der Stelle, liebe Lösungshörerinnen, liebe Lösungshörer, für alle Fälle. Wir besprechen heute Konflikte, die nichts mit Mobbing und nichts mit psychischer und physischer Gewalt zu tun haben. Es ist nicht immer leicht, da eine Grenze zu ziehen. Also zum Beispiel, wo fängt psychische Gewalt an? Und wir können das heute auch nicht für eure Beziehungen klären. Ja, wir müssen natürlich nicht jeden Konflikt riskieren und wir müssen auch nicht versuchen, alles zu reparieren. Es gibt Beziehungen, aus denen sollte man sich einfach verabschieden.
5: Absolut.
6: Aber nichtsdestotrotz, es gibt sehr viele eigentlich ganz gute Beziehungen mit einem Haufen Störgeräuschen. Mhm. Und da gibt es ja auch zig Statistiken dazu, wie oft sich beispielsweise Geschwister im Schnitt pro Tag streiten, was völlig normal ist in Anführungsstrichen, oder Paare, dass die sich auch sogar jeden Tag streiten dürfen, theoretischerweise.
5: Das ist in der Regel ziemlich oft tatsächlich. Und das ergänzt alles in allem ein Bild, das auch die psychologische Forschung von Beziehungen zeichnet. Denn gerade die Beziehungen zu unseren absolut Liebsten sind oft die konfliktreichsten. Vielleicht habt ihr schon mal von Edward Tronick gehört. Das ist ein bekannter US-amerikanischer Entwicklungspsychologe. Und der hat nämlich in Bezug auf die Eltern-Kind-Beziehung herausgefunden, dass 70%, das muss man sich mal klar machen, aller Interaktionen, die in dieser Beziehung stattfinden zwischen einem Elternteil und einem Kind, dass die konflikthaft sind und von kleinen Störungen geprägt.
6: Das ist mega viel.
5: Dann müssen die ja auch irgendwie wichtig sein, dann müssen die ja eine Funktion haben.
6: Ah, so rum.
5: Und Edward Tronick hat festgestellt, dass diese Momente quasi den größten Teil der Eltern-Kind-Beziehung ausmachen. Und nur 30% innerhalb einer an sich funktionierenden Beziehung sind harmonisch. Also so, wie wir uns das normalerweise vorstellen oder so, wie uns immer so die Hollywood-Filme vorgaukeln.
6: Nur ein Drittel, das hätte ich nicht vermutet. Wenn Konflikte jetzt schon seit dem Lebensanfang eigentlich normal sind, in Anführungsstrichen, ja, wie kommt es, dass viele Menschen sie unbedingt vermeiden wollen oder als bedrohlich empfinden?
5: Dazu muss ich kurz ein bisschen ausholen und wir kommen nochmal zurück zu Edward Tronick mit seinen Studien. Der hat nämlich auch festgestellt, viele Störungen im Beziehungsalltag, also diese kleinen Störungen, Irritationen zwischen Eltern und Kindern, die sind zwar super anstrengend und herausfordernd, aber wenn es Eltern dann gelingt, diese Konflikte zu beheben, also zu sagen, zum Beispiel genug gestritten, wir haben jetzt halt alles geklärt, der Dampf ist abgelassen, oder wenn sie auch erkennen, es liegt zum Beispiel daran, dass das Kind gerade müde ist, dass es Hunger hat, also einfach da so eine Reflexion stattfinden kann. Wenn Eltern also in die Verantwortung gehen und sich immer wieder klar machen, ich bin die erwachsene Person, ich bin der Fels, ich nehme das Ruder in die Hand und navigiere uns da durch, dann lösen sich diese Konflikte meist sehr schnell auf.
6: Also sich nicht so mitreißen lassen. Und das ist ja eigentlich dieser Entwicklungsprozess, der stattfindet.
5: Genau, ne? Sich nicht anstecken lassen und sozusagen übermannen lassen von diesen Konflikten. Und wenn sie es dann schaffen, die Kinder zu trösten, sich zum Beispiel auch mal zu entschuldigen, eine super wichtige Sache, weil sie ihren Kindern im Grunde ja liebevoll zugewandt bleiben wollen und die Beziehung eben nicht abbrechen wollen, dann können Kinder was dabei lernen. Sie entwickeln Vertrauen in Beziehung, also dass Beziehung überhaupt funktionieren kann. In Fachsprech wären das stabile Beziehungsrepräsentanzen. Mhm. Und diesen Effekt kann man dann auch auf andere spätere romantische Beziehungen, aber auch Freundschaften übertragen.
6: Viele von uns haben ja auch andere Erfahrungen in der Kindheit mit Konflikten gemacht. Also entweder wurden Bedürfnisse zu oft frustriert oder es gab Liebesentzug, viel Schreien, Schweigen oder Konflikte wurden einfach ganz vermieden. Ja, also das irgendwie so die unterschwellige Message ist, bitte nicht, bitte keine schlechten Gefühle. Was bedeutet das aus tiefenpsychologischer Sicht?
5: Aus dieser Sicht ist dabei besonders bedeutsam, wie unsere Bezugsperson bewusst, wir als auch unbewusst, mit Konflikten umgegangen sind. Dazu gehört nicht nur, wie sie mit uns Konflikte ausgetragen haben, sondern auch, ob und wie sie vor uns Konflikte ausgetragen haben.
6: Das ist so das Miese, ne? Das ist eigentlich eine doppelte Prägung ist, die da stattfindet. Also wie streiten Eltern mit ihren Kindern und wie streiten sie sich vor ihren Kindern? Also wie tragen Erwachsene ihre Konflikte aus? Und Kinder schauen da ja immer zu dabei, dieses Modelllernen. Wenn jetzt gerade Eltern zuhören, es kann unangenehm sein, wenn man selbst das Gefühl hat, so, oh, bei uns wird es öfter mal laut oder eigentlich das mit dem Vertragen klappt dann auch nicht so gut. Mhm. Ja, unangenehm.
5: Ja, schon, aber Konflikte gehören eben dazu. Nur das Wie ist wichtig. Und das muss man schon sagen, Eltern haben da eine große Verantwortung. Aber es geht eben nicht nur darum, gar nicht mehr zu streiten, Dauerharmonie, sondern es geht darum, zu reflektieren, immer wieder zu gucken, wie streite ich eigentlich? Streiten wir eigentlich gerade überhaupt? Ne? Also, oder schlucke ich eher runter? Und dazu kommt natürlich auch, wenn man es selbst nicht so günstig vorgelebt bekommen hat, dass es schwierig sein kann, gesund zu streiten, nenne ich es jetzt mal. Also die Frage, die man sich stellen muss, ist, wie tragen Eltern Konflikte vor und mit ihren Kindern aus? Eher zerstörerisch-destruktiv oder zugewandt-konstruktiv? Darf man überhaupt mal anderer Meinung sein oder wird jede geringste Abweichung sofort bestraft, also durch lautes, abwertendes Schimpfen oder Liebesentzug, stundenlanges Ignorieren? Und so weiter.
6: So von wegen stille Gewalt. Also man kann auch ganz freundlich lächelnd sehr gemein sein.
5: Ja, genau. Also es kommt nicht darauf an, dass immer Harmonie war. Die gibt es ja eben nicht. Sondern dass Kinder beobachten können, meine Eltern streiten und im Anschluss versöhnen die sich wieder. Die entschuldigen sich beieinander, die kommen zueinander, die finden einen Kompromiss, wenn dem Riss, dem Rupture, auch ein Repair folgt.
6: Jetzt haben wir länger drüber geredet, so was müssen die Erwachsenen beachten, wenn sie miteinander streiten? Und wenn wir nochmal ganz kurz gucken auf die direkten Konflikte zwischen Eltern und Kind, was kann man da besser oder schlechter machen, sag ich mal?
5: Also da ist die Frage, durfte ich als Kind meinen eigenen Ärger beispielsweise meinen Eltern überhaupt zumuten? Also war das okay, mal richtig auszuflippen und zu sagen, das finde ich doof, das finde ich auch doof von dir, Mama, beispielsweise? Und wie sind die damit umgegangen? Also waren die überfordert? Haben sie sich vielleicht sogar von meiner Wut anstecken lassen und waren dann wiederum wütend auf mich oder wurden dann abwertend? Das heißt, zentral ist, wie reagiert mein Gegenüber? Beziehungsweise, und das ist auch ein wichtiger Punkt, habe ich überhaupt ein Gegenüber? Ja, oder entzieht sich das? Geht das mir immer aus dem Weg? Ist nicht greifbar, dem ich mich zumuten kann? Oder wenn ich zum Beispiel mal richtig wütend werde, zerfällt es wirklich in alle Teile?
6: Was bedeutet das?
5: Das bedeutet im Grunde, dass das Gegenüber nicht aushält, wenn ich zum Beispiel mal starke Gefühle habe. Also wenn ich auch eine intensive Trauer spüre und die mal richtig rauslasse als Kind und richtig schrei und weine, dass mein Gegenüber vielleicht total verunsichert ist, den Raum verlässt, selbst danach plötzlich total traurig ist und ich merke als Kind, okay, irgendwie wird es nicht ausgehalten.
6: Und dieses Aufzuhören, sich zuzumuten, kann für spätere Beziehungen bedeuten, so deute ich das jetzt, dass man lieber keinen Konflikt hat, weil es könnte sein, dass dann
5: die Beziehung komplett zerbricht. Und das wünschen wir uns eigentlich in der Regel nicht. Übrigens, das möchte ich kurz noch einfügen, es ist eine Möglichkeit, still zu sein, was andere machen, die dann so eine Angst haben, die schießen total übers Ziel hinaus. Also die werden dann von Anfang an besonders aggressiv, besonders defensiv, weil sie so Angst haben davor. Also es gibt unterschiedliche Möglichkeiten, damit umzugehen.
6: Das ist mein neuer Turn. Ich bin jetzt mal besonders wütend. Aber dieses Mittelmaß.
5: Genau, das ist die große Kunst. Die Persönlichkeit spielt natürlich auch mit rein. Also unsere Persönlichkeitsmerkmale wirken dann auch auf die individuellen Konflikterfahrungen. Also wie leicht tue ich mir, in den Konflikt zu gehen? Und das spielt eine entscheidende Rolle dafür, wie wir Konflikte im Hier und Jetzt bewältigen. Also ob wir entstehende Risse lieber beispielsweise ignorieren oder uns an ihre Reparatur machen.
6: 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Wir werden in dieser Folge auch noch ganz gute Hinweise bekommen, wie man in den Konflikt geht, ja, was man machen kann, ohne zu viel Porzellan zu zerschlagen, auch wie man repariert. Jetzt möchte ich aber erstmal mit dir noch klären, was passiert eigentlich, wenn wir diese Risse ignorieren? Weil das ist ja das, was ganz oft passiert, einfach weil es sich in der Theorie einfach anhört, dann trägst halt einen Konflikt aus und dann wird's wieder und dann machen wir es in der Praxis doch wieder ganz anders.
5: Die Gefahr dabei ist, wenn wir Risse ignorieren, ist, ich sag's jetzt mal ganz bildlich, dann wird's irgendwann zu einem Graben, dann wird's irgendwann zu einer Schlucht und irgendwann können wir uns einfach nicht mehr verbinden, weil dieser Graben einfach nicht mehr überwindbar ist. Das ist oft so der Punkt in langjährigen Beziehungen, wo Menschen so merken, ah, okay, da sagt jemand was, das hätte mich früher vielleicht gestört, aber jetzt ist mir das eigentlich auch schon so egal. Also da ist überhaupt gar keine Bezogenheit mehr da. Und das ist das große Risiko, wenn wir diese Risse zu lange ignorieren.
6: Also nach den starken Gefühlen kommt dann irgendwann die Gleichgültigkeit und das ist dann das Ende. Was für Gefühle entstehen denn in Konflikten, die wir runterschlucken, wenn wir es nicht ansprechen?
5: Also insbesondere Wut und Trauer spielen da oft eine Rolle, aber natürlich auch Angst, die ist immer mit dabei. Und wenn die nicht an die Oberfläche kommen, sind sie ja trotzdem da. Und diese Gefühle sind wichtige Marker für Bedürfnisse. Wut beispielsweise ist ein starker Marker dafür, dass jemand meine Grenze überschritten hat. Trauer, jetzt denke ich da zum Beispiel an unverarbeitete Verlusterfahrungen, die einem in der Tragweite so vielleicht noch gar nicht bewusst sind. Also sobald wir uns ja in Beziehungen begeben, rührt es auch an alte Beziehungserfahrungen. Und wenn mich das Verhalten einer anderen Person, ich sage jetzt mal, dauerhaft wütend macht oder traurig macht, dann macht es ja nicht zufrieden. Und dann ist es super wichtig, dass man da hinschaut und guckt, okay, was ist los? Denn eine Beziehung wird dann als besonders erfüllend erlebt, wenn sie wirklich als authentisch erlebt wird und sich auch so anfühlt und wir nicht in der Regel, und das ist wichtig, in unseren Bedürfnissen frustriert werden, ohne das im Anschluss zu lösen. Das Gute daran ist, aber man kann das üben. Und deswegen, Phoebe, ich habe eine Frage an dich.
6: Ja, bitte.
5: Zu deiner Konfliktbereitschaft. Auf einer Skala von 1 bis 10, wo würdest du dich da einordnen?
6: Ich habe schon sehr Werbung gemacht für mich und meine Konfliktbereitschaft. Ich kann es gar nicht so sagen, weil ich finde, es ist unterschiedlich, wie nah mir eine Person steht. Also ich würde sagen, wenn du mich eng kennst und das sind eigentlich schon die familiären Beziehungen, dann freue ich auf viel Streit. Also so meine Ängsten kriegen am meisten ab. Das war auch nicht immer so. Also ich hatte auch lange Partnerschaften, in denen kein einziges Mal gestritten wurde und dann habe ich verlassen. Oder halt einfach so dieses, man geht den Konflikt ganz lange aus dem Weg und ist dann weg. Das ist nicht mehr so. Aber in allen anderen Beziehungen würde ich sagen, gehe ich Konflikten nach wie vor so weit es geht aus dem Weg. Ich glaube auch generell, ich sollte Groll öfter da lassen, wo er entsteht. Also ich bin so ein klassischer, den Ärger von draußen nach zu Hause mitnehmen Typ. Also wirklich nervig. Echt sehr anstrengend mit mir.
5: Das ist super anstrengend und gleichzeitig...
6: Danke, Nike.
5: Ja, das ist tatsächlich so.
6: Du könntest mich noch in einem Halbsatz entlasten. Ja, das geht vielen so, Phoebe.
5: Das kommt
6: alle
5: noch.
6: Sind so. Ach so.
5: Das wollte ich jetzt anhängen.
6: Okay.
5: Das ist super anstrengend und dir geht's damit aber tatsächlich so wie den meisten Menschen. Du bist damit nicht allein. Es gibt zwar schon diejenigen, die so ein bisschen streitfreudiger sind als andere, also die zum Beispiel das Streiten zu ihrem Beruf machen in der Politik beispielsweise.
6: Ja, das würde ich keinen Tag aushalten.
5: Genau.
6: So nerviger Job.
5: Es geht dann natürlich auch nochmal darum, okay, wie ist es dann in intimen Beziehungen, ne? Weil Jobs auch nochmal was anderes. Aber wenn es um intime, romantische Beziehungen geht, da streiten die wenigsten deshalb, weil es so viel Spaß macht. Die meisten weichen Konflikten lieber aus. Lasst uns mal eine Situation vorstellen. Du triffst dich mit einer von dir überaus geschätzten Kollegin, zum Beispiel eine, die dir gerade gegenüber sitzt, in einem Restaurant. Und ihr bestellt, du freust dich schon richtig, du hast total Lust, hast richtig, bist so ausgehungert, bestellst dein Lieblingsgericht, das du auch schon in anderen Restaurants probiert hast. Und dann fängst du dann so an zu essen.
6: Und lass mich raten, es schmeckt nicht. Es ist richtig kreislig heute.
5: Genau. Also du willst dir eigentlich was Gutes tun und merkst sofort, okay, das ist mega versalzen. Und jetzt ist die Frage, wie gehst du damit um? Also was sagst du, wenn der Kellner kommt und fragt freundlich, und schmeckt's oder gibt's ein Problem?
6: Bin ich mittlerweile voll der Profi, würde ich sagen.
5: Okay.
6: Also früher hätte ich nichts gesagt. Dann hat sich das ja alles geändert in meinem Leben, beziehungsweise ich habe mir gedacht, also ich wusste auch, dass es so eine Übung ist und man kann das in solchen Situationen eigentlich immer ganz gut üben, dass man dann sagt, es tut mir leid, es war nicht so gut. Und ich würde mittlerweile auch sagen, dass ich sage, das war gut, aber das andere hat mir weniger geschmeckt und das auch ganz konkret sage, was es war. Die Suppe war leider sehr versalzen, das Hauptgericht war gut. Mhm. Da sind ja schon normalerweise die Mitarbeitenden dort sehr geschockt und reagieren ja voll dann so alarmmäßig.
5: Was jetzt natürlich an diesem Beispiel mit dem Kellner im Restaurant so einfach genial ist, du hast ja keine wirkliche tiefgängige Beziehung zu ihm. Also das ist jetzt kein Restaurant, wo du jede Woche hingehst. Das heißt, ich würde jetzt mal die Situation ein bisschen anpassen. Stell dir mal vor, du gehst jetzt in ein Restaurant, du magst das Restaurant super gern, es ist dein Stammrestaurant, du bist per Du mit allen und dann bist du da mit deiner Kollegin, so wie jeden Mittwoch zum Lunchen.
6: Die mir gegenüber sitzt.
5: Genau, so ist es. Aber dann ist es mal andersrum und zwar sie beschwert sich und das ist aber jedes Mal so. Also es ist jetzt nicht so, dass es nur einmal vorgekommen ist, sondern jedes Mal, wenn du mit dieser einen Kollegin essen gehst, beschwert die sich und irgendwas schmeckt ihr nicht und du sitzt schon so gegenüber und denkst, boah, ist unangenehm, ich kenne hier alle, eigentlich ist doch voll lecker.
6: Ich müsste eigentlich sagen, jetzt reiß dich mal zusammen. Oder eigentlich, und das ist ja das Bewundernswerte, also das klingt anstrengend und die Frage ist ja, würde ich da jetzt was sagen, ne? Weil ich kenne die Person, ich mag die Kollegin eigentlich und jetzt müsste ich sie kritisieren. Ja, jetzt wird es schon schwieriger. Und was ich wirklich bewundere, in der Situation gibt es ja Leute, die können dann so ganz trocken und lächelnd ein bisschen ironisch kommentieren. Die machen dann so einen Kommentar wie, na, heute läuft es ja wieder ganz hervorragend bei dir, ja, heute passt wieder gar nichts. So müsste man es eigentlich in einem Satz, glaube ich, könnte man sich selber den Druck nehmen, dass man gerade Ärger hat und der anderen Person ein bisschen spiegeln, du, das ist jetzt ein bisschen viel, was du gerade lieferst.
5: Das kann im Idealfall funktionieren, aber es ist die Frage, ob das dein Gegenüber tatsächlich versteht, weil es ist ja doch auch wieder so ein bisschen verschleierte Kritik.
6: Es wäre schon mal ein Anfang, würde ich sagen. Ich kann das gar nicht, voll Brett vorm Kopf. Aber du würdest es auch gar nicht so ideal finden. Du meinst, es ist besser, wenn man es eigentlich
5: anspricht tatsächlich, ja. Aber es ist super schwer. Also es ist super schwer. Und du merkst ja dann auch einfach irgendwann, dass dich das mega stört und dir tun die Kellner leid. Du hast ja vielleicht eine Beziehung zu denen, weil du bist da ja jeden Mittwoch.
6: Also bin ich leider nicht, weil ich bin nicht so oft beim Essen. Aber ja, ich, also in meinem Kopf ist das natürlich mein Stammitaliener. Da kaufe ich mir immer diese kleinen Muscheln. Ja. Ach, das ist schön. Nee, also ich würde mit der dann nicht mehr hingehen. Klar. Also man zieht sich dann langsam aus der Geschichte, wo es unangenehm ist, zurück. Und das ist natürlich sehr schade, auch wenn man sich überlegt, wenn es umgekehrt so wäre, dass man selber dem anderen auf die Nerven geht, man weiß es aber eigentlich gar nicht und dann wundert man sich, wieso die Person mit einem nie wieder ausgeht.
5: Und das ist genau der Punkt und manche Menschen verstehen so indirekte Anspielungen tatsächlich nicht. Also muss man einfach sehr klar das dann formulieren, aber das ist eine große Kunst, aber die kann man lernen.
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1: Um bald 6.30 Uhr mit Felix Sprung. Seit heute ist die Fernbahnstrecke zwischen Hamburg und Berlin fertig saniert. Eigentlich hätten die Züge schon im April zwischen der Hansestadt und der Hauptstadt fahren sollen, doch der strengere Winter hatte die Sanierung verzögert. Aus der NDR-Nachrichtenredaktion Kevin Bieler.
2: Auch wenn die Strecke wieder frei ist, mit voller Geschwindigkeit werden die Züge in den ersten Tagen noch nicht fahren. Laut Bahn müssen auf der Strecke noch einige Signale abgenommen werden. Außerdem werden die Gleise noch mit schweren Lokomotiven bei sogenannten Belastungstests geprüft. Beides sorgt dafür, dass die ICE-Züge bis Ende des Monats laut Bahn noch etwa 5 bis 10 Minuten länger unterwegs sein werden. Die Nahverkehrszüge fahren jedoch nach Plan. Für Fahrgäste gehört damit aber der Ersatzverkehr mit Bussen und die Umleitungsstrecke über Stendal jetzt der Vergangenheit an. Künftig soll der ICE 52 Mal am Tag im Halbstundentakt zwischen beiden Millionenstädten fahren.
1: Über 90 weitere Projekte der Bahn sind Medienberichten zufolge in Gefahr, weil der Bund nicht genügend Geld bereitstellt. Das meldet das Redaktionsnetzwerk Deutschland unter Berufung auf eine Antwort der Bundesregierung. Nachgefragt hatten die Grünen. Demnach sind Projekte in verschiedenen Planungsphasen betroffen, auch solche von überragendem öffentlichem Interesse. Allianz pro Schiene fordert, dass der Bund im Haushalt für das kommende Jahr entsprechend nachsteuert und auch eine Finanzierung über mehrere Jahre hinweg auf den Weg bringt. Zwischen den USA und dem Iran soll ein unterschriftsreifes Abkommen vorliegen. Unklarheit herrscht darüber, wann es unterzeichnet wird. Vermittler Pakistan sagt in Kürze und US-Präsident Trump kündigte es für heute an. Das hat der Iran aber ausgeschlossen. Aus der NDR-Nachrichtenredaktion Martin Seiler.
3: Die Vereinbarung sieht Berichten zufolge vor, dass der Iran die Straße von Hormus öffnet und die USA im Gegenzug die Blockade iranischer Häfen aufheben und Sanktionen aussetzen. Zudem soll innerhalb von 60 Tagen die Frage des iranischen Atomprogramms geklärt werden. Ungewiss ist weiter, wie beide Seiten diesbezüglich zusammenfinden wollen. Trump kündigte an, das angereicherte iranische Uran zu zerstören, zum passenden Zeitpunkt, wenn alles ruhig ist, so der US-Präsident. Zugleich drohte er Teheran wieder mit ernsthaften Konsequenzen, sollte der ausgehandelte Plan nicht vollständig umgesetzt werden.
1: Bei einer Auseinandersetzung zwischen zwei Gruppen in Göttingen ist ein Polizist angeschossen und schwer verletzt worden. Laut Polizei sind die Hintergründe des Streits unklar. Der Täter ist auf der Flucht, nach ihm wird mit einem Großaufgebot gesucht. Zum Zeitpunkt der Tat gestern Abend fand in der Göttinger Innenstadt die Nacht der Kulturen mit tausenden feiernden Menschen statt. Eine Gefahr für die Menschen habe laut Polizei aber zu keinem Zeitpunkt bestanden. Die havarierte Helgoland-Fähre mit fast 70 Menschen an Bord hat gestern Abend wieder Festland erreicht. Das Passagierschiff Funny Girl wurde in den Hafen von Cuxhaven geschleppt, wie die Deutsche Gesellschaft zur Rettung Schiffbrüchiger mitteilte. Die Fähre war gestern Morgen von Büsum aus in Richtung Helgoland gestartet, trieb dann aber wegen eines technischen Defekts stundenlang manövrierunfähig vor der Nordseeinsel. Bei der Fußball-Weltmeisterschaft hat Debütant Haiti gegen Schottland eine Überraschung verpasst. Am Ende gewannen die Schotten mit 1:0. Für Brasilien und Marokko brachte der Turnierauftakt ein 1:1 Unentschieden. Ebenso endete das Spiel zwischen der Schweiz und Katar. Die Schweiz lag zwar früh mit einem Tor vorn, in der Nachspielzeit glich Katar aber kurz vor dem Abpfiff durch ein Schweizer Eigentor aus. Das DFB-Team ist inzwischen in Houston gelandet, wo heute Abend das erste Gruppenspiel ansteht, und zwar gegen Curaçao. Das waren die Nachrichten.
4: Jetzt geht es weiter mit dem zweiten Teil von Die Lösung, der Psychologie-Podcast. Diesmal geht es darum, wie wir gestärkt aus Konflikten hervorgehen.
5: Und schau, um das jetzt nochmal mit einer japanischen Vase zu sagen.
6: Jetzt kommen wir endlich zu der Vase. Die wabert schon immer so im Raum. Was ist mit der?
5: Ja, wir haben ja am Anfang von viel Zerbrochenen gesprochen. Und die Kintsugi-Kunst aus Japan, ich erkläre jetzt halt kurz, was das ist. Darum geht's nämlich. In der japanischen Kunst des Kintsugi wird Zerbrochenes nicht versteckt, sondern veredelt. Mhm. Also Keramik und Porzellanscherben von Stücken, die runterfallen, die werden dann mit Urushi-Lack und Goldpulver zusammengefügt und erhalten dadurch so ein richtig zweites, man könnte sagen, kostbareres Leben. Und dementsprechend ist Kintsugi auch eine passende Metapher für seelische Heilung, für Resilienz und für die Stärke, die aus Brüchen, Rupture und Repair, dem Kleben entsteht.
6: Ich muss das mal kurz mir anschauen, wie das...
5: Ja, schau dir das an, das ist wirklich wunderschön.
6: Ich habe das noch nie gesehen, Kintsugi. Oh, ah ja, sehr schön. Das ist wirklich eine zerbrochene Schale, aber eben mit Gold zusammengefügt. Sieht eigentlich fast schöner aus, als wenn die ganz wäre.
5: Richtig.
6: Witzig. Und
5: wenn wir jetzt mal weg von der Vase kommen, können wir uns auch die Frage stellen, was ist Konfliktvermeidung eigentlich? Also es wird nicht gesprochen, es wird nicht sozusagen in den Kontakt gegangen und meistens entsteht es aus Gefühlen. Da geht es um Angst, Wut, Kränkung. Ne? Also ich bin jetzt so sauer, die Person hat mir da sowas an den Kopf geworfen, jetzt muss die wieder auf mich zukommen, deswegen melde ich mich garantiert nicht bei der Person und die andere hat dann vielleicht Angst. Und so entstehen eben diese Risse und eventuell auch Gräben. Und Kommunikation ist allerdings wirklich das A und O in Beziehungen. Einer der Top-Gründe, warum Beziehungen scheitern, ist eben diese mangelnde Kommunikation. Und in diesem Zusammenhang spielt Konfliktvermeidung eine große Rolle.
6: Wenn wir wollen, dass eine Beziehung weiter wächst, weiter besteht und sich auch entwickeln kann, dann müssen wir Mut zum Riss haben. Und leider meiden wir diese Risse oft, weil wir Angst vor unangenehmen Reaktionen haben, also all dem, was zum Streiten dazugehört, Wut, Aggression, Enttäuschung, dem Rückzug des anderen, das ist halt einfach, kann passieren, Beziehungsabbruch, und durch unsere unterschiedlichen Prägungen und Persönlichkeitsmerkmale haben wir da unterschiedlich große Angst davor.
5: Wir meiden diese Risse nicht nur, sondern, also die sind ja da, die sind ja oft da, aber wir vermeiden eben damit zu arbeiten und uns wieder anzunähern und darüber zu sprechen. Genau dieser Angstmoment, der deutlich macht, dass da gerade ein Rupture, also ein Bruch passiert, der kann auch, das klingt jetzt vielleicht erst irritierend, aber sehr weiterhelfen.
6: Und wir haben am Anfang ja auch gesagt, dass Rupture und Repair Teil der Psychotherapie ist.
5: Genau.
6: Dass das auch auftritt, inwiefern?
5: Also in der Psychotherapie geht es erstmal um Beziehung. Also Beziehung ist auch der wichtigste Wirkfaktor in einer Psychotherapie. Und innerhalb dieser Beziehungen darf es und kommt es auch zwangsläufig früher oder später zu Rissen. Weil so eine Psychotherapie ist ja ein bisschen was anderes als, okay, ich gehe jetzt einmal zu einer Beratung beispielsweise, sondern da lassen sich ja zwei Menschen auf eine Art und Weise aufeinander ein über einen sehr langen Zeitraum, also einen für heute eigentlich ungewöhnlich langen, intensiven Zeitraum. Und ich erzähle da 50 Minuten nur was von mir als Mensch, wenn ich da hingehe. Und psychische Störungen sind im Grunde Beziehungsstörungen, sagt man in der tiefenpsychologisch fundierten Psychotherapie. Dementsprechend wissen wir auch, was es für psychische und körperliche Auswirkungen hat, wenn in diesen Beziehungen Brüche vermieden werden und diese Risse nicht repariert werden. Das kann zu sozialem Rückzug führen, zu Depressionen oder zu sehr schmerzhaften Trennungen und in der Therapie zum Beispiel auch zu einem Therapieabbruch. Wenn sich Menschen aber in ihren Beziehungen immer wieder ans Reparieren machen und auch das Reparieren einer therapeutischen Beziehung, da sage ich gleich nochmal was dazu, dann können diese Beziehungen lebendiger werden, vielleicht auf eine Art, die man davor gar nicht so auf dem Schirm hatte und sich dann auch wirklich über viele Jahre hinweg weiterentwickeln. Sie stagnieren also nicht.
6: Ich habe das in der Lösung, glaube ich, schon öfter gesagt, dass die Beziehung zwischen Therapeut und Patient, das ist so ein bisschen wie die Bühne des Lebens. Die sind zwar da in so einem kleinen Kämmerchen gemeinsam, aber da spielt sich ganz viel ab, was sich beim Patienten, der Patientin auch im echten Leben abspielt und zeigt sich da. Was machst du denn, wenn du merkst, das ist jetzt ein Rupture- und Repair-Moment? Was passiert da?
5: Du sagst es schon so gut, in der Therapie geht man letztendlich auch eine Beziehung ein. Und man kann davon ausgehen, dass die Konflikte, die zum Beispiel auch in einer Psychotherapie entstehen, im Alltag auch in der einen oder anderen Form eine Rolle spielen. Und es ist so ein bisschen die Kunst, in einer Psychotherapie es auch zuzulassen. Also man muss auch achten als Psychotherapeutin, dass man selbst nicht die ganze Zeit Konflikte vermeidet und der Person alles immer recht macht, sondern vielleicht auch mal was anspricht, was vielleicht schwierig ist, was vielleicht das Gegenüber nicht so gerne hört.
6: Also Beispiel, der Patient, die Patientin kommt immer zu spät. Irgendwann fängt man sich an zu ärgern als Therapeutin. Am Anfang macht man sich vielleicht noch Sorgen, dann fängt man an sich zu ärgern und dann ist es ja eigentlich Thema, so thematisiere ich das jetzt.
5: Thematisieren ist auf jeden Fall eine gute Idee. Aber immer vor dem Hintergrund, man muss da schon sensibel sein, weil es besteht ja eine Art Machtgefälle. Mhm. Es ist zwar schon eine Beziehung, aber es ist eine Hierarchie da, es ist eine Arzt-Patientin-Beziehung und da muss man wirklich reflektiert damit umgehen. Also ich darf da nicht zu strafend sein beispielsweise, ne? Aber ich kann das schon mal rückmelden, aber es kommt sehr darauf an, wie ich es rückmelde. Es sollte sehr reflektiert sein und nicht, man sagt dann, ausagiert. Also ausagiert wäre jetzt zum Beispiel, ich werde verletzend. Ne? Also ich sage dann als Psychotherapeutin, es geht gar nicht, sie kommen immer zu spät, das ist ihnen doch alles nicht wichtig. So, das hilft niemandem was. Ne? Also da sind wir wieder bei zerstörerisch, destruktiv oder konstruktiv etwas ansprechen. Aber das mal so in den Raum geben, ja, und auch zu sagen, was das mit mir macht. Ne? Ich nehme mir Zeit.

0: auslösen aufgrund dieses Machtgefälles. Und es kann sein, dass ich zum Beispiel einfach nur an meine, wo wir heute schon so viel über Essen gesprochen haben, meine versalzene Suppe am Mittagessen gedacht habe und deswegen so ein bisschen komisch gucke und mein Gegenüber bezieht es aber auf sich. Und da ist es so wichtig, dass das dann angesprochen wird. Also, dass mein Gegenüber sich wohl genug fühlt und sagen kann, Frau Hilber, irgendwie...
1: Was ist jetzt los bei Ihnen?
0: Was ist, bin ich irgendwie doof? Habe ich was doof? Also, was, ich habe das Gefühl, Sie sind gerade richtig genervt von mir beispielsweise. Und dann können wir das auflösen. Es ist ja schon ein Mini-Riss, ne? Es ist dann eine Mini-Rupture. Und so können wir das aber zusammen dann reparieren.
1: Eigentlich kommen wir heute dahin, dass wir feststellen, dass dieses Reparieren, das Beheben von einer Störung eigentlich ganz essentiell ist. Also wir müssen erstmal den Konflikt zulassen, den Riss und dann das Beheben. Und das ist eigentlich entscheidend ist für unsere Entwicklung, viel entscheidender als Dauerharmonie.
0: Ja, absolut.
1: So, und weil wir jetzt aber, na, vielleicht sind auch viele in Therapie gerade. Vielleicht seid ihr einfach alle in Therapie. Aber auch für die, die nicht in Therapie sind und auch für die, die in Therapie sind, kommt jetzt die Lösung. Weil jetzt hätten wir doch nochmal ganz gerne so ein How-to. Wie geht eigentlich Repair in der Konfliktlösung, Nike? Wenn da nicht immer nur der verstehende Therapeut, die verstehende Therapeutin gegenüber sitzt, sondern wir sind einfach in der Realität, in unserem Alltag, wie das geht.
0: Also auch da erstmal Druck rausnehmen, das finde ich total wichtig, um den Augsburger Streitforscher Christian Böser zu zitieren.
1: Du, den kenne ich noch nicht, den Herrn Böser.
0: Genau, passender Name. Zitat, welche Fehler wir machen, ist weitaus weniger wichtig als unser Verhalten danach.
1: Oh, man kann also wirklich noch einiges gut machen.
0: Und es lohnt sich, auf die eigenen Kommunikationsweisen zu achten. Es ist super wichtig, seine Gefühle erstens klar zu benennen, nicht verletzend zu kommunizieren und dadurch dem anderen klar und deutlich mitzuteilen, was Sache ist. Weil sonst hat das Gegenüber wirklich kaum eine Chance zu erkennen, was einen in dem Moment vielleicht so krass kränkt oder stört. Das ist ja auch super individuell. Und man kann das wirklich üben. In einer Psychotherapie in Echtzeit, das nennt man dann Arbeit in der Übertragung. Oder wie du das auch gemacht hast, das hast du ja auch schon erzählt. Ne? Du kanntest so die Übung im Restaurant, da einfach mal so ein bisschen sich rantasten, wie das ist, mal so eine Irritation bewusst in Kauf zu nehmen, die man auch super easy vermeiden könnte.
1: Gerade bei dieser kleinen Übung, bei so kleinen Sachen, kann man ja schon merken, ha, es ist nicht so schlimm. Und wenn ich höflich bin, ist das Gegenüber es in der Regel auch.
0: Genau. Und liebe Hörerinnen und Hörer, wenn euch eine Situation einfällt, so eine Kellnersituation oder...
1: Die Armen. In allen Restaurants der Republik wird jetzt Essen zurückgegeben, auch wenn es noch so gut schmeckt.
0: Genau. Wenn euch sowas einfällt in einer eurer Beziehungen oder am Arbeitsplatz, wenn ihr in so einer Situation so ein Muster erkennt, das euch immer mal wieder so ein bisschen nervt, aber das ihr dann für gewöhnlich immer so auf die Seite schiebt und denkt, ach, ist schon nicht so schlimm und den Ärger so runterschluckt beispielsweise. Also Situationen, in denen ihr merkt, das stört, aber es ist auch noch genügend Wohlwollen da. Also es ist noch nicht Hopfen und Malz verloren. Ihr könnt noch normal euch artikulieren und genau. Nutzt diese Situation, um einfach mal zu üben, euren Ärger sachlich und freundlich anzusprechen.
1: Wichtig an der Stelle, sollte man das gleich in der Situation machen, wo das Eisen noch heiß ist, sage ich mal, oder sollte man es eher abkühlen lassen?
0: Es kommt immer darauf an, wie heiß das Eisen ist. Also beispielsweise, du wohnst in einer WG und du möchtest dir morgens dein Müsli machen und du machst den Kühlschrank auf und du siehst, okay, da steht eine Milchpackung drin, alles super, dann nimmst du die raus und merkst, sie ist leer. Also zum Beispiel diese Situation, die würde sich sehr gut eignen, um das direkt anzusprechen, finde ich.
1: Also ich würde sagen, wenn man extrem wütend ist, dann würde ich es, glaube ich, eher vertagen, bis der Ärger verraucht ist.
0: Ja.
1: Aber klar, die Anschubenergie ist dann weg. Dann ist es wieder anstrengend, sich dazu aufzuraffen, was zu sagen. Aber besser als zu viel Porzellan zerschlagen, um bei dieser kleinen Vase zu bleiben.
0: Genau.
1: Nicht zu viel Scherben.
0: Und man sollte auch darauf achten, dass das natürlich für die andere Person nicht demütigend ist. Beispielsweise, wenn jetzt die Freundin gerade, keine Ahnung, ihre neue Flamme zum Besuch hat und du stürmst rein ins Zimmer und...
1: Was säufst du meine Milch?
0: Genau, ich habe dir das schon so oft gesagt, dann ist es nicht hilfreich. Also da vielleicht doch mal einen ruhigen Moment abwarten und gucken, dass die Emotionen vielleicht nicht mehr ganz so stark ist. Also mal durchatmen und gucken.
1: Es kann einen günstigeren oder ungünstigeren Zeitpunkt geben.
0: Gerade in Beziehungen, zum Beispiel kurz vorm ins Bett gehen, ist auch immer so ganz schwierig, wenn schon alle total müde sind und man keine Kraft mehr hat. Und dann da nochmal so einen Konflikt aufzumachen, das kann auch nach hinten losgehen.
1: Generell zwischen Tür und Angel, ehrlich gesagt.
0: Ja.
1: Also eigentlich braucht man schon ein bisschen Ruhe, weil sonst kann es sehr schnell dann doch sich wieder aufschaukeln.
0: Ja.
1: Aber an der Stelle, also gerade wenn ich jetzt nicht mein heißes

0: das Eisen verwende, sondern ich mache wieder eine Pause, ja, und denke mir aber dauernd, das grollt eigentlich noch in mir. Ja. Ich muss das ansprechen, aber es fällt mir verdammt schwer.
1: Ja.
0: Was kann ich mir dann vorstellen, dass ich es doch noch mache?
1: Was super gut hilft, ist sich wirklich mal vorstellen, was wäre eigentlich das Schlimmste, was passieren könnte. So ein richtiger Realitätscheck und den mal wirklich bis zu Ende denken. Kann das Ansprechen des Konflikts wirklich so schreckliche Konsequenzen haben, wie sich das jetzt gerade vielleicht anfühlt, ne? Also ängstlich oder dass es total eskaliert oder dass man sich in dem Moment dann auch fragt, ist mein eventuell immer wiederkehrender Groll vielleicht insgesamt sogar schlimmer?
0: Mhm.
1: Ja, also sollte ich mich vielleicht dem mal stellen, weil es mich einfach so sauer macht und irgendwann flippt man dann vielleicht aus wegen einer Kleinigkeit und das Gegenüber versteht gar nicht mehr, was los ist.
0: Das ist so der Klassiker, sich ins Unrecht setzen wegen irgendeinem Ausrasten, was eigentlich mit was ganz anderem zu tun hat.
1: Genau.
0: Gibt es davon unabhängig noch Strategien, wo du sagst, wer Konflikte eingehen möchte, jetzt ein bisschen mehr, bitte achte darauf.
1: Ja, die gute Nachricht ist, die gibt es absolut. Die schlechte ist, man muss durch den Konflikt durch, aber das kriegen wir zusammen hin. Grundlegend ist vor allem, dass man bereit ist, den Konflikt als Chance zur Klärung zu sehen. Das haben Psychologen der University of California und der Universität Zürich in einer Langzeitstudie belegt. Langzeitstudien, die wollen wir immer, die sind gut. Auf die kann man sich verlassen.
0: Mhm.
1: Und sie sagen, ganz wichtig ist die Fähigkeit und Bereitschaft, die eigene Verletzlichkeit zu zeigen.
0: Ah, das bedeutet aber, ich muss selber von meinen Gefühlen sprechen. Also ich muss eigentlich in Ich-Perspektive, also das, glaube ich, ist so die erste goldene Regel, die wir ja schon mal sagen können, muss ich eigentlich erstmal kommunizieren, was ist mein Gefühl in der Situation, wie geht es mir gerade, um erstmal klarzumachen, eigentlich möchte ich hier was lösen, weil ich fühle mich nicht gut.
1: Genau. Es gibt so ein paar goldene Regeln und vielleicht ist es hilfreich, wenn ihr da jetzt halt von uns einen kleinen Schnelldurchlauf bekommt.
0: Also Ich-Botschaften hat man schon.
1: Genau. Und mit diesen Ich-Botschaften reduziert man diese Schuldzuweisungen. Das ist was ganz anderes, wenn man davon spricht, ich wünsche mir, Punkt, Punkt, Punkt, oder du sollst oder du tust immer, Punkt, Punkt, Punkt. Das ist was ganz anderes und diese Ich-Botschaften fördern die Empathie. Wenn es in dem Moment so super schwer fällt, ne, oder wenn man merkt, okay, ich kann gerade das mit den Ich-Botschaften gar nicht, dann würde ich so eine kleine Timeout-Regel empfehlen. Also, dass man als Paar einfach generell vereinbart, wenn solche Momente passieren, wo einer merkt, ich bin gerade super wütend und auch wirklich mega aggressiv, dass man dann sagt, okay, Timeout, ich brauche jetzt mal ein paar Minuten, ich gehe jetzt raus, steck meinen Kopf in Schnee oder in die Kühltruhe, um mal so ein bisschen wieder klarzukommen.
0: Irgendwas Eiskaltes,
1: genau,
0: auf jeden Fall.
1: Aber immer ganz klar mit dem Angebot, aber das mache ich nur, um danach weiter wieder mit dir das zu klären.
0: Also dass man sagt, ich brauche jetzt eine Pause, aber wir reden noch.
1: Genau.
0: Aha.
1: Ja.
0: Die Timeout-Regel. So, also ein kurzer Rückzug, aber mit dem Ziel, wieder Nähe zuzulassen.
1: Super,
0: also
1: wichtig.
0: Also nicht,
1: genau,
0: liebesentzugsmäßig, sondern, genau, wirklich so, hey, wir schlagen uns die Köpfe ein. Bringt nichts. Okay, gibt's noch was?
1: Das kann man eigentlich gar nicht oft genug sagen, dass man das Wir betont und zeigt, wir haben hier einen Konflikt, aber ich will ihn mit dir klären, auch wenn ich gerade mal kurz ein paar Minuten für mich brauche. Zwei Punkte finde ich noch super wichtig. Der eine ist, wenn es dann zu einem klärenden Gespräch kommt, ist es fundamental, dass man dem anderen wirklich zuhört. Das klingt so einfach, aber das ist tatsächlich gar nicht selbstverständlich. Also ihn oder sie, gleich Phoebe, ausreden lässt.
0: Oh nein!
1: Das ist das aktive Zuhören. Möchtest du was sagen, Phoebe?
0: Also ich habe das erst seit kurzem in meinem Repertoire.
1: Mhm.
0: Und es ist wirklich großartig. Ich empfehle es euch, wenn ihr einen Konflikt klären wollt. Es ist mega lame. Ja, es ist wahnsinnig. Es verlangsamt alles unfassbar, aber es verlangsamt auch die Aggression, die Wut, die Lust auf Konflikt, weil man sitzt sich gegenüber und die eine Person sagt, also ich empfinde das als diddle, diddle, diddle, dann muss die andere Person das erstmal wiederholen. Ich habe gehört, du empfindest das als diddle, diddle, diddle. Da zeigt sich ganz oft, dass man sich schon mal an dem Punkt missverstanden hat, was die andere Person überhaupt gehört hat. Mhm. Und dann darf die andere Person erst sagen, also ich finde das übrigens diddle, diddle, diddle.
1: Mhm.
0: Dann die andere Person wieder, ich habe gehört, du meinst diddle. Und so geht es ewig. Und plötzlich hat man eine Stunde lang ein tolles Paargespräch und es ist nicht mal eine Therapeutin daneben. Man kann einfach miteinander sprechen.
1: Ja, und was du da auch beschreibst, sind ja schon erste kleine Risse, die dann quasi in Echtzeit schon geflickt werden wieder. Also wieder zusammengesetzt, ne? Also ich sag was, mein Gegenüber versteht's falsch, sagt es quasi nochmal und dann kann man das direkt wieder reparieren. Also es ist sozusagen das Feintuning.
0: Ist toll. Ist aus der gewaltfreien Kommunikation.
1: Und der vierte wesentliche Punkt, der jetzt aber auch schon angeklungen ist, das ist natürlich die Lösungsorientierung. Mein Partner ist nicht mein Gegner, meine Gegnerin, sondern das ist die Person, mit der ich an einer gemeinsamen und fairen Lösung arbeiten möchte. Also es sollte kein Kampf sein, sondern eine Zusammenarbeit. Also wir ziehen quasi am gleichen Strang.
0: Und das ist unglaublich schwer, weil gerade, glaube ich, bei ganz vielen von uns genau da ganz viele Dinge aus der Vergangenheit hochploppen und die Person ist der Gegner. Die Gegnerin, das ist der Feind, der da sitzt. Und das muss man erstmal erkennen. Ich denke gerade, wir sind hier gerade im Feindmodus.
1: Genau, und in der psychodynamischen Therapie nennt man das auch, die Mentalisierung bricht ein. Und die bricht immer dann ein, wenn man streitet. Ja, also so ein bisschen, da kommen die ganz alten Sachen hoch, da ist man einfach nur noch teilweise sehr unreflektiert. Und diese Mentalisierungsfähigkeit ist super wichtig.
0: Ja, Kompromissbereitschaft. Also das ist ja das, was wir eigentlich brauchen.
1: Kompromissbereit sein und sich im Klaren sein. Es kann nicht darum gehen zu klären, wer jetzt der oder die vermeintlich Schuldige war. Also wer hat jetzt den Teller runtergeworfen? Das bringt uns nichts.
0: In der Regel ich.
1: Okay, danke Phoebe. Aber es geht vielleicht eher darum, okay, wie können wir den jetzt halt wieder zusammenflicken?
0: Das klingt schlüssig, das klingt logisch, irgendwie eigentlich auch ganz einfach. Aber es ist viel Arbeit.
1: Es ist super viel Arbeit. Psychotherapie ist übrigens auch Arbeit.
0: Ich dachte, das ist ein Hobby.
1: Also im Sinne für die Menschen, die Psychotherapie machen. Es gehört super viel Geduld dazu, Mut, Grenzen zu setzen und auch die eigenen Bedürfnisse zu kommunizieren. Und zwar nicht nur einmal, sondern immer und immer wieder. Das ist auch so ein bisschen das Problem. Manche Menschen erwarten irgendwann, ja, ich habe das doch schon so oft gesagt, das musste doch klar sein. Mhm. Also so ein bisschen, das müsste mein Partner, meine Partnerin mir doch von den Lippen ablesen können. Nee, man muss es tatsächlich immer wieder sagen.
0: Ich erwarte das von allen Menschen eigentlich, dass die das schon verstanden haben.
1: Ja.
0: Es fühlt sich auch unangenehm an, immer wieder anderen Leuten zu sagen, du, ich wünsche mir das übrigens so und so. Also da denkt man sich ja, das ist ja aufdringlich, anstrengend, nervig. Man ist eine nervige Person dadurch.
1: Könnte man denken, aber ich denke, für die anderen kann es auch sehr erleichternd sein. Dann weiß man einfach, was los ist. Und was auch super wichtig ist, natürlich die eigenen Konfliktstrategien zu kennen. Also wie gehe ich damit um, wenn ein Konflikt im Raum steht? Ziehe ich mich zurück? Beiße ich um mich? Schieße ich total übers Ziel hinaus? Und das ist schon sehr hilfreich.
0: Dann nochmal als kleines Mantra hier zum Ende. Streit und Konflikte sind also nicht das Ende von Beziehungen.
1: Nein, auf keinen Fall.
0: Sondern die finden einfach statt in Beziehungen. Und wenn wir es schaffen, dass wir die konstruktiv lösen, dann können sich eigentlich alle emotionalen Bindungen, sei es jetzt zu unserer Partnerin, zu Freunden, zu den Kindern, den Eltern, den Kolleginnen, langfristig verbessern.
1: Ja.
0: Und Stichwort Vertrauen, das wächst dann auch in uns selbst, oder?
1: In dich selbst, in die Beziehung. Und wenn ihr, liebe Hörerinnen und Hörer, Konflikte habt, die ihr zum Beispiel jetzt nicht direkt mit der betreffenden Person besprechen wollt, dann tauscht euch erstmal mit einer vertrauten anderen Person aus oder holt euch auch therapeutische Hilfe. Das ist völlig in Ordnung in dem Zusammenhang. Denn wir sind als Erwachsene nicht mehr so abhängig wie in der Kindheit den mächtigen Erwachsenen gegenüber. Wir können jetzt was tun, wir können unser Schicksal selbst in die Hand nehmen und diese Selbstermächtigung fördert unseren Selbstwert, was sich wiederum sehr positiv auf das Beziehungserleben auswirken kann.
0: Gut, dann fangen wir mal an, würde ich sagen, damit. Danke dir, liebe Nike Hilber, für deine schlauen Gedanken zu diesem Thema.
1: Danke dir, Phoebe.
0: Und wie immer gilt, es gibt nicht die Lösung.
1: Aber jeder Schritt zählt.
0: Für Feedback oder eure Themenwünsche schreibt uns gerne an die.loesung@br.de oder ihr schickt uns eine Sprachnachricht im Messenger eurer Wahl an die 0173 45 22 100. Die Autorin dieser Folge war Antje Dechert, Redakteurin Friederike Wede, Mitarbeiterin der Woche Fotografin Lea Rupprecht.
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1: Um 7 Uhr mit Felix Sprung. Nach fast einem Jahr Sanierung fahren ab heute wieder ICE-Züge auf der Fernbahnstrecke zwischen Hamburg und Berlin. Eigentlich sollte der Verkehr schon im April rollen, doch der strenge Winter verzögerte den Plan. Ganz fertig ist die Strecke aber auch jetzt noch nicht. Aus Hamburg Reinhard Postelt.
2: Zwischen Hagenow und Berlin-Spandau muss noch die neue Signaltechnik abgenommen werden. Zudem schränken Belastungsfahrten die Höchstgeschwindigkeit ein. Das heißt, Fernzüge sind einige Minuten länger unterwegs. Immerhin fahren alle Nahverkehrszüge nach Fahrplan. Seit August letzten Jahres hat die Bahn 165 Kilometer Gleise, 250 Weichen und 25 Bahnsteige erneuert. Auch hier ist man nicht ganz fertig geworden. Deshalb sind Bahnsteige in Bergedorf, Nauen und Falkensee nicht barrierefrei erreichbar.
1: Die Schweizer stimmen heute über eine Obergrenze für die Bevölkerung ab. Die rechte Partei SVP will erreichen, dass bis 2050 maximal 10 Millionen Menschen in der Schweiz leben dürfen. Dadurch soll die Migration begrenzt werden. Falls die Initiative angenommen wird, würde ab einer Bevölkerungszahl von 9,5 Millionen weniger Asyl gewährt und der Familiennachzug eingeschränkt. Wenn das nicht reicht, soll es auch für EU-Bürger schwieriger werden, in die Schweiz zu ziehen. Zurzeit leben in der Schweiz etwa 9,1 Millionen Menschen, darunter 340.000 Deutsche. Vor dem G7-Gipfel im französischen Evian wollen am Nachmittag im benachbarten Genf in der Schweiz tausende Kapitalismuskritiker demonstrieren. Die Polizei rechnet mit bis zu 50.000 Teilnehmern. Angela Ulrich in Genf dazu, wie die Stadt sich vor den Protesten wappnet.
3: Das Bündnis No G7, das die Demonstrationen heute veranstaltet, hat zu friedlichem Protest aufgerufen. Aber Genf hat immer noch ein Trauma. 2003 gab es nämlich schon mal einen Gipfel in Evian. Das liegt ja nur gut 45 Kilometer am Genfer Seeufer entfernt. Und damals hatte es in Genf heftige Krawalle gegeben. Diesmal hat sich Genf jetzt gewappnet. Viele Hotels, Banken, Geschäfte haben ihre Schaufenster mit Sperrholzplatten verbarrikadiert. Und es sind sehr viel mehr Polizisten im Einsatz als damals. Rund 7.000 heißt es bei der Genfer Stadtverwaltung. Auch Soldaten sollen darunter sein.
1: Debütant Haiti hat bei der Fußball-WM gegen Schottland eine Überraschung verpasst und mit 0:1 verloren. Heute beginnt die WM dann auch für die deutsche Nationalmannschaft. Die DFB-Elf startet um 19 Uhr unserer Zeit gegen Außenseiter Curaçao in das Turnier. Aus dem ARD-WM-Team Silke Heine.
4: Alle sind fit für das erste Spiel, versichert Julian Nagelsmann bei der Abschlusspressekonferenz. Auch Keeper Manuel Neuer, der gegen Curaçao im deutschen Tor stehen wird. Zudem gab der Bundestrainer Turnierneuling Nathaniel Braun gegen Curaçao eine Startplatzgarantie. Curaçaos Trainer Dick Advocaat träumt mit seinem Team von der Sensation gegen den viermaligen Weltmeister Deutschland, lobt aber auch Julian Nagelsmann als fantastischen Trainer und brillanten Typen. In den ersten beiden Spielen des dritten WM-Tages hatte es keine Sieger gegeben. Die Schweiz musste sich gegen Katar trotz Chancenwucher ebenso mit einem 1:1 begnügen wie Brasilien gegen Marokko.
1: Und im Basketball haben die New York Knicks nach 53 Jahren wieder den Titel in der NBA gewonnen. Im vierten Spiel der Finalserie besiegten sie San Antonio mit 94:90. Für die Knicks ist es der dritte Titel in der Geschichte. Das waren die Nachrichten. Das Wetter in Norddeutschland wechselnd bewölkt, ab und zu Sonne, aber auch immer mal wieder Schauer und vereinzelt kräftige Gewitter, höchstens 16 bis 19 Grad, oft windig. Auch morgen windig und stark bewölkt mit einzelnen Schauern, wieder 16 bis 19 Grad und am Dienstag mehr Sonne und nur einzelne Schauer, 17 bis 22 Grad. Es ist 7.04 Uhr.
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0: ich persönlich kann für mich sagen und ich glaube auch für die Jugend, wir wollen wertgeschätzt werden und wir wollen vor allem auch das Gefühl haben, dass wir wichtig sind, denn das sind wir. Wir sind ein Teil der Gemeinde und wollen so auch explizit wahrgenommen werden und ja, wir sind die Zukunft. Das heißt, man sollte sich's nicht mit uns verscherzen.
1: Das war ein selbstbewusstes Statement von Tristan Lippold. Er ist 22 Jahre alt und ehrenamtlich engagiert in der evangelischen Kirche. Und tatsächlich kommt es ja auf Jugendliche und junge Erwachsene an. Sie sind mitentscheidend dafür, wie es weitergeht mit den großen christlichen Kirchen. Ich zitiere da einmal aus der 6. Kirchenmitgliedschaftsuntersuchung. Das ist eine religionssoziologische Langzeituntersuchung der beiden großen christlichen Kirchen. Und darin heißt es etwas sperrig, die Altersgruppe der 14- bis 29-Jährigen sei zentral für die Reproduktion der Institution Kirche.
2: Aber wie gelingt es den Kirchen und ihren Wohlfahrtsverbänden, Jugendliche und junge Erwachsene fürs Ehrenamt zu motivieren? Wie müssen dafür die Rahmenbedingungen sein? Und damit herzlich willkommen zu Vertikal Horizontal, dem Podcast aus der NDR-Redaktion Religion und Gesellschaft. Am Mikrofon heute Brigitte Lehnhoff
1: und Florian Breitmeier. Unsere erste Station heute ist Bad Lahr. Der Ort liegt im südlichen Osnabrücker Land, einer eher katholisch geprägten Region. Und Brigitte, du warst in der evangelischen Diaspora und hast in der Dreifaltigkeitskirche in Bad Lahr einen Gottesdienst besucht.

0: Wie man leicht heraushört, in diesem Gottesdienst ging es um einen der berühmtesten Songs von John Lennon. Auch die Predigt drehte sich um Imagine. John Lennon behauptet in seinem Song ja, Religion bringe nur Ärger. Und mit dieser Aussage wollte sich Predikant Hans-Jürgen Kimmel schon immer mal auseinandersetzen. Um seine Predigt passend einzubetten, hatte er die Band der Kirchenregion mit ins Boot geholt. Die Besetzung an diesem Sonntag, 4 junge Erwachsene, Gitarre, Bass, Gesang und am Keyboard Tristan Lippold. Ein Informatikstudium hat er abgeschlossen, nun studiert er klassischen Gesang.
1: Ja, ich hatte schon immer so klassische Musik und Informatik als große Bereiche bei mir. Und nach dem Abi dachte ich dann, okay, was studiere ich von den beiden Sachen? Und dann kam Corona und dachte mir, okay, dann ist vielleicht Informatik doch die sichere Variante zuerst.
2: Und war jetzt Tristan Lippold während der ganzen Zeit in der Kirchengemeinde musikalisch aktiv?
0: Also kirchliches Ehrenamt gehört für ihn seit dem 14. Lebensjahr dazu, hat er mir erzählt.
1: Also es hat angefangen mit meiner Konfirmation in 2017 und von dort aus bin ich dann durch Anwerbung unserer Pastorin direkt dann als Teamer gestartet, also als ehrenamtlicher Mitarbeiter. Und da Musik schon immer meine große Leidenschaft war, ist es dann auch viel in die musikalische Richtung gegangen, also Gottesdienste gestalten oder Musik auf Konfifahrt machen. Ja, und seitdem bin ich dann so ziemlich engagiert.
2: Nun geht es ja auch um die Frage, was tut Kirche, damit Jugendliche und junge Erwachsene sich freiwillig und ehrenamtlich in ihr engagieren? Und in diesem konkreten Fall, wie waren oder wie sind die Bedingungen für Tristan Lippold?
1: Einerseits habe ich oft Zugang zu beispielsweise der Orgel bei uns im Heimatort. Dort kann ich immer an die Orgel gehen, wenn ich irgendwie üben möchte. Ich kann auch ins Gemeindehaus ans Klavier gehen. Theoretisch könnte ich auch Orgelunterricht nehmen, habe ich jetzt nicht gemacht, aber wurde mir auch angeboten. Und ja, man wird motiviert, es weiterzumachen. Und ich glaube, vor allem durch die Anerkennung, dass man ja tolle Sachen mit Musik macht. Ich glaube, das ist so die größte Bestärkung, die man hat in dem, was man tut.
0: Ja, und Anerkennung gab es auch am Ende des Gottesdienstes in Bad Lahr.
2: Wie ist das jetzt aber mit dem Aufwand? Also wenn der Tristan Lippold im südlichen Osnabrücker Land unterwegs ist, um jetzt Gottesdienste musikalisch mitzugestalten, da entstehen ja auch Kosten.
1: Natürlich kann man, wenn man in Gottesdiensten aushilft, kann man dafür Geld bekommen. Das finde ich einfach mal sehr fair, weil man natürlich auch sehr viel Zeit opfert.
0: Und das wird honoriert mit etwa 50 € plus Fahrtkosten.

0: Kirchen und junges Ehrenamt, das ist heute unser Thema. Und für das nächste Beispiel, Brigitte, warst du in Osnabrück unterwegs, und zwar in einem Spielecafé.
1: Genau, und wie wir hören, hat die Runde, in der ich dabei war, gerade sehr viel Spaß beim Raten. Wir sind hier zwar im Spielecafé, was hier aber stattfindet, ist ein Frauen-Meetup, ein Frauentreff. Zwei zusammengerückte Tische, drumherum 9 Frauen, gebürtig aus dem Iran, aus der Ukraine, aus Deutschland. Manchmal sind es bis zu 20 Frauen, die sich einmal im Monat an wechselnden Orten treffen. Und wie es dazu gekommen ist, hat mir Sophie Bücker erzählt, bei der Caritas in Osnabrück, zuständig für junges Engagement.
2: Frauen-Meetup ist ein Projekt, das im März 22 entstanden ist. Da war eine Frau bei mir in der Beratung aus Nepal, internationale Studierende hier in Osnabrück. Und die meinte, es ist irgendwie relativ schwer, Leute kennenzulernen, auch relativ schwer, Leute so aus Deutschland kennenzulernen. Und hatte dann die Idee, vielleicht so ein Meetup, also ein Frauen-Meetup in Osnabrück ins Leben zu rufen, wo sich Frauen, die genau aus anderen Ländern kommen, mit Frauen treffen können, die hier vielleicht auch aufgewachsen sind und wo man einfach sich einmal im Monat begegnen kann, kennenlernen kann, idealerweise vielleicht auch eine neue Freundin mitnehmen kann. Genau, das war so die Grundidee.
0: Und wie funktioniert diese Idee in der Praxis? Also wer organisiert die Treffen und wer bestimmt das Programm?
1: Organisiert werden die Treffen ehrenamtlich, aktuell von 3 Frauen. Eine von ihnen ist Sarah Naishaburi. Sie lernte den Frauen-Meetup mit Anfang 30 kennen, fand die Idee cool, bekam übers Internet mit, dass Ehrenamtliche gesucht werden, und hat sich gemeldet.
3: Also ich kenne viele neue Leute, also das ist wie so eine Safe Space, alle Frauen zusammen, verschiedene Nationalitäten, verschiedene Alter, wir unterhalten. Am Anfang ist es so, du kennst keiner, und nach regelmäßigen Terminen kommen mehr die gleichen Frauen, und dann irgendwann kennst du viele Leute und du hast viele gemeinsame Sachen zu teilen. Ja.
0: Organisiert werden diese Frauentreffs also ehrenamtlich. Die Caritas gibt aber den Rahmen. Worin besteht der konkret? Wie läuft das ab?
1: Der katholische Wohlfahrtsverband unterstützt zum Beispiel bei der Raumsuche für die monatlichen Treffen. Er wirbt für das Angebot, stellt ein kleines Budget zur Verfügung, aus dem etwa der Eintritt zum Bowling bezahlt wird oder, wie an diesem Abend, ein Getränk spendiert wird. Und die Caritas bietet beratende Unterstützung. Für Sarah Naishaburis Motivation ganz entscheidend.
3: Wenn ich zum Beispiel eine Idee habe oder wenn ich etwas vorschlage, dass die darüber nachdenken und sagen, okay, das ist machbar oder das ist nicht machbar, und nicht direkt Nein sagen oder sagen, nee, das ist Blödsinn oder so. Also ja, wenn die zuhören und versuchen, uns zu unterstützen, sogar für einmal, dass wir probieren. Und wenn das unerfolgreich ist, ist das unerfolgreich. Machen wir nicht weiter.
1: Diese Aussage spiegelt sehr schön, worum es der Caritas beim Frauen-Meetup auch geht. Menschen mit Zuwanderungsgeschichte zum Thema Ehrenamt beraten und sie dabei unterstützen, eigene Ideen und Projekte umzusetzen.
0: Ja, und es wird deutlich, es ist ein Angebot für eine Zielgruppe, die bisher nicht so im Fokus stand. Wie erreicht denn die Caritas diese Menschen?
1: Also durch die Migrationsberatung zum Beispiel, die Caritas ja selbst anbietet, durch die Flüchtlingssozialarbeit, durch Werbung an der Uni, durch soziale Medien und auch durch einen speziellen Instagram-Account zum Thema Ehrenamt.
0: Und damit sind wir am Ende dieser Folge von Vertikal Horizontal, dieses Mal mit Ideen und Anregungen für junges Ehrenamt in den Kirchen. Diesen Podcast aus der NDR-Redaktion Religion und Gesellschaft findet ihr unter ndr.de/info.
1: Über Feedback freuen wir uns. Anregungen, Lob und Kritik bitte an folgende Mailadresse: vertikalhorizontal in einem Wort @ndr.de. Danke für Ihr und Euer Interesse, sagen Brigitte Lehnhoff
0: und Florian Breitmeier. Tschüss.

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1: In der Sendereihe Religionsgemeinschaften hören Sie heute einen Beitrag von Alfred Weil für die Buddhistische Gesellschaft Hamburg. Es spricht Cornelia Paltins.
2: Sehr geehrte Hörerinnen und Hörer, ich freue mich, Sie zu unserem Radiovortrag herzlich begrüßen zu dürfen. In ihm geht es heute um unerkannte geistige Blockaden. Eigentlich konnte sich Sangharava auf sein Gedächtnis verlassen. Als Lehrer mit einer Vielzahl von Schülern, die er gewissenhaft unterrichtete, musste er das auch. Der weithin geachtete Brahmane hatte seit jungen Jahren eine beachtliche Vielzahl von Versen der Veden auswendig gelernt. Wie oft hatte er sie wieder und wieder rezitiert, um seine Erinnerung wachzuhalten. Das war nötig, war doch im alten Indien zu seiner Zeit die Schrift noch nicht gebräuchlich. Nur was man auswendig gelernt und sich Wort für Wort eingeprägt hatte, stand einem zur Verfügung. Wenn er unterrichtete, war das A und O. Und doch bemerkte Sangharava mit einer gewissen Beunruhigung, dass sein Gedächtnis dann und wann Schwächen zeigte. Früher oder später würde er ernsthafte Probleme bekommen, wenn sich dieser Trend fortsetzen oder sich noch verstärken sollte. Auch für die von ihm auszuführenden Rituale brauchte er seine Mantras. Was also tun? Was ist mit meinem Geist los? Fragte er sich. Es schien, dass er nicht so beständig und verlässlich über ihn verfügen konnte, wie er es sich wünschte. Führte sein Geist eine Art Eigenleben? War der Brahmane am Ende nicht Herr seiner eigenen Gedanken? Um solchen Zweifeln ein Ende zu setzen, machte sich Sangharava auf den Weg zu dem Buddha, um sich Rat zu holen. Von ihm hieß es, dass er ein großer Menschenkenner und Psychologe war. Er würde sicher etwas Erhellendes sagen können. Bald kam es auch zu der erwünschten Begegnung, und der Brahmane kam gleich zur Sache. Was ist wohl der Grund, dass einem das eine Mal die Sprüche nicht einfallen, obwohl man sie oft und oft rezitiert hat? Schon gar nicht zu reden von denen, die man nur selten wiederholt. Während sich man ein anderes Mal ohne jede Mühe selbst an das erinnern kann, womit man sich nur ab und zu beschäftigt. Der Buddha musste nicht überlegen. Wenn dein Geist von Sinneswünschen gefangen ist, dann fällt dir nicht ein, was du suchst. Wenn deine Gedanken um Dinge kreisen, die du gerne besitzen oder genießen möchtest, hat er vollauf zu tun. Er hat keine Möglichkeit, sich anderem oder Wichtigerem zuzuwenden. Du selbst merkst es daran, dass dein Erinnerungsvermögen nicht so gut funktioniert wie sonst. Sangharava hatte aufmerksam zugehört und ahnte schon, dass es noch um weit Tieferes ging. Das bestätigte sich mit dem, was der Erwachte gleich danach sagte. Lassen wir einmal die Frage deines Gedächtnisses beiseite. Wenn dein Geist, Brahmane, auf diese oder jene Weise von banalen und vordergründigen Angelegenheiten beherrscht wird, bleibt kein Raum für Wesentlicheres. Dein Geist blockiert sich selbst. Er ist gehindert zu erkennen, was für dich und für andere wirklich gut oder schlecht ist. Er kann nicht sehen, worauf es im Leben tatsächlich ankommt und worauf nicht. Mit einem Vergleich machte der Buddha seine Worte anschaulicher. Stelle dir einen Topf mit Wasser vor, das nicht sauber ist. Es ist vielmehr mit roter, gelber, blauer oder brauner Farbe versetzt. Die Folgen davon liegen auf der Hand. Unter diesen Umständen kann selbst jemand mit völlig gesunden Augen sein Spiegelbild nicht erkennen. Die Trübung des Wassers verhindert es. Im übertragenen Sinn, der klare Blick für eigentliches und verlässliches Wohlergehen ist verbaut. Dass das stimmt, sagt uns die eigene Erfahrung. Um ein banales Beispiel zu nennen, wir sind mit dem Auto unterwegs, statt auf die Straße und den Verkehr zu achten, lassen wir uns ablenken. Wir sind von etwas anderem fasziniert und schon ist es geschehen. Was eben jetzt erforderlich war, haben wir aus den Augen verloren. Ein Unfall ist oft genug unvermeidbar. Man kann sich leicht ausmalen, was es bedeutet, wenn unser Geist immer auf diese oder jene Weise beeinträchtigt ist. Wenn die Gedanken nur auf Alltagsdinge, nur auf Konsum, nur auf die nächste Zerstreuung gerichtet sind und aller Weltsinteressen beinhalten. Das Große und Weite des Daseins ist und bleibt außer Sichtweite. Doch Sangharava dürfte sich gesagt haben, der Tag zieht sich hin und ich bin bestimmt nicht ständig in einer solchen Verfassung. Weit gefehlt, wie er gleich feststellen wird. Der Buddha weist nämlich noch auf eine Reihe weiterer geistiger Beschränkungen hin, die allzu menschlich sind und zugleich doch ausgesprochen hinderlich. Unser Leben bringt nicht nur Angenehmes und Erfreuliches mit sich, sondern vieles, das uns gegen den Strich geht. Zum wiederholten Mal kommt der Bus zu spät. Der Arbeitskollege ist wie immer unfreundlich. Warum die bohrenden Rückenschmerzen nicht nachlassen, bleibt dem Arzt ein Rätsel. All das sorgt für Verstimmung. In Bezug auf manches hat sich schon stiller Groll breit gemacht und gelegentlich platzt uns sogar der Kragen. Wir machen unserem Ärger Luft. Bleiben wir bei unserer Metapher von eben. Da ist wieder der Topf mit Wasser. Aber dieses Mal steht er auf dem Feuer und es hat zu kochen begonnen. Ununterbrochen steigen Blasen und heißer Dampf auf. Wie sollte es da möglich sein, sein Spiegelbild zu sehen? Wenn wir von Ärger und Zorn, vielleicht gar von glühendem Hass getrieben sind, muss uns die Wirklichkeit im selben Maß verzerrt erscheinen. Uns begegnet nur Negatives. Alles erscheint uns hässlich und feindlich. Die ganze Welt ist gegen uns. Aber nicht genug mit diesen beiden guten Bekannten, mögen und nicht mögen. Auch Starrheit und Mattigkeit können uns das Leben schwer machen. Wir haben zu wenig Energie, können uns nicht so recht aufraffen. Unser Geist ist antriebslos. Es fällt uns schwer, einen klaren Gedanken zu fassen und uns für die anstehenden Aufgaben oder für unumgängliche Neuerungen zu motivieren. Lieber verharren wir im Vertrauten und Gewohnten, als uns den Herausforderungen zu stellen. Wir finden jetzt den Topf völlig mit Moos und Wasserpflanzen überzogen. Das verhindert, den Boden des Gefäßes zu erkennen, sprich, den Dingen auf den Grund zu gehen. Eine dicke, undurchdringliche Schicht hat sich auf das Gemüt gelegt wie eine schwere Last. Die Tage erscheinen uns trübe und ohne Lichtblicke auf eine immer komplizierter und undurchschaubarer werdende Realität. Wo ein Übel ist, ist sein Gegenteil nicht fern. Wo zu wenig Energie sein kann, gibt es auch ein zu viel. Nennen wir es Ungeduld, Rastlosigkeit, Reue oder Sorge. Das ist noch nicht erledigt. Davor ist mir ziemlich bange. Jetzt tut es mir leid, dass ich das getan habe. Wie soll ich das alles schaffen? Unablässig wirbeln die Gedanken, sind einfach nicht zu bremsen. Sie haben ein Eigenleben angenommen, und ich kann nur hilflos zuschauen. Wie wenn Wind über Wasser weht und es in ständiger Bewegung hält. Statt einer stillen und glatten Oberfläche, leichtes Kräuseln, Wellenschläge oder gar mächtige Wogen. Auch ein stark aufgewirbelter Geist findet weder Halt noch Durchblick. Schließlich ist da noch Zweifel. Vielleicht finden wir keine befriedigende Antwort auf die Frage nach dem Sinn unseres Lebens. In der Hektik des Alltags ist uns das Gespür für das Eigentliche verloren gegangen. Wir fühlen uns ungeborgen, ohnmächtig unbekannten Kräften und Ereignissen ausgeliefert. Woran sich halten? Was tun? In unserem Bild, es ist, wie wenn man einen Topf mit schlammigem Wasser in eine dunkle Ecke stellt. Man sieht nichts. Man fühlt sich orientierungslos und wie gelähmt. Unsere Geschichte berichtet nicht, was dem Brahmanen Sangharava nach all diesen Worten des Buddha durch den Kopf gegangen sein mag. Vielleicht war er über die Folgen seiner doch so einfachen Frage zu Beginn etwas erstaunt. Möglicherweise kam ihm der Gedanke, nun, Wünsche und Missmut kommen wie die anderen Stimmungen wohl vor, aber man hat doch nicht immer mit ihnen zu tun. Das genaue Gegenteil ist der Fall, so der Buddha. Die 5 beschriebenen Gemütsverfassungen sind menschliche Normalität. Mehr oder weniger deutlich prägen sie unser alltägliches Bewusstsein. Im ständigen Wechsel und in unterschiedlicher Stärke zeigen sie sich. Eben hätte ich gerne dies oder jenes, dann missfällt mir etwas anderes. Ich bin zu schlaff und brauche eine Tasse Kaffee. Ich bin zu aufgeregt und nehme mein Beruhigungsmittel. Ich greife zur Zeitung und die Nachrichten darin wecken Zukunftsängste. Weil das immer so ist, fällt uns das so wenig auf, wie dem Vogel die Luft, durch die er sich ständig bewegt. Für unsere jeweiligen Emotionen finden wir vielleicht sogar gute Begründungen. Es ist doch selbstverständlich, dass Menschen Anliegen haben, sie etwas bekommen und genießen wollen. Selbst negative Affekte wie Ärger und Groll halten wir für berechtigt. Wir reden von gerechtem Zorn. Er erscheint notwendig, um sich in dieser Welt zu behaupten und seine legitimen Ziele zu erreichen. Über manches muss man sich sogar aufregen. Ganz anders der Buddha. Für ihn sind Verlangen, Aversion, Mattheit, Sorge und Zweifel immer Hindernisse. Sie verbauen den Weg zu Höherem und Freierem. Sie sind geistige Hemmungen, die inneren Frieden und inneres Wohl unmöglich machen. Sie fesseln auf diese oder jene Weise an äußere Gegebenheiten, die nie vollkommen und zufriedenstellend sein können. Sie sind Blockaden für geistiges Wachstum und Gesundheit. Was aber tun? Menschliche Natur ist doch menschliche Natur, mutmaßen wir. Ja, doch ist sie wandelbar. Jeder hat es in der Hand, sie Schritt für Schritt umzugestalten und das Eigenleben eines untrainierten Geistes in den Griff zu bekommen. Charaktereigenschaften fallen nicht vom Himmel und werden nicht vererbt. Wie sich der eigene Körper nur erhält, wenn er ernährt wird, hat unsere Gedankenwelt ebenfalls nur Bestand, wenn sie ernährt wird. Groll und Missmut kann man in sich großziehen, wenn man sie kontinuierlich füttert. Verbietet man sich entsprechende Gedanken, werden sie nach und nach schwächer und verschwinden. Mattheit gedeiht, wenn wir uns immer wieder einen aufmunternden Ruck geben. Betrachten wir lange genug einen attraktiv erscheinenden Gegenstand und malen uns aus, wie schön es wäre, ihn zu haben, steigern wir das Verlangen nach ihm. Das wird verfliegen, machen wir uns seine Nachteile bewusst und den meist zu hohen Preis, den wir zu zahlen haben. Ausgezeichnet, ausgezeichnet, sagte Sangharava am Ende seines Gespräches mit dem Buddha. Was er gerade gehört hatte, leuchtete ihm offensichtlich ein. Wir verabschieden uns mit dem Gruß, mögen alle Wesen glücklich sein und Frieden finden.
1: In der Sendereihe Religionsgemeinschaften hörten Sie einen Beitrag von Alfred Weil für die Buddhistische Gesellschaft Hamburg. Im Internet erreichbar unter bghh.de. Es sprach Cornelia Paltins.

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1: Um gleich 7.30 Uhr mit Felix Sprung. Seit heute ist die Fernbahnstrecke zwischen Hamburg und Berlin fertig saniert. Eigentlich hätten die Züge schon im April zwischen der Hansestadt und der Hauptstadt fahren sollen, doch der strengere Winter hatte die Sanierung verzögert. Aus der NDR-Nachrichtenredaktion Kevin Bieler.
2: Auch wenn die Strecke wieder frei ist, mit voller Geschwindigkeit werden die Züge in den ersten Tagen noch nicht fahren. Laut Bahn müssen auf der Strecke noch einige Signale abgenommen werden. Außerdem werden die Gleise noch mit schweren Lokomotiven bei sogenannten Belastungstests geprüft. Beides sorgt dafür, dass die ICE-Züge bis Ende des Monats laut Bahn noch etwa 5 bis 10 Minuten länger unterwegs sein werden. Die Nahverkehrszüge fahren jedoch nach Plan. Für Fahrgäste gehört damit aber der Ersatzverkehr mit Bussen und die Umleitungsstrecke über Stendal jetzt der Vergangenheit an. Künftig soll der ICE 52 Mal am Tag im Halbstundentakt zwischen beiden Millionenstädten fahren.
1: Die USA und der Iran haben sich nach pakistanischen Angaben auf eine Absichtserklärung für ein Friedensabkommen geeinigt. Ministerpräsident Sharif teilte mit, sie solle demnächst elektronisch unterzeichnet werden. US-Präsident Trump sprach sogar vom heutigen Tag, die iranische Seite von den kommenden Tagen. Im Iran protestierten gestern nach Medienberichten zahlreiche Menschen gegen eine Friedensvereinbarung. In der Schweiz stimmen die Bürgerinnen und Bürger heute bei einer Volksabstimmung darüber ab, ob die Bevölkerungszahl des Landes auf maximal 10 Millionen Menschen begrenzt werden soll. Grundlage ist die sogenannte Nachhaltigkeitsinitiative der rechten Schweizer Volkspartei. Dagegen ausgesprochen haben sich Regierung, Parlament und viele Wirtschaftsverbände. Katrin Hondl in Genf über die letzten Umfragen zur Volksabstimmung.
3: Wie diese Volksabstimmung ausgeht, ist völlig offen. Nach Umfragen wird es auf jeden Fall knapp. Zuletzt hat es eher nach einem kleinen Vorsprung der Nein-Stimmen ausgesehen, also nach Ablehnung. Aber die Frage ist eben, wie sehr der Frust über echte Probleme wie Wohnungsnot möglicherweise auch die Stimmen der Schweizerinnen und Schweizer beeinflusst, die keine Anhänger der rechten SVP sind. Oder ob eben die sehr rationalen Argumente der Gegnerinnen und Gegner überzeugen können.
1: In Göttingen ist gestern Nacht ein Polizist angeschossen und schwer verletzt worden. Laut Polizei schwebt er aber nicht in akuter Lebensgefahr. Aus Oldenburg Thomas Stahlberg.
4: Nach ersten Erkenntnissen gab es einen Streit zwischen zwei Personengruppen. Ein Polizist wollte offenbar dazwischen gehen. Gegen 22.15 Uhr fielen dann mehrere Schüsse, teilte die Polizei mit. Ein Tatverdächtiger ist geflohen. Die Polizei sucht nach dem Mann. Inzwischen ist laut Polizei auch sicher, dass es sich bei der Tatwaffe nicht um eine Schreckschusspistole handelt. Die Einsatzkräfte hatten auch die Nacht der Kulturen im Blick. Die Göttinger haben groß gefeiert. Auf 15 Bühnen in der Stadt gab es Programm. Eine Gefahr für die Bevölkerung habe aber nicht bestanden, sagt ein Polizeisprecher.
1: Mit dem heutigen Tag ändern sich einige EU-Vorgaben zu Brotaufstrichen. So darf Marmelade jetzt wieder Marmelade heißen, auch wenn sie nicht aus Zitrusfrüchten gemacht ist. Die frühere Bestimmung hatten die Briten 1979 durchgesetzt. Daraufhin wurden vermehrt Begriffe wie Konfitüre oder Fruchtaufstrich verwendet. Außerdem bekommen Supermarktkunden mehr Klarheit über die Herkunft von Honig. Künftig müssen auf den Etiketten alle Ursprungsländer aufgeführt werden. Angaben wie Mischung von Honig aus EU- und Nicht-EU-Ländern sind ab sofort nicht mehr zulässig. Das Wetter in Norddeutschland. Wechselnd bewölkt, ab und zu Sonne, aber auch immer mal wieder Schauer und vereinzelt kräftige Gewitter. Höchstens 16 bis 19 Grad. Oft windig. Auch morgen windig und stark bewölkt mit einzelnen Schauern wieder 16 bis 19 Grad. Am Dienstag mehr Sonne und nur einzelne Schauer 17 bis 22 Grad. Und am Mittwoch wechselnd bewölkt 18 bis 26 Grad. Das waren die Nachrichten.
5: Das ist das Imperium Pamela Reif. Workout zur Macht. Folge 4. 65 Millionen. Ich bin eure Host, Joelle Westerfeld. Ich kann mich an diesen Skandal ziemlich gut erinnern. Es ist März 2023. Ich liege abends im Bett und scrolle auf TikTok, als ich plötzlich das Gesicht von Pamela im Video von einer anderen Creatorin sehe. Die Headline dazu: Ist Pamela Reif transfeindlich? Und dann merke ich, von diesen Videos gibt es Dutzende.
6: Ich schieße hier gerade nicht gegen den Creator von diesem Video, ich schieße gegen Pamela. Die Süße hat sich neulich als transfeindlich geoutet.
7: Das Wort Transe ist eine Beleidigung.
8: Erstens, wie kann man 2023 immer noch nicht wissen, dass dieses Wort eine Beleidigung ist?
9: Reichweite bringt doch einfach viel Verantwortung mit sich. Und ich glaube, das sollte man als mitgrößte Influencerin in Deutschland eigentlich auch wissen.
7: Wieso muss man das einer Pamela Reif mit dieser riesigen Öffentlichkeit erklären?
8: Und weißt du, was hässlich macht? Scheiße gegenüber anderen Menschen sein.
5: Ich hatte Pams Gesicht zu diesem Zeitpunkt schon länger nicht mehr gesehen. Als es um Corona ruhiger wurde, bin ich wieder zum Pilates und Yoga gegangen. Pamela ist in meiner Bubble dann länger einfach kaum aufgetaucht. Dass sie dann mit so einem Thema auf meiner For You bei TikTok landet, hat mich auf jeden Fall krass überrascht. Ich schaue mir das Video an. In dem TikTok kommt ein Screen Recording vom Originalvideo. Pamela macht ein TikTok live und sie probiert so einen Beauty-Filter aus. Dann guckt sie ein bisschen verwirrt und sagt den Satz, für den sie danach richtig stark kritisiert werden wird.
10: Hä, das ist voll gemein. Wieso sehe ich damit aus? Nichts gegen Transen, aber wieso sehe ich damit aus wie eine Transe? Ich dachte, ich mache das jetzt drauf und werde voll schön.
5: Ganz ehrlich, ich finde die Aussage auch scheiße. Nicht nur, weil sie dieses Wort verwendet hat, das als Beleidigung gilt, sondern vor allem, weil sie ja quasi aussagt, ich sehe aus wie eine Transperson, also nicht schön. Ich kann verstehen, dass das für Menschen aus der Trans-Community verletzend sein kann. Solche Aussagen haben immer eine reale Auswirkung aufs Business, egal wie sie gemeint waren. Es kann quasi ein Image-Kill sein. Als Pam diesen Satz aber sagt, 2023, ist sie ja schon sowas wie die deutsche Fitnesskönigin. Das heißt aber nicht, dass so ein Shitstorm dann gar nichts ausmacht. Auch ihre Geschäftspartner finden's natürlich richtig scheiße. Vor allem Puma, weil Pam ja deren öffentliches Gesicht ist. Anja Egger, die sich bei Puma ums Marketing kümmert, drückt das so aus.
11: Das färbt dann natürlich auf uns als Brand schon auch ab. Und wir sagen natürlich ganz klar, wir sind offen für alle, wir sind divers. Deswegen wollen wir das dann natürlich nicht.
5: Puma, die Marke, die immer sagt, wir feiern Diversity, hat jetzt ein Testimonial, das so einen Shitstorm am Hals hat. In der Vergangenheit hat Puma Kampagnen mit allen möglichen Sportlern gemacht, die super verschieden sind. Und für die Zusammenarbeit mit Pam gab es eh schon Kritik, auch vor dem Skandal.
11: So generell zum Körperbild von Pamela kann man sagen, klar, sie repräsentiert das wahrscheinlich 90% der Frauen nicht erreichen werden, weil da einfach auch eine harte Disziplin dazu gehört, die vielleicht auch nicht jeder aufbringen will oder kann.
5: Also ich finde, das hat ja nicht nur mit Disziplin zu tun, sondern auch mit Genetik und Lebensumständen. Wer jetzt nicht gerade sein Geld mit einem Gesundheits- und Fitnessimperium verdient, ist halt tendenziell auch mit anderen Sachen als der eigenen Figur beschäftigt. Und mein breites Kreuz kriege ich auch nicht mit Workouts weg, genauso wenig wie meine Dehnungsstreifen. So oder so, viele denken sich, Pamelas Aussage passt perfekt zu dem Klischee, dass sie halt so ein weißes Girlie ist, das keinen Wert auf Diversität legt. Es gibt überall Artikel und Beiträge zu ihrem Spruch. Jeder berichtet darüber. Auch Influencerinnen, die selbst trans sind, melden sich zu Wort. Jolina Menn zum Beispiel. Ihr kennt sie vielleicht von YouTube oder aus dem Dschungelcamp. In einem Video, das inzwischen offline ist, sagt sie, hey, dieses Wort, das sagen wir bitte nicht mehr. Pamela steckt, auf gut Deutsch gesagt, in der Scheiße. Und da kommt man nicht einfach irgendwie wieder raus. Vielleicht ist euch schon mal aufgefallen, wie Promis sich nach Shitstorms verhalten. Manche machen gefühlt 100 Stories auf einmal und streiten sich in Kommentaren. Die rechtfertigen sich dann sofort für alles oder stellen sich selbst als Opfer dar. Das kennt man zum Beispiel von Kanye West, wenn er mal wieder was Unangebrachtes gesagt hat. Andere Promis entschuldigen sich, aber erst viel später. Oder sie sagen zwar sorry, aber gehen nicht näher auf ihr Fehlverhalten ein. Und das alles kann dafür sorgen, dass ihnen ein Shitstorm wirklich ewig nachhängt. Wer das Social-Media-Game gut beherrscht, macht das anders. Weil wer als Influencer einen Shitstorm überleben will, muss gut in Krisenkommunikation sein. Und wie immer auf Social Media, in Wahrheit geht es hier mehr um Strategie als um gefühlige Entschuldigungen. Über diese Strategie habe ich mit jemandem geredet, nämlich mit Adil Spy. Adil hat einen ziemlich wilden Lebenslauf. Früher war er mal professioneller Online-Pokerspieler. Jetzt ist er CEO von WeCreate, einer der größten deutschen Influencer-Agenturen. Er vertritt zum Beispiel Leute wie Caro Dauer oder Levi Pennell. Adil hat mir erzählt, dass es ganz klare Kriterien gibt, wie eine perfekte Influencer-Entschuldigung auszusehen hat. Wenn es eine Schule für Content-Creator gäbe, würde man das da also genauso lernen.
12: Also erstmal nicht reagieren. Nicht sofort reagieren. Nicht irgendwie dem Impuls nachgehen zu sagen, ich muss es jetzt sofort gerade stellen, weil ich sehe mich ja im Recht. Nein, abwarten. Abwarten, reflektieren, alles sammeln,

0: Dialog, weil es ist ja nicht immer leider jeder.
1: Es geht also darum, aufrichtig zu zeigen, ich habe es wirklich verstanden und ich will mich bessern. Einen Tag nach ihrer Aussage postet sie ein TikTok. Zuerst entschuldigt sie sich und sagt immer wieder, wie, Zitat, dumm ihr Verhalten war. Und dann gibt sie zu, dass sie bei dem Thema Wissenslücken hat.
2: Aber offen gesagt, ich persönlich, ich wusste nicht, dass das Wort Transe nicht die Kurzform für eine Transgender-Person ist, sondern als Beleidigung gilt. Und das hätte ich mit meinem Wissensstand und mit meinem Alter und mit meiner Reichweite definitiv wissen müssen.
1: Sie sagt in dem Video auch noch, mit der Aussage wollte sie nicht gegen das Aussehen anderer schießen.
2: Und abschließend möchte ich mich noch für eine Sache entschuldigen, die so abartig ist, dass ich mich dafür tiefst schäme, dass die jetzt so interpretiert wird. Also selbstverständlich finde ich keine komplette Menschengruppe hässlich.
1: Das mit der Entschuldigung hat Pam ziemlich gut gemacht. Sie hat nämlich genau nach diesen ungeschriebenen Influencer-Entschuldigungsregeln gehandelt. In der Influencer-Schule hätte es dafür eine 1 gegeben. Und ich finde ihre Entschuldigung auch ziemlich glaubwürdig. Wie ich mir Pamela so vorstelle, ärgert sie sich wirklich über das, was sie gesagt hat. Weil es eigentlich nicht zu ihr passt, solche Sachen zu sagen. Ich glaube, Pamela hat eigentlich einen höheren Anspruch an sich. Alle, die ich zum Interview getroffen habe, erzählen, wie respektvoll Pamela den Menschen um sich herum begegnet. Aber was ich darüber denke, das spielt gar nicht so eine große Rolle, finde ich. Viel wichtiger ist, ob Menschen aus der Trans-Community ihre Entschuldigung annehmen. Und da fällt mir unter Pams Entschuldigungsvideo sofort ein Kommentar auf, nämlich der von Julina Menn. Also die Influencerin, die sich schon direkt nach der Sache geäußert hat, dass man dieses Wort nicht mehr sagen sollte. Julina spricht selbst offen über ihr Leben als Transfrau und hat hunderttausende Follower. Unter Pams Video schreibt sie, dass sie es super findet, dass Pam sich entschuldigt. Ihr Kommentar hat knapp 4000 Likes. Auch Pam hat ihn geherzt. Während viele eher negative Kommentare schreiben, reicht Julina ihr die Hand.
3: Weil von der Art und Weise, wie Pamela das gesagt hat, war mir von vornherein klar, dass sie niemandem damit wehtun wollte. Ja, und ich habe einfach keinen bösen Willen dahinter gesehen, sondern das war einfach lapidar herausgesprochen.
1: Julina sieht das Ganze lösungsorientiert. So nach dem Motto, vielleicht ist das ein Moment, um mehr Wissen in die Welt zu bringen. Gemeinsam mit Pamela geht sie ein paar Tage später bei TikTok live. Und die beiden sprechen öffentlich über Pams Aussage und was daran falsch war. Und ihr erinnert euch, öffentlich mit jemandem von der Gegenseite zu sprechen, das ist Adils finaler Punkt auf der Wie-entschuldige-ich-mich-als-Influencerin-Liste.
3: Wenn ich es ihr erkläre und bei ihr Bewusstsein schaffe, dann vermeintlich halt auch bei ihren mehreren Millionen von Followern. Natürlich wäre es einfach gewesen, auf sie draufzuhauen und zu sagen, wie kannst du nur, aber damit hätte ich im Endeffekt gar nichts erreicht.
1: Am Ende ist das für beide eine Win-Win-Situation. Julina klärt über ihr Herzensthema auf und Pam zeigt, dass sie bereit ist zu lernen. Krisenkommunikation perfekt gemeistert. Pamela hat es geschafft, sich aus ihrem ersten größeren Shitstorm rauszuholen. Sie managt hier also eine Community, die richtig groß ist. Über 10 Millionen Follower auf YouTube, auf Insta nochmal fast 10 und auf TikTok eine knappe Million. Das Ding ist aber, es gibt noch eine Community. Und die ist viel größer. Und die ist viel schwerer zu steuern. Denn Pamela, die ist nicht nur in Deutschland erfolgreich. Als ich das zum ersten Mal gehört habe, dachte ich mir, ach krass, ist dir auch in Amerika bekannt, weil da versuchen es ja viele Deutsche. Aber Pamela nicht. Es geht nicht um Amerika. Im Podcast Fast and Curious vom 31.10.24 erklärt sie, dass es sie da nicht hinzieht.
2: Ich persönlich habe mich im USA-Markt noch nie wirklich gesehen, einfach weil sie schon so viele eigene Leute haben. Also ich denke, ich muss mir meinen Beruf auch nicht unnötig schwer machen. Ich muss mich nicht gegen 500 andere behaupten.
1: Erinnert ihr euch noch an die chinesische Studentin, die Pamela Reif mal zufällig in Karlsruhe getroffen hat? Die, die ihr gesagt hat, dass Pams Videos auch in China bekannt sind? In China gibt

0: ist eine strenge staatliche Zensur. Da gibt es kein YouTube, Instagram und Co. Das Land hat eigene Social-Media-Plattformen. Die Regierung versucht damit, möglichst wenig westliche Einflüsse ins Land zu bringen und die Kontrolle zu behalten. Pam hat die Videos also nicht selbst auf diesen chinesischen Plattformen hochgeladen.
1: Während Covid hatten die Chinesen halt auch einen sehr, sehr krassen Lockdown zu der Zeit. Und da wurden ja Homeworkouts irgendwie bekannter denn je. Und alle Fitness-Creator da, die irgendwie Homeworkouts gemacht haben, sind total viral gegangen.
0: Das war wieder Ali, Pams bester Freund und engster Geschäftspartner. Er kennt sich mit allem rund um China ziemlich gut aus. Er hat eine Weile dort gelebt und er hat Sinologie studiert, also China-Wissenschaften.
1: Und ein User hat dann angefangen, Content von Pamela praktisch illegal in China hochzuladen. Also der hat praktisch den YouTube-Content runtergeladen und dann illegal dort hochgeladen. Und eines Tages kam eben eine dieser Followerinnen aus China, die in Deutschland scheinbar Urlaub gemacht hat oder dort studiert hat, ich habe das vergessen, auf Pamela zu und sagte, du, ich war gerade auf der chinesischen Plattform Bilibili, das ist das Pendant zu YouTube, und da hast du ja super viele Follower und wie aufregend.
0: Sorry, aber wie crazy ist das bitte? Die hat einfach so mehrere Millionen Follower in China bekommen. Nicht mal mit Absicht, einfach zufällig, ohne irgendwas zu tun.
1: Was auch aufgefallen ist, ist, dass diese Kanäle natürlich in eigenem Interesse auch angefangen haben, fragwürdige, libido-fördernde Produkte auf diesem Kanal zu vertreiben, also auf demselben Kanal.
0: Ich finde das, was da in China passiert, richtig abgefahren. Es ist halt nicht nur crazy, es ist auch Diebstahl. Weil die Videos, die sind ja Pamelas geistiges Eigentum. Und natürlich will die Frau nicht zufällig in China dafür berühmt werden, dass sie irgendwelche komischen Sexprodukte bewirbt. Es würde weder zu Pam noch zu Ali passen, wenn sie da nichts machen würden. Also versuchen sie, den Kanal zu übernehmen.
1: Tatsächlich waren die Chinesen sehr kooperativ. Also die haben dann einfach gesagt, was ich super toll fand. Die haben gesagt, ja, der Kanal lädt ausschließlich eure Inhalte hoch. Also das ist praktisch ein Copyright-Thema. Und wenn ihr jetzt praktisch attestieren könnt, dass ihr der eigentliche Inhaber dessen seid, dann wird dieser Kanal euch übertragen, weil es eure Inhalte sind.
0: Ali meint, am Anfang geht es den beiden gar nicht darum, in China Geld zu verdienen. Aber die Follower auf den chinesischen Plattformen, die werden immer mehr. Also gehen sie jetzt auch in China Werbedeals ein und arbeiten dort dann zum Beispiel auch mit Puma und mit chinesischen Marken wie Huawei. Ali und Pam, die überlassen nichts mehr dem Zufall. Sie fangen an, die Social-Media-Kanäle nach einer bestimmten Strategie zu bespielen. Pamela erklärt das 2022 im OMR-Podcast.
2: Wir spiegeln einfach den gesamten Content, den ich hier ausspiele, auf China in Chinesisch. Ich lerne dann teilweise ein paar chinesische Sätze, um das persönlicher zu gestalten. Mein Standardsatz ist Ni hao, wo shi, mo gui, Pamela. Das heißt, hallo, ich bin Teufel Pamela, weil die Workouts halt so schwer sind, dass sie mich Teufel nennen. Und dann produziere ich auch teilweise exklusive Content Pieces für China. Also ich mache dort auch Livestreams und Kurse, die dann nur in China existieren und so weiter. Das gibt's schon. Aber prinzipiell spiegeln wir einfach alles auf Chinesisch dort.
0: Dafür stellen Ali und sie Leute in China ein. Spätestens ab diesem Moment kann man also wirklich sagen, dass sie ihr Business im großen Stil nach China expandieren. Und hier muss ich das mal kurz einordnen. China ist der größte Online-Markt der Welt, weil erstens gibt es da über 1 Milliarde Einwohner und zweitens sind die kaufkräftig. Pam wird in China ein Superstar und bei uns kriegt's gefühlt keiner mit. Im Interview merke ich, dass das ganze China-Ding für Ali echt immer noch krass ist.
1: Ich erinnere mich noch an unsere erste Reise, als wir in China angekommen sind. Das war wirklich absoluter Ausnahmezustand.
0: 2023 ist das. Ali meint da, wenn der Erfolg langfristig sein soll, dann muss sie regelmäßig vor Ort sein, um den Businesspartnern und Fans zu zeigen, dass ihr China wichtig ist.
1: Wir haben das Büro besucht von einer der großen Plattformen, also die wollten uns kennenlernen. Und das war so, also stelle ich mir es halt vor, wenn Justin Bieber irgendwo hingeht. Die Leute haben teilweise geweint, die sind emotional geworden, die sind rumgesprungen und das, für mich war das auch ein riesiger emotionaler Moment.
0: Ali und Pam sind mit Pamelas Mutter, Manuela, in China. Nach dem Termin bei der Plattform setzen sie sich ins Auto Und Ali erzählt, dass alle drei erstmal schweigen. Keiner sagt was. Keiner checkt, was da gerade abging.
1: Die allererste Frage, offen gesagt, die wir uns gefragt haben, war, waren das bezahlte Darsteller? Ja, also wir haben da so... Also war das gerade echte Begeisterung oder waren das bezahlte Darsteller? Weil das war zu krass für uns.
0: Turns out, keine bezahlten Darsteller. Die Leute lieben Pam einfach. Und in China wird so Fankultur einfach auch krasser ausgelebt. Pamela und Ali gehen in China noch weiter. Sie bringen Naturally Pam und Ela, Pams Beauty-Marke, nach China. Man kann also in China einfach Pamela Reifs Haferriegel kaufen. Viele Influencer machen sogenannte FMCGs, Fast Moving Consuming Goods. Das sind Produkte, die man täglich kaufen kann. Anders als klassischer Merchandise wie T-Shirts, die man halt nur einmal kauft. Aber dass eine deutsche Influencerin so erfolgreich ist, dass sie damit bis nach China kommt, das habe ich noch nie gehört. Pam verkörpert in China auch ein krasses Schönheitsideal. Ihr Gesicht sieht puppenhaft aus, sie ist schlank und sie ist weiß. Natürlich ist das auch ein Grund, warum sie in China so gut funktioniert. Das weiß sie auch selbst. Im OMR-Podcast vom 4.7.22 hat sie darüber gesprochen.
2: Also ich bin blond, ich bin schmal, ich bin klein. Vielleicht bin ich teilweise schon zu muskulös, aber im Prinzip entspreche ich schon dem Ideal, was die gerne sehen. Deswegen habe ich da natürlich Glück gehabt. Also meine Haare braun färben würde ich nicht wagen.
0: Es gibt aber noch mehr, was die chinesischen Fans an ihr mögen. Sie nennen sie manchmal Human AI, die menschliche künstliche Intelligenz. Pams vermeintliche Makellosigkeit, die wird da noch mehr verehrt als bei uns. Weil sie was ausstrahlt, was man da abfeiert. Nämlich, dass sie hart arbeitet. Der deutsche, blonde, fleißige Roboter. Anfang 2026 schreibt Pam bei Insta, dass sie jetzt 65 Millionen Follower hat. Nur in China. 65 Millionen. Es kann also gar nichts mehr passieren. Oder? In China ist der Erfolg immer ein bisschen wackelig. Man muss sich an bestimmte Regeln halten. Denn China ist nicht wie Deutschland. China ist keine Demokratie. Da gibt es die Meinungsfreiheit, die wir hier haben, so nicht. Da gibt es Zensurbehörden. Da gibt es Einschränkungen im Internet. Und immer wieder gibt es auch ziemlich verstörende Nachrichten, wie in dem Land mit Minderheiten umgegangen wird. Wenn man in China also erfolgreich sein will, dann ist es wichtig, dass man, hart gesprochen, den Mund hält und bloß nichts Kritisches sagt. Mein Kollege Davide hat jemanden getroffen, der in China auch mal erfolgreich war. Christoph Rehage heißt er. Er ist Deutscher. Als er eine Zeit lang in China lebt, da schreibt er ein Buch über eine Wanderung. Dafür macht er dann auf chinesischen Plattformen Promo und kriegt schnell viele Follower. Aber irgendwann macht er mal einen Witz, auf Kosten von chinesischer Kultur. Und der gefällt den Zensurbehörden gar nicht. Sein Kanal wird gesperrt.
3: Ich war auch persönlich gekränkt. Ich war wirklich traurig, weil ich das Gefühl hatte, ich bin nie jemand gewesen, der etwas Böses wollte. Ich wollte immer nur quasi die Grenzen so ein bisschen verschieben und ich wollte mehr Liberalität haben für diese Leute, die mir was bedeuten.
0: Christoph lässt China irgendwann hinter sich, komplett. Aber er ist anders als Pam. Sie passt perfekt nach China, weil sie nicht aneckt. Sie sagt nichts über das politische System. Sie spricht nur über die guten Sachen. Im Gespräch lässt Christoph schon durchscheinen, dass er das auch ein bisschen schwach findet, dass sie sich so gar nicht kritisch äußert.
3: In China kommt das halt extrem gut an, da halt zu zeigen, wie toll das da alles funktioniert. Aber einfach nur zu sagen, so ja, das Essen ist lecker. Züge sind schnell und die Leute sind nett. Das ist ja jetzt erstmal erstens nicht verkehrt und zweitens ist das ja auch nicht irgendwie kontrovers und dann ist es eigentlich für die Partei ziemlich perfekt so. Solche Leute will man haben.
0: 2024 gibt Pamela zum Beispiel der chinesischen Tageszeitung China Daily ein Interview. Und die China Daily, das ist keine freie Zeitung, wie man das hier aus Deutschland kennt. Die ist in staatlicher Hand. Und deshalb spricht Pam in dem Video-Interview vom März 2024 natürlich nur darüber, wie sehr sie die chinesische Kultur genießt. Nicht wundern, in dem Video sind ein paar Special-Effekte. Daher die Hintergrundmusik und die seltsamen Geräusche.
2: I was in Suzhou and I did the silk embroidery and also the wood crafting. And of course we always go for traditional Chinese food as well. And I think it's so beautiful that China has such a rich tradition and such a rich culture.
0: Also, sie findet es so toll, dass China so eine reiche Tradition hat. Sie isst immer chinesisches Essen und hat kürzlich auch chinesisches Kunsthandwerk ausprobiert. Der Anfang in China, der kam vielleicht zufällig. Aber Pamela hat die Chance genutzt. Sie ist sehr smart damit, neue Märkte auszutesten. Auf mich wirkt es so, dass Pamela sich überall genau so verhält, wie es gerade wichtig ist. In China eben noch viel robotischer als hier. Dort würde ihr sowas wie mit dem TikTok Live und dem Trans-Skandal nicht passieren, weil sie wahrscheinlich gar nicht so frei rausreden würde. Human AI eben. Und hier bei uns? In Europa? In Deutschland? Hier wirkt es so, als würde sie sich gerade ganz vorsichtig an einen neuen Markt herantasten. Und der hat auch was mit ihrem Wohnort zu tun. Das Thema, um das es jetzt geht, das ist besonders bei der jungen Generation riesig. Aber es ist auch schwierig, denn es ist ein bisschen kontrovers. Also, Pamela, die wohnt auf Ibiza. Sieht man auch in ihren Insta-Stories immer wieder. Von dem riesigen Garten ihrer Villa, da guckt sie auf einen Felsen. Einen besonderen. Und sie wohnt da bestimmt auch wegen des schönen Wetters und so, aber vielleicht auch noch wegen etwas anderem. Und das ist nicht nur magisch, sondern auch magnetisch. Das war Folge 4 von Das Imperium Pamela Reif – Workout zur Macht. 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
1: Um 8 Uhr mit Felix Sprung. Nach fast einem Jahr Sanierung fahren ab heute wieder ICE-Züge auf der Fernbahnstrecke zwischen Hamburg und Berlin. Eigentlich sollte der Verkehr schon im April rollen, doch der strenge Winter verzögerte den Plan. Ganz fertig ist die Strecke aber auch jetzt noch nicht. Aus Hamburg Reinhard Postelt.
2: Zwischen Hagenow und Berlin-Spandau muss noch die neue Signaltechnik abgenommen werden. Zudem schränken Belastungsfahrten die Höchstgeschwindigkeit ein. Das heißt, Fernzüge sind einige Minuten länger unterwegs. Immerhin fahren alle Nahverkehrszüge nach Fahrplan. Seit August letzten Jahres hat die Bahn 165 Kilometer Gleise, 250 Weichen und 25 Bahnsteige erneuert. Auch hier ist man nicht ganz fertig geworden. Deshalb sind Bahnsteige in Bergedorf, Nauen und Falkensee nicht barrierefrei erreichbar.
1: Die Schweizer stimmen heute über eine Obergrenze für die Bevölkerung ab. Die rechte Partei SVP will erreichen, dass bis 2050 maximal 10 Millionen Menschen in der Schweiz leben dürfen. Dadurch soll die Migration begrenzt werden. Falls die Initiative angenommen wird, würde ab einer Bevölkerungszahl von 9,5 Millionen weniger Asyl gewährt und der Familiennachzug eingeschränkt. Wenn das nicht reicht, soll es auch für EU-Bürger schwieriger werden, in die Schweiz zu ziehen. Zurzeit leben in der Schweiz etwa 9,1 Millionen Menschen, darunter 340.000 Deutsche. Vor dem G7-Gipfel im französischen Evian wollen am Nachmittag im benachbarten Genf in der Schweiz tausende Kapitalismuskritiker demonstrieren. Die Polizei rechnet mit bis zu 50.000 Teilnehmern. Aus Genf Angela Ulrich.
3: Mehr als 7.000 Polizisten und Soldaten sind im Einsatz. Zahlreiche Geschäfte, Banken und Hotels haben ihre Schaufenster mit Sperrholzplatten verbarrikadiert. Die Sorge ist groß, dass es zu Ausschreitungen kommt, wie vor über 20 Jahren. Damals, 2003, fand in Evian auch ein G8-Gipfel noch mit Russland statt. Die Demos jetzt werden von einer No-G7-Koalition aus mehreren Dutzend Gruppen veranstaltet. Sie rufen zu friedlichem Protest auf. Der Protest findet in Genf statt, weil Frankreich zum G7-Gipfel keine Demonstrationen erlauben wollte.
1: Bei einer Auseinandersetzung zwischen zwei Gruppen in Göttingen ist ein Polizist angeschossen und schwer verletzt worden. Laut Polizei sind die Hintergründe des Streits unklar. Der Täter ist auf der Flucht, nach ihm wird mit einem Großaufgebot gesucht. Zum Zeitpunkt der Tat gestern Abend fand in der Göttinger Innenstadt die Nacht der Kulturen mit tausenden feiernden Menschen statt. Eine Gefahr für die Menschen habe laut Polizei aber zu keinem Zeitpunkt bestanden. Bei der Fußball-Weltmeisterschaft startet heute auch das deutsche Team ins Turnier. Deutschland trifft im ersten Gruppenspiel in Houston um 12 Uhr Ortszeit auf WM-Neuling Curaçao aus dem ARD-WM-Team Silke Heine.
4: Ungewohnt für die DFB-Auswahl also zur Mittagszeit. Julian Nagelsmann sieht's positiv, dass die Zeit im Hotel nicht so lang, sagte der Bundestrainer bei der Abschlusspressekonferenz in Houston. Die Anreise aus dem DFB-Quartier in Winston-Salem war unkompliziert, alle Spieler sind gesund und fit. Ihren WM-Auftakt schon hinter sich haben die Schotten, die Haiti mit 1:0 bezwangen. Für eine Überraschung und den ersten WM-Punkt überhaupt sorgte Katar beim 1:1 gegen die Schweiz. Mit dem gleichen Ergebnis trennten sich Brasilien und Marokko.
1: Das waren die Nachrichten. Das Wetter in Norddeutschland, wechselnd bewölkt, ab und zu Sonne, aber auch immer mal wieder Schauer und vereinzelt kräftige Gewitter, höchstens 16 bis 19 Grad, oft windig. Auch morgen windig und stark bewölkt, mit einzelnen Schauern, wieder 16 bis 19 Grad. Am Dienstag mehr Sonne und nur einzelne Schauer, 17 bis 22 Grad. Und am Mittwoch wechselnd bewölkt, 18 bis 26 Grad. Es ist 8.04 Uhr.
5: Wie heißt denn nochmal Hallo? Ach so. Na klar, ganz einfach eigentlich. Moin. Und jetzt schaue ich nochmal. Sowas wie geht's euch, wäre ja auch irgendwie ganz gut zu wissen. Wo geht die dat? Ich gucke hier in einem Wörterbuch für Plattdeutsch nach, denn über diese Sprache wollen wir heute reden. Ich bin Aniko, eure Mikado-Moderatorin, und ich sage Moin und los geht's.
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5: Wir wollen heute über Plattdeutsch sprechen und auch über ein ganz besonderes Hörspiel, das es jetzt frisch auf Plattdeutsch gibt. Das interaktive Hörspiel Das Abenteuer in der Unterwelt vom Norddeutschen Rundfunk. Vielleicht kennt das ja auch schon der ein oder die andere von euch. Das wurde jetzt extra übersetzt und komplett neu eingesprochen. Und zwar von meinen 4 Studiogästen heute, die alle Platt sprechen können. Moin, ihr 4!
7: Moin!
5: Wir machen eine fixe Vorstellungsrunde. Wie heißt ihr und wen sprecht ihr im plattdeutschen Hörspiel?
8: Ich bin Lutz Philipp Graf und im Hörspiel spiele ich Jonte.
9: Ich bin Ida Katharina Hansen und im Hörspiel spreche ich die Leila.
10: Ich bin Jette Kuschner, ich spiele im Hörspiel die Clara.
11: Und ich bin Helge Albrecht, ich bin der Host in dem Hörspiel und ich leite da ein bisschen durch, helfe ein bisschen an der einen oder anderen Stelle.
5: Und jetzt müssen wir natürlich auch klären, wie heißt denn eigentlich das Hörspiel Abenteuer in der Unterwelt auf Plattdeutsch?
8: Das oben dürende Innerwelt.
5: Okay, wir hören natürlich auch nachher nochmal rein in dieses Hörspiel, aber erstmal wollen wir mehr über Plattdeutsch erfahren, das ja bei uns im Norden gesprochen wird. Warum könnten ihr überhaupt Plattdeutsch sprechen, Lutz?
8: Ursprünglich kommt das von meiner Mutter. Ich weiß nicht, ob mein Vater das vielleicht auch schon vorher gesprochen hat. Aber ich bin damit einfach aufgewachsen. Meine Eltern haben mich damit so angesprochen.
5: Und Ida, wie war's bei dir?
9: Seit klein auf an spreche ich zu Hause Plattdeutsch. Auch eigentlich immer Oma und Opa am Anfang. Früher habe ich auch Plattdeutsch und Hochdeutsch beides gesprochen. Dann kam ich durcheinander, aber jetzt kann ich wieder perfekt beide Sprachen.
10: Das hat bei mir auch schon, also das war die erste Sprache, die ich überhaupt gesprochen habe. Ich weiß gar nicht, wo das herkommt.
5: Von deiner Familie wahrscheinlich, ja. Oder? Die haben mit dir schon immer platt geredet.
10: Ja.
12: Ja, bei mir auch. Also ich habe das auch zu Hause gelernt. Mit meinen Eltern, die haben es mit mir gesprochen. Oma und Opa, die Nachbarn in der Straße. Und dann teilweise mit Geschwistern. Wir haben auch gewechselt hin und her. Also es hat beides, Hochdeutsch, Plattdeutsch. Aber Plattdeutsch war auch meine erste Sprache.
5: Ja. Jetzt hat uns ja Ida schon erzählt, dass sie am Anfang ein bisschen was vertauscht hat. Hochdeutsch, Plattdeutsch. Wie geht's euch denn jetzt damit, 2 Sprachen zu sprechen?
10: Tatsächlich kann ich das, also auch die Leute in meinem Umfeld sagen, ich kann das sehr gut trennen und einfach vom einen zum anderen switchen.
9: Ja, also bei mir ist das jetzt auch viel besser geworden. Ich war bei der Logopädie, glaube ich, und seitdem kann ich das eigentlich auch sehr gut trennen. Und auch in der Schule habe ich plattdeutsche Freunde und mit denen übersetzen wir meistens den lateinischen Text auf Plattdeutsch und dann ist das immer so ein Wechsel, ja.
8: Bei mir ist es so, ich spreche außer mit meinen älteren Verwandten und mit meinen Eltern eigentlich mit niemandem Plattdeutsch, aber mit denen spreche ich dann nur Plattdeutsch.
5: Und wo überhaupt Plattdeutsch heute noch gesprochen wird und wie sich diese Sprache entwickelt hat, darüber reden wir gleich hier bei Mikado.

0: Ihr hört Mikado, der Podcast für Kinder vom Norddeutschen Rundfunk. Wie würde man das eigentlich auf Plattdeutsch sagen? Also, ihr hört Mikado vom Norddeutschen Rundfunk.
1: Jem hört Mikado von dem Norddeutschen Rundfunk.
0: Ah, okay. Jem hört Mikado?
1: Ja.
0: Sag mir nochmal den Rest vor.
1: Von dem Norddeutschen Rundfunk.
0: Von dem Norddeutschen Rundfunk?
1: Ja.
0: Ah, okay. Also, man hört, ich bin kompletter Anfänger im Plattdeutschen. Jetzt würde mich natürlich mal interessieren, gibt es auch verschiedene Varianten von Plattdeutsch? Also je nachdem, wo man herkommt. Ihr nickt alle. Ja. Sprecht ihr dann alle unterschiedliches Plattdeutsch?
1: Ja. Ja. Ida und ich sprechen dasselbe. Ja. Und Lutz spricht ein anderes.
0: Okay, Lutz, warum sprichst du denn ein anderes?
2: Also ich glaube, das ist einfach von einem anderen Landteil, halt von Deutschland. Mhm. Und da wird anders gesprochen. So.
0: Wo kommst du denn her?
2: Ich bin in Buxtehude geboren. Mhm. Bin dann aber, als ich, glaube 6 Monate alt war oder so, nach Passade gezogen. Aber das ist Dithmarscher Platz, bin ich sicher.
0: Und ihr beide kommt aus?
1: Ich bin in Husum geboren und bin dann nach Löwenstedt gezogen. Da wohne ich auch schon mein Leben lang.
3: Ja, ich bin auch in Husum geboren und ich wohne in Povel. Das ist auch relativ nah aneinander, Löwenstedt und Povel, ja.
0: Und Helge, was sprichst denn du für ein Plattdeutsch?
4: Ja, also ich spreche Schleswiger Platt. Das ist so ein bisschen, ich hätte zum Beispiel nicht Jim gesagt oder Jem, sondern ich hätte You gesagt.
0: Ah, okay.
4: Statt ihr hört, so You hört und ihr habt gesagt Jem hört. Exakt an dem Wort hört man sofort, ah ja, das sind die, die kommen von der Nordseeküste so zum Beispiel oder eben nicht.
0: Wo wird denn überall Plattdeutsch überhaupt gesprochen? Kann man das so grob umreißen?
4: Man kann erstmal grob sagen, überall in Norddeutschland, aber das ist da total vereinzelt. So habe ich das zumindest bisher immer erlebt. Also Schleswig-Holstein, da gibt es die meisten, die Plattdeutsch sprechen, würde ich sagen, in Deutschland. Genau, Niedersachsen eben auf jeden Fall auch, Mecklenburg-Vorpommern, auch in Hamburg kann man das mal hören. Aber in Schleswig-Holstein ist es schon am meisten vertreten.
0: Und jetzt haben wir ja schon so oft das Wort Plattdeutsch gehört, aber warum heißt denn die Sprache eigentlich so? Und was hat es mit Hochdeutsch auf sich? Hier kommen die Antworten.
5: Mikado Faktencheck. Plattdeutsch ist eine eigene Sprache und Hochdeutsch auch. Beide Sprachen wurden von den Menschen schon im Mittelalter gesprochen, aber in ganz verschiedenen Regionen Deutschlands. Hochdeutsch war im Süden verbreitet, dort wo es Berge gibt, die hoch sind. Plattdeutsch dagegen war die Sprache der Menschen im Norden, wo das Land platt ist. Plattdeutsch wird übrigens auch Niederdeutsch genannt und ist den Sprachen Englisch und Niederländisch sehr ähnlich. Mit der Zeit hat sich dann in ganz Deutschland Hochdeutsch durchgesetzt, so wie die meisten es heute kennen und sprechen.
0: Mit wem sprecht ihr denn Plattdeutsch? Ihr habt das vorhin schon so ein bisschen angeschnitten. Lutz, du sprichst mit deinen Großeltern Plattdeutsch, hast du erzählt?
2: Mit meinen Großeltern und mit meinen älteren Verwandten und mit meinen Eltern.
0: Okay, und mit deinen Geschwistern und Freunden?
2: Nee, mit denen spreche ich Hochdeutsch.
0: Und warum?
2: Weiß ich nicht. Also mit meinen Freunden, die können das nicht. Also auch wenn sich das ein bisschen gemein handelt vielleicht, ist aber einfach so. Mhm. Und meine Brüder mache ich einfach nicht.
0: Die haben es nicht gelernt? Oder die?
2: Doch, die können das auch, aber... Weiß nicht.
0: So unter euch
2: die
0: Geschwister.
2: Sprechen ab und zu mal mit mir Plattdeutsch, aber ich rede bloß Hochdeutsch mit denen.
0: Okay. Und wie ist das bei euch?
3: Also zu Hause reden wir eigentlich immer bloß Plattdeutsch, alle auch zusammen. Aber wenn es dann ernst zu Hause wird, sag ich mal, ernster, dann glaube ich, fangen wir schon an, Hochdeutsch zu reden. Mhm. Irgendwie haben wir es so drinne. Und meine Freunde, die können eigentlich alle Plattdeutsch verstehen, aber sprechen tun das vielleicht bloß 2 aus meiner Klasse.
1: Bei mir ist es so, bei uns, also bei meiner Oma, bei mir, egal bei wem, es wird immer Plattdeutsch geredet, auch wenn es ernst wird. Und ein paar von meinen Freunden können auch Plattdeutsch, aber wir sprechen das nicht, weil wir uns auch Hochdeutsch kennengelernt haben und das ist dann komisch irgendwie.
0: Ist das denn für euch total normal, dann auf Plattdeutsch zu sprechen oder ist das sowas super Besonderes, wo ihr auch merkt, ah, ich wechsle jetzt ins Plattdeutsche?
2: Ich merke das gar nicht. Also... Ich kann von einem Gespräch mit meiner Mutter zum Beispiel fließend in eins überwechseln. Auch wenn ich das wollte, ich glaube, das wäre total schwierig für mich, erstmal überhaupt wissentlich bei einer Sprache zu bleiben. Ich wechsle das, ohne das zu merken.
1: Das ist bei mir genauso.
3: Ja, bei mir auch. Je nachdem, wie man die Person kennengelernt hat, glaube ich, entweder auf Plattdeutsch oder auch Hochdeutsch. Auch wenn die Plattdeutsch können, irgendwie... rede ich dann trotzdem Hochdeutsch mit denen, wenn ich die auf Hochdeutsch irgendwie kennengelernt habe.
1: Ja.
4: Das kenne ich auch, das kenne ich auch. Ich hatte auch Kumpels oder habe Kumpels, die, mit denen haben wir einfach im Freundeskreis viel Hochdeutsch gesprochen, weil alle Hochdeutsch gesprochen haben. Wir wussten auch voneinander, dass wir beide platt können und dann haben wir irgendwann einfach, ich weiß nicht, wer angefangen hat, Plattdeutsch zu sprechen und jetzt ist das für uns normal. Auch wenn wir in größeren Gruppen sind, sprechen wir trotzdem auf Platt. Mhm. Also.
0: Und du hast ja auch zwei kleine Kinder. Sprichst du mit denen Plattdeutsch?
4: Ja, nur. Also nur. Ja, das würde mir schwerfallen, das so auf Hochdeutsch zu machen. Das wäre für mich total komisch. Also für mich ist das ganz natürlich, das auf Plattdeutsch zu machen.
0: Und wie ist das mit deiner Frau? Kann die Plattdeutsch?
4: Die hat das gelernt, ja. Also die kommt aus Norddeutschland auch. Mhm. Ist jetzt nicht exotisch für sie, Plattdeutsch zu hören oder so. Aber sie hat das nicht zu Hause gesprochen.
0: Ah, okay.
4: Die hat das einfach bei meiner Familie gelernt.
0: Ist das schwer als Erwachsene, frage ich mich, Plattdeutsch zu lernen? Oder generell die Sprache ist das ja dann einfach.
4: Ja, voll, aber die ist ja artverwandt. Also mit Hochdeutsch. Es ist ja jetzt nicht... Ist ja nicht Chinesisch, das wäre schon nochmal deutlich schwieriger.
0: Wir wollen hier heute auf jeden Fall ein paar Wörter Plattdeutsch lernen und natürlich auch über das Hörspiel sprechen und wie das eigentlich ist, ein Hörspiel aufzunehmen auf Plattdeutsch. Also bleibt dran.

0: Ihr hört Mikado, heute den Plattdeutsch-Podcast für Kinder vom Norddeutschen Rundfunk. Seit kurzem gibt es das interaktive Hörspiel Das Abenteuer in der Unterwelt, auch auf Plattdeutsch. Und Helge hat das Ganze übersetzt ins Plattdeutsche. Wie war denn das? War das super schwierig?
1: Oh, super schwierig. Also ich habe es nicht alleine gemacht. Das hat schon mal geholfen. Ich habe es mit einem Arbeitskollegen zusammen gemacht, Lorenz Lorenzen, der auch mit mir beim NDR arbeitet. Wir schnacken auch nur Plattdeutsch in der Redaktion miteinander und so. Vieles war überhaupt nicht schwierig, weil das ist einfach, auch wenn ich Kinderbücher vorlese für meine Kinder, dann setze ich hochdeutsche Bücher einfach im Vorlesen automatisch so auf Plattdeutsch. Aber da muss man natürlich irgendwie genau überlegen, ist es immer genau das richtige Wort, was wir jetzt ausgesucht haben, weil das ja eben genau die Aussage treffen muss. Also vielleicht sowas wie, es gibt eine Szene, wo die Skelettdame Hildegard aus der Lethe aus dem Fluss trinken möchte und so, und dann wird sie, was wird sie dann? Also sie wird verrückt im Hörspiel, aber lassen wir es verrückt, kann man auch sagen, auf Plattdeutsch verrückt, wird sie tüdelig, wird sie mall, wird sie bregenklöderig oder so, also den gibt es manchmal, okay. Ne, und dösig, was nimmt man jetzt genau, was beschreibt das denn genau? Großteil vom Text, den konnten wir relativ schnell übersetzen, fand ich, also wir saßen in einem Büro und haben uns das immer vorgelesen, auf Plattdeutsch, auf Hochdeutsch, das ist immer so Ping-Pong hin und her gespielt, es hat mega Spaß gemacht, ne? es war einfach richtig geil, das so zu machen, wir hatten auch ganz viel Spaß, weil wenn auch manchmal totaler Quatsch rauskam. Und da haben wir gesagt, okay, so schnackt aber echt gar keiner, das mögen wir auf gar keinen Fall so. Das nehmen wir Verrut. So, das machen wir, da nehmen wir was anderes für. Oder manchmal mussten wir auch, vielleicht gab es das Wort nicht so, was wir nicht so übersetzen konnten, weil es das einfach nicht gibt. Und dann mussten wir das umschreiben oder einen Satz dafür nehmen oder sowas.
0: Und das Hörspiel ist ja sogar für einen Preis nominiert, beziehungsweise hat sogar den Preis gewonnen.
1: Ja.
0: Verrat mal, was für ein Preis?
1: Ja, ein Übersetzerpreis. Also es gibt jetzt auch, das war das erste Mal, dass es den gab. In Hamburg wurde verliehen. Mhm. Hartmut Syriaks Preis. Mhm. Ist sogar ziemlich speziell für Übersetzungen, also wo Texte oder Werke, könnten auch Filme, wie auch immer, eingereicht werden, Hörspiele und so weiter, ins Plattdeutsche übersetzt werden. Es musste aber für Jugendliche und Kinder sein auch. Also jetzt Herr der Ringe hätte man vielleicht jetzt nicht übersetzen können und einreichen können. Haben wir Gott sei Dank auch gemacht. Dauert ja 1000 Jahre. Aber obwohl, wäre nochmal ganz cool. Aber genau, da haben wir uns beworben dann auch mit dem Projekt und da haben wir den dritten Preis gemacht.
0: Wir hören mal rein in den Anfang des Hörspiels, nachdem Laila von ihrem Vater, der Polizist ist, super geheime Unterlagen zu Hause gefunden hat und dann ihre Freundin Clara anruft.
2: Komm, Clara, geh ran. Clara?
3: Sag mal, Laila, bist du verrückt? Gib mal auf den Clock.
2: Ja, sorry, das ist aber echt super wichtig.
3: Was ist denn so wichtig, dass du mir um 9:30 nachts zeigen musst?
2: Ja,
3: Kann das nicht mit morgen früh hören?
2: Nee, ich will einfach nicht, weil ich morgen schall. Pass auf.
3: Na gut.
2: Papa hat wichtige Erinnerungen von der Arbeit mit einer Husnorm.
3: Der ist doch bitte Polizei.
2: Ja, Und das mag er sonst nie.
3: Stimmt.
2: Darum ja. Das ist richtig eigenartig.
3: Ja, und hast du Rindkacken?
2: Klar. Auf schonster Robstalt hat bloß Lüt von der Polizei der Dörp.
3: Oha, so richtig top secret?
2: Voll. Und das geht um uns heute hier.
3: Das mit der Villa?
2: Genau das. Da gibt das eine mysteriöse Kluft in den Boden. Und die lahmt das und die Lüch ganz sinnerbohr.
0: Meine Studiogäste sind die Stimmen aus dem Hörspiel. Ida hat Laila gesprochen, Jette hat Clara die Stimme gegeben und Lutz spielt Jonte. Wie war das denn für euch, da mitzumachen beim Hörspiel?
4: Also mir hat es total viel Spaß gemacht und das war auch was ganz Neues, weil vorher habe ich immer bloß so Studios, ich habe mir das vorgestellt, aber ich war sonst noch nie so beim NDR und habe da mir das Studio von innen angeguckt und ich fand das richtig interessant. Und man hat auch, finde ich, neue Sachen gelernt. Das geht ja auch um Mythen, das Hörspiel. Und da hatte ich zwar ein paar Sachen schon in der Schule, aber ich habe auch sehr viel dazugelernt. Und das war einfach auch total interessant mit dem Interaktiven, weil das kannte ich vorher noch gar nicht.
0: Und ich will auch nochmal ganz besonders betonen, das interaktive Hörspiel hat die Möglichkeit, an 16 verschiedenen Stellen die Handlung zu verändern. Also ihr zu Hause könnt sagen, ich entscheide mich jetzt anders, es soll in die Richtung weitergehen oder in die Richtung. Ich habe die Website jetzt geöffnet, wenn ihr das Hörspiel auch hören wollt. abenteuer.ard.de, da gibt es das. Und ich würde sagen, wir versammeln uns jetzt hier mal im Studio rund um den Laptop und probieren dieses Hörspiel mal aus. Kommt mal rüber. So. Ich klicke jetzt hier einfach mal. Ah ja, jetzt sehe ich hier gleich, dass die Einführung auf Plattdeutsch ist. Da muss mir jetzt mal kurz jemand helfen. Was steht denn da?
5: Da steht zusammengefasst, dass Layla nachts aufwacht und ein Licht sieht. Sie geht dann dahin, guckt sich das durch und da ist ein Loch im Boden aufgegangen.
0: Oha.
5: Sie will dahin gehen, beziehungsweise sie will da nicht hingehen, sondern Clara will dahin gehen. So ruft sie an, ja.
0: Okay, und ich muss jetzt sozusagen hier loslegen und erlebe dann die Geschichte. Also ich klicke mal auf Starten.
4: Kick mal, der achterte Büsch.
2: Spökig.
4: Sieht gut, es sind ganz wunderliche Kluft im Boden.
0: So, jetzt sehen wir hier drei Antwortmöglichkeiten oder drei Bubbles. Was steht denn da drauf auf den drei Sachen? Was heißt denn das überhaupt alles?
5: Die Frage ist, Schettedreherin klettern, übersetzt, sollen sie reinklettern?
0: Mhm.
5: Dann gibt es die Antwortmöglichkeiten, reinklettern oder nochmal wiederkommen und es den Eltern sagen.
0: Okay, und wofür sind wir? Also wollen wir rein oder was ist
5: ich
0: so?
5: Ich würde sagen, wir wollen rein, oder?
6: Ja. Ich bin auch dafür.
0: Okay.
6: Wer will nach Hause?
7: Vorwärts.
0: Layla. Okay.
6: Ja, dann kannst du mal draufklicken.
0: Dann klicken wir mal auf reinklettern und gucken mal, was passiert. Ah, okay. Es startet eine neue Sequenz.
8: Guide los.
9: Und wenn Bangi die Doll guide, wenn du wollt, blieb doch hier ein Teuf ab uns.
8: Allein hier in Holden? Ne, danke. Also echt. Oh Mann. Okay.
10: Los nun, bitte reklettern wir ran.
0: Okay. Ja. Ab geht's.
10: 2, 3.
4: Echt sieht das an.
0: Das hört sich super echt an. Also ich würde sagen, wie das weitergeht, das müsst ihr alle selber rauskriegen. Geht einfach mal auf abenteuer.ard.de, klickt euch da mal durch und wir machen ja weiter. Ich habe nämlich noch ein paar Fragen an euch. Was würdet ihr denn sagen, muss man Plattdeutsch-Profi sein, um das zu verstehen?
4: Nein.
5: Also manche Wörter müsste man schon verstehen können, um da sich durchzuklicken. Aber sonst nicht eigentlich.
4: Das erste Mal, als wir das gehört haben, bei der Premiere, haben meine Freunde zum Beispiel, obwohl sie alle Plattdeutsch können, schon manchmal so Hilfeblicke mir zugeguckt. Und dann habe ich schon einmal gesagt, zum Beispiel, was Brunnen heißt jetzt oder sowas. Also das wussten die nicht. Aber ich finde, außer so ein paar Wörter kann man das eigentlich relativ gut verstehen. Mhm. Und auch, ich hatte auch eine Freundin, die konnte eigentlich fast gar kein Plattdeutsch und sie hat das auch eigentlich alles verstanden, außer ein paar Wörter.
1: Man kann auch so einen kleinen Button anklicken und dann steht da der Text auch noch dazu.
0: Ah, okay.
1: Also ist natürlich auch Plattdeutsch geschrieben dann, das ist natürlich auch wieder so manchmal total schwierig oder das kommt dann komisch vor, aber dann kann man zumindest, wenn ich das eine Wort nicht verstanden habe, kann man im Text gucken. Und man kann natürlich bei dem Hörspiel jetzt genau, weil es ja auch noch ein Hochdeutsches gibt, sich auch nochmal das Hochdeutsche rein theoretisch anhören oder erst das Hochdeutsche und dann das Plattdeutsche und dann weiß man, die Situation, da sprechen die so und dann meinen die das damit.
0: Wir lernen hier auch gleich noch ein paar Wörter ob Platt, hier bei Mikado, eurem Podcast für Kinder. Meine vier Studiogäste, die können das richtig, richtig gut, weil die das von ihrer Familie gelernt haben. Vielleicht möchten aber auch unsere Zuhörerkinder die Sprache ja mal lernen. Wir machen jetzt ein kleines Quiz. Ida, Jette, Lutz und Helge haben ihre Lieblingswörter oder besonderen Wörter, Lieblingssätze auf Plattdeutsch mitgebracht. Und wir versuchen jetzt mal zu raten, was das bedeuten könnte. Ida, was ist denn dein Lieblingswort oder dein Lieblingssatz?
4: Also ich finde Bodderliga temli cool.
0: Was könnte das noch heißen? Gib uns die Auflösung.
4: Schmetterling.
1: Bodderliga, wenn wir jetzt im Englisch denken, wie heißt es? Auf Englisch Schmetterling, weißt du vielleicht?
0: Butterfly?
1: Mhm. Also vielleicht, ne?
0: Okay. Man
1: kann ja schon mal rumknobeln.
0: Ich sehe, die Sprachen sind miteinander verwandt. Okay.
1: Oder, ja.
0: Und wer hat noch ein Lieblingswort oder einen Lieblingssatz mit dabei?
5: Ich habe einen Satz und mein Satz wäre in Mossful bekommen. Und das haben wir bestimmt alle schon mal.
0: Ich denke, was könnte das bedeuten? Was heißt es? Lös mal auf.
5: Ärger bekommen.
0: Ärger bekommen. Okay.
5: Weil, auch gut. Ja. Weil man früher ja zum Beispiel einen Klaps auf den Po bekommen hat und dann halt in Mosfull.
0: Helga, hast du auch?
1: Ja, da muss ich auch nochmal überlegen.
0: Ja.
1: Also, vielleicht, wenn man kein Tiet hat, dann muss man Gau Tursehen. Gau.
0: Gau. Wir überlegen mal.
1: Also, ne? Kein Tiet, muck mal Gauer.
0: Lutz, willst du auflösen?
7: Schnell.
1: So ist das. Oder wenn was Fichelinsch ist.
5: Oh ja.
1: Fichelinsch. Das ist ein Fichelinsch Obgof, das weiß ich genau nicht, wie ich das lösen kann.
5: Fichelinsch bedeutet so viel wie sehr schwer oder anspruchsvoll.
0: Verstehe. Also so lernt man dann die ersten Vokabeln, so schnell kann es gehen. In Niedersachsen, da gibt es auch ein besonderes Angebot für Kinder, die gerne Plattdeutsch lernen wollen, im Museum im Marstall in Winsen. Und dorthin ist unsere Mikado-Reporterin Ulrike Drevenstedt gefahren, denn die wollte wissen, wie die Kinder dort Plattdeutsch überhaupt lernen. Und dann hat sie gleich mitgemacht beim Plattdeutschen Nachmittag für Kinder und das ging erstmal los mit einem Lied. Na klar.
11: Moin, moin, leibe Lüt, wie schnackt Plattdütsch hüt, wie wollt dat probieren?
12: Ich sitze neben Ella und ihrer Oma, die auch mitgekommen ist und zuhört. Außerdem sind Paula, Charlotte und Jakob da. Wir haben es uns in einer Spielecke an einem kleinen Tisch gemütlich gemacht. Hinter uns hängt ein gelbes Schild an der Wand und da steht Jungs und Derns drauf. Jungs und Mädels also, mit zwei Smileys.
11: Moin, moin, leibe Lüt. Das heißt, morgen, liebe Leute. Wie schnackt Plattdütsch hüt? Wir reden heute Plattdeutsch.
13: Wie schnackt Plattdütsch hüt?
11: Ihr könnt das ja schon mal probieren.
13: Moin, moin, leibe Lüt. Wie schnackt Plattdütsch hüt?
12: Die Frau, die da mit den Kindern und mir singt, ist Ilona Johansen. Sie kann nicht nur singen, sondern ist auch die Leiterin des Museums im Marstall und sie spricht natürlich platt. Als erstes packt Ilona bunte Karten aus, auf denen verschiedene Farben stehen. Na klar, ob platt.
11: Und das hier, was ist das?
13: Blau.
11: Und das?
13: Lila.
11: Und das?
13: Gris.
12: Charlotte ist 6 Jahre alt und Paula 8 Jahre. Die beiden können schon ein bisschen platt. Warum?
14: Meine Uroma hat Plattdütsch gesnackt. Meine Mama sagt immer zu mir, low dat low, wenn ich etwas sein lassen soll.
12: Es gibt übrigens auch Wörter, die sind auf Platt und Hochdeutsch gleich. Das fällt uns beim Schnacken im Museum auf.
11: Was ist das hier?
14: Blau.
11: Blau. Ist ja genau wie in Hochdeutsch. Ja, ja, manche Sachen sind so, ne? Manche Sachen
14: wie
11: sind.
14: Die Acht. Die Acht ist auch Acht davon.
11: Richtig. Mhm.
14: Acht,
11: genau.
12: Und manchmal benutzen wir im Alltag auch Wörter, von denen wir vielleicht gar nicht wussten, dass sie Plattdeutsch sind.
14: Plitsch.
12: Das wird in Jakobs Familie oft gesagt. Schlau heißt das auf Hochdeutsch. Das ist das Deutsch, was die meisten von uns sprechen. Zum Beispiel in der Schule. Dann haben wir noch Zeit für eine Runde Memory. Ihr könnt es euch denken, natürlich spielen wir auf platt.
14: Ich?
11: Ja, du bist an der Recht.
14: De, dern, het, ten, tön.
11: De, dern, het, ten, tön, ne? Mhm. 10, 10 hat das Mädchen.
14: Habe ich die Birne hingelegt und hier
15: nee,
14: so
15: das war
14: ist
15: andere.
14: Der Apfelbaum.
11: Oh.
12: Ich verliere zwar haushoch gegen die Siegerin Paula, aber es macht trotzdem einen Riesenspaß. Und ich möchte noch von Museumsleiterin Ilona wissen, warum es den Plattdeutschen Nachmittag für Kinder im Museum überhaupt gibt.
16: Es ist einfach wichtig, das Plattdeutsche auch zu erhalten, denn wenn man Plattdeutsch nicht spricht, dann stirbt es aus, dann kann es keiner mehr. Und Plattdeutsch ist halt auch eine tolle Geheimsprache, wenn man das kann. Und die anderen verstehen das nicht, das ist toll.

0: Wie ist denn das eigentlich für euch? Habt ihr manchmal das Gefühl, das ist auch so eine Geheimsprache, die ihr sprechen könnt mit Plattdeutsch?
1: Nein.
2: Ja. Manchmal, also die meisten Leute aus meiner Schule können das nicht.
0: Okay.
2: Und dann mit meinem besten Freund spreche ich das dann immer und der dann so, ich muss dir mal was sagen, aber auf Plattdeutsch, damit das nicht alle verstehen.
0: Ah, okay. Ja, Lutz, du hast gerade gesagt, für dich ist das keine Geheimsprache.
1: Nee, für mich ist das ein Nein. Also ich fände es schön, wäre es eine Geheimsprache, aber dafür ist Plattdeutsch einfach viel zu nah am Hochdeutschen. Also nein, die meisten verstehen das, wenn ich Plattdeutsch rede, so.
0: Okay. Wir haben heute über die Sprache Plattdeutsch gesprochen. Eine eigenständige Sprache, die heute noch von einigen Menschen in Norddeutschland gesprochen wird. Zum Beispiel von meinen Studiogästen. Jetzt zum Ende brauche ich natürlich ein paar Tipps für die Kids, die jetzt zuhören und sagen, ey, ich will Plattdeutsch lernen. Wo fängt man am besten an? Wie fängt man am besten an? Was meint ihr?
2: Ich würde sagen, man fängt erst so mit Grundbegriffen, die fast jeder kann oder kennt. Wenn du zum Beispiel Moin nicht kennst, dann fängst du so an mit Moin, Hallo. Fragst vielleicht, also so wie im Englischunterricht in der Grundschule zum Beispiel, und dann fragst du so diese typischen Sachen, wie du dir irgendwie einen Burger oder ein Getränk bestellst oder so, und dann kannst du immer noch einen Satz und noch einen Satz und noch einen Satz und dann immer weiter und weiter und weiter lernen, bis du die ganze Sprache irgendwann hast oder einen Großteil der ganzen Sprache.
3: Also am besten jemanden suchen, der es kann, dann einfach sagen, schnack na, nur Plattdeutsch mit mir jetzt. Ich glaube, das ist gut, wenn man was macht dabei und das sieht, worüber gesprochen wird. Also wenn man jemanden hat, zum Beispiel einen Onkel oder so, der das kann, dann sag mal, ey, back mal einen Kuchen mit mir, und dann sagst du, was da reinkommt und wie der Kuchen heißt und sowas, was wir für Löffel benutzen dafür, ein Löffel, kein Löffel oder sowas, um das abzufüllen, oder ein Gobel oder sowas. Ich glaube, das ist vielleicht eine ganz gute Idee. Ja.
4: Mir hat auch sehr gut geholfen, als ich meine Pause vom Plattdeutsch-Reden gemacht habe, dass alle so von mir beim Umfeld weiter Plattdeutsch geredet haben, dass ich trotzdem noch neue Sachen so gelernt habe und dass ich das immer weiter gehört habe. Also so wie Helge auch gesagt hat, dass eine Person, mit der man das sprechen kann.
1: Das Hörspiel hören, das würde ich tatsächlich, also das hat mir sehr viel, ich habe das Gefühl, seit ich so die Filme und was auch immer ich gucke, auf Englisch gucke, mit deutschem Untertitel. Das hat mir sehr viel geholfen, zum Beispiel Englisch zu lernen. Und weil das halt jetzt, ich bezweifle, dass es so wirklich plattdeutsche Filme gibt, einfach sich jemanden suchen, der das kann, bitte nicht mich, und denen dann sagen so, sprich du mal Plattdeutsch mit mir, ich will das lernen. Ja. Weil das ist so eine Sprache, wenn du Hochdeutsch kannst, musst du das einfach bloß hören und versuchen zu reden, und dann kriegst du das wahrscheinlich.
0: Dann startet da rein mit dem Hörspiel. Das heißt wie nochmal? Helft mir nochmal auf die Sprünge.
2: Das Abenteuer in der Innerwelt.
0: Und genau dieses Hörspiel, das findet ihr unter www.abenteuer.ard.de. Viel Spaß dabei. Und mir bleibt jetzt nur noch zu sagen, vielen lieben Dank an meine tollen vier Gäste, Ida, Jette, Lutz und Helge. Toll, dass ihr da wart, und kommt gut wieder nach Hause. Tschüss.
2: Bye.
3: Tschüss.
2: Bye.
0: Heute haben wir gelernt, dass man im Norden Deutschlands auch Plattdeutsch spricht. Eine ganz besondere Sprache mit viel Geschichte. Aber wisst ihr eigentlich, welche Sprache man auf dem Mars spricht? Oder ob es dort überhaupt eine Sprache gibt? Gleich hört ihr den 8. Teil des Hörspiel-Podcasts Die Meyers vom Mars. Darin werden die Meyers aus Versehen zum Mars geschickt und erleben dort jede Menge verrückte Abenteuer. Und als wäre das nicht genug, müssen die Kinder der Familie dort auch noch mit Schulstunden anfangen. Aber hört selbst.
5: Ach Gott, wie süß. Und ich dachte, du bist ein gefährliches Alien. Hey Stella, hast du noch ein paar Infos für uns über das Spacepad? Also muss man das auch füttern und so?
6: Das Spacepad wurde extra für Raumfahrende wie euch entwickelt, die lange Zeit im Weltall verbringen werden. Es wurde wissenschaftlich belegt, dass ein Haustier die Laune steigert und Geborgenheit spendet. Außer Strom braucht das Spacepad kein Futter. Aber keine Sorge, das Spacepad legt sich nachts einfach selber in sein Ladestationkörbchen.
7: Cool, wie süß das ist. Echt wie ein kleiner, niedlicher Hund. Nur halt aus Metall. Guck mal, es kann auch die Ohren und den Mund bewegen. Oh, und wir brauchen natürlich auch noch einen Namen. Wie wollen wir das Spacepad nennen? Spacey vielleicht?
8: Nee, das ist mir zu unkreativ. Willst du, dass wir dich Spacey nennen?
5: Mach mal die Falle auf, Carlo.
7: Na, traust du dich rauszukommen? Komm mal her. Na los.
5: Wie süß. Okay, jetzt tut es mir wirklich leid, dass wir die ganze Zeit vor dir weggerannt sind. Du wolltest doch nur Hallo sagen, oder? Was hältst du von Sojourner? Das war der erste kleine Erkundungsrover, der 1997 auf dem Mars gelandet ist. Soji, was hältst du davon? Bist du ein kleiner Soji?
1: Gefällt ihm gar nicht.
6: Die Mayas vom Mars. Folge 8. Voll niedlich.
5: Logbuch der Marsstation Alpha. Missionstag 9. Außentemperatur 12 Grad. Heute wäre draußen also perfektes Gassi-Gehwetter. Ich bin so froh, dass wir noch leben und nicht von einem Alien gefressen wurden. Wäre natürlich schon eine krasse Geschichte geworden, wenn wir die ersten Menschen gewesen wären, die einen Außerirdischen getroffen hätten. Aber ganz ehrlich, ein knuddeliges Space-Pad ist mir viel, viel lieber. Übrigens hätten wir fast vergessen, Papa aus der Ausrüstungskammer zu holen. Der war da nämlich immer noch und hatte Angst vor Aliens.
8: Roland Mayer, komm raus aus deinem Versteck. Ich werde das mit dir machen, was ich auch mit deiner leckeren Familie gemacht habe. Fressen.
9: Was bist du? Warum kannst du Deutsch? Verschwinde!
5: Was soll denn das, Carlo? Papa, das Alien, das war kein Alien. Wir sind's. Carlo hat zu viel Tinte vom 3D-Drucker eingeatmet.
9: Woher soll ich wissen, dass ihr das seid? Vielleicht hat das Alien ja eure Identität angenommen.
1: Okay, stell uns eine Frage, die nur die echten Carlo und Carlotta wissen könnten.
9: Wann habe ich Geburtstag?
1: Boah, Alter, keine Ahnung.
9: Okay.
10: Identitätsprüfung bestanden. Das können nur meine Kinder nicht wissen. Ein Alien, das Identitäten annimmt, ist sicherlich auch so schlau, dass es die Geburtstage seiner Opfer weiß.
1: Was kennst du denn bitte für Aliens?
5: Gordon, das gemeine Geburtstagsalien vom Planeten Gliese 81G. Es pustet vor dir deine Geburtstagskerzen aus und schenkt nur Selbstgebasteltes.
10: Oh, ihr seid so gemein.
11: Da ist es doch! Alien!
5: Nein!
11: Weg! Verschwinde!
1: Nein, Papa, das tut nichts.
11: Löst den Alien-Alarm aus!
1: Was denn für ein Alien-Alarm?
12: Sag mal, was ist denn hier für ein Geschrei?
5: Haustier-Alarm!
1: Was haben die denn nur mit ihrem Alarm? Habe ich bei den Workshops der Raumfahrtbehörde verpasst, dass wir immer Alarm schreien sollen?
5: Keine Idee, Carlo. Papa, das ist kein Alien. Wir dachten, es wäre eins.
10: Ach ja.
5: Und Mama? Ja, das ist ein Haustier. Ein Space-Pet. Oh. Ein elektronisches, galaktisches Haustier. Das ist ganz lieb.
10: Bist du sicher? Delia, warst du beim Sport?
13: Dass dir das auffällt, Roland? Ja, war ich.
10: Steht dir der sportliche Look?
1: Hey. Zurück zum Space-Pet. Guck mal, wenn du das hinter den Ohren kratzt, dann blitzen die LED-Augen.
13: Oh, das ist ja putzig. Komm mal her. Und wie heißt das?
5: Bis jetzt stehen Spacey und Soji zur Auswahl. Aber eben habe ich auch noch an Laika gedacht.
10: Oh, ja, das mag ich. Ich wäre für Laika.
13: Ich fände ja auch Selene gut. Das ist die griechische Mondgöttin. Aber meinetwegen können wir auch Laika machen. Carlo?
1: Ja, meinetwegen. Oh. Bist du eine kleine Laika? Ja, bist du eine kleine Laika?
5: Habe ich den anderen jetzt noch nicht erzählt, weil die Geschichte nur halb so schön ist. Laika war nämlich die allererste Hündin, die jemals ins Weltall geflogen ist. Sie war damit absolute Weltraumheldin und sogar auf Briefmarken drauf. Aber Laika wurde halt auch ins Weltall geschickt, weil sie das noch nicht mit Menschen machen wollten. Und ja, sagen wir mal so,

0: Dieser Kleine? So, und da wir uns so gut eingelebt haben, hat die Raumfahrtbehörde eine große Nachricht für uns angekündigt, für die wir jetzt alle in den Holoraum kommen sollen. Naja, mal schauen für was.
1: Ναι, μπαμπά, μαμά, εγώ είμαι, θα κάνουμε μισό podcast για το Μάς εδώ. Μη φοβάστε, είμαστε μια χαρά και το φαγητό είναι πολύ καλά. Ναι, θα σας πάρω ξανά τηλέφωνο, εντάξει. Άντε, φιλάκια.
2: Nimmst du etwa eine Sprachnachricht für Griechenland, Oma und Opa, auf?
0: Ja, su, ja, ja.
3: Ja, su, papu.
2: Ach, irgendwie vermisse ich's, mit denen zu quatschen.
4: Auch von mir viele Grüße.
1: So, ist abgeschickt.
5: Diese private galaktische Sprachnachricht kostete sie 122 € und 54 Cent ihres Handyguthabens.
6: Halsabschneider! So, was sollen wir hier? Auf den Wänden vom Holoraum ist ja auch noch nichts zu sehen.
7: Eintreffende Sprachnachricht.
8: Liebe Familie Meyer, hier meldet sich Mission Control von der Erde. Hier ist Professor Dr. Bibiane Klopstock von der Raumfahrtbehörde Stellaris.
6: Na, jetzt bin ich gespannt.
8: Wir haben Ihnen in den letzten Tagen bewusst etwas Zeit gelassen, um erst einmal anzukommen und sich einzuleben. Nun würden wir aber gerne mit Ihren vorgesehenen Tagesabläufen auf dem Mars starten. Der Grund für Ihre Anwesenheit auf dem Mars ist ja, die Alltagstauglichkeit des roten Planeten zu testen. Kann man hier oben eine Gesellschaft mit Tausenden von Erdbewohnern und Bewohnerinnen aufbauen?
6: Absolut.
8: Frau Meyer, wir starten mit Ihnen. Alle vier Wände, der Fußboden und die Decke des Holoraums sind mit Monitoren ausgestattet, um Orte zu zeigen. Das hilft natürlich prima bei Heimweh, da man sich jeden x-beliebigen Ort auf die Bildschirme legen kann. Aber es hilft jetzt auch mir.
0: Wow!
8: Liebe Frau Meyer, ich bin mir sicher, dass Sie den Raum sofort erkennen. Schildern Sie kurz Ihre Eindrücke.
6: Das ist meine alte Polizeiwache. Da drüben habe ich immer gesessen. Und da hinten sind die Verhörräume und die Waffenkammer. Und den furchtbaren Kaffee aus der Maschine da hinten, den schmecke ich sofort auf meiner Zunge.
8: Frau Meyer, Sie hatten es ja schon als Wunsch geäußert und auch wir würden es begrüßen, wenn Sie Ihre Polizeiexpertise auch auf dem Mars einbringen. Wie Sie das gestalten, ist Ihnen überlassen. Natürlich wird es aktuell bei nur 4 Marsbewohnern eher nicht zu polizeilichen Ermittlungsarbeiten kommen. Aber vielleicht wäre das ja was für Sie, die Sicherheit der Marsstation. Seien Sie kreativ.
2: Was will sie denn hier machen? Blitzen, wenn Papa zu schnell aufs Klo rennt?
0: Carlo, ruhig jetzt.
8: Herr Meyer, auch für Sie haben wir einen Raum vorbereitet.
4: Das ist meine alte Musikschule. Hier habe ich so vielen Kindern Noten beigebracht oder Klavierstunden gegeben. Ach, das habe ich schon wirklich gern gemacht.
8: Lieber Herr Meyer, wir wissen, wie sehr Ihnen die Musik am Herzen liegt und würden uns darüber freuen, wenn Sie in Ihrer früheren Funktion als Musiklehrer dafür sorgen, dass Symphonien, Melodien oder Sonaten auf dem Mars ankommen. Musik ist ein wichtiges Kultur- und Unterhaltungsgut in einer Gesellschaft. Auch Ihnen würden wir es freistellen, wie Sie Ihren Beruf und Ihr Wissen hier auf dem Mars einbringen.
4: Das mache ich gerne. Ich habe auch schon eine tolle Idee.
2: Oh nee. Die Nummer mit dem Familienchor mache ich nicht nochmal. Lotti, ich will nicht wieder vor dem Einkaufszentrum rumhängen und singen.
0: Na, wie gut, dass hier noch keins gebaut wurde.
8: Kommen wir nun noch zu euch, Carlo und Carlotta. Das hier ist euer Raum.
2: Oh nee, really? Mein altes Klassenzimmer? Ja, was soll ich sagen? Da links habe ich gesessen und habe mich gelangweilt. Da vorne saß mein Lehrer und habe mich gelangweilt. Da rechts hat Luisa ein Referat gehalten und habe mich gelangweilt. Und an der Wand da hängt unser Klassenprojekt zum Thema Photosynthese. Und rate mal was?
0: Du weißt nicht, was Photosynthese ist.
6: Carlotta, lass deinen Bruder in Ruhe. Oh, guck mal, das Zimmer ändert sich wieder.
0: Oh, das ist mein Klassenzimmer. Da vorne an dem Whiteboard stand immer Frau Wilke. Aus dem Fenster links konnte man immer auf den Brötchenverkauf gucken und sehen, ob es heute Schokocroissants gibt. Und da vorne an dem Tisch...
2: Hast du ganz allein gesessen, weil du keine Freunde hattest.
4: Hey, jetzt hört aber auf. Alle beide.
8: Carlo und Carlotta. Mit 13 und 10 Jahren besteht natürlich noch Schulpflicht auch auf dem Mars.
2: Och.
8: Anders als auf der Erde werdet ihr aber durch aufgezeichnete Videokurse und durch unsere KI Stella unterrichtet.

0: Eure Leistungen und eure Tests werden dann in regelmäßigen Abständen vom Lehrpersonal der Raumfahrtbehörde kontrolliert.
1: Mann!
0: Euer Unterricht wird aber etwas anders aussehen als auf der Erde. Seid gespannt und findet euch morgen um 9 Uhr im Labor ein. Dort wird euch dann Stella begrüßen, die wir von der Erde aus aktiviert haben. So, das war's von mir. Over and out.
2: Alles klar. Oh, wie schön ist das? Dann haben wir ja jetzt alle eine Aufgabe.
1: Ja, mega abtören. Ey, nicht mal im Universum hat man Ruhe vor der Schule. Das macht jetzt echt alles kaputt.
3: Was tippst du denn da auf dem Kontrollmodul vom Holoraum rum? Wo soll das sein?
4: Das ist Minecraft.
3: Ah.
5: Seit wann spielst du das, Delia? Hast du auch so eine Craft?
4: Was? Nein. Warum sollte ich das spielen? Das ist seins.
5: Also doch sein Craft.
4: Was redest du denn da? Das ist Carlos Minecraft.
5: Ihr teilt das Craft?
4: Nein. Oh, wie kommst du denn darauf, dass ich mit Carlo Minecraft spiele?
5: Ja, weil du Carlos und Minecraft gesagt hast. Wessen Craft ist es denn nun?
4: Hä? Es heißt Minecraft. Es ist aber Carlos Minecraft.
5: Ach so, ja. Nee, ich versteh's nicht.
1: Könnte ich jetzt bitte einmal alleine gelassen werden?
5: Na klar, Carlo. Übrigens, sehr schöne Landschaft hier bei deinem Craft. Wir haben dich lieb.
3: Guten Morgen.
1: Morgen. Boah, gar kein Bock auf Schule. Warte, sind wir beide jetzt etwa auch in einer Klasse?
3: Mhm, scheint so.
6: Guten Morgen, liebe Carlotta, lieber Carlo. Und willkommen zu eurem ersten Schultag auf dem Mars. Euer Schultag hier wird deutlich anders sein als auf der Erde. Ihr werdet eher durch Experimente lernen als durch Schulbücher. Wir schlagen damit zwei Fliegen mit einer Klappe. Ihr erlernt Kenntnisse in Mathematik, Physik, Chemie oder Englisch und die Raumfahrtbehörde Stellaris erlangt wertvolle Informationen, die sie nutzen kann, um den Alltag von neuen Marsbewohnern und BewohnerInnen einfacher zu gestalten. Wir werden heute zwei verschiedene Experimente durchführen. Seid ihr bereit?
3: Ja!
1: Ey, nerv mich nicht.
6: Stunde 1, Lebensmittelkunde. Viele Space-Reisende vor euch haben darüber geklagt, dass ihnen im Weltall ihre Lieblingsgerichte nicht mehr so gut schmecken. Habt ihr eine Idee, warum?
1: Weil man mit einem Raumschiff so schlecht in den McDrive kommt.
6: Aha, lustig, aber leider nicht korrekt. Carlotta, hast du eine Idee?
3: Vielleicht verstopft irgendwas Kosmisches die Geschmacksnerven?
6: Gar nicht schlecht. Tatsächlich, weil die Schwerelosigkeit die Körperflüssigkeiten in Richtung Kopf verschiebt und dadurch leicht die Nase verstopft. Und wer schlechter riecht, kann auch schlechter schmecken. Und wem es schlechter schmeckt, ist auch schlechter drauf. So, wir werden daher jetzt mit unterschiedlichen Geschmäckern herumexperimentieren, um Lebensmittel geschmacksstärker zu machen. Carlotta und Carlo, setzt

0: Braten.
1: Die schmecken ja voll nach nichts. Und bah, sind auch voll labberig.
0: Das sind auch Wattebäusche. Die Marshmallows stehen 60 Zentimeter weiter rechts.

0: sagen.
1: Das ist es nicht. Man schmeckt zwar was, aber es schmeckt eher staubig. Ich gebe die Schulnote 5.
0: Prima! Wir vermerken, die Kombination zementierte Kartoffel- und Sternstuppengranulat ist ungeeignet. Carlo, du bist dran.
2: Boah, muss ich? Okay. Das schmeckt ja schon wieder ekelhaft. Und auch nichts.
0: Du hast ja auch schon wieder einen Wattebausch in den Mund gesteckt.
2: Bomba! Note 6, Digga.
3: Okay, ich will nochmal.
1: Das schmeckt gar nicht schlecht. Sehr intensiv, irgendwie süß. Schulnote 2-.
0: Sehr gut. Ich vermerke kompostierte und raffinierte Gemüseabfälle und karamellisierter Magnesiumabrieb kommen gut an.
3: Oh nee, ich glaube, ich will die Geschmacksnamen gar nicht mehr hören.
0: Carlo, für dich wartet auch noch ein Marshmallow.
2: Mann, wann ist denn endlich mal Pause? Was soll der
3: Carlo, alles gut? Willst du was trinken? Was waren denn schöne Schmecker?
0: Das waren geschrotetes Lavagestein, gehäckselte Brutalo-Chili-Pfefferschote und verpufftes Schwefelplasma direkt aus der Umlaufbahn der Sonne.
3: Woher bekommt man denn solche Geschmacksrichtungen?
0: Aufgrund Carlos abrupter Reaktion nehme ich an, dass seine Bewertung eher negativ ausfällt. Aber Pluspunkt, er hat was geschmeckt. Wir sollten nun mit der nächsten Schulstunde weitermachen. Stunde 2, Sport. Willkommen auf unserem kleinen Fußballfeld draußen vor der Marsstation.
4: Das ist mir hier zu windig.
0: Fußball ist auf der Erde eine der beliebtesten Sportarten. Fußball soll daher auch auf dem Mars eine Rolle spielen. Stellt euch das mal vor. Nicht nur Europameisterschaft, nicht nur Weltmeisterschaft, sondern auch Universumsmeisterschaft. Vorher müssen wir aber die Praktikabilität des Sports testen. Carlotta, schieß doch bitte mal den Ball, der vor dir liegt.
4: Hä? Warum hab ich jetzt nicht?
5: Okay, und Schuss. Was fliegt er denn so lang? Habe ich so doll geschossen?
4: Was soll denn das jetzt? So hart war der Schuss jetzt auch wieder nicht.
5: Okay, jetzt kommt er auf. Auf dem Platz ist der Ball jetzt aber nicht mehr. Krass, dass der auch kaum langsamer wurde.
0: Ja, nehme ich zu Protokoll. Wegen der deutlich geringeren Schwerkraft und der dünnen Atmosphäre ohne Luftwiderstand fliegt der Ball dreimal so weit wie auf der Erde. Hättet ihr eine Idee, wie man Fußball auf dem Mars vielleicht doch möglich machen könnte?
4: Mann, was weiß ich? Immer diese Fragen. Sag du es uns doch einfach. Du bist doch die schlaue KI und nicht wir.
5: Vielleicht mit Gewichten am Ball?
0: Gar keine schlechte Idee, Carlotta. Da werden wir gleich mal ein paar Experimente machen.
6: Gar keine schlechte Idee, Carlotta.
0: Liebe Carlotta, lieber Carlo. Das war's dann auch mit den praktischen Unterrichtsstunden für heute. Nun gehen wir rein und der theoretische Teil beginnt. Ich hoffe, ihr habt was zu schreiben dabei.
4: Oh nein.
3: Ich glaube, ich habe heute wieder Lust auf eine von Papas alten Gruselkassetten. Nee, die hatte ich schon. Vielleicht die hier. Das Schleimmonster aus der Klärgrube? Was soll das denn sein? Irgendwie war Carlo komisch drauf. Ich meine, ich kenne das ja schon ein bisschen von der Erde. Immer wenn es um das Thema Schule oder Lernen geht, wird Carlo voll gestresst. Also, der mag Schule schon, aber eher so Sachen wie kleine Pause, große Pause, Schulfest oder Klassenreise. Also alle Sachen, die mich stressen. Aber ich meine, so richtig Schule waren die Stunden heute jetzt nicht, aber...
7: Ui! Hallo Landschaft.
3: Ganz vergessen, dass wir ja jetzt ein Spacepad haben.
7: Na, willst du gestreichelt werden?
3: Wieso will ein mechanischer Hund gestreichelt werden?
7: Oh, ja, Laika, ich glaube, dich brauchen wir jetzt gerade ganz dringend zum Streicheln, Kuscheln und Aufmuntern.
3: Später am Abend gab es nämlich nochmal eine nicht wirklich schöne Nachricht von der Raumfahrtbehörde.
8: Eintreffende Sprachnachricht.
9: Hallo Familie Meyer.
8: Mission Control hier, etc. pp. Sie kennen den Text, dafür haben wir jetzt auch keine Zeit. Da wir gerade vor einem sehr ernsthaften, gravierenden Sachverhalt stehen. Also um es mal in Ihren Worten zu sagen, wir haben ein krasses Problem.
9: Oh nee, was jetzt schon wieder?
8: Seit 3 Stunden, also wenn Sie diese Nachricht hier abhören, seit 3 Stunden und 22 Minuten, sind über der Erde fast alle Satellitendienste gestört.
7: Was?
8: Hier unten geht gar nichts mehr. Kein Flugzeug kann mehr fliegen, Fernseher haben keinen Empfang mehr, Pizza-Lieferdienste finden ihre Zieladresse nicht.
10: Was?
8: Und das Handynetz ist zusammengebrochen.
7: Oha.
8: Die Erde steht gerade also quasi still. Gut nur, dass die Stellaris über eine gesicherte Sonderleitung verfügt, über die wir hier gerade kommunizieren können. Wir konnten eine Anomalie feststellen. Viele unserer Satelliten haben sich vor kurzem komplett von der Erde abgewandt und zeigen nun Richtung Mars. Unserer IT-Abteilung ist es gelungen, einzusehen, von wo und wem dieser Befehl getätigt wurde.
10: Ja.
8: Der Befehl ging von einem Rechner auf dem Mars aus und von einem User mit dem Benutzernamen Carlito will nach Hause telefonieren 13.
9: Carlo! Zeto bistevo!
0: Die Mayas vom Mars!
11: Mit Y. Wir sind am Ende dieser Mikado-Folge angelangt. 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Und vorbereitet haben sie Ulrike Drevenstedt und Janine Albrecht. Am Mikrofon war ich heute für euch, Anniko Schusterius. Wir hören uns nächste Woche wieder. Und bis dahin sag ich schönen Tag noch.

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1: Um 9 Uhr mit Felix Sprung. Seit heute ist die Fernbahnstrecke zwischen Hamburg und Berlin fertig saniert. Eigentlich hätten die Züge schon im April zwischen der Hansestadt und der Hauptstadt fahren sollen. Doch der strengere Winter hatte die Sanierung verzögert. Aus der NDR-Nachrichtenredaktion Kevin Bieler.
2: Auch wenn die Strecke wieder frei ist, mit voller Geschwindigkeit werden die Züge in den ersten Tagen noch nicht fahren. Laut Bahn müssen auf der Strecke noch einige Signale abgenommen werden. Außerdem werden die Gleise noch mit schweren Lokomotiven bei sogenannten Belastungstests geprüft. Beides sorgt dafür, dass die ICE-Züge bis Ende des Monats laut Bahn noch etwa 5 bis 10 Minuten länger unterwegs sein werden. Die Nahverkehrszüge fahren jedoch nach Plan. Für Fahrgäste gehört damit aber der Ersatzverkehr mit Bussen und die Umleitungsstrecke über Stendal jetzt der Vergangenheit an. Künftig soll der ICE 52 Mal am Tag im Halbstundentakt zwischen beiden Millionenstädten fahren.
1: Die Eisenbahngewerkschaft EVG erwartet deutliche Einschränkungen für den Fernverkehr, sollte das italienische Bahnunternehmen Italo einsteigen. Mindestens 16 Städten drohe die Abkopplung vom ICE und IC-Verkehr, berichtet die Bild am Sonntag und beruft sich auf eine Analyse der EVG. Der Fernverkehrschef der Deutschen Bahn Peterson hatte im Tagesspiegel zuletzt von 120 Bahnhöfen gesprochen, die dann nicht mehr von ICs oder ICEs angefahren würden. Italo will ab 2028 in Deutschland Fernverkehrsfahrten anbieten, zunächst auf den Strecken München, Frankfurt, Köln, Dortmund und München, Berlin, Hamburg. Die Trassen vergibt allerdings die Bahntochter InfraGo, beaufsichtigt von der Bundesnetzagentur. In der Schweiz stimmen die Bürgerinnen und Bürger heute bei einer Volksabstimmung darüber ab, ob die Bevölkerungszahl des Landes auf maximal 10 Millionen Menschen begrenzt werden soll. Grundlage ist die sogenannte Nachhaltigkeitsinitiative der rechten Schweizer Volkspartei. Aus Genf Katrin Hondl.
3: Aktuell leben in der Schweiz rund 9,1 Millionen Menschen. Ab einer Einwohnerzahl von 9,5 Millionen verlangt die Initiative konkrete Maßnahmen gegen die Zuwanderung, zum Beispiel Einschränkungen bei der Asylvergabe und beim Familiennachzug. Um die 10 Millionen Obergrenze nicht zu überschreiten, müsste auch das Personenfreizügigkeitsabkommen mit der EU gekündigt werden. Die Schweizer Regierung, Parlament und Wirtschaftsverbände lehnen die SVP-Forderung ab und warnen vor schwerwiegenden Folgen für Wirtschaft und Wohlstand im Land. Nach Umfragen wird ein knappes Ergebnis erwartet.
1: Heute beginnt die Fußball-Weltmeisterschaft auch für die deutsche Nationalmannschaft. Die DFB-Elf spielt um 19 Uhr unserer Zeit gegen Außenseiter Curaçao. Heute früh hat die Türkei überraschend eine Niederlage kassiert. Aus dem ARD-WM-Team Silke Heine.
4: Die Türkei hat bei ihrem WM-Comeback einen Fehlstart hingelegt. Die ambitionierte Auswahl um Kapitän Hakan Çalhanoğlu verlor gegen Australien mit 0:2. Zuvor hatte sich Schottland im Duell der WM-Rückkehrer gegen Haiti ein 1:0 erkämpft und damit sogar die Führung in seiner WM-Gruppe übernommen, denn die beiden Top-Teams Brasilien und Marokko trennten sich im direkten Duell 1:1. Auch die Schweiz kam trotz Chancenwuchers gegen Außenseiter Katar nicht über ein 1:1 hinaus und während die Eidgenossen enttäuscht den Platz verließen, jubelt der Gastgeber der letzten Weltmeisterschaft über den ersten WM-Punkt seiner Geschichte.
1: Und im Basketball haben die New York Knicks nach 53 Jahren wieder den Titel in der NBA gewonnen. Im vierten Spiel der Finalserie besiegten sie San Antonio mit 94:90. Für die Knicks ist es der dritte Titel in der Geschichte. Das waren die Nachrichten. Das Wetter in Norddeutschland, wechselnd bewölkt, ab und zu Sonne, aber auch immer mal wieder Schauer und vereinzelt kräftige Gewitter, höchstens 16 bis 19 Grad, oft windig. Auch morgen windig und stark bewölkt mit einzelnen Schauern, wieder 16 bis 19 Grad. Es ist 9.04 Uhr.
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5: Mit Birgit Hasselbusch am Sonntag, dem 14. Juni. Schönen guten Morgen. Strenge Sicherheitszonen im französischen Evian vorm G7-Gipfel, der morgen startet. Wir schauen auf die Bedeutung für Deutschland, worum es allgemein inhaltlich gehen wird. Iran, Ukraine, Handel und den Umgang mit den USA. Und auf die Befürchtungen der Genfer, denn die Staats- und Regierungschefs landen für den Gipfel in der Schweiz. Und im Gegensatz zu Frankreich haben die Genfer Behörden nach monatelangen Verhandlungen eine offizielle Großdemonstration verhindert. heute bewilligt. Dort wollen am Nachmittag tausende Kapitalismuskritiker dann demonstrieren. Und die Polizei rechnet mit bis zu 50.000 Teilnehmern. Angela Ulrich über die Situation vor Ort.
6: Genf wappnet sich. Mehr als 7.000 Polizisten und Soldaten sind im Einsatz. Zahlreiche Geschäfte, Banken und Hotels haben ihre Schaufenster mit Sperrholzplatten verbarrikadiert. Die Sorge ist groß, dass es zu Ausschreitungen kommt, wie vor über 20 Jahren. Damals, 2003, fand in Evian auch ein G8-Gipfel noch mit Russland statt. In Genf kam es zu schweren Krawallen, Läden wurden geplündert, es gab einen Schaden in Millionenhöhe. Ein Demonstrant wurde schwer verletzt. Die Demos jetzt werden von einer No-G7-Koalition aus mehreren Dutzend Gruppen veranstaltet. Sie rufen zu friedlichem Protest auf. Genf liegt rund 45 Kilometer südwestlich von Evian. Auf dem Flughafen dort kommen am Montag auch die Staats- und Regierungschefs mit ihren Delegationen an. In der Schweiz hatte es im Vorfeld für Unmut gesorgt, dass Frankreich sich nicht besser mit dem Nachbarn für Gipfelvorbereitungen abgesprochen hatte. Der Protest findet in Genf statt, weil Frankreich zum G7-Gipfel keine Demonstrationen erlauben wollte.
5: Mit dabei beim Gipfel Deutschland, die USA, Frankreich, Italien, Japan, Kanada, Großbritannien sowie Vertreter der Europäischen Union. Und mit Gästen aus Ländern wie Brasilien, Indien, Südkorea, Kenia und Syrien. Kanzler Merz trifft beim G7-Gipfel, so hat er es selbst bezeichnet, auf eine Welt in Unordnung. Auch zu Hause in Deutschland ist nicht alles in Ordnung, Krise. Außerdem scheint der gute Draht zu US-Präsident Trump, den Merz bis vor kurzem noch gehabt haben soll, auch brüchiger. Was dieser G7-Gipfel für den sogenannten Außenkanzler bedeutet, berichtet Dagmar Pepping.
7: Friedrich Merz ist viel unterwegs. Gerade erst Westbalkan-Gipfel in Montenegro, jetzt das G7-Treffen im französischen Kurort Evian, danach gleich weiter zum EU-Gipfel in Brüssel.
8: Da werde ich wieder lesen, der Außenkanzler. Ich empfinde das mittlerweile als ein Kompliment.
7: Ein Außenkanzler mit mehr als genug Problemen im Inneren. Reformdiskussionen, Koalitionsknatsch, miserable Zustimmungswerte für sich und seine Regierung. All das kann der Kanzler für ein paar Tage hinter sich lassen, wenn er sich am Rande des Genfer Sees im Kreise der Mächtigen bewegt. Um über eine Welt in Unordnung zu reden, die deutlich rauer geworden ist, in der Macht und Stärke oft mehr zählen als das Recht, wie Merz betont.
8: Diese neue Weltunordnung, deren Teil wir sind, von der wir betroffen sind, die müssen wir gemeinsam lösen. Als Wirtschaftsstandort, als Bundesrepublik Deutschland, als Europäische Union, geopolitisch, geoökonomisch. Wir müssen versuchen, damit umzugehen.
7: Auch in Evian, wenn einer der Auslöser dieser Weltunordnung mit am Tisch sitzt. Donald Trump, der US-Präsident. Der hatte beim ersten G7-Gipfel von Bundeskanzler Merz im vergangenen Jahr in Kanada das Treffen vorzeitig verlassen. Und das, bevor der ukrainische Präsident Zelensky dort eintraf. Zelensky wird auch in Evian erwartet, um über die Situation im russischen Angriffskrieg gegen sein Land zu sprechen. Deutschland werde die Ukraine so lange wie nötig unterstützen, unterstreicht Merz vor dem Gipfel.
8: Ein tragfähiger Frieden wird nur in Verhandlungen mit Beteiligung der Ukraine, mit Russland, der USA und Europa erreicht werden können.
7: Zieht der US-Präsident auf diesem G7-Gipfel mit? Der anfänglich gute Draht von Merz zu Trump scheint nicht mehr so zu bestehen. Die Äußerungen des Kanzlers über den Iran-Krieg dürften da nicht geholfen haben.
9: Die Amerikaner haben offensichtlich keine Strategie. Und das Problem bei solchen Konflikten ist immer, da muss man ja nicht nur rein, da muss man auch wieder raus. Also diese Geschichte ist zumindest unüberlegt.
7: Der Iran-Krieg, die Blockade der Straße von Hormuz und die Suche nach einer diplomatischen Lösung. Ein weiteres wichtiges Thema in Evian, genau wie die Lage in Nahost. Trump ist und bleibt die wichtigste Figur am Tisch, sagt der Vorsitzende des Auswärtigen Ausschusses des Bundestages, Armin Laschet.
10: Und deshalb muss das Kunststück sein, ihn so lange dabei zu halten und ihm möglichst viel von dem, was in den G7-Ländern von Japan bis zu den großen europäischen Industrienationen gedacht wird, klarzumachen. Da ist jede Stunde, wo der einem anderen zuhört, eine hilfreiche Stunde.
7: Andere Themen auf der Liste von Gastgeber Emmanuel Macron hält der CDU-Politiker Laschet für nicht so dringlich.
10: Abbau globaler Ungleichgewichte im Handel, Finanzen und Umwelt, Makroökonomie, Entwicklung. Das ist natürlich so global, dass in Zeiten, wo nicht so viel passiert, vielleicht man über sowas nachdenken kann.
7: Gerade jetzt aber passiert extrem viel auf dieser Welt in Unordnung. Friedrich Merz, der Außenkanzler auf seinem zweiten G7-Gipfel, weiß das.
8: Machen wir uns bitte nichts vor. In dieser Welt um uns herum wird es sehr stürmisch bleiben.
7: Ob es auch in Evian am Ufer des Genfersees stürmisch wird, das hängt maßgeblich von einem ab, Donald Trump.
5: Und für die US-Regierung sind Gipfeltreffen ein Ort, an dem sie Druck machen, Zugeständnisse erzwingen und andere aus der Reserve locken kann. Die Erwartungen an eine gemeinsame Abschlusserklärung eher niedrig. Heute feiert Donald Trump aber erstmal noch seinen 80. Geburtstag vor dem Weißen Haus, vor dem Gipfelstart. Die Konflikte der USA mit ihren G7-Partnern reichen von Zöllen über die Ukraine bis Iran. Samuel Jakisch mit einem Überblick.
11: Es war der Ölschock der frühen 70er Jahre, der die Industriestaaten G7 erstmals gezwungen hatte, sich gemeinsam zu koordinieren. Nun geht wieder ein Schock vom Nahen Osten aus, verursacht allerdings diesmal von Washington. Und die USA wollen Rückendeckung für ihren Krieg gegen Iran, mindestens im Kampf gegen illegale Finanzströme, von denen das iranische Regime profitiert, fordert US-Finanzminister Scott Bessent.
12: We call upon all our G7 and indeed
13: Wir rufen unsere G7-Partner dazu auf, sich den Sanktionen anzuschließen, damit wir gegen die illegalen Finanzströme vorgehen können, die die iranische Kriegsmaschinerie antreiben und damit wir dieses Geld dem iranischen Volk zurückgeben können.
11: In Sachen Iran bringen Großbritannien und Frankreich einen Vorschlag mit. Zusammen mit einem Dutzend weiterer Staaten wollen sie die Straße von Hormus absichern, sobald es ein Abkommen zum Ende des Krieges gibt. Trump will den Krieg aber erst beenden, wenn Teheran sein Atomwaffenprogramm aufgibt. Kurz vor dem Gipfel erklärt Trump erneut, was Beobachter schon öfter gehört haben: Ein Abkommen mit dem Iran stehe kurz bevor, vielleicht werde es sogar in Europa unterzeichnet. Im Handelskonflikt mit China werden die USA gerade von Europa überholt. Frankreich, Deutschland und die EU-Kommission möchten sich stärker abschotten gegen chinesische Autoexporte, suchen eine gemeinsame Haltung der G7. Doch die USA haben gerade erst einen Waffenstillstand im Handelskrieg mit Peking vereinbart. Ein zu starkes G7-Statement gegen China käme Trump ungelegen. Sein Treffen mit dem chinesischen Staatschef Mitte Mai sei großartig gewesen, so Trump. Sie tun uns Dinge an, wir tun ihnen Dinge an. So spielt Trump die Sache runter. Auch beim Thema Ukraine ist die Ausgangslage eine andere als noch beim letzten G7-Treffen in Kanada. Die EU ist mittlerweile selbst größter Geldgeber der Ukraine, die sich auf dem Schlachtfeld leichte Vorteile erarbeitet, dank neuer Drohnensysteme und weil Russlands Wirtschaft erstmals kriegsmüde erscheint. Trump spricht in letzter Zeit seltener über die Ukraine und wenn, dann zeigt er sich, anders als noch vor einem Jahr, stolz auf die Unterstützung durch die USA.
14: Ukraine has been given a tremendous amount of our military. Without our military and our equipment, Ukraine wouldn't be alive to fight today.
11: Trumps Position in der G7-Gruppe ist schwächer geworden. Selbst Italiens Premierministerin Meloni, bisher Trumps engste Verbündete im Kreis der G7, hat sich distanziert, seit die USA von Italien aus Angriffe gegen Iran fliegen. Eng mit Trump verbündet zu sein, ist selbst für Europas Rechtsaußen kein Gewinnerthema mehr, sagt Max Bergman, Europadirektor beim Washingtoner Think Tank Center for Strategic and International Studies.
15: You have European leaders quite united. However, there's not really a desire to have.
16: Die Europäer stehen geschlossen, aber sie suchen keine Konfrontation mit den USA. Es ist wie bei einem unangenehmen Familientreffen, wenn man zu den Schwiegereltern muss und da ist dieser eine Onkel, den man nicht besonders mag. Niemand will streiten, aber es besteht immer die Möglichkeit, dass die Situation eskaliert und es dramatisch werden könnte.
15: But you know, there's always the possibility that things might snap and it might get rather dramatic.
11: Letzte Verbündete für Trump in der G7-Gruppe ist Japans Premierministerin Takaichi. Zu ihr hat Trump das persönlich beste Verhältnis. Sie könnte als Vermittlerin gefragt sein, falls die Stimmung in Evian zu kippen droht.
5: Über die Vorbereitungen zum G7-Gipfel, die angekündigte Demonstration in Genf, halten wir Sie natürlich auf dem Laufenden, auch hier in den Nachrichten. Also nach Evian in Frankreich mit dem G7-Gipfel und dem nahen Genf bleiben wir in den Themen des Tages in der Schweiz. Dort stimmen die Schweizerinnen und Schweizer in einer Volksabstimmung über die sogenannte Nachhaltigkeitsinitiative ab. Die rechte schweizerische Volkspartei SVP fordert, dass die Bevölkerung unter 10 Millionen Menschen bleiben soll. Damit entscheiden die Menschen als erstes Land der Welt dort über einen direkten Bevölkerungsdeckel. Regierung und Parlament lehnen die Initiative ab, ebenso Wirtschaftsverbände. Katrin Hondl über die Stimmungslage in der Schweiz.
17: Grundsätzlich haben wir das Land voll genug.
3: Meint dieser ältere Mann, Urs heißt er, auf dem Bahnhofsplatz in Bern.
17: Und auch für viele Leute haben wir genug Ausländer in der Schweiz. Das ist halt Fakt, oder?
3: Keine 10 Millionen Schweiz ist die Forderung. In der Verfassung soll festgeschrieben werden, dass die Zahl der Menschen in der Schweiz unter 10 Millionen bleiben muss. Derzeit sind es rund 9 Millionen, gut ein Viertel mehr als noch vor 20 Jahren. Treibende Kraft hinter der Initiative ist Thomas Matter, SVP-Parlamentarier und Bankier aus Zürich.
18: Die Zuwanderung bewegt sich in der Schweiz schon lange im roten Bereich. Wir alle sehen und spüren die Folgen der massiven Zuwanderung.
3: Immer wieder hat die SVP in den vergangenen Jahrzehnten Volksabstimmungen zur Ausländer- und Einwanderungspolitik lanciert. Von der sogenannten Überfremdungsinitiative 1970 gegen italienische Einwanderer hin zu Abstimmungen über Burka- und Minarettverbote gegen Masseneinwanderung oder für ein schärferes Asylrecht. Doch diesmal werben die Schweizer Rechtspopulisten kaum mit vermeintlich bedrohlichen, dunklen Gestalten aus fremden Kulturen um Zustimmung. Auf den Abstimmungsplakaten heißt es jetzt schlicht, bewahren, was wir lieben oder die Schweiz schützen. Zu sehen sind idyllische Berglandschaften und Dörfer, die von Baukränen und Hochhäusern umstellt sind. Damit zielt die SVP bewusst auch auf Stimmen außerhalb ihrer Stammwählerschaft, sagt der Berner Politikwissenschaftler Claude Longchamp.
19: Ein nostalgisch-bürgerliches Publikum. Das träumt noch von der guten alten Schweiz, bevor wir diese moderneren europäischen Vorstellungen auch hatten einer Gesellschaft. Und sie träumt eigentlich davon, dass es möglich ist, ein Erfolgsrezept der Schweiz weiterzupflegen, ohne die Wirtschaftsintegration.
3: Von hohen Mieten und Wohnungsnot in den Städten bis zu Staus auf der Autobahn, steigenden Krankenkassenbeiträgen oder Dichtestress in Bussen und Bahnen. Die SVP sieht die Schuld an so gut wie allen gefühlten oder tatsächlichen Schweizer Alltagssorgen in der Zuwanderung. Ein Ablenkungsmanöver sei das, kritisiert Lisa Marchand. Die 30-Jährige ist Co-Präsidentin der liberalen Bewegung Operation Libero, die gegen die SVP-Initiative kämpft.
20: Die Initiative sagt, sie wollen politische Probleme in der Schweiz, wie zum Beispiel die Mobilitätsinfrastruktur oder die Wohnungsnot oder sogar den Klimaschutz retten, indem sie die Zuwanderung einschränken. Es handelt sich hier wirklich um Sündenbockpolitik.
3: Auch der Zugang von Fachkräften aus der EU in den Schweizer Arbeitsmarkt würde bei einer Annahme der Volksinitiative zumindest eingeschränkt. Denn um die 10 Millionen Schweiz zu verhindern, fordert die Initiative in letzter Konsequenz die Kündigung des Personenfreizügigkeitsabkommens mit der EU. Und kann, so warnt der Schweizer Justizminister, der Sozialdemokrat Beat Jans, ihre Gesundheit gefährden. Das Schweizer Gesundheitssystem ist, wie viele weitere Branchen, auf Fachpersonal aus dem Ausland angewiesen.
21: In Spitälern, in Pflegeheimen, auf dem Bau oder im Tourismus würden die Fachkräfte fehlen.
3: Wie die Regierung und das Parlament plädieren auch die großen Wirtschaftsverbände der Schweiz vehement für ein Nein zur, wie sie sagen, Chaos-Initiative der SVP.
22: Die Wirtschaft sagt klar Nein zur Chaos-Initiative.
3: So Monika Rühl, Direktorin von Economie Suisse. Ob ihre Argumente bei den Schweizerinnen und Schweizern verfangen, ist ungewiss. Laut den Umfragen der Meinungsforschungsinstitute ist der Ausgang der Volksabstimmung offen.
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5: Erster Anstoß heute für die deutsche Mannschaft. Um 19 Uhr gegen WM-Neuling Curaçao. Und darüber spreche ich mit Dirk Walzdorf vor Ort in Houston. Nun haben wir gestern Abend schon gesehen, dass sich die Schweiz gegen Katar, also einen vermeintlich kleinen, schwer getan und nur 1-1 gespielt hat. Wie groß ist denn die Gefahr, dass auch der deutschen Elf sowas passieren könnte?
23: Also vielleicht war das wirklich nochmal die allerletzte richtige Warnung mit 3 Ausrufezeichen, dass man sieht, was passiert, wenn man nicht so richtig aufpasst und die Schweiz müssen heute Morgen aufwachen und sich grämen, denn das hätte ihnen niemals passieren dürfen. Es gibt einen ganz großen Unterschied. Dieses Spiel Katar gegen Schweiz, das fand in San Francisco statt, im Freien. Es war unglaublich heiß. Die Schweizer hatten auch Mühe, sich da am Ende noch effektiv zu bewegen. Die Deutschen spielen quasi in der Halle, also in einem riesigen Stadion, aber klimatisiert, 22 Grad. Und der Gegner Curaçao ist noch ein bisschen schwächer einzuschätzen als Katar. Deswegen halte ich die Gefahr für wirklich gering, dass Deutschland sich da einen echten Patzer erlaubt. Wird es ein glanzvoller Sieg? Na, da muss man vielleicht auch ein bisschen vorsichtig sein.
5: Und was hat Bundestrainer Julian Nagelsmann schon zur Aufstellung verraten? Also vor allem Torwart Manuel Neuer war ja nach der Verletzung so schon ein bisschen fraglich.
23: Ja, aber Nagelsmann hält Wort und Neuer hält sozusagen erst die Wade und dann die Bälle, hoffen alle. Jedenfalls wird er dabei sein und insgesamt gibt es kaum Fragezeichen bei diesem ersten WM-Spiel, wer da für Deutschland in die Startelf kommt. Denn auch die Wackelpersonalie hinten links, die vermeintliche, hat Nagelsmann in der Abschluss-PK bestätigt. Da wird Nathaniel Brown spielen und dann ist eigentlich nur noch offen, ob tatsächlich Leroy Sané vorne rechts das Vertrauen des Bundestrainers genießen darf. Aber auch davon gehen wir fest aus. Also im Prinzip hat dieser Trainer erstmal eine Stammelf. Ich gehe davon aus, er will schnell eine gute Führung rausarbeiten, um dann auch Ersatzspielern wie zum Beispiel Dennis Undaf seine Chance zu geben, sich bei der WM gleich mal zu profilieren.
1: Und das Spiel in Houston startet heute schon um 12 Uhr Ortszeit. Was bedeutet diese recht frühe Anstoßzeit eigentlich für die Spieler? Also wenn wir jetzt mal auf den Tagesablauf und vor allem auch die Hitze blicken.
23: Ja, die Hitze wird eben durch diese Klimatisierung umgangen. Mein Eindruck war gestern, dass das nicht alle Spieler auf dem Schirm hatten, dass sie da unterm gekühlten Dach spielen werden. Und das ist natürlich eine wirklich schöne Überraschung. Und zur frühen Anstoßzeit hat sich der Bundestrainer wie folgt geäußert.
2: Ich bin ehrlich gesagt ein großer Freund davon. Es erinnert mich so ein bisschen an die U19-Zeit zurück, wo man um 11 gespielt hat. Dann ist der Tag nicht so ewig lang im Hotel. Ich finde es sehr, sehr gut und ich glaube auch die Spieler begrüßen das. Wenn du so ewig lang warten musst, bis mal losgeht, ist auch nicht schön.
23: Und sie können trotzdem erstmal fast noch ausschlafen. Dann gilt es am frühen Morgen relativ viel zu essen. Gerne auch mal schon ein paar Nudeln, damit die Energiespeicher aufgeladen sind. Ja, und dann gibt es einen ganz kurzen Weg ins Stadion mit Polizeieskorte. Das funktioniert alles zack, zack. Und dann wird gespielt. Und danach fliegen sie schon wieder zurück nach Winston-Salem. Ein sehr kompakter und hoffentlich aus deutscher Sicht erfolgreicher Tag steht der deutschen Nationalmannschaft in den USA bevor.
1: Und gab es noch ein paar Höhepunkte in der Nacht?
23: In der Nacht gab es in der Tat ein paar Höhepunkte für die vielen aus der Türkei stammenden Menschen in Deutschland. Einen sehr unglücklichen Höhepunkt, denn eine der größten Überraschungen bisher war, dass die Türken vorhin gegen Australien verloren haben, 0-2. Das war ein Außenseitersieg. Zuvor zwei ähnlich überraschende Ergebnisse. Katar hat der Schweiz ein 1-1 abgetrotzt. Damit hat wirklich fast niemand gerechnet. Und im Topspiel der Vorrunde überhaupt trennte sich Brasilien von Marokko 1-1. Auch das für manche Beobachter vielleicht überraschend. Wir allerdings hatten Marokko immer als ein sehr starkes Team auf dem Zettel. Diese Mannschaft war bei der WM vor 4 Jahren schon im Halbfinale. Trotzdem haben wir gemerkt, viele Fans dachten, oh, Brasilien gegen Marokko, das ist doch eine klare Angelegenheit. War es aber gar nicht, sondern 1-1.
1: Dirk Walsdorf mit Infos vor dem WM-Start der deutschen Fußballnationalmannschaft. Heute um 19 Uhr gegen Curaçao. 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Und was es sonst noch Wichtiges vom Sport gibt, das weiß Hendrik Lückhoff.
4: Und da bleiben wir zunächst gedanklich in den USA und schauen in die beste Basketballliga der Welt, in die NBA. Da haben die New York Knicks ihre Durststrecke beendet und zum ersten Mal seit 53 Jahren wieder die Meisterschaft gewonnen. In Spiel 5 der Finalserie gewannen die Knicks mit 94-90 gegen die San Antonio Spurs und holten damit den entscheidenden 4. Sieg. Und auch ein Norddeutscher darf sich damit NBA-Champion nennen, Ariel Hook-Porty. Der Strahl Sunder ist Center bei den Knicks, zugegeben meist nur Ersatzspieler. Im entscheidenden Spiel stand Hook-Porty aber immerhin knapp 2 Minuten auf dem Parkett. Nach Dirk Nowitzki und Isaiah Hartenstein ist Hook-Porty damit erst der 3. Deutsche, der mit einem Club die NBA gewinnen konnte. Gewinnen wollen heute auch die Füchse Berlin, und zwar die Handball-Champions League. Die Hauptstädter stehen im Finale der Königsklasse in Köln gegen den FC Barcelona und wollen sich zum ersten Mal die europäische Krone aufsetzen. Aus Köln, Thorsten vom Wege.
6: Champions League-Sieger waren die Füchse aus Berlin noch nie. Im Vorjahr scheiterten die Hauptstädter im Endspiel am SC Magdeburg. Den konnten sie 12 Monate später, sprich gestern, schon im Semifinale mit 40-35 entthronen. Nun aber wartet das Finale und im Endspiel mit dem FC Barcelona, der Seriensieger der Champions League. Schon ein ganzes Dutzend Mal stemmten die Katalanen die Trophäe für den wichtigsten Titel im internationalen Clubhandball in die Höhe. Den 13. Erfolg wollen die Berliner verhindern. Zeigen sie erneut das Angriffsfeuerwerk des Halbfinals gegen den SCM, ist ihnen der Sieg zuzutrauen. Allerdings braucht es aus der Sicht der Hauptstädter etwas mehr Sicherheit in der Abwehr und stabile Torhüterleistungen über das gesamte Spiel hinweg.
4: Los geht das Finale um 18 Uhr. 3 Stunden vorher startet in der Formel 1 der große Preis von Katalonien. Mercedes-Pilot George Russell geht von der Pole-Position ins Rennen. Auf Startplatz 2 steht Lewis Hamilton im Ferrari, vor dem WM-Gesamtführenden Kimi Antonelli im 2. Mercedes. Der Deutsche Nico Hülkenberg im Audi fuhr gestern seine beste Qualifikation dieser Saison und startet als 9.
1: der Sportüberblick mit Hendrik Lückhoff. Und jetzt der Querpass auf die Bühne, denn die Sommersaison ist eröffnet. Bei den Festspielen Mecklenburg-Vorpommern in Neubrandenburg gab es ein Konzert der NDR-Radiophilharmonie und des Amida-Streichquartetts. Bis zum 12. September sind landesweit rund 120 Konzerte und andere Veranstaltungen an mehr als 90 Spielorten angekündigt worden. Also in Scheunen, Kirchen, Gutshäusern und historischen Parkanlagen auch. Das Ganze zählt zu den größten Klassik-Festivals in Deutschland, reicht aber musikalisch darüber hinaus, von Jazz über Retro-Swing bis hin zum Kleinkunst-Festival. Und Beatrice Böse hat gehört, wie der Auftakt klang.
7: Eine musikalische Collage mit Klängen aus 20 verschiedenen bekannten Ouvertüren, zum Beispiel aus der Oper Carmen.
8: Es war wirklich sehr berührend für mich. Ich fand es sehr schön.
9: Es ist ja immer was Neues. Das finde ich halt immer sehr spannend. Da war ich so ein bisschen hin und her gerissen. Aber es waren tatsächlich so viele Sachen dabei. Es war was Bekanntes dabei. Manchmal driftet das so ein bisschen in eine Richtung, wo ich sage, oh, was ist das jetzt? Aber spannend.
10: Es hat mir gefallen. Zwar das Experimentelle vom ersten Stück. Das war sehr gewöhnungsbedürftig, aber dann wurde es ja besser.
7: Komponist Johannes Fischer hat diese Ouvertüre extra für das Amida-Quartett geschrieben. Die vier Musikerinnen und Musiker, die in diesem Jahr den Festspielsommer prägen werden, haben das Werk vor 2 Monaten erstmals geprobt. Ein Bestandteil des Stücks mit dem Titel Buzzerbeater, die Melodien der bekannten Ouvertüren kommen während des Konzerts in Neubrandenburg vom Band. Dabei die Oberhand zu behalten, keine leichte Aufgabe für Theresa Schwamm-Biskamp und ihre Kollegen.
24: Und Johannes meinte ja auch immer am Ende, wir sind die Chefs und nicht das Tape. Und das ist tatsächlich eine Riesenherausforderung. Also man hört ja immer, was macht das Tape, weil sich da nicht viel ändern lässt. Man hat ja keinen Blickkontakt zu den Musikern, die auf diesem Tape spielen. Insofern, das geht einfach durch. Und trotzdem muss man am Ende das schaffen, zu switchen, dass wir das Stück anführen und das Tape mit uns spielt. Das fand ich sehr interessant.
7: Martin Funder und Johanna Stemmler an der Violine, Bratschistin Theresa Schwamm-Biskamp und Cellist Peter Philipp Stemmler, sie bilden das Amida-Quartett. Und das schon seit 20 Jahren. Die Preisträger des Festspielsommers zu sein, für Martin Funder ein weiterer großer Höhepunkt in seiner Karriere.
25: Man hat als Ensemble sehr selten die Möglichkeit, so viele Konzerte innerhalb eines Festivals zu kuratieren und zu spielen. Und die Festspiele Mecklenburg-Vorpommern haben uns hier die Bühne geboten. Und das ist eine grandiose Auszeichnung, die kommt nicht jedes Jahr um die Ecke.
7: Das Amida-Quartett hat sich viel vorgenommen. Insgesamt 19 Konzerte geben die 4 bis September. Dazu zählen auch Auftritte im Rahmen des Projekts Brahms am Haff, erzählt Theresa Schwamm-Biskamp.
24: Das werden 3 Konzerte sein mit Brahms Kammermusik, den 3 Brahms Streichquartetten und einem Quintett und 2 Sextetten. Und dazwischen wird auch noch geradelt. Das ist eine große Herausforderung für uns. Wir haben das so noch nicht erlebt, dass wir tagsüber radeln, uns mit dem Publikum unterhalten und dann abends auch noch spielen. Also immer gern Unterhaltung mit dem Publikum, aber meistens nach dem Konzert.

0: Die Macherinnen und Macher der Festspiele Mecklenburg-Vorpommern und das Armida-Quartett kennen sich schon lange. Im Jahr 2014 haben die vier den Ensemblepreis des Musikfestivals gewonnen.
1: Sie haben in Studienzeiten begonnen, miteinander zu musizieren, haben dann bald die größten Wettbewerbe weltweit gewonnen. Und es ist was ganz Besonderes, dass die vier immer noch in der Originalbesetzung miteinander musizieren. Und das auf dieser unglaublichen Qualität, dieser zusammengewachsene Klang, die vier, die sich blind verstehen und das bei vielfältigen Programmen und so. Freue ich mich einfach auf einen Sommer mit Ihnen, wo Sie sich in der ganzen Vielfalt präsentieren, mit Tango-Quartett auf dem Fahrrad, auf dem Öko-Bauernhof in Hohenlugo. Und ich finde, das wird ein ganz besonderer Sommer mit den Vieren.
0: Was sich Ursula Haselböck und ihr Team in diesem Sommer außerdem vorgenommen haben, mindestens 70.000 Tickets verkaufen.
1: Wir wissen, dass die Festspiele mehr Menschen erreichen als jemals zuvor, aber pro Kopf einfach weniger Karten verkauft werden. Das hat natürlich auch wirtschaftliche Gründe und das trifft auch uns. Die Festspiele sind privatwirtschaftlich organisiert und über die Hälfte des Gesamtetats speist sich aus dem Ticketverkauf. Deswegen der Appell an alle, noch einmal im Konzertprogramm zu stöbern. Ich bin mir sicher, da ist für jeden noch das eine oder andere Konzert dabei.
0: Mit ungewöhnlichen Orten wie der Eisengießerei Torgelow und Formaten wie dem DTEC Classic Festival, bei dem klassische auf elektronische Musik trifft, wollen die Macherinnen und Macher der Festspiele Mecklenburg-Vorpommern neue Zuschauer gewinnen.
2: Der Auftakt zu den Festspielen Mecklenburg-Vorpommern, all das bis Mitte September. Und das waren die Themen des Tages bis hierhin. Um 13 Uhr gibt's das nächste Update.
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4: Um 9.30 Uhr mit Felix Sprung. Nach rund 10,5 Monaten Bauzeit ist die Bahnstrecke Berlin-Hamburg heute früh wieder freigegeben worden. Die Verbindung gilt im Fernverkehr als wichtigste Direktverbindung zwischen zwei deutschen Städten. Aus der Nachrichtenredaktion Sven Kuhnen.
5: Gegen 5:30 startete am Hamburger Hauptbahnhof ein erster Fernzug Richtung Berlin. Schon früher waren Regionalzüge unterwegs, teilte die Deutsche Bahn mit. Die Generalsanierung hatte im August begonnen. Die Bahn tauschte unter anderem Gleise, Weichen und Signale aus und modernisierte 28 Bahnhöfe. Der Abschluss der Sanierung verzögerte sich um rund 1,5 Monate. Allerdings fällt für Reisende nun eine andere Verbindung aus. Die Strecke zwischen Hannover und Hamburg wird ab heute voll gesperrt. Fern- und Güterzüge entfallen. Hier soll der Betrieb Mitte Juli wieder aufgenommen werden.
4: Vor dem G7-Gipfel im französischen Evian wollen am Nachmittag im benachbarten Genf in der Schweiz tausende Kapitalismuskritiker demonstrieren. Die Polizei rechnet mit bis zu 50.000 Teilnehmern. Angela Ulrich in Genf dazu, wie die Stadt sich rüstet.
6: Das Bündnis No G7, das die Demonstrationen heute veranstaltet, hat zu friedlichem Protest aufgerufen. Aber Genf hat immer noch ein Trauma. 2003 gab es nämlich schon mal einen Gipfel in Evian. Das liegt ja nur gut 45 Kilometer am Genfer Seeufer entfernt. Und damals hatte es in Genf heftige Krawalle gegeben. Diesmal hat sich Genf jetzt gewappnet. Viele Hotels, Banken, Geschäfte haben ihre Schaufenster mit Sperrholzplatten verbarrikadiert. Und es sind sehr viel mehr Polizisten im Einsatz als damals. Rund 7.000 heißt es bei der Genfer Stadtverwaltung. Auch Soldaten sollen darunter sein.
4: In Göttingen ist gestern Nacht ein Polizist angeschossen und schwer verletzt worden. Laut Polizei schwebt er aber nicht in akuter Lebensgefahr. Aus Oldenburg Thomas Stahlberg.
7: Nach ersten Erkenntnissen gab es einen Streit zwischen zwei Personengruppen. Ein Polizist wollte offenbar dazwischen gehen. Gegen 22.15 Uhr fielen dann mehrere Schüsse, teilte die Polizei mit. Ein Tatverdächtiger ist geflohen. Die Polizei sucht nach dem Mann. Inzwischen ist laut Polizei auch sicher, dass es sich bei der Tatwaffe nicht um eine Schreckschusspistole handelt. Die Einsatzkräfte hatten auch die Nacht der Kulturen im Blick. Die Göttinger haben groß gefeiert. Auf 15 Bühnen in der Stadt gab es Programm. Eine Gefahr für die Bevölkerung habe aber nicht bestanden, sagt ein Polizeisprecher.
4: Die havarierte Helgoland-Fähre mit fast 70 Menschen an Bord hat gestern Abend wieder Festland erreicht. Das Passagierschiff Funny Girl wurde in den Hafen von Cuxhaven geschleppt, wie die Deutsche Gesellschaft zur Rettung Schiffbrüchiger mitteilte. Die Fähre war gestern Morgen von Büsum aus in Richtung Helgoland gestartet, trieb dann aber wegen eines technischen Defekts stundenlang manövrierunfähig vor der Nordseeinsel. In Cuxhaven soll das Schiff nun technisch untersucht werden. Für die Fahrgäste wurde eine Rück- oder Weiterreise organisiert. Mit dem heutigen Tag ändern sich einige EU-Vorgaben zu Brotaufstrichen. So darf Marmelade jetzt wieder Marmelade heißen, auch wenn sie nicht aus Zitrusfrüchten gemacht ist. Die frühere Bestimmung hatten die Briten 1979 durchgesetzt. Daraufhin wurden vermehrt Begriffe wie Konfitüre oder Fruchtaufstrich verwendet. Außerdem bekommen Supermarktkunden mehr Klarheit über die Herkunft von Honig. Künftig müssen auf den Etiketten alle Ursprungsländer aufgeführt werden. Angaben wie Mischung aus Honig aus EU- und Nicht-EU-Ländern sind ab sofort nicht mehr zulässig. Das Wetter in Norddeutschland: wechselnd bewölkt, ab und zu Sonne, aber auch immer mal wieder Schauer und vereinzelt kräftige Gewitter, höchstens 16 bis 19 Grad, oft windig. Auch morgen windig und stark bewölkt mit einzelnen Schauern, wieder 16 bis 19 Grad. Am Dienstag mehr Sonne und nur einzelne Schauer, 17 bis 22 Grad und am Mittwoch wechselnd bewölkt, 18 bis 26 Grad. Das waren die Nachrichten.
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0: Kanada. Da denken viele sofort an Wälder, Rockies, Bären. Dieses Land sieht aus wie ein riesiger Abenteuerfilm, das man vielleicht mit Holzfällerhemd und Trekkingstiefeln durchwandern kann. Nur, welche Bilder, welche Geschichten von einem Land sieht man eigentlich, wenn man den Blick schweifen lässt und welche eher nicht? Gibt's noch eine andere Geschichte, ein anderes Kanada, das viele gar nicht kennen? Genau danach suchen wir heute zwischen Hamburg und Haiti diesmal mit Philipp Abresch. In Kanada war für uns unterwegs Michael Marek. Grüß dich, Michael.
1: Moin, Philipp.
0: Du warst in Vancouver und so viel können wir schon verraten, glaube ich. Du warst auch mit dem Zug unterwegs, nicht nur in der Stadt, auch auf dem Plattenland.
1: Auf dem Plattenland, 1000 Kilometer von der Westküste, vom Pazifik bis nach Banff, dem legendären Banff in den Rocky Mountains.
0: Warum hat es dich diesmal nach Kanada gezogen? Was wolltest du dort erleben, sehen, entdecken?
1: Mich hat vor allem interessiert, wie Kanada gerade mit seiner Geschichte umgeht. Und Vancouver ist dafür wirklich ein wunderbarer, ein spannender Ort. Die Stadt ist wie ein Schaufenster, würde ich sagen, weil dort viel zusammenkommt, viel unterschiedliche Welten auch aufeinander prallen. Einmal geografisch, der Pazifik, die Rockies, du hast es erwähnt, aber viele asiatisch-chinesische Einflüsse, eine große Community, die indigene Kultur, ganz wichtig für Kanada, viele Hightech-Unternehmen und alles liegt nah beieinander. Und gleichzeitig geht es auch um große gesellschaftliche Fragen, Erinnerung, Identität, Erzählung. Welche Geschichten werden ausgeblendet? Welche sind sichtbar? Was gehört zur kanadischen Identität heute? Und ich wollte so ein bisschen nicht dieses klassische Kanada-Tourismusbild mit dem Camper unterwegs mir anschauen, sondern ein bisschen dahinter schauen. Und Vancouver ist wie ein Brennglas dafür.
0: Wie würdest du diesen Ort beschreiben? Wie hast du Vancouver erlebt?
1: Salzig.
0: Salzig.
1: Weil er
0: und windig vielleicht.
1: Und windig auch. Liegt am, also fast am Pazifik. Vancouver Island liegt noch davor. Wunderbar. Aber im Hintergrund die Skyline. Hinter der Skyline tauchen schon die Rockies auf. Schneebedeckte Berge. Die Stadt wirkt ja sehr modern, wie ich finde. Ausgesprochen liberal, offen in der Haltung der Bevölkerung. Und gleichzeitig ist Vancouver extrem international. Man weiß, dass weniger oder knapp die Hälfte der Bevölkerung nicht in Kanada geboren wurde. Man hört das auf den Straßen, viele Sprachen, nicht nur Englisch. In der Restaurantszene sieht man das eben auch, ganz viel asiatisch. Und gleichzeitig gibt es eine interessante, nachhaltige Architektur, moderne Architektur, viele Fahrradwege und eine starke Tech-Szene, also viele Tech-Unternehmen. Und gleichzeitig sieht man aber auch in Vancouver die Schattenseiten. Alles andere ist vielleicht sehr glitzernd, aber Obdachlosigkeit siehst du, Armut, extrem hohe Mieten, die Leute können sich das fast gar nicht mehr leisten. Du siehst die Folgen der Drogenkrise, nicht nur in Amerika, auch in Kanada existiert das. Und dieser Gegensatz aber, der macht das eigentlich interessant. Und ich wollte nicht diese schöne Postkartenkulisse mir anschauen, sondern diesen Ort von Widersprüchen für mich selbst auch entdecken.
0: Du hast dich auf Spurensuche begeben.
1: Ja, Spurensuche ganz konkret. Ich habe Stadttouren gemacht, zum Beispiel in Vancouver. Eine sogenannte Talking Trees Tour, sprechende Bäume. Das war wirklich wahnsinnig spannend, weil es nicht nur um die Natur geht, sondern um den Regenwald und die Pflanzenwelt aus der Perspektive der einheimischen First Nations. Ich war mit einer jungen Frau unterwegs, die mir ihre Kultur gezeigt hat. Und andererseits war ich unterwegs und habe mir angeschaut Murals, Mural Art, Häuserwände, die
0: Wandgemälde.
1: Wandgemälde, ganz genau. Riesig groß, überall in der Stadt. Die erzählen von Migration, das ist Teil von Vancouver, Teil von Kanada. Die erzählen von der Kolonialgeschichte, von der britischen Kolonialgeschichte und von Menschen, die sonst kaum gehört werden in dieser Stadt. Und das hat mich fasziniert. Kunst findet nicht nur im Museum statt, sondern auch im öffentlichen Raum. Und da geht es schnell auch um politische Fragen. Auf wessen Land leben wir eigentlich? Also wir, die Menschen aus Vancouver. Wem hat das gehört? Wer wurde enteignet? Also hochaktuell und die Wandbilder sind so eine Art Gedächtnis, so eine Art öffentliches Archiv.
2: Yesterday somebody whacked out my mural. That energy will make you niggas move to Europe. But it's regular for me, yeah, that's for sure. The love and hate is definite without a cure.
3: And then the outside became this one collaborative jewel tone art piece, inspired by really the mural and urban art.
1: Natalia Lebedinskaya ist Kunsthistorikerin und war viele Jahre Kreativdirektorin des Vancouver Mural Festival, eine der wichtigsten Veranstaltungen für urbane Kunst in Nordamerika. Dort entwickelte sie Projekte, die Kunst, Architektur und Stadtgeschichte miteinander verbinden. Heute führt sie uns als Guide durch das Viertel.
3: Where we are is in Mount Pleasant, which has been traditionally an industrial area.
4: Wir sind hier in Mount Pleasant, einem Viertel, das lange industriell geprägt war. Heute ist daraus ein kreativer Ort geworden, mit Animationsstudios, Gaming-Industrie, Biotech-Unternehmen.
1: Und dazwischen ein altes Motel, zweistöckig mit umlaufendem Balkon. Ein Ort wie aus der Zeit gefallen. Früher übernachteten hier Durchreisende. Zimmer mit Blick auf Parkplatz und Straße, Neonlicht mit der leicht verlorenen Atmosphäre wie in einem Bild von Edward Hopper. Heute arbeiten hier Künstlerinnen und Künstler aus Vancouver und Umgebung, auch Natalia Lebedinskaya.
4: Das Motel sollte ursprünglich abgerissen werden. Dann beschlossen Stadtentwickler und Künstlerorganisationen, das Gebäude anders zu nutzen. Jetzt sind hier Studios untergebracht, in denen über 70 Künstlerinnen und Künstler arbeiten. Die Fassade ist ein großes Gemeinschaftskunstwerk, ein Gebäude, das selbst zur Kunst geworden ist. Ja.

Vancouver hat sich in den vergangenen Jahren zu einer der wichtigsten Städte für Murals, also großflächige Wandmalerei in Nordamerika, entwickelt. Hunderte Kunstwerke sind entstanden. Sie hängen nicht in Museen, sondern inmitten der Stadt, an Haus-

0: Kunst im Alltag zwischen Supermarkt und Bushaltestelle. Viele dieser Arbeiten entstehen geplant und kuratiert, oft in enger Zusammenarbeit mit den Menschen, die in den Vierteln leben. Im Großraum Vancouver gibt es mittlerweile über 500 solcher Murals. Kunst als Alltagserfahrung und als Spiegel gesellschaftlicher Veränderung. Denn Vancouver ist eine Stadt der Gegensätze, mit extrem hohen Mieten, wachsender Ungleichheit und kultureller Vielfalt. Und es sind Häuserwände, die davon erzählen.
1: Viele Arbeiten entstehen zusammen mit Gemeinschaften, die sonst wenig sichtbar sind. Indigene Communities oder migrantische Gruppen. Sie erzählen von Landraub, Kolonisierung und Identität. Daneben gibt es auch abstrakte Arbeiten und dekorative Kunst. Alles existiert nebeneinander, wie ein Ökosystem.
0: Soziale Missstände, benachteiligte Bevölkerungsgruppen und Freiheitskämpfe sind Hauptthemen dieser Kunstform, die Anfang des 20. Jahrhunderts entstand. Heute verbreiten sich diese Bilder weltweit über soziale Medien, auch in Vancouver. Mehr als die Hälfte der Einwohner hat internationale Wurzeln. Diese Vielfalt spiegelt sich auch an den Wänden, erklärt Kunsthistorikerin Natalia Lebedinskaya.
2: Before Vancouver Mural Festival came to be in 2016,
1: bevor das Vancouver Mural Festival 2016 gegründet wurde, gab es oft stereotype Kleinstadtmotive. Berge, Adler, ein bisschen Geschichte, Wale und Vögel. Diese Murals waren alles andere als zeitgenössische Kunst. Erst mit dem Vancouver Mural Festival kam mehr Vielfalt. Abstrakte Arbeiten, figurative Kunst. Das hat die Stadt verändert.
2: The founding team of the Vancouver Mural Festival really came here, well, kind of changed how murals were done.
0: Das Vancouver Mural Festival war lange eine zentrale Plattform. Es brachte internationale Künstler nach Vancouver, förderte lokale Projekte, machte Wandmalerei sichtbar. 2025 wurde der Festivalbetrieb eingestellt. Einige Projekte werden jedoch unabhängig fortgeführt.

0: Ein paar Straßen weiter, ein Parkplatz, daneben Müllcontainer und Graffiti über Graffiti in mehreren Schichten. Darauf eine riesige Antilope, am Rand der Wand ein Schriftzug, ein Name: Holden.
1: With this parking lot graffiti piece, it is actually a living memorial to Holden Courage, who was a young graffiti writer.
2: Das Graffiti ist ein Denkmal für Holden Courage, einem jungen Künstler, der an einer Überdosis gestorben ist. Die Opioidkrise ist in Vancouver allgegenwärtig. Menschen sterben täglich. Holdens Mutter gründete zusammen mit dem Moralfestival einen Fonds. Jedes Jahr werden Künstlerinnen und Künstler bezahlt, um neue Kunstwerke zu schaffen. Als Erinnerung an Holden und seine Arbeit.
1: Moral Festival to create this annual project to commemorate his life and his work.
0: Drogen wie Fentanyl prägen Vancouver seit Jahren. 2025 starben knapp 240 Menschen an den Folgen toxischer Drogen. Auch das findet seinen Ausdruck im Stadtraum. Nicht als offizielles Denkmal, sondern als Spur, Mural Art, als Trauerarbeit, als Erinnerung. Und sie kann Fragen stellen. Eine davon steht nur ein paar Straßen weiter entfernt auf einem riesigen Wandgemälde.
1: Vancouver especially, this is territory that is not covered by legal agreements between the indigenous people and the crown.
2: In Vancouver gibt es keine historischen Verträge zwischen den indigenen Völkern und der britischen Krone. Das verleiht ihrer Kunst im öffentlichen Raum besondere Bedeutung. Das Wandbild, vor dem wir hier stehen, fragt in zwei indigenen Sprachen: Wessen Land betreten wir hier? Ist das unser Land? Und die einfache Antwort lautet: Ja. Das Land gehört den First Nations.
1: Is this our land? And of course, easy answer is yes. Yes, it is their land.
0: Lange war diese verdrängte Geschichte im Stadtbild wenig präsent. Heute wird sie durch Mural Art sichtbar, in Farben, Mustern, Schriftzeichen. Murals werden zu politischen Statements, leise, aber unübersehbar. Viele erzählen von kolonialer Geschichte, Identität und Zugehörigkeit. Andere von Migration und Gentrifizierung. Vielleicht ist es das, was diese Kunstform ausmacht. Sie

0: verlangt keine Eintrittskarte, keine Öffnungszeiten. Wer in Vancouver unterwegs ist, bewegt sich durch ein offenes Archiv.
1: Tja, dass Vancouver diesen Raum öffnet und zugänglich macht, das zeigt mir, dass es alles andere ist als eine Stadt von gestern eigentlich, ne? Eher eine sehr moderne, zukunftsgerichtete, so wirkt das auf mich, was du gerade erzählt hast. Und wie sie die Vielfalt feiert, das ist so ganz anders als das, was wir neuerdings aus den USA hören.
0: Ganz gewiss. Kanada steht nicht zufällig in Opposition, halt auch zur USA derzeit. Ja, und Vancouver vermittelt wirklich ein anderes, sehr liberales, gesellschaftliches Klima. Das zeigen eben auch diese Murals, dass die öffentlich zugänglich sind, gemeinsam mit indigenen Künstlern entstanden sind, mit migrantischen Communities. Dadurch wird sichtbar, wer die Stadt geprägt hat, welche Geschichten, welche Spuren überall zu sehen sind. Und Kanada versteht sich ja als Einwanderungsland, nicht umsonst. Und zugleich kannst du aber auf diesen Murals auch sehen, es läuft nicht alles harmonisch, nicht konfliktfrei, sondern da geht's um Rassismus, soziale Ungleichheit, die koloniale Vergangenheit. Und was auch unübersehbar ist, das müssen wir auch in so einer Reisesendung wie zwischen Hamburg und Haiti erwähnen. In den letzten Jahren, die Weltöffentlichkeit, kann man ja sagen, war entsetzt darüber. Das waren die Funde anonymer Kindergräber in den kanadischen Internatsschulen, auch in Vancouver, auch während der Zugreise in Orte, durch die ich gefahren bin. Diese von Kirchen im Auftrag des Staates betriebenen Heime sollten die indigenen Kinder ihrer eigenen Kultur entfremden. Viele starben dort durch Gewalt, durch Krankheiten. Und viele junge Indigene, die ich getroffen habe, die konnten nicht mal mehr ihre eigenen indigenen Sprachen mehr sprechen. Also das ist ein Thema und das findet man in der Stadt auch öffentlich sichtbar. Auf Plakaten vor Kirchen, öffentliche Gebäude, Mahnmale, das ist sichtbar in der Stadt.
1: Michael, du bist von Vancouver aus mit dem Zug weiter hinaus aufs Land durch endlose Weite, so stelle ich mir das vor, statt Häuserschluchten. Schönes Gefühl, dem Horizont entgegenzufahren?
0: Absolut. Kaum ist man aus Vancouver raus, verändert sich die Landschaft komplett. Man kommt durch ganz unterschiedliche Vegetationsgebiete, Regenwald, Halbwüsten, später die Rocky Mountains bis 4000 Meter hoch. Und plötzlich diese Weite, von der du sprichst, die man zwischendurch hat. Man sitzt im Zug, schaut stundenlang auf die Flüsse, Wälder, man sieht exotische Tiere. Und gleichzeitig das Faszinierende ist, dass es unglaublich langsam zugeht. 50 Stundenkilometer. Entschleunigung heißt das ja heute im Werbedeutsch.
1: Slow traveling,
0: du sagst es. Heute wollen wir ja alle möglichst schnell irgendwo hinkommen, wenn es geht mit der Bahn. Aber im Zug wird das Unterwegssein eigentlich selbst zum Erlebnis. In dieser Langsamkeit. Man sitzt die ganze Zeit wie in so einem Aussichtsbalkon. Aber verrückt war schon, meine Mitreisenden waren ständig nur am Fotografieren. Das hat mich schon ein bisschen belustigt.
1: Du warst auf Spurensuche, aber eine ganz andere, richtig?
0: Ja, eine ganz andere Art von Spurensuche. Denn diese spektakuläre Landschaft und die Eisenbahnstrecke erzählen selbst, manche würden sagen, von einer verdrängten Geschichte. Denn die Bahnlinie durch die Rockies gilt als ein nationales Symbol für Kanada. Das hat den Zusammenhalt des Landes erst entstehen lassen. Ohne diese Verbindung zwischen Ost und West, zwischen Pazifik und Atlantik, wäre wahrscheinlich das Land Kanada in dieser Form kaum entstanden. Aber gebaut wurde diese Strecke unter extremsten Bedingungen. Mit chinesischen Arbeitsmigranten, die unter sehr schlechten Verhältnissen gelebt haben, schlecht bezahlt wurden, viele starben. Und deren Geschichte ist lange, lange nicht erzählt worden. Und das wollte ich ein Stück. Vor mir liegt ein historisches Foto. Im Zentrum ein Mann mit einem Hammer in den Händen. Um ihn herum stehen Männer in dunklen Anzügen und Zylindern. Sie blicken in die Kamera. Ein Moment für die Geschichtsbücher. Der letzte Schienennagel vollendet die transkontinentale Eisenbahn in Kanada. Das Foto entsteht am 7. November 1885 in den Bergen von British Columbia. Bis heute gilt es als symbolischer Augenblick. Die Schienen verbinden das Land vom Pazifik bis zum Atlantik.
2: The iconic, you know, historic photograph of the last spike.
3: Auf dem berühmten historischen Foto schlägt Donald Smith, der Direktor der Canadian Pacific Railway, den letzten Nagel ein in Craigellachie.
0: Kyle Miller ist Spezialist für kanadische Eisenbahngeschichte und Vorstandsmitglied der West Coast Railway Association.
3: Um ihn herum stehen Geschäftsleute und Ingenieure. Was fehlt, sind die chinesischen Arbeiter, die einen großen Teil der Strecke gebaut haben.
2: There's not a single Chinese-Canadian worker in the photograph.
0: Craigellachie kann man heute besuchen. Die Eisenbahnstrecke existiert noch immer. Heute reisen hier Touristen im Rocky Mountaineer. Sie fahren durch eine Landschaft von großer Schönheit und durch eine Geschichte, die bis heute nachwirkt.
2: It was long and miserable. They were...
3: Die Arbeit war hart und entbehrungsreich. Die Arbeiter wurden in äußerst einfachen Zeltlagern untergebracht. Sie arbeiteten praktisch von Sonnenaufgang bis Untergang. Die Canadian Pacific Railway stand unter enormem Zeitdruck, die Gleise zu verlegen. Wenn man sich einige der alten Fotografien ansieht, erkennt man, wie erbärmlich die Bedingungen für die chinesischen Arbeiter waren.
0: Gefährlich war die Arbeit ohnehin. Viele Baustellen lagen hoch über Schluchten. Tunnel wurden mit Dynamit in den Fels gesprengt. Historiker gehen davon aus, dass mehr als 1000 chinesische Arbeiter ums Leben kamen. Zwischen 1880 und 1885 arbeiteten über 15.000 Chinesen am Bau der Strecke in British Columbia.
3: Sie wurden mit den schwierigsten und gefährlichsten Aufgaben betraut, auch weil sie als besonders billige Arbeitskräfte galten. Die Canadian Pacific Railway zahlte chinesischen Arbeitern etwa $1 pro Tag, europäischen und weißen Arbeitern hingegen rund $2.50. Die Chinesen verdienten damit weniger als die Hälfte. Viele hantierten mit Dynamit und Nitroglycerin, sprengten Tunnel in den Fels und verlegten Gleise in extrem unzugänglichem Gelände. Sie trugen die Hauptlast des Baus und galten zugleich als am leichtesten ersetzbar. Zeitgenössische Berichte sprechen davon, dass im Durchschnitt ein Arbeiter pro Streckenmeile starb. Diese Zahl gilt jedoch als nicht eindeutig belegt. Sicher ist, Tausende waren beteiligt und mindestens 1000 von ihnen kamen ums Leben.
2: And it's estimated that at least 1000 of them perished along the way.
0: Außerdem mussten die chinesischen Arbeiter für Nahrung, Kleidung und Ausrüstung selbst aufkommen. Diese Kosten wurden direkt von ihrem ohnehin niedrigen Lohn abgezogen. Europäische Arbeiter erhielten solche Leistungen oft gestellt. Die Chinesen waren damit faktisch in einem System gefangen. Und das bedeutete kaum eine Chance, Geld zu sparen oder die Arbeit zu verlassen. Vor Fertigstellung der Eisenbahn war vielen eine Rückreise nach China versprochen worden. Doch zahlreiche Auftraggeber hielten dieses Versprechen nicht ein. Tausende, die ihr weniges Geld nach Hause geschickt hatten, saßen plötzlich in Kanada fest. Viele blieben deshalb. Sie arbeiteten in Sägewerken, auf Farmen und in Fischereibetrieben entlang der Pazifikküste, erklärt Bahnhistoriker Kyle Miller.
2: That's the beginning of the growth of the Chinese community. So it's those immigrants from those early days after the completion of the railway.
3: Damit begann die chinesische Gemeinschaft zu wachsen. Es waren diese Einwanderer, die die ersten Chinatowns in Victoria, Vancouver und New Westminster gründeten, sich dauerhaft niederließen, eigene Geschäfte betrieben und wirtschaftlich erfolgreich wurden.
2: Were able to flourish and you know start their own businesses and be successful.
0: Die Reise vom Pazifik in die Rocky Mountains verläuft heute fast mühelos. Doch die Strecke entstand unter ganz anderen Bedingungen. Sie wurde durch Fels gesprengt, über Schluchten gebaut und entlang von Flüssen gelegt, die seit Jahrtausenden Lebensadern indigener Völker sind. Es ist eine Geschichte von Migration, Kolonisierung und Tourismus. Wie sie erzählt wird, ist bis heute umstritten. Das zeigt sich auch bei einer Reisenden aus Taiwan, die mit Ehemann und Tochter unterwegs ist.
4: Wenn wir uns mit dieser Geschichte beschäftigen, berührt uns das sehr. Denn die Opfer und der Pioniergeist chinesischer Arbeiter haben maßgeblich zum Aufbau Kanadas und der Vereinigten Staaten beigetragen. Doch das wird bis heute oft unterschätzt. Viele wissen nur wenig über die Leistungen und Beiträge, die von Chinesinnen und Chinesen erbracht wurden.
0: Als die Strecke 1885 fertiggestellt wurde, feierten Politiker und Eisenbahndirektoren den Bau der Canadian Pacific Railway als nationales Ereignis. Im Craigellachie wurde symbolisch der letzte Schienennagel eingeschlagen. Doch es war vor allem eines, eine Inszenierung, erklärt Zugbegleiter Alex.
5: Donald Smith was not a worker. Donald Smith, if you see a photo...
6: Donald Smith war kein Arbeiter. Auf dem Foto wirkt der Eisenbahndirektor mit dem Hammer eher unbeholfen. Der berühmte Schlag war vor allem für das Bild gedacht. Der ursprüngliche Nagel wurde später ins Archiv gebracht. Beim Einschlagen soll Smith den Kopf übrigens verfehlt und den Nagel verbogen haben. Schließlich schlug ein unbekannter Arbeiter den letzten Schienennagel ein.
1: Tja, Michael Marek war unterwegs in Kanada. Spannende, berührende Reise. Dank dir sehr, dass du heute hier warst im Studio und uns von dieser Reise berichtet hast.
0: Vielen Dank, Philipp. Das war mir eine große Freude.
1: Danke fürs Vorbeikommen und euch danke fürs Zuhören. Das sagen Marion von Klarenau, Hans-Christian Biesecke und ich, Philipp Albrecht.

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Es heißt ja, Kirchenschlaf sei besonders gesund. Ich habe es ausprobiert. Hier in der alten Dorfkirche zu Ephesen stehen zwei Betten. Dazu Kühlschrank und Kaffeemaschine. Zunächst schon etwas ungewohnt, diese Stille. Als wollten die alten Mauern erzählen. Dann total behütet und irgendwie besonders. Ohne Schnarchen. Ich habe schon lange nicht mehr so ruhig geschlafen. Church for Night heißt die Idee. Kirche für eine Nacht. Einen schönen guten Morgen. Willkommen zum Radiogottesdienst. Wie diese Idee entstanden ist, davon wollen wir heute im Radiogottesdienst ein wenig erzählen. Über Church for Night findet man auch Stellplätze für Campervans an alten Dorfkirchen oder in einem idyllischen Pfarrgarten. Heute hier, morgen dort. So wie Jesus. Ein Reisender, der morgens nicht wusste, wo er abends schlafen würde. Wir nehmen Sie an diesem Morgen mit in die weite Welt, hören Geschichten vom Unterwegssein und singen die vielleicht schönsten Lieder aus unserem Gesangbuch. Los geht es mit Morgenlicht leuchtet im evangelischen Gesangbuch, die Nummer 455, Strophen 1 bis 3.

0: Kirchen sind besondere Orte. Die Orte der Ruhe, Orte des Gebets, Orte der Begegnung. Hier in Evesen werden sie sogar zu einem Zuhause auf Zeit. Manche Gäste haben nach ihrer Übernachtung ihre Gedanken in unser Gästebuch geschrieben. Worte voller Dankbarkeit, voller Staunen.
1: Voller Frieden erreichten wir diesen magischen Ort, schreibt jemand ins Gästebuch. Und ein anderer: Wir haben uns wohl und geborgen gefühlt.
0: Menschen kommen hier an, mitten im Dorf, mitten unter weitem Himmel und finden Ruhe. Und erstaunlich oft klingen ihre Gedanken wie moderne Psalmen. Da bekommen die alten Psalmworte ein ganz neues Leuchten.
2: Ich liege und schlafe im Frieden, denn allein du, Herr, hilfst mir, dass ich sicher wohne.
0: Viele schreiben von der besonderen Atmosphäre dieser Kirche bei Nacht, von der Stille, von einem Ort zum Durchatmen. Jemand nennt es sogar eine Nacht wie im Paradies. Und tatsächlich, manchmal öffnet gerade die Ruhe das Herz für Gott.
2: Seid stille und erkennt, dass ich Gott bin. Du tust mir kund den Weg zum Leben. Vor dir ist Freude die Fülle.
0: Und immer wieder taucht in den Einträgen das eine Wort auf: Gastfreundschaft.
1: Danke für eure Offenheit. Danke für das Vertrauen. Wir waren gut aufgehoben.
0: Und plötzlich merkt man, Gastfreundschaft ist viel mehr als ein schön gemachtes Zimmer oder ein freundlicher Empfang. Gastfreundschaft schenkt Menschen das Gefühl, hier darf ich sein. Vielleicht heißt es deshalb im Psalm:
2: Schmecket und sehet, wie freundlich der Herr ist.
0: Und manche Begegnungen bleiben lange im Herzen. Da sitzt jemand vor der Kirche in der Sonne und kommt mit Fremden ins Gespräch. Jemand anderes entdeckt die Natur rund um den Elm. Und wieder jemand bedankt sich dafür, so nah mit Gott gewesen zu sein. Und man spürt, diese Kirche ist mehr geworden als ein Gebäude. Sie ist Rastplatz, Ruheort, ein kleines Stück Himmel für unterwegs.
2: Der Herr behüte deinen Ausgang und Eingang von nun an bis in Ewigkeit.
0: Unter deinem Himmel kommen Menschen zur Ruhe, Gott. Sie finden Frieden, Gemeinschaft und offene Türen. Du bist da im Aufbruch und im Ankommen, im Gespräch und in der Stille, am Tag und in der Nacht. Amen. Wir loben Gott mit einem modernen Gloria-Lied. Wir singen gemeinsam: Gloria, Ehre sei Gott.

Lasst uns beten. Barmherziger Gott, du Schöpfer des weiten Himmels, wir danken dir für diesen besonderen Ort, für Menschen, die unterwegs sind, für offene Türen, für Ruhe nach langen Wegen, für Gespräche am Campingtisch und Frieden in der Nacht. Du bist mit uns unterwegs, im Zelt, im Wohnwagen, im Alltag unseres Lebens. Segne alle, die aufbrechen und ankommen. Behüte die, die Rast suchen, und lass deine Kirche ein Ort sein, an dem Menschen Geborgenheit finden. Denn du bist da, unter deinem Himmel und mitten unter uns. Amen.

0: Abraham und Sarah waren Menschen unterwegs. Die Bibel erzählt, dass sie ihre Heimat verließen und gemeinsam mit ihrer Familie durch fremde Länder zogen. Sie lebten nicht in Häusern, sondern in Zelten. Immer wieder mussten sie aufbrechen, weiterziehen, Neues wagen. Und gerade unterwegs machten sie eine wichtige Erfahrung. Gott geht mit. Eine ihrer bekanntesten Geschichten erzählt von einem heißen Tag und von Gastfreundschaft. Abraham sitzt vor seinem Zelt, Fremde kommen vorbei und aus dieser Begegnung wird ein heiliger Moment. Wir hören aus dem ersten Buch Mose.
1: Und der Herr erschien Abraham im Hain Mamre, während er an der Tür seines Zeltes saß, als der Tag am heißesten war. Und als Abraham seine Augen aufhob und sah, siehe, da standen drei Männer vor ihm. Und als er sie sah, lief er ihnen entgegen von der Tür seines Zeltes, neigte sich zur Erde und sprach, Herr, habe ich Gnade gefunden vor deinen Augen, so geh nicht an deinem Knecht vorüber. Man soll euch ein wenig Wasser bringen und eure Füße waschen und ruht euch aus unter dem Baum. Und ich will euch einen Bissen Brot bringen, das euer Herz stärkt. Danach mögt ihr weiterziehen. Da sprachen sie, tu, wie du gesagt hast. Abraham eilte in das Zelt zu Sarah und sprach, eile, menge drei Maß feines Mehl, knete und backe Brote. Er selbst aber lief zu den Rindern und holte ein zartes, gutes Kalb und gab es dem Knecht, der eilte und bereitete es zu. Und Abraham nahm Butter und Milch und von dem Kalb, das er zubereitet hatte, und setzte es ihnen vor und blieb stehen unter dem Baum, während sie aßen.
0: Gastfreundschaft unter freiem Himmel, Menschen unterwegs, ein Zelt als Ort der Begegnung und mittendrin Gott. Vielleicht beginnt genau dort etwas, das Menschen bis heute suchen. Ein Ort zum Ankommen, zum Durchatmen, zum Willkommensein. Und genau darum geht es, heute und alle Tage. Amen.

Wir bekennen unseren christlichen Glauben. Wir sprechen einander das zu, worauf wir in Liebe und Schmerz hoffen dürfen als Menschen. Ich glaube an Gott, den Vater, den Allmächtigen, den Schöpfer des Himmels und der Erde und an Jesus Christus, seinen eingeborenen Sohn, unseren Herrn, empfangen durch den Heiligen Geist, geboren von der Jungfrau Maria, gelitten unter Pontius Pilatus, gekreuzigt, gestorben und begraben, hinabgestiegen in das Reich des Todes, am dritten Tage auferstanden von den Toten, aufgefahren in den Himmel. Er sitzt zur Rechten Gottes, des allmächtigen Vaters. Von dort wird er kommen, zu richten die Lebenden und die Toten. Ich glaube an den Heiligen Geist, die heilige christliche Kirche, Gemeinschaft der Heiligen, Vergebung der Sünden, Auferstehung der Toten und das ewige Leben. Amen.

0: Übernachten in oder an der Kirche. Hier in Ephesen ist das möglich und an anderen Orten inzwischen auch. Neben mir steht Propst Martin Zachheim, selbst begeisterter Camper, Pastor und Ideengeber von Church for Night. Herr Zachai, wer macht denn eigentlich so alles mit bei Church for Night?
1: Na, im Grunde alle, die Lust auf Gastfreundschaft haben und natürlich ein bisschen Platz neben dem Kirchturm. Im Moment sind es Gemeinden in Niedersachsen, Mecklenburg-Vorpommern, Berlin-Brandenburger und sogar in Österreich und in Rumänien. Und ich hoffe natürlich, dass noch viele dazukommen. Mein persönlicher Traum ist ja, ich fahre mit dem Camper vom Nordkap bis nach Brindisi und überall steht eine Kirche mit offenen Türen. Das wäre doch mal eine echte Pilgerreise, sogar mit Stromanschluss. Und das Schöne ist, jede Gemeinde macht das irgendwie anders. Die einen bieten einfach nur ihre Wiese an, andere auch Kaffee und manche sogar Betten in der Kirche. Und wir in Ephesen gehören eher zu der Kategorie herzlich willkommen und Tee gibt's auch noch.
0: Okay, und warum sind Sie selbst dabei?
1: Ja, meine Frau und ich sind irgendwann selbst Camper geworden, Corona-Zeit. Kleiner Camper, große Freiheit. Und irgendwann standen wir vor unserer wunderschönen Kirche hier in Ephesen und dachten, warum darf man hier eigentlich nicht übernachten? Kirchen, die liegen doch oft traumhaft schön, alte Bäume, Ruhe, tolle Dörfer. Da ist Platz. Und ehrlich gesagt, die Kirchtürme stehen ja sowieso schon da, die kosten keinen extra Mehrblickzuschlag. Aber natürlich steckt da noch mehr hinter. Kirche soll ja kein geschlossener Raum sein, sondern ein Ort, an dem Menschen willkommen sind. Ohne Mitgliedsausweis, ohne Kirchensteuerbescheid am Eingang. Und ich finde, Camping passt da erstaunlich gut zum Glauben. Denn beides erinnert doch daran, man braucht gar nicht so wahnsinnig viel zum Leben.
0: Ich habe es ja nun selbst ausprobiert, gestern Nacht. Der Kirchenschlaf, der ist schon etwas Besonderes hier an diesem Ort. Was sagen denn eigentlich die anderen Gäste?
1: Ja, das sind erstaunlich schöne Dinge. Also viele sagen erstmal, das ist viel entspannter als gedacht. Und eine Frau meinte, sie fühle sich unter dem Schutz des Kirchturms sicherer als auf normalen Stellplätzen. Das fand ich einen wunderbaren Satz. Und andere erzählen von dieser besonderen Atmosphäre nachts hier in dieser Kirche, wenn es dann abends langsam dunkel wird und morgens die Sonne wieder durchs Kirchenfenster fällt. Da schläft man plötzlich ganz anders. Ins Gästebuch schrieb ja mal jemand, eine Nacht wie im Paradies. Da sitzt du dann als Pfarrer natürlich erstmal da und denkst dir, wie wundervoll. Und überhaupt entstehen ja oft besondere Gespräche. Menschen erzählen auf einmal von ihrer Hochzeit, von ihrem Leben, von ihrer Sehnsucht nach Ruhe. Und ich glaube, das passiert wahrscheinlich, weil Kirche nachts nochmal anders wirkt.
0: Genau. Vielen Dank. Wir singen noch einmal gemeinsam noch eines dieser Lieder für draußen. Zum Himmel schauen, nachts, all die Lichter, das Band der Milchstraße, Mond und Sterne. Weißt du, wie viel Sternlein stehen? Evangelisches Gesangbuch, Nummer 511, Strophen 1, 2 und 3.

Liebe Gemeinde, wenn man heute durch die Lande fährt, sieht man sie überall. Wohnmobile, Zelte, Campingplätze. Menschen, die sagen, nein, wir fahren nicht ins Hotel, wir gehen campen. Und man könnte ja fragen, wer hat das eigentlich erfunden? Die Schweizer vielleicht? Die Skandinavier? Oder irgendein Outdoor-Influencer? Nein, ich sage, die Bibel war's. Denn wenn wir ehrlich sind, die großen Gestalten des Glaubens, das waren alles Camper. Abraham zum Beispiel, der hatte kein Eigenheim mit Carport, der hatte ein Zelt. Und er zog los, einfach so, weil Gott sagte, geh. Und Abraham ging, ohne zu wissen, wo er landen würde. Mit einem Zelt und mit Vertrauen. Oder Mose, 40 Jahre Wüstenwanderung, das Volk Israel, ein riesiges Zeltlager. Und mittendrin das Zelt der Begegnung, der Ort, an dem Gott wohnt. Kein Tempel aus Stein, kein festes Gebäude, kein Kirchenvorstand, der über Heizkosten diskutiert. Ein Zelt. Und das heißt, Gott ist beweglich. Er sagt nicht, ich bleibe hier, ihr könnt ja kommen. Nein, Gott ist kein Stubenhocker. Er klebt nicht an einem Ort, sondern er geht mit. Durch Sand und Staub, über Berge, durch Meere, trotz Hitze und Unsicherheit. Durch all das, was das Leben so mit sich bringt. Das ist die große erste Entdeckung. Glaube ist nichts Starres, kein Betonbau, kein so war's schon immer und so bleibt's auch. Glaube ist wie ein Zelt. Du schlägst es auf, du lebst darin, du erlebst Schönes und auch mal einen Wassereinbruch bei Starkregen. Und irgendwann ziehst du weiter. Und das Entscheidende ist, Gott bleibt nicht zurück. Er hängt nicht am alten Standort. Er sagt nicht, hier war es aber viel schöner. Nein, er geht mit weiter und voraus. Und das entlastet. Wir müssen Gott nicht festhalten. Wir müssen ihn nicht in unsere Gebäude sperren. Er ist längst unterwegs. Mit uns. Ob fein herausgeputzt im Gottesdienst oder morgens zerzaust vor dem Zelt mit halb offenen Augen und der verzweifelten Suche nach dem ersten Kaffee. Gott ist da, nicht nur im Kirchenschiff, sondern auch im Vorzelt. Und da fühlt er sich ziemlich wohl.

Wer schon einmal campen war, der weiß, das ist eine ganz eigene Welt. Ob im kleinen Zweimannzelt, im Wohnwagen mit Vorzeltteppich oder im liebevoll ausgebauten Campervan mit Espresso-Kocher und Solarplatte auf dem Dach. Am Ende geht es immer um dasselbe. Unterwegs sein, einfach leben. Camping verändert Menschen, schon am ersten Tag. Du fährst los mit dem Gefühl, wir haben alles dabei. Und 2 Stunden später stellst du fest, die Kaffeetassen stehen noch zu Hause in der Küche. Oder die Kabel fehlen, oder die Heringe, oder die Anleitung für das Vorzelt, die sowieso niemand versteht. Camping ist herrlich unperfekt. Und genau deshalb lieben Menschen es. Denn beim Campen funktioniert nie alles glatt. Der Campingtisch wackelt, der Kocher macht plötzlich seltsame Geräusche, der Stellplatz sieht auf den Fotos immer größer aus als in Wirklichkeit. Und das Wetter macht sowieso, was es will. Gerade noch Sonnenschein und Urlaubsidylle. Und 5 Minuten später hält jemand verzweifelt die Markise fest und ruft, hat jemand die Heringe gesehen? Camping erdet, im wahrsten Sinne des Wortes. Du lebst draußen, näher am Himmel, näher am Regen. Näher auch an dir selbst. Und plötzlich merkst du, es braucht gar nicht so viel zum Leben. Ein Platz zum Schlafen, ein Kaffee am Morgen, Menschen, die man mag. Und WLAN ist auf einmal gar nicht mehr die wichtigste Verbindung. Camping ist also eine kleine Schule des Glaubens, denn du lernst Vertrauen, dass das Wetter sich wieder bessert, dass das Zelt hält, dass du improvisieren kannst, dass nicht alles perfekt sein muss, damit es gut wird. Und du lernst Gemeinschaft. Denn Camping funktioniert nicht alleine. Spätestens, wenn die Luftmatratze nachts langsam ihre Existenz aufgibt oder der Camper millimetergenau rückwärts eingeparkt werden muss, merkst du, gut, dass andere da sind. Dann helfen Menschen plötzlich ganz selbstverständlich. Da leiht jemand Werkzeug, da gibt jemand Kaffee aus, da erklärt einer zum 5. Mal geduldig, wie man die Stromversorgung anschließt. Und abends sitzt du mit den anderen zusammen, vor dem Zelt, vor dem Wohnwagen, vor dem Campervan, mit Klappstuhl, Getränk und diesem wunderbaren Gefühl, jetzt ist Zeit. Zeit zum Reden, Zeit zum Zuhören, Zeit zum Lachen. Und manchmal entstehen genau dort die besten Gespräche. Nicht geschniegelt im Konferenzraum, sondern draußen, mit Blick in den Himmel. Und dann kommt dieser Moment, den Camping so besonders macht. Es wird langsam dunkel, die Geräusche werden leiser, irgendwo klappert noch Geschirr, ein Kind lacht, jemand spielt leise Gitarre und über allem Sterne, unglaublich viele Sterne, mehr als im Alltag. Und plötzlich wird dir klar, wie groß diese Welt eigentlich ist. Und wie klein viele Sorgen werden unter diesem weiten Himmel.

Es gibt beim Campen diese Momente tiefer Zufriedenheit. Nicht, weil alles perfekt wäre, sondern weil das Leben plötzlich einfach wird. Und genau darin steckt etwas zutiefst Geistliches. Denn auch der Glaube macht das Leben ja nicht perfekt. Aber erinnert daran, was trägt. Nicht Besitz oder Kontrolle. Nicht höher, schneller, weiter, sondern Vertrauen, Gemeinschaft, Dankbarkeit. Und ganz ehrlich, das ist doch das Schönste am Campen. Dass Menschen draußen wieder entdecken, wie gut Gottes Schöpfung tut. Der Wind, der Himmel, der Duft nach Regen oder Kaffee am Morgen. Und mittendrin die Erkenntnis, das Leben ist ein Geschenk. Und Gott ist ganz nah. Nicht nur in großen Kirchen, nicht nur in feierlichen Momenten, sondern auch dort, zwischen Campingtisch, Gaskocher und Sternenhimmel. Und ehrlich gesagt, ich glaube, da fühlt er sich ziemlich wohl.

Und jetzt sind wir hier, nicht auf einem Campingplatz, nicht im Zelt oder Campervan, sondern in einer Kirche. Wobei, wenn man vor die Tür schaut, dann stehen da hin und wieder draußen ja tatsächlich Camper. Wohnmobile, Menschen auf Reisen, Menschen unterwegs. Und drinnen? Da liegen manchmal Menschen auf Matratzen und schlafen. Church for Night. Und ich gebe zu, als die Idee zum ersten Mal aufkam, schlafen in der Kirche, da musste ich selbst erst einmal ein bisschen schmunzeln. Denn ganz ehrlich, geschlafen wird in Kirchen ja schon wesentlich länger. Liebe Gemeinde, so beginnt ja meistens die Predigt. Und für manche Gottesdienstbesucherinnen und Besucher ist das offenbar das geheime Startsignal für einen Zustand tiefster geistlicher Entspannung. Nicht einmal die knallharten Kirchenbänke können daran etwas ändern. Oder diese Kirchenheizungen im Winter, die ungefähr die Temperatur einer finnischen Sauna erreichen. Angeblich soll Kirchenschlaf ja besonders gesund sein. Und überhaupt heißt es, den Seinen gibt's der Herr im Schlaf. In meiner Predigtausbildung sagte einmal jemand, Sie müssen in Predigten immer wieder Einstiegspunkte einbauen für die Leute, die zwischendurch ausgestiegen sind. Das fand ich damals ziemlich lustig, bis ich irgendwann selbst merkte, es gibt tatsächlich diesen besonderen Zustand zwischen Schlafen und Wachen. Diesen Moment, in dem man noch halb zuhört und gleichzeitig schon träumt. Wie Wendy es bei Peter Bahn so schön sagt, dieser Ort zwischen Schlafen und Wachen, an dem deine Träume noch bei dir sind. Und plötzlich wird eine Predigt fast meditativ. Die Gedanken treiben weiter, die Stimme von vorne wird zum Hintergrundrauschen der Geborgenheit. Bis entweder der Kopf gefährlich zur Seite kippt oder die Orgel völlig unerwartet losschmettert. Dann ist die himmlische Ruhe schlagartig beendet. Kirchenschlaf ist also durchaus erquicklich, solange man nicht schnarcht oder auf der Schulter der Nachbarin wieder aufwacht. Nur diese Kirchenbänke wurden nie wirklich dafür gebaut. Also entstand irgendwann diese neue Idee. Was wäre eigentlich, wenn Menschen wirklich hier schlafen könnten? Mit Kissen, mit Decken, mit Schlafsäcken, mit Matratzen. Und plötzlich war sie da, die Idee von Church for Night, eine Nacht in der Kirche. Und natürlich gab es auch kritische Stimmen. Darf man das? Ist das nicht zu modern? Und wenn da einer was mitnimmt? Ja, das kann man alles fragen. Aber andererseits, ich finde die Gegenfrage doch viel spannender. Wann ist man mit Gott eigentlich mal so lange, so nah wie in einer Kirche bei Nacht?

Nachts, da wird eine Kirche still. Der Raum atmet anders. Und wer einmal nachts in einer Kirche war, der kennt dieses Gefühl. Geborgenheit, behütet, getragen. Der Psalm sagt, ich liege und schlafe ganz mit Frieden, denn allein du, Herr, hilfst mir, dass ich sicher wohne. Was für ein wunderbarer Satz. Und genau darum geht es doch auch, nicht um Event oder Aktionismus, sondern darum, dass Menschen einen Ort finden, zum Ausruhen, zum Durchatmen, zum Sichersein. Und dann kommt noch etwas dazu. Gastfreundschaft. Im Hebräerbrief heißt es, Gastfreundschaft vergesst nicht. Das ist kein netter Dekotext für die Küchenwand, das ist eine Haltung, eine uralte Kulturtechnik der Menschlichkeit. Denn Gastfreundschaft bedeutet, dem Fremden die Tür öffnen. Nicht nur den Freunden, nicht nur denen, die man kennt, sondern auch denen, die unterwegs sind. Und genau das passiert hier. Draußen stehen Camper, Menschen auf Reisen und drinnen ist Raum, ein Ort zum Schlafen, ein Ort zum Ankommen. Und plötzlich wird Kirche wieder ganz ursprünglich. Ein Schutzraum, ein Zufluchtsort, ein Stück Himmel mit Dach. Wir leben in einer Zeit, in der Menschen unglaublich mobil sind. Wir können überall hinfahren, uns überall hindenken, mit Menschen überall auf der Welt Kontakt haben. Und trotzdem suchen viele genau das. Einen Ort, an dem sie einfach sein dürfen. Ohne Rolle, ohne Leistung, ohne Erwartungsdruck. Und genau das kann Kirche sein. Ein Ort, an dem Menschen nicht funktionieren müssen. Ein Ort, an dem jemand sagen darf, ich bin müde. Und an dem Gott dann antwortet, dann ruh dich hier aus. Und deshalb passt Camping so wunderbar zum Glauben, denn beides erinnert uns daran, wir sind unterwegs, aber nicht allein. Gott zieht mit im Zelt, im Wohnwagen, im Campervan und manchmal eben auch mitten in der Kirche. Amen. Wir singen ein Lied von einem Gott, der uns kennt, der mit uns unterwegs ist, egal ob im Camper oder nicht, und dessen Liebe über unserem Leben steht wie ein großes Himmelszelt, kennt unser Denken.

0: Lasst uns miteinander und füreinander beten. Die einzelnen Gebetsanliegen werden aufgenommen durch den Kyrie-Ruf im evangelischen Gesangbuch, die Nummer 178.11.
1: Barmherziger Gott, du begleitest Menschen auf ihren Wegen. Du gehst mit uns durch helle Tage und dunkle Nächte. Darum kommen wir mit unseren Bitten zu dir.

Wir bitten dich für alle, die unterwegs sind, mit dem Camper, dem Fahrrad oder zu Fuß, auf Reisen oder auf der Suche nach Ruhe. Schenke ihnen Bewahrung, gute Begegnungen und sichere Heimkehr.

Wir bitten dich für Menschen, die rastlos sind oder keinen Ort der Geborgenheit haben. Für Einsame, Erschöpfte und Übersehene. Lass sie Menschen finden, die ihnen Türen öffnen und Hoffnung schenken.

Wir bitten dich für deine Kirche, lass sie ein gastfreundlicher Ort sein, an dem Menschen aufatmen können. Segne alle, die Räume öffnen, Zeit schenken und anderen mit Freundlichkeit begegnen.

Wir bitten dich für alle, mit denen wir unterwegs sind, für Familien und Freunde, für Menschen, die uns begleiten und tragen. Bewahre sie in deiner Liebe.

wir bitten dich für alle, die heute Nacht unter freiem Himmel schlafen, in Zelten, Wohnwagen oder unter den Sternen. Schenke Frieden und eine behütete Nacht.

Alles, was uns bewegt, alles, was unausgesprochen bleibt, legen wir in die Worte, die uns Jesus Christus geschenkt hat. Vater unser im Himmel, geheiligt werde dein Name. Dein Reich komme, dein Wille geschehe, wie im Himmel, so auf Erden. Unser tägliches Brot gib uns heute und vergib uns unsere Schuld, wie auch wir vergeben unseren Schuldigern. Und führe uns nicht in Versuchung, sondern erlöse uns von dem Bösen. Denn dein ist das Reich und die Kraft und die Herrlichkeit in Ewigkeit. Amen. Wir singen ein Sommerlied, ein Lied zum Schauen und Staunen über die Schönheit der Schöpfung, über das Leben, das wächst und blüht und über einen Gott, der uns all das schenkt. Geh aus, mein Herz, evangelisches Gesangbuch, die Nummer 503, die Strophen 1 bis 3.

Und so geht in diesen Tag und in die Tage, die kommen, unter und mit dem Segen Gottes. Der Herr segne dich und behüte dich. Der Herr lasse leuchten sein Angesicht über dir und sei dir gnädig. Der Herr erhebe sein Angesicht auf dich und schenke dir Frieden. Amen.

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1: Um 11 Uhr mit Felix Sprung. Seit heute ist die Fernbahnstrecke zwischen Hamburg und Berlin fertig saniert. Eigentlich hätten die Züge schon im April zwischen der Hansestadt und der Hauptstadt fahren sollen, doch der strengere Winter hatte die Sanierung verzögert. Aus der NDR-Nachrichtenredaktion Kevin Bieler.
2: Auch wenn die Strecke wieder frei ist, mit voller Geschwindigkeit werden die Züge in den ersten Tagen noch nicht fahren. Laut Bahn müssen auf der Strecke noch einige Signale abgenommen werden. Außerdem werden die Gleise noch mit schweren Lokomotiven bei sogenannten Belastungstests geprüft. Beides sorgt dafür, dass die ICE-Züge bis Ende des Monats laut Bahn noch etwa 5 bis 10 Minuten länger unterwegs sein werden. Die Nahverkehrszüge fahren jedoch nach Plan. Für Fahrgäste gehört damit aber der Ersatzverkehr mit Bussen und die Umleitungsstrecke über Stendal jetzt der Vergangenheit an. Künftig soll der ICE 52 Mal am Tag im Halbstundentakt zwischen beiden Millionenstädten fahren.
1: In der Schweiz stimmen die Bürgerinnen und Bürger heute bei einer Volksabstimmung darüber ab, ob die Bevölkerungszahl des Landes auf maximal 10 Millionen Menschen begrenzt werden soll. Grundlage ist die sogenannte Nachhaltigkeitsinitiative der rechten Schweizer Volkspartei. Dagegen ausgesprochen haben sich Regierung, Parlament und viele Wirtschaftsverbände. Katrin Hondl in Genf über die letzten Umfragen zur Volksabstimmung.
3: Wie diese Volksabstimmung ausgeht, ist völlig offen. Nach Umfragen wird es auf jeden Fall knapp. Zuletzt hat es eher nach einem kleinen Vorsprung der Nein-Stimmen ausgesehen, also nach Ablehnung. Aber die Frage ist eben, wie sehr der Frust über echte Probleme wie Wohnungsnot möglicherweise auch die Stimmen der Schweizerinnen und Schweizer beeinflusst, die keine Anhänger der rechten SVP sind. Oder ob eben die sehr rationalen Argumente der Gegnerinnen und Gegner überzeugen können.
1: Das Deutsche Rote Kreuz hat zum Blutspenden aufgerufen. Anlass ist der heutige Weltblutspendetag. Er soll darauf aufmerksam machen, wie wichtig Blutspenden sind. Laut DRK drohen gerade in den Sommermonaten Engpässe bei der Versorgung mit Blutpräparaten. Hohe Temperaturen und die Reisezeit sorgten dafür, dass weniger Menschen Blut spendeten, hieß es. Die Hilfsorganisation wandte sich insbesondere an jüngere Menschen. Täglich werden in Deutschland etwa 15.000 Blutspenden benötigt. Gleichzeitig sinkt die Zahl der Spenderinnen und Spender. Heute startet das deutsche Team in die Fußball-Weltmeisterschaft. Die Mannschaft von Bundestrainer Nagelsmann hat mit WM-Neuling Curaçao eine vergleichsweise einfache Aufgabe vor der Brust. Aus dem ARD-WM-Team Silke Heine.
4: Torhüter Manuel Neuer kehrt wie erwartet gleich im ersten Gruppenspiel auf die WM-Bühne zurück. Das bestätigte Nagelsmann auf der Abschlusspressekonferenz. Die ungewohnt frühe Anstoßzeit, die Partie in Houston beginnt Ortszeit 12 Uhr, sieht der Bundestrainer positiv, da das Team nicht so viel Zeit im Hotel verbringen muss. Unterschätzen sollte man den Außenseiter allerdings nicht, das hat die Schweiz bitter erfahren. Ein Eigentor in der Nachspielzeit kostete die Eidgenossen beim 1:1 gegen Katar den Sieg. Noch enttäuschender, der Auftakt der Türken, die gegen Australien 0:2 verloren. Schottland dagegen jubelt über einen 1:0-Sieg gegen Haiti, übernimmt dank des 1:1 zwischen Brasilien und Marokko die Tabellenführung.
1: Und im Basketball haben die New York Knicks nach 53 Jahren wieder den Titel in der NBA gewonnen. Im vierten Spiel der Finalserie besiegten sie San Antonio mit 94:90. Für die Knicks ist es der dritte Titel in der Geschichte. Das waren die Nachrichten. Das Wetter in Norddeutschland. Wechselnd bewölkt, ab und zu Sonne, aber auch immer mal wieder Schauer und vereinzelt kräftige Gewitter. Höchstens 16 bis 19 Grad, oft windig. Auch morgen windig und stark bewölkt mit einzelnen Schauern, wieder 16 bis 19 Grad. Am Dienstag mehr Sonne und nur einzelne Schauer, 17 bis 22 Grad. Und am Mittwoch wechselnd bewölkt, 18 bis 26 Grad. Es ist 11.04 Uhr.
5: Ihr hört Behind the Games, Gianni Infantino. Das ist Folge 1, Verrat in Zürich. Zürich. Spätherbst 2010. Bei Sepp Blatter klingelt das Telefon.
6: Und dann ruft mich Platini an am anderen Tag und sagt, du, unser Arrangement, das wir hatten, geht nicht mehr.
5: In wenigen Tagen findet die Vergabe der Fußball-Weltmeisterschaft statt. Und Blatter, der FIFA-Präsident, erfährt, sein Plan geht nicht auf.
6: Warum? Dann sagt er, ja, der Staatspräsident hat mich gefragt. Und dann sage ich, was heißt das? Dann sagt er, du kannst auf 4 Leute eventuell nicht mehr zählen. Und die 4 Leute haben dann den Ausschlag gegeben.
5: Sepp Blatter muss erkennen, sein treuer Helfer hat die Seiten gewechselt. Wenige Tage später vergibt die FIFA die WM 2022 nach Katar. Es ist der Verrat von Zürich. Es ist die Ursünde. Sie prägt den Weltfußball bis heute, denn diese WM-Vergabe löst eine Kettenreaktion aus. Sepp Blatter wird als Präsident der FIFA stürzen. Ein anderer wird an die Spitze des Weltfußballs aufsteigen.
7: Gianni Infantino and I'm from the world.
5: 15 Jahre nach dem Telefonat von Zürich ist Gianni Infantino der mächtigste Funktionär in der Geschichte des Fußballs. Er wird von Heidi Klum auf die Bühne gerufen.
8: Please welcome football's number one fan, the FIFA president Gianni Infantino.
9: Gianni.
8: Hello, hello.
10: Ladies first.
8: Ladies first.
10: Get out.
11: Hello.
5: Er spielt Animateur.
11: Only the Americans. So one, two, three. USA. Okay. Good.
5: Er verleiht Friedenspreise, die er sich selbst ausgedacht hat.
11: Please welcome the very first winner of the FIFA Peace Prize, the President of the United States of America, Mr. Donald J. Trump. Please.
5: Und so ein bisschen sieht er sich als Retter der Welt oder zumindest als offizieller Glücksbringer der Menschheit.
11: Let me tell you one thing. You know, FIFA is the official happiness provider to humanity.
12: Oh, wow.
5: Und bei all diesen Absurditäten stellt sich uns die Frage, warum zur Hölle ist der Typ immer noch FIFA-Präsident? Und genau darum soll es in diesem Podcast gehen. Warum kann sich Infantino als FIFA-Präsident halten? Warum ist er eigentlich immer noch so mächtig? Warum spielt er im großen weltpolitischen Zirkus mit? Und wie hat das überhaupt ins Amt geschafft? Und was hat all das mit der WM in den USA, Kanada und Mexiko zu tun? Unsere Hypothese ist, eine ganze Menge. Wir glauben, ohne Infantino hätten die USA die WM nicht bekommen und ohne die USA wäre Infantino vielleicht nie ins Amt gekommen. Ihr hört Behind the Games, Gianni Infantino. Das ist Folge 1, Verrat in Zürich. Mein Name ist Matthias Friebe. Ich berichte seit mehr als 10 Jahren für den Deutschlandfunk über die FIFA, war zum Beispiel in Russland und Katar bei der WM vor Ort. Über Gianni Infantino habe ich in dieser Zeit oft berichtet. Meistens tagesaktuell, wenn er mal wieder was Verrücktes gemacht hat. Für diesen Podcast bin ich mit meinem Kollegen Maxi Rieger aber nochmal tiefer eingetaucht in die Welt der FIFA. Dafür haben wir uns externe Hilfe geholt von dem Mann, der wahrscheinlich wie kaum ein anderer Skandale um die FIFA aufgedeckt hat. Thomas Kistner, Investigativjournalist, der vor allem für die Süddeutsche Zeitung seit Jahrzehnten zur FIFA recherchiert. Wir nehmen euch mit in die USA und nach Saudi-Arabien, dahin, wo der Weltfußball seine größten Geschäfte macht. Ihr werdet geheime Mitschnitte aus FIFA-Sitzungen hören, die zeigen, wie Infantino intern vorgeht.
7: I don't mind for it to be recorded, but I would like this meeting to be absolutely confidential between us.
5: Und wir haben mit mehreren FIFA-Insidern gesprochen. Einige wollten, dass dabei kein Mikro läuft, aber einige werdet ihr hören können. Es sind Menschen, die das System FIFA und das System Infantino von innen erlebt haben. Dank der Gespräche mit ihnen können wir euch zeigen, was wirklich passiert hinter den Kulissen des Weltfußballs und wer dieser Mensch ist, der den Fußball beherrscht. Und deswegen starten wir erstmal da, wo alles angefangen hat, in der Schweiz, im Wallis. Schöne Kirchenglocken hast du uns da mitgebracht, Maxi.
13: Ja, das ist ein bisschen Klischee, aber es war ziemlich nett da in Brig.
5: Brig, das ist der Geburtsort von Gianni Infantino und deswegen bist du da für uns im April mal hingefahren in die Schweiz. Was ist das für ein Ort?
13: Also erstmal hat Brig eine sehr beeindruckende Lage. Wenn man da reinkommt, hat man links einen steilen Berg und rechts einen steilen Berg und Brig liegt eben in diesem Talkessel, was dann ein bisschen breiter wird, wo dann der Ort ist. Und Brig liegt im Wallis, das ist im Süden der Schweiz, praktisch an der italienischen Grenze. Und die Altstadt von Brig ist auch ganz schnucklig mit einem Schloss, dem Stockalper Schloss. Und da habe ich dann auch eine Schlossführerin gesprochen, Fabienne Nenzer-Walker. Denn wer kennt sich besser mit der Geschichte eines Ortes aus? Und jetzt habe ich mal ein kleines Ratespiel für dich. Über welchen berühmten Sohn der Stadt redet sie hier?
9: Und er hat mit allem Geschäfte gemacht, wo man Geld verdienen konnte. Also kein Geschäft war zu groß, keines zu klein. Und die Finger hat er auch überall im Spiel. Der wollte immer reicher werden. Er hat Titel gesammelt, wie manche Schnecken sammeln.
12: Also ich würde sagen, das klingt doch sehr nach Gianni Infantino. Aber ich vermute bei diesem Ratespiel, das ist eine Fangfrage.
13: Das ist richtig. Also das mit der Fangfrage. Denn Fabienne redet über Kaspar Stockelper. Der wurde nämlich wie Infantino in Brig geboren, aber im 17. Jahrhundert. Und er wurde in dieser Zeit der reichste Mann im Wallis. Irgendwann auch da unangefochtener Herrscher. Mit Cleverness, aber ohne große moralische Skrupel. Im Dreißigjährigen Krieg hat er zum Beispiel einfach an beide Konfliktparteien Soldaten verkauft. Also das fand ich dann schon spannend, dass Infantino so ein bisschen der Tradition fortsetzt, mit verschlagenen Methoden zu Einfluss und Reichtum zu kommen. Und es gibt noch ein paar weitere Gemeinsamkeiten von Stockalper und Infantino. Beide sind sehr sprachbegabt. Stockalper hat 6 Sprachen gesprochen, Infantino kommt sogar auf 7. Und beide haben italienische Vorfahren, das ist ja auch nur einmal über den Berg.
12: Aber diese Immigrationsgeschichte, das ist ja was, was Gianni Infantino hin und wieder auch erzählt, wie sehr ihn das geprägt hat.
13: Genau, bei Infantino war das so, seine Eltern sind in den 60er Jahren nach Brig ausgewandert und damals haben italienische Einwanderer viel Diskriminierung da erlebt.
9: Ganz am Anfang, wenn die Grenzgänger hierher kamen, war das schon so fast wie zweite Klasse. Und wenn man die Leute, wenn sie darüber sprechen, das war natürlich nicht schön. Man hat vielleicht sogar die Straße gewechselt. Das ist schon nicht schön.
13: Und in diese Zeit wird Infantino reingeboren, im März 1970. Und später erzählt er, dass auch er unter dieser Diskriminierung gelitten hat.
14: I know what it means to be discriminated, to be bullied as a foreigner.
15: Ich kenne das Gefühl, diskriminiert zu werden, als Fremder in einem fremden Land.
14: I was bullied because I had red hair and I had this red, how do you call them?
15: Als Kind wurde ich gemobbt, weil ich rotes Haar und Sommersprossen hatte. Und ich war Italiener.
13: Das sagt er kurz vor der WM in Katar. Da nutzt er also seine eigene Erfahrung, die er gemacht hat, um Katar gegen Kritik zu verteidigen. Davon kann man jetzt halten, was man will. Aber ich nehme es Infantino ab, dass ihn die Diskriminierung in seiner Kindheit tatsächlich auch bis heute prägt.
12: Die WM zu organisieren und durchzuführen, das ist die Hauptaufgabe der FIFA. Und weil es in diesem Podcast sehr viel um sie gehen wird, müssen wir erst einmal über die Struktur reden. Die dürfte euch bekannt vorkommen, wenn ihr selbst in einem Sportverein seid. Da gibt es ja meistens einmal im Jahr die Vollversammlung. Also alle Mitglieder sind eingeladen. Bei der FIFA sind das 211 nationale Fußballverbände. Der Deutsche Fußballbund gehört dazu, aber auch so kleine wie der Fußballverband von Aruba. Auf dem Papier sollen alle wichtigen Entscheidungen von dieser Vollversammlung getroffen werden, die wie gesagt einmal im Jahr zusammenkommt. Und auch das kennt ihr aus dem Vereinsleben. Meist werden die Entscheidungen aber von einer kleinen Gruppe von Leuten vorbereitet. Das heißt dann Präsidium oder Vorstand. Bei der FIFA nennt man das FIFA-Rat, FIFA-Council auf Englisch. Früher hieß es Exekutivkomitee, kurz Exco. Die alltägliche Arbeit, also die Umsetzung von all dem, was der Kongress und der FIFA-Rat beschließen, die liegt dann bei der Verwaltung, bei den hauptamtlichen Mitarbeiterinnen und Mitarbeitern, das sind rund 300, die vor allem in Zürich in der FIFA-Zentrale arbeiten. Und dann gibt es natürlich noch den Präsidenten. Und das ist bei der FIFA immer die mächtigste Figur. Das hat Thomas Kistner auch während seiner Recherchen immer wieder festgestellt. Ich hatte ihn euch ja schon angekündigt, er recherchiert seit sehr langer Zeit zur FIFA. Wie lang eigentlich schon?
16: Seit Anfang der 90er Jahre bin ich intensiv mit diesem Betrieb befasst, vorher punktuell auch schon ein bisschen.
12: Und da geht's natürlich auch immer vor allem um den FIFA-Präsidenten und seine Rolle. Thomas, wie würdest du das denn beschreiben? Was ist die Rolle des Präsidenten?
16: Der FIFA-Präsident ist der Roi du Soleil, faktisch. Ist der Sonnenkönig. Also er hat die absolutistische Macht, über alles zu entscheiden. Insofern ist das eine Autokratie, die von Nordkorea über China bis sonst wohin eigentlich einen Vorbildcharakter haben könnte. Denn alles im Fußball läuft über die drei Faktoren Geld, Geld und nochmal Geld.
12: Geld, Geld, nochmal Geld. Was das eigentlich konkret heißt, das dröseln wir für euch hier auf. Denn Geld und Macht, die hängen im System FIFA natürlich sehr eng zusammen. Okay, das war jetzt sehr viel Theorie. Ich finde, wir haben erstmal noch einen kleinen WM-Moment verdient.
17: Das war Africa.
12: Das war, viele von euch haben es wahrscheinlich schon erkannt, von der Fußball-WM 2010, der ersten in Afrika. Auf dem Rasen gewinnen am Ende die Spanier den goldenen Pokal, aber abseits des Platzes, da tobt in dieser Zeit ein ganz anderer Kampf. 9 Länder ringen darum, die Fußball-Weltmeisterschaften 2018 oder 2022 austragen zu dürfen. Es wird die berüchtigste WM-Vergabe aller Zeiten werden. Infantino hat damit direkt nichts zu tun. Aber um zu verstehen, warum er heute Präsident ist und wie er an die Macht gekommen ist, sind diese Ereignisse aus dem Jahr 2010 elementar.
18: Wenn etwas bei einer WM-Vergabe keine Rolle spielt, dann ist es die Bewerbung. Die interessiert niemanden.
12: Das ist Alexander Koch, eine Stimme, die ihr noch häufiger hören werdet. Von 2006 bis 2017 war er bei der FIFA angestellt, in der Kommunikationsabteilung. Ist also ein richtiger Insider. Er hat beispielsweise ganz eng mit Sepp Blatter zusammengearbeitet. Wir haben ihn in Zürich getroffen. Mittlerweile arbeitet Alexander Koch als Lehrer. 2010 aber bekommt er ziemlich genau mit, was vor der WM-Vergabe passiert.
18: Das beste Beispiel für die Vergabe der WM 2022 oder 18-22 zusammen war ja, dass von diesen 24 Exco-Mitgliedern 2 waren suspendiert, 22 waren es noch und 8 haben die Bewerbungsunterlagen von keinem einzigen Land je eingefordert. Das heißt, die haben die überhaupt nicht bekommen.
12: Die 24 oder besser gesagt 22 Mitglieder, von denen Koch da spricht, das sind die Mitglieder vom FIFA-Exekutivkomitee. Sie kommen aus aller Welt und Sepp Blatter ist als FIFA-Präsident der Vorsitzende. Und diese Männer, ja, es sind wirklich nur Männer, sie entscheiden, wohin die Weltmeisterschaften 2018 und 2022 vergeben werden. Wer die WM in sein Land holen will, muss die Mehrheit überzeugen. Nur halt nicht damit, dass man die besten Stadien hat. Stattdessen gibt es eine deutlich vielversprechendere Methode. Man besticht die Exco-Mitglieder mit Geld. Die WM-Vergabe als Bazar. So hat es Fedra Al-Majid erlebt. Damals arbeitet sie für die katarische Bewerbung und ist mit dabei, als es im Januar 2010 zu einem Treffen mit afrikanischen Mitgliedern des FIFA-Exekutivkomitees kommt.
19: Ich hatte mit angesehen, wie das katarische Bewerbungsteam mehreren Mitgliedern der FIFA-Exekutive $1,5 Millionen angeboten hat für ihre Stimme.
12: Zuerst habe Katar nur $1 Million geboten und da wird dann ein bisschen nachverhandelt.
19: Ich erinnere mich daran, wie ich angefangen habe zu lachen. Mit einem der Funktionäre war es fast wie eine Posse. Es war lächerlich, so schlicht und locker.
12: Das katarische Organisationskomitee hat das immer wieder als haltlos zurückgewiesen. Das fragen wir nochmal nach bei Thomas Kistner. Wie glaubwürdig ist das?
20: Also aus meiner Sicht völlig unglaubwürdig. Zum einen gibt es ja Zahlungen, die zwischen Firmen oder Akteuren auch, damals für Katars WM-Interessen und hohen Fußballfunktionären stattgefunden haben. Das Ganze oder lässt sich ja immer leicht, das ist das Wesen der Korruption, dass man nicht einfach einen Scheck ausschreibt und draufschreibt, hier für Korruption bei der Weltmeisterschaft, sondern für irgendwas anderes deklariert wird.
12: Katar versucht also viel, um nicht zu sagen alles, um diese WM zu bekommen. Sepp Blatter hat darauf gar keine Lust. Er will, dass die WM in die USA vergeben wird. Von dort kommen nämlich viele der großen FIFA-Sponsoren, da lässt sich sehr viel Geld machen. Also versucht Blatter nachzuhelfen.
18: Rein kommerziell war großes Interesse, dass es in die USA geht. Hat Herr Blatter dann tatsächlich auch persönlich eingemischt und hat gesagt, die Bewerbung dürften wir nicht so positiv darstellen von Katar. Und dann wurde hier und da immer mal das Kreuzchen noch weiter nach links verschoben. Und dann hat er noch gesagt, wegen Klima, da müssen wir ein ganz dickes, großes, rotes Kreuz machen. Auf jeden Fall waren nachher laut unseren Evaluationsberichten die beiden schlechtesten Bewerbungen die von Katar und Russland. Und wir sind ehrlich gesagt davon ausgegangen, dass die in die USA gehen.
12: Alexander Koch erzählt das so, als sei es das Normalste der Welt, dass bei einer WM-Bewerbung manipuliert wird. Naja, wahrscheinlich ist das einfach die Realität, aber trotzdem. Am Ende reicht selbst das nicht. Am 2. Dezember 2010 muss Sepp Blatter den Satz sagen, der inzwischen in die Fußballgeschichte eingegangen ist.
21: The winner to organize the 2022 FIFA World Cup is Katar.
12: Das kleine Katar besiegt die großen USA. Trotz der Hilfe von Blatter Und obwohl die Staaten sogar Ex-Präsident Bill Clinton nach Zürich geschickt haben für die finale Präsentation. Aber wir erinnern uns, die Bewerbung ist ja am Ende sowieso egal.
0: Und nun die Siegerehrung. Michel Platini auf dem Höhepunkt seiner Karriere. Italienischer Meister, Torschützenkönig, Europas Fußballer des Jahres und jetzt Kapitän der französischen Europameistermannschaft.
12: Schon als Fußballer ist er ein Schlitzohr. Michel Platini. Ein Stratege auf dem Rasen, einer der besten Spieler der Geschichte. Und seine strategischen Fähigkeiten nutzt er später für eine Funktionärskarriere. 2007 wird er Präsident des Europäischen Fußballverbands UEFA und damit automatisch zu einem der mächtigsten Männer im Weltfußball.
20: Platini war zu der Zeit der Kronprinz von Sepp Blatter. Platini war der Mann, der Sepp Blatter 1998 auf den Thron verholfen hatte. Und seit damals waren die beiden ein bisschen wie Vater und Sohn.
12: Bis das hier passiert.
6: Und dann ruft mich Platini an am anderen Tag und sagt, du, unser Arrangement, das wir hatten, geht nicht mehr.
12: Es ist das Telefonat, das ihr schon ganz am Anfang gehört habt. Sepp Blatter wird von Michel Platini angerufen und der sagt, du, unser Deal, der ist tot. Ein Schock für Blatter. Denn eigentlich war alles abgesprochen. Russland würde die WM 2018 bekommen und die USA dann 4 Jahre später. Die zwei Weltmächte aus dem Kalten Krieg, jetzt verbunden über die Ausrichtung einer WM, das sind die Geschichten, die die FIFA liebt und die sie vom Friedensnobelpreis träumen lassen. Und wie gesagt, das Geld aus den USA hätte man beim Verband auch gerne gesehen.
20: Platini hat kurzfristig, Ende November, die Wahl damals war ja am 2. Dezember, eine Einladung erhalten, in den Élysée-Palast zum Mittagessen mit dem damaligen Staatspräsidenten Sarkozy zu kommen. Und das hat er natürlich getan, kam hin und war dann angeblich recht überrascht, das mag auch so sein, dass der Sohn des Emirs, der heute selber der Emir ist, Tamim, mit als Gast diniert hat.
12: Die Herrscherfamilie von Katar nutzt also die enge Beziehung zum französischen Präsidenten, um kurz vor der WM-Vergabe mit Platini zu sprechen. Wohl dem, der solche Kontakte hat. Das Ziel ist klar. Platini soll nicht für die USA stimmen, sondern für Katar. Aber wie soll er überzeugt werden?
20: Also Platini wurde klargemacht, dass es hier am Tisch eigentlich um die Entscheidung geht, ob Katar in den französischen Fußball ganz groß einsteigt. Man wollte fußballerische Superstars der damaligen Zeit, wie Ibrahimovic, nach Paris bringen. Man wollte insbesondere auch die französische Liga mit Geld zuschütten. Das geht immer nur über die Fernsehsender. Und beIN Sports, der katarische Sender, stand bereit, um einzusteigen, was er dann eben auch getan hat. Und das war das, was vor Platini fußballerisch ausgebreitet wurde. Ob und inwieweit er da schon auch mitbekommen hat bei dem Treffen, wie wichtig das Ganze wirtschaftlich für Frankreich sein würde, weil natürlich gewaltige wirtschaftliche Investitionen vom Rüstungsbereich über den Energiesektor bis hin zur Flugzeugindustrie, Airbus namentlich, besprochen und vereinbart worden sind. Das kann man da hinstellen. Auf jeden Fall hat er mitgekriegt, ich kann den französischen Fußball vergolden mit meiner Entscheidung und ich helfe meinem Heimatland wirtschaftlich ganz entscheidend voran.
12: Viele Jahre lang ist praktisch alles bei der FIFA so gelaufen, wie Sepp Blatter das wollte. Gegen diesen Verrat aber von seinem Ziehsohn ist er machtlos. Blatter muss den damaligen US-Präsidenten Barack Obama informieren. Das mit der WM, das wird wahrscheinlich nichts.
6: Ich habe ihm gesagt, jetzt haben wir ein Problem. Und dann hat er gesagt, USA will not die about that oder sowas. Ja. But it's a pity, das wäre schade. Ja. Und dann waren sie schlechte Verlierer.
12: Schlechte Verlierer. In der FIFA-Welt war es bis dahin so, Niederlagen werden akzeptiert. Was die FIFA nicht gewohnt ist, dass ein Staat nach einer Niederlage zum Gegenschlag ausholen könnte. Aber genau das machen die USA. Erst ermitteln die US-Steuerbehörden gegen einen ranghohen FIFA-Funktionär, dann kommt noch das FBI dazu. In den kommenden Jahren entsteht ein immer größerer Kriminalfall, bis die FIFA mit der Mafia verglichen wird.
18: Wenn das System so ist und jeder seine Rolle ernsthaft übernimmt, dann muss es zu Korruption führen. Zwangsläufig.
12: Das ist der ziemlich nüchterne Blick von Ex-Mitarbeiter Alexander Koch auf das System FIFA. Es ist ein System von Abhängigkeiten und Deals. Hilf du mir, dann helf ich dir. Um Fußball geht es nur am Rande. So wie dieses System aufgebaut ist, entscheiden politische und wirtschaftliche Interessen.
18: Und darum verteidige ich auch in gewisser Weise Sarkozy, wenn er als Präsident von Frankreich sich dafür einsetzen muss, dass es den Franzosen gut geht, dass er alles macht, um diesen Flugzeugdeal an Airbus zu geben und nicht an Boeing. Und dann verstehe ich auch, wenn er Michel Platini sagt, spielt es für den Fußball eine große Rolle, ob die französische Nationalmannschaft in Katar oder in den USA spielt? Nein, eigentlich nicht. Katar ist sogar von der Zeitzone noch näher. Also jetzt Hand aufs Herz, du bist doch auch Franzose und es ist wirklich für Frankreich besser, wenn dieser Flugzeugdeal an Airbus geht. Also bitte stimme für Katar. Finde ich auch noch legitim, denn das ist die Aufgabe des Präsidenten.
12: Ihr habt gemerkt, von Gianni Infantino war jetzt schon länger nicht mehr die Rede. Das liegt daran, dass er mit dieser WM-Vergabe 2010 nicht direkt zu tun hatte. Zu dieser Zeit ist Gianni Infantino bei der UEFA. Seit 2000 arbeitet er dort, nachdem er sein Jurastudium abgeschlossen hat. Er steigt Schritt für Schritt auf. Unter Michel Platini wird Infantino dann Generalsekretär der UEFA ab 2009. Und wenn ihr Fußballfans seid, dann ist das vielleicht auch das erste Mal, dass ihr ihn wahrgenommen habt. Als Losfee mit Hang zu schalen Gags.
2: Thanks to my cousin who started the applause. Ladies and gentlemen.
12: Infantino leitet nämlich die Auslosung für die europäischen Pokalwettbewerbe, wie hier 2015 die Achtelfinalauslosung der Champions League.
2: How much time do you have? Okay, let's take the first one. KAA Gent.
12: Infantino hat also eine wichtige Position im europäischen Fußball. Aber niemand denkt, der könnte mal FIFA-Präsident werden. Für diese Rolle ist Michel Platini vorgesehen. Infantino ist eher der Mann im Hintergrund, außer es geht um die Lose. In der UEFA scheint er 2015 auf jeden Fall kaum noch weitere Aufstiegschancen zu haben. Es sieht so aus, als würde Generalsekretär schon das Höchstmögliche auf der Karriereleiter für ihn sein. Die FIFA kommt derweil nicht zur Ruhe. Das FBI ermittelt weiter, lange Zeit im Geheimen, bis zum 27. Mai 2015.
17: It's the largest corruption scandal in the history of football's world governing body, FIFA. In the early hours of Wednesday morning in Zurich, Swiss police stormed a luxury five-star hotel and arrested seven senior FIFA officials.
12: Im Morgengrauen verhaften Polizisten mehrere FIFA-Funktionäre in einem Züricher Nobelhotel. Die FIFA wird von ihrer Vergangenheit eingeholt. 5 Jahre nach der WM-Vergabe an Russland und Katar. Die USA servieren ihre Rache in Form von klickenden Handschellen. Und für Gianni Infantino ergibt sich plötzlich eine Chance.
20: Entweder er ist raus aus dem Fußball oder er geht all in und greift nach den Sternen.
12: Das war Behind the Games Gianni Infantino. Folge 1 Verrat in Zürich. 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
1: Um gleich 11.29 Uhr mit Felix Sprung. Nach rund 10,5 Monaten Bauzeit ist die Bahnstrecke Berlin-Hamburg heute früh wieder freigegeben worden. Die Verbindung gilt im Fernverkehr als wichtigste Direktverbindung zwischen zwei deutschen Städten. Aus der Nachrichtenredaktion Sven Kuhnen.
3: Gegen 5:30 startete am Hamburger Hauptbahnhof ein erster Fernzug Richtung Berlin. Schon früher waren Regionalzüge unterwegs, teilte die Deutsche Bahn mit. Die Generalsanierung hatte im August begonnen. Die Bahn tauschte unter anderem Gleise, Weichen und Signale aus und modernisierte 28 Bahnhöfe. Der Abschluss der Sanierung verzögerte sich um rund 1,5 Monate. Allerdings fällt für Reisende nun eine andere Verbindung aus. Die Strecke zwischen Hannover und Hamburg wird ab heute voll gesperrt. Fern- und Güterzüge entfallen. Hier soll der Betrieb Mitte Juli wieder aufgenommen werden.
1: Die Eisenbahngewerkschaft EVG befürchtet Einschränkungen für Bahnreisende, sollte das italienische Bahnunternehmen Italo, wie angekündigt, in den deutschen Fernverkehr einsteigen. Mindestens 16 Städten drohe die Abkopplung vom ICE- und IC-Verkehr, berichtet die Bild am Sonntag und beruft sich auf eine Analyse der EVG. Dies seien erste Berechnungen und die tatsächlichen Folgen dürften weiterreichen. Der Fernverkehrschef der Deutschen Bahn Peterson hatte im Tagesspiegel zuletzt von 120 Bahnhöfen gesprochen, die dann nicht mehr von ICs oder ICEs angefahren würden. Italo will ab 2028 in Deutschland Fernverkehrsfahrten anbieten, zunächst auf den Strecken München, Frankfurt, Köln, Dortmund und München, Berlin, Hamburg. Die Trassen vergibt allerdings die Bahntochter InfraGo, beaufsichtigt von der Bundesnetzagentur. Bund und Länder stehen offenbar davor, sich auf eine grundlegende Finanzreform zu einigen. Das Handelsblatt berichtet, dass sich in entscheidenden Fragen ein Kompromiss abzeichnet. Aus Berlin Oliver Neuroth.
4: Der Streit schwelt schon lange. Länder sowie Städte und Gemeinden wollen nicht die Kosten tragen, die dadurch entstehen, dass sie Bundesgesetze vor Ort umsetzen müssen. Es geht zum Beispiel um Sozialleistungen, Wohngeld oder Kosten für Integration. Nach dem Medienbericht akzeptiert der Bund nun das Prinzip, wer bestellt, bezahlt. Also wenn Gesetze, die in Berlin beschlossen werden, zu zusätzlichen Kosten für Städte und Gemeinden führen, kommt dafür der Bund auf. Aber das soll nur für neue Ausgaben gelten, die durch Bundesgesetze entstehen. Die Länder hatten ursprünglich mehr gefordert, nämlich dass der Bund auch dann einen Ausgleich zahlen muss, wenn Berliner Gesetze ihre Steuereinnahmen verringern. Diesen Punkt klammert der Kompromiss offenbar aus.
1: Der ukrainische Präsident Selenskyj will in den kommenden Wochen auf mehreren Gipfeltreffen intensive Gespräche mit verschiedenen Partnern führen. Ab morgen plant er, im französischen Evian am G7-Gipfel teilzunehmen. Dort trifft er auch auf US-Präsident Trump. Eine bilaterale Zusammenkunft ist allerdings nicht geplant. Selenskyj hofft auf mehr Unterstützung, insbesondere bei der Flugabwehr und weitreichenden Waffen. Am Donnerstag will Selenskyj dann beim zweitägigen EU-Gipfel der Staats- und Regierungschefs zu Gast sein. Neben Fragen zu weiteren Hilfen für die Ukraine dürfte es hier auch um den EU-Beitritt des Landes gehen. Es wird erwartet, dass der erste Verhandlungsblock bereits morgen eröffnet wird. Schließlich will Selenskyj auch beim NATO-Gipfel in der zweiten Juliwoche in der Türkei dabei sein. Das Wetter in Norddeutschland. Wechselnd, bewölkt, ab und zu Sonne, aber auch immer mal wieder Schauer und vereinzelt kräftige Gewitter, höchstens 16 bis 19 Grad, oft windig. Auch morgen windig und stark bewölkt mit einzelnen Schauern, wieder 16 bis 19 Grad. Am Dienstag mehr Sonne und nur einzelne Schauer, 17 bis 22 Grad. Und am Mittwoch wechselnd bewölkt, 18 bis 26 Grad. Das waren die Nachrichten.
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8: Zürich, 27. Mai 2015. Es ist früh am Morgen, als Polizisten das Nobelhotel Borolak betreten. Das Hotel liegt direkt am Wasser. Die Lobby sagt, hier wohnt das Geld. Genau der richtige Ort für Dutzende FIFA-Funktionäre. Sie schlafen hier, weil in wenigen Tagen in der Stadt der FIFA-Kongress stattfindet. Aber an diesem Morgen werden 7 von ihnen verhaftet. Polizisten führen sie nach draußen. Hotelangestellte versuchen mit Bettlaken, ihre Gäste vor den Blicken der Öffentlichkeit abzuschirmen. Die Bilder gehen trotzdem um die Welt.
10: It's the largest corruption scandal in the history of football's world governing body FIFA.
24: Wenige Tage vor dem FIFA-Kongress sind 7 führende Funktionäre des Weltfußballverbandes festgenommen worden.
25: This is the result of a 3-year-long FBI investigation to the people who run the world's most popular and lucrative sport, soccer, including top officials in the US.
8: Die Nachricht erreicht auch schnell den Mann, der zu diesem Zeitpunkt noch an der Spitze der FIFA steht. Sepp Blatter. Immerhin,
12: Er wacht an diesem Morgen ohne Polizisten im Schlafzimmer auf.
6: Da ich ja immer sehr früh aufstehe und um 7 Uhr schon in meinem Büro war, aber ich habe schon in den Nachrichten etwas gehört, dass da etwas nicht stimmt.
12: Blatter fährt dann zur FIFA-Zentrale. Auch seine führenden Mitarbeiter versammeln sich. Es herrscht Krisenstimmung.
6: Wir haben uns gefragt, ja, was ist denn da los? Das war so überraschend. Also wir hatten nichts gewusst.
12: Das ist Behind the Games, Gianni Infantino. Folge 2, abgehoben. In dieser Folge geht es darum, wie Gianni Infantino es geschafft hat, 2016 zum FIFA-Präsidenten gewählt zu werden, obwohl eigentlich ein anderer für diesen Posten vorgesehen ist. Es geht um Intrigen, Ermittlungen und einen ominösen Flug in die USA, in das Land, das 2026 die Fußball-WM ausrichten wird, was vielleicht kein Zufall ist. Ich bin Matthias Friebe und zusammen mit meinem Kollegen Maxi Rieger erzählen wir euch noch einmal die Geschichte von Gianni Infantino bei der FIFA. An dem Tag, als die Razzia in Zürich stattfindet, arbeite ich auch schon für den Deutschlandfunk in der Sportredaktion. Ich bin ziemlich überrascht, als ich die Bilder aus Zürich sehe, aber ich bin damals noch längst nicht so tief drin in den Untiefen der FIFA, anders als Thomas Kistner. Ihr kennt ihn schon aus der ersten Folge. Thomas ist Investigativjournalist und recherchiert seit Jahrzehnten zur FIFA. Für diesen Podcast haben wir uns zusammengesetzt und sind all seine Recherchen nochmal durchgegangen. Thomas erzählt, er ist nicht überrascht, als in Zürich die Handschellen klicken.
20: Für mich war die Frage nur, wann es passiert, in welcher Form es passiert. Und man hat ja auch ein bisschen Kontakte zu internationalen Behörden aufgebaut. Man hat sich für diesen Kongress entschieden, weil man noch ein bisschen mehr Vorlauf hatte im Umgang mit den Schweizer Behörden. Und auch, weil beim Kongress praktisch ganz sicher ist, dass mehr oder weniger alle da sind.
12: Und um was genau ging es damals eigentlich?
20: Korruptionsvorwürfe in jedweder Schattierung. Zum einen sollen sie, und hatten sie natürlich auch, über viele Jahre hinweg Schmiergelder kassiert haben im Kontext mit TV-Rechtevergaben und Sponsoring-Aktivitäten, die beliebten Kickback-Zahlungen. Also man gibt einer Marketingagentur die Rechte zu einem Vorzugspreis, besser als die Konkurrenz. Und diese Agentur zahlt dann diskret über, im Falle FIFA, überwiegend Liechtensteiner Firmen Schmiergelder zurück. Davon profitieren dann beide Seiten. Und natürlich auch, um das Stimmverhalten bei der Fußball-WM-Vergabe im Jahr 2010 an Russland und Katar. Das waren die Kernvorwürfe und daraus hat sich dann die FIFA-Gate-Affäre entwickelt.
12: Es sind vor allem das FBI und die amerikanische Steuerbehörde, die damals für die Ermittlungen zuständig sind und ja auch einiges aufdecken. Das alles unter der Leitung von Loretta Lynch, der damaligen US-Justizministerin. Am Tag der Razzia erklärt sie der FIFA praktisch den juristischen Krieg.
19: Die Funktionäre sollten die Regeln des Spiels befolgen, sollten für ehrlichen Fußball stehen und die Integrität des Spiels schützen. Stattdessen haben sie den Weltfußball korrumpiert, für ihre eigenen Interessen, um sich selbst zu bereichern. Das US-Justizministerium ist entschlossen, diese Praktiken zu beenden, die Korruption zu beenden und die Übeltäter zur Rechenschaft zu ziehen.
12: Thomas, die Amerikaner wollten der FIFA also den Allerwertesten aufreißen. War das Rache für die Niederlage gegen Katar um die WM 2022?
20: Es war Rache, absolut. Es war aber auch eine Sicherstellung, dass man künftig in diesen großen Sportarten Fußball und auch Olympische Spiele hier die Number One ist. Denn es fällt ja auf, dass die USA nicht nur die Fußball-WM 2026 an Land gezogen hat, sondern auch 2028 die Olympischen Sommerspiele in Los Angeles.
12: Im Mai 2015 sind die USA also ein wichtiger Player. Und sie bleiben es auch in den folgenden Tagen und Monaten.
21: There can be no place for corruption of any kind.
12: Trotz der Verhaftung, Sepp Blatter gibt nicht auf. Der FIFA-Kongress findet 2 Tage danach statt und Blatter stellt sich erneut zur Wahl.
5: Die nächsten Monate werden nicht einfach werden für die FIFA. Es werden schlechte Nachrichten kommen, aber es ist nötig, das Vertrauen in unsere Organisation wieder aufzubauen. Lasst dies einen Wendepunkt sein.
12: Nach dieser Rede wird Blatter tatsächlich nochmal wiedergewählt. Aber er bekommt die Macht der USA zu spüren, nicht nur vom Justizministerium. Unter den FIFA-Sponsoren sind einige große US-Konzerne. Die zahlen viel Geld, bekommen in diesen Tagen als Gegenwert aber nur Korruptionsschlagzeilen von der FIFA geliefert. 3 Tage später tritt Sepp Blatter vor die Presse und verkündet, es wird bald Neuwahlen geben und er wird nicht mehr antreten.
5: Aus diesem Grund werde ich mein Amt auf einem außerordentlichen Wahlkongress zur Verfügung stellen. Die FIFA muss grundlegend umstrukturiert werden.
12: Nach 17 Jahren als FIFA-Präsident ist die Ära Blatter vorbei. An der Spitze des Weltfußballs herrscht auf einmal ein Machtvakuum. Es scheint vieles möglich. Echte Reformen, eine neue, ehrliche, transparente FIFA. Aber die nächsten Monate werden zeigen, das System FIFA ist stärker. Und ausgerechnet einer, mit dem praktisch niemand gerechnet hat, versteht dieses System am besten. Zu dieser Zeit ist Gianni Infantino immer noch Generalsekretär beim Europäischen Verband UEFA. Er setzt das um, was sein Chef, Präsident Michel Platini, von ihm verlangt. Bei Platini sieht das ganz anders aus. Er will die Nachfolge von Blatter antreten. Der Franzose schreibt im Sommer 2015 an alle FIFA-Mitgliedsverbände: Es gibt Zeiten im Leben, in denen du dein Schicksal in die eigenen Hände nehmen musst. Mehr Pathos geht ja kaum. Michel Platini verspricht ein neues Kapitel, eine neue Art der Führung. Es ist das, was man so sagt als Top-Funktionär. Spätestens jetzt ist er der große Favorit. Seine Wahl eigentlich nur Formsache. Für Infantinos Karriere ist das aber schlecht, erzählt Thomas.
16: Das hätte bedeutet, dass die UEFA natürlich auch einen neuen Präsidenten bekommen würde. Es wäre immer darauf hinausgelaufen, dass der neue Präsident natürlich den Generalsekretär, also den wichtigsten Mann im Apparat, durch einen Mann seines Vertrauens ersetzt.
12: Wenn Platini FIFA-Präsident wird, muss Infantino um seinen Job bei der UEFA bangen. Aber Blatter hatte ja schlechte Nachrichten angekündigt und die kommen. Anfang Oktober 2015.
7: Guten Abend, meine Damen und Herren, ich begrüße Sie zur Tagesschau. Die Korruptionsaffäre beim Weltfußballverband erreicht ihren vorläufigen Höhepunkt. Die Ethikkommission hat Verbandspräsident Blatter und UEFA-Präsident Platini, einen der bislang möglichen Nachfolger an der FIFA-Spitze, für 90 Tage suspendiert. Platini will Einspruch einlegen, Blatter verzichtet darauf.
12: Die zwei mächtigsten Fußballfunktionäre der Welt suspendiert. Auf einen Schlag. Was war da los? Dafür müssen wir ans Ende der 90er Jahre zurückblicken. Platini hilft Blatter damals dabei, FIFA-Präsident zu werden. Was dann passiert, schildern die beiden so. Platini wird Blatters Berater und bekommt dafür ein Millionenhonorar. Beide beschließen diesen Deal per Handschlag. Die FIFA ist damals aber knapp bei Kasse. Also sagt Platini, zahl mir das Geld, wenn du's hast. Ungefähr so, als wenn man einem guten Freund mit Geldproblemen aus der Patsche hilft. 2011 aber verlangt Platini schließlich, dass Blatter die fehlenden 2 Millionen Euro überweist. Und dieses Geld fließt dann tatsächlich von FIFA-Konten an Platini. 4 Jahre später stoßen die Schweizer Ermittler auf diese Zahlung. Und da es keinen schriftlichen Vertrag gibt, sondern eben nur den Deal per Handschlag, leiten sie ein Verfahren ein, weil sie vermuten, dass es sich nicht um Honorare, sondern um Bestechungsgelder handelt. Die Nachricht von diesem Verfahren, sie platzt mitten in den FIFA-Präsidentenwahlkampf. Sepp Blatter glaubt nicht, dass das Zufall ist. Er glaubt, das war eine Intrige. Von dem Mann, den die meisten Fußballfans

0: Verschwörungstheorie. So, und plötzlich ziehen die Justizbehörden aus den einigen Terabyte großen Unterlagen genau diese Vereinbarung raus. Also sie haben im wahrsten Sinn des Wortes die Nadel im Heuhaufen gefunden, was per se schon ein Witz ist und das in kürzester Zeit, innerhalb weniger Monate. Und das auch noch aus einem riesigen Haufen, also Millionen, Abermillionen von Unterlagen und Dokumenten, die größtenteils versiegelt waren.
1: Thomas hält es also für plausibel, dass es diese Intrige wirklich gegeben hat. Ob Intrige oder nicht, Blatters Karriere bei der FIFA ist endgültig beendet. Sein eigener Verband sperrt ihn für 6 Jahre für alle Aktivitäten im Fußball. Auch Michel Platini darf im Herbst 2015 auf einmal nicht mehr im Fußball aktiv sein. Der große Favorit auf die FIFA-Präsidentschaft, kaltgestellt, mitten im Wahlkampf. 90 Tage Sperre, wenn es dabei bleibt, könnte Platini gerade noch so an der Wahl teilnehmen. Aber es könnten auch noch 45 Tage obendrauf kommen. Und dann hätte die UEFA auf einmal keinen Kandidaten mehr. Das wollen die mächtigen europäischen Nationalverbände nicht riskieren. Es braucht also einen Ersatz. Gut, dass man einen Generalsekretär hat. Kurz vor Ende der Frist kündigt Gianni Infantino seine Kandidatur an. Infantino ist aber nicht der einzige Kandidat. 4 andere Funktionäre werden zur Wahl zugelassen. Es gibt also zum ersten Mal seit langer, langer Zeit einen richtigen FIFA-Wahlkampf. Die Entscheidung trifft der Kongress, also die Vollversammlung der 211 Mitgliedsverbände der FIFA. Aber wie überzeugt man diese Verbände und wie sichert man sich die Macht in diesem System? Damit hat sich mein Kollege Maxi Rieger schon vor ein paar Jahren mal genauer befasst. Und er hat mit dem Präsidenten des Fußballverbands von Aruba gesprochen. Warum sind denn diese kleinen Verbände so verdammt wichtig?
2: Das liegt daran, dass es innerhalb der FIFA das Prinzip gibt, One Nation, One Vote. Also egal wie groß der Verband ist, auf dem Kongress hat jeder eine Stimme. Die Stimme von Aruba zählt genauso viel wie die von Deutschland. Obwohl auf Aruba nur 2500 Menschen Fußball spielen, bei einer Einwohnerzahl von 100.000. Also das ist in etwa so, als ob Wolfsburg oder Tübingen eine Nationalmannschaft hätten und dann über den FIFA-Präsidenten mitbestimmen dürften. Und von solchen Verbänden gibt es eben unter den 211 in der FIFA doch schon eine ganze Menge.
1: Aber wie war das noch in Episode 1? Es gibt bei der FIFA genau 3 Sachen, die wichtig sind. Geld, Geld und nochmal Geld. Ja. Geht das hier auch?
2: Genau, du hast das Prinzip FIFA verstanden. Und aus Sicht von Egbert Lackle macht es eben deswegen auch Sinn, danach zu gucken, ja, welcher Präsident verspricht denn das meiste Geld?
3: As a small football country, we don't have a large market. So it's not like Germany, where you have this large market.
4: Als kleine Fußballnation haben wir keinen großen Markt, anders als Deutschland. Sowohl was Spieler angeht, als auch wirtschaftlich. Das haben wir nicht. Wir sind zu 90% von FIFA-Geldern abhängig.
2: Und diese Gelder, die fließen auch, seit Infantino im Amt ist, sind 16 Millionen Dollar von der FIFA nach Aruba geflossen. Und das ist für so einen kleinen Verband natürlich eine Menge Geld.
1: Das heißt, wer bei so einem Wahlkampf am Ende das meiste Geld verspricht, der wird automatisch FIFA-Präsident.
2: Es ist jetzt vielleicht ein bisschen verkürzt, aber ja, im Prinzip schon. Wer garantieren kann, dass diese ganzen kleinen Nationalverbände diese hohen Summen von der FIFA bekommen, der hat, ich sag mal, gute Chancen, FIFA-Präsident zu werden.
3: You can give an interpretation like buying votes.
4: Man kann das als eine Art Stimmenkauf interpretieren, aber es ist kein Stimmenkauf. Natürlich erhöht das die Unterstützung, aber die FIFA hat die Vorgaben verschärft, die wir erfüllen müssen, um das Geld zu erhalten.
2: Denn das ist natürlich eine große Gefahr in dem System. Irgendwann sind alle Fußballplätze mal gebaut und dann freuen sich vielleicht ein paar der Funktionäre über das viele Geld. Die FIFA sagt, dass sie das natürlich kontrolliert, dass das Geld trotzdem richtig verwendet wird. Aber es gibt eben in diesem System keinen Anreiz für den FIFA-Präsidenten, da jetzt ganz genau hinzuschauen, denn das könnte ja bei der nächsten Wahl Stimmen kosten.
1: Okay, also Gianni Infantino wird am Ende genau das versprechen, was uns Maxi gerade erklärt hat. Mehr Geld für die Nationalverbände dieser Welt. Aber es könnte sein, dass er sich nicht darauf verlassen will, dass das auch wirklich reicht, um am Ende FIFA-Präsident zu werden. Es gibt ein Detail von Infantinos Wahlkampf, das ganz lange nicht bekannt ist. Erst Thomas und seine Kollegen von der Süddeutschen Zeitung haben es ans Licht gebracht. Jahre später, da ist Infantino schon längst Präsident. Es geht um einen Flug am 6. Oktober 2015. An diesem Tag, an diesem 6. Oktober, fliegt Infantino von Genf nach New York und 2 Tage später schon wieder.

0: wieder zurück. Thomas, warum ist dieser Flug wichtig?
1: Ja, weil es eigentlich allein um die Frage geht, was macht der Generalsekretär der UEFA in dieser aufgewühlten Zeit, damals für nicht mal 48 Stunden tatsächlich in New York, im Epizentrum der FIFA-Gate-Affäre, wo also die Justizbehörden, die ermitteln, sitzen, wo die Ermittler selber sitzen, wo eine Grand Jury ins Leben gerufen worden ist. Und jetzt fliegt er mal kurz in den Big Apple, der Generalsekretär, der nur zuständig für Europa ist und eben gerade nicht für die USA. Also ging er joggen im Central Park oder hat er da eine ganz, ganz wichtige Sache zu erledigen gehabt?
0: Und was sagt er selbst, warum er da war?
1: Offiziell wurde diese kurze Flugreise begründet mit der Teilnahme einer Sitzung bei einer Agentur, mit der die UEFA tatsächlich zusammengearbeitet hat. Zu diesem Treffen soll Infantino gereist sein, laut UEFA-Unterlagen von damals. Tatsächlich ist es aber so, ich habe das Sitzungsprotokoll einsehen können. Und daraus geht hervor, dass das Treffen allerdings am Tag oder zwei Tage vor dieser Flugreise stattgefunden hat. Und zwar ganz einfach am Computer als Videokonferenz. Also nachweislich wird hier ein Treffen angegeben, das es gar nicht gab.
0: Also ihr habt ihn einfach der Lüge überführt. Klingt ja schon irgendwie verdächtig. Und wir wissen ja, er ist abgehoben in die USA. Die große Frage natürlich, warum? In New York laufen die FIFA-Gate-Ermittlungen und da geraten nicht nur die FIFA-Funktionäre ins Visier, sondern auch Funktionäre von südamerikanischen Verbänden. Und Gianni Infantino hat in seiner Zeit bei der UEFA selbst viele Verträge unterzeichnet, auch mit Akteuren aus Südamerika.
1: Dann liegt natürlich auf der Hand, dass da mal vorgeführt worden ist, kann die Affäre vielleicht auch noch Herrn Infantino erreichen. Und natürlich auch, dass man sich mal vorstellt, ob man sich jetzt selber vorstellt oder ob man hinzitiert wird, kann man ja offen lassen, um mal auf den Zahn zu fühlen, diesem Kandidaten, wie der eigentlich so drauf ist, was er so alles vorhat. Also das ist zumindest eine sehr wahrscheinliche Version, weil ansonsten bleibt tatsächlich eigentlich nur übrig, dass er mal einen Tag lang joggen wollte im Central Park. Und das glaubt natürlich kein Mensch.
0: Aber lass uns das mal genau durchdenken. Wenn ich vermute, dass vielleicht gegen mich selbst ermittelt wird, dann halte ich mich doch möglichst weit weg von den Ermittlern und fliege nicht auch noch extra in die Stadt zu ihnen, oder?
1: Es spricht für irgendeine Art von Agreement, Sondierung zwischen diesen beiden Parteien.
0: Was sagt er denn eigentlich selbst dazu?
1: Infantino hat es bestritten. Er kann sich gar nicht erinnern, dass er dahin geflogen ist. Und so eine Aktion sowieso und sinngemäß, was die da irgendwo in der Buchhaltung und im Reisebereich sich da vielleicht zusammenfabuliert haben, entzieht sich seiner Kenntnis. Also er hat keinerlei Erinnerung, dass er in den USA damals gewesen ist und was auch immer da gewesen sein könnte.
0: Ja, was man in so einer Situation dann wohl zu sagen hat, wenn man nichts sagen möchte. Okay, wir wollen aber trotzdem nochmal zusammenfassen, wie ein Masterplan von Infantino ausgesehen haben könnte, nach all den Indizien, die wir jetzt gesammelt haben. Also, im Mai gibt es die Razzia in Zürich. FIFA-Funktionäre werden verhaftet. Ein paar Tage später kündigt Blatter dann seinen Rückzug an. Anfang Juli trifft sich ein Vertrauter von Gianni Infantino mit dem Schweizer Bundesanwalt, der daraufhin kurz danach Ermittlungen gegen Blatter einleitet, wegen einer Zahlung zwischen Blatter und Platini. Beide werden daraufhin von der FIFA-Ethikkommission suspendiert und auf einmal ist der Weg frei für Gianni Infantino bis zur FIFA-Spitze. Was er dafür aber noch braucht, ist die Rückendeckung aus den USA. Und die sichert er sich ausgerechnet einen Tag vor der Suspendierung der zwei, während eines ominösen Trips in die USA nach New York. Wenn sich das wirklich so abgespielt hat, dann kann man wohl sagen, Infantino hat das System FIFA gedribbelt, wie Maradona zu seinen besten Zeiten. Jetzt muss nur noch die Krönung erfolgen. 9 Monate nach den Razzien im Borolac kommt die Fußballwelt wieder in Zürich zusammen. Diesmal gibt es keine Verhaftungen vor dem FIFA-Kongress. Delegierte aus mehr als 200 Fußballverbänden versammeln sich im Züricher Hallenstadion. Sie sitzen in langen Sitzreihen nebeneinander, die Flagge von ihrem Land vor sich und sie blicken nach vorne. Auf eine große Leinwand, darunter auf einem Podium, Mitglieder des Exekutivkomitees samt Interimspräsident Issa Hayatou. Mit im Saal als Beobachter Thomas Kistner. Thomas, wie hast du die Stimmung an diesem besonderen Kongresstag erlebt?
1: Extrem aufgewühlt, auch in den Tagen zuvor, weil sich neue Lager gebildet hatten und weil irgendwie keiner keinem vertraut hat. Und es grundsätzlich nur klar war, dass sich das Ganze zwischen Infantino und Scheich Salman entscheiden werden muss. Es hat geknistert.
0: Gianni Infantino gegen Scheich Salman. Das ist an diesem Tag der Zweikampf, auch wenn insgesamt 5 Präsidentschaftskandidaten in der ersten Reihe sitzen. Irgendwann steht dann das Ergebnis des ersten Wahlgangs fest.
2: Wir haben jetzt die Ergebnisse des ersten Wahlgangs. Gültige Stimmen, Prinz Ali 27. Für Scheich Salman 85, für Jérôme Champagne 7 Stimmen, für Gianni Infantino 88. Damit ist niemand gewählt.
0: Infantino 88, Salman 85. So knapp ist es bei einer Präsidentschaftswahl lange nicht mehr zugegangen. Keiner erreicht die erforderliche Mehrheit. Ein zweiter Wahlgang muss also her. Spannend sind dabei vor allem die 27 Stimmen für Prinz Ali auf Rang 3. Wer diese Stimmen jetzt gewinnen kann, Salman oder Infantino, der hat die Mehrheit sicher. Thomas sitzt damals auf der Empore des Hallenstadions, überblickt das Geschehen und sieht etwas Bemerkenswertes.
1: Jetzt hat sich in der Pause ergeben, dass sich Sunil Gulati, das ist der damalige Vertreter der Vereinigten Staaten im Vorstand der FIFA, zu Prinz Ali begeben hatte und massiv auf ihn eingeredet hatte. Prinzessin Haya war auch dabei, die Schwester von Prinz Ali. Und die beiden haben also auf den guten Prinzen eingeredet, wie auf einen lahmen Gaul, haben ihm klargemacht, wie später zu erfahren war von damaligen Teilnehmern, die näher dran waren, das ist also auch teilweise Wortwetz mitgekriegt hatten, dass seine Leute jetzt liefern müssen für Infantino.
0: Was genau besprochen bzw. versprochen wird, das wissen wir natürlich nicht. Aber auf jeden Fall findet auf offener Bühne ein Stimmengeschacher statt. Und der US-Vertreter Sunil Gulati spielt den Königsmacher für Infantino. Mit Erfolg.
2: Die Zahl der Stimmen für Scheich Salman 88. Für Jérôme Champagne 0. Zahl der Stimmen für Gianni Infantino 115.
0: Gianni Infantino ist am Ziel. Er ist FIFA-Präsident. In der Praxis wird tatsächlich Infantino die Macht sehr schnell an sich reißen und nie wieder loslassen. Die FIFA wird in den kommenden Jahren eine Autokratie bleiben und mit Autokraten beste Geschäfte machen. Die FIFA-Kratie, sie wird Realität.
3: Es ist nicht der Titel, der zählt, sondern die Macht, die er dir gibt. Und was nützt dir die Macht, wenn du sie nicht missbrauchst?
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1: Guten Tag, ich begrüße Sie zur Tagesschau. Bei der Fußball-Weltmeisterschaft greift heute Deutschland ins Turniergeschehen ein. In Houston in den USA trifft das DFB-Team am Abend auf den WM-Neuling Curaçao. Gegen den 82. der FIFA-Weltrangliste ist Deutschland klarer Favorit. Auf einer Pressekonferenz bestätigte Bundestrainer Nagelsmann, dass der 40 Jahre alte Bayern-Keeper Neuer im Tor stehen wird. Anstoß in Houston ist um 19 Uhr deutscher Zeit. Die WM-Spiele seit gestern Abend hielten einige überraschende Ergebnisse bereit. So holte Katar beim 1:1 gegen die Schweiz seinen ersten WM-Punkt der Geschichte. 1:1 trennten sich auch Brasilien und Marokko. Haiti unterlag Schottland 0:1 und Australien gelang ein 2:0 Erfolg gegen die Türkei. Den zweiten Treffer für Australien erzielte Metcalf vom Bundesliga-Absteiger FC St. Pauli in der 75. Minute. Im Krieg zwischen den USA und Iran besteht Hoffnung auf eine gemeinsame Absichtserklärung für ein Friedensabkommen. Allerdings sind die Angaben weiterhin widersprüchlich, wann es soweit sein könnte. US-Präsident Trump kündigte noch für heute eine Unterzeichnung an. Aus dem Iran kam Widerspruch. Am Morgen flogen katarische Unterhändler nach Teheran, um zu vermitteln. Die Schweiz hat heute in einer Volksabstimmung über ihre künftige Einwanderungspolitik entschieden. Soeben schlossen die Wahllokale. Die Schweizerische Volkspartei hatte vorgeschlagen, die Einwohnerzahl auf 10 Millionen zu begrenzen. Ihrer Ansicht nach wollen zu viele Ausländer in der Alpenrepublik leben. Wird die Initiative angenommen, könnte die Regierung in den kommenden Jahrzehnten verpflichtet sein, die Aufnahme von Geflüchteten und den Zuzug aus der EU einzuschränken. Nach monatelanger Sanierung gilt auf einer der wichtigsten Städteverbindungen der Bahn wieder freie Fahrt. Seit dem Morgen fahren die Züge zwischen Berlin und Hamburg auf direkter Route. Künftig sollen Fernverkehrszüge ihr Ziel erneut in weniger als 2 Stunden erreichen. Bis alle Verzögerungen beseitigt sind, dauert es laut Bahn aber noch 2 Wochen. Der Regionalverkehr auf der Strecke läuft dagegen wieder wie gewohnt. Und noch das Wetter. Mal Sonne, mal dichte Wolken, vor allem im Norden und Osten Schauer und einzelne Gewitter. Dazu häufig ein lebhafter Wind, 15 bis 27 Grad. Wir melden uns wieder um 14 Uhr. Jetzt geht es weiter mit dem Presseclub und Jörg Schönenborn.
2: Herzlich willkommen. Schön, dass Sie dabei sind an diesem Sonntagmittag. Russlands Krieg gegen die Ukraine dauert seit dieser Woche länger als der Erste Weltkrieg. Und doch hat sich in den letzten Wochen etwas verändert, was manchen die Hoffnung gibt, dass sich das Ende des Krieges doch nähern könnte. Die Ukrainer schaffen es, mit weitreichenden Drohnen den Russen Probleme zu machen. Unser Thema heute, noch mehr Drohnen und Raketen. Wann lässt Putin mit sich reden? Und wenn Sie mitreden wollen, dann unter presseclub@wdr.de direkt per Mail hier ins Studio. Pardon, ich habe etwas im Hals sitzen. Und kann Ihnen jetzt meine Gäste vorstellen. Jetzt klappt's wieder. Paul Ronsheimer ist bei uns, stellvertretender Chefredakteur der BILD, Kriegs- und Krisenreporter, viel in der Region unterwegs gewesen. Marina Kornbacki, stellvertretende Leiterin des Hauptstadtstudios des Spiegel. Ich begrüße Gesine Dornblüt, frühere Moskau-Korrespondentin des Deutschlandradios und freie Journalistin in Berlin. Und Moritz Gartmann ist bei uns. Er schreibt seit langem über Osteuropa, über Russland, die Ukraine, vor allem für das Magazin Stern. Herr Gartmann, gibt es eine Wende? Hat sich etwas verändert?
3: Also es hat sich zweifellos etwas verändert. Die Ukraine ist auf verschiedenen Ebenen erfolgreich, überraschend erfolgreich, was man sich auch im Herbst letzten Jahres kaum hätte vorstellen können. Allerdings gibt es weiterhin strukturelle Probleme, an denen die Ukraine nicht vorbeikommt. Die mangelnde Raketenabwehr, die sich eigentlich noch immer immer weiter verstärkt und auch die personellen Probleme der Ukraine. Deswegen ja, es gibt auf einigen Ebenen Vorteile der Ukrainer, aber die sind, würde ich sagen, auch nur jetzt in einer gewissen Phase. Und was ab Herbst passiert und besonders im Winter
2: Sie
3: passiert,
2: steht
3: noch einmal
2: weit.
3: Auf einem ganz anderen.
2: Lassen Sie uns, Frau Dornbühl, auf die aktuelle Lage gucken. Gibt es eine Wende? Sind wir am Ende des Kriegs näher gerückt?
4: Ich fürchte, wir sind nicht einem Ende des Krieges näher gerückt, aber es gibt tatsächlich Veränderungen. Die Ukraine ist zurzeit in einer Position der Stärke. Es gelingt ihr gerade diese Woche, die Krim, die besetzte Krim, abzuschneiden vom ukrainischen Festland und den besetzten russischen, ukrainischen, von Russland besetzten Territorien dort. Das hat gewaltige Folgen. Das ist nicht nur ein Imageproblem für Putin, sondern es hat Folgen auch für die militärische Handlungsfähigkeit Russlands. Die weitreichenden Drohnen sind gleichfalls sehr, sehr effektiv. Wir erleben Benzinmangel in Russland. Aber die Frage, ob tatsächlich das alles Putin zu der Einsicht bringt, dass es keinen Sinn hat, diesen Krieg so weiterzuführen, das ist offen. Wir sehen bisher keine Anzeichen dafür. Putin hat das ganz klar gemacht, auch auf dem Petersburger Wirtschaftsforum, als er gesagt hat, sich direkt an die Soldaten gewandt hat und gesagt hat, arbeitet, Brüder.
2: Mhm. Herr Ronsheimer, in der Vorhand stärker, sagt Frau Dornblüt, ist das eine Phase des Krieges oder wirklich eine Veränderung?
5: Es gab sehr viele Phasen in diesem Krieg, deswegen bin ich da sehr vorsichtig. Ich erinnere mich, als der Krieg begann und uns die Militärexperten gesagt haben, oder die Vollinvasion begann, Kiew würde in 24 Stunden fallen. Ja, ich war damals als Reporter dort und viele haben nicht damit gerechnet, dass die Ukraine Kiew verteidigen könnte. Dann gab es Rückeroberung, dann gab es aber auch eine gescheiterte Gegenoffensive. Und ich sehe es doch etwas mehr als Wende tatsächlich, weil wenn man sich die Phasen dieses Krieges anschaut, dann war die Ukraine eigentlich seit Ende 23 in der Defensive. Auch wenn Russland nicht wirklich vorangekommen ist, im Donbass insbesondere war es so, dass die Ukraine, so schien es, eben keine Antwort gefunden hat darauf, dass Russland einfach mehr Soldaten einsetzt, bereit ist, mehr zu investieren und vorzurücken. Und das hat sich, Stand jetzt, verändert durch die Drohnentechnologie, die sie einsetzen. Sie schaffen es auch an der Front eben, dass Russland nicht vorankommt oder kaum vorankommt und sogar selbst zumindest kleine Gebiete zurückzuerobern. Aber sie stellen die richtige Frage und deswegen, wenn man über Wladimir Putin spricht und seine Taktik, muss man sagen, das ist auch das, was mir ukrainische Kontakte berichten, Putin geht davon aus, dass er das wieder drehen kann. Also, dass es eben nach diesen Schwierigkeiten wieder eine Situation geben könnte für Russland, wo sie doch wieder vorankommen und dass sie vor allem im Winter dann ukrainische zivile Infrastruktur so massiv treffen können, dass dieser schreckliche Winter, den wir schon jetzt gesehen haben, im vergangenen oder in diesem Jahr, dass das noch einmal schlimmer wird.
2: Mhm. Frau Kambaki, kann er schnell aufholen, was die Ukraine gegenwärtig als militärischen Vorteil erarbeitet hat?
6: Putin hat oft genug unter Beweis gestellt, dass er zu einer schnellen Anpassung ans Kriegsgeschehen in der Lage ist. Ich erinnere mich an den Sommer vergangenen Jahres. Da gab es diese spektakuläre Aktion, als die Ukraine es geschafft hat, Drohnen in Lastwagen tief nach Russland hineinzubringen und von dort aus Angriffe auf die russische Luftwaffe zu starten. Vor zwei Jahren hatten wir diese spektakuläre Geschichte, als es der Ukraine gelungen ist, nach Russland vorzurücken und russisches Territorium zu besetzen. Das waren auch Momente, wo wir uns fragten, Kriegswende, ist das jetzt die Kriegswende? Und dann passte sich die russische Armee sehr schnell an die Neuerungen, die die ukrainische Armee an den Tag gelegt hatte, an. Und es kam anders. Möglicherweise, ich teile die Vorsicht in dieser Runde hier. Also ich warne auch vor verfrühtem Optimismus.
2: Wenn wir versuchen, einen Überblick zu gewinnen, Sie sind die Expertenrunde. Wenn ich mir das so angucke, sehe ich militärisch die Luftangriffe auf Kiew und andere Städte so schwer wie nie im Mai mit einer Höchstzahl an Todesopfern seit den ersten Kriegswochen unter Zivilisten. Wir haben die Ostukraine, wo es eine richtige Front gibt. Und wir haben das, was Sie beschrieben haben, diese Drohnen, die die Ukraine weit ins russische Hinterland schickt. An welcher dieser Fronten wird der Krieg entschieden, Herr Gartmann? Was ist die wichtigste davon?
3: Das ist schwer zu sagen. Also es ist tatsächlich...
2: Habe ich es richtig beschrieben?
3: Das Gesamtpaket, ja, genau. Also wenn man da mal ein bisschen genauer reingeht, jetzt, wie es an welchen Frontabschnitten aussieht, würde ich sagen, an der Front selbst ist tatsächlich eine Pattsituation entstanden. Oder wir nähern uns immer mehr einer Pattsituation, der es für keine der beiden Seiten mehr vorangeht. Es gibt diese Killzone, die inzwischen 30, 40 Kilometer breit ist, wo man eigentlich kaum mehr aus dem Unterstand raus kann, ohne von Drohnen getroffen zu werden. Also da haben wir so einen Patt. Beim Luftkrieg, würde ich sagen, hat Russland trotz allem eben noch einen großen Vorteil, und das sind die ballistischen Raketen. Und dieser Vorteil, also davon hat die Ukraine kaum welche. Bei den Drohnen hat sie fast gleichgezogen, deswegen gelingen hier diese spektakulären Angriffe auf Raffinerien in Russland und andere Objekte. Aber bei den ballistischen Raketen, die produziert Russland weiter ohne Ende, in diesem Jahr möglicherweise bis zu 900. Und der Ukraine fehlt es einfach komplett an Abwehrmöglichkeiten. Mhm. Das ist noch mal stärker geworden jetzt durch den Iran-Krieg. Die Amerikaner stellen wenige von diesen Patriot-Raketen her, mit denen man ballistische Raketen abwehren kann. Die sind jetzt alle in den Nahen und Mittleren Osten gegangen. Und das ist bisher ein sehr schwer, schrägstrich unlösbares Problem für die Ukraine.
5: Ja, es ist nicht unlösbar, würde ich sagen, denn eigentlich müsste Europa Druck machen, erstens selbst zu produzieren und da eben etwas hinzubekommen, was schwer ist, weil eben die Amerikaner darauf sitzen und sagen, ja, wir wollen das nicht abgeben. Aber man müsste Druck entwickeln in Richtung Donald Trump, in Richtung US-Regierung, dass es mehr Lieferungen gibt, dass es mehr Produktion gibt.
3: Aber die produzieren 600 Stück pro Jahr, die Amerikaner, von diesen...
5: Ja, aber momentan sind sie, du hast den Iran-Krieg angesprochen, auch nicht bereit gewesen, die abzugeben, die sie haben. Ja? Und weil es eben in der amerikanischen Bevölkerung noch mehr Skepsis gibt, oder zumindest bei denjenigen, die Donald Trump wählen, überhaupt etwas abzugeben. Und das ist ein Riesenproblem.
7: Frau Dornbild, Frau Kambacke.
4: Sie haben genau das eben auch erwähnt, was ich sagen wollte. Es sind eigentlich nicht nur drei Fronten, es ist eine vierte Front. Die vierte Front verläuft zwischen Russland und den Ukraine-Unterstützern, sprich der Europäischen Union. Und die wirklich noch stärkere und entschlossenere und hoffentlich auch einstimmige Unterstützung eben genau Europas wäre nötig, um die Ukraine an den von Ihnen genannten drei Fronten zu unterstützen. Und da ist eben wichtig, auch im Kopf zu haben, die EU, die Europäer, die sind nicht als Vermittler gefragt, die sind als Unterstützer der Ukraine gefragt. Mhm. Und ansonsten stimme ich aber auch Herrn Gartmann zu, tatsächlich für mich entscheidend, oder das Mittel Russlands ist der Terror gegen die Zivilbevölkerung in der Ukraine, sprich die Angriffe auf die großen Städte, auch vermehrt auf Kiew mit Dutzenden ballistischen Raketen und Marschflugkörpern gleichzeitig, wie wir das jetzt schon zwei Nächte in den letzten Wochen erlebt haben. Und wir müssen damit rechnen, dass das in dieser Intensität weitergeht. Mhm.
6: Und doch haben die vergangenen Tage, die vergangenen Wochen, das Wirtschaftsforum in Davos, in St. Petersburg war bereits Thema. Die haben, ist zumindest mein Eindruck, den Blick darauf gelenkt, dass dieser Krieg möglicherweise nicht in erster Linie auf dem Schlachtfeld, in der Luft, im Kampf entschieden werden wird, sondern dass er ökonomisch entschieden werden wird. Das ist ja doch interessant, was sich da in Russland tut, wie sich in der russischen Elite Risse auftun, wie etwa aus dem russischen Wirtschaftsministerium der Verweis kommt, so allzu lange werden wir uns diese enormen Kosten, die dieser Krieg frisst, nicht mehr leisten können, dass die russische Elite möglicherweise da so ein bisschen jetzt auch genug hat von Sanktionen. Also dieser Krieg, ich glaube, Russland gibt 40% seines Haushalts in diese Kriegswirtschaft. Das ist etwas, was nicht auf Dauer aushaltbar ist. Und die Frage ist letztlich auch, inwieweit die russische Elite dann möglicherweise den Bruch mit Putin vorantreiben.
7: Lassen Sie uns gern auf den Punkt kommen. Also es gab den Satz, möglicherweise wird das Ganze nicht militärisch entschieden. Sie haben das Thema Unterstützung Europas angesprochen. Nehmen wir auf den Zettel, besprechen wir. Sie kommen zu der wirtschaftlichen Frage. Danke für die vielen Einträge im Gästebuch, die vielen Mails. Und das, was Sie ansprechen, Frau Kambacki, ist auch etwas, was unser Publikum interessiert. Wie lässt sich die wirtschaftliche Situation Russlands realistisch einschätzen?
4: Also ganz wesentlich, man muss verstehen, dass die russische Wirtschaft gespalten ist in Rüstungsindustrie und zivile Industrie. Und die Rüstungsindustrie, da geht's gut, da fließt halt der große Batzen Geld rein weiterhin. Die Löhne dort sind gut, Die Menschen sind beschäftigt in der Rüstungsindustrie, verdienen da gut, besser als vorher. Das geht zu Lasten der zivilen Produktion. Einmal, weil es keine Kredite gibt. Investitionen sind sehr, sehr schwer geworden. Denen fehlen auch die Arbeitskräfte, weil die Leute eben in der Rüstungsindustrie arbeiten. Und insgesamt ist es aber so, das haben Sie auch schon angesprochen, Frau Kombaki, also Russland ist immer wieder erstaunlich anpassungsfähig. Aber wir sind doch jetzt an einen Punkt gekommen, an dem die Reserven auch zusammenschrumpfen. Und dieser Wohlfahrtsfonds, also die sehr großen Reserven, die Russland hatte am Anfang der Vollinvasion, die sind wesentlich geschrumpft. Und insofern ist es halt wichtig, wir haben ja auch schon von einem Fenster gesprochen, dieses Fenster dann tatsächlich auch zu nutzen. Denn ein Fenster kann auch wieder zugehen.
7: Andere Einschätzungen? Also das heißt, dass diese Drohnenangriffe militärische Wirkung haben, dass aber die wirtschaftlichen Probleme wichtiger sind, naja, weniger wichtig sind? Kommt es zusammen, Herr Gartmann?
3: Also ich wäre immer vorsichtig. Ich merke, wie hierzulande jetzt gerade über die letzten Monate zuweilen das Bild vermittelt wird, dass Russland sozusagen kurz vor dem Zusammenbruch steht, wirtschaftlich, dass die Leute immer unzufriedener werden. Wie gesagt, Russland hat sich immer wieder als anpassungsfähig erwiesen. Auch die russische Wirtschaft, was Sanktionen betrifft, haben sie eben auch immer Möglichkeiten gefunden, dann entstehende Sanktionen wieder zu umgehen, über Drittstaaten, Importe aus über Kasachstan oder Georgien oder was auch immer. Alles, was ich so höre aus Russland, deutet erstmal nicht darauf hin, dass es im Alltag der Menschen jetzt krasse Veränderungen gibt. Abgesehen von diesen Sperrungen von Telegram und überhaupt mobilem Internet in Großstädten wie Moskau und St. Petersburg. Aber wir haben ja jetzt keine Massenarbeitslosigkeit in Russland, die dazu führen würde, dass die Menschen auf die Straße gehen, Versorgungsschwierigkeiten und so weiter.
5: Aber der Unterschied ist ja schon, dass es erstmals nicht nur bei den russischen Kriegsbloggern ein Thema ist, sondern erstmals auch zumindest in Teilen in der staatlichen Propaganda diskutiert wird. Also über die Probleme des Krieges, über die wirtschaftlichen Konsequenzen, darüber, dass diese Drohnen eben in St. Petersburg und Moskau sind und es keine Gegenwehr gibt. Und mein Eindruck ist, zumindest wenn ich dort mit russischen Experten spreche, dass es doch das erste Mal in der Bevölkerung zu spüren ist. Im Vergleich, wenn wir die Vollinvasion nehmen, seit 2022. Also dass in diesem Jahr erstmals so viel über diesen Krieg auch in ganz normalen Familien diskutiert wird, aus diesen Gründen. Einerseits die Drohnen, dann die wirtschaftlichen Probleme und dann kommt noch etwas dazu, was ja auch sehr wichtig ist, worüber wir noch nicht gesprochen haben, wie viele Hunderttausende Russen mittlerweile getötet wurden in diesem Krieg, wie viele verwundet zurückkommen. Und da sprechen wir eben mittlerweile von einer Masse, die es so seit dem Afghanistan-Krieg in Russland nicht mehr gegeben hat.
4: Das ist alles richtig, aber die Kernfrage ist ja, artet das, also schlägt das um in Proteste der Bevölkerung gegen Putin? Und das sehe ich absolut nicht, sondern es ist eher eine innere Immigration. Die Leute ziehen sich zurück. Da gibt es übrigens gerade einen guten Film mit dem Titel Innerer Immigration. Kann ich allen empfehlen. Ich weiß nicht, ob er ins Kino kommt, aber man möge googeln und suchen. Ich denke, das Wesentliche ist wirklich, ob es in den Eliten einen Umschwung gibt. Und das sehe ich bisher nicht. Da gab es jetzt einzelne Aufsätze. Es gab einen Zeitungsartikel zum Beispiel in einem Boulevardblatt, der zählte auf, wie in der Vergangenheit Niederlagen Russland tatsächlich verholfen haben zu Verbesserungen, revolutionär. Der Artikel ist dann auch gleich verschwunden aus dem Internet. Es gibt in einer Fachzeitschrift einen Artikel, der in, also Russia in Global Affairs heißt es auf Englisch, da wird halt die Frage gestellt, können wir an den Maximalzielen festhalten oder müssen wir die Ziele neu definieren? Aber unter diesen Zielen ist ja der Rückzug Russlands aus der Ukraine überhaupt keine Option. Also es stimmt, es wird diskutiert.
3: Aber ein Festschreiben der jetzigen Situation ist in diesem Artikel zum Beispiel wird als akzeptabel.
4: Ja, und ein Festschreiben, nee, Moment, da steht drin, dass es wird Bezug genommen auf Anchorage, also auf die Verabredung mit Trump, von denen niemand weiß, ob es die wirklich und welche es da wirklich gegeben hat. Und damit meint Russland ganz klar einen Abzug der Ukraine aus den noch von der Ukraine kontrollierten Teilen des Donbass. Und das ist inakzeptabel für die Ukrainer, das sollte auch für die Europäer inakzeptabel sein.
7: Ich sortiere, wir haben über das Militärische gesprochen, was mit Blick auf den, sag mal, Luftkriegsterror für die Ukraine durchaus weiterhin sehr problematisch ist. Wir haben die wirtschaftliche Situation erwogen. Wir sprechen gerade darüber, ob sich in den Eliten in Russland etwas tut. Herr Ronsheimer, sehen Sie bei Wladimir Putin einen Sinneswandel? Er hat so Bemerkungen gemacht, das Ende des Krieges rücke durchaus näher. Auch sein Sprecher Peskow hat, das passt ein bisschen zu dem, was Frau Dornbüt sagt, davon gesprochen, es fehlten ja nur wenige Kilometer an der Front. Also wir hören auch andere Töne. Verstehen wir Sie richtig?
5: Ob wir sie richtig verstehen, das weiß am Ende nur Wladimir Putin. Das heißt, wir interpretieren und analysieren. Also wenn ich von dem ausgehe, was ich dort höre, was ich sehe, was Experten analysieren, sehe ich keine Veränderung in Putins Position. Und da ist die Frage, die diskutiert wird, erstens, ist es wirklich so, dass er daran glaubt, also dass es diese nochmalige Wende gibt und es dann tatsächlich diesen russischen Vormarsch geben könnte? Oder könnte es auch sein, dass er möglicherweise umgeben ist von Beratern, die das Ganze auch sehr viel optimistischer malen, als es tatsächlich ist?
7: Also weiß er wirklich, was...
5: Genau, ja, also das ist etwas, was auch immer wieder in diesen Kreisen diskutiert wird. Aber die entscheidende Frage oder die beiden entscheidenden Fragen für uns, für die Ukrainer sind, wie hält er es mit dem Donbass, verlangt er weiterhin, dass es diesen Rückzug dort gibt, der Ukrainer, also dass sie kampflos diese Gebiete übergeben. Da sehe ich auch keinen Hinweis, dass sich diese Position verändert hat. Und zweitens ist er bereit, bestimmte Sicherheitsgarantien zu akzeptieren. Also wir haben ja auch in den vergangenen Monaten darüber gesprochen, was wäre, wenn dort ausländische Truppen mit diesen Frieden schützen würden, was ist mit bestimmten Waffensystemen, die man liefern würde. Und auch da hat er sich klar verhalten und zum Beispiel gesagt, dass europäische Truppen nicht in Frage kommen aus seiner
7: Frau Kombaki, mir fällt ein, Herr Schröder soll als Vermittler auftreten. Also da sind ja schon so ein paar Botschaften.
6: Wenn es nach Wladimir Putin geht, genau. Aber mein Eindruck war, dass dieser Personalvorschlag in Europa auf sehr wenig Begeisterung stieß.
7: Putin, aber hat sich bei Putin was verändert?
6: Putin ist ein Politiker, ein Machthaber, der sich möglichst viele Handlungsoptionen offen halten will. Und mein Eindruck ist, dass er das in den vergangenen Wochen, in den vergangenen Monaten auch damit zu erreichen versucht, dass er widersprüchliche Signale sendet. Sie haben den Satz erwähnt, ich meine, das war Anfang Mai, als er davon sprach, dass, ich glaube, diese Angelegenheit, womit er den Krieg meinte, bald ein Ende haben könnte. Mhm. Er klang allerdings auf dem Wirtschaftsforum in Petersburg wieder ganz anders. Mhm. Frau Dornbüt, Sie haben es erwähnt, das war eine sehr langfristige Kriegsperspektive, die er da skizziert hat. Mein Eindruck ist nicht, dass Putin sich auf ein baldiges Ende dieses Krieges einstellt. Er hat vor kurzem versucht, denn Russland hat ja ebenfalls massive Probleme, Soldaten zu gewinnen. Er hat jetzt ein Schuldenerlassprogramm aufgesetzt. Ich glaube, es sind umgerechnet 120.000 Euro, die man erlassen bekommen kann, wenn man sich einschreibt und für ihn in den Krieg zieht. Das sind alles Bemühungen, die sehr erkennen lassen, dass er nicht davon abrücken wird, sehr bald diesen Krieg zu beenden. Und ich glaube, wir sollten auch, also bei allen rationalen, ökonomischen, militärpolitischen Abwägungen, sollten wir den ideologischen Faktor, der diesen Mann antreibt, nicht außer Acht lassen. Er hat einen Großteil seiner Amtszeit damit verbracht, die Ukraine die Existenzberechtigung der Ukraine in Abrede zu stellen. Und ich glaube nicht, dass er jetzt im Alter davon abrücken wird.
7: Kann ich's, bevor wir die Perspektive wechseln und über Europa, über uns sprechen, kann ich es so zusammenfassen, dass ich sage, wir wissen nicht, ob der Druck auf Putin zu einem Sinneswandel führt. Es ist aber mindestens nicht völlig ausgeschlossen.
3: Also ich fand es ganz interessant, was Sauli Niinistö zu mir gesagt hat. Den habe ich vor ein paar Wochen mal interviewt. Der frühere finnische Präsident. Einer der besten Putin-Kenner im besten Sinne, der hat mit Putin Eishockey gespielt und hat ihn dutzende Male getroffen in seiner Amtszeit, wird übrigens auch als möglicher Emissär der Europäer gehandelt in zukünftigen Verhandlungen mit Russland. Der hat zu mir gesagt, dass er sich schon vorstellen kann, auch aufgrund der Äußerungen von Putin, dass Putin sich überlegt, wie er diesen Krieg zu Ende bekommen könnte jetzt. dass er es aber auf keinen Fall, dass er auf jeden Fall den Eindruck verhindern will, dass er es aus einer Position der Schwäche tut. Mhm. Und das erklärt, glaube ich, auch diese Reaktion auf dem Petersburger Forum, dem zuvorgegangen war, nämlich ein Brief von Zelensky, ein öffentlicher Brief an Putin, den man tatsächlich als Affront bezeichnen muss. Also das wurde manchmal so beschrieben, dass Zelensky Putin vorgeschlagen hat, sich doch zu treffen und über ein Kriegsende zu sprechen. Aber eigentlich war das eine Beleidigung, dieser Brief. In diesem Brief stand zwischen den Zeilen, du bist ja schwach, du bist eigentlich am Ende, deswegen komm angekrochen und dann können wir reden. So war dieser Brief formuliert.
4: Also,
3: und dass Putin darauf so reagiert, aber ist völlig
4: wobei
3: verständlich.
4: Putin auch
7: liebe
4: gleich geantwortet
7: Kollegin, liebe
4: hat.
7: Kollegen, also, wir wollen die Perspektive wechseln. Ne? Wir wollen ja, also maybe, ne? Es kann sein, es besteht die Möglichkeit, wir wissen es nicht.
4: Ich würde gerne ganz kurz noch grundsätzlich was sagen zu der Verhandlungsbereitschaft der potenziellen und möglichen oder auch unmöglichen von Putin. Was jetzt schon anklang, dass er gesagt hat, er würde mit Schröder diskutieren wollen, zum Beispiel reden wollen, das wäre akzeptabel. Da hat er ja tatsächlich noch weiter geredet. Da hat er gesagt, naja, oder auch mit jedem anderen. Und dann hat er aber noch weiter geredet und hat gesagt, jedem anderen, der keine Schweinereien gegen Russland gesagt hat. Und das ist unheimlich wichtig zu verstehen, was er damit meint. Bei Putins Rede, wenn der so redet, heißt das, in Russland wird ja jedes faktische Benennen der Kriegsverbrechen von Russland als Russophobie sogenannte gedeutet und gesagt, also wer Russland kritisiert, wer die Dinge benennt, so wie sie sind, der sei emotional gesteuert und würde irgendwie Russland hassen. Und das ist ja ein ganz deutliches Signal von Putin, wenn er sagt, also wer keine Schweinereien über uns sagt, in Anführungsstrichen, mit dem reden wir. Und das macht ja auch klar, welche Position Putin hat. Nämlich genau, Putin sieht sich als den Stärkeren. Er will das auf keinen Fall aufgeben und er setzt auf Unterwerfung, nicht auf gleichberechtigte Gespräche, nicht auf gleichberechtigte Kritik und auch nicht auf Kompromiss. Weil Verhandlungen aus europäischer Sicht, wir denken immer in Kompromissbereitschaft. Ja, da muss der eine nachgeben, dann der andere nachgeben. So denkt aber Putin überhaupt nicht. Putin setzt auf Gewalt und darauf, alles durchzusetzen, was er will. Und das hat er auch in den letzten Wochen wieder gesagt. Da geht's dann an die sogenannten Grundursachen des Konflikts.
7: Sie haben vorhin gesagt, wir können schwer Vermittler sein, wenn wir gleichzeitig Partei sind. In der Tat verstehen sich wir Deutsche, die Europäer, als Verbündete der angegriffenen Ukraine. Deshalb, wenn wir jetzt die Perspektive wechseln, ist ja die Frage, falls es ein Fenster der Gelegenheiten gibt, falls es eine Chance gibt, was ist die Politik, die diese Chance nutzt? Hören wir uns kurz Friedrich Merz diese Woche in der Regierungserklärung im Bundestag an.
8: Unser Ziel für die Ukraine bleibt ein gerechter und dauerhafter Frieden, der auch unsere Sicherheitsinteressen berücksichtigt. Dafür und deswegen unterstützen wir die Ukraine. Wir haben das gestern getan, wir tun das heute und wir tun das morgen, so lange wie es notwendig ist, liebe Kolleginnen und Kollegen. Sehr konkret, der 90 Milliarden Euro Kredit der Europäischen Union für die Ukraine ist freigegeben. Wir verstärken den Druck auf Russland. Wir gehen robuster gegen die russische Schattenflotte vor. Und wir nehmen jetzt die Arbeit für ein 21. Sanktionspaket auf.
7: Mehr Druck, mehr Geld. Ist das der richtige und ausreichende Weg?
5: Das ist der Weg, den Friedrich Merz gehen will. Wenn ich den Bundeskanzler dort sehe im Bundestag, muss ich an seine Reden denken, die er als Oppositionsführer gehalten hat, was die militärische Unterstützung angeht. Da hat er immer über Taurus gesprochen und hat versprochen, dass die Ukraine diese Marschflugkörper bekommen würde, wenn er Bundeskanzler ist. Das Versprechen hat er nicht gehalten bis heute. Und da sieht man schon eine Veränderung der Strategie. Also er redet nicht mehr davon, dass wir die Ukraine maximal aufrüsten müssen. Es wird jetzt darauf verwiesen, dass es dort um Zahlungen geht, vor allem um dieses Paket. Dann wird immer diskutiert und gesagt, ja, die Ukraine könne eben mittlerweile selbst durch Drohnentechnologie und anderes Dinge tun, die sie damals noch nicht konnten. Aber es zeigt eine gewisse Unentschlossenheit dabei. Also man ist eben nicht bereit, diese militärischen Fähigkeiten so weiter zu stärken, dass Russland auch militärisch noch mehr unter Druck kommt, sondern man konzentriert sich auf Finanzzahlungen und man konzentriert sich darauf, eben also Finanzzahlungen an die Ukraine und durch Sanktionen Russland weiter zu schwächen.
6: Wobei man ja da zusagen muss, dass ein Grund für den Erfolg des ukrainischen Drohnenkrieges, dieser bemerkenswerten Aufrüstung und mit KI angereicherten Kriegsführung, ein Grund dafür ist natürlich die massive, auch aus Deutschland erfolgte finanzielle Unterstützung. Also ein beträchtlicher Teil der deutschen Militärhilfe fließt in die ukrainische Drohnentechnologie, im Übrigen auch mit sehr starkem eigenem Interesse. Also
7: 20 Milliarden Euro, habe ich gelesen, hat die Bundesrepublik an militärischer Unterstützung inzwischen geleistet.
6: Insgesamt ist es mehr.
7: Es kommen weitere andere Leistungen dazu.
6: Allein in diesem Jahr beträgt die gesamte Ukraine-Hilfe, ich glaube, rund 12 Milliarden Euro. Deutsche Unternehmen drängen danach, in gemeinsamen Projekten in die Drohnenentwicklung einzusteigen. Also man merkt, die Ukraine ist nicht mehr nur Hilfsempfänger, sondern eben auch Anbieter von Know-how, von militärischen Kenntnissen und Rüstungserfahrungen, von denen Deutschland auch gern profitiert. Also deswegen, da ist auch viel von deutscher Seite geleistet worden.
5: Und dennoch hat er etwas versprochen, was er nicht gehalten hat.
6: Das stimmt.
5: Das muss man ja schon sagen.
6: Und nach dem, was ich aus der Ukraine höre, ist der Wunsch nach dem Taurus immer noch da.
7: Ja. Ich lese gerade, Gerd Cordes hat uns geschrieben, wie lange kann Europa die finanzielle Unterstützung für die Ukraine noch aufrechterhalten? Herr Gartmann?
3: Also, wir haben mit Mühe und Not jetzt dieses Paket hinbekommen.
7: 90 Milliarden,
3: weil Orban sich Gott sei Dank verabschiedet hat aus der Politik. Genau, diese 90 Milliarden. Also, die Finanzierung der Ukraine ist gesichert für 2 Jahre. Aber jetzt ist auch schon wieder ein halbes Jahr davon vergangen. Deswegen würde ich sagen, auch die Europäer haben ein großes Interesse. Wir wissen, wie die politische Situation in Deutschland ist, in Frankreich und so weiter. Es gibt sehr viele, die gegen die weitere Unterstützung der Ukraine sind. Wir haben auch ein Interesse, dieses Zeitfenster, was jetzt möglicherweise entsteht, zu nutzen für einen Waffenstillstand. Also, dass wir einen Friedensvertrag jetzt gleich bekommen, ist...
7: Meine Frage war ja, was kann die Bundesrepublik, was sollte Europa tun, um dieses Fenster zu nutzen? Herr Ronsheimer verweist auf den Taurus und entsprechende Punkte. Wir haben über Geld gesprochen, das im Moment nicht das Hauptproblem zu sein scheint. Also was sonst noch?
3: Genau, also ich würde das alles unterschreiben, was Merz dort gesagt hat. Diese Signale sind wichtig. Wir unterstützen die Ukraine weiter. Auch Stichwort EU-Beitritt der Ukraine, dass die Verhandlungen jetzt wirklich konkret aufgenommen
7: wurden. Morgen beginnt die erste Verhandlungsrunde, ja.
3: Europa stärkt sich selber militärisch, auch unabhängig von den USA. Das sind alles richtige Signale. Mhm. Aber ich würde sagen, dass diese Signale begleitet werden müssen, von, im besten Fall, gibt es das jetzt schon und wir wissen eben nichts davon, zum Beispiel einem Secret Channel, einem Backchannel oder wie auch immer, der in Richtung Moskau jetzt eröffnet wurde, jemand, der dorthin fährt und mal eruiert unter dem Radar der Öffentlichkeit, was eigentlich wirklich möglich ist, ob Verhandlungen jetzt Sinn machen. Im besten Falle gibt es das jetzt schon?
4: Da ist was. Also ich halte das für kontraproduktiv, absolut. Und also erstmal dieses Hoffen auf einen Secret Channel, der irgendwas rauskriegt, was nicht so schon offensichtlich ist. Ich meine, wir haben darüber gesprochen jetzt die letzte halbe Stunde, dass davon auszugehen ist, dass Putin seine Verhandlungsposition eben nicht ändert. Und das andere,
7: Sie halten es für kontraproduktiv, Gespräche zu suchen?
4: Nein, ich halte es für sehr produktiv, Gespräche zu suchen, aber aus einer Position der Stärke heraus und orchestriert mit Unterstützungsmaßnahmen und ganz klaren Bekenntnissen der Unterstützung zur Ukraine, so wie das auch in der Erklärung der E3 übrigens drinsteht. Mhm. Da sind ja diese 5 Punkte.
7: Das also sind Frankreich, Großbritannien und Deutschland.
4: Genau, und Deutschland, die sich ja getroffen haben, in die Staats- und Regierungschefs in London, auch mit Zelensky. Und da gab es eine Abschlusserklärung und da steht halt drin, sie also begrüßen die weitreichenden Schläge der Ukraine gegen russische Militärindustrie. Und es sind 5 Punkte und unter anderem ist auch drin, dass Russland Reparationen zahlen muss. Das sind Punkte, die für Putin so absolut nicht akzeptabel sind. Aber es ist ganz wichtig, das zu kommentieren und zu dokumentieren und zu kommunizieren.
7: Frau Kompacki,
3: ja,
7: Herr Gartmann.
3: Ja.
6: Wir sprachen über die Wirtschaft. Sie fragten, was Deutschland, was die Europäer dann noch tun könnten, um den Druck auf Russland zu erhöhen. Und ich habe schon den Eindruck, dass da in ökonomischer Hinsicht noch was ginge. Wir reden über das 21. Sanktionspaket. Da geht es darum, den Export von russischem Öl, von russischem Erdgas noch weiter einzuschränken. Man wundert sich so ein bisschen, dass es überhaupt noch Einschränkungsmöglichkeiten, Einschränkungsbedarf gibt beim 21. Sanktionspaket. Aber
7: was mich gewundert hat, ist, dass wir dann keinen Seelachs für Fischstäbchen mehr kaufen wollen. Das klingt kurios, aber ganz offensichtlich gibt es ja noch intensiven Handel bei vielen Alltagsdingen.
6: Es gibt ein Handelsvolumen, ein beträchtliches Handelsvolumen nach wie vor zwischen der EU und Russland, das beträgt einige Dutzend Milliarden Euro. Das ist im Bereich der chemischen Industrie, im Bereich der Pharmaindustrie, im landwirtschaftlichen Bereich. Ja, da ist durchaus noch Handel vorhanden. Das ist jetzt kein riesiger Batzen. Aber klar, auch das würde, wir sprachen eben über die Frage, wann rückt die russische Elite von Putin ab? Auch das würde möglicherweise den einen oder anderen zum Umdenken
5: bewegen. Sie sprechen die Elite an. Es gab jetzt eine Enthüllung des Wall Street Journals, wonach immer noch diese Elite frei durch die Welt fliegen kann und in Europa unterwegs ist. Und wir haben selbst das nicht geschafft, dafür zu sorgen, dass diejenigen, die diesen Krieg finanzieren, die Putin unterstützen, nicht mehr Urlaub machen können hier in Europa.
7: Also wenn ich Ihnen zuhöre, dann habe ich gelernt, vielleicht gibt es ein Fenster der Gelegenheit. Ich habe aber gelernt, im Herbst wird bald Winter. Und das ist dann der Zeitpunkt, wo Russland wieder klar im Vorteil ist und sich dieses Fenster schließt. Und wir sprechen über Dinge, die seit langem diskutiert werden. Angefangen vom Taurus, den kann man vielleicht schnell liefern, über Oligarchen, die reisen, Sanktionen, wo man eigentlich beim 21. Paket denken muss, es gibt gar nichts mehr, was zu sanktionieren ist. Also nochmal mit Blick auf die Zeit. Wir haben nicht mehr Mai, wir haben Juni. Der Herbst fängt September, Oktober an. Also wir reden über die Frage, gibt es von europäischer, deutscher Seite etwas, was getan werden kann und was in 3 Monaten wirksam ist im Hinblick darauf, dass man da am Ende spricht und vielleicht die Waffen schweigen lässt.
3: Also ich will noch mal darauf zurückkommen, was Sie gesagt haben. Ich glaube, wenn jemand nach Moskau fährt, also wenn man diesen Backchannel eröffnet, der darf nicht mit der Botschaft hinfahren, Putin, du bist am Ende, also gib auf. Ich glaube, von europäischer Seite muss das auch ein Angebot sein, was irgendwie attraktiv ist für Putin, darauf einzugehen. Es kann nicht nur aus Druckmaßnahmen und Drohungen bestehen, wenn es weitergeht, wird das alles nur noch schlimmer.
4: Das hieße Kriegsverbrechen zu akzeptieren, das hieße Unrecht und die Zerstörung der europäischen Rechtsordnung und Friedensordnung
3: Was ich vorschlage, ist einerseits, also Stichwort Zuckerbrot und Peitsche. Es muss halt auch Zuckerbrot dabei sein. So, man könnte darüber sprechen, wenn du dich auf dies und jenes einlässt, gibt es eine schrittweise Sanktionserleichterung. Es gibt die Möglichkeit, dass wieder Flüge in begrenzter Zahl stattfinden zwischen Europa und Russland. Lass uns langfristig über eine kontinentale Sicherheitsordnung sprechen. Wir kehren nicht zurück zu dem Zustand von vor 10 Jahren. Aber es wird weiterhin eine feindselige Grenze sein zwischen Russland, Belarus und dem Rest von Europa.
7: Aber wir müssen das irgendwie ordnen.
3: Fast alle Vereinbarungen aus dem Kalten Krieg ausgelaufen, was Waffenbegrenzungen angeht und so weiter.
7: Ja, Herr Gartmann, Frage auch Frau Kornbacki. Ist es für solche Gespräche wichtig, wer sie führt? Also die EU ist klar Partei. Ich meine, Finnland, Sie haben einen ehemaligen finnischen Politiker erwähnt. Die Finnen waren mal neutral, sind aber Teil der EU und sind natürlich in diesem Krieg auch nicht neutral. Also spielt es eine Rolle, wer da spricht?
6: Also es kann ja sein, dass Dritte, etwa die Türkei oder Katar, sich als Emissäre anbieten oder als Ort für diplomatische Verhandlungen. Aber am Ende werden an diesem Tisch Russland, die Ukraine, die Europäer und die Amerikaner sitzen müssen. Und zu dem, was Herr Gartmann gerade gesagt hat, das setzt ja voraus eine geeinte europäisch-amerikanische Position. Und meine Befürchtung ist, dass es genau daran fehlt, dass die Sanktionserleichterungen, von denen Sie eben sprachen, dass die Sanktionserleichterungen ein Donald Trump mal ebenso in Aussicht stellt, ohne dass es mit den Europäern geeint ist. Das ist gerade ein Vorteil auch für Russland, weil es genau weiß, wie es den Keil treiben kann zwischen den westlichen Partnern.
5: Aber wir scheitern ja bereits an einer europäischen Position. Also wenn ich mir die Gespräche in Großbritannien anschaue, dass wir eben Polen nicht mit einbezogen haben, Donald Tusk, den Ministerpräsidenten, halte ich für einen Riesenfehler. Das haben wir schon zwischen 2014 und 2022 gemacht, dass wir sehr viel ignoriert haben, was in Osteuropa diskutiert wurde, wie sehr Deutschland auch gewarnt wurde vor Nord Stream 2, was es dort für Initiativen gab, eben die Ukraine besser auszustatten. Und wenn ich so Herrn Gartmann zuhöre, habe ich so ein bisschen das Gefühl, dass wir diese Fehler jetzt wieder machen könnten, jetzt auch was eben ein Entgegenkommen an Russland angeht. Also wir erleben jeden Tag den Beschuss der Ukraine, die Zerstörung der Infrastruktur, die Strategie in diesem Winter dafür zu sorgen, dass Ukrainer frieren, dass sie nicht mehr in Kiew sein können, in anderen großen Städten. Und gleichzeitig sollen wir als Europäer auf Putin zugehen und sagen, ja, hier gibt's was und bitte, bitte. Also ich glaube nicht,
3: dass anders das... Anders wird's nicht
5: aber das ist doch
3: wir
5: nicht
3: müssen,
5: das... Aber das ist doch
3: wir
5: nicht,
3: müssen schon
5: aber
3: auch
5: das
3: was
5: ist doch, das ist doch nicht das, auf das Putin in den vergangenen Jahren in irgendeiner Form reagiert hätte. Das ist doch genau die Strategie, die schon mal versucht wurde, die zum Scheitern geführt hat und die dann am Ende zum russischen Angriffskrieg, zu der Vollinvasion am 24. Februar geführt hat. Wir haben am Ende die russische Kriegsindustrie gefüttert mit unserer Wirtschaft, mit dem Entgegenkommen. Wir haben nicht darauf geachtet, was nach 2014 passiert ist, wie sehr sich Putin verändert hat. Und jetzt sollen wir die gleiche Strategie wieder durchführen?
4: Ich glaube auch genau die...
7: Frau Dornbusch, im Grunde läuft es auch in der jetzigen Situation auf die Diskussion hinaus, die wir seit einer Weile führen. Mehr Härte, mehr Stärke oder... Angebote machen und sprechen.
3: Das muss beides. Ich sage ja, es muss beides
7: verstanden, ja.
3: Parallel
7: ja, laufen. Okay. Da wir auf das Ende der Sendung zulaufen und ich so ein bisschen auch mitlese, eine Frage will ich noch stellen. Hält die Ukraine das denn durch? Also wir sprechen jetzt darüber, ob irgendwann Putin unter Druck beidrehen muss. Wir haben aber auch eben den Terror in den Städten besprochen. Wir sprechen den Winter an. Das sind ja ganz, ganz furchtbare Vorstellungen.
4: Ja, natürlich. Also ich war gerade 4 Wochen in Kiew und nach dem, was ich erlebt habe in ganz, ganz vielen Gesprächen, natürlich wünschen sich die Ukrainer nichts sehnlicher als ein Ende der Auseinandersetzung, als ein Ende der Angriffe. Das ist unheimlich ermüdend alles. Sehr, sehr schlimm und tragisch, traurig und vielleicht auch hoffnungslos. Aber sie sind nicht bereit, sich zu unterwerfen. Ich bin in Kontakt immer mit einem Freund in Kiew, bei dem erkundige ich mich regelmäßig nach den schweren Angriffen, wie es ihm geht. Und er beschreibt jedes Mal schlimmere Dinge. Letztes Mal ist er zu einem Freund in die Wohnung gefahren, die zerstört war, und sagte, der braucht ein paar helfende Hände. Ich fahre jetzt hin. Und sein Nachsatz ist immer, aber wir werden uns diesem Diktator nicht unterwerfen. Und das ist, glaube ich, sehr, sehr typisch. Neuesten Umfragen zufolge sind ungefähr 60% der Bevölkerung in der Ukraine bereit, die Handlungen einzustellen auf der jetzigen Konfliktlinie, aber nur mit nötigen Sicherheitsgarantien. Und da sind wir genau wieder bei dem Punkt, den Sie ansprechen, Angebote und Stärke. Und
7: also der Wille ist da. Die Frage, was die Ukraine dann am Ende erträgt, ist, glaube ich, offen. Eine Schlussrunde. Ich habe, Herr Ronsheimer, eingangs gesagt, der Krieg dauert jetzt, die offene Feldschlacht dauert jetzt länger als der Erste Weltkrieg. Der Zweite Weltkrieg hat 5 Jahre und 8 Monate gedauert. Dazwischen liegt ein gutes Jahr. Wird dieser Krieg beendet, bevor er auch diese Zeit erreicht?
5: Das ist schwer zu sagen. Mein Eindruck ist, in diesem Jahr wird der Krieg nicht beendet. Und im nächsten Jahr müssen wir sehen, wie die Bedingungen sind. Es kommt darauf an, wozu Putin bereit ist.
6: Ein Waffenstillstand wird noch kein Ende des Krieges sein, wird noch kein Friede sein. Ein Waffenstillstand wird Russland die Möglichkeit bieten, seine Kräfte zu sammeln, seine Kräfte zu regenerieren. Das bedeutet für die Ukraine, bedeutet für uns, noch weiter auf der Hut sein zu müssen.
7: War keine Antwort, aber
3: Die Ukrainer selber, Kommandeure, Präsident und so weiter, sprechen von einem Zeitfenster, das wir jetzt haben in den nächsten Monaten. Und ich würde sagen,

0: entwickeln. Und willkommen zurück, Presseclub nachgefragt bei WDR 5, bei NDR Info, bei Phoenix, in der Mediathek, im YouTube-Kanal und mit Barbara Schneider in Berlin. Frau Schneider, willkommen im Presseclub, Sie haben das Wort.
1: Ja, guten Tag, auch Sie willkommen. Also, ich muss sagen, die Diskussion hat mich schon ein bisschen wütend gemacht, und zwar insofern, dass ich finde, dass sehr einseitig diskutiert wird. Also es wird überhaupt nicht erzählt davon, dass die Russen zum Beispiel, die Russen sind ein sehr leidensfähiges Volk, ja. Man soll nicht meinen, dass das russische Volk sich gegen Putin jetzt wehrt und dass dann, dass der deswegen mit dem Krieg aufhört. Das ist naiv gedacht, finde ich. Und ich finde auch, man muss doch jetzt Wege suchen, damit keine jungen Menschen mehr sterben, Männer wie Frauen, damit Leben gewahrt bleibt, auf gut Deutsch gesagt. Und man sollte doch versuchen, auch wenn man den Schröder nicht so mag, zum Schutze und zur Lebenserhaltung dieser Menschen, die alle eigentlich im Frieden leben wollen, Schröder nehmen, als Partner mit Putin zu sprechen, um den Krieg vielleicht irgendwann oder möglichst bald beenden zu können. Das ist ein falscher Stolz der Deutschen, ja. Und wir dürfen auch nicht vergessen, muss ich noch dazu sagen, dass die Deutschen ja den Zweiten Weltkrieg, ja, ich meine, wir waren ja auch nicht unschuldig gewesen in dem Sinne, was Russland betraf.
0: Frau Schneider, vielen herzlichen Dank für Ihren Punkt. Wollen wir es stehen lassen? Haben Sie noch eine Frage?
1: Ja, ich hab die Frage zum Beispiel an Herrn Ronsheimer, warum er immer sehr, sehr, also diese Einseitigkeit und dieses Kriegs, also dieses, man kommt, also es kommt mir schon fast ein bisschen kriegsbesoffen vor. Erstens, den Krieg hier, unsere Hilfen, ne? Mhm. Herr Ronsheimer, ich spreche speziell Sie an. Das bezahlen die Menschen, die hier arbeiten und die sich von unserem Bundeskanzler beschimpfen lassen müssen, dass sie bitte mehr arbeiten sollen.
0: Herr Schneider, danke. Wir haben noch andere in der Leitung. Herr Ronsheimer, Sie haben das Wort.
1: Ich wollte das einfach mal loswerden.
0: Ist angekommen. Total wichtig. Danke.
2: Ja. Genau. Also ich kann Ihnen sagen, ich habe Krieg selbst erlebt, sehr häufig. Ich habe viele Freunde, die gestorben sind, Kollegen, die gestorben sind. Und ganz sicher bin ich nicht kriegsbesoffen, sondern wünsche mir so sehr wie jeder andere, dass dieser Krieg endlich beendet wird. Meine Haltung dazu ist aber, die ich gerade ja auch schon in der Sendung dargelegt habe, dass ich nicht glaube, dass wir einem Kriegsende näher kommen, in einer Form, wenn wir uns unterwerfen oder wenn die Ukraine sich unterwirft und wenn sie sagt, wir kommen all dem entgegen, was Putin möchte, denn das würde bedeuten, dass die Ukraine wieder angegriffen würde. Insofern bin ich der Meinung, dass die richtige Haltung wäre, die Ukraine weiter zu stärken. Was die Verhandlungspartner angeht, auch das war ja eine Frage Gerhard Schröder, auch das muss am Ende die Ukraine entscheiden. Wenn die Ukraine bereit wäre, dass Gerhard Schröder dort verhandelt, meinetwegen, ist mir ziemlich egal. Ich glaube, darauf kommt es an. Und das vergessen wir auch immer, oder das ist mein Eindruck als Deutsche, das sind die Ukrainer, die angegriffen werden.
0: Aber Frau Schneider, danke. Nein, ich verspreche, dass wir hier immer nur eine oder einen aus der Runde antworten lassen, damit mehr Stimmen zum Zuge kommen. Bernd Lange in Bochum ist der Nächste. Herr Lange. Guten Tag.
3: Ja, schönen guten Tag in die Runde. Ich sag mal, ich gehe jetzt mal zur anderen Seite der Grenze Russland, und zwar zur chinesischen Grenze. Meine Frage ist, wie schätzt ihr den chinesischen Einfluss auf Putin aus, um diesen Krieg eventuell zu leiten, beziehungsweise einen Waffenstillstand? Weil China denkt ja auch sehr strategisch global. Und das, sage ich mal, finde ich, dass das Thema so gut wie gar nicht angesprochen wurde, weil für mich ist das auch ein sehr wichtiger Faktor. Ich stelle die Frage in die Runde. Dankeschön.
4: Also ich bin beileibe kein China-Experte, aber was man, glaube ich, aus den letzten 4,5 Jahren schließen kann, ist, dass China einerseits nicht möchte, dass dieser Krieg eskaliert. China möchte nicht, dass hier ein Nuklearkrieg entsteht. Deswegen ist auch die Ansage an Putin ganz klar, kein Einsatz von Nuklearwaffen, egal welche Art. Andererseits will China aber auch nicht zulassen, dass Russland diesen Krieg verliert. Und das muss man, glaube ich, immer im Hinterkopf behalten, auch im Hinblick auf...
0: Wir hören die

0: gehören die mit an den Tisch? Wir haben ja eben schon ein paar Parteien an einen Tisch gesetzt.
1: Das ist für mich schwer zu beantworten, aber auf jeden Fall gehören sie zu den wichtigsten Gesprächspartnern, mit denen Trump und Merz auch über diesen Konflikt reden sollte.
0: Herr Lange, danke für diesen wichtigen Punkt. Wir gehen gleich weiter zu Gisela Schüpprel in Leimen. Ich hoffe, ich habe den Namen hier richtig. Guten Tag, willkommen.
2: Okay. Ja.
0: Frau Schüpprel, Sie sind dran.
2: Ja.
0: Da ist noch irgendjemand anders in der Leitung im Hintergrund und spricht mit Ihnen. Dann gehen wir mal weiter nach Schleiden zu Wolfgang Düren. Herr Düren, guten Tag.
3: Ja, guten Tag aus der Eifel.
0: Sie haben das Wort. Was wollen Sie uns sagen?
3: Ja, guten Tag. Und zwar hätte ich eine Frage. Ich bin also nicht der Meinung meiner Vorrednerin, sondern im Gegenteil geht mir die Unterstützung der Ukraine in den europäischen Staaten nicht weit genug. Mhm. Warum ist das so? Und ich habe so das Gefühl, auch in Deutschland ist die Unterstützung für die Ukraine nicht Konsens. Ist die Öffentlichkeit nicht genug informiert oder warum? Also warum wird nicht genug unterstützt und warum ist die Öffentlichkeit, also gefühlt zumindest mal, sehr gespalten in dieser Sache?
0: Ja, danke für Ihre Wahrnehmung. Frau Kambaki hat Luft geholt. Sie auch?
4: Ja, ich auch.
5: So einige.
0: Sie war zuerst.
5: Sie haben in den vergangenen mehr als 4 Jahren ja gesehen, dass die deutsche Unterstützung immer wieder von dem Leitsatz geprägt gewesen ist, nicht zur Eskalation beizutragen. Also man hat sich Schritt für Schritt vorgetastet. Da war auch viel Vorsicht, viel Angst auch dabei. Das ist ein Grund dafür, dass die Hilfe von Ihnen möglicherweise als zurückhaltend wahrgenommen wird. Ein anderer Grund ließ sich letzte Woche im Bundestag beobachten. Wir haben den Einspieler gesehen, des Kanzlers, wie er die Ukraine-Hilfe, die deutsche Hilfe verteidigt. Und in dem Moment gab es Getöse und Zwischenrufe von der AfD, die ihn da verhöhnt haben und ausgelacht haben. Und das war so ein Moment, wo man merkte, wie ja die AfD, die jetzt in vielen Umfragen führt, wie die AfD, aber auch das BSW beispielsweise, dieses Thema, dieses Unbehagen in weiten Teilen der Bevölkerung ausspielen, sich zum Thema machen und letztlich eine Stimmung aufgreifen, die in der Bevölkerung auch verbreitet ist, eine Skepsis gegenüber noch mehr Hilfe für die Ukraine. Und das ist durchaus etwas, von dem ich glaube, dass es nicht spurlos an Union und auch SPD vorbeigeht. Das werden wir, glaube ich, auch in den aufziehenden Landtagswahlkämpfen sehen. Mhm.
0: Herr Düren, das waren Hinweise, die, glaube ich, so ein bisschen den Hintergrund deutlich machen. Danke, dass Sie dabei sind. Gruß in die Eifel. Und ich sehe hier immer noch Gisela Schüppel in Leimen. Vielleicht hören Sie mich jetzt. Guten Tag.
2: Ja, ich kann Sie hören, nur höre ich jetzt Ihre Beiträge leider nicht mehr.
0: Ja, das ist bewusst so, damit wir ganz direkt miteinander sprechen können. Sie haben das Wort, bitte.
2: Gut.
0: Was wollen Sie uns sagen?
2: Ja, grüß Gott, Herr Schöneborn und an die Runde. Die erste Zuhörerin, die hat ja schon davon gesprochen und das war ja auch meine Frage gewesen. Wie lange hält es die ukrainische Bevölkerung durch? Ist es wirklich so, wie Sie sagen, 60% unterstützt diesen Krieg? Und es wurde ja auch schon behauptet bei Ihnen in der Sendung, dass es eigentlich an den Menschen, dass nicht mehr genügend Menschen zum Kämpfen da sind. Und was mutet man den Ukrainern zu? Sie möchten ja auch Frieden. Und die andere Frage ist auch, wie lange hält Deutschland es durch? Man sieht ja, die sozialen Einschnitte werden immer größer und es werden immer mehr Waffen geliefert oder angeblich mehr Gelder. Aber es ändert sich, es wird ja nicht besser. Und noch eine andere Sache hinter vorgehaltener Hand, auch wenn man nicht nur ARD und ZDF Pressemitteilungen hört, wird ja auch gesagt von russischen Medien, was der Herr Putin, nicht nur Putin, nicht macht, dass er Kiew bis zur letzten Konsequenz bombardiert. Also es ist immer noch eine Eskalationsstufe da und diese sollte man auch im Bewusstsein haben. Und das ist meine Frage an die Runde. Okay. Darf ich jetzt wieder lauter drehen, oder?
0: Ja, wir nehmen Sie jetzt raus, dann geht das. Sie haben uns ja sehr viele Fragen hinterlassen. Ich würde sagen, Frau Dornblüt, Sie können sich eine raussuchen, bitte nur eine.
4: Ja, Sie haben auf jeden Fall mich falsch verstanden. Es ist nicht so, dass 60% der Ukrainer für diesen Krieg sind. Ich würde sagen, das ist ein ganz, ganz, ganz kleiner, einstelliger Bereich, wenn überhaupt die diesen Krieg führen wollen. Der Krieg wurde der Ukraine aufgezwungen von Russland. Und es sind 60%, um das nochmal kurz zu erklären, die sagen, sie wären bereit zu diesem Waffenstillstand, der auch für die Ukrainer eine große Belastung wäre und ein Riesenkompromiss wäre. Sie wären bereit, an der jetzigen Waffenstillstandslinie Frontlinie einzufrieren mit den nötigen Sicherheitsgarantien von Europäern. Mhm. Das war der Punkt.
0: Okay, ansonsten danke, Frau Schöppel, dass Sie unsere Zuschauer haben wissen lassen, was Ihnen durch den Kopf geht. Ich glaube, vieles wird dort auch verstanden und selbst so gedacht. Hauke Büsing in Gelsenkirchen ist der Nächste. Guten Tag, Gruß ins Ruhrgebiet.
6: Ja, danke schön für den Gruß ins Ruhrgebiet, Gruß zurück nach Köln. Das, was ich eigentlich für ein Problem habe, was mir auch Sorgen macht, ist, dass letzte Woche zum Beispiel das Treffen der drei in London ja eigentlich nur noch von zahnlosen Tigern waren. Ich sag mal so, unser Kanzler ist leider angeschlagen, weil man ihm keine Chance gibt. Ich meine, ich habe ihn zwar nicht gewählt, aber trotzdem ist er ja mein Kanzler. Der Engländer ist genauso angeschlagen. Starmer ist, sag ich mal so, auf dünnem Eis. Und der Franzose hat bald seine Serie hinter sich, sag ich mal. Was machen wir denn dann? Ich meine, die politischen Sachen sind doch genauso wie hier in Deutschland. Ich möchte gar nicht daran denken, wenn wirklich Regierungen drankommen, die sagen, wir lassen die Ukraine jetzt sein, wie sie ist. Und da sollten wir, glaube ich, mal uns die Frage stellen, weil der Mann in Moskau, der hört nicht auf, der lacht sich höchstens eins in Fäustchen und sagt zu uns, ja, ihr kommt sowieso nicht miteinander klar. Mhm.
0: Ganz wichtiger Punkt, Herr Büsing, danke. Drei Regierungschefs, Staatschefs, in unterschiedlicher Weise, teils auf Abruf, teils in der Hoffnung, dass sie nicht abgerufen werden.
1: Also, ich meine, er hat schon recht. Natürlich denkt sich Putin tatsächlich, ich werde hier noch eine Weile sitzen und die sind eigentlich alle bald weg.
7: Und siehe die Einladung der AfD.
1: Genau, genau. Zugleich, ich glaube, diese Gemengelage ist auch der Grund dafür, soweit es mir bekannt ist, dass die drei mit Zelensky da in London schon auch darüber gesprochen haben, dass es so langsam notwendig ist, eine, wie man so sagt, eine Landungszone zu definieren für diesen Krieg. Also, dass man jetzt tatsächlich konkreter darauf hinarbeiten sollte, zumindest zu einem Waffenstillstand zu kommen, weil diese Premierminister und Präsidenten eben auch merken, wie sich die Stimmung ändert. Und ich würde sagen, auch bei Merz merkt man, dass die Rhetorik sich verändert hat über die letzten Monate.
0: Mhm. Ja. Ich finde, die Fragen und Antworten zeigen einmal die Zerrissenheit, nicht, unter denen, die uns anrufen. Diejenigen, die mehr Unterstützung für die Ukraine wollen und die finden, dass es zu viel ist und dass wir Putin ernster nehmen müssen. Und gleichzeitig der politische Rahmen, der so aussieht, dass man nicht weiß, ob Europa überhaupt mehr Kraft für mehr Unterstützung hat, wie Sie sie gefordert haben, Herr Ronsheimer. Ne?
7: Ja, absolut. Und ich habe es gerade angesprochen, also diese Einladungen von AfD-Politikern, die kommen ja nicht einfach so. Und Putin hat das ja sogar offiziell angesprochen, dass die AfD mittlerweile die führende Partei ist in Deutschland. Und ganz sicher setzt das russische Regime auf diese Parteien. Nicht nur die AfD, sondern auch auf andere in ganz Europa.
0: In Berlin ist Tobias Vogel der Nächste. Herr Vogel, danke, dass Sie anrufen. Guten Tag.
8: Ja, guten Tag. Also erstmal muss ich sozusagen meine Veränderung, 71 Jahre immer linker Sozialdemokrat, Bildzeitung für mich super tabu, muss ich ein großes Kompliment an Herrn Ronsheimer weitergeben. Der ist sozusagen, der hat die Bildzeitung die ganzen letzten Jahre rehabilitiert. Ich komme jetzt zum Thema. Ich bin seit 28 Jahren mit einer Frau aus dem russischen Raum verheiratet, habe den Umschwung gesehen vorher und nachher und muss sagen, ich bin sehr pessimistisch. Und dahingehend, dass ich denke, dass man eventuell der Ukraine einen inakzeptablen Frieden aufdrückt, dass man b die ganzen Kräfte der jahrhundertlange die Leute, die für die Aufklärung gestorben sind, sozusagen, dass man die ad acta führt. Und dass man sozusagen einfach sagt, Wir wollen im Prinzip konsumieren, wir wollen lieber Fußball-WM, wir wollen nicht belästigt werden mit diesen Millionen Totenzahlen, sondern wir wollen eigentlich unsere Ruhe haben und weiter konsumieren. Und das ist das große Problem. Das ist das Einzige, wo der Kriegsverbrecher Putin recht hat. Die Leute im Westen sind im Prinzip längst nicht so belastungsfähig wie die im russischen Raum, die einfach die hunderttausende Tote einfach so wegpacken und singen zum großen Teil, die NATO ist daran schuld und so weiter. Ich erlebe das an der Community. Meine Frau, die hat sich davon distanziert und die wird regelrecht angefeindet. Ich habe gemerkt, die ganzen Freundschaften sind kaputt gegangen. Da gibt es eine Barriere in der Mitte.
0: Herr Vogel, danke, dass Sie das alles mit uns geteilt haben. Leider kommen die Nachrichten in wenigen Sekunden. Deshalb, es war ein pessimistischer Blick, aber auch das gehört dazu, dass wir damit die Sendung beenden. Ihnen am Tisch, Ihnen allen im Netz zu Hause, danke fürs Mitmachen. Tschüss, schönen Sonntag und lassen Sie es gut gehen.
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10: Um 13 Uhr mit Martin Wilhelmi. Seit heute ist die Fernbahnstrecke zwischen Hamburg und Berlin wieder befahrbar. Eigentlich hätten die Züge schon im April zwischen der Hansestadt und der Hauptstadt fahren sollen, doch der strengere Winter hatte die Sanierung verzögert. Aus der NDR-Nachrichtenredaktion Kevin Bieler.
11: Auch wenn die Strecke wieder frei ist, mit voller Geschwindigkeit werden die Züge in den ersten Tagen noch nicht fahren. Laut Bahn müssen auf der Strecke noch einige Signale abgenommen werden. Außerdem werden die Gleise noch mit schweren Lokomotiven bei sogenannten Belastungstests geprüft. Beides sorgt dafür, dass die ICE-Züge bis Ende des Monats laut Bahn noch etwa 5 bis 10 Minuten länger unterwegs sein werden. Die Nahverkehrszüge fahren jedoch nach Plan. Für Fahrgäste gehört damit aber der Ersatzverkehr mit Bussen und die Umleitungsstrecke über Stendal jetzt der Vergangenheit an. Künftig soll der ICE 52 Mal am Tag im Halbstundentakt zwischen beiden Millionenstädten fahren.
10: Die Schweizerinnen und Schweizer können seit heute Mittag darüber abstimmen, ob die Bevölkerungszahl begrenzt werden soll. Laut einer ersten Prognose spricht sich aber eine Mehrheit gegen den Vorschlag der rechten Partei SVP aus. Die SVP will erreichen, dass bis 2050 maximal 10 Millionen Menschen in der Schweiz leben dürfen. Ihr Ziel ist es, die Migration zu begrenzen. Der Vorschlag, der jetzt zur Abstimmung steht, sieht unter anderem vor, dass ab einer Bevölkerungszahl von 9,5 Millionen weniger Asyl gewährt wird. Wenn das nicht reicht, soll es auch für EU-Bürger schwieriger werden, in die Schweiz zu ziehen. Zurzeit leben in der Schweiz etwa 9,1 Millionen Menschen, unter ihnen 340.000 Deutsche. In Göttingen ist ein Polizist angeschossen und schwer verletzt worden, inmitten eines Streits zwischen zwei Gruppen. In der Innenstadt feierten gestern Abend tausende Menschen auf den Straßen die sogenannte Nacht der Kulturen. Nach dem Täter wird weiter gesucht. NDR Niedersachsen hat mit der Polizei gesprochen. Aus Göttingen, Yannick Wittenberg.
12: Es gebe einen Zeugen, der gesehen habe, wie eine Person nach den Schüssen vom Tatort weggelaufen war. Genauer konnte er sie nicht beschreiben. Sie soll demnach vom Bereich des Campus am Wehender Tor in Richtung Kreuzbergring in Göttingen gelaufen sein. Die anschließende Suche mit Hubschrauber und einem Großaufgebot der Polizei blieb aber bisher erfolglos. Zu den Schüssen war es gekommen, als gestern Abend zwei Personengruppen in Göttingen in Streit geraten waren. Der Polizist hatte offenbar versucht zu schlichten. Dann fielen die Schüsse aus einer scharfen Waffe, wie die Polizei mitteilte.
10: Bei der Fußball-WM in den USA, Kanada und Mexiko wird es heute auch für die deutsche Nationalmannschaft ernst. Die DFB-Auswahl trifft in ihrem ersten Gruppenspiel auf Curaçao. Aus dem ARD-WM-Team Silke Heine.
13: Diesmal soll der Auftakt gelingen. 2018 und 2022 startete Deutschland mit Niederlagen ins Turnier, schied jeweils nach der Vorrunde aus. Diese Serie soll enden. Deutschland geht als klarer Favorit und mit viel Selbstvertrauen in die Partie gegen den WM-Neuling. Die letzten 9 Länderspiele wurden alle gewonnen. Curaçaos Trainer Uge Stein-Dick-Advokat traut seinem Team dennoch eine Sensation zu und versichert, dass er der deutschen Mannschaft das Leben schwer machen werde. Im zweiten Spiel der deutschen Gruppe treffen die Elfenbeinküste und Ecuador aufeinander. Außerdem startet die Gruppe F in die WM mit den Duellen Niederlande gegen Japan und Schweden gegen Tunesien.
10: Das waren die Nachrichten. Das Wetter in Norddeutschland: wechselnd bewölkt, hin und wieder Sonne, immer wieder auch Schauer, vereinzelt sind kräftige Gewitter möglich. Bei Temperaturen von 16 bis 19 Grad ist es weiterhin windig. Morgen stark bewölkt mit einzelnen Schauern, zeitweise auch Sonne und gebietsweise länger trocken, bei ebenfalls 16 bis 19 Grad. Und am Dienstag bei Sonne und Wolken vereinzelt Schauer, bei dann 16 bis 22 Grad. Und die Zeit, es wird 13.04 Uhr.
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14: Mit Birgit Hasselbusch am 14. Juni. Ihnen einen schönen Sonntag. Strenge Sicherheitszonen im französischen Evian vorm G7-Gipfel, der morgen startet. Wir schauen auf die Bedeutung des Gipfels für Deutschland und auf die Befürchtungen der Genfer vor Krawallen. Denn die Staats- und Regierungschefs landen für den Gipfel in der Schweiz. Und im Gegensatz zu Frankreich ist in Genf eine Großdemonstration für heute bewilligt worden. Am Nachmittag wollen tausende Kapitalismuskritiker auf die Straße gehen. Für uns ist Angela Ulrich vor Ort. Spürt man in Genf schon, dass Proteste in der Luft liegen?
15: Ja, absolut. Es ist wirklich viel Polizei da, sowieso aus der Schweiz, aber auch aus Frankreich. Es sollen noch einige deutsche Polizisten da sein, die habe ich persönlich jetzt noch nicht gesehen. Aber Straßen sind gesperrt, wo am Nachmittag dann die Demo-Route langlaufen wird. Das ist zum Teil am Ufer des Genfer Sees. Eine Brücke, wo es schon vor 23 Jahren Krawalle gab, beim letzten Gipfel in Evian. Das hat man ausgespart. Und vor allem ist ja die Stadt quasi verbarrikadiert. Ganz viele Hotels, Banken, Luxusgeschäfte, aber auch Kneipen, Supermärkte, die haben riesige Sperrholzplatten vor die Schaufenster geschraubt. Da war am Ende sogar offenbar Material und Handwerker knapp, weil die wirklich Angst vor Ausschreitungen haben.
14: Gerade schon kurz angerissen, heftige Ausschreitungen gab es schon beim letzten Evian-Gipfel vor 23 Jahren. Es ist also kein Wunder, dass die Sicherheitskräfte extrem alarmiert sind.
15: Absolut. Damals, 2023, war das noch G8 mit Russland in Evian, weil dieser Ort selbst lässt sich ja super abschotten für die Franzosen. Berge im Hintergrund, der See zu Füßen quasi. Also deswegen, weil auch damals schon in Genf der Flughafen der nächste ist, waren damals die Demonstrationen und da war Genf überhaupt nicht gut vorbereitet. Es gab auch friedlichen Protest, eine große Demo, aber eben auch einen schwarzen Block, der durch die Innenstadt zog, damals viel verwüstet hat mit Millionen Schaden. Und das soll eben nicht wieder passieren. Manche, die ich getroffen habe, haben aber gesagt, so viel jetzt auch zu verrammeln hier von den Geschäftsleuten, das ist ja fast schon eine Provokation zum Krawall. Aber gut, wir werden sehen, wie es heute den Tag überläuft.
14: Die Themen dann ab morgen: Iran, Ukraine, Handel und der Umgang mit den USA. Welche Rolle wird US-Präsident Donald Trump wohl spielen?
15: Na, die alles Entscheidende, würde ich sagen, und ihn bei Laune zu halten, damit er nicht wieder vorher abfährt, wie letztes Jahr in Kanada damals beim G7-Gipfel. Das wird das große Ding sein für die Staats- und Regierungschefs. Und Emmanuel Macron, der hat sogar zu einem Trick gegriffen, weil er ja weiß, wie gerne Donald Trump Prunk mag, Gold mag, und hat ihn zu einem Abendessen im goldglitzernden Schloss von Versailles eingeladen, Trump und Melania. Allerdings, da muss Trump durchhalten bis Mittwochabend, also bis nach dem Gipfel, um in diesen Genuss zu kommen. Und die Europäer wollen Trump ja vor allen Dingen auch in Sachen Ukraine bei der Stange halten, damit er sich eben nicht zu sehr zurückzieht und vor allem auch alle gemeinsamen Kanäle zu Wladimir Putin suchen. Der Iran ist ja nochmal eine extra Frage, ob überhaupt ein Abkommen möglicherweise schon vorher unterzeichnet wird. Handel, China, KI, alles Themen, die zum Teil nur angerissen werden in der Hoffnung, zumindest bei diesen nicht so strittigen Themen vielleicht die ein oder andere Erklärung unterzeichnen zu können.
14: Bundeskanzler Friedrich Merz ist natürlich auch dabei und Evian ist ein traditioneller Ort für deutsch-französische Dialoge. Also könnten wir ein Signal zwischen Frankreichs Präsident Macron und dem sogenannten Außenkanzler Merz erleben oder haben beide selbst zu große Baustellen im eigenen Land?
15: Na, ich glaube, zumindest Friedrich Merz hätte das gerne, denn zuletzt gab es ja eher Krach, weil ja ein großes deutsch-französisch oder europäisch-französisches Kampfflugzeugprojekt gescheitert ist, FCAS, und eben am Streit zwischen Deutschland und Frankreich. Also eigentlich trifft man sich in einer nicht guten Situation zwischen diesen beiden Ländern. Aber symbolträchtige Bilder wollen beide Seiten auf jeden Fall. Ob das irgendwie mehr ist, ob es irgendwelche Anstöße gerade zu deutsch-französischen Initiativen von hier gibt, noch kennen wir die nicht, noch ist da nichts angekündigt. Aber sie werden sich lange die Hände schütteln, die Unterarme greifen und vielleicht das eine oder andere wunderbare Bild dann doch noch produzieren.
14: Angela Ulrich mit Informationen zum G7-Gipfel, der morgen in Evian startet, und zur anstehenden Großdemonstration heute Nachmittag in Genf. Und wie steht es nun um den von US-Präsident Donald Trump angekündigten Friedensdeal mit dem Iran? Also der Iran zeigt sich weiterhin zurückhaltend bei der Festlegung eines Termins für die Unterzeichnung einer Absichtserklärung zu einem Friedensabkommen. Der pakistanische Ministerpräsident sprach gestern in seiner Rolle als Vermittler von einer Einigung innerhalb der nächsten 24 Stunden. Aus Istanbul berichtet Felice Kükrekol.
16: Man müsse noch abwarten, erklärte der Sprecher des iranischen Außenministeriums Baghaei nach den Äußerungen des pakistanischen Vermittlers. Es sei unwahrscheinlich, dass bereits am Sonntag eine Absichtserklärung für ein Friedensabkommen unterzeichnet werde. Das werde eher in den kommenden Tagen geschehen. Iranische Beobachter können sich zudem das Signal, das von einer Unterzeichnung am 80. Geburtstag des US-Präsidenten Trump ausgehen würde, nicht vorstellen. Man möchte dem US-Präsidenten offenbar kein Geschenk machen. Vereinzelt gab es kleinere Proteste im Land gegen ein Friedensabkommen. In Maschad kamen nach Angaben von Beobachtern kaum 100 Menschen zusammen. In der als regierungsnah geltenden ältesten Tageszeitung des Iran, Etelaat, richtete sich ein Kommentator an die Kritiker des Friedensabkommens. Jede Übereinkunft werde selbstverständlich vom obersten Nationalen Sicherheitsrat und vom Präsidenten selbst getragen, hieß es. Laut der iranischen Zeitung Tasnim ist eine Delegation aus Katar nach Teheran gereist, um über den Stand der Vermittlungsbemühungen zu beraten. Dass es schon bald zu einem Friedensabkommen kommen könnte, erscheint zunehmend wahrscheinlich. Der stellvertretende Bürgermeister von Teheran hat inzwischen auch den Monat für die mehrtägigen Beisetzungszeremonien des Staatsoberhauptes Ayatollah Khamenei genannt. Der Trauermonat Muharram, der nach islamischer Zeitrechnung in der kommenden Woche beginnt, sei dafür geeignet. Khamenei war am 28. Februar, dem ersten Tag des Krieges, bei einem israelischen Luftangriff auf seinen Amtssitz in Teheran getötet worden.
14: Die Themen des Tages hören Sie. Und über die sogenannte Nachhaltigkeitsinitiative stimmen die Schweizerinnen und Schweizer heute ab. Die rechte Schweizerische Volkspartei SVP fordert, dass die Bevölkerung unter 10 Millionen Menschen bleiben soll. Damit entscheidet die Schweiz als erstes Land der Welt über einen direkten Bevölkerungsdeckel. Regierung und Parlament lehnen die Initiative ab, ebenso Wirtschaftsverbände. Katrin Hondl über die Stimmungslage in der Schweiz.
17: Grundsätzlich haben wir das Land voll genug.
18: Meint dieser ältere Mann, Urs heißt er, auf dem Bahnhofsplatz in Bern.
17: Und auch für viele Leute haben wir genug Ausländer in der Schweiz. Das ist halt Fakt, oder?
18: Keine 10 Millionen Schweiz ist die Forderung. In der Verfassung soll festgeschrieben werden, dass die Zahl der Menschen in der Schweiz unter 10 Millionen bleiben muss. Derzeit sind es rund 9 Millionen. Gut ein Viertel mehr als noch vor 20 Jahren. Treibende Kraft hinter der Initiative ist Thomas Matter, SVP-Parlamentarier und Bankier aus Zürich.
19: Die Zuwanderung bewegt sich in der Schweiz schon lange im roten Bereich. Wir alle sehen und spüren die Folgen der massiven Zuwanderung.
18: Immer wieder hat die SVP in den vergangenen Jahrzehnten Volksabstimmungen zur Ausländer- und Einwanderungspolitik lanciert. Von der sogenannten Überfremdungsinitiative 1970 gegen italienische Einwanderer hin zu Abstimmungen über Burka- und Minarettverbote gegen Masseneinwanderung oder für ein schärferes Asylrecht. Doch diesmal werben die Schweizer Rechtspopulisten kaum mit vermeintlich bedrohlichen, dunklen Gestalten aus fremden Kulturen um Zustimmung. Auf den Abstimmungsplakaten heißt es jetzt schlicht, bewahren, was wir lieben oder die Schweiz schützen. Zu sehen sind idyllische Berglandschaften und Dörfer, die von Baukränen und Hochhäusern umstellt sind. Damit zielt die SVP bewusst auch auf Stimmen außerhalb ihrer Stammwählerschaft, sagt der Berner Politikwissenschaftler Claude Longchamp.
20: Ein nostalgisch-bürgerliches Publikum. Das träumt noch von der guten alten Schweiz, bevor wir diese moderneren europäischen Vorstellungen auch hatten einer Gesellschaft. Und die träumt eigentlich davon, dass es möglich ist, ein Erfolgsrezept der Schweiz weiterzupflegen, ohne die Wirtschaftsintegration.
18: Von hohen Mieten und Wohnungsnot in den Städten bis zu Staus auf der Autobahn, steigenden Krankenkassenbeiträgen oder Dichtestress in Bussen und Bahnen. Die SVP sieht die Schuld an so gut wie allen gefühlten oder tatsächlichen Schweizer Alltagssorgen in der Zuwanderung. Ein Ablenkungsmanöver sei das, kritisiert Lisa Marchand. Die 30-Jährige ist Co-Präsidentin der liberalen Bewegung Operation Libero, die gegen die SVP-Initiative kämpft.
21: Die Initiative sagt, sie wollen politische Probleme in der Schweiz, wie zum Beispiel die Mobilitätsinfrastruktur oder die Wohnungsnot oder sogar den Klimaschutz, retten, indem sie die Zuwanderung einschränken. Es handelt sich hier wirklich um Sündenbockpolitik.
18: Auch der Zugang von Fachkräften aus der EU in den Schweizer Arbeitsmarkt würde bei einer Annahme der Volksinitiative zumindest eingeschränkt. Denn um die 10 Millionen Schweiz zu verhindern, fordert die Initiative in letzter Konsequenz die Kündigung des Personenfreizügigkeitsabkommens mit der EU. Und kann, so warnt der Schweizer Justizminister, der Sozialdemokrat Beat Jans, ihre Gesundheit gefährden. Das Schweizer Gesundheitssystem ist wie viele weitere Branchen auf Fachpersonal aus dem Ausland angewiesen.
3: In Spitälern, in Pflegeheimen, auf dem Bau oder im Tourismus würden die Fachkräfte fehlen.
18: Wie die Regierung und das Parlament plädieren auch die großen Wirtschaftsverbände der Schweiz vehement für ein Nein zur, wie sie sagen, Chaos-Initiative der SVP.
5: Die Wirtschaft sagt klar Nein zur Chaos-Initiative.
18: So Monika Rühl, Direktorin von Economie Suisse.
14: Und inzwischen gibt es bei der Abstimmung auch schon einen Trend und auch der geht zu Nein zur Begrenzung der Einwohnerzahl. Wir blicken in die USA, ein ungewöhnlicher Schauplatz für einen Kampfsportabend, das Weiße Haus. Doch genau dort will Donald Trump heute an seinem 80. Geburtstag das umstrittene UFC-Event verfolgen. Eine Mischung aus Spektakel, Käfigkämpfen, Politik und Symbolik. Kritiker haben versucht, das Event mit einer Klage zu verhindern, hatten damit aber keinen Erfolg. Denn als Begründung wurde nicht Trumps Geburtstag angeführt, sondern die Feierlichkeiten rund um den 250. Unabhängigkeitstag der USA. Das Ganze ja eigentlich erst am 4. Juli. Anne Schneider.
22: Washington wird an diesem Wochenende zur Bühne für ein außergewöhnliches Spektakel rund um den 80. Geburtstag von Donald Trump. Auf dem Gelände des Weißen Hauses ist erstmals eine Arena für Käfigkämpfe aufgebaut. Der Präsident ist begeistert.
23: Say one of a kind, UFC.
24: Das ist einzigartig, ein UFC-Event auf dem Südrasen. Genau dort werden wir eine Arena aufbauen.
22: Hatte Trump im Vorfeld geschwärmt. Auf der Rasenfläche, die sonst als Kulisse für Staatsakte genutzt wird, steht jetzt ein Oktagon mit Tribünen und Großbildleinwänden. 4.000 bis 5.000 Zuschauer sitzen so direkt vor dem Weißen Haus. Zehntausende weitere können das Event im angrenzenden Park verfolgen.
24: Es werden zwischen 75.000 und 100.000 Menschen kommen und der Eintritt ist für alle kostenlos.
22: Inzwischen wird mit 125.000 Besuchern gerechnet, ergänzt durch Konzerte und Showelemente. Mehr als 60 Millionen Dollar soll das Spektakel kosten. Laut Gerichtsunterlagen übernimmt die der Veranstalter UFC. Was aber nur teilweise stimmt, denn mehrere Bundesbehörden sorgen für Organisation und Sicherheit, darunter der Secret Service, das Heimatschutzministerium und die Luftfahrtbehörde. Nicht alle finden Event und Bühne gelungen.
24: Für Amerika ist es cool, daran ist nichts auszusetzen. Es ist eine gute Gelegenheit für die Leute.
25: Ich finde es wirklich abscheulich, aber das macht nichts.
26: Nein, es sieht wirklich aus wie, ich dachte, es sieht aus wie eine Baustelle in einem Freizeitpark, nicht wie das Weiße Haus.
22: Der Widerstand wächst, auch landesweit. Die Protestbewegung No Kings hat zu Demonstrationen rund um Trumps Geburtstag aufgerufen. Sie wirft dem Präsidenten autoritäres Auftreten vor und kritisiert die Verbindung von Politik und Spektakel.
25: Sie wollen zurück in eine Zeit, in der Menschen anderen beim Kämpfen zur Unterhaltung zugesehen haben,
22: sagt der afroamerikanische Bürgerrechtler Al Sharpton. Herzstück des Gegenprogramms ist ein Konzert, an dem bekannte Künstler wie Bette Midler und Patti Smith teilnehmen. Es wird live gestreamt und überall im Land gemeinsam geschaut. In Bars, Gemeindezentren, aber auch in Wohnzimmern. Eine juristische Auseinandersetzung über die Frage, ob ein solches Event am Sitz der US-Regierung angemessen ist, wurde inzwischen in Trumps Sinn entschieden. Der 80. Geburtstag des Präsidenten wird also zum Spektakel vor historischer Kulisse. Kritiker sprechen von Blut und Spielen mitten im Herzen der amerikanischen Demokratie. Andere feiern das Event als beeindruckende Inszenierung amerikanischer Stärke.
14: Mit 6 Wochen Verspätung ist die Bahnstrecke Hamburg-Berlin wieder ans Netz gegangen. Der erste Fernverkehrszug, der ist mit kleiner Verspätung um 5.36 Uhr vom Hamburger Hauptbahnhof in Richtung Berlin abgefahren, so die Deutsche Bahn. Christoph Kümmeritz weiß noch mehr.
0: Sowohl der Fern- als auch der Güterverkehr kommen damit wieder durch Mecklenburg-Vorpommern von der Bundeshauptstadt an die Elbe und umgekehrt. Seit Anfang August vergangenen Jahres mussten Reisende entweder Ersatzbusse nutzen oder wurden auf der Schiene über Stendal und Uelzen umgeleitet. Die Folge: deutlich längere Fahrzeiten. Mit dem ICE dauert die Fahrt von Ludwigslust nach Berlin jetzt 68 Minuten, nach Hamburg 53. In den kommenden Wochen sind an der Strecke noch sogenannte Belastungs- und Abnahmefahrten geplant. Dadurch kann es bei Fernverkehrszügen in den kommenden zwei Wochen noch Verzögerungen auf der Strecke geben. Diese lägen allerdings im Minutenbereich, so die Bahn. Insgesamt wurden auf der Strecke 165 Kilometer Gleise und knapp 250 Weichen erneuert. 25 Stellwerke wurden neu gebaut oder modernisiert.
1: Sonntag, der 14. Juni. Der Tag ist angerollt gekommen. Der Tag des ersten deutschen Spiels bei der Fußball-Weltmeisterschaft 2026. Das Warten hat also ein Ende, Hendrik Lückhoff.
2: Noch rund 5,5 Stunden, dann ist Anstoß in Houston um 19 Uhr unserer Zeit, 12 Uhr Ortszeit, aber in einer geschlossenen Arena, 22 Grad sollen da sein, also die Hitze, die wird kein Problem. Und der Gegner der deutschen Nationalmannschaft sollte es auch nicht werden, Curaçao, zum ersten Mal bei einer WM dabei. 155.000 Einwohner leben da nur auf der kleinen Karibikinsel, der kleinste Staat, der je an einer WM teilgenommen hat. Da ist Deutschland haushoher Favorit und das auch, weil es personell gut aussieht, wie Burkhard Hupe berichtet.
4: Vor so einem Auftakt in die Fußball-Weltmeisterschaft geistern ja rund um die deutsche Mannschaft immer sehr viele Fragen und Themen durch die Gegend. Die vermeintliche Frage aller Fragen ist nun tatsächlich erst einmal beantwortet worden. Bundestrainer Julian Nagelsmann kann und will gegen Curaçao auf Torhüter Manuel Neuer zurückgreifen.
6: Ja, alle Spieler sind gesund und Manu wird beginnen.
4: Das ist eine gute Nachricht, finden die meisten. Vielleicht nicht die Angreifer von Curaçao, aber der deutsche Abwehrspieler Jonathan Tah.
7: Manu strahlt einfach was Besonderes aus, wenn er da hinten im Tor drin steht. Wenn das Spiel mal irgendwie hektisch wird, strahlt er eine extreme Ruhe aus.
4: Weil man aber annehmen darf, dass die deutschen Abwehrspieler gegen Curaçao nicht von einer Verlegenheit in die nächste stürzen werden, ist eine andere Frage eigentlich viel wichtiger. Was ist mit den Kreativen? Was ist mit Musiala? Will er, kann er und darf er?
6: Ja, Jamal hat noch ein paar Schritte zu gehen, aber die kann auch nur gehen, wenn wir ihn spielen lassen und ihm die Zeit auch geben. Ich finde, er hat sich gesteigert von Trainingseinheit zu Trainingseinheit, von Spiel zu Spiel, macht immer einen besseren Eindruck.
4: Das wiederum ist vielleicht keine gute Nachricht für den Torhüter von Curaçao. Der heißt Eloy Rom, spielt bei Miami FC in der zweitklassigen USL Championship und ist ein großer Fan von, nein, nicht von Musiala, sondern von Manuel Neuer.
8: Das ist die Krönung meiner Karriere, das kann man schon so sagen. Ich hatte auch so schon eine gute Laufbahn und die ist auch noch lange nicht zu Ende. Aber ich denke, für jeden Fußballer, schon als kleiner Junge, du möchtest bei einer WM spielen. Mein erster Traum war es damals wahrscheinlich mit den Niederlanden dort zu spielen. Aber dann bin ich gewechselt und kann mir jetzt mit Curaçao meinen Kindheitstraum erfüllen.
4: Zurück zu den deutschen Spielern und ihrem Trainer Julian Nagelsmann, der vor dem Anstoß gegen Curaçao die Rolle des glaubhaften Mahners ausfüllen muss.
6: Das ist so ein bisschen so eine DFB-Pokal- oder Pokalsituation. David Goliath, die Geschichten gibt es im Fußball immer wieder, weil insgesamt wenig Tore fallen und auch Teams, die jetzt das erste Mal die WM spielen, trotzdem gefährlich sein können. Und ja, ich glaube, 90% des Kaders haben mal irgendwo in den U-Nationalmannschaften der Niederlande gespielt und von dem her haben die alle eine gute Ausbildung.
4: Bleibt trotzdem eine Frage übrig. Was passiert, wenn Curaçao in der ersten Runde des DFB-Pokal-WM-Turniers eine Überraschung gelingt? Diese Frage musste Nagelsmann vor dem Start ins WM-Turnier nämlich nicht beantworten.
2: Es hat ja schon so manche Überraschung gegeben beim Turnier, die wohl bislang größte. Heute Morgen deutscher Zeit, die Türkei hat mit 0:2 gegen Außenseiter Australien verloren. Einer der australischen Torschützen, Connor Metcalf vom FC St. Pauli. Außerdem ist Rekordweltmeister Brasilien nicht über ein 1:1 gegen Marokko hinausgekommen. Die Schweiz schaffte am Abend auch nur ein 1:1 gegen Katar und Schottland gewann mit 1:0 gegen Haiti. In der Formel 1 steht heute der große Preis von Katalonien an und die Startaufstellung verspricht ein spannendes Rennen. Jens Gideon blickt voraus.
27: Mercedes ist mit George Russell auf der Pole Position in der Favoritenrolle. Es winkt der siebte Erfolg der Silbernen im siebten Rennen des Jahres. Der Engländer hofft auf Saisonsieg Nummer 2 und damit auf ein Comeback im WM-Kampf. Wichtigste Konkurrenten dürften Rekordweltmeister Lewis Hamilton in einem stark verbesserten Ferrari auf Startplatz 2 und WM-Spitzenreiter Kimi Antonelli im anderen Mercedes auf der 3 sein. Ferrari wirkt in Barcelona sehr konkurrenzfähig. Mit einem Raketenstart, wie zuletzt häufiger gesehen, hat der 41-jährige Hamilton nach fast 2 Jahren ohne Sieg eine realistische Chance auf den 106. Erfolg seiner Karriere. Für den deutschen Nico Hülkenberg wird es darum gehen, in seinem Audi den Platz unter den besten 10 zu verteidigen.
2: Um 15 Uhr gehen die Ampeln aus. 3 Stunden später wollen die Füchse Berlin zum ersten Mal die Handball-Champions League gewinnen. Im Endspiel des Final Four-Turniers in Köln geht's gegen den Champions League-Rekordsieger FC Barcelona. Und die New York Knicks haben die Meisterschaft in der NBA gewonnen, der besten Basketballliga der Welt. Sie holten sich in der Finalserie gegen die San Antonio Spurs den nötigen 4. Sieg und krönten sich damit erstmals seit 1973. Also seit 53 Jahren zum NBA-Champion. Mit dabei auch der deutsche Ariel Hukporti aus Stralsund. Er kam zwar nur sporadisch zum Einsatz, aber Hukporti ist trotzdem jetzt der 3. Deutsche, der Meister in der NBA wird, nach Dirk Nowitzki und Isaiah Hartenstein.
1: Der Sportüberblick war das mit Hendrik Lückhoff. Und das erste WM-Spiel der deutschen Fußballnationalmannschaft heute um 19 Uhr gegen Curaçao, das gibt's in voller Länge live hier bei uns bei NDR Info. Der Querpass zur Bühne jetzt, die Sommersaison ist eröffnet. Bei den Festspielen Mecklenburg-Vorpommern in Neubrandenburg gab es ein Konzert der NDR Radiophilharmonie und des Amida Streichquartetts. Bis zum 12. September sind rund 120 Konzerte und andere Veranstaltungen angekündigt an mehr als 90 Spielorten, zum Beispiel in Scheunen, Kirchen, Gutshäusern und historischen Parkanlagen. Das Ganze zählt zu den größten Klassik-Festivals in Deutschland, reicht aber musikalisch auch darüber hinaus, von Jazz über Retro-Swing bis hin zum Kleinkunstfestival. Beatrice Böse hat zugehört, wie der Auftakt klang.
9: Eine musikalische Collage mit Klängen aus 20 verschiedenen bekannten Ouvertüren, zum Beispiel aus der Oper Carmen.
10: Es war wirklich sehr berührend für mich. Ich fand es sehr schön.
11: Es ist ja immer was Neues, das finde ich halt immer sehr spannend. Da war ich so ein bisschen hin und her gerissen. Aber es waren tatsächlich so viele Sachen dabei, es war was Bekanntes dabei. Manchmal driftet das so ein bisschen in eine Richtung ab, wo ich sage, oh, was ist das jetzt? Aber spannend.
12: Hat mir gefallen, zwar das Experimentelle vom ersten Stück. Das war sehr gewöhnungsbedürftig, aber dann wurde es ja besser.
9: Komponist Johannes Fischer hat diese Ouvertüre extra für das Amida-Quartett geschrieben. Die 4 Musikerinnen und Musiker, die in diesem Jahr den Festspielsommer prägen werden, haben das Werk vor 2 Monaten erstmals geprobt. Ein Bestandteil des Stücks mit dem Titel Buzzerbeater, die Melodien der bekannten Ouvertüren kommen während des Konzerts in Neubrandenburg vom Band. Dabei die Oberhand zu behalten, keine leichte Aufgabe für Theresa Schwamm-Biskamp und ihre Kollegen.
13: Und Johannes meinte ja auch immer am Ende, wir sind die Chefs und nicht das Tape. Und das ist tatsächlich eine Riesenherausforderung. Also man hört ja immer, was macht das Tape, weil sich da nicht viel ändern lässt. Man hat ja keinen Blickkontakt zu den Musikern, die auf diesem Tape spielen. Insofern, das geht einfach durch. Und trotzdem muss man am Ende das schaffen, zu switchen, dass wir das Stück anführen und das Tape mit uns spielt. Das fand ich sehr interessant.
9: Martin Funder und Johanna Stemmler an der Violine, Bratschistin Theresa Schwamm-Biskamp und Cellist Peter Philipp Stemmler, sie bilden das Amida-Quartett. Und das schon seit 20 Jahren. Die Preisträger des Festspielsommers zu sein, für Martin Funder ein weiterer großer Höhepunkt in seiner Karriere.
15: Man hat als Ensemble sehr selten die Möglichkeit, so viele Konzerte innerhalb eines Festivals zu kuratieren und zu spielen. Und die Festspiele Mecklenburg-Vorpommern haben uns hier die Bühne geboten. Und das ist eine grandiose Auszeichnung, die kommt nicht jedes Jahr um die Ecke.
9: Das Amida-Quartett hat sich viel vorgenommen. Insgesamt 19 Konzerte geben die 4 bis September. Dazu zählen auch Auftritte im Rahmen des Projekts Brahms am Haff, erzählt Theresa Schwamm-Biskamp.
13: Das werden 3 Konzerte sein mit Brahms-Kammermusik, den drei Brahms-Streichquartetten und einem Quintett und zwei Sextetten. Und dazwischen wird auch noch geradelt. Das ist eine große Herausforderung für uns. Wir haben das so noch nicht erlebt, dass wir tagsüber radeln, uns mit dem Publikum unterhalten und dann abends auch noch spielen. Also immer gern Unterhaltung mit dem Publikum, aber meistens nach dem Konzert.

0: Die Macherinnen und Macher der Festspiele Mecklenburg-Vorpommern und das Armida-Quartett kennen sich schon lange. Im Jahr 2014 haben die vier den Ensemblepreis des Musikfestivals gewonnen.
1: Sie haben in Studienzeiten begonnen, miteinander zu musizieren, haben dann bald die größten Wettbewerbe weltweit gewonnen. Und es ist was ganz Besonderes, dass die vier immer noch in der Originalbesetzung miteinander musizieren und das auf dieser unglaublichen Qualität, dieser zusammengewachsene Klang, die vier, die sich blind verstehen und das bei vielfältigen Programmen. Und so freue ich mich einfach auf einen Sommer mit Ihnen, wo Sie sich in der ganzen Vielfalt präsentiert, mit Tango-Quartett auf dem Fahrrad, auf dem Ökobauernhof in Hohenlugo. Und ich finde, das wird ein ganz besonderer Sommer mit den Vieren.
0: Was sich Ursula Haselböck und ihr Team in diesem Sommer außerdem vorgenommen haben, mindestens 70.000 Tickets verkaufen.
1: Wir wissen, dass die Festspiele mehr Menschen erreichen als jemals zuvor, aber pro Kopf einfach weniger Karten verkauft werden. Das hat natürlich auch wirtschaftliche Gründe und das trifft auch uns. Die Festspiele sind privatwirtschaftlich organisiert und über die Hälfte des Gesamtetats speist sich aus dem Ticketverkauf. Deswegen der Appell an alle, noch einmal im Konzertprogramm zu stöbern. Ich bin mir sicher, da ist für jeden noch das eine oder andere Konzert dabei.
0: Mit ungewöhnlichen Orten wie der Eisengießerei Torgelow und Formaten wie dem DTEC Classic Festival, bei dem klassische auf elektronische Musik trifft, wollen die Macherinnen und Macher der Festspiele Mecklenburg-Vorpommern neue Zuschauer gewinnen.
2: All das bis Mitte September. Und das waren die Themen des Tages heute am 14. Juni in unseren Nachrichten. Jetzt auch wieder sind Sie natürlich immer gut informiert. Einen schönen Sonntag noch.
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4: Um 13.30 Uhr mit Martin Wilhelmi. Nach rund 10,5 Monaten Bauzeit ist die Bahnstrecke Berlin-Hamburg heute früh wieder freigegeben worden. Die Verbindung gilt im Fernverkehr als wichtigste Direktverbindung zwischen zwei deutschen Städten. Aus der Nachrichtenredaktion Sven Kuhnen.
5: Gegen 5:30 startete am Hamburger Hauptbahnhof ein erster Fernzug Richtung Berlin. Schon früher waren Regionalzüge unterwegs, teilte die Deutsche Bahn mit. Die Generalsanierung hatte im August begonnen. Die Bahn tauschte unter anderem Gleise, Weichen und Signale aus und modernisierte 28 Bahnhöfe. Der Abschluss der Sanierung verzögerte sich um rund 1,5 Monate. Allerdings fällt für Reisende nun eine andere Verbindung aus. Die Strecke zwischen Hannover und Hamburg wird ab heute voll gesperrt. Fern- und Güterzüge entfallen. Hier soll der Betrieb Mitte Juli wieder aufgenommen werden.
4: Das israelische Militär hat wieder südliche Vororte der libanesischen Hauptstadt Beirut angegriffen. In einer gemeinsamen Erklärung von Regierungschef Netanyahu und Verteidigungsminister Katz heißt es, der Angriff sei eine Reaktion auf den Beschuss israelischen Territoriums durch die Hisbollah. Nach israelischen Angaben leben in den südlichen Vororten von Beirut viele Unterstützer und Kämpfer der schiitischen Miliz, die eine Verbündete des Iran ist. Das britische Militär hat im Ärmelkanal einen Öltanker der russischen Schattenflotte abgefangen und festgesetzt. Premierminister Starmer erklärte, der Einsatz sei ein weiterer Schlag gegen Russland. Aus London Franziska Hoppen.
6: Mit den oft alten und unter fremder Flagge fahrenden Schiffen der sogenannten Schattenflotte versucht Russland, die wegen des Ukraine-Kriegs von den westlichen Alliierten verhängten Sanktionen zu umgehen. Der Premier postete auch ein Video, das zeigt, wie die Soldaten sich in der Dunkelheit aus einem Helikopter über dem Schiff abseilen und es schwer bewaffnet stürmen. Nach Angaben des Verteidigungsministeriums dauerte die Operation 6 Stunden lang und sei in enger Kooperation mit Frankreich erfolgt. Das unter der Flagge Kameruns fahrende Schiff würde nun vor der Südküste überwacht, während die Ermittlungen liefen.
4: Der FDP-Vorsitzende Kubicki hat angemahnt, die Klimaziele in Schleswig-Holstein anzupassen. Schleswig-Holstein sei das schönste Bundesland der Welt, aber nicht der klimapolitische Nabel der Welt, sagte Kubicki beim FDP-Landesparteitag in Neumünster. Zu ehrgeizige Klimaziele könnten dem Wirtschaftsstandort schaden. Die schwarz-grüne Landesregierung will Schleswig-Holstein bis 2040 zum klimaneutralen Industrieland umbauen. Die Liberalen fordern in einem Leitantrag, die Landesklimaziele an das europäische Ziel anzupassen. Die havarierte Helgoland-Fähre mit fast 70 Menschen an Bord hat gestern Abend wieder Festland erreicht. Das Passagierschiff Funny Girl wurde in den Hafen von Cuxhaven geschleppt, wie die Deutsche Gesellschaft zur Rettung Schiffbrüchiger mitteilte. Die Fähre war am Morgen von Büsum aus in Richtung Helgoland gestartet, trieb dann aber wegen eines technischen Defekts stundenlang manövrierunfähig vor der Nordseeinsel. In Cuxhaven soll das Schiff nun technisch untersucht werden. Für die Fahrgäste wurde eine Rück- oder Weiterreise organisiert. Das Deutsche Rote Kreuz ruft zum Blutspenden auf. Anlass ist der heutige Weltblutspendetag. Er soll darauf aufmerksam machen, wie wichtig Blutspenden sind. Laut DRK drohen gerade in den Sommermonaten Engpässe bei der Versorgung mit Blutpräparaten. Hohe Temperaturen und die Reisezeit sorgten dafür, dass weniger Menschen Blut spendeten, hieß es. Täglich werden in Deutschland etwa 15.000 Blutspenden benötigt. Das Wetter in Norddeutschland: wechselnd bewölkt, hin und wieder Sonne, immer wieder Schauer, vereinzelt auch kräftige Gewitter möglich. Temperaturen 16 bis 19 Grad, dabei windig. Morgen stark bewölkt mit einzelnen Schauern, zeitweise auch Sonne und gebietsweise länger trocken bei ebenfalls 16 bis 19 Grad. Und am Dienstag bei Sonne und Wolken vereinzelt Schauer bei dann 16 bis 22 Grad. Das waren die Nachrichten.
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0: Ich persönlich kann für mich sagen und ich glaube auch für die Jugend, wir wollen wertgeschätzt werden und wir wollen vor allem auch das Gefühl haben, dass wir wichtig sind, denn das sind wir. Wir sind ein Teil der Gemeinde und wollen so auch explizit wahrgenommen werden und ja, wir sind die Zukunft. Das heißt, man sollte sich's nicht mit uns verscherzen.
1: Das war ein selbstbewusstes Statement von Tristan Lippold. Er ist 22 Jahre alt und ehrenamtlich engagiert in der evangelischen Kirche. Und tatsächlich kommt es ja auf Jugendliche und junge Erwachsene an. Sie sind mitentscheidend dafür, wie es weitergeht mit den großen christlichen Kirchen. Ich zitiere da einmal aus der 6. Kirchenmitgliedschaftsuntersuchung. Das ist eine religionssoziologische Langzeituntersuchung der beiden großen christlichen Kirchen. Und darin heißt es etwas sperrig, die Altersgruppe der 14- bis 29-Jährigen sei zentral für die Reproduktion der Institution Kirche.
2: Aber wie gelingt es den Kirchen und ihren Wohlfahrtsverbänden, Jugendliche und junge Erwachsene fürs Ehrenamt zu motivieren? Wie müssen dafür die Rahmenbedingungen sein? Und damit herzlich willkommen zu Vertikal Horizontal, dem Podcast aus der NDR-Redaktion Religion und Gesellschaft. Am Mikrofon heute Brigitte Lehnhoff
1: und Florian Breitmeier. Unsere erste Station heute ist Bad La. Der Ort liegt im südlichen Osnabrücker Land, einer eher katholisch geprägten Region. Und Brigitte, du warst in der evangelischen Diaspora und hast in der Dreifaltigkeitskirche in Bad La einen Gottesdienst besucht.

0: Wie man leicht heraushört, in diesem Gottesdienst ging es um einen der berühmtesten Songs von John Lennon. Auch die Predigt drehte sich um Imagine. John Lennon behauptet in seinem Song ja, Religion bringe nur Ärger. Und mit dieser Aussage wollte sich Predikant Hans-Jürgen Kimmel schon immer mal auseinandersetzen. Um seine Predigt passend einzubetten, hatte er die Band der Kirchenregion mit ins Boot geholt. Die Besetzung an diesem Sonntag, 4 junge Erwachsene, Gitarre, Bass, Gesang und am Keyboard Tristan Lippold. Ein Informatikstudium hat er abgeschlossen, nun studiert er klassischen Gesang.
1: Ja, ich hatte schon immer so klassische Musik und Informatik als große Bereiche bei mir. Und nach dem Abi dachte ich dann, okay, was studiere ich von den beiden Sachen? Und dann kam Corona und dachte mir, okay, dann ist vielleicht Informatik doch die sichere Variante zuerst.
2: Und war jetzt Tristan Lippold während der ganzen Zeit in der Kirchengemeinde musikalisch aktiv?
0: Also kirchliches Ehrenamt gehört für ihn seit dem 14. Lebensjahr dazu, hat er mir erzählt.
1: Also es hat angefangen mit meiner Konfirmation in 2017 und von dort aus bin ich dann durch Anwerbung unserer Pastorin direkt dann als Teamer gestartet, also als ehrenamtlicher Mitarbeiter. Und da Musik schon immer meine große Leidenschaft war, ist es dann auch viel in die musikalische Richtung gegangen, also Gottesdienste gestalten oder Musik auf der Konfifahrt machen. Ja, und seitdem bin ich dann so ziemlich engagiert.
2: Nun geht es ja auch um die Frage, was tut Kirche, damit Jugendliche und junge Erwachsene sich freiwillig und ehrenamtlich in ihr engagieren? Und in diesem konkreten Fall, wie waren oder wie sind die Bedingungen für Tristan Lippold?
1: Einerseits habe ich oft Zugang zu beispielsweise der Orgel bei uns im Heimatort. Dort kann ich immer an die Orgel gehen, wenn ich irgendwie üben möchte. Ich kann auch ins Gemeindehaus ans Klavier gehen. Theoretisch könnte ich auch Orgelunterricht nehmen, habe ich jetzt nicht gemacht, aber wurde mir auch angeboten. Und ja, man wird motiviert, es weiterzumachen. Und ich glaube, vor allem durch die Anerkennung, dass man ja tolle Sachen mit Musik macht, ich glaube, das ist so die größte Bestärkung, die man hat in dem, was man tut.
0: Ja, und Anerkennung gab es auch am Ende des Gottesdienstes in Bad Lahr.
2: Wie ist das jetzt aber mit dem Aufwand? Also wenn der Tristan Lippold im südlichen Osnabrücker Land unterwegs ist, um jetzt Gottesdienste musikalisch mitzugestalten, da entstehen ja auch Kosten.
1: Natürlich kann man, wenn man in Gottesdiensten aushilft, kann man dafür Geld bekommen. Das finde ich einfach mal sehr fair, weil man natürlich auch sehr viel Zeit opfert.
0: Und das wird honoriert mit etwa 50 Euro plus Fahrtkosten.
2: Seit seinem 14. Lebensjahr ist der heute 22-Jährige ehrenamtlich in der Kirche engagiert. Und Brigitte, du hast erzählt, vor einem Jahr, da wurde er auch in die Synode des Kirchenkreises gewählt. Ihm wird also die schwierige Lage der Kirchengemeinden bewusst sein. Aber welche Erwartungen hat er gerade in Bezug auf den kirchlichen Umgang mit Jugendlichen?
0: Ich würde das zusammenfassen unter der Überschrift »Mehr Vertrauen wagen«. Konkretes Beispiel: Eine Konfifahrt stand an, konnte aber nicht hauptamtlich geleitet werden, weil die Diakonenstelle nicht besetzt war.
1: Sondern wir haben es als ehrenamtliches Leitungsteam gemacht von Jugendlichen. Das hat auch gut funktioniert. Man kann auf jeden Fall dadurch erkennen, dass ehrenamtliche Leitungen auch gut sein können und beispielsweise bei Aktionen oder bei Konfi-Unterricht oder so nicht immer unbedingt Pastor oder Pastorinnen irgendwie dabei sein müssen.

0: Kirchen und junges Ehrenamt. Das ist heute unser Thema. Und für das nächste Beispiel, Brigitte, warst du in Osnabrück unterwegs, und zwar in einem Spielecafé.
1: Genau. Und wie wir hören, hat die Runde, in der ich dabei war, gerade sehr viel Spaß beim Raten. Wir sind hier zwar im Spielecafé, was hier aber stattfindet, ist ein Frauen-Meetup, ein Frauentreff. Zwei zusammengerückte Tische, drumherum 9 Frauen, gebürtig aus dem Iran, aus der Ukraine, aus Deutschland. Manchmal sind es bis zu 20 Frauen, die sich einmal im Monat an wechselnden Orten treffen. Und wie es dazu gekommen ist, hat mir Sophie Bücker erzählt, bei der Caritas in Osnabrück, zuständig für junges Engagement.
2: Frauen-Meetup ist ein Projekt, das im März 2022 entstanden ist. Da war eine Frau bei mir in der Beratung aus Nepal, internationale Studierende hier in Osnabrück. Und die meinte, es ist irgendwie relativ schwer, Leute kennenzulernen, auch relativ schwer, Leute so aus Deutschland kennenzulernen. Und hatte dann die Idee, vielleicht so ein Meetup, also ein Frauen-Meetup in Osnabrück ins Leben zu rufen, wo sich Frauen, die genau aus anderen Ländern kommen, mit Frauen treffen können, die hier vielleicht auch aufgewachsen sind und wo man einfach sich einmal im Monat begegnen kann, kennenlernen kann, idealerweise vielleicht auch eine neue Freundin mitnehmen kann. Genau, das war so die Grundidee.
0: Und wie funktioniert diese Idee in der Praxis? Also wer organisiert die Treffen und wer bestimmt das Programm?
1: Organisiert werden die Treffen ehrenamtlich, aktuell von 3 Frauen. Eine von ihnen ist Sarah Naishaburi. Sie lernte den Frauen-Meetup mit Anfang 30 kennen, fand die Idee cool, bekam übers Internet mit, dass Ehrenamtliche gesucht werden, und hat sich gemeldet.
3: Also ich kenne viele neue Leute, also das ist wie so eine Safe Space, alle Frauen zusammen, verschiedene Nationalitäten, verschiedene Alter, wir unterhalten. Am Anfang ist es so, du kennst keiner, und nach regelmäßigen Terminen kommen mehr die gleichen Frauen, und dann irgendwann kennst du viele Leute und du hast viele gemeinsame Sachen zu teilen. Ja.
0: Organisiert werden diese Frauentreffs also ehrenamtlich. Die Caritas gibt aber den Rahmen. Worin besteht der konkret? Wie läuft das ab?
1: Der katholische Wohlfahrtsverband unterstützt zum Beispiel bei der Raumsuche für die monatlichen Treffen. Er wirbt für das Angebot, stellt ein kleines Budget zur Verfügung, aus dem etwa der Eintritt zum Bowling bezahlt wird oder, wie an diesem Abend, ein Getränk spendiert wird. Und die Caritas bietet beratende Unterstützung. Für Sarah Naishaburis Motivation ganz entscheidend.
3: Wenn ich zum Beispiel eine Idee habe oder wenn ich etwas vorschlage, dass die darüber nachdenken und sagen, okay, das ist machbar oder das ist nicht machbar, und nicht direkt Nein sagen oder sagen, nee, das ist Blödsinn oder so. Also ja, wenn die zuhören und versuchen, uns zu unterstützen, sogar für einmal, dass wir probieren, und wenn das unerfolgreich ist, ist das unerfolgreich. Machen wir nicht weiter.
1: Diese Aussage spiegelt sehr schön, worum es der Caritas beim Frauen-Meetup auch geht. Menschen mit Zuwanderungsgeschichte zum Thema Ehrenamt beraten und sie dabei unterstützen, eigene Ideen und Projekte umzusetzen.
0: Ja, und es wird deutlich, es ist ein Angebot für eine Zielgruppe, die bisher nicht so im Fokus stand. Wie erreicht denn die Caritas diese Menschen?
1: Also durch die Migrationsberatung zum Beispiel, die Caritas ja selbst anbietet, durch die Flüchtlingssozialarbeit, durch Werbung an der Uni, durch soziale Medien und auch

0: Auch schon mal bei der BAMS-Mission, in der Altenhilfe, in der Behindertenhilfe, der HAO. Also versuchen so ein bisschen zu zeigen, was auch Ehrenamt ist. Und da erstmal so ein bisschen den Step oder so ein bisschen den Schritt rein ins Ehrenamt zu bieten, ohne dass man sich sofort festlegen muss. Ich glaube, das ist auch immer so ein bisschen, oh mein Gott, was habe ich jetzt hier für eine Verantwortung, wie lange ist das? Sondern einfach ganz locker erstmal reinzugucken.
1: Junges Ehrenamt in den Kirchen, das ist unser Thema. Und für unser drittes Beispiel in dieser Folge, Brigitte, da bist du nach Lingen gefahren, in die Beratungsstelle des Caritasverbandes für den Landkreis Emsland.
2: Dorthin eingeladen hatte mich Sozialarbeiterin Christina Jaspers.
3: Ich bin hier hauptamtlich zuständig bei U25, das ist eine Online-Suizidprävention für junge Menschen. Und die Beratung machen bei uns die Ehrenamtlichen, die durch mich eng betreut und ausgebildet werden.
2: U25 steht für unter 25 und etwas ausführlicher könnte man sagen, es geht um Suizidprävention für junge Menschen von jungen Menschen. Denn die ehrenamtlichen Beraterinnen sind ebenfalls unter 25. Ein Beispiel ist Jonathan. Er war beim Gespräch dabei, ist 22 Jahre alt und studiert Psychologie in Münster.
1: Und wie ist er darauf gekommen, sich ausgerechnet in der Suizidprävention zu engagieren?
2: Ja, dadurch, dass die Caritas auch in Schulen geht und dort für das Programm U25 wirbt. Zwei Freunde von Jonathan hatten daraufhin eine Beraterausbildung mitgemacht.
4: Und die hatten mir beide auch erzählt, dass das eine ganz coole Arbeit ist. Und in dem Zeitraum ungefähr habe ich dann auch mein Psychologiestudium angefangen. Und da ist das natürlich ganz passend. Also Suizidprävention ist ein extrem wichtiges Thema. Gerade mit meinem Studiengang ist es nochmal interessanter, weil ich mir auch vorstellen kann, in dem Bereich später zu arbeiten. Und dann passte das ganz gut aufeinander. Ich bin gerne ehrenamtlich engagiert und mache gerne irgendwas, wo ich am Ende sagen kann, okay, das hilft Menschen wirklich und das kriege ich bei diesem Ehrenamt hier wiedergespiegelt. Und es ist eine ganz gute Option, um niederschwellig Menschen zu helfen, die eben psychisch Probleme oder Sorgen haben.
1: Also Jonathan hat ja jetzt seine Motive für diese Arbeit klar benannt. Wie werden denn die jungen Menschen auf diese ja auch schwierige, verantwortungsvolle Aufgabe vorbereitet?
2: Also mit insgesamt 10 Treffen, teils online, teils in Präsenz. Und insgesamt sind das dann etwa 40 Vorbereitungsstunden.
4: Wir haben im Vorfeld in mehreren Sitzungen eben ganz viele verschiedene Themen bearbeitet, wo man einerseits bei sich selber so ein bisschen anfängt und reflektiert und schaut, okay, was sind vielleicht meine eigenen Stärken und Schwächen oder Punkte, die in der Beratung vielleicht auch kritisch sein könnten. Und dann wird man aber auch sehr gut darauf vorbereitet, wie man eben in der Online-Beratung beispielsweise Mails formuliert, wie man mit verschiedenen Kontakten umgeht, die vielleicht verschiedene Probleme haben. Und dann haben wir in dem Zug auch nochmal Psychoedukation gemacht, also über verschiedene Störungsbilder gesprochen und wie man eben mit einzelnen Fällen umgehen könnte. Und das war eine sehr intensive, sehr umfangreiche Ausbildung, die einem dann auf jeden Fall auch hilft, letztlich in dieses Ehrenamt reinzustarten.
1: Christina Jaspers begleitet die jungen Berater und Beraterinnen ja hauptamtlich, aber wie sieht sie das? Was muss die Caritas tun, damit junge Menschen ehrenamtlich sich dort engagieren?
3: Ich glaube, was wir bieten können, auch bei U25, ist eine hohe Flexibilität. Also unsere Ehrenamtlichen können das selbst in den Alltag einbauen. Wann kann ich meinen Ratsuchenden antworten? Wann passt mir das gut? Und ich glaube auch eine hohe Selbstwirksamkeit. Also erstmal sind unsere Ehrenamtlichen selbst verantwortlich für die Beratung und können sich auch ein bisschen ausprobieren, ausleben und gucken, okay, wie komme ich mit meinen Strategien zum Erfolg, dass es meinem Ratsuchenden dann besser geht. Natürlich unterstützen wir, das ist auch, glaube ich, ein ganz wichtiger Punkt, wenn Fragen sind, wenn man mal nicht weiter weiß. Und es ist, glaube ich, auch ganz wichtig, dass die Ehrenamtlichen das Gefühl haben, ich stehe da nicht alleine da, wenn ich mal nicht weiter weiß.
1: Jugendliche und Ehrenamt in der Kirche. Das ist heute unser Thema. Und Brigitte, lass uns mal an dieser Stelle etwas zurückschauen auf das, was wir bisher gehört haben. Das sind ja drei eindrucksvolle Beispiele, die du mitgebracht hast von Jugendlichen und jungen Erwachsenen im kirchlichen Ehrenamt. Warum hast du gerade diese Beispiele ausgesucht?
2: Ja, das Stichwort für die Auswahl lautet neues Ehrenamt. Darüber wird schon seit längerem diskutiert und zwar nicht nur in den Kirchen, sondern in allen gesellschaftlichen Bereichen, weil Ehrenamtliche überall gebraucht werden.

0: Aber unsere Lebensumstände haben sich verändert, damit auch Bedürfnisse und Erwartungen von Menschen. Und wer Ehrenamtliche gewinnen will, muss das zur Kenntnis nehmen und sich darauf einstellen.
1: Also wenn ich jetzt mal versuche herauszufiltern, was diese Beispiele gemeinsam haben, dann fällt mir als erstes ein, also alle Protagonisten wollen sich im Ehrenamt ja entwickeln können, wollen da, wo sie aktiv sind, auch mitgestalten und auch in ihrem Bereich ja Verantwortung übernehmen.
0: Genau. Und was auch deutlich geworden ist, Ehrenamtliche gucken schon darauf, ob die Aufgabe zu ihren persönlichen Interessen passt, zu ihren Talenten und Zielen. Und der Trend geht ganz klar weg von einer langfristigen Verpflichtung hin zum Engagement für befristete Zeit.
1: Und was auch auffällt, natürlich die Rolle der digitalen Medien, Technologien. Klar, die sind wichtig bei der Werbung, auch bei der Vernetzung, aber eben auch für die Aktivität im Ehrenamt selbst, wenn man jetzt zum Beispiel an die Online-Suizidprävention denkt.
0: Ja, und der Frauen-Meetup ist ein Beispiel dafür, dass es unter dem Stichwort Neues Ehrenamt auch darum geht, neue Zielgruppen zu erreichen. In diesem Fall Menschen mit Zuwanderungsgeschichte.
1: Jetzt ist das ja ein Ehrenamt in der Kirche und da stellt sich natürlich schon die Frage, welche Rolle spielt denn die religiöse Zugehörigkeit bei diesem Engagement?
0: Also natürlich gibt es Ehrenämter wie zum Beispiel Kirchenvorstand, wo die religiöse Zugehörigkeit Bedingung ist. Aber für die Caritas-Projekte wurde mir versichert, dass religiöse Zugehörigkeit keine Voraussetzung fürs Engagement ist. Im Gegenteil, es wurde betont, längst seien doch auch Muslime bei der Caritas beschäftigt. Aber in Kirchengemeinden ist es nach meinem Eindruck nach wie vor so, dass junge Ehrenamtliche sich meist aus der eigenen Klientel rekrutieren.
1: Und bei den kirchlich sozialisierten Jugendlichen, da gibt es ja dann immer auch so ein klassisches Abbruchalter, wenn die nämlich häufig in die Ausbildung kommen oder ein Studium beginnen und dafür dann womöglich an einen anderen Ort ziehen und dann nicht mehr diese enge Bindung an die Kirchengemeinde da ist, in der sie aufgewachsen sind.
0: Ganz genau. Für die Kirchenbindung ist gerade diese Phase sehr heikel. Wenn es da in einer neuen Umgebung nicht eine attraktive Möglichkeit für ein Engagement gibt, bricht in dieser Lebensphase die Bindung zur Kirche oft ab.
1: Und du hast für diese Folge nach einer Gemeinde gesucht, die eben versucht, diesem Abbruch etwas entgegenzusetzen. Und du bist fündig geworden im Hamburger Stadtteil Lohbrügge, und zwar in der evangelisch-lutherischen Auferstehungskirchengemeinde. Was macht denn diese Gemeinde anders, vielleicht sogar besser als andere?
0: Also ich beginne einfach mal mit dem, was auch Pastor Jonas Göbel voranstellt. Die Gemeinde versucht, im Stadtteil gut vernetzt und ansprechbar zu sein.
2: Wir versuchen auf allen Kanälen zu feuern, auf allen Kanälen präsent zu sein. Das beginnt bei dem klassischen Schaukasten, das geht über einen Gemeindebrief weiter, wo wir wirklich investieren. Den erhalten bei uns alle Menschen, die bei uns im Stadtteil wohnen. Also alle 3 Monate bekommen 7000 Haushalte einen professionell designten Gemeindebrief. Wir sind digital sehr präsent, wir werben bei Rewe an den Kassen, wir sind auf nebenan.de in Facebook-Gruppen. Also wir versuchen einfach überall dort zu sein, wo auch die Menschen in unserem Stadtteil sind. In der Hoffnung, dass einfach sehr viele Menschen zumindest wissen, dass es uns gibt und dass man bei uns mitmachen kann oder hinkommen kann.
1: Und dadurch fühlen sich dann genügend junge Menschen angesprochen, die mitmachen wollen.
0: Also Pastor Jonas Göbel spricht von einem überdurchschnittlich hohen Gottesdienstbesuch in seiner 2000-Seelen-Gemeinde und von einem überdurchschnittlich bunten Angebot. Eben weil sehr viele Menschen sich und ihre Ideen einbringen. Nur mal ein ganz kurzer Blick in den Gemeindebrief. Da wird ein Kurs in Gebärdensprache angeboten, Bogenschießen, ein Workshop für Foto- und Filmfans, Herbstbasteln mit Naturmaterialien, Kinoabende, eine Kleidertauschparty, Spielenachmittage.
1: Und was macht es denn jetzt so attraktiv, sich zu engagieren oder sogar eigene Ideen einzubringen für ein ganz neues Projekt?
0: Ich glaube, entscheidend ist, dass die Engagements überschaubar sind und, ganz wichtig, dass Experimentieren erwünscht ist. Pastor Jonas Göbel spricht von einer Netflixisierung der Gemeindearbeit. Auf Netflix schauen ja viele Menschen gern Serien, die wiederum gegliedert sind in Staffeln und Folgen.
2: und dann guckt Netflix oder wer auch immer diese Serie produziert hat, haben genug Leute zugeguckt, was lief gut, was lief schlecht und man überlegt sich, machen wir weiter oder nicht. Diesen Gedanken versuchen wir zu übertragen in die Gemeindearbeit, dass nicht Angebote einfach immer laufen und immer da sind, sondern ein Angebot ist eine Serie und davon gibt es dann eine Staffel mit einer bestimmten Anzahl an Folgen, also an Termine. Und wenn diese eine Staffel vorbei ist, wenn es vielleicht 6 Termine von einem Kreativnachmittag gab, dann überlegen wir, geht es weiter oder nicht? Wurde es gut besucht? War es zu viel Aufwand für die Ehrenamtlichen? Man kann quasi immer wieder evaluieren und überlegen, wollen wir weitermachen oder nicht? Und genauso auch für die Teilnehmenden ist es die Möglichkeit, okay, es gibt jetzt hier eine bestimmte Anzahl an Terminen und die nehme ich mir vor und dann kann ich immer noch gucken, ob, wenn es eine neue Staffel gibt, ob es wieder neue Termine gibt, ob ich mitmachen möchte.
0: Und dieses Denken in zeitlich begrenzten Projekten, das kommt offenbar an. Und zwar auch bei jungen Erwachsenen in Lebensphasen, die eher stressig sind. Ein Beispiel dafür sind Jonas Listing, 27 Jahre alt, Student der Politikwissenschaften und Soziologie, und Janek Rattay, erst 30 Jahre alt und Lehrer. Beide sind Zugezogene in Lohbrügge, beide sind Technik- und Medienbegeistert und seit einem Jahr im Technikteam der Gemeinde aktiv. Sie haben sich zum Beispiel verpflichtet, einige der besonderen Gottesdienste technisch zu verantworten. Ich habe die beiden kennengelernt bei einem Filmgottesdienst mit Szenen aus The Greatest Showman, La La Land und Soul. Sing it's alright.
3: Sing it's alright. Dadurch, dass ich beruflich oft sehr stark eingebunden bin. Ich bin zum Beispiel nebenbei noch Klassenlehrer und mache auch noch in der GEW ein bisschen was. Also deswegen kommt mir das sehr gelegen, dass man dann nicht immer fest angebunden sein muss, sondern immer nur zu den Projekten jeweils da sein kann.
0: Sagt Janek Rattay, und Jonas Listing schätzt die Gestaltungsfreiheit, die Ehrenamtliche haben.
4: Ich finde schön, dass unser Pastor immer sagt, er ist ein Möglichmacher und nicht jemand, der alles kontrollieren muss. So, also wir treffen uns als Technikteam ungefähr einmal im Monat und wenn wir sagen, wir haben eine neue tolle Idee, wie wir irgendwie die Barrierefreiheit noch besser machen können, wie wir den Livestream besser machen können, wie wir irgendwie Licht- oder Toneffekte im Gottesdienst besser machen können, dann wird das erstmal quasi nach oben getragen. Wir haben halt die Kreativität, die Freiheit, hier uns auszutoben.
1: Also was ja bei diesen Aussagen deutlich wird, wir sprechen über junge Erwachsene mit Verpflichtungen im Beruf, Ausbildung oder anderen Interessengebieten. Und für sie geht es um Überschaubarkeit des Engagements, auch um Wertschätzung ihrer Vorschläge und Talente, um ja Gestaltungsfreiheit. Und das heißt doch aber auch, dass viele Pastorinnen und Pfarrer ihre Rolle überdenken müssten.
0: Genauso sehe ich das auch. Und mein ganz persönlicher Eindruck ist, dass es in vielen Kirchengemeinden genau an diesem Rollenverständnis hakt. Mit der Folge, dass nicht wirklich ein Kulturwandel zustande kommt.
2: Also was auf jeden Fall für uns als Gemeinde gilt, ist, dass Ehrenamtliche der absolut wichtige Teil der Gemeindearbeit sind. Ich selber als Pastor, ich mache vergleichsweise wenig direkte Angebote. Ich versuche mehr auf einer Ebene dahinter zu motivieren, zu delegieren, dafür zu sorgen, dass Ehrenamtliche Lust haben, etwas zu tun. Das führt dazu, dass ich glaube schon auch den Menschen klarer wird, wir als Gemeinde leben nicht davon, dass hier ein Pastor ist oder irgendwie ein paar Hauptamtliche, sondern wir leben davon, was wir als Gemeinde einbringen. Wir machen das Programm.
1: Und damit sind wir am Ende dieser Folge von Vertikal Horizontal, dieses Mal mit Ideen und Anregungen für junges Ehrenamt in den Kirchen. Diesen Podcast aus der NDR-Redaktion Religion und Gesellschaft findet ihr unter ndr.de/info.
0: Über Feedback freuen wir uns. Anregungen, Lob und Kritik bitte an folgende Mailadresse: vertikalhorizontal in einem Wort @ndr.de. Danke für Ihr und Euer Interesse, sagen Brigitte Lehnhoff
1: und Florian Breitmeier. Tschüss.

0: Hallo?
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1: Um 14 Uhr mit Martin Wilhelmi. In den Verhandlungen zwischen dem Iran und den USA gibt es offenbar Fortschritte. Nach Angaben der pakistanischen Vermittler haben sich beide Seiten auf eine Absichtserklärung für ein Friedensabkommen geeinigt. Nun sind Einzelheiten bekannt geworden. Aus der NDR-Nachrichtenredaktion Konstanze Semide.
2: Die Nachrichtenagentur Reuters zitiert einen iranischen Regierungsbeamten, der mehrere Punkte aus der Erklärung bestätigt. Demnach steht weiter das Ziel, in den kommenden 60 Tagen ein Abkommen zu erzielen. Bis dahin sollen schon verschiedene Schritte unternommen werden. Die Blockade der Straße von Hormus von iranischer Seite aus endet sofort, ebenso die Blockade iranischer Häfen von amerikanischer Seite aus. Die USA verzichten auf neue Sanktionen und erlauben dem Iran für einen bestimmten Zeitraum den Verkauf von Öl. Iranische Vermögenswerte in Höhe von 25 Milliarden Dollar, darunter Bargeld und Kredite, werden freigegeben. Der Iran verzichtet auf die Urananreicherung und den Ausbau seiner Atomindustrie.
1: Nach rund 10,5 Monaten Sanierung ist die Bahnstrecke Berlin-Hamburg wieder frei. Seit heute früh sollen Fernverkehrszüge aus Hamburg Berlin in weniger als 2 Stunden erreichen, wie die Deutsche Bahn mitteilte. Allerdings würden die Züge vorerst nicht mit voller Geschwindigkeit fahren. Auf der Strecke müssten noch einige Signale geprüft werden, deshalb könne es bis Monatsende zu Verzögerungen kommen. Die Bahn hatte unter anderem Gleise, Weichen und Signale ausgetauscht sowie 28 Bahnhöfe modernisiert. Der Abschluss der Arbeiten verzögerte sich unter anderem wegen des strengen Winters um rund 1,5 Monate. Die Schweizer haben offenbar dagegen gestimmt, die Einwohnerzahl zu begrenzen. In Hochrechnungen zeichnet sich ab, dass eine entsprechende Initiative der rechtskonservativen SVP gescheitert ist.
3: Nach ersten Hochrechnungen stimmten nur rund 46% der Wählerinnen und Wähler für den Vorschlag, die Bevölkerung bei 10 Millionen Menschen zu deckeln. Aktuell leben rund 9,1 Millionen Menschen in der Schweiz. Die SVP hatte ihre Initiative mit den Folgen der starken Zuwanderung begründet. Seit der Einführung der Personenfreizügigkeit mit der Europäischen Union im Jahr 2002 ist die Bevölkerung um fast ein Viertel gewachsen. Nach Ansicht der Befürworter der Obergrenze führt das zu Wohnungsnot und einer überlasteten Infrastruktur.
1: Aus Freiburg, David Zastrow. Einen Tag vor dem G7-Gipfel wollen am Nachmittag in Genf zehntausende Menschen gegen Kapitalismus und Ausbeutung protestieren. Das Treffen von 7 führenden Industriestaaten findet eigentlich im französischen Evian statt. Die Behörden vor Ort hatten aber Demonstrationen verboten. Deswegen sind die Kapitalismuskritiker in die Schweizer Grenzstadt Genf ausgewichen. Aus Angst vor Ausschreitungen haben in der Genfer Innenstadt Luxusgeschäfte und Banken, aber auch Hotels und Supermärkte ihre Schaufenster verbarrikadiert. Mehr als 7000 Polizisten und Soldaten sind im Einsatz. Mit dem heutigen Tag ändern sich einige EU-Vorgaben zu Brotaufstrichen. So darf Marmelade jetzt wieder Marmelade heißen, auch wenn sie nicht aus Zitrusfrüchten gemacht ist. Die frühere Bestimmung hatten die Briten 1979 durchgesetzt. Außerdem bekommen Supermarktkunden mehr Klarheit über die Herkunft von Honig. Künftig müssen auf den Etiketten alle Ursprungsländer aufgeführt werden. Angaben wie Mischung von Honig aus EU- und Nicht-EU-Ländern sind ab sofort nicht mehr zulässig. Das waren die Nachrichten. Das Wetter in Norddeutschland: wechselnd bewölkt, hin und wieder Sonne, immer wieder Schauer, vereinzelt auch kräftige Gewitter möglich, bei Temperaturen von 16 bis 19 Grad, dabei windig. Morgen stark bewölkt mit einzelnen Schauern, zeitweise auch Sonne und gebietsweise länger sonnig, bei ebenfalls 16 bis 19 Grad. Und am Dienstag bei Sonne und Wolken vereinzelt Schauer, dann 16 bis 22 Grad. Die Zeit, es ist 14.04 Uhr.
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0: Kanada. Da denken viele sofort an Wälder, Rockies, Bären. Dieses Land sieht aus wie ein riesiger Abenteuerfilm, dass man vielleicht mit Holzfällerhemd und Trekkingstiefeln durchwandern kann. Nur, welche Bilder, welche Geschichten von einem Land sieht man eigentlich, wenn man den Blick schweifen lässt und welche eher nicht? Gibt's noch eine andere Geschichte, ein anderes Kanada, das viele gar nicht kennen? Genau danach suchen wir heute zwischen Hamburg und Haiti diesmal mit Philipp Abresch. In Kanada war für uns unterwegs Michael Marek. Grüß dich, Michael.
1: Moin, Philipp.
0: Du warst in Vancouver und so viel können wir schon verraten, glaube ich. Du warst auch mit dem Zug unterwegs, nicht nur in der Stadt, auch auf dem Plattenland.
1: Auf dem Plattenland, 1000 Kilometer von der Westküste, vom Pazifik bis nach Banff, dem legendären Banff in den Rocky Mountains.
0: Warum hat es dich diesmal nach Kanada gezogen? Was wolltest du dort erleben, sehen, entdecken?
1: Mich hat vor allem interessiert, wie Kanada gerade mit seiner Geschichte umgeht. Und Vancouver ist dafür wirklich ein wunderbarer, ein spannender Ort. Die Stadt ist wie ein Schaufenster, würde ich sagen, weil dort viel zusammenkommt, viel unterschiedliche Welten auch aufeinander prallen. Einmal geografisch, der Pazifik, die Rockies, du hast es erwähnt, aber viele asiatisch-chinesische Einflüsse, eine große Community, die indigene Kultur, ganz wichtig für Kanada, viele Hightech-Unternehmen und alles liegt nah beieinander. Und gleichzeitig geht es auch um große gesellschaftliche Fragen, Erinnerung, Identität, Erzählung. Welche Geschichten werden ausgeblendet? Welche sind sichtbar? Was gehört zur kanadischen Identität heute? Und ich wollte so ein bisschen nicht dieses klassische Kanada-Tourismusbild mit dem Camper unterwegs mir anschauen, sondern ein bisschen dahinter schauen. Und Vancouver ist wie ein Brennglas dafür.
0: Wie würdest du diesen Ort beschreiben? Wie hast du Vancouver erlebt?
1: Salzig.
0: Salzig.
1: Weil er
0: und windig vielleicht.
1: Und windig auch. Liegt am, also fast am Pazifik. Vancouver Island liegt noch davor. Wunderbar. Aber im Hintergrund die Skyline. Hinter der Skyline tauchen schon die Rockies auf. Schneebedeckte Berge. Die Stadt wirkt ja sehr modern, wie ich finde. Ausgesprochen liberal, offen in der Haltung der Bevölkerung. Und gleichzeitig ist Vancouver extrem international. Man weiß, dass weniger oder knapp die Hälfte der Bevölkerung nicht in Kanada geboren wurde. Man hört das auf den Straßen, viele Sprachen, nicht nur Englisch. In der Restaurantszene sieht man das eben auch, ganz viel asiatisch. Und gleichzeitig gibt es eine interessante, nachhaltige Architektur, moderne Architektur, viele Fahrradwege und eine starke Tech-Szene, also viele Tech-Unternehmen. Und gleichzeitig sieht man aber auch in Vancouver die Schattenseiten. Alles andere ist vielleicht sehr glitzernd, aber Obdachlosigkeit siehst du, Armut, extrem hohe Mieten, die Leute können sich das fast gar nicht mehr leisten. Du siehst die Folgen der Drogenkrise, nicht nur in Amerika, auch in Kanada existiert das. Und dieser Gegensatz aber, der macht das eigentlich interessant. Und ich wollte nicht diese schöne Postkartenkulisse mir anschauen, sondern diesen Ort von Widersprüchen für mich selbst auch entdecken.
0: Du hast dich auf Spurensuche begeben.
1: Ja, Spurensuche ganz konkret. Ich habe Stadttouren gemacht, zum Beispiel in Vancouver. Eine sogenannte Talking Trees Tour, sprechende Bäume. Das war wirklich wahnsinnig spannend, weil es nicht nur um die Natur geht, sondern um den Regenwald und die Pflanzenwelt aus der Perspektive der einheimischen First Nations. Ich war mit einer jungen Frau unterwegs, die mir ihre Kultur gezeigt hat. Und andererseits war ich unterwegs und habe mir angeschaut Murals, Mural Art, Häuserwände, die
0: Wandgemälde.
1: Wandgemälde, ganz genau. Riesig groß, überall in der Stadt. Die erzählen von Migration, das ist Teil von Vancouver, Teil von Kanada. Die erzählen von der Kolonialgeschichte, von der britischen Kolonialgeschichte und von Menschen, die sonst kaum gehört werden in dieser Stadt. Und das hat mich fasziniert. Kunst findet nicht nur im Museum statt, sondern auch im öffentlichen Raum. Und da geht es schnell auch um politische Fragen. Auf wessen Land leben wir eigentlich? Also wir, die Menschen aus Vancouver. Wem hat das gehört? Wer wurde enteignet? Also hochaktuell und die Wandbilder sind so eine Art Gedächtnis, so eine Art öffentliches Archiv.
2: Yesterday somebody whacked out my mural. That energy will make you niggas move to Europe. But it's regular for me, yeah, that's for sure. The love and hate is definite without a cure.
3: And then the outside became this one collaborative jewel tone art piece, inspired by really the mural and urban art.
1: Natalia Lebedinskaya ist Kunsthistorikerin und war viele Jahre Kreativdirektorin des Vancouver Mural Festival, eine der wichtigsten Veranstaltungen für urbane Kunst in Nordamerika. Dort entwickelte sie Projekte, die Kunst, Architektur und Stadtgeschichte miteinander verbinden. Heute führt sie uns als Guide durch das Viertel.
3: Where we are is in Mount Pleasant, which has been traditionally an industrial area.
4: Wir sind hier in Mount Pleasant, einem Viertel, das lange industriell geprägt war. Heute ist daraus ein kreativer Ort geworden, mit Animationsstudios, Gaming-Industrie, Biotech-Unternehmen.
1: Und dazwischen ein altes Motel, zweistöckig mit umlaufendem Balkon. Ein Ort wie aus der Zeit gefallen. Früher übernachteten hier Durchreisende. Zimmer mit Blick auf Parkplatz und Straße, Neonlicht, mit der leicht verlorenen Atmosphäre wie in einem Bild von Edward Hopper. Heute arbeiten hier Künstlerinnen und Künstler aus Vancouver und Umgebung, auch Natalia Lebedinskaya.
4: Das Motel sollte ursprünglich abgerissen werden. Dann beschlossen Stadtentwickler und Künstlerorganisationen, das Gebäude anders zu nutzen. Jetzt sind hier Studios untergebracht, in denen über 70 Künstlerinnen und Künstler arbeiten. Die Fassade ist ein großes Gemeinschaftskunstwerk. Ein Gebäude, das selbst zur Kunst geworden ist.
5: Ja.

0: Vancouver hat sich in den vergangenen Jahren zu einer der wichtigsten Städte für Murals, also großflächige Wandmalerei in Nordamerika, entwickelt. Hunderte Kunstwerke sind entstanden. Sie hängen nicht in Museen, sondern inmitten der Stadt, an Hausfassaden, auf Parkplätzen, in großen und kleinen Straßen, verteilt über das gesamte Stadtgebiet. Kunst im Vorbeigehen und zugleich eine sichtbare Spur im Stadtraum.
1: It is large-scale painting and it's either using traditional acrylic paints.
2: Murals sind großformatige Malereien, meist mit traditioneller Acryl- oder Sprühfarbe ausgeführt. Also etwas, das an einem Gebäude entsteht, aber nicht in ein Atelier passen würde. Entscheidend ist, dass Kunst Teil der Stadtarchitektur wird und des urbanen Erlebens.
1: It becomes a part of the architecture, it becomes a part of the urban landscape and the urban experience.
0: Kunst im Alltag zwischen Supermarkt und Bushaltestelle. Viele dieser Arbeiten entstehen geplant und kuratiert, oft in enger Zusammenarbeit mit den Menschen, die in den Vierteln leben. Im Großraum Vancouver gibt es mittlerweile über 500 solcher Murals. Kunst als Alltagserfahrung und als Spiegel gesellschaftlicher Veränderung. Denn Vancouver ist eine Stadt der Gegensätze, mit extrem hohen Mieten, wachsender Ungleichheit und kultureller Vielfalt. Und es sind Häuserwände, die davon erzählen.
1: A lot of our work with underrepresented communities has that to it.
2: Viele Arbeiten entstehen zusammen mit Gemeinschaften, die sonst wenig sichtbar sind. Indigene Communities oder migrantische Gruppen. Sie erzählen von Landraub, Kolonisierung und Identität. Daneben gibt es auch abstrakte Arbeiten und dekorative Kunst. Alles existiert nebeneinander, wie ein Ökosystem.
1: Context, but it creates an ecosystem, right?
0: Soziale Missstände, benachteiligte Bevölkerungsgruppen und Freiheitskämpfe sind Hauptthemen dieser Kunstform, die Anfang des 20. Jahrhunderts entstand. Heute verbreiten sich diese Bilder weltweit über soziale Medien, auch in Vancouver. Mehr als die Hälfte der Einwohner hat internationale Wurzeln. Diese Vielfalt spiegelt sich auch an den Wänden, erklärt Kunsthistorikerin Natalia Lebedinskaya.
1: Before Vancouver Mural Festival came to be in 2016, the majority of murals in the
2: Bevor das Vancouver Mural Festival 2016 gegründet wurde, gab es oft stereotype Kleinstadtmotive: Berge, Adler, ein bisschen Geschichte, Wale und Vögel. Diese Murals waren alles andere als zeitgenössische Kunst. Erst mit dem Vancouver Mural Festival kam mehr Vielfalt. Abstrakte Arbeiten, figurative Kunst. Das hat die Stadt verändert.
1: The founding team of the Vancouver Mural Festival really came here, well, kind of changed how murals were done.
0: Das Vancouver Mural Festival war lange eine zentrale Plattform. Es brachte internationale Künstler nach Vancouver, förderte lokale Projekte, machte Wandmalerei sichtbar. 2025 wurde der Festivalbetrieb eingestellt. Einige Projekte werden jedoch unabhängig fortgeführt.

0: Ein paar Straßen weiter, ein Parkplatz, daneben Müllcontainer und Graffiti über Graffiti in mehreren Schichten. Darauf eine riesige Antilope, am Rand der Wand ein Schriftzug, ein Name: Holden.
1: With this parking lot graffiti piece, it is actually a living memorial to Holden Courage, who was a young graffiti writer.
2: Das Graffiti ist ein Denkmal für Holden Courage, einem jungen Künstler, der an einer Überdosis gestorben ist. Die Opioidkrise ist in Vancouver allgegenwärtig. Menschen sterben täglich. Holdens Mutter gründete zusammen mit dem Moralfestival einen Fonds. Jedes Jahr werden Künstlerinnen und Künstler bezahlt, um neue Kunstwerke zu schaffen. Als Erinnerung an Holden und seine Arbeit.
1: Moral Festival to create this annual project to commemorate his life and his work.
0: Drogen wie Fentanyl prägen Vancouver seit Jahren. 2025 starben knapp 240 Menschen an den Folgen toxischer Drogen. Auch das findet seinen Ausdruck im Stadtraum. Nicht als offizielles Denkmal, sondern als Spur, Mural Art, als Trauerarbeit, als Erinnerung. Und sie kann Fragen stellen. Eine davon steht nur ein paar Straßen weiter entfernt auf einem riesigen Wandgemälde.
1: Vancouver especially, this is territory that is not covered by legal agreements between the indigenous people and the crown.
2: In Vancouver gibt es keine historischen Verträge zwischen den indigenen Völkern und der britischen Krone. Das verleiht ihrer Kunst im öffentlichen Raum besondere Bedeutung. Das Wandbild, vor dem wir hier stehen, fragt in zwei indigenen Sprachen: Wessen Land betreten wir hier? Ist das unser Land? Und die einfache Antwort lautet: Ja. Das Land gehört den First Nations.
1: Is this our land? And of course, easy answer is yes. Yes, it is their land.
0: Lange war diese verdrängte Geschichte im Stadtbild wenig präsent. Heute wird sie durch Mural Art sichtbar, in Farben, Mustern, Schriftzeichen. Murals werden zu politischen Statements, leise, aber unübersehbar. Viele erzählen von kolonialer Geschichte, Identität und Zugehörigkeit. Andere von Migration und Gentrifizierung. Vielleicht ist es das, was diese Kunstform ausmacht. Sie verlangt keine Eintrittskarte, keine Öffnungszeiten. Wer in Vancouver unterwegs ist, bewegt sich durch ein offenes Archiv.
3: Tja, dass Vancouver diesen Raum öffnet und zugänglich macht, das zeigt mir, dass es alles andere ist als eine Stadt von gestern eigentlich, ne? Eher eine sehr moderne, zukunftsgerichtete, so wirkt das auf mich, was du gerade erzählt hast. Und wie sie die Vielfalt feiert, das ist so ganz anders als das, was wir neuerdings aus den USA hören.
0: Ganz gewiss. Kanada steht nicht zufällig in Opposition, halt auch zur USA derzeit. Ja, und Vancouver vermittelt wirklich ein anderes, sehr liberales, gesellschaftliches Klima. Das zeigen eben auch diese Murals, dass die öffentlich zugänglich sind, gemeinsam mit indigenen Künstlern entstanden sind, mit migrantischen Communities. Dadurch wird sichtbar, wer die Stadt geprägt hat, welche Geschichten, welche Spuren überall zu sehen sind. Und Kanada versteht sich ja als Einwanderungsland, nicht umsonst. Und zugleich kannst du aber auf diesen Murals auch sehen, es läuft nicht alles harmonisch, nicht konfliktfrei, sondern da geht's um Rassismus, soziale Ungleichheit, die koloniale Vergangenheit. Und was auch unübersehbar ist, das müssen wir auch in so einer Reisesendung wie zwischen Hamburg und Haiti erwähnen. In den letzten Jahren, die Weltöffentlichkeit, kann man ja sagen, war entsetzt darüber. Das waren die Funde anonymer Kindergräber in den kanadischen Internatsschulen, auch in Vancouver, auch während der Zugreise in Orte, durch die ich gefahren bin. Diese von Kirchen im Auftrag des Staates betriebenen Heime sollten die indigenen Kinder ihrer eigenen Kultur entfremden. Viele starben dort durch Gewalt, durch Krankheiten. Und viele junge Indigene, die ich getroffen habe, die konnten nicht mal mehr ihre eigenen indigenen Sprachen mehr sprechen. Also das ist ein Thema und das findet man in der Stadt auch öffentlich sichtbar. Auf Plakaten vor Kirchen, öffentliche Gebäude, Mahnmale, das ist sichtbar in der Stadt.
3: Michael, du bist von Vancouver aus mit dem Zug weiter hinaus aufs Land durch endlose Weite, so stelle ich mir das vor, statt Häuserschluchten. Schönes Gefühl, dem Horizont entgegenzufahren?
0: Absolut. Mhm. Kaum ist man aus Vancouver raus, verändert sich die Landschaft komplett. Man kommt durch ganz unterschiedliche Vegetationsgebiete, Regenwald, Halbwüsten, später die Rocky Mountains bis 4000 Meter hoch. Und plötzlich diese Weite, von der du sprichst, die man zwischendurch hat. Man sitzt im Zug, schaut stundenlang auf die Flüsse, Wälder, man sieht exotische Tiere. Und gleichzeitig das Faszinierende ist, dass es unglaublich langsam zugeht. 50 Stundenkilometer. Entschleunigung heißt das ja heute im Werbedeutsch.
3: Slow traveling,
0: du sagst es. Heute wollen wir ja alle möglichst schnell irgendwo hinkommen, wenn es geht mit der Bahn. Aber im Zug wird das Unterwegssein eigentlich selbst zum Erlebnis, in dieser Langsamkeit. Man sitzt die ganze Zeit wie in so einem Aussichtsbalkon. Aber verrückt war schon, meine Mitreisenden waren ständig nur am Fotografieren. Das hat mich schon ein bisschen belustigt.
3: Du warst auf Spurensuche, aber eine ganz andere, richtig?
0: Ja, eine ganz andere Art von Spurensuche. Denn diese spektakuläre Landschaft und die Eisenbahnstrecke erzählen selbst, manche würden sagen, von einer verdrängten Geschichte. Denn die Bahnlinie durch die Rockies gilt als ein nationales Symbol für Kanada. Das hat den Zusammenhalt des Landes erst entstehen lassen. Ohne diese Verbindung zwischen Ost und West, zwischen Pazifik und Atlantik, wäre wahrscheinlich das Land Kanada in dieser Form kaum entstanden. Aber gebaut wurde diese Strecke unter extremsten Bedingungen. Mit chinesischen Arbeitsmigranten, die unter sehr schlechten Verhältnissen gelebt haben, schlecht bezahlt wurden, viele starben. Und deren Geschichte ist lange, lange nicht erzählt worden. Und das wollte ich ein Stück. Vor mir liegt ein historisches Foto. Im Zentrum ein Mann mit einem Hammer in den Händen. Um ihn herum stehen Männer in dunklen Anzügen und Zylindern. Sie blicken in die Kamera. Ein Moment für die Geschichtsbücher. Der letzte Schienennagel vollendet die transkontinentale Eisenbahn in Kanada. Das Foto entsteht am 7. November 1885 in den Bergen von British Columbia. Bis heute gilt es als symbolischer Augenblick. Die Schienen verbinden das Land vom Pazifik bis zum Atlantik.
4: Auf dem berühmten historischen Foto schlägt Donald Smith, der Direktor der Canadian Pacific Railway, den letzten Nagel ein in Craigellachie.
0: Kyle Miller ist Spezialist für kanadische Eisenbahngeschichte und Vorstandsmitglied der West Coast Railway Association.
4: Um ihn herum stehen Geschäftsleute und Ingenieure. Was fehlt, sind die chinesischen Arbeiter, die einen großen Teil der Strecke gebaut haben.
5: There's not a single Chinese Canadian worker in the photograph.
0: Craigellachie kann man heute besuchen. Die Eisenbahnstrecke existiert noch immer. Heute reisen hier Touristen im Rocky Mountaineer. Sie fahren durch eine Landschaft von großer Schönheit und durch eine Geschichte, die bis heute nachwirkt.
5: It was long and miserable. They were...
4: Die Arbeit war hart und entbehrungsreich. Die Arbeiter wurden in äußerst einfachen Zeltlagern untergebracht. Sie arbeiteten praktisch von Sonnenaufgang bis Untergang. Die Canadian Pacific Railway stand unter enormem Zeitdruck, die Gleise zu verlegen. Wenn man sich einige der alten Fotografien ansieht, erkennt man, wie erbärmlich die Bedingungen für die chinesischen Arbeiter waren.
0: Gefährlich war die Arbeit ohnehin. Viele Baustellen lagen hoch über Schluchten. Tunnel wurden mit Dynamit in den Fels gesprengt. Historiker gehen davon aus, dass mehr als 1000 chinesische Arbeiter ums Leben kamen. Zwischen 1880 und 1885 arbeiteten über 15.000 Chinesen am Bau der Strecke in British Columbia.
4: Sie wurden mit den schwierigsten und gefährlichsten Aufgaben betraut, auch weil sie als besonders billige Arbeitskräfte galten. Die Canadian Pacific Railway zahlte chinesischen Arbeitern etwa $1 pro Tag, europäischen und weißen Arbeitern hingegen rund $2.50. Die Chinesen verdienten damit weniger als die Hälfte. Viele hantierten mit Dynamit und Nitroglycerin, sprengten Tunnel in den Fels und verlegten Gleise in extrem unzugänglichem Gelände. Sie trugen die Hauptlast des Baus und galten zugleich als am leichtesten ersetzbar. Zeitgenössische Berichte sprechen davon, dass im Durchschnitt ein Arbeiter pro Streckenmeile starb. Diese Zahl gilt jedoch als nicht eindeutig belegt. Sicher ist, Tausende waren beteiligt und mindestens 1000 von ihnen kamen ums Leben.
5: And it's estimated that at least 1000 of them perished along the way.
0: Außerdem mussten die chinesischen Arbeiter für Nahrung, Kleidung und Ausrüstung selbst aufkommen. Diese Kosten wurden direkt von ihrem ohnehin niedrigen Lohn abgezogen. Europäische Arbeiter erhielten solche Leistungen oft gestellt. Die Chinesen waren damit faktisch in einem System gefangen. Und das bedeutete kaum eine Chance, Geld zu sparen oder die Arbeit zu verlassen. Vor Fertigstellung der Eisenbahn war vielen eine Rückreise nach China versprochen worden. Doch zahlreiche Auftraggeber hielten dieses Versprechen nicht ein. Tausende, die ihr weniges Geld nach Hause geschickt hatten, saßen plötzlich in Kanada fest. Viele blieben deshalb. Sie arbeiteten in Sägewerken, auf Farmen und in Fischereibetrieben entlang der Pazifikküste, erklärt Bahnhistoriker Kyle Miller.
5: That's the beginning of the growth of the Chinese community. So it's those immigrants from those early days after the completion of the railway.
4: Damit begann die chinesische Gemeinschaft zu wachsen. Es waren diese Einwanderer, die die ersten Chinatowns in Victoria, Vancouver und New Westminster gründeten, sich dauerhaft niederließen, eigene Geschäfte betrieben und wirtschaftlich erfolgreich wurden.
5: Were able to flourish and you know start their own businesses and be successful.
0: Die Reise vom Pazifik in die Rocky Mountains verläuft heute fast mühelos. Doch die Strecke entstand unter ganz anderen Bedingungen. Sie wurde durch Fels gesprengt, über Schluchten gebaut und entlang von Flüssen gelegt, die seit Jahrtausenden Lebensadern indigener Völker sind. Es ist eine Geschichte von Migration, Kolonisierung und Tourismus. Wie sie erzählt wird, ist bis heute umstritten. Das zeigt sich auch bei einer Reisenden aus Taiwan, die mit Ehemann und Tochter unterwegs ist.
6: Wenn wir uns mit dieser Geschichte beschäftigen, berührt uns das sehr. Denn die Opfer und der Pioniergeist chinesischer Arbeiter haben maßgeblich zum Aufbau Kanadas und der Vereinigten Staaten beigetragen. Doch das wird bis heute oft unterschätzt. Viele wissen nur wenig über die Leistungen und Beiträge, die von Chinesinnen und Chinesen erbracht wurden.
0: Als die Strecke 1885 fertiggestellt wurde, feierten Politiker und Eisenbahndirektoren den Bau der Canadian Pacific Railway als nationales Ereignis. In Craigellachie wurde symbolisch der letzte Schienennagel eingeschlagen. Doch es war vor allem eines, eine Inszenierung, erklärt Zugbegleiter Alex.
7: Donald Smith war kein Arbeiter. Auf dem Foto wirkt der Eisenbahndirektor mit dem Hammer eher unbeholfen. Der berühmte Schlag war vor allem für das Bild gedacht. Der ursprüngliche Nagel wurde später ins Archiv gebracht. Beim Einschlagen soll Smith den Kopf übrigens verfehlt und den Nagel verbogen haben. Schließlich schlug ein unbekannter Arbeiter den letzten Schienennagel ein.
3: Tja, Michael Marek war unterwegs in Kanada. Spannende, berührende Reise. Danke dir sehr, dass du heute hier warst im Studio und uns von dieser Reise berichtet hast.
0: Vielen Dank, Philipp. Das war mir eine große Freude.
3: Danke fürs Vorbeikommen und euch danke fürs Zuhören. Das sagen Marion von Klarenau, Hans-Christian Biesecke und ich, Philipp Abrech.

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1: Um 14.30 Uhr mit Martin Wilhelmi. Nach fast einem Jahr Sanierung fahren ab heute wieder ICE-Züge auf der Fernbahnstrecke zwischen Hamburg und Berlin. Eigentlich sollte der Verkehr schon im April rollen, doch der strengere Winter verzögerte den Plan. Ganz fertig ist die Strecke aber auch jetzt noch nicht. Aus Hamburg Reinhard Postelt.
2: Zwischen Hagenow und Berlin-Spandau muss noch die neue Signaltechnik abgenommen werden. Zudem schränken Belastungsfahrten die Höchstgeschwindigkeit ein. Das heißt, Fernzüge sind einige Minuten länger unterwegs. Immerhin fahren alle Nahverkehrszüge nach Fahrplan. Seit August letzten Jahres hat die Bahn 165 Kilometer Gleise, 250 Weichen und 25 Bahnsteige erneuert. Auch hier ist man nicht ganz fertig geworden. Deshalb sind Bahnsteige in Bergedorf, Nauen und Falkensee nicht barrierefrei erreichbar.
1: In den Verhandlungen zwischen dem Iran und den USA gibt es offenbar Fortschritte. Nach Angaben der pakistanischen Vermittler haben sich beide Seiten auf eine Absichtserklärung für ein Friedensabkommen geeinigt. Die Nachrichtenagentur Reuters zitiert einen iranischen Regierungsbeamten, der mehrere Punkte aus der Erklärung bestätigt. Demnach gibt es weiter das Ziel, in den kommenden 60 Tagen ein Friedensabkommen zu unterzeichnen. Schon vorher sind den Angaben zufolge konkrete Schritte geplant. So soll die iranische Blockade der Straße von Hormus sofort enden, genauso wie die US-Blockade iranischer Häfen. Washington verhängt außerdem keine neuen Sanktionen gegen den Iran und die Islamische Republik verzichtet auf die Urananreicherung und den Ausbau seiner Atomindustrie. Unterschiedliche Angaben gibt es allerdings dazu, wann diese Absichtserklärung unterzeichnet werden soll. Bei einem ukrainischen Drohnenangriff im Südwesten Russlands ist nach Behördenangaben ein Mensch getötet worden. Der Gouverneur der Region Oryol meldete außerdem 9 Verletzte. Die Drohne soll ein Wohngebäude getroffen haben. Bei einem weiteren ukrainischen Angriff schlug den lokalen Behörden zufolge eine Drohne in eine Ölanlage knapp 300 Kilometer nördlich von Moskau ein. Mehrere Treibstofflager fingen demnach Feuer. Die Ukraine hat in den vergangenen Monaten verstärkt russische Öl- und Gaseinrichtungen ins Visier genommen. Bund und Länder stehen offenbar davor, sich auf eine grundlegende Finanzreform zu einigen. Das Handelsblatt berichtet, dass sich in entscheidenden Fragen ein Kompromiss abzeichnet. Aus Berlin Oliver Neuroth.
3: Der Streit schwelt schon lange. Länder sowie Städte und Gemeinden wollen nicht die Kosten tragen, die dadurch entstehen, dass sie Bundesgesetze vor Ort umsetzen müssen. Es geht zum Beispiel um Sozialleistungen, Wohngeld oder Kosten für Integration. Nach dem Medienbericht akzeptiert der Bund nun das Prinzip, wer bestellt, bezahlt. Also wenn Gesetze, die in Berlin beschlossen werden, zu zusätzlichen Kosten für Städte und Gemeinden führen, kommt dafür der Bund auf. Aber das soll nur für neue Ausgaben gelten, die durch Bundesgesetze entstehen. Die Länder hatten ursprünglich mehr gefordert, nämlich dass der Bund auch dann einen Ausgleich zahlen muss, wenn Berliner Gesetze ihre Steuereinnahmen verringern. Diesen Punkt klammert der Kompromiss offenbar aus.
1: Die Ebola-Epidemie in Afrika breitet sich weiter aus. Wie die Regierung der Demokratischen Republik Kongo mitteilte, stieg die Zahl der bestätigten Fälle in dem Land auf mehr als 700. Fast 150 Menschen seien gestorben. Der Ausbruch im Kongo war vor knapp einem Monat offiziell festgestellt worden. Und das Wetter in Norddeutschland: wechselnd bewölkt, hin und wieder Sonne, immer wieder Schauer, vereinzelt auch kräftige Gewitter. Temperaturen 16 bis 19 Grad, dabei windig. Morgen stark bewölkt mit einzelnen Schauern, zeitweise auch Sonne und gebietsweise länger trocken, bei ebenfalls 16 bis 19 Grad. Und am Dienstag bei Sonne und Wolken vereinzelt Schauer, bei dann 16 bis 22 Grad. Das waren die Nachrichten.
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5: Es gibt Orte, die wirken wie ein Klischee. Der Inselstaat Trinidad und Tobago ist einer davon. Und irgendwo in der Hauptstadt Port of Spain, ein paar Straßen abseits des Hafens, steht diese kleine Kirche. Die Hanover Methodist Church. Ein heller Backsteinbau, buntes Glas in den Fenstern, sehr würdevoll. Drinnen Holzbank an Holzbank. An der Decke sorgen Ventilatoren für ein wenig frische Brise. Und hinten thront eine Orgel über dem Kirchenschiff. Ein schönes Instrument, verziert, mächtig, ein Stück Kulturerbe, könnte man sagen. So eine Orgel erzählt Geschichten von Gottesdiensten, Hochzeiten, Beerdigungen. Aber diese hat noch eine ganz andere Story auf Lager. Sie erzählt davon, wie eine Hand die andere wäscht. Wie Politik im Fußball funktioniert. Und die Geschichte der Orgel gibt Hinweise darauf, wie Deutschland die WM 2006 ins eigene Land geholt hat. Genau darum soll's hier gehen. Am 6. Juli 2000 betritt Franz Beckenbauer die Bühne der Messehalle 4 in Zürich. Er lächelt. Beinahe ungläubig schüttelt er FIFA-Präsident Sepp Blatter die Hand. Franz Beckenbauer hat es geschafft. Er hat seinem Land gerade die Fußball-Weltmeisterschaft 2006 geschenkt. Der Kaiser war mal wieder erfolgreich. Er hat eine eigentlich aussichtslose Partie gewonnen.
6: Dass wir letztlich der Gewinner sind, das haben wir selbst erhofft. Aber das konnte man nicht erwarten. Wir wussten, es wird sehr, sehr knapp. Aber man braucht auch im Leben ein bisschen Glück, um eine solche Entscheidung dann als Sieger zu bekommen.
5: Ein bisschen Glück. Ob es das wirklich war? Daran werden schon bald viele Menschen lautstark zweifeln. Aber jetzt, im Juli 2000, wird der Kaiser erstmal gefeiert. Hinter ihm liegt eine abenteuerliche Reise. Ein Kampf um diesen Zuschlag für die WM 2006. Und vor ihm, vor uns allen, liegt der vielleicht schönste Fußballsommer, den dieses Land je erlebt hat.
7: Ich erkläre die FIFA-Fußball-Weltmeisterschaft 2006 in Deutschland für eröffnet.
8: Deutschland! Deutschland!
9: Einfach geile Stimmung hier!
10: Es ist so.
11: Man kann es nicht beschreiben, man muss es einfach fühlen.
5: Aber 2015, 9 Jahre nach dem Sommermärchen, wird das alles für den größten Skandal sorgen, den der deutsche Fußball je gesehen hat. Ich bin Esther Sedlacek und das hier ist Das Geld zu Gast bei Freunden. Die wirklich wahre Geschichte, wie Deutschland WM-Gastgeber 2006 wurde. Das hier ist Folge 1, 10, 15 Zeilen oder die Träumer in der Otto-Fleck-Schneise. Alles beginnt im Jahr 1992. Okay, Moment mal. Diese Musik passt nicht richtig zu dem Ort, an dem unsere Geschichte beginnt. Die Otto-Fleck-Schneise ist eine unscheinbare, schmale Straße am Waldrand im Süden von Frankfurt. Nicht gerade die Location, an der man die Schaltzentrale des deutschen Fußballs vermuten würde. In dem schmucklosen Gebäude mit der Nummer 6 sitzt damals aber der altehrwürdige Deutsche Fußballbund, kurz DFB.
12: Damals war die WM 98 nach Frankreich vergeben worden. Und in dieser Zeit gab es immer den Rhythmus, dass die Weltmeisterschaften zwischen Europa und einem anderen Kontinent, in der Regel Südamerika, Brasilien, Argentinien und so weiter, wechselte.
5: Das hier ist Wolfgang Niersbach. Der wird später DFB-Präsident. Dass er das nur 3 Jahre bleiben wird, ist Teil dieser irgendwie märchenhaften Geschichte. Niersbach ist zu Beginn seiner Karriere Sportjournalist. Ende der 80er Jahre wechselt er die Seiten und wird Pressechef beim DFB.
12: Als Pressechef war es ja mein Job, die ganzen Presseaktivitäten zu steuern.
5: 1992 ist Niersbach 41 Jahre alt.
12: Und Horst R. Schmidt, Generalsekretär des DFB damals, und ich, wir haben dann die Idee gehabt, also wenn Frankreich 98 dran ist, dann kommt 2002 irgendein anderer Kontinent und 2006 ist Europa wieder. Das wäre doch was für uns.
5: Aber hallo. 1974, also 18 Jahre zuvor, war die letzte WM hierzulande. Nun trifft also an einem regnerischen, grauen Herbsttag 1992 die kleine Runde um Niersbach, Generalsekretär Schmidt und DFB-Präsident Braun eine Entscheidung, die unser Land verändern wird.
12: Und ich habe eine Pressemitteilung gemacht über 10, 15 Zeilen. DFB bewirbt sich um die WM 2006.
5: Noch ist das Team für die WM-Bewerbung ziemlich klein. Nur eine Handvoll Leute arbeitet an dem tollkühnen Plan. Erstmal müssen sie nun ihr eigenes Land und dann später auch den Rest der Welt davon überzeugen, dass Deutschland der ideale Austragungsort für dieses sportliche Mega-Ereignis ist.
12: Entscheidend ist, dass die FIFA eine Ausschreibung macht unter ihren 205 angeschlossenen Verbänden. Und da kann sich im Prinzip jeder bewerben.
5: Okay, nochmal zum Mitschreiben. Veranstalter der Weltmeisterschaft ist die FIFA, der Weltfußballverband. Die FIFA hat über 200 Mitgliedsverbände und damit mehr als die UN. An ihrer Spitze steht der Präsident. Es ist der mächtigste Posten im globalen Fußball. Hauptsächlich organisiert die FIFA Fußballturniere. Vor allem eines, die Weltmeisterschaft. Und deswegen entscheidet auch ein Komitee der FIFA, wo alle 4 Jahre die WM stattfindet. Ronald Reng ist Autor und Journalist. Reng hat zahlreiche Sportbücher geschrieben. Aktuell auch eins über den WM-Sommer 2006.
13: Also für den deutschen Fußball war es tatsächlich großes Wort existenziell, dass sie für die Weiterentwicklung, dass sie neue Stadien kriegen.
5: Neue Stadien, wirtschaftlicher Aufschwung, vielleicht sogar am Ende noch ein WM-Sieg der deutschen Mannschaft. Klingt fast zu schön, um wahr zu sein. Aber am Anfang sieht es für das DFB-Team um Wolfgang Niersbach tatsächlich ziemlich gut aus. Sie haben jetzt offiziell das Deutsche Bewerbungskomitee gegründet und sind für ihre sehr ordentliche Bewerbungsmappe vom FIFA-Präsidenten João Avelange gelobt worden. Außerdem gewinnen sie direkt wichtige Unterstützer.
12: Bei einer Sitzung am Rande der Europameisterschaft 1996 in England hat der DFB-Präsident Egidius Braun bei der UEFA gesagt, Deutschland bewirbt sich um die WM 2006. Unser Wunsch ist es, dass Europa sich dahinter stellt und es keinen Gegenkandidaten aus Europa gibt.
5: In der Runde der europäischen Fußballverbände kommt die Idee von Deutschland gut an. 1990 war die WM in Italien. 1998 wird sie in Frankreich sein. Warum dann nicht 2006 in Deutschland? Mit den Engländern gibt es sogar ein Gentleman's Agreement, also einen Handschlag, der die Sache fix macht. Der Präsident des Europäischen Fußballverbandes, also der UEFA, Lennart Johansson, verspricht Niersbach und dem DFB, er wird die deutsche WM-Bewerbung unterstützen und helfen, wo er kann.
12: Wir dachten ja, das wäre mehr oder weniger ein leichter, selbstverständlicher Weg.
5: Aber leicht wird in den kommenden 3 Jahren nichts. Denn je näher die offizielle Einreichfrist für die WM-Bewerbung rückt, desto mehr Mitbewerber tauchen auf.
12: Da hieß es dann, Brasilien bewirbt sich, ja, vor allen Dingen Südafrika bewirbt sich, Marokko bewirbt sich. Und das war eine Phase, das war ungefähr 1997, wo wir dachten, wir müssen mehr machen.
5: Und von ihrem problematischsten Widersacher weiß die deutsche Bewerbungstruppe zu dem Zeitpunkt noch gar nichts. Schon die bisherigen Mitbewerber sorgen in der DFB-Zentrale für Sorgenfalten. Es droht ein internationaler Wettstreit um den Zuschlag. Wolfgang Niersbach ahnt, mit deutschen Tugenden allein werden sie den Wettkampf um die WM 2006 eher nicht gewinnen. Sie brauchen Unterstützung, ein Gesicht, jemanden mit Ausstrahlung, mit Charisma, eine Lichtgestalt.
14: Wir Bayern haben ja dieses Sprichwort, und ist der Hang auch noch so steil, ein bisschen was geht alleweil.
5: Franz Beckenbauer will es in diesem Sommer 1996 mal etwas ruhiger angehen lassen. Gerade musste er schon wieder als Trainer bei seinem FC Bayern einspringen. Ergebnis: viel Theater und ein UEFA-Pokal. Jetzt ist es Zeit, einfach mal nur Vereinspräsident, Bildkolumnist, TV-Experte und Werbeikone zu sein.
15: Dieses Jahr habe ich keinen Weihnachtsstress, sondern das Free and Easy Christmas Set von E-Plus.
16: Hallo?
17: Ja, ist denn heute schon Weihnachten?
5: Aber jetzt kommt da dieser Anruf von Wolfgang Niersbach, ob er nicht vielleicht als eine Art Botschafter mithelfen wolle, die WM nach Deutschland zu holen. Und irgendwie kribbelt es. GOAT. Also Greatest of All Time würde man ihn heute vielleicht nennen. Damals auf jeden Fall genau der Mann, den das deutsche Bewerbungskomitee jetzt braucht. Auch andere deutsche Fußballpersönlichkeiten unterstützen die Bewerbung bereits als Botschafter. Rudi Völler, Jürgen Klinsmann, Günter Netzer, alles gestandene Fußballweltmeister.

0: Das Komitee können sich nicht lange über Beckenbauers Zusage freuen. Die Euphorie endet ziemlich genau am 31. Januar 1997.
1: Die erste Broschüre, die ich als Pressechef gemacht habe, die trug den Titel See you in the heart of Europe. Also der Gedanke, aus der deutschen Bewerbung eine europäische zu machen. Auch mit dem zusätzlichen Gedanken, dass in Europa kein Konkurrent mehr auftaucht. Es gab einen Stichtag, da konnte man sich bewerben.
0: An diesem 31. Januar muss jedes Land, das sich um die Weltmeisterschaft 2006 bewirbt, seine offizielle Interessenbekundung, die sogenannte Bid Registration, bei der FIFA einreichen. Und da gibt's für die Deutschen eine Überraschung.
1: Die Engländer haben sich zum Stichtag, den die FIFA vorgegeben hat, haben die sich dann auch beworben.
0: Mit dieser Konkurrenz sind die deutschen Chancen noch weiter gesunken. Warum tun die Engländer das? Der Journalist Ronald Reng lebt zu dieser Zeit auf der Insel und schreibt von dort über Fußball.
2: Die Engländer haben dann auch so eine richtig professionelle Kampagne aufgezogen, haben auch ein hochprofessionelles Team zusammengestellt. Die hatten alle schon die EM-Kampagne 1996 geleitet, auch in der Öffentlichkeit Arbeit.
0: England hat also schillernde PR-Profis aus Kultur und Politik und fancy Events. Und die Deutschen?
2: Also sie waren in dem Sinne das Gegenteil der englischen Kampagne.
0: Eines ist Niersbach und Beckenbauer klar. Wenn England die WM 2006 bekommt, wird es etliche Jahre, vielleicht sogar Jahrzehnte dauern, bis wieder ein europäisches Land wie Deutschland die Chance auf eine WM hat. Diese Bewerbung für 2006 ist von nun an ein Alles oder Nichts.
1: Wir hatten zu den Engländern immer ein super Verhältnis, aber das war schon angespannt. Weil aus unserer Sicht war es nicht korrekt.
0: Wolfgang Niersbach ist not amused. Und der Kaiser schon gar nicht. Gerade erst hat er sich auf diesen Job eingelassen und schon stehen die Chancen so schlecht wie nie zuvor. Und die Engländer haben neben PR-Profis noch etwas, was die Deutschen nicht haben. Geld. 10 Millionen Pfund. Damals knapp 30 Millionen Mark. Und das wird sich schon bald bemerkbar machen. Es ist der 29. Mai 1997. Der DFB hat für den Vormittag fast 700 Pressevertreter zur offiziellen Präsentation der deutschen WM-Bewerbung geladen. Und zwar ins Prinzregententheater. Das ist groß, repräsentativ und altehrwürdig. Man könnte fast sagen, kaiserlich.
1: Ich war für diese ganze Veranstaltung mit Anmietung, Theater und Catering und Security und war ich verantwortlich. Also ein bisschen Nervosität war da auch schon dabei.
0: Wolfgang Niersbachs Nervosität ist absolut nachvollziehbar. Denn anders als die der Engländer muss die deutsche Bewerbung ohne Zuschüsse vom Staat auskommen. Steuergelder für eine vielleicht aussichtslose WM-Bewerbung? Das kommt ein Jahr vor der Bundestagswahl 1998 gar nicht gut. Der Bayerische Rundfunk überträgt die knapp einstündige Veranstaltung live. Durch die Sendung führen Sportmoderator Waldemar Hartmann und, na, Franz Beckenbauer. Die Veranstaltung ist, tja, wie würde man das beschreiben?
1: Also war ein Mix von Interviews und Filmen.
0: Auch sonst wird alles aufgefahren, was Deutschland so zu bieten hat.
3: Attraktive Fußballarenen für Fußballgenuss auf höchstem internationalen Standard. Und abseits vom Fußball bietet sich dem Besucher allemal ein Erlebnis. Willkommen im Herzen Europas.
0: Grandios. Das Einzige, was nicht grandios ist, der Applaus. Der hält sich nämlich in Grenzen. Und dann spricht Moderator Hartmann dieses eine Thema an, das Franz Beckenbauer ziemlich in Rage bringt.
4: Die Frage heißt, steht denn auch ganz Europa mit dem Herzen hinter dieser deutschen Bewerbung?
5: Ganz Europa, jetzt muss ich ein bisschen vorsichtig sein. Die Engländer haben uns ein bisschen in den Stich gelassen, sie sind in den Rücken gefallen. Denn eigentlich haben wir von den Engländern erwartet, dass sie uns unterstützen. Der DFB hat, glaube ich, auch großen Einfluss ausgeübt an die UEFA, dass die Europameisterschaft nach England geht. Und der Dank dafür ist, dass sie sich jetzt als Konkurrenz erweisen. Das hat also mit einem englischen Fairplay nichts zu tun. Und ich hoffe, Sie sind irgendwann einsichtig in den nächsten Wochen und Monaten. Wir brauchen keine zwei Bewerbungen, wir brauchen nur eine Bewerbung. Ich hoffe, dass sich die Engländer darauf besinnen, auf ihr Wort, das sie einmal gegeben haben.
0: Puh, nicht gerade die feine englische Art. Vielleicht merkt Franz Beckenbauer in genau diesem Moment selbst, dass das vor den Augen der internationalen Presse diplomatisch, sagen wir mal, suboptimal ist.

0: war. Und deshalb schiebt er hastig noch hinterher.
1: Ich habe persönlich große Beziehungen zu den Engländern. Deswegen hat mich das an und für sich am meisten enttäuscht, dass man eigentlich von einer Absprache nichts mehr wissen wollte.
0: Dass der Kaiser die Kontenance verliert, kommt nicht so gut an. Der Berliner Kurier schreibt an diesem Tag, Kaiser beschimpft die Engländer.
2: Auch da sind wir kritisiert worden. Das wäre zu deutschlastig gewesen, das Programm. Wie könnt ihr da, das schreckt andere ja eher ab.
0: Der erste große öffentliche Auftritt des Bewerbungskomitees? Er ist nicht der erhoffte Befreiungsschlag. Noch nicht mal die Aura vom Kaiser Franz kann da noch helfen. Stand jetzt eine misslungene Präsentation und ein Konkurrent auf dem eigenen Kontinent, der obviously ein paar Millionen für seine Bewerbung zur Verfügung hat. Und genau das lassen sie ihre deutschen Konkurrenten immer wieder spüren. Zum Beispiel Anfang Januar 1998 in Singapur. Dort findet damals die allererste Expo Football statt. Hier laufen keine Spieler auf, sondern Funktionäre. Denn es ist kein Turnier. Die Fußball-Weltausstellung ist eine Art Marktplatz.
2: Wir hatten einen Termin in Singapur, da war eine Messe. Und da wir ja auch wirklich bescheiden das alles angefangen haben, hatte ich die Adidas-Leute gebeten, hab da nicht so einen Messestand, den ihr uns überlassen könnt.
0: Wolfgang Niersbach wird im Vorfeld fündig bei Adidas. Die überlassen dem deutschen Bewerbungskomitee den Bausatz für einen Messestand.
2: Und da kommen wir dahin, die Engländer, die waren viermal so groß mit, ich weiß nicht, 10 Hostessen. Da stand ein original englisches Taxi, auch Bobby Charlton als Kopf der Bewerbung, als Botschafter. Also da bin ich ganz erschrocken. Und die FIFA-Leute, die liefen dann über den Messestand und ich war da mit meinem Adidas-Gerüst, hätte ich fast gesagt, ja.
0: Die Deutschen haben einen geliehenen Stand, die Engländer haben mal eben ein Taxi eingeflogen. 1:0 für England. Wenn das so weitergeht, zieht England klar an Deutschland vorbei. Doch ausgerechnet jetzt, als es wirklich düster aussieht, scheint das Schicksal den Deutschen endlich in die Karten zu spielen. Ihr erinnert euch ja noch an Lennart Johansson, oder? Den hat Wolfgang Niersbach vorhin schon erwähnt. Johansson ist der Präsident der UEFA und hat sich schon früh hinter die deutsche Bewerbung gestellt. Lennart Johansson ist ein Mann, auf dessen Wort Verlass ist. Ein integrer Sportfunktionär und damit sowas wie eine Rarität. UEFA-Chef ist der Schwede ja schon. Und im Sommer 1998 will er sich jetzt auch als FIFA-Präsident bewerben. Wenn Lennart Johansson, bekennender Unterstützer der deutschen Bewerbung, FIFA-Chef würde, dann hat Deutschland sehr gute Chancen, die WM zu bekommen, stellt Franz Beckenbauer fest. Aber die Betonung liegt auf, wenn Johansson gewinnt. Denn nur 3 Monate vor der Wahl meldet noch jemand seine Kandidatur für diesen Posten an. Josef Sepp Blatter. Lennart Johansson scheint Sepp Blatter überlegen. Gut für Deutschlands WM-Bewerbung. Am 8. Juni 1998 kommt es im Kongresszentrum von Paris zum großen Aufeinandertreffen der beiden. Jetzt tritt Sepp Blatter ans Rednerpult.
3: Wir hatten beide 12 oder 15 Minuten Zeit zu reden und der hat das natürlich, wow.
0: Das ist natürlich nicht Sepp Blatter am Rednerpult, sondern bei einem Gespräch im Frühjahr 2025. Unser Team hat ihn damals im Zuge der Recherchen in Zürich getroffen. Weil das Ganze nur mit einem Handy aufgezeichnet wurde, ist die Tonqualität nicht ganz so gut.
3: Dann bin ich gekommen und dann habe ich gesagt, ja, meine Damen und Herren, liebe Freunde, ich muss mich nicht vorstellen. Ihr kennt mich ja. Ich war jetzt so viele Jahre Generalsekretär. Vorher technische Direktor, Entwicklungshelfer der FIFA. Also Sie kennen mich. Aber ich kann Ihnen eines sagen. Falls Sie mich Spitze bringen, ich werde den Weltcup nach Afrika bringen.
0: Richtig. Sepp Blatter verspricht kurz vor der Wahl zum FIFA-Präsidenten Afrika die WM 2006, wenn er gewählt wird. Wir erinnern uns, bis dato hat noch nie eine Fußball-Weltmeisterschaft auf dem afrikanischen Kontinent stattgefunden. Sepp Blatter weiß, mit diesem Versprechen sichert er sich die Stimmen aller afrikanischen Delegierten. Sollte Blatter die Wahl jetzt wieder erwarten gewinnen, dürften die Engländer das geringste Problem für die deutsche Bewerbung sein. Franz Beckenbauer und Wolfgang Niersbach trauen ihren Ohren nicht. Mit dem Ausgang dieser Präsidentenwahl kann sich auch das Schicksal der deutschen WM-Bewerbung entscheiden. Ein Land nach dem anderen wird zu den Wahlkabinen gerufen. Nach einer gefühlt endlos langen Zeit verkündet Michel Senrufinin von der FIFA das Ergebnis.
2: Blatter hat gewonnen mit den 35 Stimmen der Afrikaner. Die erste WM in Afrika. Die erste WM in Afrika, und es war ihnen durch den Präsidenten annonciert worden.
0: 6 Jahre nachdem Wolfgang Niersbach die 10-15 Zeilen in seine Schreibmaschine getippt hatte, scheint der Traum von einer WM 2006 in Deutschland geplatzt zu sein. In der Otto-Fleck-Schneise in Frankfurt ist die Stimmung auf dem Tiefpunkt. Aber Blatter hin oder her, der FIFA-Präsident allein entscheidet nicht über die WM-Vergabe. Diese Entscheidung liegt bei den mächtigsten Männern der Fußballwelt, den 24 Mitgliedern des FIFA-Exekutivkomitees. Und wenn jetzt überhaupt noch einer diese Mehrheit beschaffen kann, dann Franz Beckenbauer. Und zwar nicht mehr nur als Botschafter, sondern von nun an als Chef des deutschen Bewerbungskomitees. Er hat nur noch 2 Jahre Zeit. Die Gegner sind ihm überlegen. Deutschland liegt quasi 2-0 hinten in der 68. Minute. Aber dieses Spiel gibt der Kaiser noch nicht verloren. Noch träumt er vom Hattrick. Weltmeister als Spieler, Weltmeister als Trainer und Macher der Weltmeisterschaft 2006. Beckenbauer ist klar, wenn er die Mehrheit der 24 Stimmen gewinnen will, braucht er Geld. Und einen Spielmacher, der keine Angst vor dem Gegner hat. 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
1: Um 15 Uhr mit Martin Wilhelmi. In der Schweiz wird es voraussichtlich keine Obergrenze für die Bevölkerungszahl geben. Laut Hochrechnungen haben 55% gegen die Initiative Keine 10 Millionen Schweiz der rechten Partei SVP gestimmt. Aus Genf Katrin Hondl.
2: Die Initiative der rechtspopulistischen Partei wollte dafür Einschränkungen bei Asyl- und Familiennachzug sowie in letzter Konsequenz die Kündigung des Personenfreizügigkeitsabkommens mit der EU, was weitreichende Folgen gehabt hätte für die engen Beziehungen des Nicht-EU-Mitglieds Schweiz zu ihrem wichtigsten Handelspartner. Regierung, Parlament und Wirtschaftsverbände hatten empfohlen, die Initiative abzulehnen. Sie warnten unter anderem vor einem Brexit-Moment für die Schweiz und ernsten Gefahren für Wirtschaft und Wohlstand. SVP-Präsident Marcel Dettling sprach nach der Abstimmungsniederlage von einem, Zitat, schweren Schlag für die Schweiz. Die Partei wolle nun weiter gegen die Nähe des Landes zur EU kämpfen.
1: In den Verhandlungen zwischen dem Iran und den USA gibt es offenbar Fortschritte. Nach Angaben der pakistanischen Vermittler haben sich beide Seiten auf eine Absichtserklärung für ein Friedensabkommen geeinigt. Nun sind Einzelheiten bekannt geworden. Aus der NDR-Nachrichtenredaktion Konstanze Semide.
3: Die Nachrichtenagentur Reuters zitiert einen iranischen Regierungsbeamten, der mehrere Punkte aus der Erklärung bestätigt. Demnach steht weiter das Ziel, in den kommenden 60 Tagen ein Abkommen zu erzielen. Bis dahin sollen schon verschiedene Schritte unternommen werden. Die Blockade der Straße von Hormus von iranischer Seite aus endet sofort, ebenso die Blockade iranischer Häfen von amerikanischer Seite aus. Die USA verzichten auf neue Sanktionen und erlauben dem Iran für einen bestimmten Zeitraum den Verkauf von Öl. Iranische Vermögenswerte in Höhe von 25 Milliarden Dollar, darunter Bargeld und Kredite, werden freigegeben. Der Iran verzichtet auf die Urananreicherung und den Ausbau seiner Atomindustrie.
1: Das israelische Militär hat wieder südliche Vororte der libanesischen Hauptstadt Beirut angegriffen. In einer gemeinsamen Erklärung von Regierungschef Netanyahu und Verteidigungsminister Katz heißt es, der Angriff sei eine Reaktion auf den Beschuss israelischen Territoriums durch die Hisbollah. Nach israelischen Angaben leben in den südlichen Vororten von Beirut viele Unterstützer und Kämpfer der schiitischen Miliz, die eine Verbündete des Iran ist. Nach rund 10,5 Monaten Sanierung ist die Bahnstrecke Berlin-Hamburg freigegeben. Seit heute früh sollen Fernverkehrszüge aus Hamburg wieder in weniger als 2 Stunden Berlin erreichen, wie die Deutsche Bahn mitteilte. Allerdings würden die Züge vorerst nicht mit voller Geschwindigkeit fahren. Auf der Strecke müssten noch einige Signale geprüft werden. Deshalb könne es bis Monatsende zu Verzögerungen kommen. Die Bahn hatte unter anderem Gleise, Weichen und Signale ausgetauscht sowie 28 Bahnhöfe modernisiert. Heute Abend startet das deutsche Team in die Fußball-Weltmeisterschaft. In Houston im US-Bundesstaat Texas trifft die Mannschaft von Bundestrainer Nagelsmann auf WM-Neuling Curaçao. In den vergangenen beiden Weltmeisterschaften 2018 und 2022 war Deutschland jeweils mit einer Niederlage in das Turnier gestartet und dann auch in der Vorrunde ausgeschieden. Diese Serie soll heute enden. Außerdem spielen am Abend die Niederlande gegen Japan. Das waren die Nachrichten. Das Wetter in Norddeutschland: wechselnd bewölkt, hin und wieder Sonne, immer wieder Schauer, vereinzelt auch kräftige Gewitter. Die Temperaturen 16 bis 19 Grad, dabei windig. In der Nacht viele Wolken, vereinzelt Schauer bei 13 bis 7 Grad. Morgen stark bewölkt mit einzelnen Schauern, zeitweise auch Sonne und gebietsweise länger trocken, die Temperaturen dann 16 bis 19 Grad. Am Dienstag bei Sonne und Wolken vereinzelt Schauer 16 bis 22 Grad. Und die Zeit, es ist 15.04 Uhr.
4: Phoebe, sag mal, dir ist doch sicher schon mal was runtergefallen, oder? Also so eine schöne Lieblingstasse, ein Teller oder so, also
5: täglich. Mir fällt wirklich viel runter. Es ist auffällig am Morgen. Mhm. Ich muss nur in die Nähe von der Badablage kommen. Weißt du, wo diese ganzen Tuben und Tägelchen stehen? Buh, alles drunten. Oder auch, weiß ich nicht, in der Frühspülmaschine ausräumen. Dieser Weg vom Teller rüber in den Schrank, sehr gefährlich.
4: Wenn man einfach so einen Ticken zu früh loslässt zum Beispiel.
5: Ja, das einfach gegen alle anderen Teller haut. Also passiert mir häufig. Und dann jedes Mal, wenn was am Boden liegt, muss ich mich stark konzentrieren, mich nicht zu sehr zu ärgern, sondern mir zu denken, Scherben bringen Glück.
4: Phoebe, und das tun sie wirklich. Zerbrochenes Geschirr lässt sich wunderbar auf ein therapeutisches Konzept übertragen, das wir euch heute in der Lösung erklären wollen.
5: Und damit herzlich willkommen bei uns, liebe Hörerinnen und Hörer, zur Lösung mit Verena Fiebiger, das bin ich, und mit der tiefenpsychologisch fundierten Psychotherapeutin Nike Hilber, das bist du.
4: Richtig.
5: Du hast gerade schon gesagt, therapeutisches Konzept aus der Praxis. Was hat es damit auf sich? Warum hat es was mit Vasentellern und zerbrochenem Geschirr zu tun?
4: Also es geht nicht direkt um zerbrochenes Geschirr, um das schon mal klarzustellen, aber indirekt schon. Und vor allem geht es darum, dass Vasen und Teller und Tassen und alles, was zu Bruch gehen kann, zu Bruch gehen darf, dass es sich auch lohnt, sie wieder zu kleben. Das ist allerdings der wichtige Punkt und dass das auch möglich ist.
5: Im Klartext also, falls ihr euch wundert, was ist los? Es geht um Beziehungen. Jede Beziehung ist unerträglich. Ja, das ist ein Satz, den habe ich mal einem Paartherapeuten abgelauscht. Mhm. Und das ist aber natürlich das, was wir uns wünschen. Ja, also harmonische Beziehungen, Freundschaften ohne Zwist, Reibungen und Konflikte gibt es aber früher oder später leider immer. Wir wollen in dieser Folge deshalb klären, warum wir einerseits unbeirrt auf Harmonie hoffen. Außer vielleicht Reality-Stars, die sich unglaublich im Konflikt zu Hause zu fühlen scheinen. Mhm. Aber für viele von uns ist das anders. Viele von uns empfinden Konflikte als bedrohlich. Warum ist das so? Warum vermeiden wir das lieber? Und warum macht das aber unsere Beziehungen nicht besser? Im Gegenteil.
4: Ja, es lohnt sich, Konflikte nicht zu ignorieren. Und wir zeigen euch heute, wie wir anfangen können, sie zu riskieren und die dann daraus entstehenden Brüche wieder zu reparieren. PsychotherapeutInnen nennen diesen Prozess übrigens Rupture and Repair, der häufig auch in Psychotherapien auftritt und, wenn er dort gelöst wird, sich auf die Qualität von allen anderen Beziehungen im Alltag auswirken kann. Also da steckt super viel Potenzial drin.
5: Das heißt also, alle Harmonies unter euch, inklusive mir selbst, wir müssen heute gut aufpassen. Also ich hasse Konflikte, lieber people pleasen bis zur völligen Selbstverleugnung und sich wegducken, wenn man eigentlich ordentlich auf den Tisch schauen sollte. Also ist einfach nicht so leicht, immer zu sagen, Obacht, mir passt gerade was nicht. Und das auch noch in so einer ruhigen Tonlage und mit viel Empathie in der Stimme.
4: Ja, unser Ideal von funktionierender Beziehung ist einfach Dauerharmonie. Und deshalb fällt es uns manchmal auch in klitzekleinen Alltagssituationen schwer zu sagen, wenn uns was nicht passt. Und genau dazu machen wir in dieser Folge später noch eine kleine Übung, die jeder und jede von euch machen kann.
5: Ich weiß nicht, ob ihr den kennt, ob du den kennst, Nike. Das ist ein Film von Miranda July.
4: Nee, tatsächlich nicht.
5: Future heißt der Film und da habe ich einen Satz mitgenommen. Da will sich die Hauptdarstellerin von ihrem Freund trennen und ein älterer Nachbar fragt sie, naja, wie lange seid ihr denn schon zusammen? Und sie so, ja, 4 Jahre. Und er sagt, da fängt doch eine Beziehung erst an. Und das hat mir damals sehr zu denken gegeben, weil viele Menschen trennen sich ja so nach der ersten Verliebtheit. Die ist durchschnittlich nach 3 Jahren vorbei. Und eigentlich waren sie dann nach diesem Satz in diesem Film eigentlich noch gar nicht richtig zusammen und haben sich vielleicht auch gar nicht so mit den ganzen Eigenschaften auseinandergesetzt, die den Partner vielleicht am Anfang super spannend gemacht haben und dann aber ziemlich nervig. Weil jeder Mensch, den wir so unter der Lupe anschauen, oh, der wird richtig unerträglich irgendwann.
4: Es herrscht schon so die Vorstellung, Harmonie und Frieden bedeuten einfach keine Meinungsverschiedenheiten zu haben. Also als ob wahre Freundinnen oder perfekte Partner sich in allem beipflichten, alles teilen müssten. Also alles ist immer super. Das ist aber eine Illusion, muss man ganz klar sagen. Das müssen wir nicht für eine gute Beziehung, auch wenn wir ähnlich ticken, uns in vielem gut verstehen, vermeintlich gleiche Werte teilen. Wir müssen einem Menschen nur nah genug kommen. Und das kommt man einem halt erst nach einer gewissen Zeit. Und wir werden auf jeden Fall Unterschiede feststellen. Und da gibt es natürlich diese Momente, in denen man sich irgendwie übereinander ärgert. Also wütend wird, sich nicht versteht, zurückgesetzt, unverstanden.
5: Das kann ja wirklich alles Mögliche sein. Gemeinsamer Urlaub, so klassisches Beispiel. Du hast dich blendend verstanden und plötzlich merkst du einfach, dass es 3 Trillionen Dinge gibt, die man halt anders macht.
4: Und es braucht doch gar nicht 3 Trillionen. Es reichen ja schon irgendwie eine Sache, die einen total auf die Palme bringen kann.
5: Wie nennt man das jetzt, wenn uns anfängt, es zu stören?
4: Rupture.
5: Das ist das Rupture.
4: Das ist sozusagen, naja, der Rupture ist schon ein bisschen mehr. Also es ist sozusagen wie so ein Störgeräusch, eine Schieflage, die in der Beziehung entsteht. Und mit Rupture ist so eine Art Riss gemeint, der aber auch zu einem Abbruch führen kann. Und wichtig dabei ist, diese Momente gibt es öfter, als man zunächst annehmen oder vielleicht auch zugeben würde. Auch und in gerade harmonischen Beziehungen. Also Irritationen gehören einfach dazu, sobald wir uns in Beziehungsgefügen bewegen.
5: An der Stelle, liebe Lösungshörerinnen, liebe Lösungshörer, für alle Fälle. Wir besprechen heute Konflikte, die nichts mit Mobbing und nichts mit psychischer und physischer Gewalt zu tun haben. Es ist nicht immer leicht, da eine Grenze zu ziehen. Also zum Beispiel, wo fängt psychische Gewalt an? Und wir können das heute auch nicht für eure Beziehungen klären. Ja, wir müssen natürlich nicht jeden Konflikt riskieren und wir müssen auch nicht versuchen, alles zu reparieren. Es gibt Beziehungen, aus denen sollte man sich einfach verabschieden.
4: Absolut.
5: Aber nichtsdestotrotz, es gibt sehr viele eigentlich ganz gute Beziehungen mit einem Haufen Störgeräuschen. Mhm. Und da gibt es ja auch zig Statistiken dazu, wie oft sich beispielsweise Geschwister im Schnitt pro Tag streiten, was völlig normal ist in Anführungsstrichen, oder Paare, dass die sich auch sogar jeden Tag streiten dürfen, theoretischerweise.
4: Das ist in der Regel ziemlich oft tatsächlich. Und das ergänzt alles in allem ein Bild, das auch die psychologische Forschung von Beziehungen zeichnet. Denn gerade die Beziehungen zu unseren absolut Liebsten sind oft die konfliktreichsten. Vielleicht habt ihr schon mal von Edward Tronick gehört. Das ist ein bekannter US-amerikanischer Entwicklungspsychologe. Und der hat nämlich in Bezug auf die Eltern-Kind-Beziehung herausgefunden, dass 70%, das muss man sich mal klar machen, aller Interaktionen, die in dieser Beziehung stattfinden zwischen einem Elternteil und einem Kind, dass die konflikthaft sind und von kleinen Störungen geprägt.
5: Das ist mega viel.
4: Dann müssen die ja auch irgendwie wichtig sein, dann müssen die ja eine Funktion haben.
5: Ah, so rum.
4: Und Edward Tronick hat festgestellt, dass diese Momente quasi den größten Teil der Eltern-Kind-Beziehung ausmachen. Und nur 30% innerhalb einer an sich funktionierenden Beziehung sind harmonisch. Also so, wie wir uns das normalerweise vorstellen oder so, wie uns immer so die Hollywood-Filme vorgaukeln.
5: Nur ein Drittel, das hätte ich nicht vermutet. Wenn Konflikte jetzt schon seit dem Lebensanfang eigentlich normal sind, in Anführungsstrichen, ja, wie kommt es, dass viele Menschen sie unbedingt vermeiden wollen oder als bedrohlich empfinden?
4: Dazu muss ich kurz ein bisschen ausholen und wir kommen nochmal zurück zu Edward Tronick mit seinen Studien. Der hat nämlich auch festgestellt, viele Störungen im Beziehungsalltag, also diese kleinen Störungen, Irritationen zwischen Eltern und Kindern, die sind zwar super anstrengend und herausfordernd, aber wenn es Eltern dann gelingt, diese Konflikte zu beheben, also zu sagen, zum Beispiel genug gestritten, wir haben jetzt halt alles geklärt, der Dampf ist abgelassen, oder wenn sie auch erkennen, es liegt zum Beispiel daran, dass das Kind gerade müde ist, dass es Hunger hat, also einfach da so eine Reflexion stattfinden kann. Wenn Eltern also in die Verantwortung gehen und sich immer wieder klar machen, ich bin die erwachsene Person, ich bin der Fels, ich nehme das Ruder in die Hand und navigiere uns da durch, dann lösen sich diese Konflikte meist sehr schnell auf.
5: Also sich nicht so mitreißen lassen. Und das ist ja eigentlich dieser Entwicklungsprozess, der stattfindet.
4: Genau, sich nicht anstecken lassen und sozusagen übermannen lassen von diesen Konflikten. Und wenn sie es dann schaffen, die Kinder zu trösten, sich zum Beispiel auch mal zu entschuldigen, eine super wichtige Sache, weil sie ihren Kindern im Grunde ja liebevoll zugewandt bleiben wollen und die Beziehung eben nicht abbrechen wollen, dann können Kinder was dabei lernen. Sie entwickeln Vertrauen in Beziehung, also dass Beziehung überhaupt funktionieren kann. In Fachsprech wären das stabile Beziehungsrepräsentanzen. Mhm. Und diesen Effekt kann man dann auch auf andere spätere romantische Beziehungen, aber auch Freundschaften übertragen.
5: Viele von uns haben ja auch andere Erfahrungen in der Kindheit mit Konflikten gemacht. Also entweder wurden Bedürfnisse zu oft frustriert oder es gab Liebesentzug, viel Schreien, Schweigen oder Konflikte wurden einfach ganz vermieden. Ja, also dass irgendwie so die unterschwellige Message ist, bitte nicht, bitte keine schlechten Gefühle. Was bedeutet das aus tiefenpsychologischer Sicht?
4: Aus dieser Sicht ist dabei besonders bedeutsam, wie unsere Bezugsperson, bewusst wie als auch unbewusst, mit Konflikten umgegangen sind. Dazu gehört nicht nur, wie sie mit uns Konflikte ausgetragen haben, sondern auch, ob und wie sie vor uns Konflikte ausgetragen haben.
5: Das ist so das Miese, ne? Das ist eigentlich nur eine doppelte Prägung ist, die da stattfindet. Also wie streiten Eltern mit ihren Kindern und wie streiten sie sich vor ihren Kindern? Also wie tragen Erwachsene ihre Konflikte aus? Und Kinder schauen da ja immer zu dabei, dieses Modelllernen. Wenn jetzt gerade Eltern zuhören, es kann unangenehm sein, wenn man selbst das Gefühl hat, so, oh, bei uns wird es öfter mal laut oder eigentlich das mit dem Vertragen klappt dann auch nicht so gut. Mhm. Ja, unangenehm.
4: Ja, schon, aber Konflikte gehören eben dazu. Nur das Wie ist wichtig. Und das muss man schon sagen, Eltern haben da eine große Verantwortung. Aber es geht eben nicht nur darum, gar nicht mehr zu streiten, Dauerharmonie, sondern es geht darum, zu reflektieren, immer wieder zu gucken, wie streite ich eigentlich? Streiten wir eigentlich gerade überhaupt? Ne? Also, oder schlucke ich eher runter? Und dazu kommt natürlich auch, wenn man es selbst nicht so günstig vorgelebt bekommen hat, dass es schwierig sein kann, gesund zu streiten, nenne ich es jetzt mal. Also die Frage, die man sich stellen muss, ist, wie tragen Eltern Konflikte vor und mit ihren Kindern aus? Eher zerstörerisch destruktiv oder zugewandt konstruktiv? Darf man überhaupt mal anderer Meinung sein oder wird jede geringste Abweichung sofort bestraft, also durch lautes, abwertendes Schimpfen oder Liebesentzug, stundenlanges Ignorieren? Und so weiter.
5: So von wegen stille Gewalt. Also man kann auch ganz freundlich lächelnd sehr gemein sein.
4: Ja, genau. Also es kommt nicht darauf an, dass immer Harmonie war. Die gibt es ja eben nicht. Sondern dass Kinder beobachten können, meine Eltern streiten und im Anschluss versöhnen die sich wieder. Die entschuldigen sich beieinander, die kommen zueinander, die finden einen Kompromiss, wenn dem Riss, dem Rupture, auch ein Repair folgt.
5: Jetzt haben wir länger drüber geredet, so was müssen die Erwachsenen beachten, wenn sie miteinander streiten? Und wenn wir nochmal ganz kurz gucken auf die direkten Konflikte zwischen Eltern und Kind, was kann man da besser oder schlechter machen, sag ich mal?
4: Also da ist die Frage, durfte ich als Kind meinen eigenen Ärger beispielsweise meinen Eltern überhaupt zumuten? Also war das okay, mal richtig auszuflippen und zu sagen, das finde ich doof, das finde ich auch doof von dir, Mama, beispielsweise? Und wie sind die damit umgegangen? Also waren die überfordert? Haben sie sich vielleicht sogar von meiner Wut anstecken lassen und waren dann wiederum wütend auf mich oder wurden dann abwertend? Das heißt, zentral ist, wie reagiert mein Gegenüber? Beziehungsweise, und das ist auch ein wichtiger Punkt, habe ich überhaupt ein Gegenüber? Ja, oder entzieht sich das? Geht es mir immer aus dem Weg? Ist nicht greifbar, dem ich mich zumuten kann? Oder wenn ich zum Beispiel mal richtig wütend werde, zerfällt es wirklich in alle Teile?
5: Was bedeutet das?
4: Das bedeutet im Grunde, dass das Gegenüber nicht aushält, wenn ich zum Beispiel mal starke Gefühle habe. Also wenn ich auch eine intensive Trauer spüre und die mal richtig rauslasse als Kind und richtig schrei und weine, dass mein Gegenüber vielleicht total verunsichert ist, den Raum verlässt, selbst danach plötzlich total traurig ist und ich merke als Kind, okay, irgendwie wird es nicht ausgehalten.
5: Und dieses aufzuhören, sich zuzumuten, kann für spätere Beziehungen bedeuten, so deute ich das jetzt, dass man lieber keinen Konflikt hat, weil es könnte sein, dass dann
4: die Beziehung komplett zerbricht. Und das wünschen wir uns eigentlich in der Regel nicht. Übrigens, das möchte ich kurz noch einfügen, es ist eine Möglichkeit, still zu sein, was andere machen, die dann so eine Angst haben, die schießen total übers Ziel hinaus. Also die werden dann von Anfang an besonders aggressiv, besonders defensiv, weil sie so Angst haben davor. Also es gibt unterschiedliche Möglichkeiten, damit umzugehen.
5: Das ist mein neuer Turn. Ich bin jetzt mal besonders wütend. Aber dieses Mittelmaß.
4: Genau, das ist die große Kunst. Die Persönlichkeit spielt natürlich auch mit rein. Also unsere Persönlichkeitsmerkmale wirken dann auch auf die individuellen Konflikterfahrungen. Also wie leicht tue ich mir, in den Konflikt zu gehen? Und das spielt eine entscheidende Rolle dafür, wie wir Konflikte im Hier und Jetzt bewältigen. Also ob wir entstehende Risse lieber beispielsweise ignorieren oder uns an ihre Reparatur machen.
5: 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Wir werden in dieser Folge auch noch ganz gute Hinweise bekommen, wie man in den Konflikt geht, ja, was man machen kann, ohne zu viel Porzellan zu zerschlagen, auch wie man repariert. Jetzt möchte ich aber erstmal mit dir noch klären, was passiert eigentlich, wenn wir diese Risse ignorieren? Weil das ist ja das, was ganz oft passiert, einfach weil es sich in der Theorie einfach anhört, dann trägst halt einen Konflikt aus und dann wird's wieder und dann machen wir es in der Praxis doch wieder ganz anders.
4: Die Gefahr dabei ist, wenn wir Risse ignorieren, ist, ich sag's jetzt mal ganz bildlich, dann wird's irgendwann zu einem Graben, dann wird's irgendwann zu einer Schlucht und irgendwann können wir uns einfach nicht mehr verbinden, weil dieser Graben einfach nicht mehr überwindbar ist. Das ist oft so der Punkt in langjährigen Beziehungen, wo Menschen so merken, ah, okay, da sagt jemand was, das hätte mich früher vielleicht gestört, aber jetzt ist mir das eigentlich auch schon so egal. Also da ist überhaupt gar keine Bezogenheit mehr da. Und das ist das große Risiko, wenn wir diese Risse zu lange ignorieren.
5: Also nach den starken Gefühlen kommt dann irgendwann die Gleichgültigkeit und das ist dann das Ende. Was für Gefühle entstehen denn in Konflikten, die wir runterschlucken, wenn wir es nicht ansprechen?
4: Also insbesondere Wut und Trauer spielen da oft eine Rolle, aber natürlich auch Angst, die ist immer mit dabei. Und wenn die nicht an die Oberfläche kommen, sind sie ja trotzdem da. Und diese Gefühle sind wichtige Marker für Bedürfnisse. Wut beispielsweise ist ein starker Marker dafür, dass jemand meine Grenze überschritten hat. Trauer, jetzt denke ich da zum Beispiel an unverarbeitete Verlusterfahrungen, die einem in der Tragweite so vielleicht noch gar nicht bewusst sind. Also sobald wir uns ja in Beziehungen begeben, rührt es auch an alte Beziehungserfahrungen. Und wenn mich das Verhalten einer anderen Person, ich sage jetzt mal, dauerhaft wütend macht oder traurig macht, dann macht es ja nicht zufrieden. Und dann ist es super wichtig, dass man da hinschaut und guckt, okay, was ist los? Denn eine Beziehung wird dann als besonders erfüllend erlebt, wenn sie wirklich als authentisch erlebt wird und sich auch so anfühlt und wir nicht in der Regel, und das ist wichtig, in unseren Bedürfnissen frustriert werden, ohne das im Anschluss zu lösen. Das Gute daran ist, aber man kann das üben. Und deswegen, Phoebe, ich habe eine Frage an dich.
5: Ja, bitte.
4: Zu deiner Konfliktbereitschaft. Auf einer Skala von 1 bis 10, wo würdest du dich da einordnen?
5: Ich habe schon sehr Werbung gemacht für mich und meine Konfliktbereitschaft. Ich kann es gar nicht so sagen, weil ich finde, es ist unterschiedlich, wie nah mir eine Person steht. Also ich würde sagen, wenn du mich eng kennst und das sind eigentlich schon die familiären Beziehungen, dann freue ich auf viel Streit. Also so meine Ängsten kriegen am meisten ab. Das war auch nicht immer so. Also ich hatte auch lange Partnerschaften, in denen kein einziges Mal gestritten wurde und dann habe ich verlassen. Oder halt einfach so dieses, man geht den Konflikt ganz lange aus dem Weg und ist dann weg. Das ist nicht mehr so. Aber in allen anderen Beziehungen würde ich sagen, gehe ich Konflikten nach wie vor so weit es geht aus dem Weg. Ich glaube auch generell, ich sollte Groll öfter da lassen, wo er entsteht. Also ich bin so ein klassischer, den Ärger von draußen nach zu Hause mitnehmen Typ. Also wirklich nervig. Echt sehr anstrengend mit mir.
4: Das ist super anstrengend und gleichzeitig...
5: Danke, Nike.
4: Ja, das ist tatsächlich so.
5: Du könntest mich noch in einem Halbsatz entlasten. Ja, das geht vielen so, Phoebe.
4: Das kommt
5: alle
4: noch.
5: Sind so.
4: Ach so. Das wollte ich jetzt anhängen.
5: Okay.
4: Das ist super anstrengend und dir geht's damit aber tatsächlich so wie den meisten Menschen. Du bist damit nicht allein. Es gibt zwar schon diejenigen, die so ein bisschen streitfreudiger sind als andere, also die zum Beispiel das Streiten zu ihrem Beruf machen in der Politik beispielsweise.
5: Ja, das würde ich keinen Tag aushalten.
4: Genau.
5: So nerviger Job.
4: Es geht dann natürlich auch nochmal darum, okay, wie ist es dann in intimen Beziehungen, ne, weil Jobs auch nochmal was anderes. Aber wenn es um intime, romantische Beziehungen geht, da streiten die wenigsten deshalb, weil es so viel Spaß macht. Die meisten weichen Konflikten lieber aus. Lasst uns mal eine Situation vorstellen. Du triffst dich mit einer von dir überaus geschätzten Kollegin, zum Beispiel eine, die dir gerade gegenüber sitzt, in einem Restaurant. Und ihr bestellt, du freust dich schon richtig, du hast total Lust, hast richtig, bist so ausgehungert, bestellst dein Lieblingsgericht, das du auch schon in anderen Restaurants probiert hast. Und dann fängst du dann so an zu essen.
5: Und lass mich raten, es schmeckt nicht. Es ist richtig kreislig heute.
4: Genau. Also du willst dir eigentlich was Gutes tun und merkst sofort, okay, das ist mega versalzen. Und jetzt ist die Frage, wie gehst du damit um? Also was sagst du, wenn der Kellner kommt und fragt freundlich, und schmeckt's oder gibt's ein Problem?
5: Bin ich mittlerweile voll der Profi, würde ich sagen.
4: Okay.
5: Also früher hätte ich nichts gesagt. Dann hat sich das ja alles geändert in meinem Leben, beziehungsweise ich habe mir gedacht, also ich wusste auch, dass es so eine Übung ist und man kann das in solchen Situationen eigentlich immer ganz gut üben, dass man dann sagt, es tut mir leid, es war nicht so gut. Und ich würde mittlerweile auch sagen, dass ich sage, das war gut, aber das andere hat mir weniger geschmeckt und das auch ganz konkret sage, was es war. Die Suppe war leider sehr versalzen, das Hauptgericht war gut. Da sind ja schon normalerweise die Mitarbeitenden dort sehr geschockt und reagieren ja voll dann so alarmmäßig.
4: Was jetzt natürlich an diesem Beispiel mit dem Kellner im Restaurant so einfach genial ist, du hast ja keine wirkliche tiefgängige Beziehung zu ihm. Also das ist jetzt kein Restaurant, wo du jede Woche hingehst. Das heißt, ich würde jetzt mal die Situation ein bisschen anpassen. Stell dir mal vor, du gehst jetzt in ein Restaurant, du magst das Restaurant super gern, es ist dein Stammrestaurant, du bist per Du mit allen und dann bist du da mit deiner Kollegin, so wie jeden Mittwoch zum Lunchen.
5: Die mir gegenüber sitzt.
4: Genau, so ist es. Aber dann ist es mal andersrum und zwar sie beschwert sich und das ist aber jedes Mal so. Also es ist jetzt nicht so, dass es nur einmal vorgekommen ist, sondern jedes Mal, wenn du mit dieser einen Kollegin essen gehst, beschwert die sich und irgendwas schmeckt ihr nicht und du sitzt schon so gegenüber und denkst, boah, ist unangenehm, ich kenne hier alle, eigentlich ist doch voll lecker.
5: Ich müsste eigentlich sagen, jetzt reiß dich mal zusammen. Oder eigentlich, und das ist ja das Bewundernswerte, also das klingt anstrengend und die Frage ist ja, würde ich da jetzt was sagen, ne? Weil ich kenne die Person, ich mag die Kollegin eigentlich und jetzt müsste ich sie kritisieren. Ja, jetzt wird es schon schwieriger. Und was ich wirklich bewundere, in der Situation gibt es ja Leute, die können dann so ganz trocken und lächelnd ein bisschen ironisch kommentieren. Die machen dann so einen Kommentar wie, na, heute läuft es ja wieder ganz hervorragend bei dir, ja, heute passt wieder gar nichts. So müsste man es eigentlich in einem Satz, glaube ich, könnte man sich selber den Druck nehmen, dass man gerade Ärger hat und der anderen Person ein bisschen spiegeln, du, das ist jetzt ein bisschen viel, was du gerade lieferst.
4: Das kann im Idealfall funktionieren, aber es ist die Frage, ob das dein Gegenüber tatsächlich versteht, weil es ist ja doch auch wieder so ein bisschen verschleierte Kritik.
5: Es wäre schon mal ein Anfang, würde ich sagen. Ich kann das gar nicht, voll Brett vorm Kopf. Aber du würdest es auch gar nicht so ideal finden. Du meinst, es ist besser, wenn man es eigentlich
4: anspricht tatsächlich, ja. Aber es ist super schwer. Also es ist super schwer. Und du merkst ja dann auch einfach irgendwann, dass dich das mega stört und dir tun die Kellner leid. Du hast ja vielleicht eine Beziehung zu denen, weil du bist da ja jeden Mittwoch.
5: Also bin ich leider nicht, weil ich bin nicht so oft beim Essen. Aber ja, ich, also in meinem Kopf ist das natürlich mein Stammitaliener. Da kaufe ich mir immer diese kleinen Muscheln. Ja. Ach, das ist schön. Nee, also ich würde mit der dann nicht mehr hingehen. Klar. Also man zieht sich dann langsam aus der Geschichte, wo es unangenehm ist, zurück. Und das ist natürlich sehr schade, auch wenn man sich überlegt, wenn es umgekehrt so wäre, dass man selber dem anderen auf die Nerven geht, man weiß es aber eigentlich gar nicht und dann wundert man sich, wieso die Person mit einem nie wieder ausgeht.
4: Und das ist genau der Punkt und manche Menschen verstehen so indirekte Anspielungen tatsächlich nicht. Also muss man einfach sehr klar das dann formulieren, aber das ist eine große Kunst, aber die kann man lernen.
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1: Um 15.29 Uhr mit Martin Wilhelmi. Die Schweizer haben offenbar dagegen gestimmt, die Einwohnerzahl zu begrenzen. In Hochrechnungen zeichnet sich ab, dass eine entsprechende Initiative der rechtskonservativen SVP gescheitert ist. Aus Freiburg David Zastrow.
2: Nach ersten Hochrechnungen stimmten nur rund 46% der Wählerinnen und Wähler für den Vorschlag, die Bevölkerung bei 10 Millionen Menschen zu deckeln. Aktuell leben rund 9,1 Millionen Menschen in der Schweiz. Die SVP hatte ihre Initiative mit den Folgen der starken Zuwanderung begründet. Seit der Einführung der Personenfreizügigkeit mit der Europäischen Union im Jahr 2002 ist die Bevölkerung um fast ein Viertel gewachsen. Nach Ansicht der Befürworter der Obergrenze führt das zu Wohnungsnot und einer überlasteten Infrastruktur.
1: Bund und Länder stehen offenbar kurz davor, sich auf eine grundlegende Finanzreform zu einigen. Dabei geht es im Kern um die Frage, wie die Kosten aufgeteilt werden, zum Beispiel für Sozialleistungen oder Wohngeld. Wie das Handelsblatt berichtet, akzeptiert der Bund jetzt das Prinzip, wer eine Leistung bestellt, soll sie bezahlen. Das heißt, wenn Gesetze, die in Berlin beschlossen werden, zu zusätzlichen Kosten für Städte und Gemeinden führen, kommt dafür der Bund auf. Das soll aber nur für Gesetze gelten, die neue Ausgaben verursachen. Ursprünglich hatten die Länder mehr gefordert. Dem Bericht zufolge könnte der Kompromiss noch Ende des Monats beschlossen werden. Die Eisenbahngewerkschaft EVG erwartet deutliche Einschränkungen für den Fernverkehr, sollte das italienische Bahnunternehmen Italo wie geplant einsteigen. Mindestens 16 Städten drohe die Abkoppelung vom ICE und IC-Verkehr, berichtet die Bild am Sonntag und beruft sich auf eine Analyse der EVG. Aus der NDR-Nachrichtenredaktion Diane Bartal.
3: Dies seien erste Berechnungen und die tatsächlichen Folgen dürften weitreichender sein. Der Fernverkehrschef der Deutschen Bahn, Peterson, hatte zuletzt von 120 Bahnhöfen gesprochen. Italo will ab dem übernächsten Jahr in Deutschland Fernverkehrsfahrten anbieten. Das Unternehmen plant dafür umfangreiche Investitionen in Züge, will aber auch eine gewisse Sicherheit haben, dass es lukrative Trassen bedienen darf. Davor warnt nun die EVG. Sollte Italo Rosinenpickerei betreiben dürfen und die Bahn von den Hauptstrecken verdrängt werden, könnte die Deutsche Bahn Fernzugverbindungen in der Provinz weniger quersubventionieren.
1: Einen Tag vor dem G7-Gipfel wollen am Nachmittag in Genf zehntausende Menschen gegen Kapitalismus und Ausbeutung protestieren. Das Treffen von 7 führenden Industriestaaten findet eigentlich im französischen Evian statt. Die Behörden vor Ort hatten aber Demonstrationen verboten. Deswegen sind die Kapitalismuskritiker in die Schweizer Grenzstadt Genf ausgewichen. Aus Angst vor Ausschreitungen haben in der Genfer Innenstadt Luxusgeschäfte und Banken, aber auch Hotels und Supermärkte ihre Schaufenster verbarrikadiert. Mehr als 7000 Polizisten und Soldaten sind im Einsatz. Der G7-Gipfel in Evian beginnt morgen und endet am Mittwoch. Themen sind die Kriege im Nahen Osten und in der Ukraine, die Zukunft von KI und die wirtschaftliche Entwicklung. Das Wetter in Norddeutschland, wechselnd bewölkt, hin und wieder Sonne, immer wieder Schauer, vereinzelt auch kräftige Gewitter, die Temperaturen 16 bis 19 Grad, dabei windig. In der Nacht viele Wolken und vereinzelt Schauer bei 13 bis 7 Grad. Morgen stark bewölkt mit einzelnen Schauern, zeitweise auch Sonne und gebietsweise länger trocken, 16 bis 19 Grad. Am Dienstag bei Sonne und Wolken vereinzelt Schauer, 16 bis 22 Grad und ein Blick auf Mittwoch sehr wechselhaft bei dann 18 bis 26 Grad. Das waren die Nachrichten.
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5: Und schau, um das jetzt nochmal mit einer japanischen Vase zu sagen.
6: Jetzt kommen wir endlich zu der Vase. Die wabert schon immer so im Raum. Was ist mit der?
5: Ja, wir haben ja am Anfang von viel Zerbrochenen gesprochen und die Kintsugi-Kunst aus Japan, ich erkläre jetzt halt kurz, was das ist. Darum geht's nämlich. In der japanischen Kunst des Kintsugi wird Zerbrochenes nicht versteckt, sondern veredelt. Mhm. Also Keramik und Porzellanscherben von Stücken, die runterfallen, die werden damit Urushi-Lack und Goldpulver zusammengefügt und erhalten dadurch so ein richtig zweites, man könnte sagen, kostbareres Leben. Und dementsprechend ist Kintsugi auch eine passende Metapher für seelische Heilung, für Resilienz und für die Stärke, die aus Brüchen, Rupture und Repair, dem Kleben entsteht.
6: Ich muss das mal kurz mir anschauen, wie das...
5: Ja, schau dir das an, das ist wirklich wunderschön.
6: Ich habe das noch nie gesehen, Kintsugi. Oh, ah ja, Sehr schön. Das ist wirklich eine zerbrochene Schale, aber eben mit Gold zusammengefügt. Sieht eigentlich fast schöner aus, als wenn die Gans wäre.
5: Richtig.
6: Witzig. Und
5: wenn wir jetzt mal weg von der Vase kommen, können wir uns auch die Frage stellen, was ist Konfliktvermeidung eigentlich? Also es wird nicht gesprochen, es wird nicht sozusagen in den Kontakt gegangen. Und meistens entsteht es aus Gefühlen. Da geht es um Angst, Wut, Kränkung. Ne? Also ich bin jetzt so sauer, die Person hat mir da sowas an den Kopf geworfen. Jetzt muss die wieder auf mich zukommen. Deswegen melde ich mich garantiert nicht bei der Person. Und die andere hat dann vielleicht Angst. Und so entstehen eben diese Risse und eventuell auch Gräben. Und Kommunikation ist allerdings wirklich das A und O in Beziehungen. Einer der Top-Gründe, warum Beziehungen scheitern, ist eben diese mangelnde Kommunikation. Und in diesem Zusammenhang spielt Konfliktvermeidung eine große Rolle.
6: Wenn wir wollen, dass eine Beziehung weiter wächst, weiter besteht und sich auch entwickeln kann, dann müssen wir Mut zum Riss haben. Und leider meiden wir diese Risse oft, weil wir Angst vor unangenehmen Reaktionen haben, also all dem, was zum Streiten dazugehört. Wut, Aggression, Enttäuschung, dem Rückzug des anderen, das ist halt einfach, kann passieren. Beziehungsabbruch, und durch unsere unterschiedlichen Prägungen und Persönlichkeitsmerkmale haben wir da unterschiedlich große Angst davor.
5: Wir meiden diese Risse nicht nur, sondern, also die sind ja da, die sind ja oft da, aber wir vermeiden eben damit zu arbeiten und uns wieder anzunähern und darüber zu sprechen. Genau dieser Angstmoment, der deutlich macht, dass da gerade ein Rupture, also ein Bruch passiert, der kann auch, das klingt jetzt vielleicht erst irritierend, aber sehr weiterhelfen.
6: Und wir haben am Anfang ja auch gesagt, dass Rupture und Repair Teil der Psychotherapie ist.
5: Genau.
6: Dass das auch auftritt, inwiefern?
5: Also in der Psychotherapie geht es erstmal um Beziehung. Also Beziehung ist auch der wichtigste Wirkfaktor in einer Psychotherapie. Und innerhalb dieser Beziehungen darf es und kommt es auch zwangsläufig früher oder später zu Rissen. Weil so eine Psychotherapie ist ja ein bisschen was anderes als, okay, ich gehe jetzt einmal zu einer Beratung beispielsweise, sondern da lassen sich ja zwei Menschen auf eine Art und Weise aufeinander ein über einen sehr langen Zeitraum, also einen für heute eigentlich ungewöhnlich langen, intensiven Zeitraum. Und ich erzähle da 50 Minuten nur was von mir als Mensch, wenn ich da hingehe. Und psychische Störungen sind im Grunde Beziehungsstörungen, sagt man in der tiefenpsychologisch fundierten Psychotherapie. Dementsprechend wissen wir auch, was es für psychische und körperliche Auswirkungen hat, wenn in diesen Beziehungen Brüche vermieden werden und diese Risse nicht repariert werden. Das kann zu sozialem Rückzug führen, zu Depressionen oder zu sehr schmerzhaften Trennungen und in der Therapie zum Beispiel auch zu einem Therapieabbruch. Wenn sich Menschen aber in ihren Beziehungen immer wieder ans Reparieren machen und auch das Reparieren einer therapeutischen Beziehung, da sage ich gleich nochmal was dazu, dann können diese Beziehungen lebendiger werden, vielleicht auf eine Art, die man davor gar nicht so auf dem Schirm hatte und sich dann auch wirklich über viele Jahre hinweg weiterentwickeln. Sie stagnieren also nicht.
6: Ich habe das in der Lösung, glaube ich, schon öfter gesagt, dass die Beziehung zwischen Therapeut und Patient, das ist so ein bisschen wie die Bühne des Lebens. Die sind zwar da in so einem kleinen Kämmerchen gemeinsam, aber da spielt sich ganz viel ab, was sich beim Patienten, der Patientin auch im echten Leben abspielt und zeigt sich da. Was machst du denn, wenn du merkst, das ist jetzt ein Rupture- und Repair-Moment? Was passiert da?
5: Du sagst es schon so gut, in der Therapie geht man letztendlich auch eine Beziehung ein. Und man kann davon ausgehen, dass die Konflikte, die zum Beispiel auch in einer Psychotherapie entstehen, im Alltag auch in der einen oder anderen Form eine Rolle spielen. Und es ist so ein bisschen die Kunst in einer Psychotherapie, es auch zuzulassen. Also man muss auch achten als Psychotherapeutin, dass man selbst nicht die ganze Zeit Konflikte vermeidet und der Person alles immer recht macht, sondern vielleicht auch mal was anspricht, was vielleicht schwierig ist, was vielleicht das Gegenüber nicht so gerne hört.
6: Also Beispiel, der Patient, die Patientin kommt immer zu spät. Irgendwann fängt man sich an zu ärgern als Therapeutin. Am Anfang macht man sich vielleicht noch Sorgen, dann fängt man an sich zu ärgern und dann ist es ja eigentlich Thema so, thematisiere ich das jetzt?
5: Thematisieren ist auf jeden Fall eine gute Idee. Aber immer vor dem Hintergrund, man muss da schon sensibel sein, weil es besteht ja eine Art Machtgefälle. Mhm. Es ist zwar schon eine Beziehung, aber es ist eine Hierarchie da, es ist eine Arzt-Patientin-Beziehung und da muss man wirklich reflektiert damit umgehen. Also ich darf da nicht zu strafend sein beispielsweise, ne? Aber ich kann das schon mal rückmelden, aber es kommt sehr darauf an, wie ich es rückmelde. Es sollte sehr reflektiert sein und nicht, man sagt dann, ausagiert. Also ausagiert wäre jetzt zum Beispiel, ich werde verletzend. Ne? Also ich sage dann als Psychotherapeutin, es geht gar nicht, sie kommen immer zu spät, das ist ihnen doch alles nicht wichtig. So, das hilft niemandem was. Ne? Also da sind wir wieder bei zerstörerisch, destruktiv oder konstruktiv etwas ansprechen. Aber das mal so in den Raum geben, ja, und auch zu sagen, was das mit mir macht. Ne? Ich nehme mir Zeit, ich bin pünktlich da als Therapeutin und dann kommt mein Gegenüber vielleicht immer so 10 bis 15 Minuten zu spät und thematisiert es aber auch nicht, kommt einfach rein, setzt sich hin. Und dann ist es vielleicht für mein Gegenüber eine hilfreiche Erfahrung, dass ich das anspreche, dass ich aber auch nicht zu strafend reagiere, dass ich nicht die Therapie abbreche oder mit irgendwas drohe und dass wir das zusammen auflösen können und dann wirklich gucken können, okay, was liegt denn dahinter? Ja, also was könnte der Grund dafür sein, dass die Person immer zu spät kommt? Was da schon auch wichtig ist, ein falscher Blick von mir beispielsweise kann bei meinem Gegenüber unglaublich viel auslösen aufgrund dieses Machtgefälles. Und es kann sein, dass ich zum Beispiel einfach nur an meine, wo wir heute schon so viel über Essen gesprochen haben, meine versalzene Suppe am Mittagessen gedacht habe und deswegen so ein bisschen komisch gucke und mein Gegenüber bezieht es aber auf sich. Und da ist es so wichtig, dass das dann angesprochen wird. Also, dass mein Gegenüber sich wohl genug fühlt und sagen kann, Frau Hilber, irgendwie...
6: Was ist jetzt los bei Ihnen?
5: Bin ich irgendwie doof? Habe ich was doof? Also, ich habe das Gefühl, Sie sind gerade richtig genervt von mir beispielsweise. Und dann können wir das auflösen. Es ist ja schon ein Mini-Riss, ne? Es ist dann eine Mini-Rupture. Und so können wir das aber zusammen dann reparieren.
6: Eigentlich kommen wir heute dahin, dass wir feststellen, dass dieses Reparieren, das Beheben von einer Störung eigentlich ganz essentiell ist. Also wir müssen erstmal den Konflikt zulassen, den Riss und dann das Beheben. Und dass es eigentlich entscheidend ist für unsere Entwicklung, viel entscheidender als Dauerharmonie.
5: Ja, absolut.
6: So, und weil wir jetzt aber, na, vielleicht sind auch viele in Therapie gerade. Vielleicht seid ihr einfach alle in Therapie. Aber auch für die, die nicht in Therapie sind und auch für die, die in Therapie sind, kommt jetzt die Lösung. Weil jetzt hätten wir doch nochmal ganz gerne so ein How-to. Wie geht eigentlich Repair in der Konfliktlösung, Nike? Wenn da nicht immer nur der verstehende Therapeut, die verstehende Therapeutin gegenüber sitzt, sondern wir sind einfach in der Realität, in unserem Alltag, wie das geht.
5: Also auch da erstmal Druck rausnehmen, das finde ich total wichtig, um den Augsburger Streitforscher Christian Böser zu zitieren.
6: Du, den kenne ich noch nicht, den Herrn Böser.
5: Genau, passender Name. Zitat, welche Fehler wir machen, ist weitaus weniger wichtig als unser Verhalten danach.
6: Oh, man kann also wirklich noch einiges gut machen.
5: Und es lohnt sich, auf die eigenen Kommunikationsweisen zu achten. Es ist super wichtig, seine Gefühle erstens klar zu benennen, nicht verletzend zu kommunizieren und dadurch dem anderen klar und deutlich mitzuteilen, was Sache ist. Weil sonst hat das Gegenüber wirklich kaum eine Chance zu erkennen, was einen in dem Moment vielleicht so krass kränkt oder stört. Das ist ja auch super individuell. Und man kann das wirklich üben. In einer Psychotherapie in Echtzeit, das nennt man dann Arbeit in der Übertragung. Oder wie du das auch gemacht hast, das hast du ja auch schon erzählt. Ne? Du kanntest so die Übung im Restaurant, da einfach mal so ein bisschen sich rantasten, wie das ist, mal so eine Irritation bewusst in Kauf zu nehmen, die man auch super easy vermeiden könnte.
6: Gerade bei dieser kleinen Übung, bei so kleinen Sachen, kann man ja schon merken, ha, es ist nicht so schlimm. Und wenn ich höflich bin, ist das Gegenüber es in der Regel auch.
5: Genau. Und liebe Hörerinnen und Hörer, wenn euch eine Situation einfällt, so eine Kellnersituation oder...
6: Die Armen. In allen Restaurants der Republik wird jetzt Essen zurückgegeben, auch wenn es noch so gut schmeckt.
5: Genau. Wenn euch sowas einfällt in einer eurer Beziehungen oder am Arbeitsplatz, wenn ihr in so einer Situation so ein Muster erkennt, das euch immer mal wieder so ein bisschen nervt, aber das ihr dann für gewöhnlich immer so auf die Seite schiebt und denkt, ach, ist schon nicht so schlimm und den Ärger so runterschluckt beispielsweise. Also Situationen, in denen ihr merkt, das stört, aber es ist auch noch genügend Wohlwollen da. Also es ist noch nicht Hopfen und Malz verloren. Ihr könnt noch normal euch artikulieren und genau. Nutzt diese Situation, um einfach mal zu üben, euren Ärger sachlich und freundlich anzusprechen.
6: Wichtig an der Stelle, sollte man das gleich in der Situation machen, wo das Eisen noch heiß ist, sage ich mal, oder sollte man es eher abkühlen lassen?
5: Es kommt immer darauf an, wie heiß das Eisen ist. Also beispielsweise, du wohnst in einer WG und du möchtest dir morgens dein Müsli machen und du machst den Kühlschrank auf und du siehst, okay, da steht eine Milchpackung drin, alles super, dann nimmst du die raus und merkst, sie ist leer. Also zum Beispiel diese Situation, die würde sich sehr gut eignen, um das direkt anzusprechen, finde ich.
6: Also ich würde sagen, wenn man extrem wütend ist, dann würde ich es, glaube ich, eher vertagen, bis der Ärger verraucht ist.
5: Ja.
6: Aber klar, die Anschubenergie ist dann weg. Dann ist es wieder anstrengend, sich dazu aufzuraffen, was zu sagen. Aber besser als zu viel Porzellan zerschlagen, um bei dieser kleinen Vase zu bleiben.
5: Genau.
6: Nicht zu viel Scherben.
5: Und man sollte auch darauf achten, dass das natürlich für die andere Person nicht demütigend ist. Beispielsweise, wenn jetzt halt die Freundin gerade, keine Ahnung, ihre neue Flamme zum Besuch hat und du stürmst rein ins Zimmer und...
6: Was säufst du, meine Milch?
5: Genau, ich habe dir das schon so oft gesagt, dann ist es nicht hilfreich. Also da vielleicht doch mal einen ruhigen Moment abwarten und gucken, dass die Emotionen vielleicht nicht mehr ganz so stark ist. Also mal durchatmen und gucken.
6: Es kann einen günstigeren oder ungünstigeren Zeitpunkt geben.
5: Gerade in Beziehungen, zum Beispiel kurz vorm ins Bett gehen, ist auch immer so ganz schwierig, wenn schon alle total müde sind und man keine Kraft mehr hat. Und dann da nochmal so einen Konflikt aufzumachen, das kann auch nach hinten losgehen.
6: Generell zwischen Tür und Angel, ehrlich gesagt.
5: Ja.
6: Also eigentlich braucht man schon ein bisschen Ruhe, weil sonst kann es sehr schnell dann doch sich wieder aufschaukeln.
5: Ja.
6: Aber an der Stelle, also gerade wenn ich jetzt nicht mein heißes Eisen verwende, sondern ich mache wieder eine Pause, ja, und denke mir aber dauernd, das grollt eigentlich noch in mir.
5: Ja.
6: Ich muss das ansprechen, aber es fällt mir verdammt schwer.
5: Ja.
6: Was kann ich mir dann vorstellen, dass ich es doch noch mache?
5: Was super gut hilft, ist sich wirklich mal vorstellen, was wäre eigentlich das Schlimmste, was passieren könnte. So ein richtiger Realitätscheck und den mal wirklich bis zu Ende denken. Kann das Ansprechen des Konflikts wirklich so schreckliche Konsequenzen haben, wie sich das jetzt gerade vielleicht anfühlt? Ne? Also ängstlich oder dass es total eskaliert oder dass man sich in dem Moment dann auch fragt, ist mein eventuell immer wiederkehrender Groll vielleicht insgesamt sogar schlimmer?
6: Mhm.
5: Ja, also sollte ich mich vielleicht dem mal stellen, weil es mich einfach so sauer macht und irgendwann flippt man dann vielleicht aus wegen der Kleinigkeit und das Gegenüber versteht gar nicht mehr, was los ist.

0: Ja, das bedeutet aber, ich muss selber von meinen Gefühlen sprechen. Also ich muss eigentlich in Ich-Perspektive, also das, glaube ich, ist so die erste goldene Regel, die wir ja schon mal sagen können, muss ich eigentlich erstmal kommunizieren, was ist mein Gefühl in der Situation, wie geht es mir gerade, um erstmal klarzumachen, eigentlich möchte ich hier was lösen, weil ich fühle mich nicht gut.
1: Genau. Es gibt so ein paar goldene Regeln und vielleicht ist es hilfreich, wenn ihr da jetzt halt von uns einen kleinen Schnelldurchlauf bekommt.
0: Also Ich-Botschaften hat man schon.
1: Genau. Und mit diesen Ich-Botschaften reduziert man diese Schuldzuweisungen. Das ist was ganz anderes, wenn man davon spricht, ich wünsche mir, Punkt, Punkt, Punkt, oder du sollst oder du tust immer, Punkt, Punkt, Punkt. Das ist was ganz anderes und diese Ich-Botschaften fördern die Empathie. Wenn es in dem Moment so super schwer fällt, ne, oder wenn man merkt, okay, ich selbst, ich kann gerade das mit den Ich-Botschaften gar nicht, dann würde ich so eine kleine Timeout-Regel empfehlen. Also, dass man als Paar einfach generell vereinbart, wenn solche Momente passieren, wo einer merkt, ich bin gerade super wütend und auch wirklich mega aggressiv, dass man dann sagt, okay, Timeout, ich brauche jetzt mal ein paar Minuten, ich gehe jetzt raus, steck meinen Kopf in Schnee oder in die Kühltruhe, um mal so ein bisschen wieder klarzukommen. Aber
0: Irgendwas Eiskaltes auf
1: genau,
0: jeden Fall.
1: aber immer ganz klar mit dem Angebot, aber das mache ich nur, um danach weiter wieder mit dir das zu klären.
0: Ah, also
1: Also
0: dass man sagt, ich brauche jetzt eine Pause, aber wir reden noch.
1: genau.
0: Aha.
1: Ja.
0: Die Timeout-Regel. So, also ein kurzer Rückzug, aber mit dem Ziel, wieder Nähe zuzulassen.
1: Super
0: Also
1: wichtig,
0: nicht
1: genau.
0: liebesentzugsmäßig, sondern
1: Genau.
0: wirklich so, hey, wir schlagen uns die Köpfe ein, bringt nichts. Okay, gibt's noch was?
1: Das kann man eigentlich gar nicht oft genug sagen, dass man das wir betont und zeigt, wir haben hier einen Konflikt, aber ich will ihn mit dir klären, auch wenn ich gerade mal kurz ein paar Minuten für mich brauche. Zwei Punkte finde ich noch super wichtig. Der eine ist, wenn es dann zu einem klärenden Gespräch kommt, ist es fundamental, dass man dem anderen wirklich zuhört. Das klingt so einfach, aber das ist tatsächlich gar nicht selbstverständlich. Also ihn oder sie, gleich Phoebe, ausreden lässt.
0: Oh nein!
1: Das ist das aktive Zuhören. Möchtest du was sagen, Phoebe?
0: Also ich habe das erst seit kurzem in meinem Repertoire und es ist wirklich großartig. Ich empfehle es euch, wenn ihr einen Konflikt klären wollt. Es ist mega lame, ja. Also es ist wahnsinnig, es verlangsamt alles unfassbar, aber es verlangsamt auch die Aggression, die Wut, die Lust auf Konflikt, weil man sitzt sich gegenüber und die eine Person sagt, also ich empfinde das als diddle, diddle, diddle, dann muss die andere Person das erstmal wiederholen. Ich habe gehört, du empfindest es als diddle, diddle, diddle. Da zeigt sich ganz oft, dass man sich schon mal an dem Punkt missverstanden hat, was die andere Person überhaupt gehört hat. Und dann darf die andere Person erst sagen, also ich finde das übrigens diddle, diddle, diddle, diddle. Dann die andere Person wieder, ich habe gehört, du meinst diddle, diddle. Und so geht es ewig. Und plötzlich hat man eine Stunde lang ein tolles Paargespräch und es sitzt nicht mal eine Therapeutin daneben. Man kann einfach miteinander sprechen.
1: Ja, und was du da auch beschreibst, sind ja schon erste kleine Risse, die dann quasi in Echtzeit schon geflickt werden wieder. Also wieder zusammengesetzt, ne? Also ich sag was, mein Gegenüber versteht es falsch, sagt es quasi nochmal und dann kann man das direkt wieder reparieren. Also es ist sozusagen das Feintuning.
0: Ist toll. Ist aus der gewaltfreien Kommunikation.
1: Und der vierte wesentliche Punkt, der jetzt aber auch schon angeklungen ist, das ist natürlich die Lösungsorientierung. Mein Partner ist nicht mein Gegner, meine Gegnerin, sondern das ist die Person, mit der ich an einer gemeinsamen und fairen Lösung arbeiten möchte. Also es sollte kein Kampf sein, sondern eine Zusammenarbeit. Also wir ziehen quasi am gleichen Strang.
0: Und das ist unglaublich schwer, weil gerade, glaube ich, bei ganz vielen von uns genau da ganz viele Dinge aus der Vergangenheit hochploppen und die Person ist der Gegner, die
1: Ja.
0: Gegnerin, das ist der Feind, der da sitzt. Und das muss man erstmal erkennen. Ah, ich denke gerade, wir sind hier gerade im Feindmodus.
1: Genau, und in der psychodynamischen Therapie nennt man das auch, die Mentalisierung bricht ein. Und die bricht immer dann ein, wenn man streitet. Ja, also so ein bisschen, da kommen die ganz alten Sachen hoch, da ist man einfach nur noch teilweise sehr unreflektiert und diese Mentalisierungsfähigkeit ist super wichtig.
0: Ja, Kompromissbereitschaft. Also das ist ja das, was wir eigentlich brauchen.
1: Kompromissbereit sein und sich im Klaren sein, es kann nicht darum gehen zu klären, wer jetzt der oder die vermeintlich Schuldige war. Also wer hat jetzt den Teller runtergeworfen? Das
0: In der
1: bringt uns
0: Regel ich.
1: nichts. Okay, danke, Phoebe. Aber es geht vielleicht eher darum, okay, wie können wir den jetzt halt wieder zusammenflicken?
0: Das klingt schlüssig, das klingt logisch, irgendwie eigentlich auch ganz einfach, aber es ist viel Arbeit.
1: Es ist super viel Arbeit. Psychotherapie ist übrigens auch Arbeit.
0: Ich dachte, das ist ein Hobby.
1: Also im Sinne für die Menschen, die Psychotherapie machen.

0: Es gehört super viel Geduld dazu, Mut, Grenzen zu setzen und auch die eigenen Bedürfnisse zu kommunizieren. Und zwar nicht nur einmal, sondern immer und immer wieder. Das ist auch so ein bisschen das Problem. Manche Menschen erwarten irgendwann, ja, ich habe das doch schon so oft gesagt, das musste doch klar sein. Ne? Also so ein bisschen, das müsste mein Partner, meine Partnerin mir doch von den Lippen ablesen können. Nee, man muss es tatsächlich immer wieder sagen.
1: Ich erwarte das von allen Menschen eigentlich, dass die das schon verstanden haben.
0: Ja.
1: Es fühlt sich auch unangenehm an, immer wieder anderen Leuten zu sagen, du, ich wünsche mir das übrigens so und so. Also da denkt man sich ja, das ist ja
0: Ja.
1: aufdringlich, anstrengend, nervig. Man ist eine nervige Person dadurch.
0: Könnte man denken, aber ich denke, für die anderen kann es auch sehr erleichternd sein. Dann weiß man einfach, was los ist. Und was auch super wichtig ist, natürlich die eigenen Konfliktstrategien zu kennen. Also wie gehe ich damit um, wenn ein Konflikt im Raum steht? Ziehe ich mich zurück? Beiße ich um mich? Schieße ich total übers Ziel hinaus? Und das ist schon sehr hilfreich.
1: Dann nochmal als kleines Mantra hier zum Ende. Streit und Konflikte sind also nicht das Ende von Beziehungen,
0: Nein, auf keinen Fall.
1: sondern die finden einfach statt in Beziehungen. Und wenn wir es schaffen, dass wir die konstruktiv lösen, dann können sich eigentlich alle emotionalen Bindungen, sei es jetzt zu unserer Partnerin, zu Freunden, zu den Kindern, den Eltern, den Kolleginnen, langfristig verbessern.
0: Ja.
1: Und Stichwort Vertrauen, das wächst dann auch in uns selbst, oder?
0: In dich selbst, in die Beziehung. Und wenn ihr, liebe Hörerinnen und Hörer, Konflikte habt, die ihr zum Beispiel jetzt nicht direkt mit der betreffenden Person besprechen wollt, dann tauscht euch erstmal mit einer vertrauten anderen Person aus oder holt euch auch therapeutische Hilfe. Das ist völlig in Ordnung in dem Zusammenhang. Denn wir sind als Erwachsene nicht mehr so abhängig wie in der Kindheit den mächtigen Erwachsenen gegenüber. Wir können jetzt was tun, wir können unser Schicksal selbst in die Hand nehmen und diese Selbstermächtigung fördert unseren Selbstwert, was sich wiederum sehr positiv auf das Beziehungserleben auswirken kann.
1: Gut, dann fangen wir mal an, würde ich sagen, damit. Danke dir, liebe Nike Hilber, für deine schlauen Gedanken zu diesem Thema.
0: Danke dir, Phoebe.
1: Und wie immer gilt, es gibt nicht die Lösung.
0: Aber jeder Schritt zählt.
1: Für Feedback oder eure Themenwünsche schreibt uns gerne an die.loesung@br.de oder ihr schickt uns eine Sprachnachricht im Messenger eurer Wahl an die 0173 45 22 100. Die Autorin dieser Folge war Antje Dechert, Redakteurin Friederike Wede, Mitarbeiterin der Woche Fotografin Lea Rupprecht.
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1: Um 16 Uhr mit Martin Wilhelmi. Das israelische Militär hat wieder südliche Vororte der libanesischen Hauptstadt Beirut angegriffen. Regierungschef Netanyahu und Verteidigungsminister Katz bezeichneten den Einsatz als Reaktion auf den Beschuss israelischen Territoriums durch die Hisbollah. Aus der NDR-Nachrichtenredaktion Konstanze Semide.
2: Nach israelischen Angaben leben in den südlichen Vororten von Beirut viele Unterstützer und Kämpfer der Hisbollah-Miliz, eine enge Verbündete des Iran. Der fordert, dass bei einem Friedensabkommen mit den USA auch der israelische Militäreinsatz gegen den Libanon enden muss. Mit Blick auf die jüngsten Angriffe auf Beirut sagte ein iranischer Chefunterhändler jetzt, wenn die USA ihre Verpflichtungen nicht erfüllen könnten, sei es unmöglich, über eine Fortsetzung des Weges zu sprechen. Zuvor hatte es noch geheißen, die USA und Iran hätten sich auf eine Absichtserklärung für ein Friedensabkommen verständigt.
1: In der Schweiz wird es voraussichtlich keine Obergrenze für die Bevölkerungszahl geben. Laut Hochrechnungen haben 55% gegen die Initiative Keine 10 Millionen Schweiz der rechten Partei SVP gestimmt. Aus Genf Katrin Hondl.
3: Die Initiative der rechtspopulistischen Partei wollte dafür Einschränkungen bei Asyl- und Familiennachzug sowie in letzter Konsequenz die Kündigung des Personenfreizügigkeitsabkommens mit der EU, was weitreichende Folgen gehabt hätte für die engen Beziehungen des Nicht-EU-Mitglieds Schweiz zu ihrem wichtigsten Handelspartner. Regierung, Parlament und Wirtschaftsverbände hatten empfohlen, die Initiative abzulehnen. Sie warnten unter anderem vor einem Brexit-Moment für die Schweiz und ernsten Gefahren für Wirtschaft und Wohlstand. SVP-Präsident Marcel Dettling sprach nach der Abstimmungsniederlage von einem, Zitat, schweren Schlag für die Schweiz. Die Partei wolle nun weiter gegen die Nähe des Landes zur EU kämpfen.
1: In Genf haben sich Tausende, vor allem junge Menschen, versammelt. Sie protestieren gegen das Treffen von 7 führenden Industriestaaten. Der G7-Gipfel beginnt morgen im französischen Evian. Aus Genf Angela Ulrich.
4: Die meisten von ihnen sagen, wir wollen friedlich auf unsere Anliegen hinweisen. Gegen Kapitalismus, für eine gerechtere Globalisierung, für Frauenrechte und Klimaschutz. Es gibt aber auch einen schwarzen Block. Junge Leute, die sich jetzt schon vermummen. Dass Genf sich so verbarrikadiert hat, ist auch eine Provokation, sagen manche Demonstranten und fürchten Ausschreitungen. Wie es sie zuletzt 2003 gab, beim letzten Gipfel in Evian. Damals zogen Randalierer durch Genf und richteten großen Schaden an. Damit es diesmal nicht so weit kommt, hat die Schweizer Polizei rund 7000 Sicherheitskräfte vor Ort.
1: Nach rund 10,5 Monaten Sanierung ist die Bahnstrecke Berlin-Hamburg freigegeben. Seit heute früh sollen Fernverkehrszüge aus Hamburg wieder in weniger als 2 Stunden Berlin erreichen, wie die Deutsche Bahn mitteilte. Allerdings würden die Züge vorerst nicht mit voller Geschwindigkeit fahren. Auf der Strecke müssten noch einige Signale geprüft werden. Die Bahn hatte unter anderem Gleise, Weichen und Signale ausgetauscht sowie 28 Bahnhöfe modernisiert. Heute Abend startet die deutsche Nationalelf in die Fußball-Weltmeisterschaft. In Houston im US-Bundesstaat Texas trifft die Mannschaft von Bundestrainer Nagelsmann ab 19 Uhr auf WM-Neuling Curaçao. In den vergangenen beiden Weltmeisterschaften 2018 und 2022 war Deutschland jeweils mit einer Niederlage in das Turnier gestartet und dann auch in der Vorrunde ausgeschieden. Diese Serie soll heute enden. Das waren die Nachrichten. Das Wetter in Norddeutschland: wechselnd bewölkt, hin und wieder Sonne, immer wieder Schauer, vereinzelt kräftige Gewitter. Bei Temperaturen von 16 bis 19 Grad ist es windig. In der Nacht viele Wolken und vereinzelt Schauer, 13 bis 7 Grad. Morgen stark bewölkt mit einzelnen Schauern, zeitweise auch Sonne, gebietsweise länger trocken, bei dann 16 bis 19 Grad. Es ist 16.04 Uhr.
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5: Herzlich willkommen zu einer neuen Ausgabe unseres Podcasts Raus aus der Depression, dem gemeinsamen Podcast von NDR Info und der Stiftung Deutsche Depressionshilfe und Suizidprävention. In diesem Fall begrüße ich Sie in meiner Funktion als Schirmherr der Stiftung. Mein Name ist Harald Schmidt und der Experte ist wie immer bei mir im Studio der Vorsitzende der Stiftung, Professor Ulrich Hegerl. Herzlich willkommen und grüß Gott, Herr Professor Hegerl.
6: Grüß Gott, Herr Schmidt.
5: Große Freude, dass Sie jetzt immer live hier mit im Studio mit dabei sind. Ist doch dann nochmal was anderes als die Zuschaltung wie in den Jahren davor aus Leipzig, oder?
6: Ja, viel lebendiger. Ich kann manchmal auch dazwischen springen und Fragen stellen.
5: Ja, und das ist ganz wichtig. Und die Fragen gehen heute an einen Gast. Großartig, dass Sie hier sind. Germain Conté, herzlich willkommen.
7: Danke, dass ich hier sein darf.
5: Habe ich den Namen richtig ausgesprochen?
7: Richtig ausgesprochen, perfekt. Ja,
5: Germain Conté mit dem Accent.
7: Mit dem Accent aigu.
5: Aigu. Sprichst du Französisch?
7: Leider nicht.
5: Wirklich?
7: Nein. Mein Vater hat es damals mal probiert, aber nur bis ich 4 war und danach.
5: Woher kommt dein Vater?
7: Togo und Nigeria.
5: Togo und Nigeria. Also die Eltern des Vaters aus Togo und Nigeria.
7: Ja, ja.
5: Und auch Germain Conté ist Content Creator.
7: Genau.
5: Wie immer mehr unserer Gäste.
7: Ja.
5: Wir haben kaum noch einen Automechaniker, alle sind nur noch Content. Bei welchem Content createst du?
7: Ich model ja auch noch. Also es ist ein 50-50-Ding bei mir. Deswegen mache ich sehr viel Model-Content, gerade sehr viel, weil ich mich vorbereite auf New York, mache ich sehr viel Model-Diät. Ich sage immer Model-Diät, ich bin jetzt nicht auch wirklich der Diät, aber einfach um den Körper so definiert zu machen, wie es geht. Deswegen ernähre ich mich sehr gesund gerade.
5: Ja.
7: Den Content mache ich dann noch Lifestyle und ich nehme halt Leute mit ans Set, wie so ein Casting abläuft, wie dann ein Shooting abläuft, vom Runway, wie es da abläuft. Sowas machen.
5: Was heißt, du bereitest dich vor auf New York?
7: Ich habe da ein Angebot tatsächlich bekommen von einer Agentur und ich war damals aber noch nicht so richtig in Shape. Also im Oktober war ich vor Ort und die meinten, ich passe den schon rein, aber es muss halt noch ein bisschen, mein Körper muss definierter sein.
5: Was genau wollten die anders noch definiert haben?
7: Dass man die Muskeln ein bisschen mehr sieht.
5: Wirklich?
7: Und ja, das haben die mir auch so gesagt. Aber der hat sehr, sehr nett verpackt. Also es gibt auch Modelagenturen, das ist wirklich so hart und die sagen, ey, dein Körper ist scheiße. Also die sagen das wirklich ins Gesicht und der war wirklich noch sehr, sehr nett.
5: Ja.
7: Und hat auch gesagt, ich soll mir keinen Druck machen, ich soll schauen, wie ich das schaffe jetzt.
5: Sagt man Muskeln tonen?
7: Ja, so toned werden, shredded werden. Ich weiß nicht, es gibt 10.000 Begriffe dafür.
5: Wahnsinn, also Muckis ranschaffen.
7: Muckis, ja, aber nicht mal breit werden, sondern wirklich nur, dass man
5: definieren.
7: Die Muskeln sieht, definieren.
5: Ja.
7: Und da gehe ich 5-mal die Woche ins Gym, 2-mal die Woche zum Pilates, esse von 12 bis 20 Uhr nur, aber dann auch sehr gesund.
5: Das ist diese berühmte Intervall.
7: Genau, Intervallfasten.
5: Bringt das was?
7: Ich muss sagen, ja. Vielleicht bilde ich mir auch nur ein.
5: Ja.
7: Und es liegt an meinen Genen vielleicht, dass es bei mir alles so schnell geht, aber ich muss sagen schon, man soll ja generell scheinbar nicht viel, viel zu spät essen, bevor man ins Bett
5: geht. Hör ich auch
7: immer. Ich gehe um 23 Uhr schlafen, deswegen ist es dann immer so 3 Stunden vorher.
5: Und dich kennt ein Riesenpublikum, weil du der erste männliche Gewinner bei Germany's Next Topmodel bei unserer geliebten Heidi warst.
7: Ja.
5: Ja. Hast du noch Kontakt zu Heidi?
7: Wenn man sich mal ab und zu sieht, dann auf jeden Fall.
5: Ja. Und die Heidi ist ja wahnsinnig nett, ne?
7: Ja, wirklich, ja.
5: Sie ist eigentlich in gewisser Weise immer noch das Mädchen aus Bergisch Gladbach geblieben.
7: Ich muss sagen, sie ist wirklich sehr bodenständig.
5: Ja.
7: Also wenn man mit ihr redet, dann fühlt man sich nicht so, als würde man jetzt wirklich mit so einer richtigen, mit so einem richtigen Star sprechen, sondern mit einer ganz normalen Frau, die einfach Spaß am Leben hat.
5: Hat es dein Leben stark verändert, dass du da gewonnen hast?
7: Ich würde schon sagen, ja.
5: Ja.
7: Also man hat halt jetzt ein ganz anderes Lebensgefühl. Man war halt vorher, also ich habe vorher schon Social Media gemacht, aber es war dann halt so was ganz anderes. Man geht dann ins TV und dann sind da 10.000 Kameras und auf einmal bist du in der Show und du bist ja auch erstmal abgekapselt. Du hast kein Handy, keinen Kontakt zur Außenwelt. Du darfst einmal die Woche, hast du so einen Call mit deiner Familie, darfst du mal telefonieren. Und dann kommst du halt nach Hause und auf einmal kennt dich jeder. Also nicht, dann weißt du nicht mehr, wenn du ins Café gehst, ja okay, da kennen mich jetzt die Zielgruppe, also die Altersgruppe, sondern ist es auch, wenn du sonntags zum Bäcker gehst, die Dame dahinter am Tresen, also die mich vorher gar nicht kannte, weil sie vielleicht nicht auf TikTok unterwegs ist.
5: Ja.
7: Und das war schon krass, als man dann wieder nach Hause gekommen ist. Und generell muss ich sagen, auch karrieretechnisch war das
5: tatsächlich
7: das Beste, was ich machen konnte eigentlich.
5: Ja.
7: Also ich glaube, es kommt sehr viel darauf an, was man selber auch draus macht.
5: Ja.
7: Weil die meisten, die dann gewinnen, habe ich das Gefühl, gehen halt rein und denken, okay, ich habe jetzt diesen Status Topmodel bekommen, aber das Topmodel musst du ja trotzdem erst werden. Das ist ja nur das Siegel, was du in Deutschland bekommst, aber du bist ja dann noch kein Topmodel.
5: So, und ich habe auch schon von Leuten gehört, die zum Beispiel in Paris und so weiter bei Agentur sind oder auch New York, die sagen, die nehmen gar keinen, der bei Topmodel aufgetreten ist.
7: Das kommt immer drauf an.
5: Ja.
7: Also wie du dich da vor allem inszeniert hast in der Show selbst und wie du auch ankamst und so. Aber ich glaube, wenn man jetzt gut da rausgegangen ist, und mein Vorteil war es natürlich auch, dass ich der erste Mann war, muss ich schon zugeben, weil davor war das Format ja so relativ eintönig dann dadurch, dass nur Frauen nach ein paar Jahren waren. Und deswegen muss ich sagen, dadurch, dass es was Neues ist, glaube ich, ist es bei mir nochmal anders.
5: Was hast du ursprünglich für einen Beruf?
7: Ich habe nur einen Realschulabschluss gemacht tatsächlich.
5: Ja, aber was heißt nur?
7: Ja, es ist immer so ein bisschen schwierig, wenn man das so anspricht, weil voll viele dann immer sagen, man hat kein Abi gemacht oder keine Ausbildung. Ich war halt immer so das Kind in der Schule, ich saß dann da vorm Rechner, wir hatten dann damals immer noch diese IT-Räume und dann musste man seine Berufe raussuchen, was man mal werden möchte.
5: Ja.
7: Und mich hat halt nichts interessiert. Also ich habe wirklich immer diese Eignungstests gemacht und bei mir kam am Ende raus so 10 verschiedene Jobs. Also bei anderen waren es dann 2, 3.
5: Ja.
7: Boah, ich weiß gar nicht, irgendwas mit, ich glaube Lehrer werden und Sportrichtung, Bio und Sport war das. Dann Psychologie, das fand ich sogar noch ganz interessant.
5: Ja.
7: Hatte ich tatsächlich dann auch überlegt, aber da hat es fürs Abi halt nicht gereicht. Und dann habe ich meinen Realschulabschluss gemacht 2020 und dann eine Ausbildung auch angefangen als Bürokaufmann Immobilienmanagement. Aber da fand ich die Beschreibung, also ich habe mir die Beschreibung online durchgelesen und ich fand es so interessant und bin dann auch mit 16 das erste Mal ausgezogen von zu Hause nach Berlin, mein erstes Mal. Und habe dann angefangen und habe dann schon nach so 3-4 Tagen gemerkt, irgendwie kann ich mir jetzt nicht vorstellen, nicht mal 10 Jahre hier zu arbeiten, weil die Beschreibung klang so interessant und spannend, aber die Ausbildung war dann wirklich Horror. Also ich fand es nicht gut. Und dann bin ich zurückgezogen, habe dann mein Fachabi tatsächlich angefangen und dann hat 2022 ja dieses Social Media angefangen und meine Mutter war dann so, mach aber wenigstens dein Fachabi zu Ende, also weil sie immer das Beste für mich wollte. Ich meinte dann aber so, ja nee, guck mal, ich verdiene jetzt Geld damit und irgendwie macht mir das viel mehr Spaß. Dann kam das Modeln schon vorgehend, TM so ein bisschen dazu. Und dann habe ich einfach, da war ich 17 und dachte mir dann einfach so, okay, du gehst jetzt einfach in die Schule und kündigst das einfach. Und dann habe ich es gemacht, ohne dass meine Mutter was davon wusste.
8: Oh.
7: Sie war ein bisschen geschockt.
8: Und wie hat sie es erfahren?
7: Ich habe sie dann angerufen, heulend, und habe gesagt, Mama, ich habe gerade mein Fachabi hingeschmissen.
8: Ja.
7: Und da meinte sie, okay, wenn du das jetzt wirklich machst, dann musst du jetzt aber auch Gas geben, was dieses Online-Zeug. Für sie war das gar nicht, also für sie war das so, okay, das gibt es gar nicht. Sie kannte halt Facebook, das war's.
8: Ja, wirklich klar, dann kennst du schon viel.
7: Und dann habe ich mein erstes Geld verdient und dann auch über längere Zeit und dann hat sie gesehen, das funktioniert. Und dann hat sie sich alles runtergeladen, ist mir überall gefolgt. Jetzt kommentiert sie immer meine Videos und meine Sachen. Und
8: wirklich?
7: Hat auch ganz, hat auch meine Oma und Opa jetzt auch. Also jeder aus meiner Familie ist da jetzt drin. Ja.
8: Wo bist du aufgewachsen?
7: In Kassel, also Nähe Kassel, Melsungen heißt das.
8: Ja gut, das ist ziemlich zentral in Deutschland. Ja. Hessen. Aber sagen wir mal, der Einstieg ins Model-Business aus Melsungen bei Kassel ist ja auch nicht so einfach.
7: Nee, ich hatte auch Glück, dass mich so ein Freizeitfotograf, sage ich immer, angeschrieben hat. Mhm. Der hat mir dann geschrieben, hey, du siehst irgendwie voll gut aus, lass uns mal Bilder machen.
8: Ja.
7: Und ich habe damals aber mich noch nicht so selbst geliebt. Und für mich war das dann so sehr schwierig, da dann so reinzukommen.
8: Ja.
7: Und dann habe ich mich aber einfach getraut und hat mir so viel Spaß gemacht. Und dann bin ich irgendwie in dieses ganze Ding reingerutscht.
8: Aber kannst du sagen, ab wann der Punkt kam, wo du dich selbst geliebt hast?
7: Ich glaube, durch Germany's Next Topmodel.
8: Wirklich?
7: Ja.
8: Also wo Millionen Leute warnen und sagen, das ist Äußerlichkeit pur und da wirst du, da werden Leute so gnadenlos abgestraft.
7: Ja.
8: Also das hat dir so viel Selbstbewusstsein oder so gegeben. Damit haust du natürlich unglaublich vielen Leuten die Warnungen kaputt.
7: Ja,
8: ne?
7: Also für mich, für meine eigene Erfahrung,
8: klar,
7: das war die beste Entscheidung in meinem Leben.
8: Ja.
7: Weil ich bin reingegangen und ich hatte zum Beispiel auch gar keine Berührungspunkte mit meiner Kultur, also auch was meine Haare angeht. Also
8: hattest du noch so einen richtigen...
7: Ich hatte noch einen Afro, richtig,
8: ja.
7: Und ich hatte nie richtig Kontakt zu meinem Vater, also nur als ich ganz, ganz klein war, dann kann ich mich gar nicht mehr gut erinnern und dann halt war es sehr toxisch, so hin und her und ich komme dann mal und dann komme ich doch nicht und so.
8: Aber dein Vater hat weiterhin in Deutschland gelebt?
7: Ja, der hat ein Dorf weitergelebt sogar.
8: Ach so!
7: Also es war ganz verrückt, ja.
8: Ja.
7: Und da habe ich dann das erste Mal so richtig Kontakt mit meiner Kultur gehabt. Also ich habe dann auch noch andere POCs kennengelernt, die mir dann gezeigt haben, wie man sich die Haare flechtet oder was man dann in seiner Heimat eigentlich isst und so. Es war so richtig schön. Ich habe mich so das erste Mal so angekommen gefühlt.
8: Also entschuldige mal, POCs, People of Color.
7: Ja, People of Color.
8: Ja.
7: Und dadurch habe ich dann erstmal mich so richtig mit mir selber auseinandergesetzt, mit diesem Teil, der mir eigentlich immer so gefehlt hat, wo ich dachte, ey, ich kenne den Teil schon, aber ich habe es eigentlich eher so verdrängt, weil ich hatte ja niemanden, mit dem ich mich so richtig auseinandersetzen konnte darüber und quatschen konnte. Auch was so Selbstliebe angeht, man ist halt so auf sich nur beschränkt, vor allem umso mehr Leute rausfliegen, umso weniger sind es dann und dann sitzt du halt irgendwann alleine da in deinem Zimmer, vielleicht sind dann alle 4 Zimmernachbarn schon raus und dann fragst du dich abends, okay, es ist jetzt erst so 19 Uhr. Es sind nicht mehr viele da, was machst du denn? Und dann denkst du nach und dann schreibt man ein Tagebuch und dann liest man vielleicht auch so, ich habe mir damals ein Buch gekauft, ich glaube, das Kind in dir muss Heimat finden oder so, das habe ich dann gelesen. Mhm. Und ich habe mich mit so vielen Sachen beschäftigt, die ich immer verdrängt habe und ich bin wirklich da rausgekommen und ich war ein ganz anderer Mensch. Also ich war viel selbstbewusster, ich habe mich viel mehr selbst geliebt. Ich stand auch im Spiegel und habe mir nicht mehr gedacht, oh, ich bin nicht richtig, sondern ich habe mich so richtig akzeptiert. Und das war echt, also deswegen sage ich auch immer, es war nicht mal nur der Model-Aspekt. Auch wenn ich nicht gewonnen hätte, wäre, glaube ich, die Reise einfach das Schöne gewesen.
8: Herr Professor Hegel, tausende von Warnern, Beratern, Therapeuten müssen den Betrieb einstellen, nach dem, was wir hier hören, oder? Du magst dich nicht, geh zu Germany's Next Topmodel. Dort hilft man dir.
6: Ich glaube, scheint aber die freie Zeit gewesen zu sein auch.
7: Ja.
6: Ne? Die freie Zeit, wo man dann eben nicht abgelenkt ist. Ne? Ja. Eigentlich ist es ja Paradebeispiel für permanente Ablenkung. Ne? Diese Unterhaltung. Ne? Die Leute werden abgelenkt, aber als Teilnehmer scheint es ja auch anders zu sein. Ne?
7: Ja, total. Mhm. Ich glaube aber auch, weil man so viele Challenges hat, weil du hast ja jede Woche irgendwas Neues.
8: Eben.
7: Und man wächst über sich hinaus. Ich hätte vorher auch niemals gedacht, dass ich hing da am Helikopter und ich habe die größte Höhenangst.
8: Ja.
7: Und dann stand ich aber da den Abend vorher und dachte mir so, Jermaine, es war im Halbfinale, glaube ich. Und ich dachte mir so, du hast es jetzt so weit geschafft, du willst ja jetzt nicht rausfliegen, nur weil du nicht am Heli hingst.
8: Ja. Ja.
7: Und wenn man das dann wirklich gemacht hat, dann ist man so stolz auf sich selbst und denkt, man ist so über sich hinausgewachsen. Mhm. Man kann, also ich hätte, glaube ich, wenn ich rauskomme, wäre gar nicht mehr die Person sein können, die ich vorher mal war.
8: Ich weiß nicht, ob das alle sehen können. Ich weiß nicht, wer uns nur hört oder auch sieht. Der Aufdruck auf deinem Hoodie, My Therapist Knows About You.
7: Ja.
8: Das finde ich interessant, weil das heißt ja, dein Therapeut weiß ja etwas über mich.
7: Jein.
8: Jein?
7: Jein, nee.
8: Aber also, based on you.
7: Das ist einfach so eine Aussage. Wer sich darüber angesprochen fühlt, fühlt sich angesprochen, wenn nicht, dann nicht.
8: Ja, mir hat schon funktioniert.
7: Meine Message ist irgendwie so damit, dass man weiß, dass ich Therapie mache und dass ich darüber rede. Mhm. Also über Sachen rede, die mir im Alltag passieren. Also wenn mich jetzt jemand auf der Straße, sagen wir mal, anschreit, dann trifft der Spruch jetzt.
8: Aber ich meine, wenn man dich jetzt erlebt, dann muss man sagen, dann betritt jemand, der sprengt den Raum, wenn er reinkommt, ja?
7: Dankeschön.
8: Also dich würde man ja überhaupt nicht mit psychischen Problemen oder irgendwas in Verbindung bringen.
7: Ja, ich glaube, man sieht das nicht. Das ist halt das Ding.
8: Das sowieso nicht, aber auch wie du dich präsentierst und wie du sprichst. Also wie lange bist du schon in Therapie?
7: 14 Jahre.
8: Ach!
7: Oder länger. Also ich habe, glaube ich, angefangen mit 5. Da hat meine Mutter mich das erste Mal hingeschickt, weil ich...
8: Mit 5 Jahren?
7: Ja, ja. Ich glaube, in der 3. Klasse, wie alt ist man da? 5, oder? 6?
8: In der 3. Klasse?
7: Nee, sorry.
8: Nee, vielleicht in Hessen, aber...
7: 9? Nee,
8: warte, 9, ja.
7: Nee, 9 war ich da nicht.
8: Das hieß ja mit 2 eingeschult.
7: Nee, ja, okay.
8: Das würde ich mich nicht wundern, aber das gibt es nicht mal in der Nordrhein-Westfalen.
7: 7 war ich, glaube ich, das erste Mal.
8: Ja,
7: 7 war. Ja. Ja, und seitdem habe ich das dann irgendwie durchgezogen. Ich hatte natürlich auch kleine Pausen dazwischen, aber ich würde sagen, ich war jedes Jahr dann eigentlich schon nur 1-2 Mal noch da. Auch wenn ich nicht mehr, wenn ich dann aufgehört habe. Aber ich habe, glaube ich, bis Ende von der Gesamtschule dann wirklich durchgehend Therapie gemacht. Und danach halt immer so.
8: Und was war der Anlass, dass dich deine Mutter hingeschickt hat?
7: Ich hatte damals unglaubliche Angst vorm Tod. Ich hatte als Kind immer das Schlimmste, was es für mich geben konnte, war der Tod. Also ob jetzt meine Mutter stirbt, ob meine Großeltern sterben. Ja. Vor mir hatte ich noch mehr Angst, also dass ich irgendwann nicht mehr da bin. Und das verfolgt mich auch noch bis heute. Also ich habe das dann damals zwar therapiert und dann kamen aber noch andere Sachen dazu. Mit, dass mein Vater gefehlt hat und so. Und dass meine Mutter auch Depressionen hat, das kam auch noch dazu. Und irgendwie, ja, war das so der Grund, aber eigentlich der Grund war eigentlich der Tod.
8: Hast du das deiner Mutter gegenüber verbalisiert oder hatte die den Eindruck?
7: Ich glaube, sie hatte den Eindruck, weil ich wollte auch gar nicht zu Therapie, also ich wusste ja damals gar nicht, was das ist. Also ich bin dann da hingekommen und dann musstest du da halt sitzen. Und am Anfang fand ich es richtig schlimm und irgendwann fand ich es halt cool, weil dann ist ein Fach entfallen in der Schule und man musste, ich habe dann keine Note mehr bekommen, weil ich immer die Stunde gefehlt habe. Da als Kind denkt man halt einfach, oh, das ist ja cool, ich habe einfach schulfrei. Und dann nach der Zeit, also ich sehe jetzt erst, dass Sachen, die ich damals gelernt habe, also ich kann mich jetzt nicht genau daran erinnern, was es war, aber so manche Punkte, die man da besprochen hat, da merkt man jetzt erst, dass die so Wirkung zeigen.
8: Zum Beispiel?
7: Was Selbstbewusstsein angeht zum Beispiel. Ja. Das hat ja auch was damit zu tun, dass ich mich dann überhaupt bei GNCM beworben habe, dass ich mich getraut habe, obwohl ich mich nicht selbst geliebt habe, dahin zu gehen.
8: Und wenn du sagst, deine Mutter war auch, deine Mutter noch immer depressiv oder wie?
7: Ja, ist sie immer noch.
8: Stark?
7: Ja, also das ist sehr, sehr stark, sehr schlimm und eigentlich auch schon immer. Aber als Kind sieht man sowas, glaube ich, nicht.
8: Ja.
7: Also als Kind war es für mich so, ich habe meine Mutter auch nicht wirklich oft weinen gesehen oder wenn sie mal geweint hat, dann dachte man sich, okay, ja, die weint halt jetzt mal. Ja. Also als Kind nimmt man das ja nicht ernst.
8: Ja, ja,
7: dann waren wir in der Mutter-Kind-Kur, da dachte ich, ey, cool, jeder kriegt das scheinbar einmal im Jahr geschenkt, man kann das dann machen, ich habe schulfrei. Und dann irgendwann, glaube ich, mit, als ich 13 oder 14 war, also Ende 2017, habe ich das dann das erste Mal so richtig gemerkt. Also wo sie wirklich einen Nervenzusammenbruch hatte und da würde ich auch immer sagen, danach war sie auch gar nicht mehr so, wie sie mal war. Also es war so, es war ganz krass. Also der Unterschied von vorher. Und ich kann mich auch jetzt gar nicht mehr daran erinnern, wie es davor war. Also die ganzen Erinnerungen davor sind weg. Ich kann mich zwar noch an so ein an meine Geburtstage vielleicht erinnern oder so, und aber nicht mehr daran, wie sie war, bevor die Krankheit gekommen ist, so richtig. Ja.
8: Das ist dann so geblieben, die Veränderung?
7: Das, ja.
8: Wie hat sich das dann geäußert? Du musst ja zu Tode erschrocken sein oder was als Kind?
7: Ja, also du kommst ja erstmal dahin und dann sitzt deine Mutter, also es war damals bei meinen Großeltern, sitzt sie auf der Couch und war sehr, also nicht mehr richtig ansprechbar, war sehr traurig und ich dachte halt, okay, das ist jetzt noch so eine Phase, das geht dann 2 Wochen und dann geht's einem wieder super. Also man rechnet ja nicht damit. Und dann hast du aber gemerkt, dass es einfach so eine Wesensveränderung war. Also sie war gar nicht mehr so happy und dann ging das über Wochen, Monate und es hat dann nicht mehr aufgehört. Und dann irgendwann hast du dir halt gedacht, okay, krass, ich glaube, das wird halt nie wieder so. Also es kann werden, dass sie dann Therapie macht oder Antidepressiva hat sie dann genommen, war in der Klinik. Dass es natürlich der Person dann besser geht, aber du siehst halt trotzdem, wenn die Tabletten dann nicht mehr da sind, dass die Person eigentlich immer noch genauso ist wie zu dem Zeitpunkt, wo du sie das erste Mal bei diesem Nervenzusammenbruch entdeckt hast.
8: Musstest du denn deine Mutter dann sozusagen einliefern in der Klinik oder sie unterstützen auf dem Weg dahin?
7: Nee, tatsächlich hatte sie, also das habe ich auch schon einmal gemacht, aber am Anfang war es so, dass sie, ich weiß gar nicht, sie hat damals schon Therapie gemacht und die Therapeutin hat es dann, glaube ich, empfohlen. Also ich kann mich nicht mehr genau daran erinnern, aber sie hat es dann auf jeden Fall gemacht, also auch ernst genommen, weil sie selber gemerkt hat, ihr geht's nicht gut. Weil viele Menschen merken ja manchmal, also wollen sich ja dann keine Hilfe suchen oder so.
8: Ja.
7: Aber sie war eigentlich relativ offen. Und dann ist sie, glaube ich, in eine Klinik gegangen direkt und dann war sie, ich weiß gar nicht, wie lange sie weg war. 2-3 Monate oder so. Das war natürlich erstmal krass, weil dann habe ich bei meinen Großeltern gelebt.
8: Mhm.
7: Habe ich vorher noch nie gemacht.
8: Mhm. Wie war das?
7: Ich muss sagen, ich fand es echt nicht toll. Also ich liebe meine Großeltern, aber wohnen, es waren ganz andere Regeln, als die ich eigentlich von zu Hause kannte.
8: Ja. Inwieweit beeinträchtigt das dein Leben jetzt heute noch, die Krankheit deiner Mutter?
7: Ich würde sagen schon.
8: Ja.
7: Also ich habe jetzt eine gute Distanz dazu, auch vor allem, weil ich so lange Therapie mache.
8: Ja.
7: Aber ich sag schon, dass wenn irgendwas ist, dann will ich schon direkt da sein oder ich versuche mir immer dann freizunehmen oder irgendwelche Sachen, also für sie da zu sein einfach, weil man halt nie, also ich habe das Gefühl bei Depressionen, man weiß halt nie, wie lange du mit der Person noch sein kannst. Also ja. Auch wenn es der Person super geht und auch ja. Die Tabletten wirken, aber bei meiner Mutter war es zum Beispiel damals so, es war immer so alle 4 Monate, haben ihre Tabletten aufgehört zu wirken, weil sie halt einen super guten Stoffwechsel hat und sie hatte dann irgendwann alle Tabletten durch, sie hat dann so viele durchgetestet. Und dann gab es halt welche, da hat sie stark zugenommen oder es gab andere, die da hatte sie gar keinen Appetit. Und deswegen musste sie immer halt neue testen und irgendwann haben die halt aufgehört zu wirken.
8: Mhm.
7: Und dann war es halt immer alle 4 Monate damals, gab es dann so einen Downer. Jetzt habe ich das zum Glück nicht mehr, aber ich hatte alle 4 Monate Angst, bis so vor 2 Jahren oder so. Das sind 4 Monate, also jetzt, oh Gott, in einer Woche sind 4 Monate rum, dann hört das Medikament auf zu wirken und dann geht's wieder los. Also du hast halt, lebst immer mit dieser Angst, dass jetzt ein Anruf kommen könnte oder damals, wenn dann zum Beispiel ein Krankenwagen zu uns nach Hause gefahren ist und ich im Bus saß und ich gesehen habe, der fährt in die Richtung zu uns nach Hause, dann dachte ich immer, die fahren zu uns nach Hause.
8: Ist es mal passiert, dass sie mit dem Krankenwagen abgeholt werden musste?
7: Ja, also sie hat sich immer versucht umzubringen. Das war am 9.4.2018 und da war ich, glaube ich, 14 oder 15. Das war halt so, es war so nachts, also abends, nachts und dann bin ich nach Hause gekommen und dann waren die ganzen, also der ganze Tisch war voll mit Tabletten und Taschentüchern und alles, aber sie war halt nicht mehr zu Hause.
8: Mhm.
7: Aber wir haben sie dann zum Glück gefunden und dann war auch alles, was heißt gut, aber sie wurde auf jeden Fall gefunden und dann war sie wieder in der Klinik.
8: Ja.
7: Aber das war, glaube ich, das Schlimmste, was so jemals in die Richtung passiert ist, dass du das halt so als Kind auch miterleben musst.
8: Ja.
7: Also du wächst ja gerade noch auf, du bist ja jugendlich und das ist so... Eigentlich müsste man da ja, das einzige Problem sollten die Hausaufgaben eigentlich sein oder so, keine Ahnung.
8: Ja.
7: Und das war schon krass, das halt mitzuerleben. Ja. Und danach hatte ich halt immer diese Angst, dass irgendwas.
6: Okay.
8: Ja.
7: Also nur wenn du einen Anruf bekommst, danach war das immer so.
8: Ja, ja,
7: keine
8: klar,
7: Ahnung,
8: natürlich.
7: Komisches Gefühl.
8: Ja.
6: Und man denkt ja auch nach, warum?
7: Ja. Ich habe mich tatsächlich zum Glück nie gefragt, so, also ich habe mich immer gefragt, warum meine Mutter oder warum generell, warum haben Menschen sowas, warum gibt es sowas? Aber ich dachte mir immer so, sie würde das ja niemals tun. Also sie als Mutter, weil sie so stolz ist, mich als Sohn zu haben und, oder was heißt mich als Sohn zu haben, generell einen Sohn zu haben.
8: Ja.
7: Sie hat mich immer super lieb gehabt und immer alles für mich gemacht und immer alles so geopfert von ihrem Leben für mich. Deswegen wusste ich, es liegt nicht daran, dass sie irgendwie, weiß ich nicht, mal hätte sich auch denken können, ich bin einfach ein scheiß Sohn und vielleicht kam das deswegen alles. Also ich habe mir nie Vorwürfe gemacht oder auch nie gedacht, ey, wenn jetzt was passiert, dann bin ich dran schuld, sondern für mich war es immer so, das ist eine Krankheit und eigentlich ganz tief da drin ist sie auch eigentlich noch so, die halt immer noch weiterkämpft und so. Und alles, was drumherum ist und was sie macht oder wenn es ihr mal schlecht geht oder sie sich verändert hat, das ist einfach nur die Krankheit. Und dafür kann sie nicht. Sie will das auch gar nicht, aber sie kann dagegen halt nichts machen, weil die Krankheit halt nicht weggeht.
8: Das ist ja was wir häufig hören, Schuldgefühle, die vollkommen unberechtigt sind, aber man kann sich natürlich nicht dagegen wehren.
6: Ja, viele brauchen lange, bis sie zu so einer Erkenntnis kommen und zu dieser Haltung.
8: Ja.
6: Oder die erreichen es auch nie, sondern die machen sich ein ganzes Leben lang an Selbstvorwürfe. Und das ist natürlich eine sehr... sehr reife Reaktion auf diese, ist eine Dauerbelastung eigentlich.
7: Ja, ja.
6: Man ist ja permanent unter Druck und macht sich immer Sorgen.
7: Ja.
8: Und was ist das mit dem Medikamentenzyklus von 4 Monaten?
6: Ich weiß nicht, ob sie es mal wieder abgesetzt hat, ihre Mutter vielleicht, das Medikament, weil sie es nicht vertragen hat.
7: Vielleicht hat sie es auch abgesetzt, das kann auch sein, aber ich weiß nur, dass es am Anfang immer so war, vielleicht war es auch ein Zufall, dass es 4 Monate waren, oder es waren nicht genau 4 Monate, aber es ist halt immer so, dass die dann aufgehört haben zu wirken. Wegen dem Stoffwechsel. Mhm. Scheinbar haben die Ärzte dann gesagt, dass der nicht so...
6: Ich kann es nicht dazu sagen, aber häufig ist es halt so, dass manche Menschen, wenn es dann besser ist, es wieder absetzen. Weil sie denken, ich kriege keine Depression mehr.
7: Und kann auch sein.
6: Das weiß ich jetzt nicht, wie das ist. Aber ansonsten ist es nicht üblich, dass wenn sie mal gewirkt haben, dass man sagt, jetzt ist die Wirkung weg. Man kann auch unter der Behandlung mal wieder eine Depression kriegen, die verhindert es nicht zu 100%.
7: Ja.
6: Etwa 70% ist das Risiko, dass man Rückfälle kriegt, reduziert. Aber man kann natürlich wieder reinrutschen, wenn man eine sehr hartnäckige Depression hat. Aber nicht selten wird dann das Medikament abgesetzt, weil die Menschen sagen, ich muss damit alleine fertig werden und ich habe das jetzt gelöst, das Problem, und ich rutsche da nicht mehr rein. Aber da kann man sich leicht täuschen.
8: Wurde denn bei dir auch eine Depression diagnostiziert?
7: Nee, also mir ging es damals nicht so gut.
8: Ja.
7: Meine Therapeutin meinte vielleicht so eine leichte, aber ich bin echt wieder gut da rausgekommen. Ja. Ich glaube auch, ich habe das alles auch nur so gut verarbeitet und verstanden, weil ich halt so lange Therapie gemacht habe. Also ich habe mich immer, jetzt bin ich immer sogar dankbar dafür, dass meine Mutter mich so früh zur Therapie geschickt hat, weil ich mir dadurch denke, weil es ihr damals schon schlecht ging und sie wusste, dass sie vielleicht damals als Kind nicht so viel drüber gesprochen hat und als Jugendliche und alles so in sich reingefressen hat, dass ich halt reden sollte.
8: Und bei dir ging das ohne Medikamente?
7: Ja, ich habe noch nie Medikamente genommen. Ja. Mir ging es echt immer, also ich habe immer Phasen, muss ich sagen, wo es mir dann auch mal schlechter geht, aber ich komme echt gut wieder raus. Also ich weiß dann, ich muss mich dann, viele müssen, machen ja dann viel mit Freunden und so, aber ich ziehe mich dann eher zurück, mache dann Sport oder gehe spazieren und setze mich viel mit mir selber auseinander. Und dann dauert das manchmal so eine, anderthalb Wochen, aber ich mache dann echt, wenn ich merke, man merkt das, man hat so ein Gefühl dafür dann irgendwann, dann weiß ich, ich mache jetzt einfach ganz viel mit mir selber und achte auf mich und dann bin ich da auch immer schnell wieder raus, sage ich mal.
6: Können Sie es mal sagen, was ist bei Ihnen so das Zeichen, wo Sie sagen, oh, Vorsicht?
7: Für mich fühlt sich alles super schwer an.
6: Mhm. Also mich alles am Berg, ne?
7: Ja, so richtig. Es ist alles anstrengend, obwohl es nicht mal anstrengend ist. Also ich liege zu Hause auf der Couch und das finde ich sogar schon anstrengend. Also ich liege dann da und bin so, ich weiß dann irgendwie nicht, was ich mit mir anfangen soll, so richtig. Mhm. Und ich fühle mich so schwer und dann will ich zum Sport gehen, aber dann denke ich mir, ich kriege das jetzt nicht hin und alles, wenn eine kleine negative Sache passiert, ist direkt alles negativ. Mhm. Und das ist dann wie so ein, weiß ich nicht, roter Faden, der sich dann da durchzieht. Mhm. Und dann versuche ich einfach immer, wie gesagt, spazieren zu gehen. Sachen zu essen, die mir richtig gut tun. Also das
8: was
7: macht
8: ist
7: auch schon
8: Beispiel?
7: Voll viel. Ich weiß, dann esse ich einfach richtig ungesund. Ich weiß es nicht, so eine Pizza, also Pizza, so ein, was heißt Pizza, sondern so ein Eis, so ein richtig, ich löffel so ein ganzes Eis, so ein ganzes Ben & Jerry's da, keine Ahnung. Ich mache halt so Sachen, wo ich mir so, weiß ich nicht, die ich als Kind so richtig toll fand.
8: Ja,
7: oder
8: ist schon
7: so
8: toll.
7: Als Jugendlicher, ja.
8: Ja, aber das ist, man sieht ja auch völlig neue Therapiemöglichkeiten. Geh zu Germany's Next Topmodel und gönn dir mal eine Pizza. Also man sollte vielleicht auch nicht, das haben wir ja hier als Thema rauf und runter, wenn es einen mit einer Depression erwischt, muss das unter fachlicher Anleitung, aber vielleicht in den leichteren Varianten oder so, man sollte vielleicht auch nicht zu streng mit sich sein.
7: Ja.
8: Lebt denn deine Mutter jetzt alleine?
7: Ja, ja.
8: Das kann sie.
7: Also jetzt geht's ja auch mega. Also ich muss sagen, jetzt wieder, also weil das Medikament halt wirkt seit...
8: Ja.
7: Also ich glaube, das schlimmste Jahr nach dem 2018 war, als ich zu Germany's Next Topmodel gegangen bin. Da war es tatsächlich so, das war 10 Monate, war sie nicht mehr ansprechbar richtig. Also es war so, da bin ich nämlich zurück von Berlin, da habe ich das zweite Mal dann in Berlin gewohnt und bin dann zurück nach Kassel gezogen, aber in eine eigene Wohnung, weil ich nicht mehr nach Hause wollte. Weil wenn man einmal alleine gewohnt hat, wollte ich irgendwie nicht wieder zurück. Und da bin ich dann hingezogen und dann war das wirklich so 10 Monate lang. Ich glaube, ihr ging es wirklich von Februar bis Dezember, schlecht. Ich bin dann zu meinen Großeltern gefahren, weil sie konnte auch nicht mehr alleine leben. Mhm. Also ich habe ihr dann immer Sachen erzählt, aber sie hat halt nicht geantwortet. Also sie hat es gar nicht wahrgenommen. Sie saß einfach nur auf dem Balkon den ganzen Tag, hat nach draußen gestarrt und ist dann irgendwann reingegangen und hat sich immer gefreut, wenn sie wieder schlafen kann. Mhm. Also es war, sie wollte auch morgens gar nicht aufstehen. Es war immer so, sie hat sich immer, das Einzige, was sie mir immer gesagt hat, war, dass sie freut sich schon wieder schlafen zu gehen.
8: Das ist aber dann doch ein sehr, sehr harter Zustand. Also für dich.
7: Weil du sitzt halt da und du erzählst einer Person fast, also ich war da jetzt auch nicht jeden Tag da, weil ich konnte es irgendwann auch nicht mehr.
8: Ja.
7: Und ich habe ja auch viel, viel gearbeitet da schon. Und dann, wenn ich aber dann da war und dann Sachen erzählt habe, aber du kriegst keine Antwort. Also du sitzt den ganzen, erzählst den ganzen Tag und dann ziehst du dir irgendwann wirklich schon Sachen, keine Ahnung, woher die du erzählen kannst, nur damit die Person, weil ich trotzdem wusste, innerlich hört sie mir trotzdem zu und antwortet mir auch auf alles, aber sie kann halt einfach nicht.
6: Mhm. Aber ich freue mich sehr zu hören, dass ihre Mutter jetzt...
7: Ja, jetzt.
6: Gut geht und es zeigt ja auch, dass so eine Depression vorbeigehen kann. Ja?
7: Ja. Mhm. Also ich glaube, weggehen wird es bei ihr, glaube ich, niemals, so 100%, aber es wird auf jeden Fall viel, viel besser. Also es ist jetzt auf jeden Fall schon viel, viel besser.
8: Germaine Courtet, tausend Dank mit so viel Fähigkeit zur Abstraktion, aber auch trotzdem empathiefähig und voller Emotionen, so einen Fall zu schildern. Das wird, glaube ich, bei den Hörerinnen und Hörern einiges bewegen. Also da werden auch viele sagen, du bist nicht schuld als Angehöriger.
7: Ja.
8: Ja, und du kannst auch nur bis zu einem gewissen Punkt helfen. Da muss man auch für sich eine Grenze ziehen, denn sonst ist man machtlos.
7: Ja.
8: Ja? Vielen Dank, viel Erfolg weiterhin.
7: Dankeschön.
8: Sowohl als Content Creator und vor allem dann natürlich im Haifischbecken New York.
7: Ja.
8: Aber if you can make it there, you make it everywhere. Anywhere, glaube ich, oder?
7: Anywhere, everywhere.
8: Auch. Anywhere, everywhere. Also ich sag's auf Deutsch, wenn du es da schaffst, Junge, dann schaffst du es auch in Kassel.
7: Ja.
8: Vielen Dank, Professor Hegerl, für die Expertise. Und ich freue mich, wenn Sie uns hören auf ARD Sounds. Bis zum nächsten Mal. Sagt Tschüss, Harald Schmidt.
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10: Um 16.29 Uhr mit Martin Wilhelmi. In der Schweiz will eine Mehrheit offenbar nicht die Bevölkerungszahl begrenzen. Laut vorläufiger Teilergebnisse haben rund 54% gegen die Initiative der rechten Schweizerischen Volkspartei SVP keine 10 Millionen Schweiz gestimmt. Aus Freiburg David Zastrow.
11: Aktuell leben rund 9,1 Millionen Menschen in der Schweiz. Die SVP hatte ihre Initiative mit den Folgen der starken Zuwanderung begründet. Seit der Einführung der Personenfreizügigkeit mit der Europäischen Union im Jahr 2002 ist die Bevölkerung um fast ein Viertel gewachsen. Nach Ansicht der Befürworter der Obergrenze führt das zu Wohnungsnot und einer überlasteten Infrastruktur. Gegner der Initiative warnten dagegen vor erheblichen wirtschaftlichen Risiken. Der Schweizer Justizminister Beat Jans warnte im Vorfeld vor einem möglichen Brexit-Moment für die Schweiz. Ohne Arbeitskräfte aus dem Ausland könnten wichtige Bereiche wie Krankenhäuser und Pflegeheime ihren Personalbedarf kaum noch decken.
10: Bei einem israelischen Angriff auf die libanesische Hauptstadt Beirut sind mindestens 3 Menschen getötet worden. Weitere wurden verletzt. Ziel war nach israelischen Angaben eine Stellung der Hisbollah-Miliz. Premierminister Netanyahu und Verteidigungsminister Katz erklärten, der Angriff sei die Reaktion auf eine vorangegangene Drohnenattacke der Hisbollah auf den Norden Israels. Aus Kairo Moritz Behrendt.
12: Die gegenseitigen Angriffe erfolgen zu einem heiklen Zeitpunkt. Nach Aussage von US-Präsident Trump stehen sein Land und der Iran kurz vor einer Einigung zur Beendigung des seit mehr als 3 Monaten dauernden Krieges. Der Iran fordert jedoch auch einen Waffenstillstand im Libanon. Nachdem Israel vor einer Woche Ziele in Beirut angegriffen hat, beschoss der Iran Israel mit Raketen. Auch auf den heutigen Angriff werde eine Antwort folgen, erklärte ein Vertreter der iranischen Revolutionsgarden. Im Süden Libanons hat es zu keinem Zeitpunkt eine Gefechtspause zwischen Israel und der Schiitenmiliz Hisbollah gegeben. Die Hisbollah reklamierte heute mehrere Angriffe auf israelische Soldaten für sich. Die israelischen Streitkräfte forderten am Morgen die Bewohner von fast 40 Orten auf, ihre Dörfer und Städte zu verlassen.
10: Großbritannien hat im Ärmelkanal einen Öltanker aufgebracht, der zur russischen Schattenflotte gehört. Nach Angaben des Verteidigungsministeriums in London waren die Königliche Marine und Sicherheitskräfte der Nationalen Behörde zur Verbrechensbekämpfung an der Aktion beteiligt. Der festgesetzte Tanker soll jetzt zu einem Ankerplatz vor der Südküste Englands gebracht und unter Aufsicht gestellt werden. Der FDP-Vorsitzende Kubicki hat angemahnt, die Klimaziele in Schleswig-Holstein anzupassen. Schleswig-Holstein sei das schönste Bundesland der Welt, aber nicht der klimapolitische Nabel der Welt, sagte Kubicki beim FDP-Landesparteitag in Neumünster. Zu ehrgeizige Klimaziele könnten dem Wirtschaftsstandort schaden. Die schwarz-grüne Landesregierung will Schleswig-Holstein bis 2040 zum klimaneutralen Industrieland umbauen. Die Liberalen fordern in einem Leitantrag, die Landesklimaziele an das europäische Ziel anzupassen. In Hamburg sollen ab morgen früh die Autobahn 7 zwischen Stellingen und Heimfeld sowie der Elbtunnel wieder frei befahrbar sein. Die Sperrung wird voraussichtlich um 5 Uhr aufgehoben. Die Strecke ist seit Freitagabend voll gesperrt. Grund sind Arbeiten an der neuen Tunnelleitzentrale. Ab morgen früh können Autofahrer dann auch die Köhlbrandbrücke wieder nutzen. Hier wurden Instandsetzungs- und Wartungsarbeiten durchgeführt. Und das Wetter in Norddeutschland, wechselnd bewölkt, hin und wieder Sonne, immer wieder Schauer, vereinzelt auch kräftige Gewitter, Temperaturen 16 bis 19 Grad, dabei windig. In der Nacht viele Wolken und vereinzelt Schauer bei 13 bis 7 Grad. Morgen stark bewölkt mit einzelnen Schauern, zeitweise auch Sonne und gebietsweise länger trocken, 16 bis 19 Grad. Und am Dienstag bei Sonne und Wolken vereinzelt Schauer, 16 bis 22 Grad. Das waren die Nachrichten.
13: Das ist das Imperium Pamela Reif. Workout zur Macht. Folge 4. 65 Millionen. Ich bin eure Host, Joelle Westerfeld. Ich kann mich an diesen Skandal ziemlich gut erinnern. Es ist März 2023. Ich liege abends im Bett und scrolle auf TikTok, als ich plötzlich das Gesicht von Pamela im Video von einer anderen Creatorin sehe. Die Headline dazu: Ist Pamela Reif transfeindlich? Und dann merke ich, von diesen Videos gibt es Dutzende.
14: Ich schieße gerade nicht gegen den Creator von diesem Video, ich schieße gegen Pamela. Die Süße hat sich neulich als transfeindlich geoutet.
15: Das Wort Transe ist eine Beleidigung.
16: Erstens, wie kann man 2023 immer noch nicht wissen, dass dieses Wort eine Beleidigung ist?
17: Reichweite bringt doch einfach viel Verantwortung mit sich. Und ich glaube, das sollte man als mitgrößte Influencerin in Deutschland eigentlich auch wissen.
15: Wieso muss man das einer Pamela Reif mit dieser riesigen Öffentlichkeit erklären?
16: Und weißt du, was hässlich macht? Scheiße gegenüber anderen Menschen sein.
13: Ich hatte Pams Gesicht zu diesem Zeitpunkt schon länger nicht mehr gesehen. Als es um Corona ruhiger wurde, bin ich wieder zum Pilates und Yoga gegangen. Pamela ist in meiner Bubble dann länger einfach kaum aufgetaucht. Dass sie dann mit so einem Thema auf meiner For You bei TikTok landet, hat mich auf jeden Fall krass überrascht. Ich schaue mir das Video an. In dem TikTok kommt ein Screen Recording vom Originalvideo. Pamela macht ein TikTok live und sie probiert so einen Beauty-Filter aus. Dann guckt sie ein bisschen verwirrt und sagt den Satz, für den sie danach richtig stark kritisiert werden wird.
18: Hä, das ist voll gemein. Wieso sehe ich damit aus? Nichts gegen Transen, aber wieso sehe ich damit aus wie eine Transe? Ich dachte, ich mache das jetzt drauf und werde voll schön.
13: Ganz ehrlich, ich finde die Aussage auch scheiße. Nicht nur, weil sie dieses Wort verwendet hat, das als Beleidigung gilt, sondern vor allem, weil sie ja quasi aussagt, ich sehe aus wie eine Transperson, also nicht schön. Ich kann verstehen, dass das für Menschen aus der Trans-Community verletzend sein kann. Solche Aussagen haben immer eine reale Auswirkung aufs Business, egal wie sie gemeint waren. Es kann quasi ein Image-Kill sein. Als Pam diesen Satz aber sagt, 2023, ist sie ja schon sowas wie die deutsche Fitnesskönigin. Das heißt aber nicht, dass so ein Shitstorm dann gar nichts ausmacht. Auch ihre Geschäftspartner finden's natürlich richtig scheiße. Vor allem Puma, weil Pam ja deren öffentliches Gesicht ist. Anja Egger, die sich bei Puma ums Marketing kümmert, drückt das so aus.
19: Das färbt dann natürlich auf uns als Brand schon auch ab. Und wir sagen natürlich ganz klar, wir sind offen für alle, wir sind divers. Deswegen wollen wir das dann natürlich nicht.
13: Puma, die Marke, die immer sagt, wir feiern Diversity, hat jetzt ein Testimonial, das so einen Shitstorm am Hals hat. In der Vergangenheit hat Puma Kampagnen mit allen möglichen Sportlern gemacht, die super verschieden sind. Und für die Zusammenarbeit mit Pam gab es eh schon Kritik, auch vor dem Skandal.
19: So generell zum Körperbild von Pamela kann man sagen, klar, sie repräsentiert das wahrscheinlich 90% der Frauen nicht erreichen werden, weil da einfach auch eine harte Disziplin dazu gehört, die vielleicht auch nicht jeder aufbringen will oder kann.
13: Also ich finde, das hat ja nicht nur mit Disziplin zu tun, sondern auch mit Genetik und Lebensumständen. Wer jetzt nicht gerade sein Geld mit einem Gesundheits- und Fitnessimperium verdient, ist halt tendenziell auch mit anderen Sachen als der eigenen Figur beschäftigt. Und mein breites Kreuz kriege ich auch nicht mit Workouts weg, genauso wenig wie meine Dehnungsstreifen. So oder so, viele denken sich, Pamelas Aussage passt perfekt zu dem Klischee, dass sie halt so ein weißes Girlie ist, das keinen Wert auf Diversität legt. Es gibt überall Artikel und Beiträge zu ihrem Spruch. Jeder berichtet darüber. Auch Influencerinnen, die selbst trans sind, melden sich zu Wort. Jolina Menn zum Beispiel. Ihr kennt sie vielleicht von YouTube oder aus dem Dschungelcamp. In einem Video, das inzwischen offline ist, sagt sie, hey, dieses Wort, das sagen wir bitte nicht mehr. Pamela steckt, auf gut Deutsch gesagt, in der Scheiße. Und da kommt man nicht einfach irgendwie wieder raus. Vielleicht ist euch schon mal aufgefallen, wie Promis sich nach Shitstorms verhalten. Manche machen gefühlt 100 Stories auf einmal und streiten sich in Kommentaren. Die rechtfertigen sich dann sofort für alles oder stellen sich selbst als Opfer dar. Das kennt man zum Beispiel von Kanye West, wenn er mal wieder was Unangebrachtes gesagt hat. Andere Promis entschuldigen sich, aber erst viel später. Oder sie sagen zwar sorry, aber gehen nicht näher auf ihr Fehlverhalten ein. Und das alles kann dafür sorgen, dass ihnen ein Shitstorm wirklich ewig nachhängt. Wer das Social-Media-Game gut beherrscht, macht das anders. Weil wer als Influencer einen Shitstorm überleben will, muss gut in Krisenkommunikation sein. Und wie immer auf Social-Media, in Wahrheit geht es hier mehr um Strategie als um gefühlige Entschuldigungen. Über diese Strategie habe ich mit jemandem geredet, nämlich mit Adil Spy. Adil hat einen ziemlich wilden Lebenslauf. Früher war er mal professioneller Online-Pokerspieler. Jetzt ist er CEO von WeCreate, einer der größten deutschen Influencer-Agenturen. Er vertritt zum Beispiel Leute wie Caro Dauer oder Levi Pennell. Adil hat mir erzählt, dass es ganz klare Kriterien gibt, wie eine perfekte Influencer-Entschuldigung auszusehen hat. Wenn es eine Schule für Content Creator gäbe, würde man das da also genauso lernen.
20: Also erstmal nicht reagieren. Nicht sofort reagieren. Nicht irgendwie dem Impuls nachgehen zu sagen, ich muss es jetzt sofort gerade stellen, weil ich sehe mich ja im Recht. Nein, abwarten. Abwarten, reflektieren, alles sammeln, was es gibt an Kritik?
2: Das wäre für mich ja ehrlich gesagt schon eine Katastrophe. Nicht sofort was dazu zu sagen, würde mir so schwer fallen. Aber Adil meint, man soll sich erstmal ordnen. Mit dem Management reden oder mit Freunden oder so. Und rausfinden, wo die eigene Verantwortung liegt, um dann einmalig ein Statement zu machen mit einer aufrichtigen, ehrlichen Entschuldigung. Und einen Blick in die Zukunft soll man noch geben.
20: Und auch eine Ableitung dessen, wie man sich zukünftig verhalten will, in Kombination, wenn man will, mit Gesprächen mit der Gegenseite. Das finde ich immer sehr, sehr sinnvoll. Wer hat einen denn kritisiert? Und wer hat einen kritisiert, der auch offen ist für den Dialog? Weil es ist ja nicht immer leider jeder.
2: Es geht also darum, aufrichtig zu zeigen, ich habe es wirklich verstanden und ich will mich bessern. Einen Tag nach ihrer Aussage postet sie ein TikTok. Zuerst entschuldigt sie sich und sagt immer wieder, wie, Zitat, dumm ihr Verhalten war. Und dann gibt sie zu, dass sie bei dem Thema Wissenslücken hat.
21: Aber offen gesagt, ich persönlich, ich wusste nicht, dass das Wort Transe nicht die Kurzform für eine Transgender-Person ist, sondern als Beleidigung gilt. Und das hätte ich mit meinem Wissensstand und mit meinem Alter und mit meiner Reichweite definitiv wissen müssen.
2: Sie sagt in dem Video auch noch, mit der Aussage wollte sie nicht gegen das Aussehen anderer schießen.
21: Und abschließend möchte ich mich noch für eine Sache entschuldigen, die so abartig ist, dass ich mich dafür tiefst schäme, dass die jetzt so interpretiert wird. Also selbstverständlich finde ich keine komplette Menschengruppe hässlich.
2: Das mit der Entschuldigung hat Pam ziemlich gut gemacht. Sie hat nämlich genau nach diesen ungeschriebenen Influencer-Entschuldigungsregeln gehandelt. In der Influencer-Schule hätte es dafür eine 1 gegeben. Und ich finde ihre Entschuldigung auch ziemlich glaubwürdig. Wie ich mir Pamela so vorstelle, ärgert sie sich wirklich über das, was sie gesagt hat. Weil es eigentlich nicht zu ihr passt, solche Sachen zu sagen. Ich glaube, Pamela hat eigentlich einen höheren Anspruch an sich. Alle, die ich zum Interview getroffen habe, erzählen, wie respektvoll Pamela den Menschen um sich herum begegnet. Aber was ich darüber denke, das spielt gar nicht so eine große Rolle, finde ich. Viel wichtiger ist, ob Menschen aus der Trans-Community ihre Entschuldigung annehmen. Und da fällt mir unter Pams Entschuldigungsvideo sofort ein Kommentar auf, nämlich der von Julina Menn. Also die Influencerin, die sich schon direkt nach der Sache geäußert hat, dass man dieses Wort nicht mehr sagen sollte. Julina spricht selbst offen über ihr Leben als Transfrau und hat hunderttausende Follower. Unter Pams Video schreibt sie, dass sie es super findet, dass Pam sich entschuldigt. Ihr Kommentar hat knapp 4000 Likes. Auch Pam hat ihn geherzt. Während viele eher negative Kommentare schreiben, reicht Julina ihr die Hand.
22: Weil von der Art und Weise, wie Pamela das gesagt hat, war mir von vornherein klar, dass sie niemandem damit wehtun wollte. Ja, und ich habe einfach keinen bösen Willen dahinter gesehen, sondern das war einfach lapidar herausgesprochen.
2: Julina sieht das Ganze lösungsorientiert. So nach dem Motto, vielleicht ist das ein Moment, um mehr Wissen in die Welt zu bringen. Gemeinsam mit Pamela geht sie ein paar Tage später bei TikTok live. Und die beiden sprechen öffentlich über Pams Aussage und was daran falsch war. Und ihr erinnert euch, öffentlich mit jemandem von der Gegenseite zu sprechen, das ist Adils finaler Punkt auf der Wie-entschuldige-ich-mich-als-Influencerin-Liste.
22: Wenn ich es ihr erkläre und bei ihr Bewusstsein schaffe, dann vermeintlich halt auch bei ihren mehreren Millionen von Followern. Natürlich wäre es einfach gewesen, auf sie draufzuhauen und zu sagen, wie kannst du nur, aber damit hätte ich im Endeffekt gar nichts erreicht.
2: Am Ende ist das für beide eine Win-Win-Situation. Julina klärt über ihr Herzensthema auf und Pam zeigt, dass sie bereit ist zu lernen. Krisenkommunikation perfekt gemeistert. Pamela hat es geschafft, sich aus ihrem ersten größeren Shitstorm rauszuholen. Sie managt ja also eine Community, die richtig groß ist. Über 10 Millionen Follower auf YouTube, auf Insta nochmal fast 10 und auf TikTok eine knappe Million. Das Ding ist aber, es gibt noch eine Community. Und die ist viel größer. Und die ist viel schwerer zu steuern. Denn Pamela, die ist nicht nur in Deutschland erfolgreich. Als ich das zum ersten Mal gehört habe, dachte ich mir, ach krass, ist dir auch in Amerika bekannt, weil da versuchen es ja viele Deutsche. Aber Pamela nicht. Es geht nicht um Amerika. Im Podcast Fast and Curious vom 31.10.24 erklärt sie, dass es sie da nicht hinzieht.
1: Ich persönlich habe mich im USA-Markt noch nie wirklich gesehen, einfach weil sie schon so viele eigene Leute haben. Mhm. Also ich denke, ich muss mir meinen Beruf auch nicht unnötig schwer machen. Ich muss mich nicht gegen 500 andere behaupten.
2: Erinnert ihr euch noch an die chinesische Studentin, die Pamela Reif mal zufällig in Karlsruhe getroffen hat? Die, die ihr gesagt hat, dass Pams Videos auch in China bekannt sind? In China gibt es eine strenge staatliche Zensur. Da gibt es kein YouTube, Instagram und Co. Das Land hat eigene Social-Media-Plattformen. Die Regierung versucht damit, möglichst wenig westliche Einflüsse ins Land zu bringen und die Kontrolle zu behalten. Pam hat die Videos also nicht selbst auf diesen chinesischen Plattformen hochgeladen.
3: Während Covid hatten die Chinesen halt auch einen sehr, sehr krassen Lockdown zu der Zeit. Und da wurden ja Homeworkouts irgendwie bekannter denn je. Und alle Fitness-Creator da, die irgendwie Homeworkouts gemacht haben, sind total viral gegangen.
2: Das war wieder Ali, Pams bester Freund und engster Geschäftspartner. Er kennt sich mit allem rund um China ziemlich gut aus. Er hat eine Weile dort gelebt und er hat Sinologie studiert, also China-Wissenschaften.
3: Und ein User hat dann angefangen, Content von Pamela praktisch illegal in China hochzuladen. Also der hat praktisch den YouTube-Content runtergeladen und dann illegal dort hochgeladen. Und eines Tages kam eben eine dieser Followerinnen aus China, die in Deutschland scheinbar Urlaub gemacht hat oder dort studiert hat, ich habe das vergessen, auf Pamela zu und sagte, du, ich war gerade

0: da in China passiert, richtig abgefahren. Es ist halt nicht nur crazy, es ist auch Diebstahl. Weil die Videos, die sind ja Pamelas geistiges Eigentum. Und natürlich will die Frau nicht zufällig in China dafür berühmt werden, dass sie irgendwelche komischen Sexprodukte bewirbt. Es würde weder zu Pam noch zu Ali passen, wenn sie da nichts machen würden. Also versuchen sie, den Kanal zu übernehmen.
1: Tatsächlich waren die Chinesen sehr kooperativ. Also die haben dann einfach gesagt, was ich super toll fand. Die haben gesagt, ja, der Kanal lädt ausschließlich eure Inhalte hoch. Also das ist praktisch ein Copyright-Thema. Und wenn ihr jetzt praktisch attestieren könnt, dass ihr der eigentliche Inhaber dessen seid, dann wird dieser Kanal euch übertragen, weil es eure Inhalte sind.
0: Ali meint, am Anfang geht es den beiden gar nicht darum, in China Geld zu verdienen. Aber die Follower auf den chinesischen Plattformen, die werden immer mehr. Also gehen sie jetzt auch in China Werbedeals ein und arbeiten dort dann zum Beispiel auch mit Puma und mit chinesischen Marken wie Huawei. Ali und Pam, die überlassen nichts mehr dem Zufall. Sie fangen an, die Social-Media-Kanäle nach einer bestimmten Strategie zu bespielen. Pamela erklärt das 2022 im OMR-Podcast.
2: Wir spiegeln einfach den gesamten Content, den ich hier ausspiele, auf China in Chinesisch. Ich lerne dann teilweise ein paar chinesische Sätze, um das persönlicher zu gestalten. Mein Standardsatz ist Ni hao, wo shi, mo gui, Pamela. Das heißt, hallo, ich bin Teufel Pamela, weil die Workers halt so schwer sind, dass sie mich Teufel nennen. Und dann produziere ich auch teilweise exklusive Content Pieces für China. Also ich mache dort auch Livestreams und Kurse, die dann nur in China existieren und so weiter. Das gibt's schon. Aber prinzipiell spiegeln wir einfach alles auf Chinesisch dort.
0: Dafür stellen Ali und sie Leute in China ein. Spätestens ab diesem Moment kann man also wirklich sagen, dass sie ihr Business im großen Stil nach China expandieren. Und hier muss ich das mal kurz einordnen. China ist der größte Online-Markt der Welt, weil erstens gibt es da über 1 Milliarde Einwohner und zweitens sind die kaufkräftig. Pam wird in China ein Superstar und bei uns kriegt's gefühlt keiner mit. Im Interview merke ich, dass das ganze China-Ding für Ali echt immer noch krass ist.
1: Ich erinnere mich noch an unsere erste Reise, als wir in China angekommen sind. Das war wirklich absoluter Ausnahmezustand.
0: 2023 ist das. Ali meint da, wenn der Erfolg langfristig sein soll, dann muss sie regelmäßig vor Ort sein, um den Businesspartnern und Fans zu zeigen, dass ihr China wichtig ist.
1: Wir haben das Büro besucht von einer der großen Plattformen, also die wollten uns kennenlernen. Und das war so, also stelle ich mir es halt vor, wenn Justin Bieber irgendwo hingeht. Die Leute haben teilweise geweint, die sind emotional geworden, die sind rumgesprungen. Und das, für mich war das auch ein riesiger emotionaler Moment.
0: Ali und Pam sind mit Pamelas Mutter, Manuela, in China. Nach dem Termin bei der Plattform setzen sie sich ins Auto. Und Ali erzählt, dass alle drei erstmal schweigen. Keiner sagt was. Keiner checkt, was da gerade abging.
1: Die allererste Frage, offen gesagt, die wir uns gefragt haben, war, waren das bezahlte Darsteller? Ja, also wir haben dann so, also war das gerade echte Begeisterung oder waren das bezahlte Darsteller? Weil das war zu krass für uns.
0: Turns out, keine bezahlten Darsteller. Die Leute lieben Pam einfach. Und in China wird so Fankultur einfach auch krasser ausgelebt. Pamela und Ali gehen in China noch weiter. Sie bringen Naturally Pam und Ela, Pams Beauty-Marke, nach China. Man kann also in China einfach Pamela Reifs Haferriegel kaufen. Viele Influencer machen sogenannte FMCGs, Fast Moving Consuming Goods. Das sind Produkte, die man täglich kaufen kann. Anders als klassischer Merchandise wie T-Shirts, die man halt nur einmal kauft. Aber dass eine deutsche Influencerin so erfolgreich ist, dass sie damit bis nach China kommt, das habe ich noch nie gehört. Pam verkörpert in China auch ein krasses Schönheitsideal. Ihr Gesicht sieht puppenhaft aus, sie ist schlank und sie ist weiß. Natürlich ist das auch ein Grund, warum sie in China so gut funktioniert. Das weiß sie auch selbst. Im OMR-Podcast vom 4.7.22 hat sie darüber gesprochen.
2: Also ich bin blond, ich bin schmal, ich bin klein. Vielleicht bin ich teilweise schon zu muskulös, aber im Prinzip entspreche ich schon dem Ideal, was die gerne sehen. Deswegen habe ich da natürlich Glück gehabt. Also meine Haare braun färben würde ich nicht wagen.

0: Es gibt aber noch mehr, was die chinesischen Fans an ihr mögen. Sie nennen sie manchmal Human AI, die menschliche, künstliche Intelligenz. Pams vermeintliche Makellosigkeit, die wird da noch mehr verehrt als bei uns. Weil sie was ausstrahlt, was man da abfeiert, nämlich dass sie hart arbeitet. Der deutsche, blonde, fleißige Roboter. Anfang 2026 schreibt Pam bei Insta, dass sie jetzt 65 Millionen Follower hat. Nur in China. 65 Millionen. Es kann also gar nichts mehr passieren. Oder? In China ist der Erfolg immer ein bisschen wackelig. Man muss sich an bestimmte Regeln halten. Denn China ist nicht wie Deutschland. China ist keine Demokratie. Da gibt es die Meinungsfreiheit, die wir hier haben, so nicht. Da gibt es Zensurbehörden. Da gibt es Einschränkungen im Internet. Und immer wieder gibt es auch ziemlich verstörende Nachrichten, wie in dem Land mit Minderheiten umgegangen wird. Wenn man in China also erfolgreich sein will, dann ist es wichtig, dass man, hart gesprochen, den Mund hält und bloß nichts Kritisches sagt. Mein Kollege Davide hat jemanden getroffen, der in China auch mal erfolgreich war. Christoph Rehager heißt er. Er ist Deutscher. Als er eine Zeit lang in China lebt, da schreibt er ein Buch über eine Wanderung. Dafür macht er dann auf chinesischen Plattformen Promo und kriegt schnell viele Follower. Aber irgendwann macht er mal einen Witz, auf Kosten von chinesischer Kultur. Und der gefällt den Zensurbehörden gar nicht. Sein Kanal wird gesperrt.
1: Ich war auch persönlich gekränkt. Ich war wirklich traurig, weil ich das Gefühl hatte, ich bin nie jemand gewesen, der etwas Böses wollte. Ich wollte immer nur quasi die Grenzen so ein bisschen verschieben und ich wollte mehr Liberalität haben für diese Leute, die mir was bedeuten.
0: Christoph lässt China irgendwann hinter sich, komplett. Aber er ist anders als Pam. Sie passt perfekt nach China, weil sie nicht aneckt. Sie sagt nichts über das politische System. Sie spricht nur über die guten Sachen. Im Gespräch lässt Christoph schon durchscheinen, dass er das auch ein bisschen schwach findet, dass sie sich so gar nicht kritisch äußert.
1: In China kommt das halt extrem gut an, da halt zu zeigen, wie toll das da alles funktioniert. Aber einfach nur zu sagen, so ja, das Essen ist lecker. Züge sind schnell und die Leute sind nett. Das ist ja jetzt erstmal erstens nicht verkehrt und zweitens ist das ja auch nicht irgendwie kontrovers und dann ist es eigentlich für die Partei ziemlich perfekt so. Solche Leute will man haben.
0: 2024 gibt Pamela zum Beispiel der chinesischen Tageszeitung China Daily ein Interview. Und die China Daily, das ist keine freie Zeitung, wie man das hier aus Deutschland kennt. Die ist in staatlicher Hand. Und deshalb spricht Pam in dem Video-Interview vom März 2024 natürlich nur darüber, wie sehr sie die chinesische Kultur genießt. Nicht wundern, in dem Video sind ein paar Special-Effekte, daher die Hintergrundmusik und die seltsamen Geräusche.
2: I was in Suzhou and I did the silk embroidery and also the woodcrafting and of course we always go for traditional Chinese food as well. And I think it's so beautiful that China has such a rich tradition and such a rich culture.
0: Also, sie findet es so toll, dass China so eine reiche Tradition hat. Sie isst immer chinesisches Essen und hat kürzlich auch chinesisches Kunsthandwerk ausprobiert. Der Anfang in China, der kam vielleicht zufällig. Aber Pamela hat die Chance genutzt. Sie ist sehr smart damit, neue Märkte auszutesten. Auf mich wirkt es so, dass Pamela sich überall genau so verhält, wie es gerade wichtig ist. In China eben noch viel robotischer als hier. Dort würde ihr sowas wie mit dem TikTok Live und dem Trans-Skandal nicht passieren, weil sie wahrscheinlich gar nicht so frei rausreden würde. Human AI eben. Und hier bei uns? In Europa? In Deutschland? Hier wirkt es so, als würde sie sich gerade ganz vorsichtig an einen neuen Markt herantasten. Und der hat auch was mit ihrem Wohnort zu tun. Das Thema, um das es jetzt geht, das ist besonders bei der jungen Generation riesig. Aber es ist auch schwierig, denn es ist ein bisschen kontrovers. Also, Pamela, die wohnt auf Ibiza. Sieht man auch in ihren Insta-Stories immer wieder. Von dem riesigen Garten ihrer Villa, da guckt sie auf einen Felsen. Einen besonderen. Und sie wohnt da bestimmt auch wegen des schönen Wetters und so, aber vielleicht auch noch wegen etwas anderem. Und das ist nicht nur magisch, sondern auch magnetisch. Das war Folge 4 von Das Imperium Pamela Reif. 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
7: Preisbremsend wirkt dabei, dass viele europäische Fluggesellschaften sich ihre Kerosinpreise schon im Voraus gesichert haben durch sogenanntes Hedging, also Monate im Voraus schon. 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
1: Um 17 Uhr mit Martin Wilhelmi. Das israelische Militär hat wieder südliche Vororte der libanesischen Hauptstadt Beirut angegriffen. Regierungschef Netanyahu und Verteidigungsminister Katz bezeichneten den Einsatz als Reaktion auf den Beschuss israelischen Territoriums durch die Hisbollah. Aus der NDR-Nachrichtenredaktion Konstanze Semide.
2: Nach israelischen Angaben leben in den südlichen Vororten von Beirut viele Unterstützer und Kämpfer der Hisbollah-Miliz, eine enge Verbündete des Iran. Der fordert, dass bei einem Friedensabkommen mit den USA auch der israelische Militäreinsatz gegen den Libanon enden muss. Mit Blick auf die jüngsten Angriffe auf Beirut sagte ein iranischer Chefunterhändler jetzt, wenn die USA ihre Verpflichtungen nicht erfüllen könnten, sei es unmöglich, über eine Fortsetzung des Weges zu sprechen. Zuvor hatte es noch geheißen, die USA und Iran hätten sich auf eine Absichtserklärung für ein Friedensabkommen verständigt.
1: In der Schweiz wird es voraussichtlich keine Obergrenze für die Bevölkerungszahl geben. Laut vorläufigen Teilergebnissen haben rund 54% gegen die Initiative Keine 10 Millionen Schweiz der rechten Partei SVP gestimmt. Aus Genf Katrin Hondl.
3: Die Initiative der rechtspopulistischen Partei wollte dafür Einschränkungen bei Asyl- und Familiennachzug sowie in letzter Konsequenz die Kündigung des Personenfreizügigkeitsabkommens mit der EU, was weitreichende Folgen gehabt hätte für die engen Beziehungen des Nicht-EU-Mitglieds Schweiz zu ihrem wichtigsten Handelspartner. Regierung, Parlament und Wirtschaftsverbände hatten empfohlen, die Initiative abzulehnen. Sie warnten unter anderem vor einem Brexit-Moment für die Schweiz und ernsten Gefahren für Wirtschaft und Wohlstand. SVP-Präsident Marcel Dettling sprach nach der Abstimmungsniederlage von einem, Zitat, schweren Schlag für die Schweiz. Die Partei wolle nun weiter gegen die Nähe des Landes zur EU kämpfen.
1: Die russische Armee meldet Erfolge an der Front im Osten der Ukraine. Laut dem Verteidigungsministerium in Moskau rücken Truppen in Kostjantynivka im Gebiet Donetsk weiter vor. Ukrainische Streitkräfte, die in Teilen der Stadt eingeschlossen waren, seien so wörtlich vernichtet worden. Das ukrainische Militär hatte eine schwierige Lage in Kostjantynivka eingeräumt. Karten zeigen dort auch ein Vorrücken russischer Truppen. Fällt die Stadt, blieben in Donetsk nur noch Slowjansk, Kramatorsk und Druschkivka unter ukrainischer Kontrolle. Russlands Präsident Putin hatte als Voraussetzung für Verhandlungen über einen Waffenstillstand auch die komplette Kontrolle des Donetsk-Gebietes genannt. Bundespräsident Steinmeier hat der deutschen Fußballnationalmannschaft viel Erfolg vor ihrem ersten WM-Spiel gewünscht. Die DFB-Elf trifft heute Abend um 19 Uhr auf das Team aus Curaçao. Aus Berlin Oliver Neuroth.
4: Das Bundespräsidialamt hat ein Social-Media-Video veröffentlicht, in dem Frank-Walter Steinmeier mit seiner Frau Elke Büdenbender auf dem Rasen vor Schloss Bellevue kickt. Wir fiebern mit euch, sagt der Bundespräsident. Und seine Frau ergänzt, spielen sie mit viel Teamgeist, Freude und Leidenschaft. Steinmeier hofft auf ein erfolgreiches Turnier für das deutsche Team. Er freue sich über einen Platz ganz oben. Und weiter sagt er wörtlich, schön wäre es, wenn der 5. Stern ins Trikot genäht werden kann. Jeder Stern steht dort für einen WM-Titel. Deutschland hat bisher die Weltmeisterschaften 1954, 1974, 1990 und 2014 gewonnen.
1: Das waren die Nachrichten. Das Wetter in Norddeutschland: Wolken und noch hin und wieder Sonne, gebietsweise auch Schauer oder Gewitter bei Temperaturen von 14 bis 17 Grad. In der Nacht bewölkt und vereinzelt Schauer, dann 13 bis 7 Grad. Morgen stark bewölkt mit einzelnen Schauern, zeitweise auch Sonne und gebietsweise länger trocken, 16 bis 19 Grad. Am Dienstag bei Sonne und Wolken vereinzelt Schauer, 16 bis 22 und am Mittwoch wechselhaft bei 19 bis 25 Grad. Es ist 17.04 Uhr.
5: Ihr hört Behind the Games, Gianni Infantino. Das ist Folge 1, Verrat in Zürich. Zürich. Spätherbst 2010. Bei Sepp Blatter klingelt das Telefon.
6: Und dann ruft mich Platini an am anderen Tag und sagt, du, unser Arrangement, das wir hatten, geht nicht mehr.
5: In wenigen Tagen findet die Vergabe der Fußball-Weltmeisterschaft statt. Und Blatter, der FIFA-Präsident, erfährt, sein Plan geht nicht auf.
6: Warum? Dann sagt er, ja, der Staatspräsident hat mich gefragt. Und dann sage ich, was heißt das? Dann sagt er, du kannst auf 4 Leute eventuell nicht mehr zählen. Und die 4 Leute haben dann den Ausschlag gegeben.
4: Sepp Blatter muss erkennen, sein treuer Helfer hat die Seiten gewechselt. Wenige Tage später vergibt die FIFA die WM 2022 nach Katar. Es ist der Verrat von Zürich. Es ist die Ursünde. Sie prägt den Weltfußball bis heute, denn diese WM-Vergabe löst eine Kettenreaktion aus. Sepp Blatter wird als Präsident der FIFA stürzen. Ein anderer wird an die Spitze des Weltfußballs aufsteigen.
7: Gianni Infantino and I'm from the world.
4: 15 Jahre nach dem Telefonat von Zürich ist Gianni Infantino der mächtigste Funktionär in der Geschichte des Fußballs. Er wird von Heidi Klum auf die Bühne gerufen.
8: Please welcome football's number one fan, the FIFA president Gianni Infantino.
9: Gianni!
8: Hello, hello!
9: Ladies first!
8: Ladies first!
9: Get out of here, Gianni!
10: Hello!
4: Er spielt Animateur.
10: Only the Americans. So, 1, 2, 3. USA! Okay, good.
4: Er verleiht Friedenspreise, die er sich selbst ausgedacht hat.
10: Please welcome the very first winner of the FIFA Peace Prize, the President of the United States of America, Mr. Donald J. Trump. Please.
4: Und so ein bisschen sieht er sich als Retter der Welt oder zumindest als offizieller Glücksbringer der Menschheit.
10: Let me tell you one thing. You know, FIFA is the official happiness provider to humanity.
11: Oh, wow.
4: Und bei all diesen Absurditäten stellt sich uns die Frage, warum zur Hölle ist der Typ immer noch FIFA-Präsident? Und genau darum soll es in diesem Podcast gehen. Warum kann sich Infantino als FIFA-Präsident halten? Warum ist er eigentlich immer noch so mächtig? Warum spielt er im großen weltpolitischen Zirkus mit? Und wie hat das überhaupt ins Amt geschafft? Und was hat all das mit der WM in den USA, Kanada und Mexiko zu tun? Unsere Hypothese ist, eine ganze Menge. Wir glauben, ohne Infantino hätten die USA die WM nicht bekommen. Und ohne die USA wäre Infantino vielleicht nie ins Amt gekommen. Ihr hört Behind the Games, Gianni Infantino. Das ist Folge 1, Verrat in Zürich. Mein Name ist Matthias Friebe. Ich berichte seit mehr als 10 Jahren für den Deutschlandfunk über die FIFA, war zum Beispiel in Russland und Katar bei der WM vor Ort. Über Gianni Infantino habe ich in dieser Zeit oft berichtet. Meistens tagesaktuell, wenn er mal wieder was Verrücktes gemacht hat. Für diesen Podcast bin ich mit meinem Kollegen Maxi Rieger aber nochmal tiefer eingetaucht in die Welt der FIFA. Dafür haben wir uns externe Hilfe geholt von dem Mann, der wahrscheinlich wie kaum ein anderer Skandale um die FIFA aufgedeckt hat. Thomas Kistner, Investigativjournalist, der vor allem für die Süddeutsche Zeitung seit Jahrzehnten zur FIFA recherchiert. Wir nehmen euch mit in die USA und nach Saudi-Arabien, dahin, wo der Weltfußball seine größten Geschäfte macht. Ihr werdet geheime Mitschnitte aus FIFA-Sitzungen hören, die zeigen, wie Infantino intern vorgeht.
7: I don't mind for it to be recorded, but I would like this meeting to be absolutely confidential between us.
4: Und wir haben mit mehreren FIFA-Insidern gesprochen. Einige wollten, dass dabei kein Mikro läuft, aber einige werdet ihr hören können. Es sind Menschen, die das System FIFA und das System Infantino von innen erlebt haben. Dank der Gespräche mit ihnen können wir euch zeigen, was wirklich passiert hinter den Kulissen des Weltfußballs und wer dieser Mensch ist, der den Fußball beherrscht. Und deswegen starten wir erstmal da, wo alles angefangen hat, in der Schweiz, im Wallis. Schöne Kirchenglocken hast du uns da mitgebracht, Maxi.
12: Ja, das ist ein bisschen Klischee, aber es war ziemlich nett, da in Brig.
4: Brig, das ist der Geburtsort von Gianni Infantino und deswegen bist du da für uns im April mal hingefahren in die Schweiz. Was ist das für ein Ort?
12: Also erstmal hat Brig eine sehr beeindruckende Lage. Wenn man da reinkommt, hat man links einen steilen Berg und rechts einen steilen Berg und Brig liegt eben in diesem Talkessel, was dann ein bisschen breiter wird, wo dann der Ort ist. Und Brig liegt im Wallis, das ist im Süden der Schweiz, praktisch an der italienischen Grenze. Und die Altstadt von Brig ist auch ganz schnucklig mit einem Schloss, dem Stockalper Schloss. Und da habe ich dann auch eine Schlossführerin gesprochen, Fabienne Nenzer-Walker. Denn wer kennt sich besser mit der Geschichte eines Ortes aus? Und jetzt habe ich mal ein kleines Ratespiel für dich. Über welchen berühmten Sohn der Stadt redet sie hier?
11: Und er hat mit allem Geschäfte gemacht, wo man Geld verdienen konnte. Also kein Geschäft war zu groß, keines zu klein. Und die Finger hat er auch überall im Spiel. Der wollte immer reicher werden. Er hat Titel gesammelt, wie manche Schnecken sammeln.
13: Also ich würde sagen, das klingt doch sehr nach Gianni Infantino. Aber ich vermute bei diesem Ratespiel, das ist eine Fangfrage.
12: Das ist richtig. Also das mit der Fangfrage. Denn Fabienne redet über Kaspar Stockelper. Der wurde nämlich wie Infantino in Brig geboren, aber im 17. Jahrhundert. Und er wurde in dieser Zeit der reichste Mann im Wallis. Irgendwann auch da unangefochtener Herrscher mit Cleverness, aber ohne große moralische Skrupel. Im Dreißigjährigen Krieg hat er zum Beispiel einfach an beide Konfliktparteien Soldaten verkauft. Also das fand ich dann schon spannend, dass Infantino so ein bisschen der Tradition fortsetzt, mit verschlagenen Methoden zu Einfluss und Reichtum zu kommen. Und es gibt noch ein paar weitere Gemeinsamkeiten von Stockalper und Infantino. Beide sind sehr sprachbegabt. Stockalper hat 6 Sprachen gesprochen, Infantino kommt sogar auf 7. Und beide haben italienische Vorfahren, das ist ja auch nur einmal über den Berg.
13: Aber diese Immigrationsgeschichte, das ist ja was, was Gianni Infantino hin und wieder auch erzählt, wie sehr ihn das geprägt hat.
12: Genau, bei Infantino war das so, seine Eltern sind in den 60er Jahren nach Brig ausgewandert und damals haben italienische Einwanderer viel Diskriminierung da erlebt.
11: Ganz am Anfang, wenn die Grenzgänger hierher kamen, war das schon so fast wie zweite Klasse. Und wenn man die Leute, wenn sie darüber sprechen, das war natürlich nicht schön. Man hat vielleicht sogar die Straße gewechselt. Das ist schon nicht schön.
12: Und in diese Zeit wird Infantino reingeboren, im März 1970. Und später erzählt er, dass auch er unter dieser Diskriminierung gelitten hat.
14: I know what it means to be discriminated, to be bullied as a foreigner.
15: Ich kenne das Gefühl, diskriminiert zu werden, als Fremder in einem fremden Land.
14: I was bullied because I had red hair and I had this red, how do you call them?
15: Als Kind wurde ich gemobbt, weil ich rotes Haar und Sommersprossen hatte. Und ich war Italiener.
12: Das sagt er kurz vor der WM in Katar. Da nutzt er also seine eigene Erfahrung, die er gemacht hat, um Katar gegen Kritik zu verteidigen. Davon kann man jetzt halten, was man will. Aber ich nehme es Infantino ab, dass ihn die Diskriminierung in seiner Kindheit tatsächlich auch bis heute prägt.
13: Die WM zu organisieren und durchzuführen, das ist die Hauptaufgabe der FIFA. Und weil es in diesem Podcast sehr viel um sie gehen wird, müssen wir erst einmal über die Struktur reden. Die dürfte euch bekannt vorkommen, wenn ihr selbst in einem Sportverein seid. Da gibt es ja meistens einmal im Jahr die Vollversammlung. Also alle Mitglieder sind eingeladen. Bei der FIFA sind das 211 nationale Fußballverbände. Der Deutsche Fußballbund gehört dazu, aber auch so kleine wie der Fußballverband von Aruba. Auf dem Papier sollen alle wichtigen Entscheidungen von dieser Vollversammlung getroffen werden, die wie gesagt einmal im Jahr zusammenkommt. Und auch das kennt ihr aus dem Vereinsleben. Meist werden die Entscheidungen aber von einer kleinen Gruppe von Leuten vorbereitet. Das heißt dann Präsidium oder Vorstand. Bei der FIFA nennt man das FIFA-Rat, FIFA-Council auf Englisch. Früher hieß es Exekutivkomitee, kurz Exco. Die alltägliche Arbeit, also die Umsetzung von all dem, was der Kongress und der FIFA-Rat beschließen, die liegt dann bei der Verwaltung, bei den hauptamtlichen Mitarbeiterinnen und Mitarbeitern, das sind rund 300, die vor allem in Zürich in der FIFA-Zentrale arbeiten. Und dann gibt es natürlich noch den Präsidenten. Und das ist bei der FIFA immer die mächtigste Figur. Das hat Thomas Kistner auch während seiner Recherchen immer wieder festgestellt. Ich hatte ihn euch ja schon angekündigt, er recherchiert seit sehr langer Zeit zur FIFA. Wie lang eigentlich schon?
16: Seit Anfang der 90er Jahre bin ich intensiv mit diesem Betrieb befasst, vorher punktuell auch schon ein bisschen.
13: Und da geht es natürlich auch immer vor allem um den FIFA-Präsidenten und seine Rolle. Thomas, wie würdest du das denn beschreiben? Was ist die Rolle des Präsidenten?
16: Der FIFA-Präsident ist der Roi du Soleil, faktisch. Ist der Sonnenkönig. Also er hat die absolutistische Macht, über alles zu entscheiden. Insofern ist das eine Autokratie, die von Nordkorea über China bis sonst wohin eigentlich einen Vorbildcharakter haben könnte. Denn alles im Fußball läuft über die drei Faktoren Geld, Geld und nochmal Geld.
13: Geld, Geld, nochmal Geld. Was das eigentlich konkret heißt, das dröseln wir für euch hier auf. Denn Geld und Macht, die hängen im System FIFA natürlich sehr eng zusammen. Okay, das war jetzt sehr viel Theorie. Ich finde, wir haben erstmal noch einen kleinen WM-Moment verdient.
17: Das war der for Africa.
13: Das war, viele von euch haben es wahrscheinlich schon erkannt, von der Fußball-WM 2010, der ersten in Afrika. Auf dem Rasen gewinnen am Ende die Spanier den goldenen Pokal, aber abseits des Platzes, da tobt in dieser Zeit ein ganz anderer Kampf. 9 Länder ringen darum, die Fußball-Weltmeisterschaften 2018 oder 2022 austragen zu dürfen. Es wird die berüchtigste WM-Vergabe aller Zeiten werden. Infantino hat damit direkt nichts zu tun. Aber um zu verstehen, warum er heute Präsident ist und wie er an die Macht gekommen ist, sind diese Ereignisse aus dem Jahr 2010 elementar.
18: Wenn etwas bei einer WM-Vergabe keine Rolle spielt, dann ist es die Bewerbung. Die interessiert niemanden.
13: Das ist Alexander Koch, eine Stimme, die ihr noch häufiger hören werdet. Von 2006 bis 2017 war er bei der FIFA angestellt, in der Kommunikationsabteilung. Ist also ein richtiger Insider. Er hat beispielsweise ganz eng mit Sepp Blatter zusammengearbeitet. Wir haben ihn in Zürich getroffen. Mittlerweile arbeitet Alexander Koch als Lehrer. 2010 aber bekommt er ziemlich genau mit, was vor der WM-Vergabe passiert.
18: Das beste Beispiel für die Vergabe der WM 2022, oder 18-22 zusammen, war ja, dass von diesen 24 Exco-Mitgliedern, 2 waren suspendiert, 22 waren es noch und 8 haben die Bewerbungsunterlagen von keinem einzigen Land je eingefordert. Das heißt, die haben die überhaupt nicht bekommen.
13: Die 24, oder besser gesagt 22 Mitglieder, von denen Koch da spricht, das sind die Mitglieder vom FIFA-Exekutivkomitee. Sie kommen aus aller Welt und Sepp Blatter ist als FIFA-Präsident der Vorsitzende. Und diese Männer, ja, es sind wirklich nur Männer, sie entscheiden, wohin die Weltmeisterschaften 2018 und 2022 vergeben werden. Wer die WM in sein Land holen will, muss die Mehrheit überzeugen. Nur halt nicht damit, dass man die besten Stadien hat. Stattdessen gibt es eine deutlich vielversprechendere Methode. Man besticht die Exco-Mitglieder mit Geld. Die WM-Vergabe als Bazar. So hat es Fedra Al-Majid erlebt. Damals arbeitet sie für die katarische Bewerbung und ist mit dabei, als es im Januar 2010 zu einem Treffen mit afrikanischen Mitgliedern des FIFA-Exekutivkomitees kommt.
19: Ich hatte mit angesehen, wie das katarische Bewerbungsteam mehreren Mitgliedern der FIFA-Exekutive $1,5 Millionen angeboten hat für ihre Stimme.
13: Zuerst habe Katar nur $1 Million geboten. Und da wird dann ein bisschen nachverhandelt.
19: Ich erinnere mich daran, wie ich angefangen habe zu lachen. Mit einem der Funktionäre war es fast wie eine Posse. Es war lächerlich, so schlicht und locker.
13: Das katarische Organisationskomitee hat das immer wieder als haltlos zurückgewiesen. Das fragen wir nochmal nach bei Thomas Kistner. Wie glaubwürdig ist das?
20: Also aus meiner Sicht völlig unglaubwürdig. Zum einen gibt es ja Zahlungen, die zwischen Firmen oder Akteuren auch damals für Katars WM-Interessen und hohen Fußballfunktionären stattgefunden haben. Das Ganze lässt sich ja immer leicht, das ist das Wesen der Korruption, dass man nicht einfach einen Scheck ausschreibt und draufschreibt, hier für Korruption bei der Weltmeisterschaft, sondern für irgendwas anderes deklariert wird.
13: Katar versucht also viel, um nicht zu sagen alles, um diese WM zu bekommen. Sepp Blatter hat darauf gar keine Lust. Er will, dass die WM in die USA vergeben wird. Von dort kommen nämlich viele der großen FIFA-Sponsoren, da lässt sich sehr viel Geld machen. Also versucht Blatter nachzuhelfen.
18: Rein kommerziell war großes Interesse, dass es in die USA geht. Hat Herr Blatter dann tatsächlich auch persönlich eingemischt und hat gesagt, die Bewerbung dürften wir nicht so positiv darstellen von Katar. Und dann wurde hier und da immer mal das Kreuzchen noch weiter nach links verschoben. Und dann hat er noch gesagt, wegen Klima, da müssen wir ein ganz dickes, großes, rotes Kreuz machen. Auf jeden Fall waren nachher laut unseren Evaluationsberichten die beiden schlechtesten Bewerbungen die von Katar und Russland. Und wir sind ehrlich gesagt davon ausgegangen, dass die in die USA gehen.
13: Alexander Koch erzählt das so, als sei es das Normalste der Welt, dass bei einer WM-Bewerbung manipuliert wird. Naja, wahrscheinlich ist das einfach die Realität, aber trotzdem. Am Ende reicht selbst das nicht. Am 2. Dezember 2010 muss Sepp Blatter den Satz sagen, der inzwischen in die Fußballgeschichte eingegangen ist.
21: The winner to organize the 2022 FIFA World Cup is Katar.
13: Das kleine Katar besiegt die großen USA. Trotz der Hilfe von Blatter Und obwohl die Staaten sogar Ex-Präsident Bill Clinton nach Zürich geschickt haben für die finale Präsentation. Aber wir erinnern uns, die Bewerbung ist ja am Ende sowieso egal.
0: Und nun die Siegerehrung. Michel Platini auf dem Höhepunkt seiner Karriere. Italienischer Meister, Torschützenkönig, Europas Fußballer des Jahres und jetzt Kapitän der französischen Europameistermannschaft.
13: Schon als Fußballer ist er ein Schlitzohr. Michel Platini. Ein Stratege auf dem Rasen, einer der besten Spieler der Geschichte. Und seine strategischen Fähigkeiten nutzt er später für eine Funktionärskarriere. 2007 wird er Präsident des Europäischen Fußballverbands UEFA und damit automatisch zu einem der mächtigsten Männer im Weltfußball.
20: Platini war zu der Zeit der Kronprinz von Sepp Blatter. Platini war der Mann, der Sepp Blatter 1998 auf den Thron verholfen hatte. Und seit damals waren die beiden ein bisschen wie Vater und Sohn.
13: Bis das hier passiert.
6: Und dann ruft mich Platini an am anderen Tag und sagt, du, unser Arrangement, das wir hatten, geht nicht mehr.
13: Es ist das Telefonat, das ihr schon ganz am Anfang gehört habt. Sepp Blatter wird von Michel Platini angerufen und der sagt, du, unser Deal, der ist tot. Ein Schock für Blatter. Denn eigentlich war alles abgesprochen. Russland würde die WM 2018 bekommen und die USA dann 4 Jahre später. Die zwei Weltmächte aus dem Kalten Krieg, jetzt verbunden über die Ausrichtung einer WM, das sind die Geschichten, die die FIFA liebt und die sie vom Friedensnobelpreis träumen lassen. Und wie gesagt, das Geld aus den USA hätte man beim Verband auch gerne gesehen.
20: Platini hat kurzfristig, Ende November, die Wahl damals war ja am 2. Dezember, eine Einladung erhalten, in den Élysée-Palast zum Mittagessen mit dem damaligen Staatspräsidenten Sarkozy zu kommen. Und das hat er natürlich getan, kam hin und war dann angeblich recht überrascht, das mag auch so sein, dass der Sohn des Emirs, der heute selber der Emir ist, Tamim, mit als Gast diniert hat.
13: Die Herrscherfamilie von Katar nutzt also die enge Beziehung zum französischen Präsidenten, um kurz vor der WM-Vergabe mit Platini zu sprechen. Wohl dem, der solche Kontakte hat. Das Ziel ist klar. Platini soll nicht für die USA stimmen, sondern für Katar. Aber wie soll er überzeugt werden?
20: Also Platini wurde klargemacht, dass es hier am Tisch eigentlich um die Entscheidung geht, ob Katar in den französischen Fußball ganz groß einsteigt. Man wollte fußballerische Superstars der damaligen Zeit, wie Ibrahimovic, nach Paris bringen. Man wollte insbesondere auch die französische Liga mit Geld zuschütten. Das geht immer nur über die Fernsehsender. Und beIN Sports, der katarische Sender, stand bereit, um einzusteigen, was er dann eben auch getan hat. Und das war das, was vor Platini fußballerisch ausgebreitet wurde. Ob und inwieweit er da schon auch mitbekommen hat bei dem Treffen, wie wichtig das Ganze wirtschaftlich für Frankreich sein würde, weil natürlich gewaltige wirtschaftliche Investitionen vom Rüstungsbereich über den Energiesektor bis hin zur Flugzeugindustrie, Airbus namentlich, besprochen und vereinbart worden sind. Das kann man da hinstellen. Auf jeden Fall hat er mitgekriegt, ich kann den französischen Fußball vergolden mit meiner Entscheidung und ich helfe meinem Heimatland wirtschaftlich ganz entscheidend voran.
13: Viele Jahre lang ist praktisch alles bei der FIFA so gelaufen, wie Sepp Blatter das wollte. Gegen diesen Verrat aber von seinem Ziehsohn ist er machtlos. Blatter muss den damaligen US-Präsidenten Barack Obama informieren. Das mit der WM, das wird wahrscheinlich nichts.
6: Ich habe ihm gesagt, jetzt haben wir ein Problem. Und dann hat er gesagt, USA will not die about that oder sowas. Ja. But it's a pity, das wäre schade. Ja. Und dann waren sie schlechte Verlierer.
13: Schlechte Verlierer. In der FIFA-Welt war es bis dahin so, Niederlagen werden akzeptiert. Was die FIFA nicht gewohnt ist, dass ein Staat nach einer Niederlage zum Gegenschlag ausholen könnte. Aber genau das machen die USA. Erst ermitteln die US-Steuerbehörden gegen einen ranghohen FIFA-Funktionär, dann kommt noch das FBI dazu. In den kommenden Jahren entsteht ein immer größerer Kriminalfall, bis die FIFA mit der Mafia verglichen wird.
18: Wenn das System so ist und jeder seine Rolle ernsthaft übernimmt, dann muss es zu Korruption führen. Zwangsläufig.
13: Das ist der ziemlich nüchterne Blick von Ex-Mitarbeiter Alexander Koch auf das System FIFA. Es ist ein System von Abhängigkeiten und Deals. Hilf du mir, dann helf ich dir. Um Fußball geht es nur am Rande. So wie dieses System aufgebaut ist, entscheiden politische und wirtschaftliche Interessen.
18: Und darum verteidige ich auch in gewisser Weise Sarkozy, wenn er als Präsident von Frankreich sich dafür einsetzen muss, dass es den Franzosen gut geht, dass er alles macht, um diesen Flugzeugdeal an Airbus zu geben und nicht an Boeing. Und dann verstehe ich auch, wenn er Michel Platini sagt, spielt es für den Fußball eine große Rolle, ob die französische Nationalmannschaft in Katar oder in den USA spielt? Nein, eigentlich nicht. Katar ist sogar von der Zeitzone noch näher. Also jetzt Hand aufs Herz, du bist doch auch Franzose und es ist wirklich für Frankreich besser, wenn dieser Flugzeugdeal an Airbus geht. Also bitte stimme für Katar. Finde ich auch noch legitim, denn das ist die Aufgabe des Präsidenten.
13: Ihr habt gemerkt, von Gianni Infantino war jetzt schon länger nicht mehr die Rede. Das liegt daran, dass er mit dieser WM-Vergabe 2010 nicht direkt zu tun hatte. Zu dieser Zeit ist Gianni Infantino bei der UEFA. Seit 2000 arbeitet er dort, nachdem er sein Jurastudium abgeschlossen hat. Er steigt Schritt für Schritt auf. Unter Michel Platini wird Infantino dann Generalsekretär der UEFA ab 2009. Und wenn ihr Fußballfans seid, dann ist das vielleicht auch das erste Mal, dass ihr ihn wahrgenommen habt. Als Losfee mit Hang zu schalen Gags.
2: Thanks to my cousin who started the applause. Ladies and gentlemen.
13: Infantino leitet nämlich die Auslosung für die europäischen Pokalwettbewerbe, wie hier 2015 die Achtelfinalauslosung der Champions League.
2: How much time do you have? Okay, let's take the first one. KAA Gent.
13: Infantino hat also eine wichtige Position im europäischen Fußball. Aber niemand denkt, der könnte mal FIFA-Präsident werden. Für diese Rolle ist Michel Platini vorgesehen. Infantino ist eher der Mann im Hintergrund, außer es geht um die Lose. In der UEFA scheint er 2015 auf jeden Fall kaum noch weitere Aufstiegschancen zu haben. Es sieht so aus, als würde Generalsekretär schon das Höchstmögliche auf der Karriereleiter für ihn sein. Die FIFA kommt derweil nicht zur Ruhe. Das FBI ermittelt weiter, lange Zeit im Geheimen, bis zum 27. Mai 2015.
17: It's the largest corruption scandal in the history of football's world governing body, FIFA. In the early hours of Wednesday morning in Zurich, Swiss police stormed a luxury five-star hotel and arrested seven senior FIFA officials.
13: Im Morgengrauen verhaften Polizisten mehrere FIFA-Funktionäre in einem Züricher Nobelhotel. Die FIFA wird von ihrer Vergangenheit eingeholt. 5 Jahre nach der WM-Vergabe an Russland und Katar. Die USA servieren ihre Rache in Form von klickenden Handschellen. Und für Gianni Infantino ergibt sich plötzlich eine Chance.
20: Entweder er ist raus aus dem Fußball oder er geht all in und greift nach den Sternen.
13: Das war Behind the Games Gianni Infantino. Folge 1 Verrat in Zürich. 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
1: Um 17.29 Uhr mit Martin Wilhelmi. In der Schweiz will eine Mehrheit offenbar nicht die Bevölkerungszahl begrenzen. Laut vorläufiger Teilergebnisse haben rund 54% gegen die Initiative der rechten schweizerischen Volkspartei SVP keine 10 Millionen Schweiz gestimmt. Aus Freiburg David Zastrow.
24: Aktuell leben rund 9,1 Millionen Menschen in der Schweiz. Die SVP hatte ihre Initiative mit den Folgen der starken Zuwanderung begründet. Seit der Einführung der Personenfreizügigkeit mit der Europäischen Union im Jahr 2002 ist die Bevölkerung um fast ein Viertel gewachsen. Nach Ansicht der Befürworter der Obergrenze führt das zu Wohnungsnot und einer überlasteten Infrastruktur. Gegner der Initiative warnten dagegen vor erheblichen wirtschaftlichen Risiken. Der Schweizer Justizminister Beat Jans warnte im Vorfeld vor einem möglichen Brexit-Moment für die Schweiz. Ohne Arbeitskräfte aus dem Ausland könnten wichtige Bereiche wie Krankenhäuser und Pflegeheime ihren Personalbedarf kaum noch decken.
1: Bei einem israelischen Angriff auf die libanesische Hauptstadt Beirut sind mindestens 3 Menschen getötet worden, weitere wurden verletzt. Ziel war nach israelischen Angaben eine Stellung der Hisbollah-Miliz. Premierminister Netanyahu und Verteidigungsminister Katz erklärten, der Angriff sei die Reaktion auf eine vorangegangene Drohnenattacke der Hisbollah auf den Norden Israels. Aus Kairo Moritz Behrendt.
3: Die gegenseitigen Angriffe erfolgen zu einem heiklen Zeitpunkt. Nach Aussage von US-Präsident Trump stehen sein Land und der Iran kurz vor einer Einigung zur Beendigung des seit mehr als 3 Monaten dauernden Krieges. Der Iran fordert jedoch auch einen Waffenstillstand im Libanon. Nachdem Israel vor einer Woche Ziele in Beirut angegriffen hat, beschoss der Iran Israel mit Raketen. Auch auf den heutigen Angriff werde eine Antwort folgen, erklärte ein Vertreter der iranischen Revolutionsgarden. Im Süden Libanons hat es zu keinem Zeitpunkt eine Gefechtspause zwischen Israel und der Schiitenmiliz Hisbollah gegeben. Die Hisbollah reklamierte heute mehrere Angriffe auf israelische Soldaten für sich. Die israelischen Streitkräfte forderten am Morgen die Bewohner von fast 40 Orten auf, ihre Dörfer und Städte zu verlassen.
1: Bund und Länder stehen offenbar kurz davor, sich auf eine grundlegende Finanzreform zu einigen. Dabei geht es im Kern um die Frage, wie die Kosten aufgeteilt werden, zum Beispiel für Sozialleistungen oder Wohngeld. Laut dem Handelsblatt akzeptiert der Bund jetzt das Prinzip, wer eine Leistung bestellt, soll sie bezahlen. Das heißt, wenn Gesetze, die in Berlin beschlossen werden, zu zusätzlichen Kosten für Städte und Gemeinden führen, kommt dafür der Bund auf. Das soll aber nur für Gesetze gelten, die neue Ausgaben verursachen. Nach rund 10,5 Monaten Sanierung ist die Bahnstrecke Berlin-Hamburg freigegeben. Seit heute früh sollen Fernverkehrszüge aus Hamburg wieder in weniger als 2 Stunden Berlin erreichen. Nach Angaben der Bahn fahren die Züge allerdings vorerst nicht mit voller Geschwindigkeit, weil noch einige Signale geprüft werden müssten. Deshalb könne es noch bis Monatsende zu Verzögerungen kommen. Mit dem heutigen Tag ändern sich einige EU-Vorgaben zu Brotaufstrichen. So darf Marmelade jetzt wieder Marmelade heißen, auch wenn sie nicht aus Zitrusfrüchten gemacht ist. Die frühere Bestimmung hatten die Briten 1979 durchgesetzt. Daraufhin wurden vermehrt Begriffe wie Konfitüre oder Fruchtaufstrich verwendet. Außerdem bekommen Supermarktkunden mehr Klarheit über die Herkunft von Honig. Künftig müssen auf den Etiketten alle Ursprungsländer aufgeführt werden. Und das Wetter in Norddeutschland. Wolken und noch hin und wieder Sonne, gebietsweise auch Schauer oder Gewitter möglich bei Temperaturen von 14 bis 17 Grad. In der Nacht bewölkt und vereinzelt Schauer bei 13 bis 7 Grad. Morgen stark bewölkt mit einzelnen Schauern, zeitweise auch Sonne und gebietsweise länger trocken, dann 16 bis 19 Grad. Am Dienstag bei Sonne und Wolken vereinzelt Schauer 16 bis 22 Grad und am Mittwoch wechselhaft bei 19 bis 25 Grad. Das waren die Nachrichten.
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5: Zürich, 27. Mai 2015. Es ist früh am Morgen, als Polizisten das Nobelhotel Borolac betreten. Das Hotel liegt direkt am Wasser. Die Lobby sagt, hier wohnt das Geld. Genau der richtige Ort für Dutzende FIFA-Funktionäre. Sie schlafen hier, weil in wenigen Tagen in der Stadt der FIFA-Kongress stattfindet. Aber an diesem Morgen werden 7 von ihnen verhaftet. Polizisten führen sie nach draußen. Hotelangestellte versuchen mit Bettlaken, ihre Gäste vor den Blicken der Öffentlichkeit abzuschirmen. Die Bilder gehen trotzdem um die Welt.
8: It's the largest corruption scandal in the history of football's world governing body, FIFA.
9: Wenige Tage vor dem FIFA-Kongress sind 7 führende Funktionäre des Weltfußballverbandes festgenommen worden.
10: This is the result of a 3-year-long FBI investigation to the people who run the world's most popular and lucrative sport, soccer, including top officials in the US.
5: Die Nachricht erreicht auch schnell den Mann, der zu diesem Zeitpunkt noch an der Spitze der FIFA steht. Sepp Blatter. Immerhin, er wacht an diesem Morgen ohne Polizisten im Schlafzimmer auf.
25: Da ich ja immer sehr früh aufstehe und um 7 Uhr schon in meinem Büro war, aber ich habe schon in den Nachrichten etwas gehört, dass da etwas nicht stimmt.
5: Blatter fährt dann zur FIFA-Zentrale. Auch seine führenden Mitarbeiter versammeln sich. Es herrscht Krisenstimmung.
25: Wir haben uns gefragt, ja, was ist denn da los? Das war so überraschend. Also wir hatten nichts gewusst.
13: Das ist Behind the Games, Gianni Infantino. Folge 2, abgehoben. In dieser Folge geht es darum, wie Gianni Infantino es geschafft hat, 2016 zum FIFA-Präsidenten gewählt zu werden, obwohl eigentlich ein anderer für diesen Posten vorgesehen ist. Es geht um Intrigen, Ermittlungen und einen ominösen Flug in die USA, in das Land, das 2026 die Fußball-WM ausrichten wird, was vielleicht kein Zufall ist. Ich bin Matthias Friebe und zusammen mit meinem Kollegen Maxi Rieger erzählen wir euch noch einmal die Geschichte von Gianni Infantino bei der FIFA. An dem Tag, als die Razzia in Zürich stattfindet, arbeite ich auch schon für den Deutschlandfunk in der Sportredaktion. Ich bin ziemlich überrascht, als ich die Bilder aus Zürich sehe, aber ich bin damals noch längst nicht so tief drin in den Untiefen der FIFA, anders als Thomas Kistner. Ihr kennt ihn schon aus der ersten Folge. Thomas ist Investigativjournalist und recherchiert seit Jahrzehnten zur FIFA. Für diesen Podcast haben wir uns zusammengesetzt und sind all seine Recherchen nochmal durchgegangen. Thomas erzählt, er ist nicht überrascht, als in Zürich die Handschellen klicken.
20: Für mich war die Frage nur, wann es passiert, in welcher Form es passiert. Und man hat ja auch ein bisschen Kontakte zu internationalen Behörden aufgebaut. Man hat sich für diesen Kongress entschieden, weil man noch ein bisschen mehr Vorlauf hatte im Umgang mit den Schweizer Behörden. Und auch, weil beim Kongress praktisch ganz sicher ist, dass mehr oder weniger alle da sind.
13: Und um was genau ging es damals eigentlich?
20: Korruptionsvorwürfe in jedweder Schattierung. Zum einen sollen sie, und hatten sie natürlich auch, über viele Jahre hinweg Schmiergelder kassiert haben im Kontext mit TV-Rechtevergaben und Sponsoring-Aktivitäten, die beliebten Kickback-Zahlungen, also man gibt einer Marketingagentur die Rechte zu einem Vorzugspreis, besser als die Konkurrenz. Und diese Agentur zahlt dann diskret über, im Falle FIFA, überwiegend Liechtensteiner Firmen Schmiergelder zurück. Davon profitieren dann beide Seiten. Und natürlich auch, um das Stimmverhalten bei der Fußball-WM-Vergabe im Jahr 2010 an Russland und Katar. Das waren die Kernvorwürfe und daraus hat sich dann die FIFA-Gate-Affäre entwickelt.
13: Es sind vor allem das FBI und die amerikanische Steuerbehörde, die damals für die Ermittlungen zuständig sind und ja auch einiges aufdecken. Das alles unter der Leitung von Loretta Lynch, der damaligen US-Justizministerin. Am Tag der Razzia erklärt sie der FIFA praktisch den juristischen Krieg.
19: Die Funktionäre sollten die Regeln des Spiels befolgen, sollten für ehrlichen Fußball stehen und die Integrität des Spiels schützen. Stattdessen haben sie den Weltfußball korrumpiert, für ihre eigenen Interessen, um sich selbst zu bereichern. Das US-Justizministerium ist entschlossen, diese Praktiken zu beenden, die Korruption zu beenden und die Übeltäter zur Rechenschaft zu ziehen.
13: Thomas, die Amerikaner wollten der FIFA also den Allerwertesten aufreißen. War das Rache für die Niederlage gegen Katar um die WM 2022?
20: Es war Rache, absolut. Es war aber auch eine Sicherstellung, dass man künftig in diesen großen Sportarten Fußball und auch Olympische Spiele hier die Number One ist. Denn es fällt ja auf, dass die USA nicht nur die Fußball-WM 2026 an Land gezogen hat, sondern auch 2028 die Olympischen Sommerspiele in Los Angeles.
13: Im Mai 2015 sind die USA also ein wichtiger Player. Und sie bleiben es auch in den folgenden Tagen und Monaten.
25: There can be no place for corruption of any kind.
13: Trotz der Verhaftung, Sepp Blatter gibt nicht auf. Der FIFA-Kongress findet zwei Tage danach statt und Blatter stellt sich erneut zur Wahl.
4: Die nächsten Monate werden nicht einfach werden für die FIFA. Es werden schlechte Nachrichten kommen, aber es ist nötig, das Vertrauen in unsere Organisation wieder aufzubauen. Lasst dies einen Wendepunkt sein.
13: Nach dieser Rede wird Blatter tatsächlich nochmal wiedergewählt. Aber er bekommt die Macht der USA zu spüren, nicht nur vom Justizministerium. Unter den FIFA-Sponsoren sind einige große US-Konzerne. Die zahlen viel Geld, bekommen in diesen Tagen als Gegenwert aber nur Korruptionsschlagzeilen von der FIFA geliefert. Drei Tage später tritt Sepp Blatter vor die Presse und verkündet, es wird bald Neuwahlen geben und er wird nicht mehr antreten.
4: Aus diesem Grund werde ich mein Amt auf einem außerordentlichen Wahlkongress zur Verfügung stellen. Die FIFA muss grundlegend umstrukturiert werden.
13: Nach 17 Jahren als FIFA-Präsident ist die Ära Blatter vorbei. An der Spitze des Weltfußballs herrscht auf einmal ein Machtvakuum. Es scheint vieles möglich. Echte Reformen, eine neue, ehrliche, transparente FIFA. Aber die nächsten Monate werden zeigen, das System FIFA ist stärker. Und ausgerechnet einer, mit dem praktisch niemand gerechnet hat, versteht dieses System am besten. Zu dieser Zeit ist Gianni Infantino immer noch Generalsekretär beim Europäischen Verband UEFA. Er setzt das um, was sein Chef, Präsident Michel Platini, von ihm verlangt. Bei Platini sieht das ganz anders aus. Er will die Nachfolge von Blatter antreten. Der Franzose schreibt im Sommer 2015 an alle FIFA-Mitgliedsverbände: Es gibt Zeiten im Leben, in denen du dein Schicksal in die eigenen Hände nehmen musst. Mehr Pathos geht ja kaum. Michel Platini verspricht ein neues Kapitel, eine neue Art der Führung. Es ist das, was man so sagt als Top-Funktionär. Spätestens jetzt ist er der große Favorit. Seine Wahl eigentlich nur Formsache. Für Infantinos Karriere ist das aber schlecht, erzählt Thomas.
20: Das hätte bedeutet, dass die UEFA natürlich auch einen neuen Präsidenten bekommen würde. Es wäre immer darauf hinausgelaufen, dass der neue Präsident natürlich den Generalsekretär, also den wichtigsten Mann im Apparat, durch einen Mann seines Vertrauens ersetzt.
13: Wenn Platini FIFA-Präsident wird, muss Infantino um seinen Job bei der UEFA bangen. Aber Blatter hatte ja schlechte Nachrichten angekündigt und die kommen. Anfang Oktober 2015.
7: Guten Abend, meine Damen und Herren, ich begrüße Sie zur Tagesschau. Die Korruptionsaffäre beim Weltfußballverband erreicht ihren vorläufigen Höhepunkt. Die Ethikkommission hat Verbandspräsident Blatter und UEFA-Präsident Platini, einen der bislang möglichen Nachfolger an der FIFA-Spitze, für 90 Tage suspendiert. Platini will Einspruch einlegen, Blatter verzichtet darauf.
13: Die zwei mächtigsten Fußballfunktionäre der Welt suspendiert. Auf einen Schlag. Was war da los? Dafür müssen wir ans Ende der 90er Jahre zurückblicken. Platini hilft Blatter damals dabei, FIFA-Präsident zu werden. Was dann passiert, schildern die beiden so. Platini wird Blatters Berater und bekommt dafür ein Millionenhonorar. Beide beschließen diesen Deal per Handschlag. Die FIFA ist damals aber knapp bei Kasse. Also sagt Platini, zahl mir das Geld, wenn du's hast. Ungefähr so, als wenn man einem guten Freund mit Geldproblemen aus der Patsche hilft. 2011 aber verlangt Platini schließlich, dass Blatter die fehlenden 2 Millionen Euro überweist. Und dieses Geld fließt dann tatsächlich von FIFA-Konten an Platini. 4 Jahre später stoßen die Schweizer Ermittler auf diese Zahlung. Und da es keinen schriftlichen Vertrag gibt, sondern eben nur den Deal per Handschlag, leiten sie ein Verfahren ein, weil sie vermuten, dass es sich nicht um Honorare, sondern um Bestechungsgelder handelt. Die Nachricht von diesem Verfahren, sie platzt mitten in den FIFA-Präsidentenwahlkampf. Sepp Blatter glaubt nicht, dass das Zufall ist. Er glaubt, das war eine Intrige. Von dem Mann, den die meisten Fußballfans bis dahin nur als die Losfee von der UEFA kennen.
25: Und später habe ich dann gesehen, dass ja da etwas anderes schon in Vorbereitung gewesen ist. Ich habe dann auch festgestellt, da war ja der damalige Generalsekretär der UEFA, also Infantino.
13: Gab's diese Intrige wirklich oder baut sich Blatter da eine Verschwörungstheorie?
20: Die Welt ist voller Intrigen und die Welt der Sportpolitik ist eigentlich eine einzige gigantische Intrige. Insofern ist das Daily Business und keine Verschwörungstheorie. So, und plötzlich ziehen die Justizbehörden aus den einigen Terabyte großen Unterlagen genau diese Vereinbarung raus. Also sie haben im wahrsten Sinn des Wortes die Nadel im Heuhaufen gefunden. Was per se schon ein Witz ist und das in kürzester Zeit, innerhalb weniger Monate. Und das auch noch aus einem riesigen Haufen, also Millionen, Abermillionen von Unterlagen und Dokumenten, die größtenteils versiegelt waren.
13: Thomas hält es also für plausibel, dass es diese Intrige wirklich gegeben hat. Ob Intrige oder nicht, Blatters Karriere bei der FIFA ist endgültig beendet. Sein eigener Verband sperrt ihn für 6 Jahre für alle Aktivitäten im Fußball. Auch Michel Platini darf im Herbst 2015 auf einmal nicht mehr im Fußball aktiv sein. Der große Favorit auf die FIFA-Präsidentschaft kaltgestellt, mitten im Wahlkampf. 90 Tage Sperre, wenn es dabei bleibt, könnte Platini gerade noch so an der Wahl teilnehmen. Aber es könnten auch noch 45 Tage obendrauf kommen. Und dann hätte die UEFA auf einmal keinen Kandidaten mehr. Das wollen die mächtigen europäischen Nationalverbände nicht riskieren. Es braucht also einen Ersatz. Gut, dass man einen Generalsekretär hat. Kurz vor Ende der Frist kündigt Gianni Infantino seine Kandidatur an. Infantino ist aber nicht der einzige Kandidat. 4 andere Funktionäre werden zur Wahl zugelassen. Es gibt also zum ersten Mal seit langer, langer Zeit einen richtigen FIFA-Wahlkampf. Die Entscheidung trifft der Kongress, also die Vollversammlung der 211 Mitgliedsverbände der FIFA. Aber wie überzeugt man diese Verbände und wie sichert man sich die Macht in diesem System? Damit hat sich mein Kollege Maxi Rieger schon vor ein paar Jahren mal genauer befasst. Und er hat mit dem Präsidenten des Fußballverbands von Aruba gesprochen. Warum sind denn diese kleinen Verbände so verdammt wichtig?
11: Das liegt daran, dass es innerhalb der FIFA das Prinzip gibt, One Nation, One Vote. Also egal wie groß der Verband ist, auf dem Kongress hat jeder eine Stimme. Die Stimme von Aruba zählt genauso viel wie die von Deutschland. Obwohl auf Aruba nur 2500 Menschen Fußball spielen, bei einer Einwohnerzahl von 100.000. Also das ist in etwa so, als ob Wolfsburg oder Tübingen eine Nationalmannschaft hätten und dann über den FIFA-Präsidenten mitbestimmen dürften. Und von solchen Verbänden gibt es eben unter den 211 in der FIFA doch schon eine ganze Menge.
13: Aber wie war das noch in Episode 1? Es gibt bei der FIFA genau 3 Sachen, die wichtig sind. Geld, Geld und nochmal Geld. Ja. Geht das hier auch?
11: Genau, du hast das Prinzip FIFA verstanden. Und aus Sicht von Egbert Lackle macht es eben deswegen auch Sinn, danach zu gucken, ja, welcher Präsident verspricht denn das meiste Geld?
12: It's a small football country. We don't have a large market. So it's not like Germany, where you have this large market. Not only in players, but also economically.
14: Als kleine Fußballnation haben wir keinen großen

0: FIFA-Präsident zu werden.
1: You can give an interpretation like buying votes.
2: Man kann das als eine Art Stimmenkauf interpretieren, aber es ist kein Stimmenkauf. Natürlich erhöht das die Unterstützung, aber die FIFA hat die Vorgaben verschärft, die wir erfüllen müssen, um das Geld zu erhalten.
1: For this financial support.
0: Denn das ist natürlich eine große Gefahr in dem System. Irgendwann sind alle Fußballplätze mal gebaut und dann freuen sich vielleicht ein paar der Funktionäre über das viele Geld. Die FIFA sagt, dass sie das natürlich kontrolliert, dass das Geld trotzdem richtig verwendet wird. Aber es gibt eben in diesem System keinen Anreiz für den FIFA-Präsidenten, da jetzt ganz genau hinzuschauen, denn das könnte ja bei der nächsten Wahl Stimmen kosten.
3: Okay, also Gianni Infantino wird am Ende genau das versprechen, was uns Maxi gerade erklärt hat. Mehr Geld für die Nationalverbände dieser Welt. Aber es könnte sein, dass er sich nicht darauf verlassen will, dass das auch wirklich reicht, um am Ende FIFA-Präsident zu werden. Es gibt ein Detail von Infantinos Wahlkampf, das ganz lange nicht bekannt ist. Erst Thomas und seine Kollegen von der Süddeutschen Zeitung haben es ans Licht gebracht. Jahre später, da ist Infantino schon längst Präsident. Es geht um einen Flug am 6. Oktober 2015. An diesem Tag, an diesem 6. Oktober, fliegt Infantino von Genf nach New York und zwei Tage später schon wieder zurück. Thomas, warum ist dieser Flug wichtig?
4: Ja, weil es eigentlich allein um die Frage geht, was macht der Generalsekretär der UEFA in dieser aufgewühlten Zeit, damals für nicht mal 48 Stunden tatsächlich in New York, im Epizentrum der FIFA-Gate-Affäre, wo also die Justizbehörden, die Ermittlern sitzen, wo die Ermittler selber sitzen, wo eine Grand Jury ins Leben gerufen worden ist. Und jetzt fliegt er mal kurz in den Big Apple, der Generalsekretär, der nur zuständig für Europa ist und eben gerade nicht für die USA. Also ging er joggen im Central Park oder hat er da eine ganz, ganz wichtige Sache zu erledigen gehabt?
3: Und was sagt er selbst, warum er da war?
4: Offiziell wurde diese kurze Flugreise begründet mit der Teilnahme einer Sitzung bei einer Agentur, mit der die UEFA tatsächlich zusammengearbeitet hat. Zu diesem Treffen soll Infantino gereist sein, laut UEFA-Unterlagen von damals. Tatsächlich ist es aber so, ich habe das Sitzungsprotokoll einsehen können und daraus geht hervor, dass das Treffen allerdings am Tag oder zwei Tage vor dieser Flugreise stattgefunden hat. Und zwar ganz einfach am Computer als Videokonferenz. Also nachweislich wird hier ein Treffen angegeben, das es gar nicht gab.
3: Also ihr habt ihn einfach der Lüge überführt. Klingt ja schon irgendwie verdächtig. Und wir wissen ja, er ist abgehoben in die USA. Die große Frage natürlich, warum? In New York laufen die FIFA-Gate-Ermittlungen und da geraten nicht nur die FIFA-Funktionäre ins Visier, sondern auch Funktionäre von südamerikanischen Verbänden. Und Gianni Infantino hat in seiner Zeit bei der UEFA selbst viele Verträge unterzeichnet, auch mit Akteuren aus Südamerika.
4: Dann liegt natürlich auf der Hand, dass da mal vorgeführt worden ist, kann die Affäre vielleicht auch noch Herrn Infantino erreichen. Und natürlich auch, dass man sich mal vorstellt, ob man sich jetzt selber vorstellt oder ob man hinzitiert wird, kann man ja offen lassen, um mal auf den Zahn zu fühlen, diesem Kandidaten, wie der eigentlich so drauf ist, was er so alles vorhat. Also das ist zumindest eine sehr wahrscheinliche Version, weil ansonsten bleibt tatsächlich eigentlich nur übrig, dass er mal einen Tag lang joggen wollte im Central Park. Und das glaubt natürlich kein Mensch.
3: Aber lass uns das mal genau durchdenken. Wenn ich vermute, dass vielleicht gegen mich selbst ermittelt wird, dann halte ich mich doch möglichst weit weg von den Ermittlern und fliege nicht auch noch extra in die Stadt zu ihnen, oder?
4: Es spricht für irgendeine Art von Agreement, Sondierung zwischen diesen beiden Parteien.
3: Was sagt er denn eigentlich selbst dazu?
4: Infantino hat es bestritten. Er kann sich gar nicht erinnern, dass er dahin geflogen ist. Und so eine Aktion sowieso und sinngemäß, was die da irgendwo in der Buchhaltung und im Reisebereich sich da vielleicht zusammenfabuliert haben, entzieht sich seiner Kenntnis. Also er hat keinerlei Erinnerung, dass er in den USA damals gewesen ist und was auch immer da gewesen sein könnte.
3: Ja, was man in so einer Situation dann wohl zu sagen hat, wenn man nichts sagen möchte. Okay, wir wollen aber trotzdem nochmal zusammenfassen, wie ein Masterplan von Infantino ausgesehen haben könnte, nach all den Indizien, die wir jetzt gesammelt haben. Also, im Mai gibt es die Razzia in Zürich. FIFA-Funktionäre werden verhaftet. Ein paar Tage später kündigt Blatter dann seinen Rückzug an. Anfang Juli trifft sich ein Vertrauter von Gianni Infantino mit dem Schweizer Bundesanwalt, der daraufhin kurz danach Ermittlungen gegen Blatter einleitet, wegen einer Zahlung zwischen Blatter und Platini. Beide werden daraufhin von der FIFA-Ethikkommission suspendiert und auf einmal ist der Weg frei für Gianni Infantino bis zur FIFA-Spitze.

0: Was er dafür aber noch braucht, ist die Rückendeckung aus den USA. Und die sichert er sich ausgerechnet einen Tag vor der Suspendierung der zwei während eines ominösen Trips in die USA nach New York. Wenn sich das wirklich so abgespielt hat, dann kann man wohl sagen, Infantino hat das System FIFA gedribbelt wie Maradona zu seinen besten Zeiten. Jetzt muss nur noch die Krönung erfolgen. 9 Monate nach den Razzien im Borolac kommt die Fußballwelt wieder in Zürich zusammen. Diesmal gibt es keine Verhaftung vor dem FIFA-Kongress. Delegierte aus mehr als 200 Fußballverbänden versammeln sich im Züricher Hallenstadion. Sie sitzen in langen Sitzreihen nebeneinander, die Flagge von ihrem Land vor sich und sie blicken nach vorne. Auf eine große Leinwand, darunter auf einem Podium Mitglieder des Exekutivkomitees samt Interimspräsident Issa Hayatou. Mit dem Saal als Beobachter Thomas Kistner. Thomas, wie hast du die Stimmung an diesem besonderen Kongresstag erlebt?
1: Extrem aufgewühlt, auch in den Tagen zuvor, weil sich neue Lager gebildet hatten und weil irgendwie keiner keinem vertraut hat. Und es grundsätzlich nur klar war, dass sich das Ganze zwischen Infantino und Scheich Salman entscheiden werden muss. Es hat geknistert.
0: Gianni Infantino gegen Scheich Salman. Das ist an diesem Tag der Zweikampf, auch wenn insgesamt 5 Präsidentschaftskandidaten in der ersten Reihe sitzen. Irgendwann steht dann das Ergebnis des ersten Wahlgangs fest.
2: Wir haben jetzt die Ergebnisse des ersten Wahlgangs. Gültige Stimmen, Prinz Ali 27, für Scheich Salman 85, für Jérôme Champagne 7 Stimmen, für Gianni Infantino 88. Damit ist niemand gewählt.
0: Infantino 88, Salman 85. So knapp ist es bei einer Präsidentschaftswahl lange nicht mehr zugegangen. Keiner erreicht die erforderliche Mehrheit. Ein zweiter Wahlgang muss also her. Spannend sind dabei vor allem die 27 Stimmen für Prinz Ali auf Rang 3. Wer diese Stimmen jetzt gewinnen kann, Salman oder Infantino, der hat die Mehrheit sicher. Thomas sitzt damals auf der Empore des Hallenstadions, überblickt das Geschehen und sieht etwas Bemerkenswertes.
1: Jetzt hat sie in der Pause ergeben, dass sich Sunil Gunati, das ist der damalige Vertreter der Vereinigten Staaten im Vorstand der FIFA, zu Prinz Ali begeben hatte und massiv auf ihn eingeredet hatte. Prinzessin Haya war auch dabei, die Schwester von Prinz Ali. Und die beiden haben also auf den guten Prinzen eingeredet wie auf einen lahmen Gaul, haben ihm klargemacht, wie später zu erfahren war von damaligen Teilnehmern, die näher dran waren, also auch teilweise Wortwetz mitgekriegt hatten, dass seine Leute jetzt liefern müssen für Infantino.
0: Was genau besprochen bzw. versprochen wird, das wissen wir natürlich nicht. Aber auf jeden Fall findet auf offener Bühne ein Stimmengeschacher statt. Und der US-Vertreter Sunil Gulati spielt den Königsmacher für Infantino. Mit Erfolg.
2: Die Zahl der Stimmen für Scheich Salman 88. Für Jérôme Champagne 0. Zahl der Stimmen für Gianni Infantino 115.
0: Gianni Infantino ist am Ziel. Er ist FIFA-Präsident. In der Praxis wird tatsächlich Infantino die Macht sehr schnell an sich reißen und nie wieder loslassen. Die FIFA wird in den kommenden Jahren eine Autokratie bleiben und mit Autokraten beste Geschäfte machen. Die FIFA-Kratie, sie wird Realität.
3: Es ist nicht der Titel, der zählt, sondern die Macht, die er dir gibt. Und was nützt dir die Macht, wenn du sie nicht missbrauchst?
0: Wie Infantino das macht, das hört ihr in der nächsten Folge samt geheimen Mitschnitten aus FIFA-Sitzungen.
4: I did not accept this proposal. 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
0: Das war Behind the Games Gianni Infantino. Folge 2 abgehoben. 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
1: Um 18 Uhr mit Milat Kupay. Das israelische Militär hat wieder südliche Vororte der libanesischen Hauptstadt Beirut angegriffen. Regierungschef Netanyahu und Verteidigungsminister Katz bezeichneten den Einsatz als Reaktion auf den Beschuss israelischen Territoriums durch die Hisbollah. Aus der NDR-Nachrichtenredaktion Konstanze Semidey.
2: Nach israelischen Angaben leben in den südlichen Vororten von Beirut viele Unterstützer und Kämpfer der Hisbollah-Miliz, eine enge Verbündete des Iran. Der fordert, dass bei einem Friedensabkommen mit den USA auch der israelische Militäreinsatz gegen den Libanon enden muss. Mit Blick auf die jüngsten Angriffe auf Beirut sagte ein iranischer Chefunterhändler jetzt, wenn die USA ihre Verpflichtungen nicht erfüllen könnten, sei es unmöglich, über eine Fortsetzung des Weges zu sprechen. Zuvor hatte es noch geheißen, die USA und Iran hätten sich auf eine Absichtserklärung für ein Friedensabkommen verständigt.
1: In der Schweiz wird es voraussichtlich keine Obergrenze für die Bevölkerungszahl geben. Laut vorläufigen Teilergebnissen haben rund 54% gegen die Initiative Keine 10 Millionen Schweiz der rechten Partei SVP gestimmt. Aus Genf, Katrin Hondl.
3: Die Initiative der rechtspopulistischen Partei wollte dafür Einschränkungen bei Asyl- und Familiennachzug sowie in letzter Konsequenz die Kündigung des Personenfreizügigkeitsabkommens mit der EU, was weitreichende Folgen gehabt hätte für die engen Beziehungen des Nicht-EU-Mitglieds Schweiz zu ihrem wichtigsten Handelspartner. Regierung, Parlament und Wirtschaftsverbände hatten empfohlen, die Initiative abzulehnen. Sie warnten unter anderem vor einem Brexit-Moment für die Schweiz und ernsten Gefahren für Wirtschaft und Wohlstand. SVP-Präsident Marcel Dettling sprach nach der Abstimmungsniederlage von einem, Zitat, schweren Schlag für die Schweiz. Die Partei wolle nun weiter gegen die Nähe des Landes zur EU kämpfen.
1: Einen Tag vor Beginn des G7-Gipfels in Frankreich protestieren zur Stunde tausende Menschen gegen Kapitalismus und Ausbeutung. Aufgerufen zu der Demonstration hatte ein breites Bündnis bestehend etwa aus Gewerkschaften und Umweltverbänden. Die Polizei ist mit einem Großaufgebot vor Ort. Sie hatte etwa 50.000 Demo-Teilnehmer erwartet. Größere Auseinandersetzungen wurden bislang nicht gemeldet. Der G7-Gipfel startet morgen im nahegelegenen Evian. Dort hatten die Behörden Demonstrationen verboten. In Brasilien ist eine junge Frau beim Rope-Jumping von einer Brücke in den Tod gestürzt, weil das Sicherungsseil nicht befestigt war. Die Mitarbeiter des Extremsportanbieters hatten es schlicht vergessen, das Seil an der 21-Jährigen anzubringen. Sie stürzte 40 Meter in die Tiefe. Die Polizei nahm 6 Menschen fest. Rope-Jumping ist ein Extremsport, bei dem sich Menschen mit einem Kletterseil in die Tiefe stürzen. Anders als beim Bungee-Jumping ist das Seil kaum elastisch. In einer Stunde startet die deutsche Mannschaft in die Fußball-WM. In ihrem ersten Gruppenspiel trifft das Team im US-Bundesstaat Texas auf Curaçao. Aus dem ARD-WM-Team Desiree Krause.
4: Schwüle 31 Grad in Houston werden das DFB-Team heute wenig tangieren. Im überdachten und klimatisierten WM-Stadion der Stadt herrschen 22 Grad, wenn um 12 Uhr Ortszeit die Partie gegen Curaçao angepfiffen wird. Bundespräsident Frank-Walter Steinmeier wünscht dem DFB-Team über Instagram viel Glück. Wir fiebern mit euch und drücken die Daumen, sagte er in einem Clip, in dem er und seine Frau vor dem Schloss Bellevue selbst gegen den Ball treten.
1: Das waren die Nachrichten. Das Wetter in Norddeutschland. Wolken und noch hin und wieder Sonne, gebietsweise auch Schauer oder Gewitter bei 14 bis 17 Grad. In der Nacht bewölkt, vereinzelt Schauer, 13 bis 7 Grad. Morgen stark bewölkt, einzelne Schauer, zeitweise auch Sonne bei 16 bis 19 Grad. Und die Zeit, es ist 18.04 Uhr.
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6: Es gibt Orte, die wirken wie ein Klischee. Der Inselstaat Trinidad und Tobago ist einer davon. Und irgendwo in der Hauptstadt Port of Spain, ein paar Straßen abseits des Hafens, steht diese kleine Kirche. Die Hanover Methodist Church. Ein heller Backsteinbau, buntes Glas in den Fenstern, sehr würdevoll. Drinnen Holzbank an Holzbank. An der Decke sorgen Ventilatoren für ein wenig frische Brise. Und hinten thront eine Orgel über dem Kirchenschiff.
7: Ein schönes Instrument, verziert, mächtig, ein Stück Kulturerbe, könnte man sagen. So eine Orgel erzählt Geschichten von Gottesdiensten, Hochzeiten, Beerdigungen. Aber diese hat noch eine ganz andere Story auf Lager. Sie erzählt davon, wie eine Hand die andere wäscht, wie Politik im Fußball funktioniert. Und die Geschichte der Orgel gibt Hinweise darauf, wie Deutschland die WM 2006 ins eigene Land geholt hat. Genau darum soll's hier gehen. Am 6. Juli 2000 betritt Franz Beckenbauer die Bühne der Messehalle 4 in Zürich. Er lächelt. Beinahe ungläubig schüttelt er FIFA-Präsident Sepp Blatter die Hand. Franz Beckenbauer hat es geschafft. Er hat seinem Land gerade die Fußball-Weltmeisterschaft 2006 geschenkt. Der Kaiser war mal wieder erfolgreich. Er hat eine eigentlich aussichtslose Partie gewonnen.
8: Dass wir letztlich der Gewinner sind, das haben wir selbst erhofft. Aber das konnte man nicht erwarten. Wir wussten, es wird sehr, sehr knapp. Aber man braucht auch im Leben ein bisschen Glück, um eine solche Entscheidung dann als Sieger zu bekommen.
7: Ein bisschen Glück. Ob es das wirklich war? Daran werden schon bald viele Menschen lautstark zweifeln. Aber jetzt, im Juli 2000, wird der Kaiser erstmal gefeiert. Hinter ihm liegt eine abenteuerliche Reise. Ein Kampf um diesen Zuschlag für die WM 2006. Und vor ihm, vor uns allen, liegt der vielleicht schönste Fußballsommer, den dieses Land je erlebt hat.
9: Ich erkläre die FIFA-Fußball-Weltmeisterschaft 2006 in Deutschland für eröffnet.
10: Deutschland! Deutschland!
11: Einfach geile Stimmung hier!
12: Es ist so.
13: Man kann es nicht beschreiben, man muss es einfach fühlen.
7: Aber 2015, 9 Jahre nach dem Sommermärchen, wird das alles für den größten Skandal sorgen, den der deutsche Fußball je gesehen hat. Ich bin Esther Sedlacek und das hier ist Das Geld zu Gast bei Freunden. Die wirklich wahre Geschichte, wie Deutschland WM-Gastgeber 2006 wurde. Das hier ist Folge 1, 10, 15 Zeilen oder die Träumer in der Otto-Fleck-Schneise. Alles beginnt im Jahr 1992. Okay, Moment mal. Diese Musik passt nicht richtig zu dem Ort, an dem unsere Geschichte beginnt. Die Otto-Fleck-Schneise ist eine unscheinbare, schmale Straße am Waldrand im Süden von Frankfurt. Nicht gerade die Location, an der man die Schaltzentrale des deutschen Fußballs vermuten würde. In dem schmucklosen Gebäude mit der Nummer 6 sitzt damals aber der altehrwürdige Deutsche Fußballbund, kurz DFB.
14: Damals war die WM 98 nach Frankreich vergeben worden. Und in dieser Zeit gab es immer den Rhythmus, dass die Weltmeisterschaften zwischen Europa und einem anderen Kontinent, in der Regel Südamerika, Brasilien, Argentinien und so weiter, wechselte.
7: Das hier ist Wolfgang Niersbach. Der wird später DFB-Präsident. Dass er das nur 3 Jahre bleiben wird, ist Teil dieser irgendwie märchenhaften Geschichte. Niersbach ist zu Beginn seiner Karriere Sportjournalist. Ende der 80er Jahre wechselt er die Seiten und wird Pressechef beim DFB.
14: Als Pressechef war es ja mein Job, die ganzen Presseaktivitäten zu steuern.
7: 1992 ist Niersbach 41 Jahre alt.
14: Und Horst R. Schmidt, Generalsekretär des DFB damals, und ich, wir haben dann die Idee gehabt, also wenn Frankreich 98 dran ist, dann kommt 2002 irgendein anderer Kontinent und 2006 ist Europa wieder. Das wäre doch was für uns.
7: Aber hallo. 1974, also 18 Jahre zuvor, war die letzte WM hierzulande. Nun trifft also an einem regnerischen, grauen Herbsttag 1992 die kleine Runde um Niersbach, Generalsekretär Schmidt und DFB-Präsident Braun eine Entscheidung, die unser Land verändern wird.
14: Und ich habe eine Pressemitteilung gemacht über 10, 15 Zeilen. DFB bewirbt sich um die WM 2006.
7: Noch ist das Team für die WM-Bewerbung ziemlich klein. Nur eine Handvoll Leute arbeitet an dem tollkühnen Plan. Erstmal müssen sie nun ihr eigenes Land und dann später auch den Rest der Welt davon überzeugen, dass Deutschland der ideale Austragungsort für dieses sportliche Mega-Ereignis ist.
14: Entscheidend ist, dass die FIFA eine Ausschreibung macht unter ihren 205 angeschlossenen Verbänden. Und da kann sich im Prinzip jeder bewerben.
7: Okay, nochmal zum Mitschreiben. Veranstalter der Weltmeisterschaft ist die FIFA, der Weltfußballverband. Die FIFA hat über 200 Mitgliedsverbände und damit mehr als die UN. An ihrer Spitze steht der Präsident. Es ist der mächtigste Posten im globalen Fußball. Hauptsächlich organisiert die FIFA Fußballturniere. Vor allem eines, die Weltmeisterschaft. Und deswegen entscheidet auch ein Komitee der FIFA, wo alle 4 Jahre die WM stattfindet. Ronald Reng ist Autor und Journalist. Reng hat zahlreiche Sportbücher geschrieben. Aktuell auch eins über den WM-Sommer 2006.
15: Also für den deutschen Fußball war es tatsächlich großes Wort existenziell, dass sie für die Weiterentwicklung, dass sie neue Stadien kriegen.
7: Neue Stadien, wirtschaftlicher Aufschwung, vielleicht sogar am Ende noch ein WM-Sieg der deutschen Mannschaft. Klingt fast zu schön, um wahr zu sein. Aber am Anfang sieht es für das DFB-Team um Wolfgang Niersbach tatsächlich ziemlich gut aus. Sie haben jetzt offiziell das Deutsche Bewerbungskomitee gegründet und sind für ihre sehr ordentliche Bewerbungsmappe vom FIFA-Präsidenten Joao Avelange gelobt worden. Außerdem gewinnen sie direkt wichtige Unterstützer.
14: Bei einer Sitzung am Rande der Europameisterschaft 1996 in England hat der DFB-Präsident Egidius Braun bei der UEFA gesagt, Deutschland bewirbt sich um die WM 2006. Unser Wunsch ist es, dass Europa sich dahinter stellt und es keinen Gegenkandidaten aus Europa gibt.
7: In der Runde der europäischen Fußballverbände kommt die Idee von Deutschland gut an. 1990 war die WM in Italien. 1998 wird sie in Frankreich sein. Warum dann nicht 2006 in Deutschland? Mit den Engländern gibt es sogar ein Gentleman's Agreement, also einen Handschlag, der die Sache fix macht. Der Präsident des Europäischen Fußballverbandes, also der UEFA, Lennart Johansson, verspricht Niersbach und dem DFB, er wird die deutsche WM-Bewerbung unterstützen und helfen, wo er kann.
14: Wir dachten ja, das wäre mehr oder weniger ein leichter, selbstverständlicher Weg.
7: Aber leicht wird in den kommenden 3 Jahren nichts. Denn je näher die offizielle Einreichfrist für die WM-Bewerbung rückt, desto mehr Mitbewerber tauchen auf.
14: Da hieß es dann, Brasilien bewirbt sich, ja, vor allen Dingen Südafrika bewirbt sich, Marokko bewirbt sich. Und das war eine Phase, das war ungefähr 1997, wo wir dachten, wir müssen mehr machen.
7: Und von ihrem problematischsten Widersacher weiß die deutsche Bewerbungstruppe zu dem Zeitpunkt noch gar nichts. Schon die bisherigen Mitbewerber sorgen in der DFB-Zentrale für Sorgenfalten. Es droht ein internationaler Wettstreit um den Zuschlag. Wolfgang Niersbach ahnt, mit deutschen Tugenden allein werden sie den Wettkampf um die WM 2006 eher nicht gewinnen. Sie brauchen Unterstützung, ein Gesicht, jemanden mit Ausstrahlung, mit Charisma, eine Lichtgestalt.
16: Wir Bayern haben ja dieses Sprichwort, und ist der Hang auch noch so steil, ein bisschen was geht alleweil.
7: Franz Beckenbauer will es in diesem Sommer 1996 mal etwas ruhiger angehen lassen. Gerade musste er schon wieder als Trainer bei seinem FC Bayern einspringen. Ergebnis: viel Theater und ein UEFA-Pokal. Jetzt ist es Zeit, einfach mal nur Vereinspräsident, Bildkolumnist, TV-Experte und Werbeikone zu sein.
17: Dieses Jahr habe ich keinen Weihnachtsstress, sondern das Free and Easy Christmas Set von iPlus.
18: Hallo?
19: Ja, ist denn heute schon Weihnachten?
7: Aber jetzt kommt da dieser Anruf von Wolfgang Niersbach, ob er nicht vielleicht als eine Art Botschafter mithelfen wolle, die WM nach Deutschland zu holen. Und irgendwie kribbelt es. GOAT, Also Greatest of All Time würde man ihn heute vielleicht nennen. Damals auf jeden Fall genau der Mann, den das deutsche Bewerbungskomitee jetzt braucht. Auch andere deutsche Fußballpersönlichkeiten unterstützen die Bewerbung bereits als Botschafter. Rudi Völler, Jürgen Klinsmann, Günter Netzer, alles gestandene Fußballweltmeister. Aber um eine Chance gegen Südafrika und Brasilien zu haben, braucht's halt den GOAT, den Franz. Der wäre ein Glücksfall für das Team um Wolfgang Niersbach. Jo mei, da braucht niemand dreimal raten. Franz Beckenbauer wird, genau, offiziell Botschafter des deutschen WM-Bewerbungskomitees. Noch weiß der 51-jährige Kaiser allerdings nicht, welchen enormen Einfluss diese Entscheidung auf sein Leben haben wird. Im Guten wie im Schlechten. Wolfgang Niersbach und das deutsche Bewerbungskomitee können sich nicht lange über Beckenbauers Zusage freuen. Die Euphorie endet ziemlich genau am 31. Januar 1997.
14: Die erste Broschüre, die ich als Pressechef gemacht habe, die trug den Titel »See you in the heart of Europe«. Also der Gedanke, aus der deutschen Bewerbung eine europäische zu machen. Auch mit dem zusätzlichen Gedanken, dass in Europa kein Konkurrent mehr auftaucht. Es gab einen Stichtag, da konnte man sich bewerben.
7: An diesem 31. Januar muss jedes Land, das sich um die Weltmeisterschaft 2006 bewirbt, seine offizielle Interessenbekundung, die sogenannte Bid Registration, bei der FIFA einreichen. Und da gibt's für die Deutschen eine Überraschung.
14: Die Engländer haben sich zum Stichtag, den die FIFA vorgegeben hat, haben die sich dann auch beworben.
7: Mit dieser Konkurrenz sind die deutschen Chancen noch weiter gesunken. Warum tun die Engländer das? Der Journalist Ronald Reng lebt zu dieser Zeit auf der Insel und schreibt von dort über Fußball.
15: Die Engländer haben dann auch so eine richtig professionelle Kampagne aufgezogen, haben auch ein hochprofessionelles Team zusammengestellt. Die hatten alle schon die EM-Kampagne 1996 geleitet, auch in der Öffentlichkeit Arbeit.
7: England hat also schillernde PR-Profis aus Kultur und Politik und fancy Events. Und die Deutschen?
15: Also sie waren in dem Sinne das Gegenteil der englischen Kampagne.
7: Eines ist Niersbach und Beckenbauer klar. Wenn England die WM 2006 bekommt, wird es etliche Jahre, vielleicht sogar Jahrzehnte dauern, bis wieder ein europäisches Land wie Deutschland die Chance auf eine WM hat. Diese Bewerbung für 2006 ist von nun an ein Alles oder Nichts.
14: Wir hatten zu den Engländern immer ein super Verhältnis, aber das war schon angespannt. Weil aus unserer Sicht war es nicht korrekt.
7: Wolfgang Niersbach ist not amused. Und der Kaiser schon gar nicht. Gerade erst hat er sich auf diesen Job eingelassen und schon stehen die Chancen so schlecht wie nie zuvor. Und die Engländer haben neben PR-Profis noch etwas, was die Deutschen nicht haben. Geld. 10 Millionen Pfund. Damals knapp 30 Millionen Mark. Und das wird sich schon bald bemerkbar machen. Es ist der 29. Mai 1997. Der DFB hat für den Vormittag fast 700 Pressevertreter zur offiziellen Präsentation der deutschen WM-Bewerbung geladen. Und zwar ins Prinzregententheater. Das ist groß, repräsentativ und altehrwürdig. Man könnte fast sagen, kaiserlich.
14: Ich war für diese ganze Veranstaltung mit Anmietung, Theater und Catering und Security und war ich verantwortlich. Also ein bisschen Nervosität war da auch schon dabei.
7: Wolfgang Niersbachs Nervosität ist absolut nachvollziehbar. Denn anders als die der Engländer muss die deutsche Bewerbung ohne Zuschüsse vom Staat auskommen. Steuergelder für eine vielleicht aussichtslose WM-Bewerbung? Das kommt ein Jahr vor der Bundestagswahl 1998 gar nicht gut. Der Bayerische Rundfunk überträgt die knapp einstündige Veranstaltung live. Durch die Sendung führen Sportmoderator Waldemar Hartmann und, na, Franz Beckenbauer. Die Veranstaltung ist, tja, wie würde man das beschreiben?
14: Also war ein Mix von Interviews und Filmen.
7: Auch sonst wird alles aufgefahren, was Deutschland so zu bieten hat.
20: Attraktive Fußballarenen für Fußballgenuss auf höchstem internationalen Standard. Und abseits vom Fußball bietet sich dem Besucher allemal ein Erlebnis. Willkommen im Herzen Europas.
7: Grandios. Das Einzige, was nicht grandios ist, der Applaus. Der hält sich nämlich in Grenzen. Und dann spricht Moderator Hartmann dieses eine Thema an, das Franz Beckenbauer ziemlich in Rage bringt.
21: Die Frage heißt,
0: steht denn auch ganz Europa mit dem Herzen hinter dieser deutschen Bewerbung?
21: Ganz Europa, jetzt muss ich ein bisschen vorsichtig sein. Die Engländer haben uns ein bisschen in den Stich gelassen, sie sind in den Rücken gefallen. Denn eigentlich haben wir von den Engländern erwartet, dass sie uns unterstützen. Der DFB hat, glaube ich, auch großen Einfluss ausgeübt an die UEFA, dass die Europameisterschaft nach England geht. Und der Dank dafür ist, dass sie sich jetzt als Konkurrenz erweisen. Das hat also mit einem englischen Fairplay nichts zu tun. Und ich hoffe, Sie sind irgendwann einsichtig in den nächsten Wochen und Monaten. Wir brauchen keine zwei Bewerbungen, wir brauchen nur eine Bewerbung. Ich hoffe, dass sich die Engländer darauf besinnen, auf ihr Wort, das sie einmal gegeben haben.
22: Puh, nicht gerade die feine englische Art. Vielleicht merkt Franz Beckenbauer in genau diesem Moment selbst, dass das vor den Augen der internationalen Presse diplomatisch, sagen wir mal, suboptimal war. Und deshalb schiebt er hastig noch hinterher.
21: Ich habe persönlich große Beziehungen zu den Engländern. Deswegen hat mich das an und für sich am meisten enttäuscht, dass man eigentlich von einer Absprache nichts mehr wissen wollte.
22: Dass der Kaiser die Kontenance verliert, kommt nicht so gut an. Der Berliner Kurier schreibt an diesem Tag, Kaiser beschimpft die Engländer.
14: Auch da sind wir kritisiert worden. Das wäre zu deutschlastig gewesen, das Programm. Wie könnt ihr da, das schreckt andere ja eher ab.
22: Der erste große öffentliche Auftritt des Bewerbungskomitees? Er ist nicht der erhoffte Befreiungsschlag. Noch nicht mal die Aura vom Kaiser Franz kann da noch helfen. Stand jetzt eine misslungene Präsentation und ein Konkurrent auf dem eigenen Kontinent, der obviously ein paar Millionen für seine Bewerbung zur Verfügung hat. Und genau das lassen sie ihre deutschen Konkurrenten immer wieder spüren. Zum Beispiel Anfang Januar 1998 in Singapur. Dort findet damals die allererste Expo Football statt. Hier laufen keine Spieler auf, sondern Funktionäre. Denn es ist kein Turnier. Die Fußball-Weltausstellung ist eine Art Marktplatz.
14: Wir hatten einen Termin in Singapur, da war eine Messe und da wir ja auch wirklich bescheiden das alles angefangen haben, hatte ich die Adidas-Leute gebeten, habt ihr nicht so einen Messestand, den ihr uns überlassen könnt.
22: Wolfgang Niersbach wird im Vorfeld fündig bei Adidas. Die überlassen dem deutschen Bewerbungskomitee den Bausatz für einen Messestand.
14: Und da kommen wir dahin, die Engländer, die waren viermal so groß mit, ich weiß nicht, 10 Hostessen. Da stand ein original englisches Taxi, auch Bobby Charlton als Kopf der Bewerbung, als Botschafter. Also da bin ich ganz erschrocken. Und die FIFA-Leute, die liefen dann über den Messestand und ich war da mit meinem Adidas-Gerüst, hätte ich fast gesagt, ja.
22: Die Deutschen haben einen geliehenen Stand, die Engländer haben mal eben ein Taxi eingeflogen. 1:0 für England. Wenn das so weitergeht, zieht England klar an Deutschland vorbei. Doch ausgerechnet jetzt, als es wirklich düster aussieht, scheint das Schicksal den Deutschen endlich in die Karten zu spielen. Ihr erinnert euch ja noch an Lennart Johansson, oder? Den hat Wolfgang Niersbach vorhin schon erwähnt. Johansson ist der Präsident der UEFA und hat sich schon früh hinter die deutsche Bewerbung gestellt. Lennart Johansson ist ein Mann, auf dessen Wort Verlass ist. Ein integrer Sportfunktionär und damit sowas wie eine Rarität. UEFA-Chef ist der Schwede ja schon. Und im Sommer 1998 will er sich jetzt auch als FIFA-Präsident bewerben. Wenn Lennart Johansson, bekennender Unterstützer der deutschen Bewerbung, FIFA-Chef würde, dann hat Deutschland sehr gute Chancen, die WM zu bekommen, stellt Franz Beckenbauer fest. Aber die Betonung liegt auf, wenn Johansson gewinnt. Denn nur 3 Monate vor der Wahl meldet noch jemand seine Kandidatur für diesen Posten an. Josef Sepp Blatter. Lennart Johansson scheint Sepp Blatter überlegen. Gut für Deutschlands WM-Bewerbung. Am 8. Juni 1998 kommt es im Kongresszentrum von Paris zum großen Aufeinandertreffen der beiden. Jetzt tritt Sepp Blatter ans Rednerpult.
23: Wir hatten beide 12 oder 15 Minuten Zeit zu reden. Und der hat das natürlich, wow.
22: Das ist natürlich nicht Sepp Blatter am Rednerpult, sondern bei einem Gespräch im Frühjahr 2025. Unser Team hat ihn damals im Zuge der Recherchen in Zürich getroffen. Weil das Ganze nur mit einem Handy aufgezeichnet wurde, ist die Tonqualität nicht ganz so gut.
23: Dann bin ich gekommen und dann habe ich gesagt, ja, meine Damen und Herren, liebe Freunde, ich muss mich nicht vorstellen. Ihr kennt mich ja. Ich war jetzt so viele Jahre Generalsekretär. Vorher technischer Direktor, Entwicklungshelfer der FIFA. Also Sie kennen mich. Aber ich kann Ihnen eines sagen. Falls Sie mich Spitze bringen, ich werde den Weltcup nach Afrika bringen.
22: Richtig. Sepp Blatter verspricht kurz vor der Wahl zum FIFA-Präsidenten Afrika die WM 2006, wenn er gewählt wird. Wir erinnern uns, bis dato hat noch nie eine Fußball-Weltmeisterschaft auf dem afrikanischen Kontinent stattgefunden. Sepp Blatter weiß, mit diesen Versprechen sichert er sich die Stimmen aller afrikanischen Delegierten. Sollte Blatter die Wahl jetzt wieder erwarten gewinnen, dürften die Engländer das geringste Problem für die deutsche Bewerbung sein. Franz Beckenbauer und Wolfgang Niersbach trauen ihren Ohren nicht. Mit dem Ausgang dieser Präsidentenwahl kann sich auch das Schicksal der deutschen WM-Bewerbung entscheiden. Ein Land nach dem anderen wird zu den Wahlkabinen gerufen. Nach einer gefühlt endlos langen Zeit verkündet Michel Senrufinen von der FIFA das Ergebnis.
14: Blatter hat gewonnen mit den 35 Stimmen der Afrikaner. Die erste WM in Afrika. Die erste WM in Afrika, und es war ihnen durch den Präsidenten annonciert worden.
22: 6 Jahre nachdem Wolfgang Niersbach die 10-15 Zeilen in seine Schreibmaschine getippt hatte, scheint der Traum von einer WM 2006 in Deutschland geplatzt zu sein. In der Otto-Fleck-Schneise in Frankfurt ist die Stimmung auf dem Tiefpunkt. Aber Blatter hin oder her, der FIFA-Präsident allein entscheidet nicht über die WM-Vergabe. Diese Entscheidung liegt bei den mächtigsten Männern der Fußballwelt, den 24 Mitgliedern des FIFA-Exekutivkomitees. Und wenn jetzt überhaupt noch einer diese Mehrheit beschaffen kann, dann Franz Beckenbauer. Und zwar nicht mehr nur als Botschafter, sondern von nun an als Chef des deutschen Bewerbungskomitees. Er hat nur noch 2 Jahre Zeit. Die Gegner sind ihm überlegen. Deutschland liegt quasi 2-0 hinten in der 68. Minute. Aber dieses Spiel gibt der Kaiser noch nicht verloren. Noch träumt er vom Hattrick. Weltmeister als Spieler, Weltmeister als Trainer und Macher der Weltmeisterschaft 2006. Beckenbauer ist klar, wenn er die Mehrheit der 24 Stimmen gewinnen will, braucht er Geld. Und einen Spielmacher, der keine Angst vor dem Gegner hat. 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
1: Ja, und damit herzlich willkommen zu einem ganz besonderen WM-Abend hier bei Sportshow Live. Heute, da wird es erstmals auch aus deutscher Sicht ernst bei dieser Weltmeisterschaft. Unser DFB-Team startet in Houston gegen Curaçao ins Turnier. Es ist das erste Spiel in Gruppe E und natürlich sind die Erwartungen groß. Deutschland reist mit viel Rückenwind an. 5 Siege in Folge, jede Menge Tore und ein Offensivtrio, das Lust auf mehr macht. Kai Havertz, Florian Wirtz, Jamal Musiala und Leroy Sané sollen dafür sorgen, dass die deutsche Mannschaft direkt mit einem Erfolgserlebnis in dieses Turnier startet. Auf der anderen Seite steht eine Mannschaft, die schon jetzt Geschichte geschrieben hat. Curaçao ist die kleinste Nation, die jemals an einer Fußball-Weltmeisterschaft teilgenommen hat. Für das Team von Dick Advocaat ist allein die Teilnahme ein historischer Erfolg. Aber genau das macht solche Spiele bei einer WM oft gefährlich. Curaçao hat nichts zu verlieren. Man kann völlig befreit aufspielen. Die große Frage heute Abend lautet also, wie souverän startet Deutschland in diese Weltmeisterschaft und wie lange kann Curaçao dem deutschen Druck standhalten? Ich bin Julia Kleine. Schön, dass ihr mit mir hier dabei seid bei Sportshow Live. Ja, mit unserem Geschichtsprofessor Burkhard Hupe stellen wir euch jetzt noch einmal unseren Gegner Curaçao vor. 160.000 Einwohner, Karibikinsel, autonomes Land im Königreich der Niederlande und der kleinste WM-Teilnehmer aller Zeiten. Fußballerisch der klare Außenseiter in Deutschlands Gruppe, aber mit jeder Menge Oranje-DNA im Team. Fast der komplette Kader, der wurde in den Niederlanden geboren. Trainiert wird die Mannschaft von Trainerlegende Dick Advocaat. The Blue Wave, die blaue Welle, heißt die Mannschaft. Die WM-Begeisterung, die ist groß, seit sich das Land als kleinster Teilnehmer jemals für die Endrunde qualifiziert hat. Jetzt wollen sie groß auftrumpfen auf der Weltbühne des Fußballs und ihre Insel noch glücklicher machen.
2: Stell dir vor, du liegst am Strand, irgendwo in der Karibik und plötzlich erzählt dir das Meer eine märchenhafte Geschichte.
3: Klar, ist ein bisschen unbekannt, aber auch da werden wir auf jeden Fall nicht den Fehler machen, sie zu unterschätzen. Sind das erste Mal bei der WM dabei, auch völlig überraschend, war, glaube ich, eine Sensation für alle.
2: Eine Geschichte von Fußballzwergen und Fußballriesen.
4: Ich glaube, Curaçao, da kann fast jeder tanzen und bei uns nicht. Da haben die uns, glaube ich, etwas voraus.
5: Curaçao, weiß ich, Kolonie gewesen, Holland.
6: Ich wusste das ehrlich gesagt ja auch nicht, also auch, wo das ausgelost wurde.
7: Und ich glaube, dass da keine Blinden dabei sind, sondern ja, die werden auch Fußball spielen können, die werden auch verteidigen können.
8: Es wird ein gutes 4-0. Einfacher Gegner, gute eigene Mannschaft, 4000 deutsche Fans vor Ort, muss reichen.
2: Deutschland also gegen Curaçao. Wenn schon nicht am Strand, dann wenigstens hier bei uns.
4: Man kann nicht immer zu 100% ernst bleiben, sondern da gehört auch ein bisschen Spaß dazu.
1: Ja, für viele deutsche Fans ist diese WM mehr als nur ein Fußballturnier. Sie ist der Traum ihres Lebens. Einige, die reisen sogar 6 Wochen lang mit dem Wohnmobil quer durch die USA, folgen der deutschen Mannschaft von Spiel zu Spiel und investieren dafür bis zu 15.000 Euro pro Person. In Houston, da sorgen die Fans mit schwarz-rot-goldenen Outfits, Lederhosen und jeder Menge guter Laune für Aufmerksamkeit. Die Vorfreude auf das Spiel gegen Curaçao, die ist riesig. Aber wie erleben weitere und vor allem andere deutsche Fans die WM in Texas? Sportreporter Philipp Hofmeister hat sich für uns in Houston mal umgehört.
9: Bisher sehr heiß, aber wir haben eine gute Zeit und sind voller Vorfreude.
10: Es ist eine coole Stadt. Ja, die Leute sind total nett, mit denen wir bislang gesprochen haben.
11: Generell mega Bock drauf. Ja, ich glaube, es ist einfach ein geiles Land.
12: Es wirkt, glaube ich, schon eine Wundertüte, zumal du, wenn ich es richtig auf dem Schirm habe, ja auch schon früh gegen Frankreich spielen wirst.
11: Also ich sehe uns jetzt vom Kader her nicht als eine der stärksten Mannschaften, aber man kann sich halt über das Turnier reinfinden und das ist so meine Hoffnung für Deutschland.
12: Ja. Wir drücken der Mannschaft natürlich die Daumen und sind zuversichtlich, dass wir die Vorrunde auf jeden Fall überstehen und dann gucken wir mal.
8: Es wird ein gutes 4-0. Einfacher Gegner, gute eigene Mannschaft, 4000 deutsche Fans vor Ort, muss reichen.
1: So, und jetzt wollen wir natürlich zu unseren Reportern vor Ort schalten und zwar zu Philipp Hofmeister und Michael Augustin. Ihr beiden, wie ist die Stimmung vor Ort? Nehmt uns doch mal bitte mit.
13: Boah, ja, das Stadion, das füllt sich mehr und mehr. Wir sind hier im Energy Stadium. 68.300 Leute passen rein. Das ist die Heimat der Houston Texans. Das ist ein NFL-Team. Normalerweise wird hier American Football gespielt, heute Soccer. Und ich sehe sehr, sehr viele Menschen in schwarz und goldenen Trikots. Da müssen nicht immer Deutsche drinstecken, aber die offiziell vom DFB-Kommunik Zahl, dass wir heute 3.700 Fans der deutschen Mannschaft sind, die ist viel zu niedrig angesetzt. Das sieht zumindest auf den Ring so aus, als sollte es hier gleich eine Einspielung haben. Das DFB-Team gegen Curaçao.
1: Deutschland geht ja als haushoher Favorit in dieses Spiel. Konntet ihr die Jungs von Julian Nagelsmann schon sehen? Wie wirken die auf euch? Alle gut gefrühstückt?
14: Also zunächst mal sind wir sehr weit weg hier tatsächlich vom Spielfeld. Das sind gefühlt irgendwie 200 Meter, sitzen fast hier oben unter dem Dach dieser riesigen Arena, dieses eigentlichen Football-Tempels. Wir sehen auf jeden Fall die bunten Trikots, die so ein bisschen aussehen wie buntes Vögelgefieder. In denen wird sich warm gelaufen und ich habe gerade Manuel Neuer im Blick gehabt. Die Wade der Nation, das sieht stabil aus, zumindest hier beim Einschießen. Und was wir von hier oben an Bildern angeboten bekommen, wir sitzen wirklich zu weit weg, um den Jungs jetzt direkt ins Gesicht zu gucken zu können. Da sehen wir Vorfreude, wir sehen Entspannung. Wir haben gerade vom Bundestrainer noch gehört, er hätte sehr, sehr gut geschlafen. Also das sind doch schon mal nicht die allerschlechten Voraussetzungen.
1: Und bevor wir gleich weitergehen, wie geht's euch? Habt ihr auch gut geschlafen?
15: Nee, ehrlich gesagt nicht. Wir sind jetzt seit Donnerstag hier. Klassischer Jetlag. Ich wache nachts um 3 auf und dann bin ich 2 Stunden wach. Dann schlafe ich noch ein bisschen, dann stehe ich auf. Ich glaube, das braucht so eine Woche, um sich hier so richtig zu akklimatisieren. Also wir sind nachtaktiv momentan.
1: Ja, und nach 90 Minuten wissen wir dann heute, ob sich dann auch dieser Jetlag für dich heute gelohnt hat. Vielen Dank fürs Erste, fürs Feeling. Erstmal ein erstes Herantasten. Wir schalten später nochmal zu euch und dann wollen wir natürlich übers Sportliche sprechen mit Philipp Hofmeister und Michael Augustin vor Ort. Der WM-Start, der steht an. Genau dieses erste Spiel war ja für die deutsche Nationalmannschaft zuletzt erstaunlich oft eine Stolperfalle. 2018 das Aus gegen Mexiko, 2022 die Niederlage gegen Japan. Der perfekte Turnierstart, der war zuletzt eher die Ausnahme als die Regel. Dabei ist gerade das Auftaktspiel oft richtungsweisend für die Stimmung und den weiteren Turnierverlauf. Gegen Curaçao ist Deutschland heute klarer Favorit, aber die Geschichte zeigt, bei WM-Premieren ist Vorsicht angesagt. Warum das erste Spiel für die DFB-Elf inzwischen fast schon verflucht wirkt, sagt uns jetzt Sportreporter Felix Mansel.
16: WM 2006 in Deutschland.
17: Tor! Die Führung für die deutsche Mannschaft, Philipp Lahm.
18: Klar bekommen wir das als Spieler auch mit, dass sich jeder gefreut hat.
19: Es ist der Prolog zu einem Sommermärchen. 2006 tanzen Millionen auf den deutschen Straßen und die Nationalmannschaft steigt mit einem spektakulären 4:2-Sieg gegen Costa Rica in ihre Heim-WM ein.
16: WM 2010 in Südafrika.
19: Keine Probleme in Durban. Tore durch Podolski, Klose, Müller und Kakao. Deutschland gleitet mit einem nie gefährdeten 4:0-Sieg gegen Australien ganz geschmeidig ins Turnier.
16: WM 2014 in Brasilien.
20: Müller läuft an, schießt und Tor! Die deutsche Mannschaft führt!
21: Thomas hat es schon sehr, sehr gut vorne gemacht und hat 3 Tore erzielt. Ja, das ist Thomas Müller.
19: Bundestrainer Jogi Löw strahlt nach dem 4:0-Sieg gegen Portugal. Es ist der Auftakt für ein weltmeisterliches Turnier. Aus dieser Partie bleibt aber ein anderes Bild in den Köpfen hängen, welches später auch in jedem Fußballjahresrückblick zu sehen ist.
22: Pepe und Müller sagen sich mal so richtig die Meinung. Und es gibt Rot für Pepe.
16: WM 2018 in Russland.
19: Joshua Kimmich hält nicht seine Rechtsverteidigerposition und rennt stattdessen nach vorne. Irving Lozano kontert Deutschland aus und schießt Mexiko zum 1:0-Sieg.
23: Und der Weltmeister ist fassungslos. Fehlstart.
19: Es ist die erste deutsche Auftaktniederlage seit 1982. Toni Kroos ahnt zu diesem Zeitpunkt schon Böses.
24: Wir müssen, wenn möglich, 6 Punkte holen aus den letzten beiden Spielen. Und das ist mit Sicherheit ein gewisser Druck, wenn du von 3 Gruppenspielen das erste schon mal verlierst.
19: Die deutsche Nationalmannschaft hält dem Druck nicht stand und scheidet als aktueller Weltmeister schon nach der Gruppenphase aus.
16: WM 2022 in Katar.
19: Neues Turnier. Altes Problem, der Auftakt. Schon wieder geht er in die Hose, diesmal gegen Japan.
25: Und Asano, spitzer Winkel, mit rechts donnert er den Ball unter die Latte. Was macht Schlotterbeck? Nicht!
19: Es ist genau diese Szene im Auftaktspiel, die sich ins deutsche Fußballgedächtnis einbrennt. Danach lässt Bundestrainer Hansi Flick die Graugänse fliegen. Ein Motivationsfilm für die DFB-Elf. Deutschland stürzt trotzdem ab.
16: Und in diesem Jahr?
19: Dieses Kapitel ist noch nicht geschrieben. David Raum empfindet die deutsche Ausgangslage vor dem WM-Auftakt nicht als belastend.
0: Für uns ist das, glaube ich, auch aufgrund der letzten Jahre einfach ein bisschen entspannter, weil nicht so viel von uns erwartet wird.
19: Der Auftaktgegner diesmal, Curaçao, für die DFB-Elf eine Pflichtaufgabe.
16: Ja, eine Pflichtaufgabe, also die es jetzt zu erfüllen gilt, vor allem für den Mann an der Seitenlinie, Julian Nagelsmann. Knapp 1000 Tage ist er inzwischen Bundestrainer. Heute steht seine erste Weltmeisterschaft als Chefcoach so richtig auf dem Prüfstand. Ziel sind die ersten 3 Punkte. Auch auf Jamal Musiala setzt er trotz seiner langen Verletzungspause voll. Wir vertrauen ihm total, sagt der Bundestrainer. Und mein Kollege und Sportschau-Moderator Alex Schlüter hat Nagelsmann direkt nach der Ankunft in Houston getroffen und mit ihm über den WM-Start, die besonderen Bedingungen in Texas und die Stimmung im Team gesprochen.
2: Angekommen in Houston, wie war denn die Anreise? Und natürlich wichtig, sind alle Spieler unverletzt und ohne Klimaanlagen, Erkältung hier angekommen?
3: Ja, noch ja. Klar, der Unterschied zwischen draußen und drin ist dann schon immer extrem. Hier geht es jetzt, hier ist sehr angenehm, aber in den Bussen und Flugzeugen ist dann schon immer sehr, sehr kalt. Aber bis jetzt hat sich keiner gemeldet mit gesundheitlichen Problemen. Sind auch alle fit. Anreise war sehr problemlos. Die sind schon gut, die Amerikaner mit Polizei, die ganze Straße gesperrt, du kommst relativ schnell durch, trotz schon viel Verkehr. Von dem her gibt es jetzt keine großen Reisestrapazen, die wir beanstanden müssen.
2: Und dieses Stadion, ich würde mal sagen, texanische Größe. Wie ist der erste Eindruck?
3: Ja, schon groß, steil auch. Klar, das sind schon spezielle Stadien, die man hat, gerade in denen, wo auch Football gespielt wird. Ist schon sehr speziell, mit riesen Screens. Hier ist super angenehme Temperatur. Draußen ist schon sehr schwül, sehr warm. Von dem sind wir froh, dass es gut klimatisiert ist hier drin. Ich glaube, hier kann man einen guten Ball spielen.
2: Das ist ja so eine Frage, ne? Die Besonderheit hier, dieses Stadion überdacht. Das heißt also, es ist verhältnismäßig kühl, gerade die letzten Tage in Winston-Salem. Die waren nochmal richtig, richtig warm. Kann eine Mannschaft jetzt auf Kühleres einstellen oder sagt man einfach, freut euch, diesmal ist es ein bisschen was anders, da kommt wahrscheinlich noch ganz anderes temperaturtechnisch.
3: Ja, ich glaube, es ist ratsam, gar nicht so sehr über die Temperaturen zu sprechen, sondern die erleben die Spiele ja von alleine. Ich glaube, hier ist dann eher eine positive Überraschung. Jetzt zuletzt war es schon sehr heiß im Training, aber die Jungs haben trotzdem Gas gegeben, haben es gut gemacht. Haben auch bewusst mal am Mittwoch sehr lang gespielt in den Temperaturen, wo es sehr heiß war, um sich einfach auch dran zu gewöhnen. Aber es sieht man jetzt auch in den ersten Spielen, dass dann irgendwann im Spiel immer mal ein kleiner Knick ist. Das ist, glaube ich, ganz normal. Körperlich kannst du das nicht immer auf 100% Niveau halten über die 90 Minuten. Aber es betrifft ja beide Teams. Und hier ist es, ja, ich weiß nicht, 20 Grad. Also es ist sehr, sehr angenehm.
2: Anstoßzeit so früh mittags. Das heißt also, wahrscheinlich müssen auch die Spieler ein bisschen früher aufstehen als normalerweise an Spieltagen. Wie geht man da vor?
3: Ja, das Frühstück ist nicht ganz so lang wie sonst. Wir haben auch alle Besprechungen im Prinzip schon abgehakt. Es gibt nur noch ein paar letzte Worte vor der Abfahrt von mir, aber jetzt Standardbesprechungen, so haben wir alles schon heute gemacht. Das ist ja normalerweise am Spieltag. Aber wir sind natürlich etwas kürzer halten, weil es um 12 Uhr schon losgeht. Aber ich bin ehrlich gesagt ein großer Freund davon. Es erinnert mich so ein bisschen an die U19-Zeit zurück, wo man um 11 gespielt hat. Dann ist der Tag nicht so ewig lang im Hotel. Ich finde es sehr, sehr gut und ich glaube auch die Spieler begrüßen das. Wenn du so ewig lang warten musst, bis mal losgeht, ist auch nicht schön.
2: U19 war auch eine gute Zeit, aber jetzt ist halt WM, erstes Spiel. Da frage ich mich, haben Sie das, was Sie der Mannschaft vor Anpfiff noch mit auf den Weg geben wollen, was Sie in der Kabine so als Ansprache haben wollen, schon im Kopf?
3: Ja, habe ich schon im Kopf, auch schon aufgeschrieben, aber es wird gar nicht so spektakulär. Ich habe ja schon vor ein paar Wochen mal gesagt, wir wollen da von Spiel zu Spiel denken und auch einfach die nächste Aufgabe ist die, die auch den Erfolg bestimmt und das ist jetzt Curaçao und da müssen wir jetzt nicht über das große Turnier sprechen, das kriegen die Jungs ja von alleine mit, dass es was Besonderes ist. Geht es darum, den Gegner gut zu bespielen und es ist eine Mannschaft, die auf jeden Fall gefährlich ist, weil sie auch als Underdog ins Turnier gehen und sich sensationell qualifiziert haben, auch verdient in ihrer Quali-Runde. Trotzdem sind sie eher Underdog in der Gruppe und das macht sie auch gefährlich, weil sie frei von der Seele wegspielen können, haben keinen großen Druck. Das ist bei uns schon ein bisschen anders.
2: Dann wünsche ich umso mehr Erfolg. Dankeschön.
16: Ja, und jetzt schalten wir wieder zurück zu unseren Reportern Philipp Hofmeister und Michael Augustin, die wahrscheinlich gerade genauer hingehört haben, was der Bundestrainer da gesagt hat. Wenn ihr das jetzt sportlich einordnet, welche Botschaft nehmt ihr aus diesem Interview mit und was bedeutet das für die Ausrichtung der Mannschaft heute gegen Curaçao?
5: Ich glaube, eine Botschaft ist klar, du musst die Menschen heute einsammeln zu Hause in der Heimat. Du musst sie begeistern für dieses WM-Turnier und diese Konstellation ist natürlich durchaus angenehm, so würde ich es mal behaupten. Mit Blick auf die beiden verbleibenden Gruppengegner hast du heute hier die Chance, tatsächlich in Leistung zu gehen. Ich habe im Vorfeld mal so ein bisschen überlegt, Michi, da hole ich dich gerne mit ins Boot, ab wann das heute tatsächlich so eine richtige Initialzündung wäre. Nach meiner Rechnung ist so alles ab 3-0 standesgemäß und alles ab 5-0
4: würde so in Richtung Euphorie langsam was auslösen. Wie siehst du das von der Konstellation?
6: Viele haben ja das 8:0 von der WM 2002 gegen Saudi-Arabien noch im Hinterkopf. Ich finde, man darf dem Gegner auch nicht Unrecht tun und jetzt davon ausgehen, dass das hier ein Kantersieg wird. Aber klar ist, es muss ein deutlicher Sieg werden, dann wäre man ja schon fast im 16-Finale.
7: Also ihr baut gar keinen Druck auf, wenn ich das so verstehe. So.
4: Ja, doch, maximal. Aber maximal. Das kann ja auch leistungsfördernd sein da unten. Und natürlich haben die jetzt alle noch ihre Ohrstecker schnell drin und hören, was wir sagen und werden deswegen dann gleich umso schneller laufen und umso schönere Tore schießen, ist doch klar.
7: Julian Nagelsmann hat auf jeden Fall fleißig mitgeschrieben. Aber ich würde mal sagen, schauen wir direkt mal auf die Startaufstellung. Beider Teams fangen wir an mit der DFB-Elf. Manuel Neuer feiert heute sein Comeback im deutschen Tor. Dazu setzt Julian Nagelsmann offensiv auf Sané, Musiala und Wirtz hinter Kai Havertz. Gleichzeitig, das Thema war ja auch gerade im Interview oder wurde thematisiert, warten in Houston hohe Temperaturen, schwierige Bedingungen. Wie bewertet ihr diese Startelf?
4: Naja, das ist jetzt wenig Überraschendes. Also so deutlich muss man das mal sagen. Die Wade der Nation hat es geschafft. Manuel Neuer steht erstmals seit diesem verlorenen EM-Viertelfinale 2024 bei der Heim-Europameisterschaft wieder im deutschen Kasten. Ansonsten keine Überraschungen. Wenn es sowas wie eine Überraschung gibt, dann vielleicht links hinten, dass sich Nene Brown, der junge noch Frankfurter, der ja auf dem Sprung zum FC Bayern steht, dann jetzt doch durchgesetzt hat gegen lange Zeit gesetzten David Raum da auf dieser linken Verteidigerposition. Na und ganz vorne stellt sich das ja ein Stück weit in der offensiven Dreierreihe fast von selbst auf durch die Ausfälle von Serge Gnabry und Lennart Kahl. Leroy Sané hat sein Tor gemacht in der Generalprobe gegen die USA. Wirtz, Musiala, Sané, das sind die drei, von denen ich glaube, auf die wird es heute am meisten ankommen. Das ist die Kreativabteilung, das ist die Offensivabteilung. Die wird gefordert sein, diese Momente zu kreieren gegen einen sehr wahrscheinlich tief stehenden Gegner. Alle drei in dieser Saison zumindest nicht in absoluter Topform, die werden gefordert sein heute.
7: Ja, und bevor wir gleich auf die Startaufstellung von Curaçao schauen, stellen wir euch den Gegner noch einmal kurz vor. Ja, Curaçao hat als kleinster WM-Teilnehmer der Geschichte Fußballgeschichte geschrieben und sorgt auf der Karibikinsel für echte Euphorie. Doch hinter dem Märchen, da stecken auch Rückschläge, Trainerwechsel und jede Menge Leidenschaft. Sportschau-Reporter Tim Brockmeier stellt uns jetzt die Blue Wave im Meet the Team vor. Ein Team, das gegen Deutschland zwar Außenseiter ist, aber sicher nicht nur für einen Karibikurlaub zur WM gekommen ist.

0: wieder zurück mit 78 Jahren, der älteste Trainer bei einer WM ever, sagt, wir sind gegen Deutschland sicherlich nicht chancenlos.
1: Der Star.
0: Tahith Chong mit 2,7 Millionen Euro wertvollster Spieler im Kader, spielt in der zweiten englischen Liga, war mal für 15 Spiele bei Werder Bremen, gilt als Kreativzentrale im Spiel Curaçaos, einziger Spieler im Kader, der auch in Curaçao geboren wurde.
1: Der Stürmer.
0: Jürgen Locadia, 32 Jahre, ein Weltenbummler, spielt aktuell in den USA, in Miami, war schon in China, Spanien, im Iran und in Deutschland beim VfL Bochum und der TSG Hoffenheim. Sehr treffsicher im Nationaltrikot, allerdings nicht, bisher nur ein einziges Tor.
1: Good to know.
0: Curaçao hat weniger Einwohner als Bielefeld und ist halb so groß wie Hamburg. Die Karibikinsel gehört politisch zu den Niederlanden und ist offiziell ein assoziierter Teil der EU. Man kann dort sogar mit Euro bezahlen. Die Einwohner nennt man Curaçaoaner, in der Landessprache Curaçaonas.
1: Bemerkenswert.
0: Bis auf Chong wurden alle im Kader in den Niederlanden geboren, alle wurden dort fußballerisch ausgebildet. Die meisten durchliefen auch die U-Nationalmannschaften von Oranje.
1: Fun Fact.
0: Keeper Eloy Rom, 37 Jahre, ist der Manuel Neuer Curaçaos und nicht nur auf der Insel eine Legende. Vor 3 Jahren nach einem 0-7 Testkick gegen Argentinien kam Lionel Messi himself zu ihm und fragte nach seinem Trikot.
1: Die Prognose.
0: Außenseiter Curaçao ist schon jetzt das Team der Herzen bei dieser WM. Tanzt bei jeder Gelegenheit zum offiziellen Teamsong Mama Wa. Sportlich ist aber leider schnell fertig getanzt. Aus nach der Gruppenphase.
2: Ja, und dann schalten wir wieder zurück zu unseren beiden Reportern. Ihr beiden, wenn wir jetzt auf die Aufstellung von Curaçao schauen, entdeckt man einige Namen mit viel internationaler Erfahrung. Wer könnte da für Deutschland heute zum unangenehmen Faktor werden?
3: Ich glaube, es gibt keinen Spieler, vor dem die DFB-Spieler jetzt einen übermäßigen Respekt haben müssten. Aber die Curaçaoaner sind alle gut ausgebildet. Die meisten haben das Fußballspielen in den Niederlanden gelernt, sind da durch die international anerkannten Nachwuchsleistungszentren gelaufen. Und die sind hier auch diejenigen, die das Gerüst der Nationalmannschaft bilden. Es gibt keinen Spieler von der Karibikinsel, der hier zum WM-Kader gehört. Ein paar Namen kennt man aus der Bundesliga, aber die sind dann auch eher Insider bekannt. Da haben wir auch gerade gehört, Jürgen Locadia steht beispielsweise auf der Startelf. Der war mal in Bochum und bei der TSG Hoffenheim, hat aber sein einziges Tor vor 3 Jahren erzielt. Schon ist dabei, der Name klang auch an. Oder Richardly Basur, der war mal 2 Jahre beim VfL Wolfsburg, spielt in der Innenverteidigung. Also das ist eine Mannschaft, die wird sich jetzt erreichen. Aber die internationalen in der Vergangenheit getan und die hat das einfach nie gegen eine europäische Nation gespielt. Das wurde gegen Deutschland das erste Mal.
2: Alle guten Dinge sind 4, deshalb hören wir uns gleich noch einmal wieder Philipp Hofmeister und Michael Augustin. Ja, bei dieser WM gibt es nicht nur mehr Teams, sondern auch einige wichtige Regeländerungen. Der VAR bekommt zusätzliche Befugnisse. Bei Verletzungsunterbrechung gelten neue Vorgaben und Zeitspiel soll konsequenter bestraft werden. Wie? Das sagt euch jetzt Sportreporterin Desiree Krause in unserem Nice to Know.
4: Es ist quasi das Fußball-Trendwort. Netto-Spielzeit. Bei der WM 2022 gab es teilweise epische Nachspielzeiten. Jetzt geht die FIFA neue Wege, um Zeitspiele zu verhindern. Sie stoppt mit. Also nicht sie direkt, sondern die Schiedsrichter. Die können bei Abschlägen oder Abstößen der Torhüter und bei Einwürfen einen 5-Sekunden-Countdown anzeigen. Wird der nicht eingehalten, geht der Ball zum Gegner. Sehr langsam laufende Spieler bei Auswechslungen soll es so auch nicht mehr geben. Sobald die Tafel gehoben wurde, gibt's für den Spieler, der runter muss, nur noch 10 Sekunden Zeit. Dauert's länger, muss der eingewechselte Spieler mindestens 1 Minute, auf jeden Fall aber bis zur nächsten Spielunterbrechung warten, bis er ran darf. Und auch neu, wenn ein Spieler wegen einer Verletzung auf dem Feld behandelt wird, muss er danach 1 Minute lang draußen bleiben. Diese Regel gilt allerdings nicht, wenn es für ein Foul die gelbe oder rote Karte gab. Dann hat es ja meistens auch wirklich richtig wehgetan. Nice to know.
2: Es zählt nur ein Sieg für Kapitän Joshua Kimmich und Co. Kimmich dürfte sehr motiviert sein. Er gilt als besonders ambitioniert und hat in Sachen WM gleich 2 Rechnungen offen.
5: Es ist ein warmer Dezemberabend in Katar, als Joshua Kimmich vor die Kameras tritt. Nass geschwitzt und voller Schmerz.
6: Sicher ist, das ist so für mich der schwierigste Tag in meiner Karriere ist.
5: Ein Superlativ aus dem Jahr 2022. Joshua Kimmich scheitert mit der deutschen Mannschaft wieder in der Vorrunde, wie schon bei der WM 2018.
6: Ich sehe einfach meine eigene Bilanz, seitdem ich jeder

0: dabei bin, ist es einfach so, dass ja, man mit Misserfolg in Verbindung gebracht wird. Und das ist natürlich nicht das, wofür man stehen möchte.
1: Das gilt umso mehr für einen wie Kimmich. Einer, von dem manche Leute sagen, dass er vom Ehrgeiz zerfressen sei. Mit den Bayern hat Kimmich in den drei wichtigsten Wettbewerben gesiegt. Meisterschaft, Pokal und Champions League. Im Trikot des DFB gewann er 2017 nur den Confed Cup. Er kommt auf 110 Länderspiele, darunter allerdings kein K.O.-Spiel bei einer WM. Bislang jedenfalls.
2: Es ist eine neue Chance, eine neue Möglichkeit. Wir haben eine neue Mannschaft, ja, neue Voraussetzungen. Dementsprechend freue ich mich extrem, eine WM spielen zu dürfen.
1: In Nordamerika mit neuer Rolle als Kapitän.
3: Klar, und Jo Kimmich ist, sagen wir so gerne, der Fahnenträger für uns alle. Und auf diese Rolle wird er absolut gerecht.
1: Findet DFB-Sportdirektor Rudi Völler.
3: Jo hat einen sehr engen Draht zum Bundestrainer. Die haben oft über viele Dinge gesprochen, nehmen den immer mit ins Boot bei vielen Entscheidungen. Und ist auch richtig so.
1: Ja, der Captain Kimmich sucht den Austausch, geht voran, getrieben vom Erfolgswillen. Oder etwa nicht.
2: Und wenn die Art und Weise stimmt, dann glaube ich, dann ist die Wahrscheinlichkeit doch hoch, erfolgreich zu sein. Aber wir sollten jetzt nicht über irgendwie ein Finale oder den Titel nachdenken.
1: Bloß keine Kampfansage. Die letzten WM-Erfahrungen lehren Demut. Und trotzdem, Kimmich weiß natürlich, mit seinen jetzt 31 Jahren kommen da nicht mehr so wahnsinnig viele WM-Chancen.
2: Ich habe das Gefühl, dass jeder bei uns im Kader weiß, was wir können, was wir nicht können und was jeder einbringen muss, damit es erfolgreich werden wird. Und das ist auf jeden Fall ja ein großes Plus zu den WMs davor. Da haben wir immer das Gefühl gehabt, dass wir besser sind, als wir es eigentlich sind. Da haben wir immer viel über Potenzial gesprochen. Haben es aber nicht auf den Platz gekriegt. Ich glaube, jetzt sollten wir einfach ein bisschen weniger darüber sprechen, ein bisschen mehr machen. Und dann können wir auch ein paar Spiele gewinnen.
1: Und auch wenn Joshua Kimmich von sich selber sagt, er sei gelassener geworden, ein frühes Aus wie in Russland und Katar darf sich jetzt nicht wiederholen. Es wäre extrem bitter für Kimmich, der glaubt, den schwersten Tag seiner Länderspielkarriere schon erlebt zu haben. Auf den schönsten wartet er noch.
4: Und jetzt kommen wir genau richtig zu euch beiden, Philipp Hofmeister und Michael Augustin.
5: Denn die Hymnen spielen und die wollen wir uns jetzt auch in aller Ruhe anhören.

Soweit die deutsche Hymne, alle aus dem Kader. Das ist neu bei dieser WM und für diese der Text entsprechend hier oben auf den insgesamt 4 Videowänden abgebildet. Wir kommen zum Auszeichnen.

0: Und das war eine handfeste WM-Premiere. Noch nie zuvor wurde die Hymne des kleinen Karibikstaats Curaçao bei einer Fußball-Weltmeisterschaft gespielt. Der Text ist ein bisschen abenteuerlich. Curaçao habe ich ausgelesen. Das scheint jetzt abgebildet worden zu sein. Spieler klatschen sich ab, Blick auf die Uhr. Das sind noch 2,5 Minuten bis zum Anschluss hier.
1: Justin, wir haben kein Problem. Das ist der Satz, den wir nachher hören wollen. Und zwar kein Problem gegen Curaçao, gegen den krassen WM-Außenseiter. Denn das wäre gleichbedeutend mit einem Sieg, mit einem erwarteten Sieg. Beide Mannschaften begrüßen sich, shake hands. Auch der Schiedsrichter mit seinem Team steht da. Jalal Jayed, ein Außenseiter wie der heutige erste deutsche Vorrundengegner. 39 Jahre, er kommt aus Marokko, leitet sein erstes WM-Spiel. Sein größtes Turnier war bisher der Afrika Cup 2024. Da hat er nämlich ein Gruppenspiel gepfiffen.
2: Und ich habe jetzt kein Problem, zu euch rüberzugeben. Philipp Hofmeister und Michael Augustin, die ersten 45 Minuten mit euch. Deutschland gegen Curaçao. Ich bin Julia Kleine und wir hören uns gleich wieder. Tschüss und bis gleich.
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0: Dann mal los, dann mal hinein aus deutscher Sicht in diese Fußball-Weltmeisterschaft 2026. In 35 Tagen ab heute steigt das große Finale im Big Apple in New York, in New Jersey. Die deutsche Fußballnationalmannschaft träumt davon, dann um den insgesamt 5. Stern, um den 5. Titel mitzuspielen. Aber bis dahin wird es ein langer, langer Weg sein. Und der erste vermeintlich leichteste Schritt, der soll hier High Noon, 12 Uhr mittags, Ortszeit in Houston, Texas gegangen werden gegen den krassen Underdog Curaçao. Die 11 deutschen Spieler gerade noch mal zum Mannschaftsfoto posiert und Michael, ich würde vorschlagen, wir springen noch mal kurz für alle ein klein wenig durch die deutsche Startelf, die der Bundestrainer Julian Nagelsmann heute auf die Wiese schickt.
1: Manuel Neuer, 40 Jahre, er ist wieder dabei. Sein Trainingsaufbau hat funktioniert. Er ist rechtzeitig wieder fit geworden. Die Wade hält also. Er feiert nach dem EM aus im Viertelfinale 2024 gegen Spanien. Heute sein Comeback im Tor der deutschen Nationalmannschaft. Joshua Kimmich, der Kapitän auf der rechten Abwehrseite. Nathaniel Brown auf der linken Abwehrseite hat den Vorzug vor Raum erhalten. Brown für Raum und Tah und Schlotterbeck bilden das Abwehrzentrum. Doppel-6 mit Felix Metscher und Alexander Pavlovic. Der war gestern auch mit Bundestrainer Julian Nagelsmann zu Gast auf der Abschlusspressekonferenz hier in diesem Stadion. Leon Goretzka also erstmal nur Auswechselspieler bei dieser WM. Leroy Sané auf der Karl-Position. Rechts offensiv, nachdem er ja zuletzt auch eine gute Leistung gezeigt hat beim Test gegen die USA in Chicago. Jamal Musiala, der angeblich bei 70% seines Leistungsvermögens ist, ist auf der 10er-Position. Florian Wirtz, der könnte einer der Stars dieser WM werden, auf der linken offensiven Schiene. Und Kai Havertz anstelle von Dennis Undorf, der Mann, der im Champions-League-Finale zuletzt gegen FC Arsenal getroffen hat. Gefeiert haben andere, das waren die Franzosen von Paris Saint-Germain. Es ist laut, Phil, das Stadion ist voll. Ja. Und ich würde mal sagen, die meisten Fans halten es heute hier mit der deutschen Mannschaft.
0: Ja, zumindest sehen wir erstaunlich viele deutsche Fahnen, mehr als die offiziell genannten knapp 4.000. Das war auch so ein bisschen unser Eindruck hier in den letzten Tagen in Houston. Beide Mannschaften haben nochmal einen Kreis gebildet. Die Curaçaoaner stehen da noch gemeinsam. Rechts von uns ist so ein kleiner blauer Block. Das sind die Fans aus dem Karibikstaat der Mannschaft von Dick Advocaat, dem ältesten WM-Trainer aller Zeiten. Mit 78 Jahren sitzt der unten auf der Bank und erwartet jetzt auch den Anstoß. Und einer Sache bleiben wir treu, auch hier heute in Houston. Einen pünktlichen Anstoß hat es bei dieser WM noch nicht gegeben. Und auch jetzt, Michael, sind wir schon wieder anderthalb Minuten über der geplanten Anschlusszeit.
1: Wir hören den Countdown. Ich ziehe mal mit. 5. Ah ja, wir sind in Amerika. 3, 2, 1 und dann geht's jetzt los. Curaçao in den gelben Hosen und blauen Trikots stößt an. Die ersten Sekunden dieses Neulings bei einer Fußball-Weltmeisterschaft laufen. Neben Jordanien, Kap Verde und Usbekistan gibt es ja noch 3 Nationen, die zum allerersten Mal bei einer Fußball-Weltmeisterschaft dabei sind bei diesem XXL-Turnier. Curaçao unter Dick Advocaat im 4-1-2-3. Die Deutschen sind bereits am Strafraum der Curaçaoaner. Joshua Ich wird da erst hart attackiert. Und von Juninho Bakuna. Und es gibt einen Einwurf für die deutsche Mannschaft. Der Ball ging danach ins Seitenaus, war dann wohl doch nicht so schlimm. Aber Kimmich, der Kapitän der deutschen Mannschaft, die in den schwarzen Hosen und weißen Trikots spielt, ist da einmal quer durch die Luft gewirbelt worden. Es geht also rustikal zur Sache. Jetzt Pavlovic, foul Thais Chong. Den kennen einige Werder-Fans vielleicht noch. War in der Corona-Saison mal für ein paar Monate beim SV Werder auffallend. Deshalb, weil er lange Haare, eine sehr, sehr lockige Frisur trägt, so wie Rick Grillet Ende der 80er Jahre. Nur, dass seine Haare blond gefärbt sind. Er ist einer der auffälligsten Spieler bei Curaçao. Der Torhüter ist Eloy Rom und er hat jetzt den Ball.
0: Eine Minute und 10 Sekunden sind gespielt in Houston. Curaçao etwas außerhalb des rechten Strafraumecks mit dem hohen Flugball die Linie entlang in Richtung deutsche Innenverteidigung. Schlotterbeck mit dem Kopf zunächst mal dazwischen. Balleroberung der deutschen Mannschaft dann im Mittelfeld, weil Chong eben jenen verliert. Und Deutschland könnte kommen. Sané soll da im rechten Halbraum steil geschickt werden von Wirtz. Das klappt zunächst mal nicht. Aber die deutschen Mannschaft in Person von Felix Metscher holt sich die Kugel zurück. Flink auf den Beinen sind sie. Die Jungs aus dem Karibikstaat, das ist mein erster Eindruck hier in den ersten 90 gespielten Minuten, wo sich Alexander Pavlovic hinten im Mittelkreis jetzt den Ball abholt, auf Kimmich gespielt. Kimmich auf seinen Partner rechts, das ist Sané, der zieht mit seinem starken linken Fuß jetzt in die Mitte. 40, 45 Meter Torentfernung, wechselt einmal halb rüber. Schlotterbeck im Spielaufbau bereits hinter der Mittellinie. Schönes Zusammenspiel dann auf dem linken Flügel. Nene Brown im Strafraum. Nene Brown, der Frankfurter, Ball in die Mitte, zunächst mal abgefälscht. Und der zweite Ball bleibt nicht in den Reihen der deutschen Mannschaft. Stattdessen der Konter, die Konterchance für Curaçao. Pavlovic stellt den Körper rein. Und das gibt was, sagt der Schiedsrichter aus Marokko. Das gibt einen Freistoß für Curaçao. Also ein durchaus munterer Beginn hier in den ersten knapp 2 Minuten. Und ich glaube, das ist für diesen Fußballzwerg so unfassbar wichtig, hier direkt ein Zeichen zu setzen, giftig zu sein, flink auf den Füßen, physisch auch halbwegs dagegen zu halten. Denn klar ist, die können hier eigentlich nur gewinnen heute.
1: Ja, und Pavlovic hat da Defferson von Fehl abgeräumt. Er hat eine beachtliche Geschichte hinter sich. Vor einem Jahr hat er noch in der vierten Liga gespielt. Jetzt spielt der Name wegen in der ersten niederländischen Liga. Und über die rechte Seite ist Curaçao mit Locadia am Strafraum der Deutschen. Passt auf Chong, aber der kann sich da am rechten Strafraumeck gegen Nathaniel Brown nicht durchsetzen. Schlotterbeck, leichte Unkonzentriertheit von ihm im Spielaufbau, will den Ball zu einem Mitspieler passen, aber trifft dann einen Curaçaoaner. Der Ball geht ins Tor aus und Manuel Neuer hat die Kugel wieder ins Spiel gebracht. Jonathan Tah treibt den Ball nach vorne, ist jetzt Mitte der eigenen Hälfte, nach rechts gepasst auf Josua Kimmich. Kimmich dann wieder zu Tah und dann vorne fordert Havertz die Kugel, lässt sich da so ein bisschen fallen auf die halbrechte Seite. Er ist hier der einzige Mittelstürmer und jetzt sind die Deutschen in der gegnerischen Hälfte. Pass auf rechts, Leroy Sané nimmt den Ball am Strafraum mit der Brust an, lässt ihn weiter tropfen, aber in dem Fall kommt Metscher nicht heran, fürs Erste geblockt, aber Josua Kimmich hat die Kugel wieder und verteilt den Ball an der Mittellinie zu Jonathan Tah. Der will dann Musiala anspielen und der wird sofort attackiert von Leandro Bakuna. Bakuna gibt es zweimal. Leandro, der Kapitän, und Juninho, das sind die Brüder und auch die Spieler, die das Sagen haben auf dem Feld bei Curaçao. Und jetzt Balleroberung, der Karibik-Kick, aber die Deutschen gehen sofort dazwischen.
0: Ja, ein bisschen Unsicherheiten auf beiden Seiten. Musiala jetzt mit dem Versuch, da zunächst mal den Ball in Richtung von Havertz zu spielen. Aber das verteidigen die Curaçaoaner sehr, sehr gut weg hier in den ersten Minuten. Sehr giftig, sehr aktiv, auch jetzt mit dem Versuch über die linke Seite da, den Ball nach vorn zu tragen durch den einen Bakuna, den mit der Nummer 7, Juninho. Das ist ein Name, den kennt man im Fußball. Der steht für brasilianische Fußballkunst. Aber es ist eben nicht der Brasilianer Juninho, sondern der Mann aus dem kleinen Karibikstaat. 4,5 Minuten vorbei. 0:0 in Houston. Es geht munter hin und her. Und das kann dem Bundestrainer, das kann Julian Nagelsmann nicht allzu gut gefallen, der jetzt sieht, wie Jonathan Tah den Ball über die Mittellinie spielt, in die Füße von Kai Havertz. Der hat sich mal sehr, sehr tief fallen lassen, da weit hinein, zurück Richtung Mittelkreis. Dann Kimmich tritt einmal, zweimal auf den Ball, spielt zu Pavlovic, Pavlovic zu Metscher, kurze Körpertäuschung, zurück zu Pavlovic, wenig Raumgewinn, Dreiecksspiel und ungenau. Der Ball geht verloren, aber bevor der tiefen Lauf der Curaçaoaner dann entsprechend von Erfolg gekrönt ist, ist die deutsche Mannschaft in Person von Schlotterbeck dazwischen. Brown jetzt mit dem öffnenden Ball, sehr gut gespielt auf die linke Seite. Das ist die Chance für Musiala! Und der scheitert zunächst mal, bekommt den Ball aber zurück an den Fuß. Nochmal, halblinke Position, wieder über Nene Brown. Dann Florian Wirtz zurückgelegt, Arndt Strafraumeck. Erste Chance der Partie, gehört auf jeden Fall Deutschland. Ball ist noch heiß, Wirtz zusammen, spielt Tor! Tor, Tor! Felix Metscher! 1-0 Deutschland, 6. Spielminute. Und was für für Zauberbude. Hallo Fußball-WM, Deutschland ist da und die DFB-Auswahl stellt früh auf 1:0 mit einem echten Sahnestück von einem Tor.
1: Und im Hintergrund hören wir Major Tom, oder werden die schwarz-rot-goldenen Fahnen geschwenkt. Jetzt sieht man erst, wie viel es hier mit der deutschen Mannschaft halten. Felix Metscher geht auf die Knie, guckt nach oben. Das Stadion ist nicht offen, es ist ein Dach über dem Spielfeld. Und das war toll herausgespielt. Metscher kommt 18 Meter vor dem Tor an den Ball. Und dann landet die Kugel über Würz wieder bei Metscher. Metscher hat die Zeit genutzt, um sich dann nach vorne in den Strafraum der Curaçaoaner zu arbeiten. Und mit dem rechten Fuß, mit der Innenseite, schlänzt er den Ball ins Tor. Und das war richtig gut gemacht. Und Julian Nagelsmann explodiert dort. Er springt durch seine Coachingzone und klatscht sich ab mit Benjamin Hübner, mit seinem Co-Trainer. Also, der erste Schuss, der sitzt. Felix Metscher, der Mann aus dem defensiven Mittelfeld, der Sechser von Borussia Dortmund, erzielt das erste Tor für Deutschland bei dieser Fußball-WM.
0: Ja, ganz ehrlich, also den ansatzlos so reinzuschlänzen, das schaffen nicht viele auf der Welt. Und Deutschland will nachlegen mit Musiala, schon im Strafraum am ersten vorbei. Rechtsschuss gerade noch abgeblockt, Würz mit dem zweiten Ball. Den holt er sich wieder in den Strafraum. 4, 5 Deutsche da jetzt unterwegs. Flanke könnte hineinkommen von der linken Seite, wird abgeblockt. Und am Ende war, glaube ich, Nene Brown als letzter dran, wird angeschossen. Deswegen gibt es Abstoß für Curaçao. Also wirklich ansatzlos dieser Schlenzer. Und auch fein dieser eine kleine kurze Kontakt da von Florian Würz, der den einfach nur ganz langsam antippt und wunderbar serviert. Verzehrfertig für Felix Metscher und mit so viel Gefühl um den Gegenspieler rumgedreht. Und auch Eloy Room im Tor von Curaçao konnte da nur hinterher gucken. Und der Bundestrainer darf sich bestätigt fühlen, dass er auf Felix Metscher setzt, auf diesen so kompletten Mittelfeldspieler, der so unfassbar viele Anlagen mitbringt, aber leider eben bislang zu oft verletzungsanfällig war. Traumstart also, 7,5 Minuten vorbei, Deutschland 1, Curaçao 0, aber der Underdog probiert mal ein bisschen was nach vorn zu machen.
1: Ja, und der Bundestrainer hat ja sogar seine Kadernominierung verschoben, weil er abwarten wollte, wie sehr Felix Metscher die Knieverletzung belastet. Dann hat er wieder gespielt in der Saisonendphase, dann hat er gut gespielt und dann ist er halt für die WM nominiert worden und hat ja Leon Goretzka verdrängt, Metscher und Pavlovic, der Dortmunder und der Münchner, die Doppelsechs bei Deutschland. Deutschland schon wieder am Strafraum der Curaçaoaner. Havertz auf der halblinken Seite, 18 Meter vom Tor entfernt. Musiala bekommt den Ball, verteilt dann wieder. Metscher kann schießen, macht das auch! Oh. Vorbei! Aus 18 Metern! Ja, der traut sich was! Felix Metscher. Und sofort kommt da jemand und klatscht ihm ab. Shake hands von Leroy Sané. Metscher hat einen starken rechten und der Ball zischt am Tor vorbei. Da müssen einige, ich glaube, das sind FIFA-Offizielle, die da hinter dem Tor gestanden haben, erstmal in Deckung gehen. Den Ball möchte ich auch nicht abkriegen. Also Felix Metscher mit der nächsten Chance für die deutsche Mannschaft. 8,5 Minuten rum. Deutschland macht das richtig gut. Metscher hat getroffen nach 5 Minuten und 20 Sekunden. Ich habe genau auf die Uhr geguckt. Deutschland führt gegen Curaçao.
0: Prägende Figur. Schon jetzt Man of the Matcher. Zumindest nach den ersten knapp 9 gespielten Minuten. Und der kann nicht nur schlänzen, der kann auch vollspannen auf jeden Fall. Felix Metscher. Prägend bislang in dieser Partie. Kai Havertz probiert jetzt das Anspiel kurz in der Mittellinie zu verarbeiten. Das geht schief. Und Tahith Chong für Curaçao, der frühere Bremer Spieler bei Manchester United, hat er sich probiert. Der einzige bei dieser Mannschaft in diesem Kader, der auf der kleinen Karibikinsel überhaupt zur Welt kam und für den das natürlich heute noch ein Stück besonderer ist als für alle anderen, die in diesem Nationaltrikot heute Abend auflaufen oder auf der Bank sitzen. Deutschland macht das Spiel ein bisschen ruhig mit Jamal Musiala auf Höhe der Mittellinie. Dann Tah mit dem vertikalen Anspiel in Richtung von Havertz mit dem Rücken zum Tor, lässt klatschen. Nene Brown links hinausgespielt auf Florian Würz. Der hat den Gegenspieler jetzt vor sich, zieht in die Mitte in Richtung von Havertz gelegt. Fußspitze von Curaçao dazwischen. Brown mit dem zweiten Ball wieder zurück zu Würz. Der nimmt den Kopf einmal hoch, will wieder Richtung Mitte drehen. Kurzes Anspiel dann zunächst mal, versucht der Doppelpass da. Und nochmal Florian Würz könnte schießen, tanzt noch einen aus. Jetzt schießt er. Und jetzt wird er abgeblockt, der Florian Würz. Und die Chance wieder für den Underdog, einen Konter zu initiieren. Aber der Capitano ist dazwischen. Jo Kimmich läuft das ab. Sané, der war selten am Ball jetzt in diesen ersten knapp 10 Minuten. Kommt da zu Fall. Vorteil läuft. Metscher behält den Ball in den Reihen der deutschen Mannschaft. Mir gefällt, Michael, das Aktivitätslevel dieser Truppe hier in diesen ersten gespielten 10 Minuten, die jetzt durch sind beim Stand von 1:0. Die Energie ist da bei der DFB-Auswahl.
1: Ja, man hat ja im Vorfeld auch über die Höhe des Sieges spekuliert. Die Deutschen wollen einen hohen Sieg, sind schon wieder im Strafraum. Sané hat hat den Ball auf dem linken Seite, Schuss vorbei. Links am Tor vorbei, wurde dann noch attackiert und irritiert, aber alles sauber. Das ist die dritte Möglichkeit für die DFB-Elf in diesem WM-Auftaktspiel gegen Curaçao. Leroy Sané. Also, das hätte das 2:0 sein können. Ich würde mal sagen, ein halber Meter hat den Ball auf dem linken. Die Kugel wird aber noch abgefälscht. Rached Lee Bazour war dran, der ehemalige Abwehrspieler des VfL Wolfsburg. Müsste eigentlich eine Ecke für Deutschland geben. Bazour war dran mit seinem Knie. Haben der Schiedsrichter und sein Team nicht geahndet, nicht gesehen. Jalal Jaed aus Marokko, 39 Jahre in seinem ersten WM-Spiel. Also Abstoß Curaçao. Eloy Rom bringt den Ball über die Mittellinie. Aber sofort wieder Balleroberung der Deutschen. Nathaniel Brown, der Linksverteidiger, hat die Kugel am linken Fuß in der eigenen Hälfte auf Pavlovic. Der steht an der Mittellinie. Und sofort wieder in die gegnerische Hälfte gespielt. Brown zurück zu Schlotterbeck. Wieder Brown, der ja technisch besser ist, der ins 1 gegen 1 geht, der auch ein bisschen mehr Kreativität zu bieten hat als David Raum. Der Leipziger ist ja der klassische Schienenspieler. Viele Flanken schlägt, viele Läufe macht, von vorne nach hinten, von hinten nach vorne. Aber heute ist Brown gefragt. Chipball in den Strafraum. Metzger nimmt den Ball mit dem rechten Fuß an. Dann will er sich auf den linken die Kugel legen. Aber rutscht aus, bringt den Ball aber immer noch auf das Tor und Eloy Rom ist unten. Also der dritte Abschluss von Felix Metscher, der Mann der Anfangsminuten. Und wir sind immer noch in der sehr frühen Anfangsphase. 12 Minuten rum, Deutschland führt gegen Curaçao 1:0.
0: Und Deutschland führt nach Torschüssen schon 7:0. Also das ist eine durchaus wirklich sehenswerte Anfangsphase der deutschen Mannschaft. 12 Minuten vorbei, jetzt mal kurz ein bisschen Spielberuhigung. Unfreiwillig und nicht schön aus deutscher Sicht. Joshua Kimmich, der Kapitän, hart angegangen da von Jürgen Locadia, dem früheren Stürmer, den wir auch aus Deutschland kennen, Hoffenheim und Bochum unter anderem. Seine beiden Stationen mit der Nummer 9 auf dem Rücken. Freistoß für Deutschland ist schon ausgeführt. Mit Metscher auf Pavlovic, beide mit viel Ballkontakten in der Anfangsphase. Metscher natürlich garniert mit deutlich mehr Torgefahr. Dann geht es über die linke Seite, wo Nene Brown zunächst mal wieder zurückgeht. Zu Nico Schlotterbeck, der auf Jonathan Tah, genau auf Höhe der Mittellinie. Läuft jetzt einmal fast quer durch den Mittelkreis, nimmt ein, zweimal den Kopf hoch, tritt mit der Sohle auf den Ball. Findet aktuell keinen, der mal einen tiefen Laufweg anbietet. Deswegen geht es wieder über Schlotterbeck links rum zu Florian Wirtz, der auf Nene Brown, und wir sind wieder auf Höhe der Mittellinie bei Schlotterbeck. Schlotterbeck wieder links hinaus zu Brown, der zieht ein bisschen nach innen. Jetzt stellen sie es mal halbwegs gut zu, da die Passwege der deutschen Mannschaft. Die Jungs von der blauen Welle mit den gelben Hosen, Curaçao, schiebt jetzt mal ein bisschen höher raus mit Chong vorne weg da, ganz vorne in Position neben Hansen. Der klingt, als wäre er irgendein Kutterkapitän auf der Nordsee, ist aber tatsächlich Fußballspieler und Nationalstürmer bei Curaçao. Jetzt Sané mit dem etwas unguten ersten Kontakt, Ball bleibt aber in den Reihen der deutschen Mannschaft. Tah wieder auf Sané, der hat sich fallen lassen auf Höhe der Mittellinie. Viel Ballbesitz, Deutschland nimmt ein klein wenig mal den Fuß vom Gas, jetzt beim Stand von 1:0.
1: Ja, und die Deutschen bestätigen in dieser Anfangsphase ihre gute Form. Die letzten 9 Länderspiele allesamt gewonnen. Das ist die drittlängste Siegesserie in der DFB-Geschichte. Rekord sind 12 Siege am Stück. Also Julian Nagelsmann und sein Team sind in guter Form hier nach Amerika gereist. Wirtz schießt und zieht ab, rechts vorbei. Von der halblinken Seite wackelt sein Gegenspieler aus, geht dann ein Stück weiter Richtung Strafraum. Guter Abschluss. Auch das hätte wieder ein Treffer sein können. Und sein Gegenspieler, der kommt da gar nicht in den Zweikampf. Cheryl Floranos ist es gewesen. Der hat keine Möglichkeit, Wirtz am Schuss zu hindern. Und der drückt ab mit dem rechten Fuß. Der Torhüter macht sich lang, muss aber nicht ran, weil auch dieser Schuss ungefähr einen halben Meter am Kasten der Gäste vorbeigeht. Also die nächste große Chance für die DFB-Elf. Curaçao mit Bakuna, mit Juninho Bakuna jetzt mal auf der linken Seite. Höhe des deutschen Strafraums, dribbelt an, aber wird gedoppelt. Sané ist bei ihm, Kimmich ist bei ihm. Dann will er den Ball mit dem rechten Außenriss weiterspielen zu Comencia, aber in dem Fall klappt das nicht. Einwurf für Deutschland und den führt der Kapitän aus in der eigenen Hälfte, Joshua Kimmich.
0: Die Linie entlang in Richtung von Sané, der bekommt den Kopf aber zunächst mal nicht dran, weil Bakuna, der Kapitän, also einer der beiden Bakuna-Brüder auf Seiten von Curaçao dazwischen ist. Manuel Neuer, hey, den Namen haben wir noch gar nicht genannt jetzt in fast 15 Minuten. Hatte den Ball mal am Fuß. Hast du tatsächlich?
1: Ja.
0: Habe ich dir wie immer nicht gut genug zugehört.
1: Als ich die Aufstellung verlesen
0: habe. Nach so vielen Jahren. Irgendwann hört man sich mal nicht mehr ganz so gut zu gegenseitig. Ja, es ist tatsächlich so. Also Neuer mit einem seiner wenigen Ballkontakte. Hatte kurz mal die Kugel am Fuß, ansonsten wenig geprüft, aber Deutschland schon wieder. Mit Metscher auf Höhe des Strafraum-Ecks. Flachpass in den Rückraum soll gespielt werden. Aber ein Verteidiger von Curaçao hat das Ganze gerochen. Oh, da gibt es auch noch einen Tunnel da gegen Jamal Musiala. Hat er gut gemacht, der Mann mit der 18 Obispo. Aber fußballerisch ist das natürlich dann gegen das Gegenpressing der deutschen Mannschaft auf Seiten von Curaçao irgendwann ersichtlich, dass die trotz der guten Ausbildung, die viele von denen genossen haben, in diversen Nachwuchsleistungszentren, vor allen Dingen bei den Topclubs in den Niederlanden, die es aber irgendwann nicht mehr geschafft haben. Da merkt man dann doch, warum sie es irgendwann zumindest nicht bis zum ganz, ganz großen Fußballstar geschafft haben. Jetzt gab es ein kleines Missverständnis da zwischen Kapitän Kimmich und Leroy Sané. Deswegen gibt es einen Einwurf für Curaçao auf der rechten Seite. Sané ist dazwischen. Deutsche Mannschaft arbeitet gut nach hinten. Einwurf gibt's für Deutschland, für Kimmich direkt vor den Augen des Bundestrainers, der einen hohen Aktionsradius hat in der Anfangsphase. Trägt eine beigefarbene Chino und ein Polohemd, das auch diese beigefarbenen Streifen als Elemente hat, garniert mit so einem bisschen Navy Blue. Macht eine gute Figur heute der Bundestrainer, so wie seine Mannschaft bis hierher auch.
1: Er hat die Messlatte ja auch hochgelegt nach dem EM aus 2024 gegen Spanien. Klar ist, dass wir Weltmeister werden wollen. Er betont immer das Wort wollen, aber Dennis Undorf hat das in den Tagen hier von Winston Salem auch noch mal ein bisschen offensiver formuliert. Sprich, die Deutschen haben was vor hier in den USA bei dieser XXL-WM. 48 Teilnehmer, 104 Spiele und insgesamt fast sechs Wochen Fußball. Curaçao ist dabei, hatte keine großen Hürden in der WM-Qualifikation aus dem Weg zu räumen. Das liegt auch daran, dass die USA, Mexiko und Kanada potenzielle Gegner als Gastgeber direkt qualifiziert sind. Curaçao hat sich da unter anderem gegen Barbados, Aruba und St. Lucia durchgesetzt. 7 Siege, 3 Unentschieden, 28 Tore, nur 5 Gegentreffer. Kann ich alles erzählen, weil das Spiel unterbrochen ist. Freistoß vor Curaçao durch Leandro Bakuna an der Mittellinie. Der spielt in der zweiten türkischen Liga, hat aber auch in der Premier League mal für Aston Villa und Cardiff City ein paar Spiele bestritten. Die meisten Nationalspieler Curaçao sind viel rumgekommen in der Weltgeschichte und einige wie Leandro Bakuna haben auch ihre Fußabdrücke in der stärksten Liga der Welt hinterlassen, in der englischen Premier League. Der Ball ist bei Eloy Room. Die Deutschen, die sind ein bisschen zaghaft, gehen nicht so ins Pressing. Es ist ja nicht so heiß wie draußen. Da haben wir einen heftigen Regenschauer auf dem Weg hierher ins Stadion erlebt. 30, 31 Grad, eine extrem hohe Luftfeuchtigkeit. Hier ist das Dach geschlossen. Ich würde mal sagen, die Arena ist auf 22, 23 Grad runtergekühlt. Ich habe ein T-Shirt an, Phil trägt ein Pullover. Ich fühle mich hier ganz wohl. Wie geht's dir?
0: Ja, eigentlich auch. Ich habe mich aber umgezogen, denn ich war so verschwitzt. Und in Kombination mit dem Regen und der Klimaanlage hier war mir das ein bisschen lieber, hier nochmal die Wechselklamotte anzuwerfen. Du ziehst das durch mit deinem Shirt, mit dem wir hergekommen sind. Wir haben uns unterwegs noch Regenschirme gekauft, weil ja, der Fußmarsch dann doch ein bisschen länger war als gedacht. Aber um auf die Stimmung hier zurückzukommen, wir hätten nichts dagegen, wenn das Dach der Arena hier in Houston gleich wieder wegfliegt. Und zwar, wenn die deutsche Fußballnationalmannschaft wieder eine Schippe draufpackt. Jetzt gerade mal eine etwas längere Ballbesitz. Oh, Phase von Curaçao. Und kaum sage ich es, spielt Comencia den Ball relativ unbedrängt, sehr, sehr weit weg vom eigenen Mitspieler ins Seitenhaus. Das alles auf der von uns aus gegenüberliegenden Seite auf Höhe der Mittellinie. Deutsche Mannschaft hat die Pille also. Und Achtung, Jonathan Tah mit dem Fehler da im Spielaufbau. Das sollten sie nicht machen. So bringst du den Gegner wieder rein ins Spiel. Viel Platz auf der rechten Seite für Curaçao auf Höhe des Elfmeterpunkts. Kommt die Flanke zurück, Kopfballablage, vielleicht der Torschuss. Locadia nochmal in die Mitte gelegt und sehr gut von Musiala mit nach hinten gearbeitet. Zunächst mal Nachschuss kommt und er geht über den Kasten von Manuel Neuer. Und zwar, zumindest sah es von hier oben so aus, deutlich drüber, wobei wir sitzen so weit oben. Also die Hand dafür ins Feuer legen würde ich auch nicht. Aber hört mal, was hier los ist. Das ist die blaue Welle, beziehungsweise die blaue Kurve da, die erstmals aufgewacht sind, weil ihre Mannschaft, glaube ich, den ersten Torschuss überhaupt in diesem Spiel abgegeben hat, nach knapp 20 Minuten.
1: Leandro Bakuna, der Captain war es, der ältere der Bakuna-Brüder, 34 Jahre. Ja, ich würde sagen, das waren so 1,5 Meter. Es war ein Schuss aus 20, 22 Metern, aber am Ende mit links abgezogen, zischt die Kugel ungefähr 1,5 Meter über den Kasten von Manuel Neuer, der noch keinen Ball anfassen musste, noch keinen Schuss, der auf seinen Kasten kam, abwehren musste. Deutschland kommt mit Brown auf der halblinken Seite, dann wird's mit der Flanke in den Strafraum. Havertz war der Zielspieler, der war auf dem Weg in den 5-Meter-Raum und hebt die Hand, weil er sich bedanken wollte. Vielleicht wollte er sich auch entschuldigen, weil er zu spät gestartet ist. Tatsache ist, der Ball fliegt über den Kopf von Kai Havertz hinweg, der ja mit 22 Toren aktuell von den Spielern, die für die WM nominiert worden sind, der torgefährlichste Spieler ist, hat in zwei Champions League Endspielen getroffen. Einmal für den FC Chelsea, da hat er den Pokal mit nach Hause nehmen dürfen und vor kurzem hat sein Tor für den FC Arsenal gegen Paris Saint-Germain nicht gereicht. Havertz ist ein bisschen später zur Mannschaft gekommen, aber er ist auch akklimatisiert, ist voll dabei. Jetzt bekommt Leroy Sané in der Hälfte Curaçaos auf der rechten Angriffsseite ein Stürmerfoul abgepfiffen, ist nicht ganz einverstanden mit der Entscheidung des Schiedsrichters. 21 Minuten, ich würde mal sagen, 1-2 noch, dann haben wir hier die Trinkpause. Ich brauche sie nicht, die Spieler wahrscheinlich auch nicht, aber wir werden sie erleben. Vielleicht erleben wir jetzt eine Chance für Curaçao.
0: Achtung, Deutschland muss zurückarbeiten. Schlotterbeck macht das, aber der Ball ist frei. Im Strafraum nochmal Schlotterbeck. Nachschuss, Achtung, Tor! Tor! Ich drehe durch! 1-1, Ausgleich! Und es ist der Mann mit der 8, das ist Convencia! Was ist denn hier los, bitteschön? 21. Spielminute! Da wirst du ja bekloppt! Die siehst du fast gar nicht! Und dann ist es die deutsche Abwehr, die nicht konsequent verteidigt. Und der Ball kommt über Umwege auf den linken Fuß von Comencia. Und er schraubt den rein ins deutsche Tor. Aus dem Nichts, aus dem Nada. Der Ausgleich für den Underdog.
1: Manuel Neuer, der guckt zerknirscht. Der erste Schuss, der aus seinem Kasten kommt, ist drin. Und der Torschütze Livano Comencia kann es kaum glauben. Er freut sich dermaßen. Er war nicht im Abseits, wird er bedient. Und es ist Locadia gewesen, der nicht abziehen wollte. Schlotterbeck kann ihn noch daran hindern. Aber dann ist die Kugel frei. Und dann kommt Livano Comencia aus dem Hintergrund und schießt mit links. Der Ball ist noch abgefälscht. Kimmich, der Captain, fälscht den Ball ab. Manuel Neuer ist geschlagen. Und Dick Advocaat, der ein dunkelblaues Sakko trägt, darunter ein hellblaues Hemd, reißt die Arme hoch. Der 78-Jährige, der Curaçao sensationell zu dieser Weltmeisterschaft geführt hat, bejubelt das 1-1. Wir haben ja schon ein paar Überraschungen erlebt. Curaçao kommt wieder. Locadia auf der linken Seite im deutschen Strafraum. Will an Tah vorbei, kommt nicht an Tah vorbei. Geht zu Boden. Aber es gibt keinen Elfmeter. Curaçao in dieser Phase wie aufgedreht. Natürlich ist das kein Strafstoß. Alles sauber hat der Schiedsrichter Jalal Jayet sofort erkannt. Aber ich muss mich erstmal davon erholen. Deutschland hatte alles im Griff, hatte Chancen, hatte viel mehr Schüsse, hätte auch mit 2-3 Toren Unterschied führen können. Aber dann dieser von Kimmich abgefälschte Schuss. 1-1. Der WM-Neuling jubelt und guckt dir mal an, was da los ist. The Blue Wave. Die Trinkpause startet jetzt und die Fans Curaçaos werden immer lauter, immer lauter. Sie befinden sich hinter dem Tor ihres Keepers Eloy Rom. Auch der ist jetzt rausgegangen und nimmt den Torschützen mal ganz fest in seinen Arm. Wir haben ein paar Überraschungen gehabt. Das 1-1 von Katar gegen die Schweiz war eine. Den Sieg der Australier gegen die Türkei hätte ich auch nicht vorher gesagt. Nein. Steuern wir auf eine Überraschung zu. Ich wollte noch nicht so weit gehen, aber das 1-1 ist ja ein völlig verrücktes Ergebnis.
0: Also zunächst mal vermelden wir die Hydration Break. Beide Mannschaften sind runter von der Wiese. Zumindest stehen sie an der Außenlinie. Das heißt, wir haben jetzt 2 Minuten rollenden Ballpause hier. Die kurze Unterbrechung, die ja standardmäßig jetzt hier durchgeführt wird, auch in dieser klimatisierten Halle, weil es eben vermutlich in erster Linie gar nicht tatsächlich um die Hydration geht, um die Versorgung mit Getränken, sondern eben darum, auch ein paar Werbespots mehr verkaufen zu können. Aber ganz ehrlich, um auf deine Frage zurückzukommen, das ist natürlich brutal. Also nach 15 Minuten habe ich mir hier aufgeschrieben, fast 80% Ballbesitz, 8-0 Torschüsse und nach diesem 1-0, diesem schönen 1-0 in der 6. Minute durch Felix Metscher nach Doppelpass mit Florian Wirtz. Wir haben es ja auch ein paar Mal gesagt, die Chancen waren ja da. Nochmal Metscher, Sané, Wirtz mit diesen Schüssen, die alle nur knapp vorbeiflogen. Wenn Absolut. Hier die zweite Bude fällt, dann ist das Ding ja schon gefühlt eingesackt. Ja, keine Frage. Aber Michael, und das ist eben auch ein Thema, das die deutsche Fußballnationalmannschaft begleitet, auch wenn sie jetzt 9 Siege in Folge gefeiert hat. Defensiv ist sie immer für einen Wackler gut. Und dass das jetzt selbst gegen so eine Mannschaft wie Curaçao im ersten WM-Spiel sich wiederholt, das macht mir jetzt dann gerade doch ein paar Sorgen.
1: Ja, und während du das richtigerweise zusammengefasst hast, spielt hier eine Liveband. Die steht hier auf dem Balkon und sie trägt Landestrachten. Welche Landestracht ist das?
0: Mariachi. Das ist mexikanische Mariachi-Musik, glaube ich.
1: Und das hört sich richtig gut an. Auch die Kostümierung gefällt mir perfekt. Und Das Feedback des Publikums ist positiv. Also Jubel für diese musikalische Unterbrechung. Die Trinkpause hat das Spiel, wie ja alle WM-Spiele bei diesem Turnier, um 3 Minuten unterbrochen. Wir werden das Ganze auch nochmal in der zweiten Halbzeit erleben. Ich bin kein Fan davon. Ich kann es verstehen, wenn da 30, 35 oder noch mehr Grad herrschen unten auf dem Rasen. Aber das Stadion hier ist überdacht. Es ist klimatisiert. Aber es ist so, dass in allen Stadien Trinkpausen angeordnet werden. Und die hier ist jetzt gleich vorbei. Die Mannschaften haben wieder Position aufgenommen. Der Ball ist bei Manuel Neuer, also beim deutschen Nationaltorhüter. Wird es gleich weitergehen. Er trägt orangefarbene Handschuhe, knallorangefarbene Fußballschuhe und eine grüne Kluft, also eine grüne Hose und auch ein grünes Torhüter-Trikot. Manuel Neuer, das hätte auch nicht gedacht, dass er mal ein Gegentor gegen Curaçao kassieren wird. Curaçao hat mal gegen Argentinien gespielt, kurz nachdem die Südamerikaner in Katar Weltmeister geworden waren. Das Spiel ging 0-7 aus. 3 Tore Lionel Messi, das war das Highlight in der Fußballgeschichte Curaçaos. Aber das ist natürlich gerade durch dieses Tor gegen den Weltmeister von 2014, gegen den großen Favorit Deutschland abgelöst worden. Der Ball ist wieder im Spiel. Der Ball ist bei Nene Brown.
4: Und der spielt den Ball zurück Richtung Mittellinie auf Schlotterbeck. Schlotterbeck auf Tah. Rechts von ihm steht der Kapitän, steht Kimmich in so einer kleinen Dreieraufbaureihe. Probieren sie jetzt das Spiel in die Breite zu ziehen. Auf Sané, von dem wenig bis gar nichts zu sehen ist bislang in diesen ersten 26 Minuten. Sané wieder zurück zu Tah. Also im letzten Drittel ist die deutsche Mannschaft nicht mehr so gefährlich wie in der Anfangsviertelstunde. Da müssen sie definitiv wieder ein bisschen was draufpacken. Musiala mit einem Beinschuss gegen den Gegenspieler. Probiert es jetzt mal. Endlich mal wieder in so eine 1-gegen-1-Situation. Das macht er ja zu wenig in der letzten Zeit. Bekommt dann Bodycheck von hinten kurz vor der Grundlinie gegen 2 Gegenspieler. Behauptet er den Ball. Jamal Musiala, ja, macht er gut und zieht den Freistoß. Und das ist das Beste, was du machen kannst in so einer Situation. Weit draußen, fast auf Höhe der Eckfahne, holt er den Freistoß raus im Duell 1-2. Und der Capitano ist rausgelaufen. Joshua Kimmich, der Ball liegt, wenn überhaupt, einen Meter vor der Grundlinie. Gute Freistoßposition, gute Flankenposition für die DFB-Auswahl.
1: Ja, der Ball liegt fast bei der Eckfahne. Kimmich in seinem 111 Länderspiel 1-1-1. Schnappsal wird den Freistoß ausführen. Ein Deutscher im 5-Meter-Raum. Um den 11-Meter-Punkt herum versammeln sich 4 Deutsche. Und da könnte der Ball gleich auch von Kimmich reinkommen. Aber noch ist der Ball nicht freigegeben. Jetzt aber Kimmich auf den zweiten Pfosten. Kopfball! Es war Schlotterbeck! Nico Schlotterbeck, das war ein guter Kopfball des BVB-Verteidigers. Und da musste Eloy Rom ran mit der Hand, der 37-jährige Nationalkeeper Curaçaos. Schlotterbeck steht da in der Luft, einen halben Meter höher springt er als sein Gegenspieler in dieser Szene, als Cheryl Floranus. Es geht also weiter mit einer Ecke für Deutschland. Und obwohl noch gar nicht so lange dabei, 6. Länderspiel, wird Nathaniel Brown von Eintracht Frankfurt diese Ecke ausführen von der rechten Seite mit dem linken Fuß. Also Standards. Passiert gleich, wenn der Schiedsrichter dann da das Chaos im 5-Meter-Raum geklärt hat. Ach, viel war da gar nicht los. Er wollte noch mal kurz eine Bedienungsanleitung loswerden, wie man sich da jetzt im Zweikampf zu verhalten hat. Also, wir gucken auf Nathaniel Brown. Der tritt den Ball jetzt rein. Von der rechten Seite mit dem linken Fuß. Hum ist dran mit beiden Fäusten. Wehrt den Ball ab, aber die Kugel landet noch mal bei den Deutschen. Bei Wirtz und bei Brown. Brown, der Linksverteidiger, ist jetzt auf der rechten Seite. Musiala verzettelt sich da am Strafraum. Nochmal kommt Brown an die Kugel. Musiala ist auf der rechten Seite Richtung Grundlinie unterwegs. Musiala, und dann kommt die Grätsche. Und das gibt eine Ecke für Deutschland.
4: Und was für eine Grätsche und was für eine Aktion von Armando Obispo, kommt aus der Jugendakademie von PSV Eindhoven, galt als absolutes Megatalent in den U-Mannschaften, war oft verletzt und jetzt ist er so ein bisschen der Fels der Abwehr da hinten bei Curaçao. Wir gucken aber auf die nächste deutsche Ecke. Wieder Nene Brown, wieder mit Zug zum Tor. Diesmal Richtung zweiter Pfosten, wieder Schlotterbeck per Kopf in die Mitte. Ball läuft parallel zum 5-Meter-Raum durch und dann kommt Brown wieder angelaufen und Curaçao klärt auf Kosten eines Einwurfs. Deutsche Mannschaft hält den Druck wieder ein bisschen höher jetzt nach 29 gespielten Minuten hier in Houston, in der Arena der Houston Texans, wo normalerweise die National Football League das ganz, ganz große Theater aufzieht. Deutschland hat den Einwurf ausgeführt. Es geht zunächst mal aber wieder über die Innenverteidigung. Die steht aber locker 10, 15 Meter in der Hälfte von Curaçao. Rechts raus auf Wirtz. Der hat die Seiten jetzt mal gewechselt mit Leroy Sané. Ist jetzt auf dem rechten Flügel unterwegs. Auf Kimmich gespielt. Kimmich in die Mitte zu Pavlovic und Metscher im Zusammenspiel. Wo ist außen die Lücke. Wo hat jemand eine Idee? Wird es auf dem rechten Flügel? Könnte mal 1 gegen 1 gehen. Ein Übersteiger, zwei Übersteiger. Dann gegen zwei Gegenspieler. Legt doch mal zurück auf Sané. Der hat Platz vom Strafraum weg. Legt den Ball in die Mitte. Das ist die Schusschance. Pavlovic abgefälscht. Ecke für Deutschland. Aber der Druck nimmt wieder zu. Und das ist das, was wir wollen. Das ist das, was wir brauchen nach einer knappen halben Stunde. Beim Stand von 1 zu 1 weiter.
1: Ja, und jetzt gibt es die Ecke von der linken Seite für die deutsche Elf. Wir hatten jetzt diesen Kopfball von Schlotterbeck, den Abschluss von Pavlovic, Josua Kimmich, der Kapitän, ist derjenige, der die Ecke ausführen wird. Kai Havertz stand da eben noch als Option für eine kurze Ausführung, aber der Stürmer verabschiedet sich jetzt Richtung Strafraum und ist dann auch ein möglicher Zielspieler gleich. Metscher ist mit vorne, auch Tah und Schlotterbeck, die beiden Innenverteidiger sind natürlich aufgrund ihrer Größe 1,91 und 1,95 groß auch mögliche Zielspieler. Wir gucken mal, wie der Plan von Josua Kimmich aussieht. Von der linken Seite mit dem rechten Fuß. Ball schwebt ein in den 5-Meter-Raum. Kopfballabwehr der Kurasawaner. Und das machen sie gut. Da passiert gar nichts. Sie sorgen dafür, dass ihr Torhüter nicht mal ran muss. Langer Schlag nach vorne auf Tahis Chong. Der kommt dann auch an den Ball, nimmt die Kugel in der deutschen Hälfte mit der Brust an. Aber dann will er den Ball weiterspielen auf seinen Kollegen. Aber das hat nicht geklappt. Stattdessen Ballverlust der Deutschen im Aufbau. Chong über die linke Seite gegen zwei Deutsche. Würz arbeitet er gut nach hinten mit und bringt die deutsche Mannschaft wieder in Ballbesitz. Und Pavlovic, der bringt da jetzt so ein bisschen Ruhe rein. Aber noch sind die Deutschen am eigenen Strafraum. Kimmich, flacher Pass. Und das ist dann die Befreiung auf Florian Würz. Würz nähert sich der Mittellinie, passt den Ball auf die rechte Seite. Leroy Sané kurft mit der Kugel am Fuß nach innen. Aber dann, ja, bleibt er hängen. Will weiterspielen zu Musiala. Curaçao geht dazwischen und immer wenn sich die Karibik-Kicker hier die Kugel erobern, dann geht ein Raunen durchs Stadion. Die neutralen Fans halten zum Außenseiter, aber das ist ja auch keine große Überraschung.
4: Nee, wirklich nicht. Aber ganz ehrlich, gerade der Ballverlust, ein Hackentrick von Leroy Sané in der eigenen Hälfte, der schief geht. Das sind die falschen Aktionen bei so einem Spielstand, in so einer Spielsituation. Da musst du klare Bälle spielen und nicht anfangen hier mit Hackespitze 1, 2, 3. Das ist nicht gut. Das sollten sie sein lassen. Da gerne wieder mehr Klarheit rein ins deutsche Spiel. Denn die Chancen, die sind ja unter dem Strich da. Kimmich gut zu erkennen, wie immer daran, dass er als einziger das Trikot in der Hose hat. Landet der Ball bei Musiala, der will den eingerückten Metscher bedienen. Das geht schief. Die Abwehr von Curaçao ist dazwischen und vielleicht die nächste Umschaltgelegenheit. Unterwegs nach vorne mit Chong, der verliert den Ball allerdings. Und Deutschland ist dazwischen. In Person von Florian Wirth spielt der Ball die Gasse entlang. Wunderbar, Sané! Nächste Chance, abgewehrt. Ball noch heiß. Da gibt es ein Foulspiel. Fragezeichen an Kai Havertz im Strafraum. Aber die Proteste bleiben zumindest zunächst mal aus. Und dann hätte Deutschland gerne auch noch einen Freistoß draußen auf Höhe der Seitenlinie. Einwurf gibt's für Curaçao. Aber das sind die Situationen, die ich meine. Wenn du Klarheit im Spiel hast, wenn du deine fußballerische Qualität unten entsprechend in Szene bringst, in Bewegung bringst und die Ideen hast, so wie jetzt bei diesem Anspiel auf Sané. Gutes Tackling übrigens da von
1: Fonfil war's. Stefanson Fonfil, genau. Schmeißt sich dazwischen. Das macht er richtig gut. Also das ist 100% Einsatz, aber noch ein bisschen darüber hinaus. Curaçao wirft sich in jeden Schuss und das ist auch eine Erklärung dafür, dass es hier aktuell 1-1 steht.
4: 1-1 steht es weiterhin. Und die Jungs von der Karibikinsel haben schon wieder den Ball mit Hansen auf der rechten Seite. Versuchen da einen Doppelpass. Das sieht fußballerisch in den Ansätzen wirklich gar nicht so schlecht aus. Aber diese Mannschaft hat auch nur 2 Niederlagen kassiert in den 9 Spielen zur WM-Qualifikation. Okay, in der Gruppe mit Jamaika, Trinidad und Tobago und den Bermudas relativiert sich das vielleicht ein Stück weit. Trotzdem, die haben hier durchaus gezeigt bislang, dass sie was drauf haben. Deutschland kommt trotzdem mit Metscher. 20 Meter, zentrale Position. Rechts hinaus, halbrechts zumindest, auf Sané. Der zieht in den Strafraum hinein, hat 2 Gegenspieler vor sich. Legt dann zunächst mal zurück. Kimmich, dann ist der Schiedsrichter kurz im Weg. Kimmich chippt den Ball mit dem linken Fuß. Ja, wohin denn? Ja, wohin denn?
1: Ins Seitenaus,
4: ins Tor aus. Über Musiala hinweg und ganz entspannt lassen die Jungs aus der Karibik den Ball über die Grundlinie laufen. Abstoß beim Stand von 1-1. Jede Aktion dieser Art, ein gefühlter kleiner Erfolg für Curaçao.
1: Ja, Julian Nagelsmann hat die Partie heute ja mit einem DFB-Pokalspiel in der ersten Runde verglichen. David gegen Goliath, diese ewige Fußballfloskel hat der Bundestrainer bemüht. Und ja, ich würde mal sagen, der Favorit tut sich schwer. Und der kleine Curaçao in diesem Fall stemmt sich mit allem, was die Spieler zur Verfügung haben, gegen die Niederlage. Julian Nagelsmann guckt an der Seite seines Co-Trainers auf den Bildschirm. Da ist ja ein Laptop in der Coaching-Zone aufgebaut. Er hat also seine Coaching-Zone, das Rechteck vor der Bank verlassen und hat sich zwischenzeitlich mal auf die Bank gesetzt. Der Ball ist jetzt auf der rechten Seite, auf der rechten Angriffsseite der Curaçaoana. Rückpass in die eigene Hälfte. Sur, der ehemalige Wolfsburger, auf links gespielt. Leandro Bakuna lässt sich da zwischen die Abwehrspieler fallen, wartet darauf, dass er vielleicht mal attackiert wird. Also nimmt er phasenweise das Tempo komplett aus dem Spiel. Wieder hat Bakuna die Kugel, spielt sie dann zurück zu Obispo. Der spielt übrigens für Eindhoven in der Eredivisie und hat auch in der Champions League im Januar 90 Minuten gegen den FC Bayern auf dem Platz gestanden. Also Armando Obispo, der ist solche Gegner wie heute gewohnt, aber die anderen eher nicht. Curaçao kommt, langer Schlag auf die linke Seite. Da machen sie Druck, da haben sie Platz, da können sie jetzt andere. Aber die Deutschen lassen den Pass zu. Bakuna, der andere Bakuna, Juninho Bakuna, zieht nach innen und zieht ab aus 23 Metern. Ball zischt rechts am Tor vorbei. Aber er kann abschließen. Die Curaçaoaner blocken die Schüsse der Deutschen. Den Deutschen gelingt das auf der Gegenseite nicht. Es heißt nach wie vor 1:1 nach 35 Minuten, obwohl die Deutschen hoch überlegen sind in der Offensive, eigentlich das Vermögen gehabt hätten, hier 2-3 Tore zu erzielen. Aber es steht 1:1 und das ist natürlich aus deutscher Sicht bis jetzt eine Riesenenttäuschung.
4: Ja, da könnten wir abschließen, wenn es nach 90 Minuten so stehen würde, zumindest was die Euphoriebremse angeht in der Heimat. Hier muss ein klarer, ein deutlicher Sieg her und er ist nach einer halben Stunde trotz klaren Chancen plus einfach nicht in Sicht. Deutschland müht sich, Deutschland probiert es und sie schieben wieder an mit Jonathan Tah, fast auf Höhe des Anstoßpunktes, tritt 2-3 Mal mit der Sohne auf den Ball, fast ein bisschen hilflos gestikulieren, guckt er jetzt da um sich, weil kaum jemand da mal was anbietet. Aber Curaçao stellt das bislang da auch ganz geschickt zu. Jetzt hat sich mal, ist das Musiala? Ja, nee, das ist Pavlovic, der hat sich fallen lassen auf Höhe des Mittelkreises. Jetzt ist es Musiala, 25 Meter vor dem Tor, links hinaus auf Nene Brown. Der Frankfurter war gut drin in der Anfangsphase, hat jetzt auch nachgelassen. Wird das den Ball durch die Beine laufen, dann ist es Kimmich in zentraler Position, gespielt wieder auf Pavlovic, versucht sich durchzutanken, das geht schief. Metscher holt den Ball in den Strafraum zu Havertz. Havertz flach in die Mitte, probiert parallel zur Torlinie hineinzugeben, aber so richtig jemanden gesehen hat er da, glaube ich, nicht. Immerhin gibt Eckball für Deutschland und der soll schnell ausgeführt werden.
1: Ja, ist auch schon ausgeführt worden. Ball im Strafraum bei Wirtz. Zu schnell ausgeführt worden. Zurück auf Anfang. Also die Deutschen müssen es nochmal machen. Und Nathaniel Brown trabt raus zur rechten Eckfahne. Fehlt ihm nur noch ein Ball. Den bekommt er jetzt von Florian Wirtz hingeworfen. Also der Mann von Eintracht Frankfurt, 22 Jahre jung, wird die Ecke von der rechten Seite für die deutsche Nationalmannschaft ausführen. Mit dem linken Fuß. Wirtz bietet sich für eine kurze Variante an. Und dann sind da die meisten Deutschen wieder am Elfmeterpunkt. Links vom Elfmeterpunkt. Zwei sichern ab. Kimmich und Sané befinden sich außerhalb des Strafraums. Und Manuel Neuer ist bis an die Mittellinie vorgerückt. Nimmt mal Blickkontakt auf zur Deutschen Bank. Ist jetzt sogar in der gegnerischen Hälfte. Also alle deutschen Spieler in der Hälfte des Gegners. Jetzt kann die Ecke gleich ausgeführt werden. Nathaniel Brown hat noch die Hände in die Hüften gestützt. Jetzt bringt er den Ball rein mit dem linken Fuß. Kopfballtor! Schlotterbeck! Schlotterbeck! Schlotterbeck köpft das 2:1 für Deutschland! Und macht wieder seinen Mucki-Jubel. Zieht das Trikot an und spannt die Muskeln an, zieht das Trikot hoch und spannt die Muskeln an. Er hatte vor ungefähr 10 Minuten auch eine Kopfballchance. Die hat er verwertet. Nico Schlotterbeck mit seinem ersten Tor im Trikot der deutschen Fußballnationalmannschaft nach dieser Brown-Ecke. Und dann formt der Mann von Borussia Dortmund noch ein Herzchen. Schlotterbeck läuft ein, taucht da im 5-Meter-Raum auf und köpft den Ball gegen die Laufrichtung nach links. Er kam aus dem Hintergrund. Zur Überraschung der Curaçaoaner Abwehrspieler. Keiner ist an ihm dran. Nagelsmann jubelt. Alfred Schreuder ist derjenige, der andere Co-Trainer, den er zum Abklatschen bereit hat. Also, Deutschland führt durch diesen Header, wie man ja sagt, im Englischen, durch das Kopfballtor von Nico Schlotterbeck.
4: Und der ist so schwer zu verteidigen. Wenn er diesen Platz bekommt, wenn er so einlaufen kann, wenn er seinen Schädel da reinwuchtet in den ruhenden Ball, der übrigens auch herausragend serviert war vom Nordfrankfurter und zukünftigen Münchner Nene Brown, dann ist das nicht zu verteidigen. Ganz, ganz wichtiges Tor für die deutsche Mannschaft in dieser 38. Minute. 7 Minuten vor dem regulären Ende dieser ersten Hälfte. Spiegelt natürlich die Kräfteverhältnisse wider. Und diese Standardsituation haben wir schon den ganzen Abend gesehen, also den ganzen Mittag hier bei uns in Texas Ortszeit, dass Schlotterbeck da der erklärte Zielspieler war. Immer wieder dieser Varianten, unabhängig davon, ob Kimmich oder ob Nene Brown die Bälle von den Eckfahnen in die Mitte gebracht hat. Wie erholt sich Curaçao von diesem neuerlichen Rückstand. Deutsche Mannschaft jetzt natürlich wieder mit dem Momentum auf ihrer Seite. Und wenn sie die Chancen noch ein bisschen effizienter verwerten, heute hier in diesem ersten WM-Spiel, dann glaube ich, kann das am Ende vielleicht doch noch eine echte Initialzündung werden. Jonathan Tah hat den Ball am Fuß. Deutsche Mannschaft macht das Spiel gerade mal wieder ein bisschen langsam, aber wäre gut beraten, Michael, finde ich, vor der Pause jetzt gerne noch ein bisschen was draufzupacken.
1: Mir fällt gerade ein, Borussia Deutschland bisher, ne? Matcher vom BVB mit dem 1:0, Schlotterbeck vom BVB mit dem 2:1. Die Dortmunder haben getroffen, zwei eher ungewöhnliche Torschützen. Schlotterbeck mit seinem ersten Länderspieltreffer, Matcher mit seinem zweiten. Und der Ball ist bei Jonathan Tah, der spielt beim FC Bayern. Der Innenverteidiger in der gegnerischen Hälfte auf Pavlovic, dann rüber auf die linke Seite zu Florian Wirtz. Wirtz dann zu Pavlovic wieder, der wieder zu Wirtz. Wir sind im Mittelfeldzentrum, 30 Meter Torentfernung. Felix Metscher hat die Kugel, hat einen Schuss angedeutet, legt sich den Ball auf den linken. Jetzt kombinieren sich die Deutschen noch vorne. Havertz wäre frei gewesen, wenn da kein gegnerischer Verteidiger dazwischen gegangen wäre. Bakuna will sich da jetzt irgendwie faulen lassen, versucht sich da mit dem Kopf gegen Metscher durchzusetzen. Weiterspielen, sagt der Schiedsrichter. Die Deutschen sind im Ballbesitz, aber dann ein schlechtes Zuspiel in diesem Fall von Wirtz auf Sané. Den hatte er da irgendwo im gegnerischen 16er vermutet, aber der Pass war halt nicht gut. Und dann will Sané noch einen Freistoß rausholen, kurz vor der Toraußenlinie. Aber auch das war ein bisschen plump. Sei es drum. 2:1 für Deutschland. Wir sind in der 41. Minute. Wegen der Trinkpause wird es ja auf jeden Fall 3 Minuten Nachspielzeit geben. Das 1:0 sehr früh durch Felix Metscher. Der Ausgleich, der sensationelle Ausgleich für Curaçao in der 21. Minute durch Comencia und gerade eben in der 38. Vielleicht war es auch schon die 39. Ecke Brown, Kopfball Schlotterbeck. 2:1 für Deutschland.
4: Und dann kam er, der Jubel mit dem Oberarm und von wegen angeben, mit dem Bizeps ist Oberarm. Das hat richtig gut gepasst. Und das ist der Standard beim Innenverteidiger von Borussia Dortmund. Hochverdient. Wir unterstreichen es nochmal. Die Führung 12:3 Torschüsse inzwischen. 2:1 Tore. Und Deutschland hat den Ball schon wieder im letzten Drittel. Florian Wirtz mit viel Platz auf der linken Seite auf Musiala. Musiala im Strafraum. Durchgesteckt. Und nein, da fehlt immer so das entscheidende Momentum. Dann da bei Jamal Musiala. Teilweise in der Entscheidungsfindung, aber teilweise auch beim letzten Ball, den er ja eigentlich wirklich so wunderbar servieren kann. Und auch der jetzt in Richtung von Kai Havertz. Eben diesen Hauch zu weit geraten. Und deswegen kann Eloy Rum rauskommen, der Keeper von Curaçao, und den Ball verarbeiten. Kimmich jetzt mit dem fast zu kurz geratenen Rückpass auf der anderen Seite. Aber Manu der Libero, da ist er wieder. 12 Jahre ist es her. Brasilien, wir erinnern uns, unbezwingbar. Der Torhüter des FC Bayern. Und jetzt müssen die Deutschen wieder aufpassen. Denn Schlotterbeck wieder mit so einer Unsicherheit im Spielaufbau. Also Licht und Schatten wechseln sich bei Schlotterbeck auch in der Fußballnationalmannschaft noch zu häufig ab. Aber dass der Potenzial mitbringt, auch gerade als Emotional Leader, das ist keine Frage. So, Achtung. Comencia, der Torschütze für Curaçao, auf dem linken Flügel unterwegs. Wird gedoppelt. Spielt den Ball aber dennoch in die Mitte. Auf Bakunia, aber sehr gut mit zurückgearbeitet dann. Hervorragend gemacht von Leroy Sané, glaube ich. Und das kann man auch mal loben. Und Deutschland kommt, er läuft über Brown. Linke Seite, hat Tempo der Frankfurter. Nimmt den Kopf hoch, ist am Strafraum weg. Aber Strafraumbesetzung überhaupt nicht vorhanden, keiner da. Havertz chillt irgendwo kurz vor dem Strafraum rum. Deswegen muss Deutschland wieder hinten rum spielen. Sie machen das mit Wirtz. Macht so ein, zwei kurze Ausfallschritte nach rechts. Spielt den Ball dann wieder an den Strafraum. Kurzer Doppelpass, wie vor dem ersten deutschen Tor. Der Doppelpass, das simpelste Mittel, um Gegner zu überspielen. Hat schon mein F-Jugendtrainer damals gewusst. Deutsche Mannschaft hat es heute beherzigt. Aber viel Raum gewinnen, um hier im Stadion der Houston Texans mal einen Football-Begriff zu verwenden, kommt dabei nicht rum. Aber immerhin jetzt kommt der Eckball bei rum.
1: Ja, in diesem 24 Jahre alten Stadion, schließbares Dach. Und Texas ist ja auch die größte Stadt. Houston ist ja auch die größte Stadt in Texas, das wollte ich sagen. 2,3 Millionen Einwohner. Und einige davon, die gucken jetzt auf Joshua Kimmich. Denn der darf die Ecke, die nächste Ecke für die deutsche Nationalmannschaft ausführen. Von der linken Seite mit dem rechten Fuß. Wir gucken mal, wer sich da alles so vorturte. Ruhm auffällt. Felix Metscher ist ganz dicht dran. Ja, möglicherweise einer der, die die Blöcke stellen können. Musiala auch vorne mit drin. Havertz, auch Pavlovic sehe ich da. Joshua Kimmich. zeigt's an. Der rechte Arm geht hoch, der rechte Fuß bringt den Ball herein. Wieder Schlotterbeck, diesmal versucht eine Kopfballverlängerung. Stand am rechten Pfosten, am zweiten Pfosten aus der Sicht von Josua Kimmich. Wollte den Ball dann in den 5-Meter-Raum köpfen, aber er köpft einen gegnerischen Spieler an. Und von dem geht der Ball dann erneut ins Tor aus, sodass jetzt Nathaniel Brown, Spitzname Nene, ist auch einfacher für unsere deutschen Zungen. Nene Brown kann also wieder die Ecke von der rechten Seite ausführen. Das hat ja vor ein paar Minuten auch schon gut geklappt. Ecke, Brown, Kopfball, Schlotterbeck, 2:1. Das war in der 39. Jetzt sind wir in der 45. Also die letzte Minute im ersten Durchgang läuft. Deutschland führt gegen Curaçao mit 2:1. Brown bringt den Ball mit dem linken Fuß scharf zum Tor. Room wird bedrängt, aber kann den Ball erstmal klären. Und es ist Hansen, der die Kugel nach vorne schießt. Aber sofort kommt Kimmich wieder an den Ball und verlagert die Kugel auf die linke Seite.
4: Da ist dann zunächst mal Jamal Musiala. Der könnte 1-1 gehen. Da jetzt gegen Lokadia. Macht den auch nass. Ist schon im Strafraum vor der Grundlinie. Flach zurückgelegt. Gerade noch wegverteidigt. Aber der Ball bleibt in der deutschen Mannschaft. Zweiter Ball am Fuß. Die Abschlusschance. Und nicht das Tor. Wieder geblockt. Nochmal Kopfballversuch von Havertz. Curaçao dann mit dem Kopf geklärt. Und Achtung, nicht, dass der Konter läuft. Für die Jungs aus der Karibik, die da probieren, ein Foulspiel zu ziehen in Person von Hansen. Aber es gibt nur einen Einwurf für die deutsche Mannschaft und Szenenapplaus von Bundestrainer Julian Nagelsmann. 4 Minuten bekommen wir obendrauf. Offizielle Spielzeit der ersten Hälfte ist rum hier in Houston. Es steht 2:1 für die deutsche Fußballnationalmannschaft zu diesem WM-Auftakt hier gegen den krassen Außenseiter, gegen den Underdog, gegen Curaçao. Die haben insgesamt so viele Einwohner wie Heidelberg oder wie Paderborn. Und da ist es schon erstaunlich, finde ich, dass die unterm Strich hier fußballerisch und auch was die Körperlichkeit angeht bislang durchaus in der Lage sind, mitzugehen. Aber mitzugehen kann auch Leroy Sané, wenn er sein Potenzial mal abruft. Das traut er sich jetzt nicht, da 1-1 zu gehen. Stattdessen Kimmich und dann so ein etwas lässiger Chip, der landet in den Füßen des Underdogs aus Curaçao. Sané nochmal mit dem Versuch. Aber ich finde es schon stark, wie die teilweise es immer schaffen, die deutsche Offensive permanent zu doppeln. Da ziehe ich so ein bisschen den Hut vor, wie sich Curaçao hier unterm Strich

0: Sich da auf der linken Angriffsseite nicht durchsetzen. Rückpass zu Eloy Rom, der Mann, der bei Miami spielt in den USA, allerdings nicht beim Messi-Club. Es gibt noch einen zweiten, Miami FC, in der zweiten amerikanischen Liga, hat aber auch 190 Mal in der Eredivisie gespielt. Das ist die höchste niederländische Liga. Deutschland mit Würz auf der linken Seite wieder am Strafraum. Die Nachspielzeit dauert noch 2 Minuten. Auf Brown. Brown spielt den Ball quer. Metscher mit der Möglichkeit. Metscher geht zu Boden. Und es gibt Elfmeter.
1: Ja,
0: es gibt Elfmeter. Felix Metscher hätte die Schussmöglichkeit gehabt. Und der marokkanische Schiedsrichter zeigt auf den Punkt. Metscher wird getroffen, bleibt am Boden liegen. Es ist Richli Basua, der ehemalige Wolfsburger, der Metscher gefoult hat. Also gleich gibt es die Chance für Deutschland, auf 3:1 zu erhöhen.
1: Und das Ganze 90 Sekunden vor dem Ende der Nachspielzeit war, soweit wir das hier oben unterm Hallendach sehen konnten, klarer Treffer gegen den Fuß.
0: Ja.
1: Oh ja,
0: also deutlich,
1: das ist ja nun
0: deutlich.
1: Nicht mal ansatzweise strittig. Mit fast 2 offenen Sohlen springt er da rein in Felix Metscher. Und dementsprechend ist die Ansage natürlich klar. Und da müssen wir nicht zweimal drüber nachdenken. Das ist Elfmeter. Ganze Deutsche Bank ist aufgesprungen, hat applaudiert. Jetzt stehen sie da unten alle unterm Dach. Und werden jetzt dabei zugucken, wie sehr wahrscheinlich Kai Havertz oder doch Joshua Kimmich diesen Elfmeter schießt. Es wird noch ein bisschen diskutiert am Elfmeterpunkt, aber der Capitano hat sich den Ball geschnappt. Joshua Kimmich hat den jetzt in den Händen und es wird noch immer ein bisschen dauern. Aber aha, der übergibt den nur. Ballübergabe an Kai Havertz und die Chance in der letzten Minute dieser Nachspielzeit, dieser ersten Hälfte hier auf 3:1 für die DFB-Auswahl zu stellen.
0: Ja, jetzt brauchen wir noch einen Torhüter. Eloy Rom hat gerade mal das Tor verlassen, hat sich noch mal die Handschuhe mit einem Handtuch trocken gewischt. Das Handtuch befindet sich links neben seinem Tor. Und der Schiedsrichter Jalal Jahed spricht noch mal mit dem Torhüter Curaçaos. Kai Havertz hat den Ball schon auf den Elfmeterpunkt gelegt. Und jetzt steht Rom kerzengerade auf der Linie. Der zuckt nicht mal. Kai Havertz steht leicht recht versetzt zum Ball. 2,5 Meter Anlauf, hat die Hände in die Hüften gestützt. Das kann jetzt das 3:1 werden für Deutschland. Wir sind in der 5. Minute der Nachspielzeit angekommen. Kai Havertz gegen Eloy Rom. Havertz läuft am links. Tor! Sicher verwandelt. 3:1 für Deutschland. Havertz mit links. Flach. Links unten ins Eck. Rom entscheidet sich für die andere Ecke. Und wieder hören wir Major Talk. Deutschland führt 3:1 und das geht absolut enorm.
1: Genau so sieht's aus. Völlig losgelöst zum 3. Mal an diesem Mittag, zumindest Ortszeit hier in Houston um kurz vor 13 Uhr texanischer Zeit. Deutschland 3, Curaçao 1. Wir gucken mal, ob überhaupt wieder angepfiffen wird, denn die offizielle Nachspielzeit ist eigentlich abgelaufen. Coole Sau, Kai Havertz, der Mann, der im Champions-League-Finale auch getroffen hat und der so unglaublich flexibel ist da vorne in dieser deutschen Offensivabteilung. Kurz abgestoppt, ausgeguckt und als wäre es das Leichteste auf der Welt mit der linken Innenseite hineingeschoben zum 3. Mal. Und Toni Rüdiger unten auf der Deutschen Bank, der hatte die Arme schon beim Anlauf oben, weil er weiß, wenn Kai Havertz zum Elfmeterpunkt läuft, dann ist das eigentlich safe, eine Bude für Deutschland. Und mit diesem Ergebnis geht es jetzt auch in die Kabine. Eine unterhaltsame erste Hälfte mit 1-2 Wacklern, mit einem unnötigen Gegentor, aber mit vielen deutschen Chancen und mit 3 Toren durch Metscher, Schlotterbeck und Havertz. Deutschland führt hier in Houston zum WM-Auftakt gegen den Außenseiter aus Curaçao. Zur Pause in Summe verdient mit 3:1.
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3: Ja, und damit herzlich willkommen zurück zur kleinen Halbzeitshow hier bei Sportschau Live. Die ersten 45 Minuten, die stehen jetzt in den Geschichtsbüchern. Es steht 3:1 zwischen Deutschland und Curaçao. Und darüber wollen wir natürlich gleich sprechen mit unseren Reportern Philipp Hofmeister und Michael Augustin vor Ort. Die haben sich aber jetzt erstmal auch eine kleine Trinkpause verdient. Deutschland gegen Curaçao, ja, das gab es noch nie im Fußball. Aber heute, da ist es endlich soweit. Curaçao, ja, das kleinste Land, das jemals bei einer Weltmeisterschaft teilgenommen hat und ist jetzt amtlich auch WM-Teilnehmer und hält ordentlich mit, zumindest in der ersten Halbzeit. Und unser Fußballgeschichtsprofessor Burkhard Hupe weiß, das hat's schon alles mal gegeben, nicht wahr, Burkhard?
4: Ja, und zwar immer wieder. Der erste Exotensieg übrigens schon 1950 bei der WM in Brasilien. Da trafen England und die USA aufeinander und die Engländer

0: sich zum ersten Mal überhaupt als Mutterland des Fußballs dazu herabgelassen, an sowas Profanem wie einer WM teilzunehmen. Und dann das, diese große Blamage, 0:1 Niederlage des Top-Favoriten gegen die US-Amerikaner, die mit einer wirklich wild zusammengewürfelten Mannschaft nach Brasilien gereist waren. Im Tor beispielsweise ein Leichenwagenfahrer, der einzige Torschütze, ein Tellerwäscher aus New York. Als das Spiel dann vorbei war und das Ergebnis ins Mutterland des Fußballs durchgekabelt worden war, da sollen einige Redakteure am anderen Ende der Leitung gedacht haben, oh, da ist wahrscheinlich eine Zahl verloren gegangen. Und in den Morgenausgaben soll dann von einem 10:1 Sieg der Engländer zu lesen gewesen sein. Aber vielleicht ist das auch nur eine schöne Legende.
1: Aber gab es denn früher häufiger etwas zu feiern für die Exoten?
0: Ja, ich finde schon. Also das lag natürlich auch daran, dass es damals noch nicht dieses exzessive Gegner-Scouting gab, so wie heute. Kleine Teams sprangen dann häufig so wie Kai aus der Kiste und waren auf einmal da. Nordkorea zum Beispiel, 1966 in England. Zum ersten Mal Teilnehmer bei einer Fußball-Weltmeisterschaft, schlug dann Italien im letzten Vorrundenspiel mit 1:0. Torschütze der Zahnarzt Park Do-ik. Die Nordkoreaner danach natürlich im Freudentaumel und im Viertelfinale. Die Italiener dagegen früh zu Hause und schon am Flughafen von Rom einem massiven Tomatenhagel ausgesetzt. Die Koreaner hätten es dann sogar fast bis ins Halbfinale geschafft, führten im Viertelfinale gegen Portugal nach 20 Minuten schon mit 3:0. Aber dann kam ein gewisser Eusebio und drehte das Spiel noch fast im Alleingang. 8 Jahre später übrigens bei der WM in Deutschland, Italien wieder beteiligt in der Vorrunde gegen Haiti. Der italienische Keeper Dino Zoff, eine Legende kann man sagen, seit fast 20 Länderspielstunden ohne Gegentor. Und dann kam ein gewisser Manu Sanon und tanzte den großen Dino aus. Aber die Italiener haben dieses Spiel am Ende dann doch noch mit 3:1 gewonnen.
1: Die Italiener also anfällig für besondere WM-Blamagen. Was ist mit den Deutschen? Gab es da auch peinliche Ausreißer?
0: Ja, die gab's zweifellos. Unrühmlicher Tiefpunkt für den DFB sicherlich die Vorrundenniederlage bei der WM 1982 im Auftaktspiel gegen Algerien. Ein 1:2, das auch den sonst so besonnenen Fernsehreporter Rudi Michel so richtig aus dem Sattel hob.
2: Also, dass man sein Spiel nicht findet, das kann ich noch verstehen. Dass man schlecht aussieht, das kann ich auch noch verstehen. Im Gegenstoß das 2:1 gegen Algerien. Das verstehe, wer kann.
0: Die deutsche Vorrunde mündete dann ja in der sogenannten Schande von Gijón, als Österreicher und Deutsche sich einigten, im letzten Gruppenspiel einen knappen deutschen Sieg zu akzeptieren, der für die begeisternden Algerier das Turnier ausbedeutete.
1: Ja, vielen Dank, Burkhard Hupe, für den geschichtlichen Überblick. Bevor die Norweger am Mittwoch gegen den Irak auf dem Platz kreativ werden, sind sie auf jeden Fall jetzt schon die Kreativköpfe vor der Kamera. Mal posieren sie fürs Teamfoto in Wikingermontur, mal am Fjord und mal in den Trikots ihrer allerersten Vereine. Und da stellt sich doch die Frage, aus welchen Dorf- und Jugendvereinen kommen eigentlich die deutschen Nationalspieler? Sportreporter Matthew Genet Schön hat sich auf Spurensuche begeben.
3: Sie sind Stars, Millionäre, Idole bei ihren großen Teams. Bayern München, Liverpool oder Borussia Dortmund. Doch die DFB-Stars um Manuel Neuer, Florian Wirtz oder Nico Schlotterbeck haben fast alle auch mal ganz klein angefangen. Fast alle. Nur Manuel Neuer und Felix Metscher haben bereits als Kinder bei ganz großen Vereinen gespielt. Neuer beim FC Schalke 04, Metscher bei Manchester City. Der Rest der DFB-Stars kommt zum Teil aus echten Dorfclubs, wie Joshua Kimmich vom VfB Bösingen bei Stuttgart zum Kapitän der deutschen Nationalmannschaft. Florian Wirtz hat sich von Grün-Weiß Brauweiler auf den Weg in die weite Fußballwelt gemacht. Der damals noch kleine Nick Woltemade beim TS Volt Mershausen angefangen. Oder Antonio Rüdiger, einst beim VfB Sperber Neukölln, jetzt bei Real Madrid. Milbertshofen, Olching, Mariadorf oder Kümmersbruck, sie alle drücken dem DFB-Team bei dieser WM die Daumen. Und ihren Schützlingen ganz besonders, denn die meisten großen Karrieren starten eben dann doch auf dem kleinen Bolzplatz nebenan. Ja, nice to know.
1: Und wo wir gerade schon bei Manuel Neuer waren, der ist ja vor dieser WM zu unserer Wade oder aller Wade der Nation geworden. Seine Nominierung für die Weltmeisterschaft, die wurde bei uns rauf und runter diskutiert und trotzdem Er spielt. Er ist unser Mann im Tor und er bringt was mit, was ihn immer noch zu einem ganz wertvollen Spieler machen könnte.
4: Die Aura hat ja schon etwas von Hokuspokus. Jedes Lebewesen soll ja eine Aura haben. Ein sehr schwaches, messbares Licht, das mit dem Tod langsam erlischt. Ganz empfindliche Kameras können das Licht jetzt sogar messen. Seit einem Jahr funktioniert das, sagen die Forscher. Man könnte also auch sagen, es funktioniert neuerdings.
5: Was den Manu einfach umgibt, er hat eine Aura, er hat einen extrem großen Namen.
4: Julian Nagelsmann setzt auf Manuel Neuer, die Lichtgestalt. So ähnlich sagt es jedenfalls Joshua Kimmich.
6: Der Manu ist der beste Torhüter aller Zeiten.
4: Manuel Neuer hat ganz sicher eine Aura. Doch neuerdings hat man nicht eine Aura, sondern man hat Aura ohne Artikel. Also wenn sich der Satz grammatikalisch und semantisch korrekt anhört, dann hat man den Begriff vermutlich falsch verwendet. Auf jeden, sagt jedenfalls die Jugend.
7: Hier kommt nun das Jugendwort 2024. Es lautet Aura.
4: Manu hat Aura, meint Manuel Neuer hat Charisma, Ausstrahlung. Und die strahlt ab auf die Jungen im Team, die fast ehrfürchtig sind, wie Nathaniel Brown.
8: Das ist schon echt crazy, also dass ich dann auch einmal mit Manu rede. Aber ja, ist jetzt mein Teamkollege. Und ja, ist jetzt ein Stück weit normal dann.
4: Und selbst Jonathan Tah, der Abwehrchef ist und seit mehr als 10 Jahren in der Nationalmannschaft spielt, fühlt Manuel Neuers Aura.
9: Als wir noch sehr, sehr jung waren, haben wir Manuel halt schon im Tor gesehen, als wir die Spiele noch vorm Fernseher geguckt haben auf dem Sofa. Und deswegen hat man da so eine gewisse Angst, würde ich jetzt nicht sagen, aber echt großen Respekt.
4: Und diesen Respekt sollen vor allem die Gegner spüren. Dafür hat Julian Nagelsmann den 40-Jährigen aus der Nationalelf-Rente zurückgeholt.
5: Er ist natürlich ein Spieler, der auch bei Stürmern des Gegners was auslöst, der eine Wirkung hat auf eine eigene Mannschaft.
4: Aber ist das wirklich so, dass Aura Tore verhindert? Oliver Baumann, die deutsche 1B, hatte eine etwas andere Ansicht. Und die äußerte er schon weit vor der Kadernominierung und seiner Degradierung.
10: Also ich glaube nicht, dass bei den Topspielern, die in den Nationalteams oder auch in der Bundesliga unterwegs sind, dass die nachdenken, oh Mist, da steht der Manu, ich triff jetzt den Ball auf einmal nicht mehr. Oder ich habe jetzt Angst, nur weil der jetzt eine Aura hat.
4: Ob Aura mit oder ohne Artikel. Es bleibt ein bisschen was von Hokuspokus.
1: Ja, kommen wir zu anderen Fußball-Superstars, für die diese WM sowas wie eine Abschiedsrunde ist. Andere, ja, die steigen vielleicht endgültig in die Gruppe der besten Spieler der Welt auf. Burkhard Hupe weiß, wer kommt und wer geht.
11: Messi. Klingt bis heute wie eine Fußballoper. Musik in den Ohren eines jeden, der das Fußballspiel liebt. Lionel Messi. Für ihn wird es seine letzte WM. Während des Turniers feiert er seinen 39. Geburtstag. Lionel Messi ist für viele der größte aller Zeiten. Einer sieht das aber ganz anders.
12: Cristiano Ronaldo schlägt sich so hart mit den Händen auf die Brust, dass man Angst um seine Gesundheit haben muss.
11: Cristiano Ronaldo und Lionel Messi, die Dauerduellanten. Sie prägten eine ganze Epoche. Ronaldo oder Messi, daran scheiden sich bis heute die Fußballgeister. 2006, bei deren erstem Turnier, waren die meisten Fans noch im Team Ronaldo.
13: Schon echt goldig, diese Unschuld vom Lande.
14: Er hat gute Tricks drauf und er ist super hübsch.
15: Ich finde, dass er ein guter Spieler ist. Ich finde ihn klasse.
11: Ronaldo ist Kult, vermarktet sich extrem professionell. In Amerika geht er in seine 6. und somit auch letzte WM.
16: Definitely yes, because 41 years old.
17: Definitiv. Ich bin jetzt schon 41 und ich höre auch bald auf. Ich spiele ja schon seit 25 Jahren.
11: Nicht ganz so lange, aber gefühlt eine Ewigkeit hat der Kroate Luka Modric mit Cristiano Ronaldo zusammengespielt bei Real Madrid. Modric ist im Vergleich zu Ronaldo eher ein Leisetreter und trotzdem ein Weltstar.
18: Ja, meine erste WM war 2006 und 20 Jahre später wird es jetzt meine 5. werden. Ich bin froh, dass ich immer noch dabei bin.
11: Ähnlich geht es
19: Neymar Junior Santos.
11: Neymar Junior, der Stolz Brasiliens. Jetzt ist er doch mit dabei und gleich wieder verletzt. Er wird frühestens zum zweiten Gruppenspiel wieder fit. Und jetzt scharren die Jungen mit den Hufen. Die alten Kultfiguren ablösen wollen oder die es auch in Teilen schon geschafft haben. Jamal, Doué, Olise oder der türkische Jungster Adan Güler, der bei Real Madrid schon eine feste Größe ist und mit der türkischen Nationalmannschaft glänzt.
20: Es fühlt sich großartig an. Ich habe versucht, unser Volk glücklich zu machen. Bin sehr froh, dass ich das erste Tor für mein Land geschossen habe.
11: Für den portugiesischen Vitinha ist die Weltmeisterschaft zwar keine Premiere, doch diesmal steht er als frisch gekürter Champions-League-Sieger besonders im Fokus.
18: Im Moment bin ich ziemlich aufgeregt, diese WM zu spielen. Es wird meine zweite, aber diesmal will ich mehr spielen und eine wichtige Rolle.
11: Aus alt macht neu. Wie viele Tränen des Abschieds von Ronaldo, Messi und Co. werden wir sehen? Und welcher der jungen Wilden wird sich wohl am besten in Szene setzen? Ja, so gesehen wird es eine spannende WM.
1: Ja, und es bleibt auch spannend heute Abend, denn im Anschluss erwartet auf euch die Partie Niederlande gegen Japan, Gruppe F, ab 22 Uhr natürlich hier bei uns bei Sportschau live zu hören. Es steht 3:1 zwischen Deutschland und Curaçao und so haben sich die Tore angehört.
2: Nochmal halblinke Position, wieder über Nene Brown. Dann Florian Wirtz zurückgelegt, Arndt Strafraum weg. Erste Chance der Partie, gehört auf jeden Fall Deutschland, Ball ist noch heiß. Wirtz zusammen, Spiel, Tor! Sechste Spielminute und was für eine Zauberbude. Hallo Fußball-WM, Deutschland ist da und die DFB-Auswahl stellt früh auf 1:0 mit einem echten Sahnestück von einem Tor. Achtung, Deutschland muss zurückarbeiten, Schlotterbeck macht das, aber der Ball ist frei. Im Strafraum nochmal Schlotterbeck, Nachschuss, Achtung, Tor, Tor, ich dreh durch, 1:1, Ausgleich. Was ist denn hier los, bitteschön, 21. Spielminute. Wirst du ja bekloppt, die siehst du fast gar nicht. Und dann ist es die deutsche Abwehr, die dich konsequent verteidigt. Und der Ball kommt über Umwege auf den linken Fuß von Comencia. Und er schraubt den rein ins deutsche Tor. Aus dem Nichts, aus dem Nada, der Ausgleich für den Underdog.
21: Jetzt kann die Ecke gleich ausgeführt werden. Nathaniel Brown hat noch die Hände in die Hüften gestützt. Jetzt bringt er den Ball rein mit dem linken Fuß. Kopfballtor! Havertz gegen Eloy Rum. Havertz läuft am links. Tor! Sicher verwandelt. 3:1 für Deutschland.
1: Ja, und darüber wollen wir natürlich jetzt sprechen mit unseren Reportern Philipp Hofmeister und Michael Augustin vor Ort. Ihr beiden, wir haben eben von 3:0, 5:0, 8:0 für das DFB-Team gesprochen. Und jetzt steht es nach 45 Minuten so ein bisschen mit Ach und Krach und ein wenig glücklich 3:1. Wie überrascht seid ihr?
2: Naja, durchaus überrascht. Also, was heißt überrascht? Na klar, konnte man damit rechnen, dass es irgendwie zur Pause so ein Ergebnis gibt. Aber zumindest, dass dieser eine Gegentreffer eben passiert ist, das hat zwischendurch dann mal kurz ein bisschen so das Momentum weggezogen. Auch diese Emotionalität, diese positive aus der Anfangsphase. Aber unterm Strich, wir haben gerade mal auf die Statistiken geschaut, 2,84 zu 0,14 bei den Expected Goals und deutliches Torschussplus ebenfalls bei 14:4. Also das sind schon sehr, sehr eindeutige Zahlen. Die deutsche Mannschaft ist mindestens eine Klasse besser als Curaçao. Und deswegen hat es sehr, sehr gut getan, dass am Ende in dieser Schlussphase der ersten Hälfte noch diese zwei weiteren Treffer zum 3:1 dann gefallen sind.
1: Aber was braucht denn Curaçao, um hier vielleicht doch noch an die Überraschung zu glauben?
21: Ich glaube, das wird nicht passieren. Also Curaçao hatte ja einen von Kimmich abgefälschten Schuss, der dann unhaltbar für Manuel Neuer im Tor der Deutschen gelandet ist. Danach war er The Blue Wave. Sie schwappte mal kurz hier durchs Stadion. Das hat die Mannschaft natürlich angestachelt. Dann haben die Curaçaoaner noch ein bisschen mehr aus sich rausgeholt. Aber sie sind letzten Endes dann zu limitiert. Spielt aber mit ganz viel Leidenschaft. Also wie viele geblockte Schüsse im gegnerischen Strafraum gab es. Von Metscher, von Pavlovic. Ich muss vor allen Dingen an die beiden denken, an die beiden Sechser. Wurden immer wieder Schüsse der Curaçaoaner abgeblockt. Immer wieder schmiss sich irgendeiner in die Schussbahn. Deutschland hätte auch höher als nur mit 3:1 führen können. Und ich glaube nicht, dass Curaçao die Partie ja nochmal spannend gestaltet wird.
1: So, beide Mannschaften sind wieder zurück auf dem Platz. Deswegen ganz schnell zu euch. Ich bin Julia Kleiner und wir hören uns gleich wieder. Tschüss und bis gleich.
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21: Da sind wir wieder in Houston, Texas. Gleich geht's los mit den zweiten 45 Minuten. Die deutsche Mannschaft wird anstoßen und Julian Nagelsmann hat nicht gewechselt, aber sein Kollege, Dick Advokat, 78 Jahre ist er alt, wechselt. Jeremy Antonisse kommt, er ist neu bei Curaçao, betritt jetzt den Rasen Aber Nagelsmann wird ja grundsätzlich, so schätze ich ihn ein, mit dem Auftritt seiner Mannschaft in den ersten 45 Minuten zufrieden sein. 1:0 Matcher, 6. Minute, dann der Ausgleich, das überraschende 1:1 nach 21 Minuten durch Comenencia, Schlotterbecks Kopfball zum 2:1 und der von Havertz verwandelte Foul-Elfmeter in der Nachspielzeit zum 3:1 für Deutschland. Schiedsrichter Jalal Jahed, der guckt nochmal zum Spielfeld ran und jetzt geht's hinein in die zweiten 45 Minuten. Die DFB-Elf spielt auf das Tor, hinter dem sich deutlich mehr deutsche Fans befinden. The Blue Wave, das ist ja der Spitzname der Karibik-Kicker. Die logischerweise auch in blau gekleideten Fans Curaçaos sind jetzt hinter dem Tor von Manuel Neuer und hinter dem Kasten von Eloy Rum bauen sich viele, viele tausende deutsche Fans auf. Und der Ball ist bei Jonathan Tah beim deutschen Innenverteidiger in der eigenen Hälfte. Pavlovic wieder zu Tah. Jetzt nähern sich die Deutschen langsam der Mittellinie. Es wird auch der Wechsel bei Curaçao angezeigt. Hansen nicht mehr dabei. Für ihn Anton Nisse, 35 Sekunden rum. Wir haben nichts verpasst. Die, die jetzt erst einschalten, haben nichts verpasst. 3:1 nach wie vor für Deutschland.
0: Nein, noch ein bisschen was haben alle verpasst in der Pause. Und zwar die Klänge der Mariachi-Band.
21: Oh ja,
0: hier
21: die waren
0: aus
21: gut.
0: Houston, mein lieber Mann. Das hallt aber noch nach hier in meinem Ohr. Fantastische Performance. Auf so einem kleinen Balkon hier links von uns standen die da traditionell gekleidet und haben ordentlich Alarm gemacht. Akustischer Natur. Deutsche Mannschaft will auch Alarm machen. Direkt mit Leroy Sané auf dem rechten Flügel. Nimmt zunächst mal den Rückwärtsgang rein auf Kimmich. Der steckt dann durch in den Strafraum. Musiala, Drehschuss! Tor! 4:1! Jamamamal Musiala! Und wird ihm dieses Tor gut tun. Es sind gerade mal 70 Sekunden auf der Uhr. Im zweiten Durchgang. Deutschland macht die vierte Bude. Und wenn ich es einem gönne in dieser Mannschaft, dann Jamal Musiala. Und den macht er fast im Mittelstürmer-Manier richtig gut.
21: Über ein Jahr war er verletzt und deshalb nicht dabei in der deutschen Nationalmannschaft. Hat sein Comeback dann gegen Finnland gegeben. Das war dieses Testspiel im Mai. Da hat er auch getroffen und jetzt macht er das 4:1. Kimmich ist der Auslöser. Mit dem linken Fuß spielt er den Ball flach in den Strafraum Curaçaos und zwar an die rechte Kante des 5-Meter-Raumes. Und genau da taucht Jamal Musiala auf, hält sich sein Gegenspieler von Leib. Das war Richetli Basur. Und dann schießt er den Ball mit der Innenseite flach links ins Tor. Das hat er gut gemacht. Der Mann von Bayern München, Jamal Musiala. 43. Länderspiel. 10. Treffer im Trikot der deutschen Fußballnationalmannschaft. Julian Nagelsmann hat ja vor 2-3 Wochen mal gesagt, er sei nur bei 70%. Aber 70% Musiala seien besser als manch anderer bei 100%igen Leistungsvermögen zu bieten hat. Jetzt waren es vielleicht sogar 75%. Tatsache ist, er hat getroffen. Mit Spielpraxis muss er sich seiner Bestform nähern. Es gab ja auch unter den Experten dieser Welt, ob sie nun Thomas Müller, Jürgen Klopp oder Lothar Matthäus heißen, kontroverse Diskussionen in den vergangenen Tagen. Musiala heute noch schon oder spielen lassen? Ich glaube, mit diesem Treffer ist auch klargestellt, dass sich Julian Nagelsmann richtig entschieden hat. Musiala hat jetzt nicht so geglänzt im ersten Durchgang, aber das gerade eben hat er echt toll gemacht nach dem tollen Pass von Josua Kimmich.
0: Ja, perfektes Spiel auch für Musiala, um so ein bisschen reinzufinden jetzt auch in diesen WM-Sommer, in diesem Turniersommer. Das ist schon ein dankbarer Gegner. Das haben wir vor dem Spiel schon gedacht und auch gesagt. Und es bestätigt sich jetzt nach 48 Minuten hier in Houston. Es wird einen Auftaktsieg geben für die deutsche Mannschaft. Da legen wir uns aller spätestens jetzt fest. Die Frage ist nur, wie hoch fällt er aus? Alles ab 5 ist sweet. Und alles ab 6, da können wir so ein bisschen den schwarz-rot-goldenen Hype-Train in der Heimat dann mal ein Stück weit aufs Gleis setzen. Deutsche Mannschaft hat sofort wieder den Ball, will weitermachen. Metscher auf Höhe der Mittellinie, macht jetzt ein paar Meter mit seinen langen Beinen. Macht er da ordentlich Meter nach vorne. Dann Brown mit dem Anspiel da in Richtung von Jamal Musiala. Klappt zunächst mal nicht. Musiala holt den Ball allerdings zurück. Und über Pavlovic und Tah kommt der Ball dann wieder zu Metscher, der an den Strafraum gespielt. Musiala hat wieder Platz, versucht zu schießen hier und da. Ist noch ein bisschen langsam so von der Handlungsgeschwindigkeit her im Kopf von Jamal Musiala. Aber auch das wird hoffentlich besser werden dann im Laufe des Turniers. Oh, hoppla. Und jetzt hat sich der Kimmich da drüben fast ein Stück weit selbst ausgetrickst und ausgespielt und schenkt deswegen den Ball kurz mal her. Aber Sané setzt sofort nach und holt ihn zurück, zumindest vorübergehend und zieht dann zumindest noch ein Foulspiel. Sehr gut, paar Meter vor der Außenlinie. So 5-6 Meter vor der Grundlinie gibt es einen nächsten ruhenden Ball. Und auf wen gucke ich da ganz besonders und wer trabt da schon wieder hochmotiviert in den Strafraum ein? Es ist ein Innenverteidiger, der gerne mit dem Bizeps prahlt.
21: Nico Schlotterbeck steht da relativ ungedeckt. Und Josua Kimmich macht's aber flach, spielt den Ball zum Matcher, der zieht ab! ganz spitzer Winkel. Ruhm kann gerade noch so die Hände hochreißen. Also mit dieser Freistoßausführung hätte wahrscheinlich niemand hier im Stadion gerechnet. Ruhm hat den Ball auf die andere Seite abgewehrt ins Seitenhaus. Florian Wirtz hat da bereits den Einwurf für die deutsche Mannschaft ausgeführt. Über Pavlovic geht's dann durchs zentrale Mittelfeld. Schlotterbeck auf der halblinken Achterposition auch schon sehr dicht dran am gegnerischen Strafraum. Verteilt die Kugel auf die linke Seite zu Wirtz. Wirtz dann zu Brown und der hat dann keinen guten zweiten Kontakt. War schon am Gegenspieler vorbei, hat sich den Ball dann zu weit vorgelegt. Aber der Klärungsversuch Curaçaos landet wieder bei den Deutschen, die sich mit allen 10 Feldspielern in der gegnerischen Hälfte aufhalten. Und jetzt ist es Schlotterbeck, der sich da gegen Taith Chong an der Mittellinie durchsetzt, dann noch vom ehemaligen Bremer gefoult wird. Freistoß für Deutschland, schnell ausgeführt. Pavlovic im zentralen Mittelfeld, verlagert auf Havertz. Havertz kommt mit Schwung aus dem Rückraum, legt den Ball zu Musiala, der will ihn mit der Hacke weiterspielen, macht er auch. Und dann ist Havertz aber nicht durchgelaufen und Sané kommt dann mit etwas Glück noch an die Kugel und verzändelt den Ball, als er auf dem Weg Richtung Grundlinie war. Deswegen ging ein Raunen durchs Stadion. Und Philipp, möchte euch was sagen?
0: Ja, ich wollte dir sagen, ich finde das gut. Also steht 4-1. Viele Mannschaften würden jetzt so ein bisschen das Tempo rausnehmen. Deutsche Mannschaft führt jetzt auch diese Freistöße sofort aus. Das hat ja auch eine Signalwirkung, finde ich, dass du nicht jetzt irgendwie dann wartest und nimmst die 10, 20 Sekunden an, sondern es steht 4-1 und du sagst, wir haben den Ball, wir führen den sofort aus, wir spielen sofort nach vorne, denn 4-1 reicht uns nicht. Und das, finde ich, sind die Kleinigkeiten, die bei so einem WM-Auftakt, finde ich, auch eine gewisse Signalwirkung haben.
21: Ja, die Schweiz hat ja gestern nur 1-0 geführt gegen Katar, hat sich dann vielleicht ein bisschen auf diesem knappen Vorsprung ausgeruht und hat dann in der Nachspielzeit noch den Ausgleich kassiert gegen einen ebenfalls Außenseiter, nicht ganz so groß wie heute Curaçao. Deutschland will mit einem Statement-Sieg ins Turnier starten. Balleroberung Havertz, fast wäre herangekommen in Mitte der gegnerischen Hälfte, aber so kommt Curaçao über die rechte Seite. Das ist Floranus, hat den Ball am rechten Flügel auf Chong, der ist mit seiner Mähne gut zu erkennen, aber Brown, der Linksverteidiger von Eintracht Frankfurt, geht dazwischen, war ein bisschen zu energisch, deswegen, man hat vielleicht sogar den Pfiff des Schiedsrichters gehört, weil es doch gerade sehr ruhig ist hier im Energy Stadium. Freistoß für Curaçao, den haben die Karige Kicker ausgeführt. Richelieu Basur hat den Ball in der eigenen Hälfte. Dann zu Leandro Bakuna, der weiter auf die halbrechte Seite, wo Chong viele Ballkontakte hat. Wieder Bakuna, der spielt den Ball dann in den Anstoßkreis. Und jetzt sollten sie mal die linke Seite mit einbeziehen, aber viel geht über die rechte Seite. Taith Chong passt den Ball Richtung Strafraum, aber dann kein wirklich guter Kontakt. Da sind sie den Ball in Person von Juninho Bakuna relativ schnell wieder losgeworden. Wenn der rangekommen wäre, dann wäre der Weg frei gewesen in den 16er. Aber keine gute Ballannahme von Juninho Bakuna, der aus der Eredivisie abgestiegen ist mit dem FC Volendam, der aber auch schon Europa League gespielt hat mit Groningen und mit den Glasgow Rangers. Das sage ich, weil wir ja natürlich auch ein bisschen die unbekannten Fußballer aus Curaçao besser kennenlernen wollen. Wir haben es vorhin mal angedeutet, keiner spielt zu Hause in der Karibik. Dort leben ungefähr 150.000 Menschen, so viele wie in Heidelberg oder Paderborn beispielsweise. Aber mindestens genauso viele sind dann auch in Holland zu Hause. Und da stehen ja auch viele der Spieler bei dieser Weltmeisterschaft unter Vertrag. Die Deutschen inzwischen wieder mit Kimmich im Ballbesitz. Seine Flanke kommt mit der Brust angenommen und dann zögert Wirtz ein bisschen zu lange. Da kann sich noch ein Gegner in die Schussbahn schmeißen. Sie sind immer irgendwie dazwischen. Die Deutschen haben viele Abschlüsse im gegnerischen Strafraum. Aber die Verteidigung, sie hält noch einigermaßen bei Curaçao.
0: Einigermaßen, aber Ecke gibt es für Deutschland. Ist schon wieder ausgeführt. Dieses Mal darf Sané wieder zunächst mal in den Halbraum zu Kimmich. Kimmich wieder raus auf die Seite zu Wirtz. Wirtz wieder zurück zu Kimmich, der mit dem linken Fuß. Havertz kommt angelaufen aus dem Rückraum Richtung 5-Meter-Raum. Das klappt nicht und den langen Ball pflückt Neuer mit der Rübe runter. Manu, der Libero, fast auf Höhe der Mittellinie. So kennen wir ihn. Einwurf für Deutschland, schnell ausgeführt. Sie sind schon wieder im Strafraum mit Havertz. Der schießt, abgeblockt zunächst mal. Zweiter Ball bleibt in den Füßen der deutschen Mannschaft, an den Strafraum zurückgelegt. Schuss, Chance für Pavlovic.
21: Ei, ei, ei.
0: Und den setzt er mit der rechten Innenseite doch deutlich übers rechte Kreuzeck drüber. Deutsche Mannschaft, deutscher Fanblock hinten hat den Ball gefangen. Und
21: der ist
0: da gibt es kurze Euphorie, genau.
21: Weißt du, warum der so wertvoll ist? Chip erzählen. Im Ball. Das Stimmt. ist ein Hightech-Spielgerät so. Hier. Der Chip im Ball.
0: Den darfst du nicht mit nach Hause nehmen.
21: Da will
0: ne?
21: die FIFA so wenig wie möglich verlieren. Der deutsche Fan hat die Kugel sofort wieder auf den Rasen geworfen.
0: Ja, 4-1 steht es für die deutsche Fußballnationalmannschaft. Es ist bislang ein rundum gelungener WM-Auftakt. Und für den Moment geht es mal wieder etwas gemächlicher. auf den linken Flügel rüber, direkt vor die Augen von Bundestrainer Julian Nagelsmann, der wieder gesund ist, den es als ersten kurioserweise erwischt hat hier in diesem WM-Abenteuer, der sich als erstes den klassischen Klimaanlagenschnupfen hier eingefangen hat in Chicago. Jede Menge Taschentücher, hoher Taschentuchverbrauch in den ersten Tagen bei dieser WM beim Bundestrainer. Jetzt ist er wieder stabil, genauso wie seine Mannschaft, die jetzt aber ein bisschen aufpassen muss. Curaçao auf dem Weg nach vorne, hätten gern einen Freistoß. Ballverlust ist allerdings die Folge. Musiala gegen zwei, drei Gegenspieler im Mittelkreis. Sehr bedrängt versucht er da das vertikale Anspiel. Bisschen zu steil für Kai Havertz und die Innenverteidigung von Curaçao ist dazwischen. Und die Jungs aus dem Karibikstaat, aus diesem kleinen autonomen Land im Königreich der Niederlande, die können für den Moment zumindest mal die ganz große Gefahr vom eigenen Tor fernhalten. Und sind wir ehrlich, darum geht's jetzt ja für Curaçao. 55 Minuten vorbei, Deutschland 4, Curaçao 1. Die müssen jetzt aufpassen, dass das hier nicht noch eine Klatsche gibt. Und die Gefahr ist durchaus da.
3: Aber sie haben jetzt Zwischenziel erreicht. Ein Tor geschossen gegen Deutschland. Das zwischenzeitliche 1:1 nach 21 Minuten. Mittlerweile steht es 4:1. Und die Deutschen haben den Ball mit Leroy Sané auf der rechten Seite. Weiter zu Kimmich, der deutet eine Flanke an, legt sich den Ball auf den linken Fuß, spielt die Kugel dann wieder zurück auf die rechte Achterposition. Matcher war der Zielspieler, aber Juninho Bakuna geht für Curaçao dazwischen, aber kommt nicht weg da. 10 Meter vom eigenen Strafraum entfernt. Die Deutschen sofort im Gegenpressing haben sich die Kugel erobert. Und Nico Schlotterbeck verteilt den Ball von der halblinken Seite auf die halbrechte Seite zu Pavlovic. Pavlovic zu Felix Matcher, der ein starkes Spiel macht. Der war ja nach 6 Minuten Torschütze zum 1:0, hatte noch ein, zwei weitere Möglichkeiten, hat den Elfmeter rausgeholt, den Kai Havertz in der Nachspielzeit zur ersten Halbzeit zum 3:1 verwandelt hat. Wie gesagt, aktueller Zwischenstand 4:1, nachdem ja Musiala wenige Sekunden nach Wiederbeginn der zweiten Halbzeit getroffen hatte für Deutschland. Der Ball ist bei Florian Würz auf der halblinken Seite, dann gibt es für meine Begriffe einen Foul an Musiala, der bleibt auch liegen, aber das Spiel läuft weiter. Jetzt kann Musiala behandelt werden. Der Ball ist im Seitenhaus, aber so schlimm hat es ihn, glaube ich, nicht erwischt.
0: Aber der Bundestrainer hat Puls. Julian Nagelsmann sagt, das war ein klares Spiel. Zu mehreren springen sie da auf, einheitlich gekleidet unten auf der deutschen Trainerbank und sagen, das war doch wirklich ein klares Foulspiel und das war es für meine Begriffe auch. Klarer Treffer da in der Wadengegend gegen Jamal Musiala.
3: Mit Wade ist gefährlich bei Deutschland.
0: Wade der Nation, bitte nicht noch eine. Reicht ja schon, wenn Manuel Neuer damit durch die Gegend humpelt. Oder vielmehr läuft, heute ist von Humpeln nichts zu sehen beim deutschen Schlussmann. Ganz im Gegenteil. Musiala steht wieder, dehnt sich noch mal kurz da. Die rechte Hacke hat es da ein Stück weit erwischt. Wir gucken auf die andere Seite, gucken auf Schlotterbeck. Der sinkt da halb zu Boden beim Verteidigen dieses langen Balles und holt am Ende immerhin noch einen Einwurf aus für die deutsche Fußballnationalmannschaft. Florian Wirtz hat den Ball, überlässt ihn dann aber zunächst mal Nene Brown. Der wählt den Weg wieder hinten rum durch die Innenverteidigung Schlotterbeck. Und wenn der ein Herz hat, und das hat er, dann schenkt er seinem Keeper jetzt, glaube ich, den ersten Ballkontakt überhaupt in diesem zweiten Durchgang. Das stimmt nicht, mit dem Kopf hat er auch schon einen Ballkontakt gehabt, Manuel Neuer. Die alte, neue deutsche Nummer 1, die lebende Legende. Der Mann, der vor allen Dingen mit seiner Aura dafür sorgt, dass Deutschland die entscheidende Portion Stärke zusätzlich gewinnen soll bei dieser WM-Endrunde. Unkontrollierter Befreiungsschlag von seinem Gegenüber jetzt, von Eloy Room im Tor von Curaçao. Ich fände es übrigens witzig, wenn David Raum nochmal reinkommt und dann Freistoß schießt, dann würde Raum gegen Room antreten.
3: Das gefällt dir.
0: Das sind vielleicht Dinge, die wir im Laufe des Spiels auflösen können. Jetzt müssen wir erstmal gucken, dass Deutschland nicht den zweiten Gegentreffer fängt.
3: Denn Comenencia treibt den Ball nach vorne und dann sind sie auf der linken Angriffsseite angekommen. Die Nationalspieler Curaçaos in dem Fall hat aber die deutsche Abwehr aufgepasst. Jonathan Tah geht dazwischen und so ein leichter Ansatz einer Laola-Welle schwappt hier durchs NRG Stadium in Houston. 68.300 Zuschauer sind hier. Wir haben uns ja in den vergangenen Tagen auch ab und zu mal mit deutschen Fans unterhalten können. Wir mussten ganz schön hinlangen. Einige haben sogar 500 Euro ausgegeben für Tickets. Andere kamen mit 130 bis 150 Euro vergleichsweise günstig weg. Aber es ist unfassbar teuer, sich hier Eintrittskarten für diese Fußball-Weltmeisterschaft in den USA, Mexiko und Kanada zu leisten. Vor allen Dingen die Preise in den USA sind extrem. Und da kennt ja jeder vielleicht auch die Geschichten aus New Jersey. $350 Parkgebühren, $120, um von Manhattan rauszufahren ins Finalstadion. Ja, ja, diese WM ist was für Besserverdienende. Deutschland ist in Ballbesitz auf der halbrechten Seite.
21: ist es dann in diesem Fall Jonathan Tah, der angespielt wird. Es wird lauter. Die Welle ist jetzt einmal rum hier durch das Stadion geschwappt. Das insgesamt 1, 2, 3, 4 Ränge hat eine Riesenarena. Der Pass kommt dann in den Strafraum und dann schmeißt sich Eloy Rum, der Nationalkeeper Curaçaos, dem Ball entgegen. Der trägt ein orangefarbenes Trikot und auch eine orangefarbene Hose und wirft den Ball ab auf die rechte Seite zu Floranos. Jetzt gehen auch einige hier vor uns hoch. Das sind Journalisten, die nicht so wie wir reportieren müssen. Die haben, glaube ich, nicht ganz so viel zu tun. Die machen auch mit. Wir machen nicht mit. Auf dem Rasen macht auch momentan keiner so richtig mit. Das Spiel ist unterbrochen und das Spiel ist ja eigentlich entschieden. Deutschland führt gegen Curaçao 4-1.
0: Laola, die Welle. Und zwar nicht nur die blaue Welle, sondern auch die schwarz-rot-goldene. Denn alle machen mit, auch die neutralen Zuschauer. Und Arena, das hat eher was vom Tempel hier. Das ist ja Wahnsinn. Wenn man hier mal hochguckt, was hier ein Platz ist in diesem Tempel, wo sonst Football gespielt wird, wo die Houston Texans regelmäßig sehr erfolgreich sind. Wir sehen es hier unter der Hallendecke hängen. Insgesamt 1, 2, 3, 4, 5, 6, 7, 8 Divisionstitel aus den letzten 15 Jahren. Das ist nicht so schlecht für ein Team der National Football League. Und während die Welle das Ganze akustisch untermalt, ist die blaue Welle aus Curaçao unterwegs. Hat den Freistoß zugesprochen bekommen. Der wird an die Strafraumkante serviert. Zweiter Ball dann am Fuß von Comenencia, dem bislang einzigen Torschützen für Curaçao. Aber deutscher Konter könnte laufen. Aber Sané, der heute wieder so einen unglücklichen Abend eher erwischt hat, Mittag vielmehr, Ortszeit, der kaum mal eine geradlinige Aktion zu Ende gespielt bekommt, trifft auch hier die falsche Entscheidung. Am Ende steht der Ballverlust und dann gibt es auch noch blödsinnigerweise, unnötigerweise aus deutscher Sicht nach Foul von Jonathan Tah einen Freistoß für den Inselstaat aus Curaçao. Unser Kollege Martin Roschitz sitzt hier neben uns und der liebe Martin schüttelt fast permanent mit dem Kopf. Und zwar das ganze Spiel schon. Und ich verstehe es nicht, denn es ist doch eigentlich ein unterhaltsamer Kick. Aber jedes Mal, wenn irgendwie eine kleine Unsicherheit da auftaucht, dann schüttelt der hier mit dem Kopf. Mensch, Martin, es ist WM. Lass dich anstecken. Komm, es ist ein langes Turnier. Die deutsche Mannschaft, bitte?
6: Meine sechste.
0: Deine sechste WM. Okay, ach, der Mann hat ein bisschen was erlebt. Und Michael Augustin neben mir erlebt jetzt diesen Freistoß für Curaçao.
21: Ja, mal gucken, was wir jetzt erleben. Jürgen Locadia war derjenige, der gefoult worden ist. 30 Kilometer von Meppen entfernt, also an der deutsch-niederländischen Grenze aufgewachsen. Freistoß wird Jeremy Antonisse ausführen. Halblinke Position und so 6 Meter vor der Torlinie bauen sich dann seine Mitspieler in den blauen Trikots und gelben Hosen auf. Irgendwo dahin wird der Ball kommen. Antonisse, Kopfball, der war gut! Der Kopfball war gut, aber zischt übers Tor. Ich glaube, es war Richetli Basur oder war es Bakuna. Der wird auf jeden Fall eingeblendet. Kopfball Curaçao. Das war nach dem zwischenzeitlichen Ausgleichstreffer die beste Aktion, die beste Chance. Leandro Bakuna, der Kapitän der Karibik-Kicker, war es, der den Ball übers Tor geköpft hat. Also, da war mal wieder eine Torchance für Curaçao. Nach einer Standardsituation bei den Deutschen wird es gleich den ersten Wechsel geben. Wir sitzen sehr weit weg von hier. Ich kann nicht erkennen, wer es ist. Ist es Undav? Aber jetzt gucken wir erstmal auf der anderen Seite. Sané ist durch und schießt den Ball am Tor vorbei. Aber die Fahne war oben. War die Fahne oben? Die Fahne war oben. Aber die Chance war da. Riesenchance für Leroy Sané. Und das unterstreicht das, was du eben gesagt hast. Er ist nicht so richtig im Spiel. Er ist nicht so richtig auf Sendung. Er war nicht im Abseits. Er wird da bedient aus dem Mittelfeld. Der Pass kam von Jonathan Tah, nimmt den Ball kurz vor dem gegnerischen Strafraum an. Hat dann ganz viel Platz. Super angenommen.
0: Toll.
21: Mit der linken Außenseite seines Fußes. Und mit links schließt er ab. Das ist eine hundertprozentige Torchance. Und Leroy Sané schießt den Ball links am Tor vorbei. Was für eine Möglichkeit. Aber es bleibt beim 4-1.
0: Also ganz ehrlich, wenn er den noch macht, dann ist das eine Weltklasse-Bude. Der erste Kontakt war eine Sensation. Und wir sind ja oft sehr, sehr kritisch mit Leroy Sané. Aber das war eine echte Sensationsaktion. Der Bundestrainer wischt sich einmal, zweimal mit den Händen übers Shirt, hat ein bisschen Schmutz da drauf und wechselt jetzt zum ersten Mal aus. Und das ist fast schon folgerichtig, denn zum einen bekommt Dennis Undav nach gut einer Stunde jetzt verdientermaßen seine ersten WM-Minuten der Mann, der so eine formidable Saison im Trikot des VfB Stuttgart gespielt hat. Und Jamal Musiala wird geherzt, wird abgefeiert vom Bundestrainer, bekommt eine extra lange Umarmung. Musiala, Torschütze zum 4:1, viele Ballaktionen, aber, und jetzt kommt das Aber, dass tatsächlich der rechte Oberschenkel von Jamal Musiala hier und da ein paar Probleme gemacht hat. Das haben uns die Kollegen unten am Spielfeldrand inzwischen mitgeteilt, dass der sich häufiger da mal dran gepackt hat in den letzten Minuten. Also vielleicht auch eine kleine Vorsichtsmaßnahme. Gute Besserung auf jeden Fall. Wir hoffen, es ist nichts Schlimmes bei Jamal Musiala mit Blick auf die verbleibenden, vor allen Dingen Gruppenspiele gegen die Elfenbeinküste und Ecuador. Das werden dann die echten Prüfungen. Und auf also drin für Musiala und auch Curaçao hat einmal gewechselt und da ist jemand drin, der klingt wie ein Longdrink oder wie ein Cocktail so ein bisschen.
3: Ja, ne? Nicht wie Blue Curaçao, sondern wie Margarita. Gerald Margarita vom SK Beveren aus der ersten Liga Belgiens, dass er Leistungsträger, Stammspieler ist für Locadia, für den ehemaligen Bundesliga-Profi reingekommen. Thijs Schong hat den Ball auf der halbrechten Seite in der deutschen Hälfte am Strafraum. Die Deutschen gehen dazwischen und kommen an die Kugel. Kontermöglichkeit, aber ungenauer Pass von Pavlovic. Curaçao geht nochmal dazwischen auf der rechten Seite. Floranos auf Höhe des Strafraums. Und jetzt spielt es ein bisschen zu umständlich. Bakuna wieder zu Chong. Der muss sich nach hinten Richtung Mittellinie orientieren, um den Ball hinterher zu laufen. Also wurde da nicht ganz präzise angespielt. Bakuna nochmal mit einer Flanke Richtung Elfmeterpunkt. Da geht dazwischen und sorgt dafür, dass der Stürmer Curaçaos, der da 2 Meter links von ihm entfernt stand, nicht an den Ball kommt. Und jetzt gehen die Deutschen ein bisschen zu intensiv ins Pressing. Leandro Bakuna, der Captain Curaçaos, wird gefoult. Ungefähr, ich würde mal sagen, 28 bis 30 Meter vom deutschen Tor entfernt. Undavs erster Ballkontakt ist kein richtiger Ballkontakt. Undavs erster Ballkontakt ist ein Foul an Leandro Bakuna. Und deshalb gibt es jetzt auch Freistoß für Curaçao.
0: Bakuna Matata, sagt der Underdog und freut sich über diesen kleinen Freistoß aus dem rechten Halbfeld, den es jetzt gibt. Und die letzte Standardsituation gerade eben, die war ja durchaus gefährlich mit dem Kopfball, der nur knapp übers Tor von Manuel Neuer ging. Alle kurz vor der 16-Meter-Raummarkierung. Flanke fliegt herein an den Elfmeterpunkt. Zunächst mal weggedrückt, dann kommt der Ball in den Strafraum. Tor Curaçao, aber abseits, abseits, abseits. Ja, deswegen habe ich gar nicht die Stimme groß hochgehoben, denn das sah genauso aus. Klare Abseitsposition. Der zweite Ball landete dann bei einem Angreifer von Curaçao und der stand ziemlich, ziemlich frei vor Manuel Neuer. Flache Hereingabe zurück in den Strafraum und das waren ungefähr mindestens mal 2, vielleicht sogar 3 Meter Abseits. Querpass dann und reingeschoben. Aber
3: 3 Spieler waren im Abseits.
0: 3 gleich. Also da müssen wir nicht drüber reden. Ball im Tor. Immerhin ein kleines, ein gefühltes, ein halbes Erfolgserlebnis für Curaçao. Wir blicken auf die Uhr. Bald 70 Minuten vorbei. Hier in Houston, Texas. Es steht weiter 4:1 für alle von euch, die später dazugekommen sind. Metscher, Schlotterbeck, Havertz und Musiala. Das waren die Torschützen für Deutschland. Zwischenzeitlich der Ausgleich durch Komenencia für Curaçao. Und auch ein anderer freut sich hier. Ein paar Meter vor uns, Tom Kaulitz. Der Mann von Heidi Klum ist ebenfalls hier und hat ordentlich mitgejubelt bei den deutschen Toren. So wie wir, so darf es weitergehen. Deutschland schiebt wieder an.
3: Sané schiebt an, will Undav, der da im Strafraum lauerte, anspielen. Aber Curaçaos Abwehrspieler gehen dazwischen, aber haben kaum noch Entlastung, weil die Deutschen sofort wieder körperlich präsent sind, versuchen den Ball so schnell es geht zurückzuerobern und das in dieser Szene auch geschafft haben. Der Ball ist bei Alexander Pavlovic in der eigenen Hälfte auf die halbrechte Seite verlagert zu Sané, dann zu Undav. Undav kommt aus der Tiefe, geht jetzt da Richtung Strafraum und reiht sich ein, steht dazwischen der Vierer Abwehrkette Curaçaos, quasi auf der imaginären Abseitslinie, wird kurft von links auf die halblinke Seite und da verlängert den Ball mit Arkes. Das Tor! Das ist Brown mit dem 5. 5:1 für Deutschland. Undav auf Brown und er macht sein erstes Tor. Und völlig losgelöst feiern die deutschen Fans in Houston diesen Treffer. Toll kombiniert. Curaçao-Spieler gucken versteinert Richtung Anzeigetafel. Und da gibt es zwar sogar 2 von, die sind beide riesengroß. Und da kann man jetzt noch mal gleich die Wiederholung sehen. Also, Brown, ja, abseits ja oder nein? Ich würde sagen nein. Nimmt den Ball mit dem rechten Fuß an, trifft die Kugel. Super, 10 Meter Torentfernung. Und dann kann sich Ruben strecken, der Ball geht rein, 5:1 für Deutschland.
0: Also ich hoffe, das wird nicht zurückgepfiffen, weil die rechte Schulter von Nene Brown vielleicht ein Hauch, ein Millimeter zu weit vorne war. Aber der Abschluss mit seinem wohlgemerkt schwächeren Rechten, Danny Brown ist ja ein klassischer Linksfuß, hinein als Aufsetzer ins lange Eck vom noch Frankfurter, der ist wirklich absolut sehenswert. Treffer steht, Treffer gilt und den können wir uns jetzt in aller Ruhe auch 5, 6, 7 Mal noch angucken, denn es gibt die nächste Hydration Break, die Trinkpause. Warum auch immer, nicht mehr wir haben wirklich Durst hier oben in diesem gut klimatisierten Stadion, aber die deutsche Mannschaft nimmt die jetzt gerne an. Die gesamte Ersatzbank übrigens ist gerade dahin gespurtet. Sie haben alle kollektiv da gefeiert, auch für der Grundlinie vor der eigenen Kurve, weil sie sich so gefreut haben an diesem Abend der Premieren. Nicht nur Nico Schlotterbeck hat zum ersten Mal getroffen für die deutsche Fußballnationalmannschaft, sondern auch Nene Brown, der Mann, der, und diese aktuelle Info geben wir euch gerne sozusagen live weiter, laut sogenannten Transferexperten oder Transferjournalisten für rund 55 Millionen Euro zum FC Bayern München wechseln wird. Das sind die Meldungen des Tages, was den deutschen Transfermarkt angeht. Und ganz ehrlich, ich glaube, die Bayern haben sich einen guten Mann da geangelt. Einer, der zudem ein Stück weiter zurück Richtung Heimat kommt, ist ja gebürtiger Franke. Der Papa übrigens, US-Amerikaner, den hat er nicht allzu früh kennengelernt, die Eltern früh getrennt. Die Mama in Franken aufgewachsen. Ein echter Franke ist er, ein Frankfurter ist er noch, war aber längste Zeit, wird zum FC Bayern gehen. Und ich glaube, da wird dieser Nene Brown, der Torschütze, zum 5:1 sein ganzes Potenzial sicherlich noch besser entfalten können.
3: Ja, ein paar seiner neuen Mannschaftskollegen kann er ja hier kennenlernen. Da gibt es ja einige, die beim FC Bayern spielen. Neuer, Kimmich, Tah, Pavlovic, gerade auf dem Rasen. Sané ist ja auch noch so ein halber Münchner, der ist ja lange beim FC Bayern gewesen, hat jetzt seine erste Saison in der Türkei bei Galatasaray Istanbul hinter sich. Also, Trinkpause in Houston. Dick Advokat hat sich auch noch mal seine Spieler rangeholt. Der Mann, der ja zurückgetreten war im Februar, weil seine Tochter schwer erkrankt war. Dann übernahm Fred Rütten, der ehemalige Schalke-Coach, zwischenzeitlich die Nationalmannschaft Curaçaos. Da gab es zwei heftige und unerwartete Niederlagen. 0:2 gegen China, 1:5 gegen Australien. Die Spieler waren mit Rütten als Trainer nicht einverstanden. Auch die Sponsoren haben ihr Veto eingelegt. Da ging es Advokats Tochter wieder ein bisschen besser. Und dann hat der Trainer sein Comeback gegeben im Mai. Der Mann, der also Curaçao überraschenderweise zur WM geführt hat, ist dann auch derjenige, der die Mannschaft bei dieser Weltmeisterschaft trainiert. Übrigens ist er zum dritten Mal dabei bei einer WM. 1994 war er Bondscoach, Trainer der niederländischen Nationalmannschaft. 2006 bei der WM in Deutschland hat Advokat Südkorea trainiert, jetzt Curaçao. Und er war auch schon Trainer im Irak, in Serbien, in Russland, in Belgien und in den VAE. Das sind die Vereinigten Arabischen Emirate. Der ist viel rumgekommen und viel gewechselt wird jetzt bei Deutschland, Phil. Du kannst uns mal sagen, wer da gleich alles den Rasen betreten wird.
0: Zunächst mal möchte ich noch hinzufügen, dass Advokat Fußballs Liebling ist offenbar. Wenn wir mal überlegen, wo der überall schon trainiert hat. Dreifachwechsel bei der deutschen Mannschaft. Gucken wir gleich, wenn wir sehen, wer rausgeht. Ich möchte noch mal explizit hervorheben, den Assist von Dennis Undorf gerade mit der Hacke in den Lauf von Nene Brown. Also ein Assist zum Verlieben. Und der ist ja kaum warm. Der kommt gerade mal so rein und stellt so einen Assist für Nene Brown. Fantastische Aktion. Super Extralob nochmal geht raus an den Stürmer des VfB Stuttgart. Wir sortieren den Dreifachwechsel. Also, es geht schon in Richtung Schonung. Es geht in Richtung Regeneration. Jonathan Tah geht raus. Toni Rüdiger kommt dafür rein. Leon Goretzka ist ebenfalls einer, der reinkommt für Felix Metscher. Positionsgetreu, also der Wechsel da auf der Doppel-6. Und es ist auch Feierabend für den Torschützen zum 5:1 für Nene Brown. Und ich habe es ja schon ein bisschen angekündigt. David Raum kommt rein. Also Raum, Rüdiger und Goretzka. Das sind die 3 Neuen jetzt für die verbleibenden gut 20 Minuten beim Stand von 5:1.
3: Ja, und es könnte zum Duell Raum gegen Ruhm kommen, wenn Raum denn eine Flanke auf das gegnerische Tor schlägt oder wenn er vielleicht einen Freistoß ausführt. Freistöße sind ja auch mit seinen Spezialitäten. Kennen wir aus der Bundesliga bei RB Leipzig. Der hat da übrigens die meisten Torschüsse vorbereitet und auch insgesamt 8 Tore vorbereitet. Aber in den vergangenen Wochen hat er seinen Stammplatz an Nathaniel Brown verloren. 5 unterschiedliche Torschützen. Heute übrigens bei der deutschen Mannschaft. Das ist ja auch nicht immer so. Und jetzt gucken wir mal, wie sich dieser Dreifachwechsel auf den Spielfluss der DFB-Elf auswirkt.
21: Curaçao erstmal mit einem Rückpass zu Torhüter Eloy Ruhm. Der verteilt den Ball auf Anton Nisse, auf den Rechtsverteidiger und sofort geht Raum dazwischen. Erobert die Kugel auf der linken Seite am Curaçaoer Strafraum. Würz versucht sich dagegen zwei gegnerische Abwehrspieler durchzusetzen, aber Bakuna ist derjenige, der den Ball abläuft und Chong dann anspielt. Aber Pavlovic, der schiebt Chong so ein bisschen weg, kommt an die Kugel. Das war dem Schiedsrichter ein bisschen zu viel. Der ist ja auch zum ersten Mal dabei, genau wie Curaçao bei einer WM. Wir reden über den 39-jährigen Marokkaner Jalal Jayed. Und ich finde, der macht das bisher gut. Die Entscheidungen sitzen, aber völlig, finde, die Partie ist für einen Unparteiischen auch nicht wirklich schwierig zu leiten.
0: Nein, ganz im Gegenteil. Das ist ein durchaus entspannter WM-Auftrag, nicht nur für die deutsche Mannschaft, sondern auch für den Schiedsrichter aus Marokko, für ein Schiedsrichter aus einem Land, das ja gestern ins Turnier gestartet ist mit einem 1:1 gegen Brasilien. Durchaus ansehnliches Fußballspiel. Das vielleicht beste bislang dieser WM-Endrunde, mal abgesehen vom Auftritt der US-Amerikaner. Und auch heute die Deutschen müssen wir natürlich da jetzt mit ins Gespräch hineinbringen. Klar, 5 Tore gegen Curaçao kann man vielleicht sagen, standesgemäß. Kann man aber auch sagen, die musst du erst mal schießen. Denn andere Nationen haben sich gegen kleinere Gegner, hast du angesprochen, Katar, die Schweiz beispielsweise oder auch Haiti, Schottland, deutlich schwerer getan. So, jetzt kommt aber noch mal Chong und der tanzt durch gegen Toni Rüdiger, aber seine Hereingabe vom rechten Strafraumeck in Richtung zweiter Pfosten geht als Aufsetzer einmal über die Grundlinie. Manuel Neuer würde das Spiel dann gerne schnell machen, aber weil der andere Ball, der von Chong kam, von der Bande zurückspringt ins Spielfeld, wird die ganze Aktion zum Ärger der deutschen Nummer 1 zunächst nochmal zurückgepfiffen. Klingeling, wir läuten die Schlussviertelstunde ein. Hier in Houston, exakt 75 Minuten sind vorbei. Es steht 5:1, es ist unterhaltsam, es macht gute Laune, es ist eine dankbare Geschichte zum Auftakt in dieses Turnier und ich hoffe und wünsche mir, dass zu Hause bei euch in der Heimat alle jetzt auch so langsam mal reinstarten in diese WM. Jetzt Ballverlust Goretzka, Curaçao kommt, schießt und knapp drüber und Leon Goretzka, was ist mit dir? So kannst du nicht reinstarten in so eine Partie, einfach mal gedanklich überhaupt nicht auf der Höhe mit dem Ballverlust und zack wird's gefährlich und ganz ehrlich, Michael, also gegen Curaçao kannst du dir das vielleicht noch mal erlauben. Aber spätestens gegen die Elfenbeinküste und Ecuador ist sowas ein absolutes No-Go.
21: Das ist so. Und Gerald Margarita war derjenige, der von der linken Seite nach innen zog. Rüdiger konnte da auch nicht mehr in den Zweikampf kommen. Und dann zischt der Ball knapp rechts über das Tor. Da haben nur wenige Zentimeter gefehlt. Manuel Neuer hat sich gestreckt. Also ein guter Abschluss von Margarita. Und das war die dritte Chance Curaçaos in dieser Partie. Die Deutschen passen in den Strafraum. Undav köpft den Ball erstmal wieder raus zu Raum. Raum dann flach zu Undav, der ist am 16. an der 16. Linie, will den Ball weiterspielen. Keine gute Kopfballabwehr, dabei kommt zu Havertz. Havertz zu Sané, weitergeleitet und dann ist Ruhm vor Undav da. Der Torhüter geht ein paar Meter von seiner Torlinie Richtung 5-Meter-Linie und schnappt sich den Ball, ehe Dennis Undav da hätte einköpfen können. Der ist zwar nur 1,79 Meter groß, der Mann vom VfB Stuttgart, aber er ist ein richtig guter Kopfballspieler. Schon wieder schwappt die nächste Angriffswelle auf den gegnerischen Strafraum zu. Sané bremst so ein bisschen ab, bricht ein bisschen ab und dann kurft er mit dem Ball von der rechten Seite nach innen ins Zentrum. Bei Schlotterbeck ist der Ball. Schlotterbeck zu Pavlovic, Pavlovic zu Sané. Die Deutschen nähern sich dem gegnerischen Strafraum. Florian Würz auf der halblinken Seite, flacher Pass zu Sané. Sané weicht jetzt auf die halblinke Position aus. Auch Havertz außerhalb des Strafraums im 16er ist Dennis Undav. Der lauert an der Strafraummarkierung. Die Kugel ist jetzt auf der linken Seite bei David Raum. Raum zu Havertz. Havertz leitet weiter. Schussmöglichkeit. Kimmich. Kimmich zögert, legt nochmal quer. Und jetzt der Schuss, das Tor! Dennis Undav, 6:1. Es ist das 6. Tor. Und es ist wieder toll herauskombiniert. Der 6. Torschütze heute hier in Houston. Dennis Undav mit seinem 7. Treffer. 10 Länderspiele, 7 Tore, super Quote, super Form. Und ein kollektiver Jubel. Alle kommen sie zu Undav. Alle wollen sie ihm gratulieren. 6:1 und jetzt ist das natürlich eine krachende Niederlage für Curaçao, aber eine, die zu erwarten war.
0: Und auch hier wieder Kompliment und Props für diese Vorarbeit, für dieses Auge. Und auch das gefällt mir bei der deutschen Mannschaft. Kimmich könnte den auch selbst abschließen. Der steht 5, 6 Meter frei vorm Tor. Aber er sieht den eingelaufenen Mitspieler. Er sieht Dennis Undav. Er gönnt ihm den Treffer. Undav trifft den auch nicht mal richtig. Der ist noch leicht abgefälscht. Also ein bisschen Muscle ist am Ende auch dabei. Aber auch das gönnt man ihm. Dem Stürmer, dem Mittelstürmer vom VfB Stuttgart, der so eine ganz eigene Note fußballerisch wie auch charakterlich reinbringt in diese Mannschaft und der das halbe Dutzend jetzt voll macht. 6:1 für Deutschland. Was haben wir vorher gesagt? Ab 6 schieben wir so ein bisschen den Hype-Train an beim halben Dutzend. Da wird's ein Spaß, da wird's eine Initialzündung, da wird's eine Message. Und Deutschland macht weiter, Deutschland läuft weiter hoch an. Diesmal mit David Raum, der probiert da den Ball zu stibitzen. Als Abpraller landet der dann allerdings in den Händen von Eloy Room, der Nummer 1 von Curaçao. Auf der linken Seite die Karibi-Jungs mit dem Versuch nochmal den Ball in den eigenen Reihen zu halten. Das geht schief, Deutschland macht weiter Dampf. Goretzka durchgesteckt in die Mitte, kommt diesmal von unten auf die Vorarbeit. Aber da wirft sich einer noch längs hinein in den Ball und kann zunächst mal verhindern, dass Deutschland hier auf 7 stellt. Dann Goretzka gedanklich wieder nicht schnell genug. Ballbesitz für Curaçao, 2-5 aus Sicht der Karibik-Kicker. Toni Rüdiger zieht einen Sprint an. Ich gucke mal, ob er irgendwelche Faxen macht im Nachgang dieses gewonnenen Zweikampfs. Nee, das ist nicht der Fall. Also ganz bei der Sache. So soll es sein. Und am Ende gibt es einen Einwurf für die deutsche Mannschaft auf Höhe der Mittellinie rechts draußen. 6 Buden. Also ein bisschen damit oder darauf spekuliert haben wir ja durchaus. Gehofft vielleicht im Vorfeld. Aber dass es jetzt doch so kommt, muss man immer noch mal dazu sagen, ist keine Selbstverständlichkeit.
3: Ja, aber es ist die Nummer 82 der Weltrangliste. Curaçao steht vor Haiti und Neuseeland. Das sind auch zwei WM-Teilnehmer. Es ist ein Fußball-Winzling, der zum allerersten Mal dabei ist. Er hat es 14 Mal versucht, als Curaçao noch unter dem Oberbegriff Niederländische Antillen an WM-Qualifikation teilgenommen hatte. Da hat es nicht geklappt. Curaçao gehört jetzt zu den ABC-Inseln Aruba, Bonaire und Curaçao. Und nach 4 vergeblichen Versuchen hat es jetzt 2026 geklappt in Abwesenheit der Amerikaner, Mexikaner und Kanadier. Die mussten sich ja nicht für dieses Turnier qualifizieren, weil alle 3 ja die Weltmeisterschaft in diesem Sommer ausrichten. Curaçao ist dabei, kann sich am Ende auf die Fahnen schreiben, dass sie immerhin ein Tor erzielt haben gegen die deutsche Nationalmannschaft, gegen diese Auswahl von Spielern, die in der Premier League oder beim FC Bayern bei einem der besten Vereine Europas ihr Geld verdienen. Aber natürlich kann das auch ein Downer sein. Die Elfenbeinküste und Ecuador sind die kommenden Gegner. Das trifft auf beide zu, sowohl auf Curaçao als auch auf die deutsche Mannschaft. Die Deutschen sind wieder auf dem Weg nach vorne. Noch ist der Ball in der eigenen Hälfte bei Kai Havertz. Havertz dann zu Goretzka. Der marschiert mit dem Ball nach vorne. Leon Goretzka passt raus auf die rechte Seite, auf Leroy Sané. Der dribbelt dann, ist am Strafraum, ist im Strafraum von Curaçao. Der will er den Ball reinflanken, aber dann geht dort Funfil den Weg noch mit, der Linksverteidiger Curaçaos. Und er ist dran und der Ball geht dann ins Tor aus. Es gibt eine Ecke für Deutschland vor 68.021 Zuschauerinnen und Zuschauern. Das ist die offizielle Besucherzahl, die gerade eben durchgesagt wurde. Wir haben es doch gesagt, Stadion ist ausverkauft. Die Temperaturen sind hier im Stadion angenehmer als draußen. Houston ist dafür bekannt, dass die Luftfeuchtigkeit sehr hoch ist. Immer Temperaturen so um 32, 33 Grad, die sich aber eher wie 40 oder 41 anfühlen. Hier runtergekühlt auf 22 Grad. Und jetzt hast du dein Duell Raum gegen Room. Denn David Raum wird die Ecke für Deutschland aus.
0: Mir wäre ein Freistoß lieber gewesen, das direkte Duell sozusagen. Aber vielleicht probiert das ja trotzdem direkt. Der Kapitän von RB Leipzig zieht die sehr nah vors Tor an den 5-Meter-Raum und die läuft einmal auf der gegenüberliegenden Seite dann über die Grundlinie. Also da hat er noch Luft nach oben im Vergleich zu seinem direkten Konkurrenten auf links, im Vergleich zu Nene Brown, während beide Mannschaften noch ein weiteres Mal wechseln werden. Ich bin immer noch mordsbeeindruckt von deinen ABC-Inseln. Hätte ich jetzt so nicht auf dem Schirm gehabt.
3: Ja, ich habe also auf den Globus geguckt.
0: Ja, du hast einfach früher sehr gerne zugehört im Erdkundeunterricht, du alter Streber. Aber das ist völlig so in Ordnung. ABC-Inseln haben wir wieder ein bisschen was gelernt, auch heute. Doppelwechsel im Sinne von auf beiden Seiten gewechselt. Tahith Chong, der frühere Werder-Profi, geht runter. Castaner kommt rein auf Seiten von Curaçao. Und auch Deutschland wechselt aus. Der Capitano verlässt den Platz. Gerade eben noch ein Assist. Zugesteuert, beigesteuert bei der 6. Bude von Dennis Undav und Waldemar Anton. Und das ist so ein bisschen die Backup-Variante für den deutschen Kapitän. Rechts hinten auf dieser rechten Position in der Vierabwehrkette. Waldemar Anton darf da jetzt noch ein paar Minuten. 7,5 sind es noch offiziell, ohne Nachspielzeit. WM-Luft-WM-Erfahrung sammeln für den Fall, was wir nicht hoffen wollen, dass Kimmich mal was passiert. Denn so einen richtigen, nominellen Rechtsverteidiger-Backup in dieser deutschen Mannschaft, den gibt es ja auf den ersten Blick nicht.
3: Nee, Malik Chau wäre auch noch einer, der die Position spielen könnte. Pascal Groß hat das auch schon gemacht. Du könntest im Notfall auch noch Brown von der linken auf die rechte Seite verschieben. Aber klar ist, es sind 26 Spieler im Kader, also nicht nur im Deutschen, sondern im WM-Kader aller Nationen. Und Joshua Kimmich ist der Einzige, Rechtsverteidiger. Das ist ein gewisses Risiko, das Julian Nagelsmann eingeht. Aber jetzt will er zumindest mal Waldemar Anton ausprobieren für die letzten 7 Minuten. 3-4 Minuten Nachspielzeit werden wir auch erleben. Der Ball fliegt schon wieder Richtung gegnerischen Strafraum. Und das ist der Strafraum Curaçaos. Undav setzt nach, kommt nicht heran. Und dann schöne Balleroberungen. Das haben sie gut gemacht. David Raum läuft nach hinten, holt sich den Ball zurück. Aber jetzt waren die Deutschen ein bisschen unkonzentriert. Und Curaçao kommt mit dem eingewechselten Castaner. Der war früher mal beim ersten FC Kaiserslautern. Der Ball ist jetzt auf der linken Seite. Flanke kommt nicht durch, weil Deutschland den Weg nach hinten mitgegangen ist. Waldemar Anton, der neue rechte Außenverteidiger, ist da zum ersten Mal gefordert. Spielt ja auch bei Borussia Dortmund und hat dafür gesorgt, dass der Ball eben nicht gefährlich als Flanke vors Tor kommt. Er hat die Kugel über die Grundlinie geklärt. Es geht also weiter mit einer Ecke für Curaçao. Wir sind in der 85. Minute. Deutschland führt mit 6:1.
0: Und Curaçao vielleicht mit der Chance auf den zweiten Treffer. Und das wäre eine Mega-Geschichte. 2 Buden gegen Deutschland. Ecke fliegt rein, allerdings zunächst mal nur auf den Kopf von Leon Goretzka. Ausgewiesen guter Kopfballspieler für einen Mittelfeldmann und der wuchtet den zunächst mal raus auf den linken Flügel. Jetzt ein bisschen Platz für die deutsche Mannschaft. Florian Wirtz verlagert das Spiel rechts rüber. Kai Havertz startet da zu einem Sprint über die Mittellinie, wird sofort gestellt von seinem Gegenspieler, muss den Rückwärtsgang einlegen, nimmt dann Toni Rüdiger mit. Der ist 35 Meter vor dem eigenen Tor und die eigentlich formidable Konstellation eines schnellen Tempoangriffs nach dem Ballverlust von Curaçao nach diesem Eckball, die ist zunächst mal wieder raus. Deutschland bleibt trotzdem im Ballbesitz mit Sané, der auch besser drin ist jetzt in dieser zweiten Hälfte, hat die Seite gewechselt, einmal halb links hinüber, da ist dann David Raum, der spielt

0: Hinterraum gestellt wird. Aber nächster Torschuss für die deutsche Fußballnationalmannschaft. 6-1, Blick auf die Uhr. Weniger als 5 Minuten noch offiziell zu spielen hier. Es wird so oder so ein gelungener WM-Auftakt. Das, glaube ich, können wir jetzt schon mal unterschreiben aus deutscher Sicht.
1: Ja, und Eloy Ruhm hat wieder den Ball. Er ist immerhin noch 3 Jahre jünger als die deutsche Nummer 1, Manuel Neuer. Seine Leistung kann man gar nicht richtig bewerten. Er hat nicht viel zu tun bekommen. Der einzige Schuss, der gefährlich auf seinen Kasten kam, wurde von Kimmich abgefälscht. Das war das Tor. Langer Ball. Jetzt Schlotterbeck köpft zurück. Und dann kann Manuel Neuer den Ball mit beiden Händen aufnehmen. Er ist sicherlich auch zufrieden, dass das hier ein lockerer Sieg wird zum Reinkommen. Er hat ja das Pokalfinale verpasst. Manuel Neuer, der ja immer noch an guten Tagen zu den Besten der Welt gehört, war im Champions League Viertelfinale gegen Real Madrid in einem der beiden Spiele Weltklasse, ebenfalls im Halbfinale gegen Paris Saint-Germain. Aber seine Werte in der Bundesliga sind in den vergangenen 3 Saisons dann auch nicht mehr so gut gewesen. Da hat er nämlich in den vergangenen 3 Spielzeiten weniger jeweils als 70% der Bälle, die auf sein Tor kamen, abgewehrt. Also statistisch hat er sich da zurückentwickelt. Aber so ein Turnier, in dem es aufs Momentum ankommt, das hat er noch drin. Und deswegen, auch wegen der Aura, hat ja Julian Nagelsmann diesen Move auf der Torhüterposition gemacht. Oliver Baumann war ja eigentlich schon der Stammplatz hier bei der WM versprochen worden. Dann hat Manuel Neuer doch noch sein Comeback gefeiert, beziehungsweise feiert es gerade, weil er eben wegen seiner Erfolge vielleicht dann auch in Spielen in der K.O.-Runde gegen vermeintlich gleich starke Gegner, die gegnerischen Angreifer, so ein bisschen verunsichert. Das ist der Plan, der hinter der Nominierung Neuers von Julian Nagelsmann steckt. Das kann ich alles erzählen, weil der Ball weit weg ist von beiden Strafräumen. Es gibt jetzt einen Einwurf für Curaçao auf der linken Seite und wir haben jetzt noch gut 3 Minuten zu spielen.
0: 25 Torschüsse übrigens ausgewiesen in der offiziellen Statistik. Das ist eine ganze, ganze Menge. 6 Tore daraus natürlich ebenso. Also die Spielfreude der deutschen Mannschaft, die wird auf jeden Fall hängen bleiben an diesem ersten WM-Sonntag. Und die nehmen wir natürlich gerne mit Richtung nächstes Wochenende, Richtung zweites Spiel Elfenbeinküste. Achtung, Havertz auf die Reise geschickt von Undav. Havertz im Strafraum. Havertz! Yeah! 7:1! Die Nummer 7 macht die 7. Bude für Team Schwarz-Rot-Gold. Und es ist das nächste wunderschöne Tor. Es ist ein traumhafter Ball von Undav in den Lauf von Havertz. Und der mit dem Lupfer über Ruhm hinweg. Deutschland 7, Curaçao 1. Jetzt sind wir aber ultimativ angekommen in dieser Fußball-Weltmeisterschaft.
1: Ja, Undav oder Havertz, das war ja wochenlang die Frage. Undav und Havertz ist die Kombination, die jetzt zu diesem 7. Treffer der deutschen Mannschaft in diesem WM-Auftaktspiel gegen Curaçao geführt hat. Undav hat 1 Treffer erzielt, hat 1 vorbereitet, hat sich super eingeführt. Und Havertz führt den Ball eng am linken Fuß, lässt sich auch von Obispos Grätsche, die dann auch kommt von der rechten Seite, nicht irritieren. Hat die Ruhe vor dem Tor, wird so ein bisschen abgedrängt auf die halblinke Seite. Ist dann, ich würde mal sagen, 10 Meter vor Torhüter Ruhm gewesen. Er versucht noch, den Winkel zu verkürzen und die Ecke zuzumachen. Aber Kai Havertz hat das super gemacht und hat vor der Tribüne, auf der ganz, ganz viele deutsche Fans sind, das 7:1 für die deutsche Mannschaft hier gegen Curaçao erzielt. 7 Tore, 7 unterschiedliche Torschützen. Also das ist auch sehr ungewöhnlich. Jetzt kommen wir langsam in den Bereich von 2002. Da gewann Deutschland ja gegen Saudi-Arabien, auch in der WM-Vorrunde mit 8:0. Hast du, Arne Havertz hat 2-mal getroffen. Du hast völlig recht. Ja klar, der hat ja den Elfmeter verwandelt. Ist schon so lange her, habe ich schon vergessen. Also Kai Havertz mit 2 Toren. Raum vielleicht auch noch mit einem. Ist auf der linken Seite im Strafraum, flankt den Ball. Curaçao kann erstmal klären. Dann kommt der Befreiungsschlag von Bakuna. Also Deutschland hält auch bei einer 7:1 Führung den Druck weiter hoch. Und gleich haben es die Karibik-Kicker geschafft. Gleich wird hier die Nachspielzeit angezeigt. 4-5 Minuten wird sicherlich geben. Und vielleicht ja sogar noch einen 8. deutschen Treffer.
0: Und soll ich dir was sagen? 7:1. Setche da war doch was. 2014 in Brasilien. Am Ende stand der WM-Titel. Und auch auf diesem Weg gab es ein 7:1 gegen einen allerdings deutlich namhafteren Gegner.
1: Ich wollte gerade sagen, du willst nicht Curaçao mit Brasilien vergleichen.
0: Nein, nein, nein. Aber es ist doch trotzdem schön, diese Analogie mal ein Stück weit zu bemühen mit einem 7:1, das ein gutes Omen ist für eine Fußball-Weltmeisterschaft. Und dabei soll es ja nicht bleiben. 5 Minuten kriegen wir noch mal oben drauf. Offizielle Spielzeit hier in Houston ist abgelaufen. Da ist ja noch Zeit, um was draufzupacken. Wobei, rein aus Sicht des Aberglaubens, dem ich durchaus auch mal zugeneigt bin, würde ich jetzt das Tore schießen einstellen und sagen, das nehmen wir als gutes Omen mit in diese verbleibenden

0: Turnierspiele. Aber mal gucken, die deutsche Mannschaft, torhungrig heute Abend. Was bleibt bei dir hängen? Also Torhunger, Spielfreude, gute Energie, würde ich sagen, aber auch die Erkenntnis, dass dieser Gegner jetzt auch nicht der ultimative Maßstab war für diese WM, oder?
1: Einstellung, also sofort voll da gewesen. Deutschland hat das Spiel sofort ins Angriffsdrittel, ins letzte Drittel verlegt, hatte viele Chancen, auch ein Sieg im zweistelligen Bereich wäre möglich gewesen. Wie viele Schüsse überhaupt geblockt worden sind, ich habe da nicht mitgezählt. Es gab viele Chancen für Deutschland, jetzt vielleicht noch eine für Curaçao, aber nein, Pavlovic geht da im 16er dazwischen, Alexander Pavlovic, auch er hätte treffen können, ich habe es gesagt, zwei seiner Schüsse sind abgeblockt worden, dann hat er auch aus einer guten Position, das war glaube ich so Mitte der zweiten Halbzeit, auch mal den Ball übers Tor geschossen. Deutschland gewinnt 7:1 standesgemäß, Curaçao war einmal mega happy, als es dann zwischenzeitlich 1:1 stand, da hat auch die Blue Wave da die Welle gemacht hinter dem Tor. Aber da sind die Fans aus der Karibik auch ziemlich regungslos, wie sie jetzt hier die letzten Minuten, es sind fast nur noch Sekunden verfolgen. Es sind noch 3,5 Minuten offiziell, die zu spielen sind. Curaçao nochmal auf der linken Seite an der Eckfahne. Anton bekommt Unterstützung von Sané. Die schließen da jetzt die rechte Seite. Anton kommt an den Ball, spielt ihn zurück in den eigenen Strafraum zu Rüdiger. Der will ihn dann zu Sané spielen, aber ein bisschen ungenau. Antonio Rüdiger schießt den Ball ins Seitenhaus, sodass Curaçao da jetzt wenige Meter von der linken Eckfahne entfernt nochmal einen Einwurf ausführen kann. Der Ball wird bei Junio Bakuna landen. Bakuna schießt ihn ins Sturmzentrum. Da ist Schlotterbeck, der den Ball sofort wieder aus dem deutschen Strafraum befördert. Aber Curaçao nochmal über die rechte Seite. David Raums Qualitäten sind da jetzt gefragt. Seine Zweikampfqualitäten gegen Bakuna. Also die beiden Bakunas, Leandro und Juninho, sind schon die auffälligsten Spieler bei Curaçao. Das muss ich sagen. Julian Nagelsmann hat sich gerade erhoben, hat den Platz auf der Bank gegen den Stehplatz in der Coachingzone eingetauscht, hat ein bisschen grimmig reingeschaut, aber ich glaube, das ist nicht der Gesichtsausdruck, der zu seiner Laune passt, denn er wird zufrieden sein. Wir haben jetzt noch 2,5 Minuten. Deutschland auf dem Weg zu dem perfekten WM-Start. 7:1 gegen Curaçao.
0: Ja, sofern es kein 7:2 wird, denn Curaçao kommt noch mal mit Bakuna, wird allerdings da abgelaufen. Oh, dann gibt es einen Tritt, ein Foulspiel, aber läuft weiter nach dem Foulspiel an Dennis Undorf, der auf der eigenen Grundlinie und demzufolge im eigenen Strafraum da verteidigt hat. So, schnell läuft der Ball wieder nach vorne. Deutschland ist unterwegs mit Sané. Negoretzka war es und der will den Ball da nach vorne spielen. Das klappt zunächst mal nicht, ist dazwischen. Undorf war schon wieder vorne mitgelaufen. Und auch Kai Havertz lauert da ja nach wie vor. Dann ein etwas lässiger Ball da von Florian Wirtz von der rechten Seite in die Mitte. Deutschland setzt aber nochmal nach. Anspiel auf Goretzka im Zentrum am Elfmeterpunkt. Und auch da passt wieder der erste Kontakt nicht. David Raum auf der anderen Seite holt den Ball aber so sofort zurück für die DFB-Elf. Undav in die Mitte gespielt auf Pavlovic. Pavlovic versucht das Anspiel da auf Havertz auf Höhe des Strafraums. Dann bleiben gleich zwei Spieler liegen. Und dann gibt es nochmal einen Freistoß für die deutsche Fußballnationalmannschaft. Rechtszentrale Position. 23, 24 Meter. Zwei Minuten vor dem Ende. Nee, nicht mal. Etwas mehr als eine Minute vor dem Ende der Nachspielzeit. Deutschland will das Ganze jetzt schnell ausführen. Aber Schiedsrichter pfeift das zurück, weil da der Ball noch nicht ruhte, malt jetzt mit dem Freistoßspray den entsprechenden Strich auf die Wiese und nimmt sich David Raum den Ball? Ich glaube ja. Und jetzt kommt es tatsächlich zum Showdown, auch wenn High Noon hier vorbei ist in Texas. Hat die deutsche Mannschaft noch Entschuldigung, ein letztes Highlight parat in dieser letzten Minute der Nachspielzeit? Möglicherweise ja den 8. Treffer.
1: David Raum wird den Freistoß ausführen, wobei da noch ein paar andere Interessenten stehen, auch Florian Wirtz. Antonio Rüdiger hat auch mal kurz mit beratschlagt, orientiert sich jetzt in den gegnerischen Strafraum. Leroy Sané ist da auch noch, also Wirtz, Sané oder Raum. Einer wird diesen Freistoß gleich ausführen. Curaçao bildet, ich würde mal sagen, einen Meter vor der Strafraummarkierung die Abwehr. Daran erkennt man, dass wir uns ungefähr so 24 Meter vom Tor entfernt befinden. Mittelstürmerposition und der Torhüter Eloy Ruhm, der steht ziemlich mittig, tänzelt auf der Linie. Eine gute Entfernung, das können wir auf jeden Fall mal festhalten. Raum chippt den Ball auf den zweiten Pfosten. Körperverlängerung, Chance für Goretzka, der bekommt die Kugel nicht kontrolliert. Aber Schlotterbeck nochmal, Flanke auf den zweiten Pfosten, viel zu weit, nicht gut gemacht von Nico Schlotterbeck. Aber solche Fehler können sich die Deutschen heute leisten. Die offizielle Spielzeit ist abgelaufen und das ist der Schlusspfiff. Justin, wir haben kein Problem. Im Gegenteil, Deutschland startet perfekt in die WM, schlägt Curaçao mit 7:1. Und die deutschen Nationalspieler legen sich in den Armen Und die ersten gegnerischen Spieler kommen auch dazu. Und gratulieren der deutschen Mannschaft, die hier hochverdient gewonnen hat mit 7:1 und wirklich richtig gut in die Fußball-WM startet. Aber es war ein eingeplanter Sieg gegen einen der größten Außenseiter in der WM-Geschichte. Das dürfen wir an dieser Stelle auch nicht vergessen.
0: Definitiv, das muss man dazu sagen. Die echten Prüfungen in diesem Turnierverlauf, die werden kommen, wenn es um den Gruppensieg geht, wenn es um die ersten beiden Plätze geht, wenn es dann gegen die Elfenbeinküste in Toronto als nächstes geht und abschließend dann gegen Ecuador am Finalort, im Finalstadion, da, wo die deutsche Fußballnationalmannschaft gerne aufspielen möchte, am Sonntag, den 19. Juli. Das ist noch lange hin, aber der Start, der ist geglückt. Der hat Lust gemacht auf mehr. Zweimal Havertz, Metscher, Schlotterbeck, Musiala, Brown und Undav. Das waren die Torschützen für die DFB-Auswahl, die jetzt ausgelassen auf der Wiese feiert. Die Fankurve ist auch happy. Das hat Spaß gemacht heute. So darf es gern weitergehen in diesem WM-Sommer, in diesem Fußballsommer. Danke und ciao aus Houston für den Moment. 7:1 schlägt Deutschland Curaçao zum Auftakt in diese Fußballweltmeisterschaft.
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3: An Tagen wie diesen, was für ein WM-Auftakt für die deutsche Nationalmannschaft. Am Ende steht ja ein deutliches 7:1 gegen Curaçao, aber dieses Spiel erzählt ein paar mehr Geschichten als nur das Ergebnis. Für Deutschland ist das ein gelungener Auftakt in diese WM mit 3 Punkten und einem klaren Sieg, aber auch mit der Erkenntnis, gegen tiefstehende und mutige Gegner kann es zwischendurch wackeln. Curaçao hat sich hier nicht versteckt, hat einen Nadelstich gesetzt und sich diesen Treffer absolut verdient erarbeitet. So, und jetzt gehen wir mal rein in diese Analyse mit Philipp Hofmeister und Michael Augustin. Ihr beiden, wie wichtig ist dieser Auftaktsieg wirklich, gerade mit Blick auf die vergangenen Turniere, in denen Deutschland ja oft eher holprig reingekommen ist?
0: Ja, natürlich extrem wichtig. Also niemand weiß ja so genau, wo man steht vor dem Anfang einer solchen Fußball-Weltmeisterschaft. Testspiele, diese Testspiele davon gab es reichlich. Es gab auch schließlich Testspiele in diesem Fußballjahr. Das darf man nicht vergessen. Und so eine Anspannung bei so einem Turnierstart, die muss man auch erstmal wegspielen. Und das wird direkt auf die Spiele. Freude, Energie, Leidenschaft, Einstellung hat sich ja noch genommen zu Ende heute Abend. Und der erste Zielgruppe ist der Wache und die Mannschaft, die deutsche Mannschaft immer den Eindruck verspielt hat, nachlegen zu wollen, egal wie es steht, immer aufs nächste Tor gehen wollte. Und das war genau das, was es gebraucht hat, genau das, was der Doktor beschrieben hat, sozusagen. Mit Blick auf die Heimat, mit Blick auf eine mögliche WM-Euphorie, mit Blick auf so eine Initiation, mit dieser Fantasie. Bis ins Finale. Und das, was ihr jetzt hört übrigens hier, das sind die Begeisterungsstürme, die akustischen der deutschen Fans. Die DFB-Auswahl macht jetzt hier noch so eine kleine Ehrenrunde für das Stadion von Houston.
3: Ich wollte gerade sagen, ihr seid ja unsere Augen. Nehmt uns mal ein bisschen mit. Was seht ihr da gerade vor Ort?
1: Ja, die deutschen Spieler sind gerade auf dem Weg zum Strafraum oder in den Strafraum. Und zwar in den Strafraum der gegnerischen Hälfte, also auf das Tor, auf das die Deutschen zuletzt gespielt haben. Hinter dem Tor werden im Unterrang und auch im dritten Rang ganz, ganz viele schwarz-rot-goldene Fahnen geschwenkt und die deutschen Fans, die jubeln. Und der Jubel, der breitet sich natürlich nochmal zusätzlich aus, weil wir uns natürlich in einem Stadion mit einem geschlossenen Dach befinden. Und die Deutschen, die stehen da jetzt und applaudieren, könnten eigentlich ruhig noch ein bisschen dichter rangehen. Das sieht so ein bisschen zaghaft aus, aber es sind alle 26 Kaderspieler dabei. Ein paar müssen jetzt wahrscheinlich gleich abgestellt werden, weil logischerweise auch die ersten Interviews erwartet werden. Und es drehen die deutschen Spieler ab und gehen auch nochmal Richtung Mittellinie, weil auch auf den anderen Tribünen viele Fans in Schwarz, Rot und Gold sind. Und ich glaube, dieses Bad in der Menge, wie man so schön sagt, haben sie die Deutschen auch nach dieser Vorstellung verdient.
3: Und wie sieht's aus bei Curaçao? Hängende Schultern und Gesichter oder wie sieht es da aus?
0: Auch auf dem Gegenteil, ganz im Gegenteil. Also auch die werden hier abgefeiert von der blauen Welle, von der, naja, blauen Wand, will man jetzt nicht unbedingt sagen, denn dafür ist die Wand ein bisschen zu schmal. Aber das ist natürlich für die ein absolutes Erlebnis gewesen. Gestern hier, schon am Tag vor dem Spiel, gab es ja Erinnerungsfotos in diesem Stadion, die diese Mannschaft gemacht hat, weil das so eine Once-in-a-Lifetime-Geschichte für die ist, gegen so einen Gegner wie Deutschland bei einer WM-Endrunde zu spielen. Das ist ja auch nicht irgendwer, übrigens ganz nett, nette Statistik, die wir gerade jetzt noch reingespielt bekommen. Deutschland hat mit heute 239 Tore bei Fußball-Weltmeisterschaften geschossen und sich damit an die Spitze gesetzt. Eins mehr als Brasilien in Summe. Und ich glaube, auch das unterstreicht nochmal, wie besonders dieser Fußballabend in Deutschland, dieser Fußballmittag hier in Texas, auch für den Fußballzwerg aus Curaçao war.
3: Und apropos Spitze, was bedeutet denn dieses 7:1 jetzt ganz konkret für die Ausgangslage in Gruppe E, auch mit Blick auf die kommenden Gegner des DFB-Teams?
1: Ja, da ja fast alle Gruppen, ersten, zweiten, dritten, also die ersten und zweiten sowieso weiterkommen, aber auch alle 8 der 12 Gruppen dritten, kann man ja schon fast einen Haken setzen unter die Teilnahme am 16. Finale. Aber wir haben natürlich noch keinen Leistungsnachweis von der Elfenbeinküste und von Ecuador gesehen. Das sind ja die anderen beiden Gegner. Die spielen dann auch noch gegeneinander. Die Elfenbeinküste hat neulich in einem Testspiel in Frankreich einen der Top-Favoriten mit 2:1 besiegt. Und Ecuador hat sich hinter Argentinien und vor den anderen Top-Nationen aus Südamerika, vor den Brasilianern und den Kolumbianern als zweites Team für die WM qualifiziert. Also auch da muss man natürlich sagen, trifft Deutschland auf eine sehr, sehr starke Mannschaft. Der einfachste Gegner, völlig klar, war Curaçao. Aber wenn das gegen die Elfenbeinküste schief geht und gegen Ecuador auch, dann werden wir keine so guten Erinnerungen mehr an dieses Spiel haben. Aber die Tordifferenz von +6, die nehmen die Deutschen auf jeden Fall mit. Und das kann natürlich einen Booster geben. Aber völlig klar ist ja auch, dass die folgenden beiden Gegner, Elfenbeinküste am kommenden Samstag in Toronto und dann Ecuador am 25. Juni in New Jersey, deutlich stärker sein werden.
3: Ja, du hast mir gerade eine schöne Brücke gebaut. Denn wo hat Deutschland heute trotz dieses klaren Ergebnisses noch Luft nach oben? Was muss die Mannschaft gegen stärkere Gegner unbedingt stabiler lösen?
0: Naja, ich glaube, das heutige Spiel ist kein Maßstab dafür, um das wirklich sagen zu können. Also klar gab es die ein oder andere Unkonzentriertheit, Unaufmerksamkeit, das ein oder andere Kabinettstückchen zu viel. Hier und da von der Aufteilung zwischen den Ketten war es nicht optimal. Das haben wir aber in den Testspielen das gesamte Jahr über auch schon gesehen. Die Frage ist, wie sehr wird das ins Gewicht fallen, wenn es dann wirklich gegen Gegner auf Augenhöhe geht? Die Konzentration muss hochgehalten werden. Das ist das Thema. Und wie sattelfest die deutsche Defensive wirklich steht bei dieser WM, das werden dann jetzt aber die nächsten zwei Spiele zeigen, gegen die Elfenbeinküste und gegen Ecuador. Denn das werden dann wirklich Prüfungen. Das hier heute in Texas, das war ein schöner Sonntagskick, aber eine wirkliche Prüfung mit Blick auf potenzielle Titelambitionen und wie weit diese deutsche Mannschaft wirklich ist, das war es dann eben in Summe nicht.
3: Ja, ein Gegner auf Augenhöhe war das jetzt nicht wirklich, hast du gesagt. Aber wie ordnet ihr denn den Auftritt von Curaçao ein? Was sagt diese Leistung über das Team aus und was kann das für einen weiteren Turnierverlauf bedeuten, eurer Meinung nach?
1: Ich glaube, Curaçao wird als Gruppenvierter chancenlos ausscheiden. Das ist ja auch das, was erwartet worden war. Aber das Team hat ein Tor geschossen bei einer Fußball-Weltmeisterschaft. Katar, der Gastgeber von 2022, blieb ja in der Vorrunde vor 4 Jahren komplett torlos. Die haben die Kataris gestern dann ihren ersten WM-Treffer beim 1:1 gegen die Schweiz erzielt. Also dieses Tor hat Curaçao schon und die Menschen in der Karibik und auch in allen anderen Teilen der Erde, wo beispielsweise Verbindung zu Curaçao bestehen, sind unwahrscheinlich stolz auf ihre Mannschaft, weil sie sich zum ersten Mal für eine Fußball-Weltmeisterschaft qualifiziert hat. Der größte Erfolg war bis dato ein Viertelfinaleinzug beim Gold Cup 2019. Der Gold Cup ist die Mittelamerikameisterschaft. Vergleichbar mit der Fußball-Europameisterschaft, da verlor Curaçao dann mit 0:1 im Viertelfinale damals vor 7 Jahren gegen die USA. Jetzt sind sie bei einer WM dabei. Und sie werden natürlich traurig sein, dass es heute 7 Stück gab von Deutschland. Aber am Ende werden sie, egal wie auch die kommenden Spiele gegen Ecuador und die Elfenbeinküste ausgehen werden, unfassbar stolz sein, an so einem großen Fußballturnier teilgenommen zu haben.
3: Dann kommen wir natürlich noch mal zu euch beiden. Wir haben eben gehört, es gibt deutsche Fans, die wirklich 15.000 Kilometer der deutschen Mannschaft hinterherreisen. Wie geht's für euch beide weiter?
0: Also ich darf hier in Houston bleiben tatsächlich und zwar noch knapp 1,5 Wochen. Es sind ja noch ein paar andere schöne Spiele hier. Ich darf unter anderem 2-mal die Portugiesen übertragen, auch für die Sportschau logischerweise. Cristiano Ronaldo und seine Jungs, für mich einer der Top-Favoriten auf den Titel, spielen hier gleich 2-mal gegen ebenfalls krasse Außenseiter den Kongo und Usbekistan. Und dann freue ich mich noch aufs Spiel Niederlande gegen Schweden, bevor es dann für mich zum letzten deutschen Gruppenspiel gegen Ecuador nach New York geht. Und der Michael, Der hat es ein bisschen besser. Der muss nicht so lange hier im spielheißen Texas bleiben, sondern der darf zeitnah schon wieder die deutsche Mannschaft beim zweiten Spiel beobachten. Ne?
1: Ja, genau. Ich werde demnächst, wenn ich nachts wieder wach liege, den Koffer packen und am Dienstag dann nach Toronto fliegen. Und da findet ja am Samstag dann das Spiel gegen die Elfenbeinküste statt. Das ist meine kurze und mittelfristige Reiseroute hier.
3: Wie süß. Ich habe schon gedacht, du beantwortest für Michael einfach seinen weiteren Reiseverlauf. Wie so ein altes Ehepaar seid ihr schon,
0: ja,
3: ne?
0: Sowieso. Schon lange.
1: Zeit miteinander
0: schon lange
1: verbracht.
3: 90 Minuten First Love. Aber habt ihr vielleicht schon so eine kleine WM-Geschichte, die ihr uns erzählen wollt? Was war so bis dato für euch so der beste Moment, der schönste Moment?
0: Also ich habe am ersten vollen Tag hier bei uns in Houston eine junge Dame im Deutschland-Trikot angesprochen, bei einem sehr netten Café hier in der Innenstadt. Die sah nämlich jetzt nicht unbedingt typisch deutsch aus und ich habe sie dann gefragt, warum sie denn das Deutschland-Trikot hat. Und stellt sich heraus, sie ist vor ein paar Jahren mit ihrem Papa beim Oktoberfest gewesen und hat sich schon verliebt über das Oktoberfest in Deutschland. Das geht ja vielen Amerikanern so. Die denken ja, bei uns ist 24/7 Oktoberfest und zwar das ganze Jahr. Wir laufen auch alle in Trachten rum und mit Bierkrügen in der Hand. Das habe ich ihr dann auch nochmal erklärt, dass das nicht der Fall ist, aber trotzdem hat sie so ein bisschen ihre Liebe für Deutschland entdeckt und will jetzt hier tatsächlich die komplette WM im Deutschland-Trikot in diesem Café herumlaufen, das sie managt übrigens. Das fand ich eine ganz nette Geschichte. Die hat auch noch obendrein gesagt, dass Houston sich wahnsinnig freut, hier WM-Gastgeber zu sein und dass wir unbedingt die kulinarischen Highlights dieser Stadt ausprobieren sollen. Das war jetzt aber in zwei Tagen Houston in der schwülen Hitze hier, wo relativ wenig Menschen auf der Stadt sind, auch tatsächlich meine Aufregungsgeschichte.
1: Ja, mein schönster Moment ist, dass wir alle drei jetzt so nett miteinander plaudern.
3: Du bekommst hinterher das Bonbon, was du haben wolltest.
1: Danke.
3: So, vielen Dank. Deutschland, beziehungsweise für Deutschland geht es ja dann am kommenden Samstag in der Gruppe E gegen die Elfenbeinküste um 22 Uhr deutscher Zeit. Und für Curaçao geht es dann einen Tag später gegen Ecuador. Vielen Dank, Philipp Hofmeister und Michael Augustin. Die beiden sammeln jetzt ein paar Stimmen und Interviews in Houston ein. Und wir gucken dann, dass wir euch so schnell wie möglich die ersten Statements der deutschen Nationalmannschaft liefern können im Laufe der nächsten halben Stunde. Und damit richten wir gleich den Blick nach vorne. Gleich geht es nämlich weiter mit der Vorberichterstattung zu Niederlande gegen Japan. Ein echtes Top-Duell, das wir gemeinsam vorbereiten wollen. Bis dahin gucken wir aber mal auf einen der großen Namen bei dieser WM. Brasilien ist Rekordweltmeister. 5 Titel hat die Seleção gewonnen. Der letzte große Erfolg, der ist allerdings schon eine ganze Weile her. Kein Wunder also, dass die Sehnsucht nach den guten, alten und vor allem erfolgreichen Zeiten groß ist bei den Brasilianern.
4: Es ist der 30. Juni 2002, ein schwülheißer Tag in der japanischen Großstadt Yokohama und ein erfolgreicher Tag für den brasilianischen Fußball.
5: Und Brasilien, umringt und überwältigt von einem Orkan des Jubels, gewinnt mit 2:0 gegen Deutschland.
4: Ein Doppelpack von Ronaldo im Finale gegen die deutsche Elf von Teamchef Rudi Völler sichert der Seleção den 5. Titel bei einer WM. Fast ein Vierteljahrhundert ist seitdem vergangen und das kanariengelbe Trikot der Brasilianer, das einst so prachtvoll strahlte, ist mit den Jahren immer blasser geworden. Brasiliens Fußballseele leidet und sie musste in der Vergangenheit viel erdulden.
6: Es gibt Tage, da kann man bestimmte Dinge einfach nicht mehr erklären.
4: Zum Beispiel der Tag, an dem Brasilien mit 1:7 gegen Deutschland verliert. Im Halbfinale bei der Heim-WM 2014. Seit dem WM-Erfolg von 2002 hat es die Seleção nie wieder ins Finale geschafft. Es wäre mal wieder Zeit, erklärt im Hier und Jetzt Rafinha. Nicht ohne einen kleinen Spritzer Pathos.
7: Die brasilianische Nationalmannschaft ist etwas ganz Besonderes. Wir wissen um die Verantwortung, dieses Trikot zu tragen. Aber wir haben 26 Spieler, die hart arbeiten und alles geben, um unsere Fans wieder glücklich zu machen.
4: Der Spieler vom FC Barcelona hat die Hoffnung auf Besserung. Und das liegt an einem 67-jährigen Italiener. Sein Name Carlo Ancelotti.
7: Wenn wir über Brasilien und Carlo Ancelotti sprechen, dann sprechen wir über die beste Nationalmannschaft und den besten Trainer der Welt. Wenn man diese beiden Sachen kombiniert, dann ist es fast unmöglich, dass etwas schief geht.
4: Carlo Ancelotti, so etwas wie der Elder Statesman unter den Fußballtrainern, der auf Clubebene alles gewonnen hat, was es zu gewinnen gibt. Seit einem Jahr coacht er Brasilien. Und er kann während eines Spiels die linke Augenbraue hochziehen und Kaugummi kauen wie kein Zweiter. Aber kann er auch die Seleção wachküssen?
7: Wenn ich ehrlich bin, gibt es für mich nicht diesen einen großen Favoriten. Es gibt viele gute Mannschaften und alle wollen gewinnen. Aber jedes Team hat auch Schwachstellen. Und die Mannschaft, die ihre Schwächen am besten in den Griff bekommt, die wird am Ende gewinnen.
4: Ancelotti setzt dabei auch auf die Hilfe von Neymar. Nach fast 3 Jahren und vielen Verletzungen sollte der 34-Jährige jetzt eigentlich ins verblasste kanariengelbe Nationaltrikot zurückkehren, aber er ist verletzt. Ein Superstar ohne Superkräfte. Ein Sinnbild für die aktuelle Verfassung Brasiliens. Die guten alten Zeiten, in denen das Land automatisch zu den Titelfavoriten gehörte, sind vorbei.
3: Ja, und die Enttäuschung bei der Seleção dürfte nach diesem WM-Auftakt ziemlich groß sein. Gegen Marokko, da ist Brasilien nicht über ein 1:1 hinausgekommen. Und das haben sich Fans und Mannschaft sicherlich ganz anders vorgestellt. Statt eines Traumstarts gibt es direkt die ersten Fragezeichen und jede Menge Gesprächsstoff. Woran hat es gelegen? Welche Szenen waren entscheidend und was bedeutet dieses Remis jetzt für den weiteren Turnierverlauf? Das fasst uns jetzt unser WM-Reporter Tim Brockmeier zusammen. Bitte.
8: Der Rahmen ziemlich perfekt.
9: Wir sind in New York, wir sind im Endspielstadion.
8: Die Stimmung? Außergewöhnlich. Die Paarung?
9: Brasil gegen Marokko.
8: Endlich eine...
9: Vergesst alles, was bei dieser Fußball-Weltmeisterschaft bislang so ein bisschen rumgeklackert hat.
8: Die sich so richtig nach WM anhörte. Rekordweltmeister Brasilien gegen Afrikameister Marokko. Das Topspiel der Gruppe C gleich am ersten Spieltag im MetLife Stadium. 80.000 Zuschauer, die meisten davon...
9: New York in Kanariengelb.
8: Auf brasilianischer Seite. Und wie es sich für den Big Apple gehört, den Melting Pot der Einwanderung mit seinen Millionen von Menschen unterschiedlichster Kulturen, Ethnien und Nationalitäten, bekam New York mit dem Kick zwischen Brasilien und Marokko auch und vor allem akustisch einen Schmelztiegel. FC Bayern-Flirt Ismail Saibari, über 50 Millionen soll er den Münchnern wert sein, brachte Marokko extrem sehenswert in Führung. Brasilien vor allem defensiv, zunächst ganz schön wackelig, kam durch Einzelausnahmekönner Vinicius Junior zum Ausgleich. Die zweite Hälfte hielt dann nicht ganz, was die erste versprochen hatte, am Ende ein gerechtes 1:1. Gegen einen Turnierfavoriten haben wir ein ziemlich gutes Spiel gemacht, befand Marokko-Kapitän Achraf Hakimi im Anschluss. Jetzt noch zweimal eine solche Leistung und wir kommen weiter. Carlo Ancelotti, Brasiliens Italo-Trainer, nach dem Spiel weniger euphorisch, eher maximal nüchtern. Kompliziertes Spiel für uns, wir müssen auf jeden Fall besser werden, so der Italiener. Nach einer Partie, nach der man fragen kann,
9: wie gut ist diese Seleção wirklich?
8: Und nach der man sagen kann,
9: Marokko, Hut ab!
8: Haiti und Schottland sind die weiteren Gruppengegner der beiden.
3: Ja, und noch ein Spiel aus der Nacht, auf das wir jetzt mal schauen. Australien gegen die Türkei. Angepfiffen wurde da um 6 Uhr unserer Zeit. Am Ende steht da ein 2:0 Erfolg für Australien auf der Anzeigetafel. Ein souveräner Auftritt, defensiv stabil und vorne mit den entscheidenden Momenten zur richtigen Zeit. Die Türkei dagegen mit viel Einsatz, aber am Ende fehlte da doch die letzte Konsequenz im Abschluss.
10: Strahlende Gesichter bei den Australiern, Tränen bei den Türken. Mit einer leidenschaftlichen Defensivleistung und starken Kontern kamen die Fußballer aus Down Under zu einem 2:0 Erfolg gegen die Türkei. Nesteri Irankunda traf nach 27 Minuten zum 1:0, eben nach so einem toll vorgetragenen Konter, und er strahlte noch lange nach dem Schlusspfiff.
11: Es fühlt sich unglaublich an, einfach unglaublich. Das Team, die ganze Nation hat immer an mich geglaubt. Und jetzt dieses Tor zu schießen und so gut zu spielen, das ist ein einmaliges Gefühl.
10: Conor Metcalf vom FC St. Pauli war der zweite Australier, der traf. 75 Minuten waren da gespielt. Und die Türken? Die rannten sich immer wieder in der Defensive der Australier fest und fanden auch nie die nötigen spielerischen Mittel, um zum Erfolg zu kommen. Und wenn sie doch einmal mit einem Distanzschuss durchkamen, rettete der starke australische Torhüter Patrick Beach für sein Team. Australien also freut sich über diesen gelungenen WM-Auftakt nach Maß. Für die Türkei ist es ein Fehlstart in die Weltmeisterschaft.
3: Ja, zwischen Hoffnung, Frust und Enttäuschung bleiben am Ende viele lange Gesichter und große Enttäuschung bei den Fans. Und genau diese Stimmen der enttäuschten türkischen Anhänger haben wir jetzt mal für euch angefangen.
12: Enttäuscht, das habe ich gar nicht erwartet. Ich habe eigentlich einen Sieg erwartet und jetzt ein 2-0 ist natürlich bitter. Aber wir haben ja noch zwei Spiele und ich hoffe, dass wir beide holen und weiterkommen werden.
13: Natürlich eine sehr hohe Enttäuschung, haben wir nicht mit gerechnet, aber wir glauben trotzdem dran, dass wir die nächsten zwei Spiele gewinnen werden und trotzdem weiterkommen.
3: Ja, und wir blicken zurück auf das WM-Spiel zwischen Haiti und Schottland, das in der Nacht um 3 Uhr deutscher Zeit angepfiffen wurde. Die Schotten, die konnten sich dabei knapp mit 1-0 durchsetzen und damit einen wichtigen Auftaktsieg feiern. Es war allerdings kein Selbstläufer. Haiti hat mutig dagegen gehalten, immer wieder nach vorne gespielt und sich gute Chancen erarbeitet. Am Ende fehlte dem Team aus Haiti aber die letzte Konsequenz im Abschluss. Schottland nimmt damit die ersten 3 Punkte mit in einem Spiel, das lange enger war, als es das Ergebnis vermuten lässt. Ja, Deutschland startet mit einem klaren Sieg in diese WM, 7-1 gegen Curaçao. Und so haben sich die Tore angehört.
0: Florian Wirtz zurückgelegt, Arndt Strafraumeck. Erste Chance der Partie, gehört auf jeden Fall Deutschland. Ball ist noch heiß, Wirtz zusammen, Spiel, Tor! Felix Metscher! 1-0 Deutschland, 6. Spielminute. Und was für eine Zauberbude! Hallo Fußball-WM! Deutschland ist da. Achtung, Deutschland muss zurückarbeiten. Schlotterbeck macht das, aber der Ball ist frei. Im Strafraum nochmal Schlotterbeck. Nachschuss, Achtung, Tor! Ich drehe durch. 1-1, Ausgleich.
1: Nathaniel Brown bringt den Ball rein mit dem linken Fuß. Kopfball, Tor!
14: Schlotterbeck, Schlotterbeck, Schlotterbeck köpft das 2-1 für Deutschland.
1: Kai Havertz gegen Eloy Rom. Havertz läuft am links, Tor! Sicher verwandelt. 3-1 für Deutschland.
0: Kimmich, der steckt dann durch in den Strafraum. Musiala, Drehschuss, Tor! 4-1, Jamal. Musiala.
1: Wirtz kurft von links auf die halblinke Seite und er verlängert den Ball mit Arke, Schuss, Tor!
14: Das ist Brown mit dem 5. 5-1 für Deutschland. Undorf auf Brown und er macht sein erstes Tor. Und völlig losgelöst feiern die deutschen Fans in Houston diesen Treffer. Kimmich zögert, liegt nochmal quer. Und jetzt der Schuss, das Tor! Dennis Undorf, 6-1. Es ist das 6. Tor.
0: Achtung, Havertz auf die Reise geschickt von Undorf. Havertz im Strafraum. Havertz, yeah! 7-1. Die Nummer 7 macht die 7. Bude für Team Schwarz-Rot-Gold.
3: Ja, ein Ergebnis, das deutlich aussieht, aber zwischendurch war es auch kurz wackelig im deutschen Spiel. Am Ende setzt sich die Qualität des DFB-Teams aber durch und der Auftakt, der ist mehr als geglückt. Sportschau-Reporter Holger Dahl hat das Spiel für euch gesehen und nochmal für euch zusammengefasst.
15: Mit dem zweithöchsten Sieg der WM-Geschichte startet die deutsche Fußballnationalmannschaft in diese Fußball-Weltmeisterschaft. Ein 7-1, wie einst beim WM-Titel von Brasilien 2014. Und es gibt 6 unterschiedliche Torschützen. Nur einer traf zweimal, das war Kai Havertz. Ansonsten Metscher erfolgreich, Schlotterbeck, Musiala, Nathaniel Brown und Undorf. Zwischendurch mal kurz Zweifel an der Leistungsfähigkeit beim 1-1 für den großen Außenseiter Curaçao. Das war die 21. Spielminute. Es gibt sicher auch einen kritischen Blick auf dieses Spiel, aber es überwiegt der Jubel. 7-1 Sieg gegen Curaçao.
3: Ja, vor allem auch der Jubel bei Bundestrainer Julian Nagelsmann. Der steht in der kommenden Woche vor einem kleinen, aber ziemlich besonderen Jubiläum. Aus dem einstigen Übergangscoach wird nämlich mitten in dieser WM der 1000-Tage-Bundestrainer. Eine Marke, die zeigt, wie lange er die Nationalmannschaft inzwischen schon begleitet und vor allem prägt. Und klar, in dieser Zeit, da ist einiges passiert, sportlich, personell. und vor allem auch drumherum. Einer, ja, der Nagelsmann dabei quasi von Anfang an eng begleitet, ist unser WM-Reporter Burkhard Hupe. Der hat den Bundestrainer in diesen 1000 Tagen schon unzählige Male getroffen, beobachtet und natürlich auch immer wieder kritisch befragt.
16: Ziemlich genau 1000 Tage Bundestrainer, seit 10 Jahren bereits Cheftrainer im Profifußball und dabei immer noch keine 40 Jahre alt. Julian Nagelsmann ist weiterhin eine Ausnahmeerscheinung, auch wenn das längst nicht jeder einsehen will.
17: Wenn ich 20 E-Mails kriege, weil ich einen Kader nominiere, wo dann drinsteht, ich wünsche Ihnen baldige Heilung, weil Sie geisteskrank sind, dann finde ich es ein bisschen schwierig, die Kritik.
16: Cheftrainer in Hoffenheim, Cheftrainer bei RB Leipzig, Cheftrainer beim FC Bayern und nun schon seit 1000 Tagen Bundestrainer. Nagelsmann liebt und lebt dabei die Emotionen und die gab es in den vergangenen 1000 Tagen reichlich. Von der Stunde Null nach einem peinlichen Fußballabend in Österreich.
18: Wir können jetzt wieder anfangen, alles schwarz zu malen und alles schlecht zu sehen. Das können wir machen.
16: Bis zur Euro-Fußballsause im eigenen Land, ehe die Spanier als Partycrasher auftauchten.
19: Und in dieser Sekunde ist Schluss! Aus! Finito! Oje, statt Ole! Ole für die
20: Man merkt, ich kämpfe mit den Tränen, weil es war sehr emotional, sowohl mit der Mannschaft als auch mit den Fans.
16: Julian Nagelsmann war und ist dabei, anders als sein Vorgänger Hansi Flick, ein Freund der Kamera. Unter Schauspielern werden solche Typen als Rampensau klassifiziert. Ganz falsch ist das nicht. Schon als Jugendtrainer in Hoffenheim war der emotionalisierende Nagelsmann der größte Feind seiner Stimmbänder.
21: Wir werden die beste Aufwärmung der Geschichte! Holt euch den Dreier! Geh!
16: Ein weiteres Merkmal in der Trainerdekade des Julian Nagelsmann: sein Hang zur Flapsigkeit, zur flotten, läppischen Schlagzeile, wie etwa bei der Diskussion um Dennis Undaff oder nach dem Aus bei der Heim-EM vor 2 Jahren.
17: Das Traurigste ist, dass natürlich eine Heim-EM wahrscheinlich in meiner Karriere auch nicht mehr kommt. Das tut weh und auch, dass man zwei Jahre warten muss, bis man Weltmeister wird.
16: Aber, und das gehört zu dieser Geschichte, Nagelsmann lernt auch schnell dazu, hat selten ein Problem mit öffentlicher Selbstkritik und er hat einen Stein im Brett bei DFB-Sportdirektor Rudi Völler, fachlich und emotional.
22: Aber auch wirklich die Art, wie er die Spieler mitreißen kann und den kompletten Staff alle auch so ein bisschen mitreißen kann mit seiner wunderbaren Rhetorik, mit seinen Ansprachen, die er dann noch hat. Und das ist wichtig für deutschen Fußball.
16: 1000 Tage Bundestrainer. Fehlt eigentlich nur noch ein Titel, möglichst bald. Es wäre dann so etwas wie die deutsche Version von 1000 und ein paar Nächten.
3: Ja, und ich habe es ja eben schon gesagt, unsere Reporter, die sind vor Ort und haben die ersten Interviews eingesammelt. Und wir fangen an mit den Verlierern des Tages. Curaçao-Trainer Dick Advokat bei uns am Sportschau-Mikrofon.
23: Dick Advokat ist bei uns, ich habe gerade nochmal nachgefragt. Sein Deutsch ist nicht schlecht, wir machen das mit den Antworten trotzdem auf Englisch. Dick, ein 1:7 bei diesem Debüt von Curaçao gegen Deutschland. Wie fällt Ihr Fazit aus bei diesem Spiel?
24: Nichts gut, not good. If you lose 7-1, we didn't expect it.
25: Wenn du 7:1 bekommst, mehr als erwartet, aber wir wissen, wie gut die Deutschen sind, haben auch sehr gut gespielt. Und wir hoffen, dass noch ein bisschen mehr drin sein wird. Heute war Deutschland zu stark.
23: Die deutschen Experten waren durchaus ein bisschen überrascht von der etwas offensiveren Aufstellung ihrer Mannschaft. Was war die Idee? What was the idea for this match?
25: Wenn du nur verteidigst, verlierst du auch. Das weißt du. Also versuchen wir, etwas offensiver zu spielen. Aber es hat nicht an allen Fronten so geklappt und die Qualität der Deutschen war halt zu groß. Die haben angegriffen, die haben 6 Angreifer im Team und das war für uns zu viel.
23: Nach dem Spiel haben wir gesehen, dass die Mannschaft trotz der Niederlage gefeiert wurde von den Fans, die in den 90 Minuten schon sehr viel Stimmung gemacht hat. Können Sie uns beschreiben, was dieses Spiel, dieses erste Spiel bei einer Weltmeisterschaft für dieses Land heute bedeutet hat?
25: Für das Land unfassbar. Wir sind 150.000 Menschen, die dort leben. Ein kleines Nest im Vergleich mit Deutschland und den anderen Gegnern, die noch kommen. Aber ihr wisst, dass was passieren kann. Das Wichtigste ist, dass wir noch ein bisschen besser werden im zweiten Spiel. aber dann musst du besser und mehr verteidigen. Ich glaube nicht, dass wir mit reiner Defensive so viel lernen können. Wir experimentieren, wir haben Dinge versucht. Wir haben leichte Tore verschenkt, muss man schon sagen, beim 4-1 zum Beispiel. Das wäre besser gewesen.
3: Und das war natürlich erst der Anfang von den Stimmen vor Ort. Wir werden natürlich jetzt im Laufe der nächsten halben Stunde versuchen, noch weitere Spieler und Spielerinnen und Trainer vor Ort auf beziehungsweise vors Mikrofon zu kriegen. So, der Blick auf die Tribüne, der hat's verraten. Bundeskanzler Friedrich Merz, der war beim deutschen Auftakt gegen Curaçao nicht in Houston mit dabei. Dabei ist er doch eigentlich ein echter Fußballfan. Maximilian Ulrich in Berlin, fährt er denn überhaupt da noch hin?
2: Friedrich Merz will nur zur WM fahren, wenn die deutschen Männer ins Finale in New York kommen. Sein Regierungssprecher Sebastian Hille hat heute gesagt, Merz ist leidenschaftlicher Fußballfan. Er will sich jedes Spiel der Deutschen im Fernsehen anschauen. Und er hat einen Gruß über den Atlantik geschickt. Die deutschen Männer sollen es krachen lassen. Ob Merz und seine Regierungskollegen ein Tippspiel betreiben, wollten wir auch wissen, haben aber keine Antwort drauf bekommen. Bisschen Angeberwissen habe ich allerdings noch. Merz ist Fan von Borussia Dortmund und da auch gelegentlich im Stadion zu sehen.
3: Ja, dann ist diese WM ja auch noch so politisch wie kaum eine WM davor. Donald Trumps Politik überschattet das Turnier. Er führt Krieg gegen WM-Teilnehmer Iran, Fans der Elfenbeinküste und ein somalischer FIFA-Schiedsrichter. Die dürfen nicht in die USA einreisen. Also was sagt die Bundesregierung denn dazu?
2: Die Bundesregierung hält sich damit Kritik zurück. Diesem somalischen Schiedsrichter Omar Artan wird ja von US-Seite vorgeworfen, er hätte Verbindung zu mutmaßlichen Mitgliedern terroristischer Organisationen. Er selbst weist diese Vorwürfe aber zurück und sagt, ich bin einfach nur ein Schiedsrichter, der sich den größten Traum seines Lebens erfüllen will. Der deutsche Regierungssprecher Hille sagte dazu, die Einreise bei der WM sei nun mal Sache der Länder, die die WM veranstalten. Und diese Länder könnten bei berechtigten Anlässen auch Menschen die Einreise verwehren.
3: Ja, vielen Dank, Maximilian Ulrich aus Berlin. Rudi Völler, eigentlich kennt man ihn ja als Weltmeister, Stürmerlegende und inzwischen als DFB-Sportdirektor. Aber aktuell, ja, da wirkt er ein bisschen wie der Außenminister in Turnschuhen. Viel unterwegs, viel im Austausch, immer nah dran an der Nationalmannschaft. Vor dem WM-Start in den USA, da gibt er den Takt vor, hält die Mannschaft zusammen und bleibt dabei ganz entspannt. Keine großen Sprüche, kein Drama, sondern eher klare Worte und gute Laune im Gepäck. Und genau das ist gerade seine Rolle beim DFB.
4: Rudi Völler hatte schon viele Rollen und Aufgaben im deutschen Fußball. Als Spieler war er Tante Käthe und Weltmeister. Als Bundestrainer führte er Deutschland bei der WM 2002 ins Finale. Und jetzt ist Rudi Völler als DFB-Sportdirektor so etwas wie der Außenminister der deutschen Mannschaft.
5: Wir alle, oder auch ich auch natürlich, sind natürlich auch die falschen Ansprechpartner für diese Probleme, die dann jetzt gewesen sind, die vielleicht auch noch kommen werden.
4: Rudi Völler hat eine klare Haltung dazu, dass dem somalischen Schiedsrichter Omar Artan die Einreise in die USA verwehrt wurde.
5: Wir hätten es gerne anders gehabt. Das ist natürlich nicht schön zu lesen oder zu sehen. Die genauen Hintergründe, warum letztendlich das jetzt eher nicht reingelassen worden ist oder warum es, kann ich nicht beurteilen, weiß ich wirklich. Ich würde es gerne beantworten, glauben Sie mir. Ich habe keine Angst, jetzt irgendwelche politische Fragen zu beantworten, aber ich weiß es nicht.
4: Ein Diplomat in Turnschuhen.
5: Ein bisschen mein Bauchgefühl sagt mir, das wird nicht die allerletzte Geschichte gewesen sein. Wir versuchen uns auf den Fußball zu konzentrieren, eine gute WM zu spielen. Und das wird man sehen.
4: Ziemlich undiplomatisch setzt der DFB-Sportdirektor dann das erste Zwischenziel bei dieser Weltmeisterschaft für die deutsche Mannschaft. Und als Außenminister transportiert Völler seine Forderung natürlich auch nach außen.
5: Klar, Gruppenphase müssen wir überstehen. Da gibt es ja keine Diskussion. Das müssen wir und wollen wir schaffen. Und am liebsten natürlich auch Gruppenmeister. Das ist unser Ziel.
3: Ja, und es geht weiter mit den nächsten Interviews. Wir haben nämlich jetzt die Wade der Nation bei Sportschau-Kollege Alex Schlüter am Mikrofon. Unser Keeper Manuel Neuer.
6: Manuel Neuer, 7:1 zum Auftakt in diese Weltmeisterschaft. Vor 12 Jahren haben Sie das mal gegen Brasilien bei einer WM im Halbfinale erlebt, heute also gegen Curaçao. Wie fällt das Fazit aus?
7: Ja, sehr positiv, muss ich sagen. Also ich glaube, jeder wünscht sich immer einen guten Start. Und gerade in so einem Turnier ist es wichtig, dass wir, glaube ich, gut gestartet sind, dass wir die Spielfreude an den Tag gelegt haben, dass man auch gemerkt hat, dass die Spieler, die von der Bank gekommen sind, immer Energie mit reingebracht haben, dass wir nie aufgehört haben, aufs nächste Tor zu spielen. Und die Spielfreude war da und wir wollten immer aufs Tor gehen.
6: Es wurde ja viel diskutiert, weil das natürlich eine besondere Personalie ist. Manuel Neuer zurück im deutschen Tor. Jetzt stand er da also. Wie hat sich's denn nun angefühlt?
7: Ja, sehr gut. Also eigentlich wie immer, muss ich sagen. Ich habe zwar ein bisschen drauf gewartet, aber ich glaube, das ist das, was ich seit 20 Jahren mache. Und ich glaube, dass einfach in mir auch diese Vorfreude eine Rolle gespielt hat. Ich habe jeden Tag auf diesen Tag wirklich gewartet und wollte unbedingt auch zwischen den Pfosten spielen. Und es hat sich gut angefühlt, mit der Mannschaft am Platz zu stehen.
23: Der Mini-Makel war natürlich das Gegentor. Also ich weiß nicht, ob Basti Schweinsteiger gerade im Geplaudere was anderes behauptet hat, aber eigentlich waren sich alle einig, der ist nicht haltbar, weil eben abgefälscht. Oder sehen Sie es anders?
7: Ja, wenn er nicht abgefälscht wird, dann habe ich ihn. Leider war es so, dass der Jo dann ihn berührt hat und der nochmal eine andere Flugkurve angenommen hat. Und das war, die Distanz war einfach dann ein bisschen zu nah gewesen, um darauf zu reagieren, aber ich hätte ihn gern gehalten.
23: Gibt es schon eine Idee, wie man jetzt das andere Gruppenspiel zwischen der Elfenbeinküste und Ecuador schaut? Das fängt ja dann demnächst an.
7: Ich glaube, dass wir im Flieger sitzen. Also ich glaube, ganz werden wir es nicht schaffen. Wir werden sicherlich dann auch Szenen gezeigt bekommen. Die Analyse wird wieder für uns arbeiten und wir schauen, was wir dann besser machen können aus dem heutigen Spiel und welche Methoden wir anwenden können, um uns dann auf die nächsten Spiele vorzubereiten.
23: Dann wünsche ich einen guten Flug und eine gute Analyse.
7: Ja, danke.
3: Ja, kommen wir jetzt vom kleinsten WM-Teilnehmer Curaçao zu einer Nummer größer, das zweitkleinste Land bei dieser Weltmeisterschaft. Das sind die Kapverden und die gucken wir uns jetzt mal genauer an. Morgen 18 Uhr deutsche Zeit, da steigen sie ein ins Turnier und das gegen niemand Geringeren als WM-Mitfavorit Spanien. Ja, und die Vorfreude in diesem kleinen Land auf dieses Spiel, die ist seit Wochen riesengroß.
8: Dieser Song lässt die Herzen der kapverdischen Fußballfans derzeit höher schlagen. Kämpf, blauer Hai, zeig allen deine Stärke, heißt es im Refrain des offiziellen Songs der Nationalmannschaft. Die blauen Haie, so heißt hier die Nationalmannschaft. Haie deswegen, weil Kapverden zum Großteil aus Meer besteht. Die 10 Sterne auf der blauen Flagge stehen für die 10 Inseln, auf denen die rund 600.000 Menschen leben. Und überall bereiten sie sich auf das große Ereignis vor. So auch Barbetreiber Elton dos Santos. Er hat eine Bar an der Promenade der Stadt São Felipe. Unsere Idee ist es, die Promenade so schnell wie möglich zu öffnen, damit wir zu Beginn der Weltmeisterschaft bereit sind, unseren Gästen eine tolle Zeit zu bieten. Wir werden dann vor allem Snacks servieren, in einer gemütlichen Atmosphäre. Als sich die Männer im vergangenen Jahr für die Fußball-WM qualifizierten, war der Jubel bei den Fans riesig. Zum ersten Mal in der Geschichte des Inselstaates ist Kapverden dabei. Ich bin so happy und aufgeregt. Kapverde ist so ein kleines Land, aber wir haben es geschafft. Ich kann meine Gefühle gar nicht beschreiben. Keiner der Spieler der Nationalmannschaft ist auf den Kapverden geboren oder dort aufgewachsen. Im Team von Nationaltrainer Pedro Latin Brito, der in der Welt des Fußballs unter dem Spitznamen Bubista bekannt ist, kommen die Spieler vor allem aus der ehemaligen Kolonialmacht Portugal. Doch die Menschen hier identifizieren sich mit ihnen und viele Junge eifern ihren Idolen nach. So wie Pedro Mendoza. Der 15-Jährige trainiert an der Sportschule Showbola. Ich träume davon, in Europa zu spielen, aber mein Ziel ist es, gut vorbereitet dorthin zu kommen und erfolgreich zu sein. Wir Kinder auf den Kapverden träumen davon, für Real Madrid, Barcelona oder Manchester City zu spielen. Und auch die 12-jährige Mayara Lopez fiebert auf diesen Moment hin. Auch sie will mal in einer Profiliga spielen, als Innenverteidigerin. Frauenfußball auf Kapverden ist schon lange keine Ausnahme mehr. Ich kann es kaum erwarten bis zum ersten Spiel. Dieses wird am 15. Juni stattfinden. Kapverden trifft in der Gruppe H auf die Gegner Uruguay, Saudi-Arabien und Spanien. Auch José Pedro dos Santos Dias wird dieses ganz genau verfolgen. Er ist der Vater von Vozinha, Torwart und einer der Kapitäne der kapverdischen Nationalmannschaft. Das erste Spiel ist gegen Spanien und das weckt gewisse Zweifel. Manche wollen nicht glauben, dass Kapverde etwas erreichen kann. Aber ich denke, jeder sollte daran glauben, dass Kapverden die Spieler mit Entschlossenheit dabei sind und jeder, der dabei ist, sein Bestes geben wird, um Kapverden bestmöglich zu vertreten. Noch bemüht er sich um ein Visum, um in die USA einreisen zu können. Eine Gelegenheit, die er sich nicht entgehen lassen will. Und gemeinsam mit vielen anderen Menschen mit kapverdischen Wurzeln seinen Sohn und die blauen Haie anzufeuern, wenn sie in ihren dunkelblauen oder weißen Trikots über den Rasen laufen. Anfeuern und mitfiebern, das geht natürlich auch zu Hause. Für diesen Anlass werden in der Hauptstadt Praia und in vielen anderen Orten auf den kapverdischen Inseln Fanzonen mit großen Leinwänden eingerichtet. Die Vorfreude auf eine erneute Feier ist riesig. Ich hoffe, sie geben dann ihr Bestes, damit wir wieder so feiern können.
1: Ja, Applaus, Applaus.
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1: So, jetzt schalte ich mich wieder ein. Applaus, Applaus, kann man dazu sagen. 7:1 gewinnt Deutschland gegen Curaçao. Ein Ergebnis, das deutlich aussieht, aber zwischendurch war es ja auch richtig, richtig wackelig im deutschen Spiel. Am Ende, da setzt sich aber die Qualität des DFB-Teams durch. Und der Auftakt, der ist mehr als geglückt. Sportreporter Philipp Hofmeister mit der Zusammenfassung für euch.
0: Dank Spielfreude, Torhunger und einer tollen Einstellung feiert die deutsche Fußballnationalmannschaft einen perfekten Start in diese WM-Endrunde. Der krasse Außenseiter aus Curaçao war allerdings nie eine wirkliche Prüfung für die DFB-Auswahl, die schon nach 6 Minuten durch Felix Metscher in Führung ging. Zweimal Kai Havertz und jeweils einmal Schlotterbeck, Brown, Musiala und Undav. Das waren die Torschützen für die deutsche Fußballnationalmannschaft, die tatsächlich immer darauf aus war, den nächsten Treffer zu setzen und am Ende einen standesgemäßen 7:1 Erfolg feierte zum Auftakt in dieses WM-Turnier, der deutlich Lust gemacht hat auf mehr in diesem Sommer.
1: Ja, und jetzt wollen wir natürlich wissen, was der Bundestrainer zu diesem Ergebnis zu sagen hat, zu diesem 7:1, beziehungsweise er hat es Bastian Schweinsteiger und Esther Sedlacek am Sportschau-Mikrofon verraten.
9: Der Bundestrainer kommt gerade zu uns. Mensch, und da, ja, da ärgert er sich auch über die verpasste Chance von Leroy Sané in der 63.
10: Ja, stimmt.
9: Was ging ihm da durch den Kopf?
10: Ja, ich finde Lee war super fleißig heute und hat mich gefreut, wenn er da auch, ist ein gut, super Laufweg und auch ein guter Ball. Hat mich einfach gefreut, wenn er sich da belohnt. Es ist nicht so ganz leicht, ehrlich gesagt, der Abschluss, weil der Ball auch noch ein bisschen springt. Aber er hat viel gearbeitet, finde ich, auch viel nach hinten gearbeitet, viele Umschaltsituationen mit weggenommen vom Gegner. Kann man ihm heute ein Kompliment machen, finde ich.
9: Julian Nagelsmann, einmal durchatmen. Herzlichen Glückwunsch zu einem sehr hohen Sieg hier im Auftaktspiel, Ihrem ersten Auftaktspiel bei einer Weltmeisterschaft.
10: Ja, danke schön.
9: Ich habe Sie hier gerade mit Ihrem Trainerteam kurz nach Abpfiff beobachtet. Da haben Sie sich auch ein paar Mal im Kreis gedreht, nach oben geschaut. Was haben Sie wahrgenommen? Was war das für ein Moment für Sie, hier zu stehen in diesem Riesenstadion nach diesem 7:1 Auftaktsieg?
10: Ja, ich habe mich extrem für die Mannschaft gefreut. Bin auch gerade von Herzen gratuliert, weil ich, klar, wenn man die letzten beiden Turniere sieht, die Auftaktspiele waren beide nicht gut. Klar waren wir heute super Favorit und das ist auch das, was ich vor dem Spiel gesagt habe, das Schwierige. Was hat Curaçao zu verlieren? Und die haben auch besser gespielt, glaube ich, als viele es erwartet haben. Bessere Einzelspiele, als viele es erwartet haben. Dazu noch eine komplett andere Ordnung als in allen anderen Spielen, die noch nie eine Raute gespielt. Das war das erste Mal heute. Musst du dich auch ein bisschen anpassen. Und dann kriegen wir aus der ersten Aktion, die der Gegner hat, einen Ausgleich mit dem einzigen Schuss, glaube ich, in der ersten Halbzeit. Ja, und dann zumindest der aufs Tor kam. Und dann musst du dich erstmal kurz sammeln. Und dann finde ich schon wichtig, wie die Mannschaft damit umgeht nach den letzten beiden Turnieren. Es sind natürlich auch viele Newcomer dabei, die noch keine Turniere hatten. Aber es sind natürlich auch einige dabei, die Turniere selbst erlebt haben. Und dann musst du erstmal 7 Tore machen. Klar waren wir Favorit und klar musst du am Ende das Spiel auch gewinnen. Trotzdem waren gute Dinge dabei, aber auch Dinge, die man gut analysieren kann, um weitere Schritte zu gehen. Und ich habe mich einfach gefreut für die Truppe.
11: Darf ich kurz sagen, die Wasserpause nach dem 1:1 war ja schon eigentlich für uns
10: ja,
11: ganz absolut. Guter Moment eigentlich, ja. Aber hätten nichts dagegen gehabt. Aber gab es da irgendwas, weil du gesagt hast, das...
10: Ja, wir haben schon vorher kurz das umgestellt, wie wir die Raute dann attackieren und trotzdem, da haben wir es einfach nochmal gezeigt auf der Tafel, dann ist es nochmal ein bisschen klarer. Es hat manchmal so ein bisschen gedauert, bis wir die Raute auch Mann gegen Mann attackieren konnten, weil es natürlich für die beiden Außenverteidiger von uns sehr ungewöhnlich war, dass sie sehr im Zentrum verteidigen müssen und für Flo und Leroy waren es dann oft weite Wege. Ist immer so die Krux, finde ich, dass du im Anlaufen ungefähr so eine Struktur siehst, wie du dann auch nach Ballgewinn stehen willst. Und das haben wir versucht, relativ schnell zu machen. Und dann war es gut, dass wir die Trinkpause noch mal kurz hatten, um was zu zeigen.
9: Ja, aber auch absolut konzentriert. Ne? Auf der anderen Seite war das gar nicht so, dass man da so im Kreis stand, wirklich noch mal hochkonzentriert die Tipps vom Trainer und die Anweisungen vom Trainer verfolgt hat. Jamal Musiala, wir haben gerade drüber gesprochen, bei uns ist aufgefallen, er hat sich schon relativ oft an den Oberschenkel gefasst, sich immer wieder gedehnt, ist ja dann auch, soweit wir wissen, direkt in die Kabine gegangen. Wie ist da der Stand?
10: Ja, das ist nichts Schlimmes. Bei Jamal relativ normal nach der langen Zeit, dass er einfach immer mal muskulär ein bisschen was spürt. Und dann wurde er gleich kurz behandelt. Aber er hat sich auf jeden Fall sympathisch beschwert bei der Auswechslung. Dass er
9: was gerne, hat er gesagt?
10: Ja, ich bin noch fit, warum muss ich runter?
9: Okay.
10: Habe ich gesagt, wir wollen auch andere Spieler belohnen, die es gut machen, wie Dennis jetzt in dem Fall. Ja. Habe ihn jetzt nicht ausgewechselt wegen des Dehnens oder einer Verletzung.
12: Ja, aber ist ja gut. Ist ja gut, wenn sich einer so beschwert, ist immer besser.
10: Ja.
9: Ein Wort zu Dennis Undav, reingekommen, an 3 Toren, direkt beteiligt, eins selber gemacht. Oh, kann man machen.
10: Ja, top. Wie in den letzten Spielen auch, er hat es gut gemacht. Er ist einer, der, sage ich oft, zum Straßenkicker gehen einfach hat. Den Ball, den er auf Kai auch spielt am Ende, ist schon ein super Ball. Dann ist er einfach schon immer im torgefährlichen Raum. Auch das erste Tor dann, was er macht, das ist so ein klassisches Dennis Undorf-Tor. Steht da, hat einen guten Riecher, er weiß ja, wo die Bälle runterfallen und wo sie hinkommen können. Ja, und er ist ein Finisher und den brauchst du bei so einem Turnier.
9: Bastian Schweinsteiger hat gesagt, Felix Metscher, einer, der für mich heute ein richtig gutes Spiel gemacht hat oder für dich ein richtig gutes Spiel gemacht hat. Nach der ersten Halbzeit aber gesagt, vielleicht ein Ticken zu offensiv.
10: Ja, wir haben dadurch, dass sie uns im Mittelfeld mehr oder weniger Mann gegen Mann genommen haben, war er der Spieler, der immer wieder so ein bisschen pendeln sollte, mal Doppel-6, mal auf der Achterposition. Klar, sein Tor macht er super, danach nochmal eine sehr gute Aktion, wo er das zweite Tor machen könnte. Und dann war es manchmal nicht so leicht, weil die uns einfach Mann gegen Mann im Mittelfeld genommen haben. Ja, und dann haben Jona relativ freigelassen, da waren die Anspielpunkte nicht so riesengroß. Und dann haben wir ein bisschen zu wenig Geduld gehabt in der einen oder anderen Situation und zu viele Bälle verloren. Dann war er manchmal ein bisschen zu hoch, aber insgesamt finde ich, hat er schon ein sehr gutes Spiel gemacht, auch ein extrem wichtiges Tor.
12: Ja. Holt auch den Elfmeter raus.
10: Ja.
9: Holt auch den Elfmeter raus. Apropos Elfmeter, Kai Havertz hat ihn umgesetzt und verwandelt, aber auch das 7:1 gemacht, ist ja auch Man of the Match geworden. Was sagen Sie zu seiner Leistung heute?
10: Kai ist ein Top-Spieler, der uns einfach so viel Ruhe gibt im Spiel. Auch er verliert kaum Bälle, ist oft anspielbar. Hat dazu eben das auch noch eine große Qualität, dass er einfach Speed hat und Tiefe. Und was mir einfach gefällt, wie bei allen Jungs, die wir dabei haben, das sind tolle Charaktere. Kai ist ein super Mensch, der so bescheiden ist, so ja, entspannt. Ganz cooler Typ und ein unfassbar wichtiger Spieler für uns. Und ich bin froh, dass er... Anders als bei der EM, da die eine oder andere Chance leider liegen lassen. Und es hat ihm dann ist ein bisschen nachgegangen. Heute hat er 2 Tore gemacht und bin sehr froh drüber.
9: Julian Nagelsmann, bevor ich Sie gleich entlasse, Sie haben heute einen Rekord aufgestellt. Ich glaube, keiner in diesem Stadion hat heute so oft das Shirt gewechselt wie Sie.
12: Das stimmt.
10: Tatsächlich nur einmal, ehrlich gesagt. Das hatte ich vor dem Spiel schon an. Und dann habe ich einmal das T-Shirt gewechselt. Mehr ist es
9: nicht. Was war los? Einfach durchgeschwitzt?
10: Nee, ja, in der Halbzeit war es sehr warm. Und dann das Poloshirt ist schon eher warm. Und das andere T-Shirt ist ein bisschen dünner. Und da sind auch die Fans hinten drauf. Und die Fans haben heute gute Stimmung gemacht. Dann wollte ich sie auch mit dem einen oder anderen Namen auf meinem Rücken nochmal belohnen.
9: Ich verstehe. Julian Nagelsmann, genießen Sie diesen Abend, diesen Tag?
1: Also, die Reaktionen zu diesem 7:1 für Deutschland sind ja irgendwie klar. Aus deutscher Sicht. Aber wie sieht es eigentlich beim Gegner bei den Unterlegenen aus Curaçao aus? Unsere Reporterin Marie-Christine Böse, die hat die Stimmen aus der Hauptstadt von Curaçao, Willemstad, mal eingefangen.
13: Curaçao hat gekämpft, hat das Herz in die Hand genommen, aber am Ende hat es nicht gereicht. 7:1, das war schon jetzt eine schwere Niederlage. Wir sind hier auf einem Parkplatz in Willemstad, der Hauptstadt von Curaçao, deren Einwohnerschaft in 2 Fußballstadion passen würde. Rund 160.000 Menschen sind das nur. Aber als das 1:1 fiel, da hat hier die Insel kurz gebebt. Und bei mir ist Maria, die da mitgejubelt hat. Und ich würde gern von ihr wissen, ja, woran hat es gelegen letztendlich, dass es nicht geklappt hat? Maria, why couldn't you win that game in the end?
14: Okay, you wonder why we didn't win the game. We won. 1 goal against Germany, we won. We are a small island in the Caribbean. It was only a dream for us to be here.
13: Okay, also sie sagt, ein Tor ist schon mal, ja, eigentlich zu gewinnen gegen Deutschland. Für sie ist es allein schon ein Traum, hier zu sein. Are you proud to be here? Sind Sie stolz, hier zu sein, überhaupt bei der WM?
14: Yes, I'm proud to be here. I'm proud that they are there and defending us because that shows how much confidence we have and we will build more confidence, not only in football, but also in baseball, in tennis. We all reach the maximum and this is for us a maximum, a beginning.
13: Danke schön. Also sie hat gesagt, sie sind wahnsinnig stolz, sie sind froh und sie werden immer mehr Selbstvertrauen gewinnen. Nicht nur im Fußball, sondern auch in anderen Sportarten. Ja, Curaçao, sagen Sie hier, spielt wie eine Familie, spielt mit sehr viel Herz. Aber am Ende ist Deutschland einfach ein sehr starker Gegner für sie gewesen.
1: Ja, und wir haben jetzt weitere Stimmen von vor Ort. Und zwar ist der Torschütze zum 1:0 für Deutschland, Felix Netscher, bei Alex Schlüter am Mikrofon gewesen.
15: Felix Metscher, es gibt ja im Leben von Fußballprofis wahrscheinlich normale Arbeitstage und dann gibt es erstes WM-Spiel,
23: direkt ein Sieg und direkt das erste Tor als Arbeitstag. Wahrscheinlich was man nicht vergisst, oder?
17: Ja, ich freue mich natürlich enorm und ich realisiere das gerade jetzt, was passiert ist und ja, ich freue mich einfach, dass schon ein sehr besonderer Moment für mich, für meine Familie und auch für uns als Mannschaft, also bin ich sehr glücklich.
23: Wie fällt insgesamt das Fazit aus? 7:1 im ersten Spiel ist natürlich ein Ergebnis, das man sich sicherlich so gewünscht hat.
17: Ja, kann man definitiv mitnehmen. Wir freuen uns alle. Und ja, jetzt müssen wir, glaube ich, einfach nur Spiel bei Spiel weitermachen und hoffentlich so gut wie möglich die WM spielen.
23: Auf Ihrer Position am zentralen Mittelfeld ist es ja immer eine Frage der Balance. Wie viel macht man offensiv? Wie viel versucht man abzusichern? Sie waren heute sehr, sehr, ich würde sagen, in Abschlusslaune, gerade in der ersten Halbzeit. Was hatte der Trainer Ihnen da mit auf den Weg gegeben? Wie war die Absprache?
17: Ja, ich glaube, er gibt mir schon diese Freiheit, selber dieses Gefühl zu haben, ob ich nach vorne gehe, ob ich tiefer komme, um den Ball zu holen. Und ja, ich hatte ein sehr gutes Gefühl heute und ja, ich freue mich.
23: Und dann haben wir gerade eben noch gesehen, nach dem Abpfiff standen Sie im Kreis mit auch Spielern von Curaçao, mit eigenen Mitspielern. Können Sie uns erklären, was da passiert ist?
17: Ja, wir sind halt im Spiel Gegner gegeneinander und dann nach dem Spiel sind wir alle Christen und wir sind so Brüdern. Und ja, dann haben wir einfach ein kleines Gebet zusammen gemacht, weil wir sind immer noch sehr dankbar. Auch die vom Ergebnis her ist natürlich schön für uns, aber auch im Ganzen glauben wir alle, dass Jesus verherrlicht wird durch das Spiel. Und deswegen sind wir zusammengekommen und haben einfach zusammen gebetet. Ja.
23: Dann wünsche ich erstmal eine gute Rückreise. Alles

0: Und bringt den Ball rein mit dem linken Fuß. Kopfballtor! Schlotterbeck köpft das 2:1 für Deutschland. Kai Havertz gegen Eloy Rum. Havertz läuft am links. Tor! Sicher verwandelt. 3:1 für Deutschland.
1: Kimmich, der steckt da durch in den Strafraum. Musiala, Drehschuss, Tor!
0: Wirtz kurft von links auf die halblinke Seite und er verlängert den Ball mit Arke. Schuss, Tor! Das ist Brown mit dem 5. 5:1 für Deutschland. Undorf auf Brown und er macht sein erstes Tor. Und völlig losgelöst feiern die deutschen Fans in Houston diesen Treffer. Kimmich zögert, liegt nochmal quer und jetzt der Schuss, das Tor! Dennis Undorf, 6:1. Es ist das 6. Tor.
1: Achtung, Havertz auf die Reise geschickt von Undorf. Havertz im Strafraum. Havertz, yeah! 7:1. Die Nummer 7 macht die 7. Bude für Team Schwarz-Rot-Gold.
2: Ja, und hier bei Sportschau Live zu bleiben, lohnt sich auf jeden Fall, denn der WM-Abend, der ist noch lange nicht vorbei. Jetzt greifen nämlich zwei Mannschaften ins Geschehen ein, die viele Experten auf dem Zettel haben. Willkommen zur Gruppe F in Dallas. Da treffen die Niederlande und Japan aufeinander. Und das könnte direkt eines der spannendsten Vorrundenspiele dieser ersten WM-Tage werden. Die Niederlande reisen mit einem hochkarätig besetzten Kader an, Virgil van Dijk oder Frankie de Jong. Namen, die für große Qualität stehen. Trotzdem gibt es rund um Oranje auch Fragezeichen. Zuletzt fehlte manchmal die Konstanz. Dazu gibt es Unsicherheit auf der Torhüterposition. Japan dagegen kommt mit ordentlich Rückenwind. 5 Siege in Folge, kein einziges Gegentor und jede Menge Selbstvertrauen. Die große Frage heute Abend, setzt sich die individuelle Klasse der Niederlande durch oder gelingt Japan? Direkt ein Ausrufezeichen in dieser Gruppe. Und ich würde sagen, darüber sprechen wir jetzt mit unseren Reporterinnen und Reportern. Martina Knief und André Siems, hallo ihr beiden.
3: Hallo Julia,
4: hallo.
2: Wie ist es? Seid ihr schon in der Stimmung?
4: Und wie wir in der Stimmung sind. Du hast alles Wichtige zu diesem Spiel gesagt, Niederlande gegen Japan. Da erhoffen wir uns eine ganze Menge von diesem Spiel und sind natürlich mega in Stimmung, um zu schauen, was in Dallas passiert. Ich habe jetzt gerade einen Augenblick gezuckt, denn ich habe zwei Frauen in Gelb und Schwarz gesehen und habe mich gefreut, dass zwei Frauen das große Schiedsrichterinnen-Team heute komplettieren. Und auch darüber, denke ich, darf man einmal einen Halbsatz verlieren.
2: Definitiv. Wir gehen direkt mal sportlich rein. Die Niederlande gelten ja auf dem Papier als Favorit. Wie groß ist da diese Erwartungshaltung bei Oranje vor diesem WM-Auftakt?
3: Also ich würde sagen, Julia, es ist jetzt nicht so wie bei Deutschland gegen Curaçao, dass man sagt, es sollte schon ein hoher Sieg werden. Und am Ende sollten sie dann schon schauen, dass sie vielleicht so 7-8 Tore schießen. Aber ein Sieg gegen Japan erwartet man auf jeden Fall in den Niederlanden. Es geht, wenn wir jetzt mal die FIFA-Weltrangliste hernehmen, mehr oder weniger um das Topspiel. Also es wird so, wenn wir jetzt mal schauen, was sonst noch drinnen ist, Tunesien und Schweden, da sagt man, die Niederlande und Japan sind favorisiert. Allerdings, und das ist eben das große Problem, die Niederländer, die Mannschaft von Ronald Koeman hat es jetzt nicht immer mit Ruhm bekleckert. 0:1 Niederlage gegen Algerien in Rotterdam, dann in den USA schon knapper 2:1 Sieg gegen Usbekistan. Und in diesen zwei Partien gab es jeweils die Tore nur per Strafstöße. Also die müssen sich erstmal wieder schütteln. Aber wenn wir jetzt nur mal so auf die Mannschaft gucken, das ist schon super. Block von der Insel, 8 Spieler. Allein in der Startelf der Niederländer kicken in der Premier League. Allein 3 in Liverpool dazu. Also sie müssten sich normalerweise von der Qualität her durchsetzen.
2: Und jetzt kommt der Moment, auf den wir immer warten, bevor wir reingehen ins Spiel, die Nationalhymnen.

0: Und das ist die Nationalhymne von Japan. Ich glaube, wir sind jetzt alle in Stimmung, oder?
1: Komplett.
2: Ja, total. Und wenn man in die Augen von Moriyasu geguckt hat, dem Cheftrainer Japans, dem sind die Tränen gekommen. Der hat mit so viel Ergriffenheit diese Hymne mitgesungen. Also wir haben jetzt eben schon ein paar Mal über Stimmung gesprochen. Daran merkt man, was es bedeutet, dass hier für die Japaner und auch für die Niederländer diese WM in Dallas beginnt. Ich finde ja immer dieses Vorprogramm mit allen stellen sich um den Kreis, die Riesenflaggen, das hat immer was von einer kleinen Eröffnungsfeier für jedes neue Spiel. Und das nimmt einen total mit und nimmt einen mit hinein in das, was jetzt kommt, nämlich der Auftakt in der Gruppe zwischen Niederlande und Japan.
0: Aber blicken wir nochmal ganz kurz sportlich auf Japan. 5 Länderspiel, 5 Siege, kein Gegentor. Ist Japan gerade die am meisten unterschätzte Turniermannschaft? Was sagt ihr?
1: Ja, ich glaube schon, Julia, das kann man so sagen. Die Japaner haben sich ja schon am 20. März 2025 für die WM qualifiziert. Abgesehen mal von den Gastgebern haben sie von allen am schnellsten also das Ticket gelöst. Das ist die 8. WM-Teilnahme in Folge. Und vor 4 Jahren, das dürfen wir auch nicht vergessen, sind die Japaner mehr oder weniger in der deutschen Gruppe so als Außenseiter drin gewesen. Alle dachten, Deutschland und Spanien werden das ja locker wuppen. Und gucke mal an. Am Ende sind die Japaner Gruppensieger geworden, sind zwar dann auch in der K.O.-Runde relativ schnell rausgeflogen, aber trotzdem, sie haben einige Bundesligaspieler mit drinnen, 3 nämlich mit Hiroki Ito von den Bayern, Litz Doan aus Frankfurt und dem Mainzer Kaisho Sano. Also die haben auch schon internationale Erfahrung mitgebracht und wissen ganz genau, wie es sich anfühlt, wenn man gewinnt. Deswegen, ich glaube, die Niederländer dürfen die heute hier nicht auf die leichte Schulter nehmen.
0: Ich wollte gerade gesagt haben, dieses japanische Spiel, das wirkt extrem diszipliniert und geduldig. Ist das genau der Stil, der den Niederlanden richtig wehtun kann?
2: Ja, der kann, ich glaube, jeder Mannschaft wehtun, weil sie eben auch individuelle Stärke haben. Ich sag nur mal, Daichi Kamada, der ist mit Crystal Palace Conference League Sieger geworden, hat ja auch bei Eintracht Frankfurt in der Bundesliga sehr, sehr gut performt. Ich glaube, dass sich diese asiatischen Mannschaften und gerade Japan da auch so ein bisschen weiterentwickelt haben. Dieses Kollektiv, was sie immer stark gemacht hat, aber eben auch durch die individuelle Klasse ihrer Spieler, die bei europäischen Topvereinen spielen, haben sie das so ein bisschen mit in ihr Spiel hineinbekommen. Und das macht sie in meinen Augen eben zu einer Mannschaft, wo man sagen muss, ja, mit Japan darfst du bei dieser Weltmeisterschaft durchaus rechnen.
0: Also, wir sind gespannt, was in den nächsten 90 Minuten passiert. Das Spiel von euch kommentiert Martina Knief und André Siems. Wir freuen uns drauf. 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Und jetzt freuen wir uns auf das nächste WM-Highlight an diesem Abend. Ich bin Julia Kleine und jetzt geht's in die ersten 45 Minuten.
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1: Um 22 Uhr mit Milat Kupay. Die deutsche Fußballnationalmannschaft hat ihr erstes Spiel bei der Weltmeisterschaft deutlich gewonnen. In der US-Metropole Houston feierte das Team von Bundestrainer Nagelsmann gegen Curaçao einen 7:1-Sieg. Aus dem ARD-WM-Team Desiree Krause.
2: Auch vom vorübergehenden Ausgleich hat sich die deutsche Mannschaft nicht stoppen lassen. Das 7:1 ist der höchste Sieg der bisherigen WM. Spieler des Spiels wurde Kai Havertz, der zweimal für das DFB-Team traf. Deutschland hat jetzt insgesamt 239 WM-Tore erzielt und ist damit am bisherigen Bestwert von Brasilien vorbeigezogen. In Deutschlands Gruppe E spielen heute Nacht noch die Elfenbeinküste und Ecuador gegeneinander.
1: US-Präsident Trump hat die jüngsten israelischen Angriffe im Libanon kritisiert. Die Attacken auf Vororte der libanesischen Hauptstadt Beirut hätten nicht passieren dürfen, so Trump mit Blick auf die Friedensverhandlungen mit dem Iran. Aus der Nachrichtenredaktion Jonas Valentin Weber.
3: Alle Seiten müssten sich jetzt zurückhalten. Angriffe dürfe es nicht mehr geben, schrieb Trump in den sozialen Medien. Schließlich stehe man kurz davor, mit dem Iran ein Abkommen zu schließen, das für die gesamte Region Frieden bringe. Die israelische Regierung hatte die jüngsten Luftangriffe damit begründet, dass die mit dem Iran verbündete Hisbollah-Miliz erneut Drohnen in Richtung Israel losgeschickt habe. Die südlichen Vororte Beiruts gelten als Hochburgen der Hisbollah. Der iranische Verhandlungsführer drohte anschließend damit, die Friedensgespräche zu beenden. Vom Präsidenten heißt es inzwischen aber, dass weiterverhandelt werden soll.
1: Bund und Länder stehen offenbar kurz davor, sich auf eine grundlegende Finanzreform zu einigen. Laut dem Handelsblatt akzeptiert der Bund jetzt das Prinzip, wer eine Leistung bestellt, soll sie bezahlen. Das heißt, wenn Gesetze, die in Berlin beschlossen werden, zu zusätzlichen Kosten für Städte und Gemeinden führen, kommt dafür der Bund auf. Das soll aber nur für Gesetze gelten, die neue Ausgaben verursachen. In der Schweiz haben die Bürgerinnen und Bürger eine Obergrenze für die Bevölkerungszahl abgelehnt. In einer Volksabstimmung sprachen sich knapp 55% gegen den Vorschlag aus. Die rechtskonservative Schweizer Volkspartei wollte erreichen, dass bis 2050 höchstens 10 Millionen Menschen in der Schweiz leben dürfen. Dafür wollte sie die Migration begrenzen und es notfalls auch EU-Bürgern schwerer machen, in die Schweiz zu ziehen. Das waren die Nachrichten. Das Wetter in Deutschland. Im Norden und Osten bewölkt und Schauer, sonst teils wolkig, teils klar, meist trocken bei 13 bis 6 Grad. Morgen vom Norden bis zur Mitte viele Wolken und vereinzelt Schauer, nach Süden mehr Sonne und oft trocken, 16 Grad auf Sylt bis 26 Grad am Oberrhein. Und am Dienstag heiter bis wolkig, einzelne Schauer bei 17 bis 29 Grad. Und die Zeit, es ist 22.03 Uhr.
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4: Zunächst mit einer Gefahrenmeldung. Achtung in beiden Richtungen auf der A1 Dortmund-Münster. Zwischen Hamm-Bockum-Werne und Ascheberg werfen Personen Steine auf die Fahrbahn. Vorsicht da in beiden Richtungen. Dann weiter auf der A1. Die A1 Bremen-Osnabrück ist zwischen Kloppenburg und Vechta wegen Bauarbeiten in beiden Richtungen bis morgen 5 Uhr gesperrt. Aktuell gibt es einen Stau vor der Sperrung in Richtung Bremen. Es gibt eine Umleitung in Richtung Osnabrück über die U52 und in Richtung Bremen über die U13. A3 Würzburg Richtung Nürnberg zwischen Kitzingen, Schwarzach und Wiesentheid. Nach einem Unfall staut es sich dort. Nochmal die A3 Nürnberg-Passau, da ist die Fahrbahn zwischen Kreuz Deggendorf und Hengersberg wegen Bauarbeiten bis Montag ca. 2 Uhr in beiden Richtungen gesperrt. Die Umleitung führt über die U18 und U83. Die A7 Flensburg Richtung Hamburg ist zwischen Großen Aspe und Bad Bramstedt wegen einer Ölspur gesperrt. Die A7 Flensburg-Hannover ist zwischen Hamburg-Stellingen und Heimfeld in beiden Richtungen wegen Bauarbeiten bis morgen ca. 5 Uhr gesperrt. Dadurch staut es sich auch vor Stellingen. Die Umleitung führt über die A205, A21 und A1. Die A8 Karlsruhe Richtung Stuttgart ist zwischen Pforzheim-West und Pforzheim-Nord wegen Bauarbeiten bis Montag 5 Uhr gesperrt. Die A40 Duisburg Richtung Essen ist zwischen Winkhausen und Heißen bis 22. Juni gesperrt. Die A44 Essen Richtung Düsseldorf ist zwischen Kreuz Düsseldorf Nord und Düsseldorf Flughafen wegen Bauarbeiten gesperrt. Die A81 Stuttgart-Singen ist zwischen Sindelfingen-Ost und Böblingen-Hulb wegen einer Baustelle in beiden Richtungen bis morgen 5 Uhr gesperrt. Die A480 Reiskirchen-Gießen ist zwischen dem Reiskirchener Dreieck und Wettenberg wegen einer Baustelle bis Montag etwa 5 Uhr in beiden Richtungen gesperrt. Örtliche Umleitungen sind eingerichtet. Und die A553 Bliesheim Richtung Brühl ist zwischen Brühl-Ost und Brühl-Nord wegen Bauarbeiten gesperrt. Soweit der Verkehr. Ihnen überall da, wo es geht, eine gute und freie Fahrt.
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4: Vom Norddeutschen Rundfunk in Hamburg, heute mit Detlef Karg im Studio. Guten Abend. Morgen beginnt im französischen Kurort Evian der G7-Gipfel. Am Ufer des Genfersees werden dann die 7 Staats- und Regierungschefs der USA und Kanadas sowie der wichtigsten europäischen Industrienationen bis Mittwoch über die Krisenherde der Welt und anderes sprechen. Ukraine, Nahost und Iran, alles wird da auf den Tisch kommen. Und Gastgeber Emmanuel Macron will auch Handels- und Wettbewerbsfähigkeit zu einem Schwerpunkt machen. Dabei dürfte sicher die Zollpolitik von US-Präsident Trump zur Sprache kommen. Für Bundeskanzler Friedrich Merz ist es der 2. G7-Gipfel und vielleicht eine willkommene Ablenkung von den innenpolitischen Herausforderungen in Deutschland. Mehr dazu von Hauptstadtkorrespondentin Dagmar Pepping.
5: Friedrich Merz ist viel unterwegs. Gerade erst Westbalkan-Gipfel in Montenegro, jetzt das G7-Treffen im französischen Kurort Evian, danach gleich weiter zum EU-Gipfel in Brüssel.
6: Da werde ich wieder lesen, der Außenkanzler. Ich empfinde das mittlerweile als ein Kompliment.
5: Ein Außenkanzler mit mehr als genug Problemen im Inneren. Reformdiskussionen, Koalitionsknatsch, miserable Zustimmungswerte für sich und seine Regierung. All das kann der Kanzler für ein paar Tage hinter sich lassen, wenn er sich am Rande des Genfersees im Kreise der Mächtigen bewegt. Um über eine Welt in Unordnung zu reden, die deutlich rauer geworden ist, in der Macht und Stärke oft mehr zählen als das Recht, wie Merz betont.
6: Diese neue Weltunordnung, deren Teil wir sind, von der wir betroffen sind, die müssen wir gemeinsam lösen. Als Wirtschaftsstandort, als Bundesrepublik Deutschland, als Europäische Union, geopolitisch, geoökonomisch. Wir müssen versuchen, damit umzugehen.
5: Auch in Evian. Wenn einer der Auslöser dieser Weltunordnung mit am Tisch sitzt. Donald Trump, der US-Präsident. Der hatte beim ersten G7-Gipfel von Bundeskanzler Merz im vergangenen Jahr in Kanada das Treffen vorzeitig verlassen. Und das, bevor der ukrainische Präsident Zelensky dort eintraf. Zelensky wird auch in Evian erwartet, um über die Situation im russischen Angriffskrieg gegen sein Land zu sprechen. Deutschland werde die Ukraine so lange wie nötig unterstützen, unterstreicht Merz vor dem Gipfel.
7: Ein tragfähiger Frieden wird nur in Verhandlungen mit Beteiligung der Ukraine, mit Russland, der USA und Europa erreicht werden können.
5: Zieht der US-Präsident auf diesem G7-Gipfel mit? Der anfänglich gute Draht von Merz zu Trump scheint nicht mehr so zu bestehen. Die Äußerungen des Kanzlers über den Iran-Krieg dürften da nicht geholfen haben.
8: Die Amerikaner haben offensichtlich keine Strategie. Und das Problem bei solchen Konflikten ist immer, da muss man ja nicht nur rein, da muss man auch wieder raus. Also diese Geschichte ist zumindest unüberlegt.
5: Der Iran-Krieg, die Blockade der Straße von Hormuz und die Suche nach einer diplomatischen Lösung. Ein weiteres wichtiges Thema in Evian, genau wie die Lage in Nahost. Trump ist und bleibt die wichtigste Figur am Tisch, sagt der Vorsitzende des Auswärtigen Ausschusses des Bundestages, Armin Laschet.
9: Und deshalb muss das Kunststück sein, ihn so lange dabei zu halten und ihm möglichst viel von dem, was in den G7-Ländern von Japan bis zu den großen europäischen Industrienationen gedacht wird, klarzumachen. Da ist jede Stunde, wo der einem anderen zuhört, eine hilfreiche Stunde.
5: Andere Themen auf der Liste von Gastgeber Emmanuel Macron hält der CDU-Politiker Laschet für nicht so dringlich.
9: Abbau globaler Ungleichgewichte im Handel, Finanzen und Umwelt, Makroökonomie, Entwicklung. Das ist natürlich so global, dass in Zeiten, wo nicht so viel passiert, vielleicht man über sowas nachdenken kann.
5: Gerade jetzt aber passiert extrem viel auf dieser Welt in Unordnung. Friedrich Merz, der Außenkanzler auf seinem 2. G7-Gipfel, weiß das.
6: Machen wir uns bitte nichts vor. In dieser Welt um uns herum wird es sehr stürmisch bleiben.
5: Ob es auch in Evian am Ufer des Genfersees stürmisch wird, das hängt maßgeblich von einem ab, Donald Trump.
4: Soweit der Bericht von Dagmar Pepping und wir bleiben beim angesprochenen US-Präsidenten und wechseln auf die andere Seite des Atlantiks. Wie blicken die Vereinigten Staaten auf den derzeitigen G7-Gipfel? Washington-Korrespondent Samuel Jakisch ist dem einmal nachgegangen.
10: Es war der Ölschock der frühen 70er Jahre, der die Industriestaaten G7 erstmals gezwungen hatte, sich gemeinsam zu koordinieren. Nun geht wieder ein Schock vom Nahen Osten aus, verursacht allerdings diesmal von Washington. Und die USA wollen Rückendeckung für ihren Krieg gegen Iran, mindestens im Kampf gegen illegale Finanzströme, von denen das iranische Regime profitiert, fordert US-Finanzminister Scott Bessent.
11: We call upon all our G7 and indeed
12: Wir rufen unsere G7-Partner dazu auf, sich den Sanktionen anzuschließen, damit wir gegen die illegalen Finanzströme vorgehen können, die die iranische Kriegsmaschinerie antreiben und damit wir dieses Geld dem iranischen Volk zurückgeben können.
10: In Sachen Iran bringen Großbritannien und Frankreich einen Vorschlag mit. Zusammen mit einem Dutzend weiterer Staaten wollen sie die Straße von Hormus absichern, sobald es ein Abkommen zum Ende des Krieges gibt. Trump will den Krieg aber erst beenden, wenn Teheran sein Atomwaffenprogramm aufgibt. Kurz vor dem Gipfel erklärt Trump erneut, was Beobachter schon öfter gehört haben: Ein Abkommen mit dem Iran stehe kurz bevor, vielleicht werde es sogar in Europa unterzeichnet. Im Handelskonflikt mit China werden die USA gerade von Europa überholt. Frankreich, Deutschland und die EU-Kommission möchten sich stärker abschotten gegen chinesische Autoexporte, suchen eine gemeinsame Haltung der G7. Doch die USA haben gerade erst einen Waffenstillstand im Handelskrieg mit Peking vereinbart. Ein zu starkes G7-Statement gegen China käme Trump ungelegen. Sein Treffen mit dem chinesischen Staatschef Mitte Mai sei großartig gewesen, so Trump. Sie tun uns Dinge an, wir tun ihnen Dinge an. So spielt Trump die Sache runter. Auch beim Thema Ukraine ist die Ausgangslage eine andere als noch beim letzten G7-Treffen in Kanada. Die EU ist mittlerweile selbst größter Geldgeber der Ukraine, die sich auf dem Schlachtfeld leichte Vorteile erarbeitet, dank neuer Drohnensysteme und weil Russlands Wirtschaft erstmals kriegsmüde erscheint. Trump spricht in letzter Zeit seltener über die Ukraine und wenn, dann zeigt er sich, anders als noch vor einem Jahr, stolz auf die Unterstützung durch die USA.
13: Ukraine has been given a tremendous amount of our military. Without our military and our equipment, Ukraine wouldn't be alive to fight today.
10: Trumps Position in der G7-Gruppe ist schwächer geworden. Selbst Italiens Premierministerin Meloni, bisher Trumps engste Verbündete im Kreis der G7, hat sich distanziert, seit die USA von Italien aus Angriffe gegen Iran fliegen. Eng mit Trump verbündet zu sein, ist selbst für Europas Rechtsaußen kein Gewinnerthema mehr, sagt Max Bergman, Europadirektor beim Washingtoner Think Tank Center for Strategic and International Studies.
14: You have European leaders quite united. However, there's not really a desire to have.
15: Die Europäer stehen geschlossen, aber sie suchen keine Konfrontation mit den USA. Es ist wie bei einem unangenehmen Familientreffen, wenn man zu den Schwiegereltern muss und da ist dieser eine Onkel, den man nicht besonders mag. Niemand will streiten, aber es besteht immer die Möglichkeit, dass die Situation eskaliert und es dramatisch werden könnte.
14: But you know, there's always the possibility that things might snap and it might get rather dramatic.
10: Letzte Verbündete für Trump in der G7-Gruppe ist Japans Premierministerin Takaichi. Zu ihr hat Trump das persönlich beste Verhältnis. Sie könnte als Vermittlerin gefragt sein, falls die Stimmung in Evian zu kippen droht.
4: Samuel Jakisch informierte. Und nun ein paar Takte Musik.

0: Und die Zeit, es ist gleich 22.15 Uhr.
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0: Wir blicken auf das deutsche Schienennetz. Das italienische Bahnunternehmen Italo plant, ab 2028 in den deutschen Fernverkehrsmarkt auf der Schiene einzusteigen. Italo will etliche Verbindungen anbieten. Die Eisenbahngewerkschaft EVG befürchtet aber, dass kleinere Städte in diesen Verbindungen weniger vorkommen. Ob das tatsächlich so kommt, ist allerdings ungewiss. Aus Berlin dazu Kirsten Girschig.
2: Die Eisenbahngewerkschaft EVG schlägt Alarm. Wenn das italienische Bahnunternehmen Italo in den deutschen Fernverkehr einsteigt, dann könnten mindestens 16 Städte vom ICE und IC-Fernverkehr abgehängt werden. Das betreffe zum Beispiel Augsburg, Chemnitz, Münster oder Schwerin, stellt die EVG in einer Kurzanalyse fest. EVG-Chef Martin Burkert erklärt dem ARD-Hauptstadtstudio:
3: Die Deutsche Bahn fährt heute mit einer Mischkalkulation. Es gibt Züge, die nur zu 20% ausgelastet sind. Es ist zu befürchten, dass bis zu 120 Bahnhöfe und damit Städte auch über 100.000 Einwohnern nicht mehr angebunden sind, wenn man nur noch Strecken fährt, die Rendite bringen. Und das wollen die Investoren bei Italo.
2: Italo fordert für den Markteintritt 2028 einen gesicherten Zugang zu lukrativen Strecken. Damit geriete die Bahn unter erheblichen Wettbewerbsdruck, so Burkert. Bislang hat die Deutsche Bahn auf Fernverkehrsstrecken 95% Marktanteil. Auch der Vorsitzende der Länderverkehrsministerkonferenz, Christian Bernreiter aus Bayern, zeigt sich gegenüber der ARD besorgt. Die Verkehrsministerinnen und Minister bestünden darauf, dass weiterhin alle Regionen angebunden bleiben müssen.
4: Die nächsten Jahre brauchen wir insgesamt noch, um unser Schienennetz wieder fit zu machen für die Zukunft. Und dann können jetzt nicht zusätzlich neue Trassen vergeben werden. Wir kämpfen auch dagegen, dass der Schienenpersonennahverkehr rausgedrückt wird. Und ich kann ganz klar sagen, Rosinenpickerei nur für rentable, große schnelle Strecken, das geht gar nicht.
2: Das Bundesverkehrsministerium wollte sich auf ARD-Anfrage nicht zu, so wörtlich, Spekulationen dieser Art äußern.
0: Kirsten Girschig informierte. Wir blicken in die Schweiz. Da hat sich bei der Volksabstimmung heute eine klare Mehrheit gegen die sogenannte Einwohner-Obergrenze ausgesprochen. Die rechte schweizerische Volkspartei SVP hatte ja gefordert, dass die Schweiz in Zukunft nicht mehr als 10 Millionen Einwohner haben soll. Bislang sind es etwas über 9 Millionen. Katrin Hondl dazu aus Genf.
5: Ein knappes Ergebnis war erwartet worden, doch dann war schon nach den ersten Hochrechnungen klar, bei der Volksabstimmung haben rund 55% und die Mehrheit der Kantone Nein gesagt zur Initiative der rechten Schweizerischen Volkspartei SVP und deren Forderung keine 10 Millionen Schweiz. Für die Einhaltung dieser Obergrenze wollte die SVP Einschränkungen bei Asyl- und Familiennachzug. Gegebenenfalls hätte die Schweiz auch das Personenfreizügigkeitsabkommen mit der Europäischen Union kündigen müssen, was weitreichende Folgen gehabt hätte für die engen Beziehungen des Nicht-EU-Mitglieds Schweiz zu ihrem wichtigsten Handelspartner. Erleichterung bei Monika Rühl, Direktorin des Wirtschaftsdachverbands Economie Suisse.
6: Ich danke der Schweizer Bevölkerung für dieses klare Resultat, weil in diesen unsicheren Zeiten brauchen wir Sicherheit und Ruhe und nicht neue zusätzliche Herausforderungen. Die Schweizer Stimmbevölkerung hat Nein gesagt zu diesem komischen Deckel.
5: Die Unternehmen hatten vor gravierenden wirtschaftlichen Folgen gewarnt, vor Stellen, die nicht besetzt werden könnten ohne die Fachkräfte aus der EU. Außerdem wären bei einer Kündigung der Personenfreizügigkeit auch alle anderen Verträge zwischen der Schweiz und der EU auf dem Spiel gestanden.
7: Ich glaube, wir konnten aufzeigen, dass diese Initiative brandgefährlich ist für das Land, den Wohlstand wirklich stark gefährden würde, auch den Zusammenhalt gefährden würde, das Land quasi auseinanderreißen würde. Und es gibt offensichtlich einen Großteil der Bevölkerung, die etwas anderes will, die Entwicklung will und die einen Zusammenhalt will.
5: So im Sender SRF Benjamin Mühlemann, Co-Präsident der Schweizer FDP, die wie alle anderen großen Parteien und die Regierung für die Ablehnung der Initiative plädiert hatte. Enttäuschung dagegen bei Marcel Dettling, Präsident der SVP.
8: Die Schweiz hat heute nichts zu feiern, wir haben nichts zu feiern. Es ging geht um die Zukunft bei dieser Frage und ich bin selbstverständlich enttäuscht.
5: Dettling nennt die Abstimmungsniederlage einen schweren Schlag für die Schweiz. Die Partei wolle nun weiter gegen die Nähe des Landes zur EU kämpfen. Die Sozialdemokratische Partei sprach dagegen von einem historischen Sieg für eine soziale und offene Schweiz. Laut Co-Parteichef Cedric Wermuth habe die Volksabstimmung gezeigt,
9: wirklich, dass viele Leute die Nase etwas voll hatten von dieser dauernden Spalterei, zu sagen, am Schuld an allem sollen die Migrantinnen und Migrantinnen sein. Diese Sündenbockpolitik, die hat eine Grenze erreicht zum Glück. Und das andere ist schon die Zusammenarbeit mit Europa. Und in Zeiten von Putin und Trump war es undenkbar, dass man daran jetzt noch wirklich etwas rütteln würde.
5: Die SVP hatte unter anderem mit dem Verweis auf hohe Mieten und Wohnungsnot in den Städten für den Bevölkerungsdeckel geworben. Doch während es in ländlichen Kantonen, in denen wenige Ausländer leben, teils große Zustimmung gab, stimmte in Großstädten wie Basel, Zürich und Genf eine deutliche Mehrheit gegen die Initiative.
10: Ja, mir ist circa 15 Kilo Stein vom Herzen gefallen. Ich bin sehr erleichtert,
5: sagt der sozialdemokratische Parlamentarier Arber Bulakai.
10: Ich bin froh, dass wir ein deutliches Zeichen gesendet haben. Zum einen für die Beziehungen mit der EU, zum anderen auch für die Migrationsbevölkerung, welche wieder einmal durch den Dreck gezogen wurde.
0: Aus Genf war das der Bericht von Katrin Hondl. Wir kommen ins Inland zu einem unpolitischen Thema. Es war vermutlich eine Meisterleistung vor 100 Jahren, als das Höllenstein-Kraftwerk im Bayerischen Wald gebaut wurde. In 3 Jahren entstanden damals Staumauer und Maschinenhaus. Und am 14. Januar 1926 ging dieses Kraftwerk ans Netz. Damals wie heute eine Attraktion. Sogar ein Filmteam aus Hollywood war kürzlich da. Und heute konnte jedermann das Kraftwerk besichtigen. Am Tag der offenen Tür. Christian Riedl hat schon vorher einmal reingeschaut.
11: 3 runde, blau lackierte Generatoren erzeugen im Höllenstein-Kraftwerk Strom. Seit 100 Jahren. Bei einem ist gerade die massive Verkleidung abgeschraubt. Man sieht Leiterschleifen und Rotor, erklärt Betriebsleiter Stefan Niedermeier.
12: Den Stahlkörper, dieses massive Gusseiserne, dieser Schwung, der ist immer noch original.
11: Die sogenannten Francis-Turbinen tief im Keller des Maschinenhauses sind dagegen vor 54 Jahren erneuert worden. Die Kavitation, ein Effekt, wenn winzige Luftbläschen im Wasser an den Turbinenschaufeln implodieren, nagt am Material. Der Bau des Höllenstein-Kraftwerks am Schwarzen Regen, etwa 7 Kilometer flussabwärts von Fichtach, war ein kühnes Vorhaben. Obwohl 1923 in der damaligen Weimarer Republik die galoppierende Inflation Preise rasch steigen ließ, beschloss der Straubinger Stadtrat den Bau des Kraftwerks. In einer damals kaum erschlossenen Gegend, mühsam, musste das Material für die 19 Meter hohe Staumauer und das Maschinenhaus zur Baustelle gebracht werden. Dennoch ging das Höllenstein-Kraftwerk nach nur 3 Jahren Bauzeit ans Netz. Über 240 Kilometer lange Hochspannungsleitungen wurde der Strom nach Straubing transportiert. Im Schnitt erzeugt das Höllenstein-Kraftwerk im Jahr rund 13,5 Millionen Kilowattstunden Strom, genug, um damit rund 5000 Einfamilienhäuser zu versorgen.
12: So wie der alte Maschinist dann das Leitrad aufgefahren hat, die Turbine dreht sich, dann ist er aufgerannt und dann hat er mit diesen Rädern Spannung tiefer höher, hat er dann die Erregung höher, größer, kleiner gemacht, sodass er dann mit dem Leiterrad und mit Spannung höher, tiefer das synchronisieren hat können. Das waren dann 3 Lamperl und wenn die Lamperl alle aus waren, dann hat man gewusst, jetzt ist man synchron. Dann, wenn der Schalter drin war, dann waren wir am Netz.
11: Inzwischen übernehmen Computer die komplizierte Steuerung der Generatoren. Die alte Technik ist hier im Höllenstein-Kraftwerk dennoch erhalten geblieben. Einzigartig ist auch die europaweit patentierte Fischschleuse.
12: Das ist ein ausgeklügeltes Rohrsystem. Und mit dem Rohrsystem wird gewährleistet, dass ununterbrochen ein Wasserdurchfluss da ist, sodass der Fisch die Lockströmung hat. Die haben wir halt in dieses Rohrsystem noch mit dazwischen einen Generator rein. Da. Das ist eine kleine Eigenheit, die wir uns als Patent schreiben haben lassen.
11: So ist die wasserrechtliche Genehmigung des Höllenstein-Kraftwerks wenigstens bis 2039 gesichert.
0: Soweit der Beitrag von Christian Riedl.
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0: Das hat den Fans doch schon mal Spaß gemacht. Aus deutscher Sicht heute der Fußball-WM-Sieg 7:1 gegen Curaçao im ersten Vorrundenspiel. Dazu und noch viel mehr jetzt bei Moritz Kühn vom Sport.
13: Ja, es gibt noch viel mehr, nämlich Live-Fußball, Niederlande gegen Japan, Gruppe F. Das Spiel läuft seit rund 25 Minuten und gehört sicherlich zu den Highlight-Spielen in dieser WM-Vorrundenphase. Und wir wollen uns jetzt mal Live-Eindrücke holen von Martina Knief live vor Ort.
14: Was gut begann, das ist nicht immer ein Spiel, das ganz viel Freude macht. Und das Spiel in Dallas zwischen den Niederlanden und den Japanern, die Trinkpause, die erste ist nach 25 Minuten gerade zu Ende gegangen. Die begann richtig gut, diese Partie, mit einem Schuss von Mullen aus kurzer Distanz. Aber Suzuki, der Keeper der Japaner, der zeigte da eine Glanzparade und hielt nach gerade mal 3 Minuten seine Mannschaft im Spiel. Aber was wir danach auf dem Rasen in Dallas gesehen haben, das war, ja, da muss man tief Luft holen, um das zu umschreiben. Die Niederländer mit sehr viel Ballbesitz, aber irgendwie total müde wirkend in Kopf und Beinen. Sie schaffen es überhaupt nicht, gegen die Japaner durchzukommen. Und die Japaner ganz selten mal gefährlich im Strafraum der Niederländer. Jetzt die Trinkpause ist vorbei über den Frankfurter Litz-Doan. Versuchen sie es nochmal in den Strafraum hineinzukommen. Die Niederländer aber aufgepasst. Und damit ist auch dieser Angriff wieder nichts geworden. Steht noch 0-0.
13: Und zwar nach 26 Minuten. Martina Knief war das, die Partie zwischen den Niederlanden und Japan für uns im Blick hat. 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Ja, wir hatten es eingangs schon erwähnt. Die deutsche Mannschaft ist mit einem klaren Sieg ins Turnier gestartet. 7:1 Erfolg gegen WM-Neuling Curaçao. Kurzzeitig nach dem 1:1 Ausgleich des Underdogs dachten wahrscheinlich alle, wir wären in einem falschen Film. Doch die DFB-Elf ließ sich davon nicht aus dem Takt bringen. Im Kasten stand Manuel Neuer vom FC Bayern, der eigentlich 2024 seine Nationalmannschaftskarriere beendet hatte, nun aber wieder da ist. Ja, wie hat es sich für ihn angefühlt?
15: Ja, sehr gut. Also eigentlich wie immer, muss ich sagen. Ich habe zwar ein bisschen drauf gewartet, aber ich glaube, das ist das, was ich seit 20 Jahren mache. Und ich glaube, dass einfach in mir auch diese Vorfreude eine Rolle gespielt hat. Ich habe jeden Tag auf diesen Tag wirklich gewartet und wollte unbedingt auch zwischen den Pfosten spielen. Und es hat sich gut angefühlt, mit der Mannschaft auf dem Platz zu stehen.
13: Sagt Manuel Neuer nach seinem Comeback im DFB-Trikot. Der erste Schritt in Richtung K.O.-Phase ist also gemacht. Nächste Partie am kommenden Samstag gegen die Elfenbeinküste, die in der Nacht in die WM startet, gegen Ecuador. Anpfiff ist um 1 Uhr. Erneut knapp am Champions-League-Titel vorbeigeschrammt sind die Handballer der Füchse Berlin. Der deutsche Vizemeister musste sich beim Final-Four-Turnier in Köln im Endspiel Barcelona geschlagen geben. Jens-Christian Gussmann war dabei.
16: Zweiter Versuch, zum zweiten Mal gescheitert. Die Füchse Berlin haben genau wie im vergangenen Jahr das Finale der Champions League verloren. 34:37 gegen Rekordsieger Barcelona. Die Berliner starteten nervös und übermotiviert in die Partie. Längst nicht so cool und nervenstark wie noch im Halbfinale. Sie wollten zu viel, nahmen unvorbereitete Wurfchancen und beraubten sich damit ihrer größten Stärke, dem Flow im Angriff. 16:20 hieß es zum Wechsel. Welthandballer Matthias Gitzel bis dahin nur bei 2 Toren. Im zweiten Abschnitt kam er in Fahrt. Es gab auch einen Personalwechsel in der Abwehr. Langhoff kam rein. Das reichte, um die zweite Halbzeit zu gewinnen. Aber der Titel ging an Barcelona.
13: Und Platz 3 sicherte sich Magdeburg durch den Sieg im Kleinfinale gegen den dänischen Topverein Aalborg. Gewonnen haben auch die Bundesliga-Basketballer von Alba Berlin und damit die Finalserie um die deutsche Meisterschaft ausgeglichen. 1:1 steht es jetzt, denn nach der Auftaktniederlage gab es im zweiten Spiel einen 86:79 Erfolg beim Titelverteidiger Bayern München. Und in der Formel 1 hat Rekordweltmeister Lewis Hamilton seinen ersten Sieg im Ferrari gefeiert, und zwar in Barcelona, Jens Gideon.
17: Der WM-Kampf ist wieder spannender. Mit seinem ersten Ferrari-Sieg hat sich Rekordweltmeister Lewis Hamilton auf Platz 2 der Gesamtwertung näher an Spitzenreiter Kimi Antonelli herangeschoben. Der 19-jährige Mercedes-Pilot ist im heißen Barcelona kurz vor Rennende auf Platz 2 liegend ausgeschieden und ohne Punkte geblieben. Antonellis Vorsprung auf Hamilton trotzdem noch 41 Punkte. Der zweite von Barcelona, Antonellis Mercedes-Teamkollege George Russell, hat 50 Punkte Rückstand auf den Spitzenreiter. Es dürfte eine Frage der Zeit sein, bis die Silbernen entscheiden müssen, den WM-führenden Antonelli zur klaren Nummer 1 zu machen, um im Kampf gegen Ferrari bestehen zu können.
13: Ja, weiter geht's in zwei Wochen mit dem Rennen in Österreich. Und nochmal kurz der Blick zur Fußball-WM in den USA. In Dallas spielen gerade die Niederlande und Japan gegeneinander. 29 Minuten sind rum, es steht immer noch 0:0.
0: Danke, Moritz Kühn, für den Sport.

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1: Um 22.30 Uhr mit Milat Kupay. Das erwartete Rahmenabkommen der USA mit dem Iran steht weiter aus. US-Präsident Trump hatte die Unterzeichnung eigentlich für heute angekündigt, zur Feier seines 80. Geburtstags. USA-Korrespondentin Gudrun Engel zu den Gründen der Verschiebung.
2: Iran wird ihm diesen Gefallen vermutlich nicht tun, denn Israel hat mal wieder den Libanon angegriffen und Trump hat dafür gerade Bibi Netanyahu am Telefon zusammengefaltet, denn das gefährdet natürlich seine Pläne. Iran sagt aber auch, sie halten daran fest, willens zu sein, eine sogenannte Absichtserklärung zu unterschreiben. Die würde beinhalten die Freigabe der Straße von Hormuz binnen der nächsten 30 Tage und im Gegenzug die Freigabe von eingefrorenen iranischen Geldern.
1: Die Eisenbahngewerkschaft EVG warnt vor Einschränkungen, wenn das Bahnunternehmen Italo ab 2028 in den deutschen Fernverkehr einsteigt. Mindestens 16 Städte könnten dann vom ICE und IC-Netz abgehängt werden. Aus Berlin Kirsten Girschig.
3: Das betreffe zum Beispiel Augsburg, Chemnitz, Münster oder Schwerin, stellt die EVG in einer Kurzanalyse fest. EVG-Chef Martin Burkert erklärt dem ARD-Hauptstadtstudio, derzeit arbeitet die Bahn mit einer Mischkalkulation, um auch weniger ausgelastete Strecken zu bedienen. Viele Städte, auch über 100.000 Einwohner, könnten ihre Anbindung verlieren, wenn Italo die Bahn auf gut ausgelasteten Hauptstrecken verdränge.
1: Die russische Armee meldet Erfolge an der Front im Osten der Ukraine. Laut dem Verteidigungsministerium in Moskau rücken Truppen in Kostjantinivka im Gebiet Donetsk weiter vor. Ukrainische Streitkräfte, die in Teilen der Stadt eingeschlossen waren, seien so wörtlich vernichtet worden. Das ukrainische Militär hatte eine schwierige Lage in Kostjantinivka eingeräumt. Karten zeigen dort auch ein Vorrücken russischer Truppen. Die deutsche Nationalmannschaft ist erfolgreich in die Fußball-Weltmeisterschaft gestartet. Die DFB-Auswahl gewann mit 7:1 gegen WM-Neuling Curaçao. Im ersten Gruppenspiel in der US-Metropole Houston fiel das 1:0 für Deutschland schon in der 6. Minute. Eine Viertelstunde später glich Curaçao überraschend aus. Anschließend wurde das Team von Bundestrainer Nagelsmann seiner Favoritenrolle aber gerecht. Die beiden anderen Gruppengegner, die Elfenbeinküste und Ecuador, treffen heute Nacht aufeinander. Das Wetter in Deutschland. Im Norden und Osten bewölkt, Schauer, sonst teils wolkig, teils klar und meist trocken, 13 bis 16 Grad. Morgen vom Norden bis zur Mitte viele Wolken und vereinzelt Schauer, nach Süden mehr Sonne und oft trocken, 16 Grad auf Sylt bis 26 Grad am Oberrhein. Am Dienstag heiter bis wolkig, einzelne Schauer 17 bis 29, am Mittwoch im Norden wechselhaft, im Süden mehr Sonne bei 19 bis 33 Grad. Das waren die Nachrichten.
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4: Mit wenigen Meldungen außerhalb der Baustellen, die A7 ist auf der Strecke Flensburg Richtung Hamburg zwischen Großen Aspe und Bad Bramstedt wegen einer Ölspur gesperrt worden. Weitere Unfälle und Sperrungen deshalb liegen uns nicht vor. Ihnen eine gute und sichere Fahrt.
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4: Im Studio ist weiter Detlef Karg. Guten Abend. 10 Jahre ist es her, dass die Briten mehrheitlich für den Austritt aus der Europäischen Union gestimmt haben. Das war ein tiefer Einschnitt in der Geschichte des Vereinigten Königreichs, aber auch ein tiefer Einschnitt in der Geschichte der Europäischen Union. Und in Großbritannien gab es weiter jahrelangen Streit darum, auch innerhalb der konservativen Partei bis zu deren Abwahl. Wie steht es heute um das Verhältnis beider Seiten? Meine Kollegin Sabina Mattei vom Rundfunk Berlin Brandenburg hat darüber mit dem CDU-Politiker und früheren niedersächsischen Ministerpräsidenten David McAllister gesprochen. Er hat die deutsche und auch die britische Staatsangehörigkeit und ist Vorsitzender des Auswärtigen Ausschusses im Europaparlament. Die erste Frage an ihn war, ob er sich noch an den Morgen nach dem Brexit-Referendum erinnert.
5: Ja, in der Tat. Ich glaube, das war ein solcher Einschnitt in der Geschichte der Europäischen Union. Auch für das Vereinigte Königreich, auch für mich persönlich als jemand, der beide Staatsbürgerschaften besitzt, dass ich sehr genau weiß, wo ich am Freitagmorgen war und auch wie enttäuscht und ja traurig ich war über das Abstimmungsergebnis.
6: Hatten Sie mit dem Austrittsvotum also nicht gerechnet?
5: Die Meinungsumfragen hatten eigentlich durch die Bank weg einen knappen Vorsprung für die Remainer prognostiziert.
6: Also diejenigen, die in der EU bleiben wollten.
5: Genau, es war eigentlich 52, 48, 53, 47, das war, was erwartet wurde. Ich war schon etwas skeptisch geworden, als die ersten Ergebnisse eintrudelten aus den einzelnen Kommunen. Newcastle zum Beispiel, eine Stadt, wo man erwartet hatte, dass Remain deutlich vorne liegen würde, war viel knapper als erwartet. Und so zeichnete sich schon in der Nacht von Donnerstag auf Freitag ab, es wird knapp und am Ende hat es eben dann nicht gereicht. Alle Meinungsforschungsinstitute lagen am Ende eben mit ihren Prognosen daneben. Und was ja auch interessant war, die Brexit-Befürworter waren ja selber überrascht. Den hatte ja im wahrsten Sinne des Wortes, hat das ja einem die Sprache verschlagen. Boris Johnson zum Beispiel ist ja mehrere Tage erstmal abgetaucht, weil er selber wahrscheinlich gar nicht so richtig realisiert hat, was er da eigentlich mit anderen angerichtet hatte.
6: Ich erinnere mich übrigens, wie im Bekannten- und Kollegenkreis hier in Deutschland, niemand glaubte, die Briten würden ernst machen. War das unter Europapolitikern auch so?
5: Naja, zum einen hat man sich verlassen auf die doch qualitativ hochwertigen Prognosen der britischen Meinungsforschungsinstitute. Zum Zweiten hat die britische Regierung immer darauf hingewiesen, es könnte knapp werden, aber sie würden das schon nach Hause schaukeln. Und trotzdem ist erstaunlich, dass viele große Teile der Bevölkerung gar nicht so genau sich im Klaren waren, welche konkreten Vorteile es gibt, dass das Vereinigte Königreich Mitglied der Europäischen Union ist. Und ich erinnere mich, gelesen zu haben, dass am Tag nach dem Referendum, an dem Freitag, war die meist gegoogelte Frage in Großbritannien, what's the European Union? Was ist die Europäische Union? Also ich glaube, viele Briten sind am Freitag auch morgens aufgewacht und haben festgestellt, oh, jetzt treten wir aus. Aus was für einem Verein sind wir da eigentlich ausgetreten? Und es ist der britischen Regierung nicht gelungen, in der Kampagne deutlich zu machen, welche konkreten Vorteile die Mitgliedschaft hat und umgekehrt, welche konkreten Nachteile ein Austritt haben würde. Und die Brexiteers haben ja eine Kampagne gemacht, die voller Halbwahrheiten und ganzer Lügen war. Das war ja hanebüchenes Zeug, was sie erzählt haben. Im Grunde genommen ist ja zum ersten Mal 2016 das Phänomen Fake News aufgetaucht, was dann ja Jahre später dann in Amerika auch zu Konsequenzen geführt hat. All das ist eben in diesem Referendumswahlkampf am Ende nicht gut und nicht glücklich gelaufen. Und am Ende war das so eine Mischung aus Wut gegen das Establishment in London, Ablehnung des Establishments in Brüssel, vielleicht auch Unzufriedenheit mit der konservativen Regierung. Da ist vieles zusammengemischt worden, aber die Konsequenzen waren eben gravierend. Ich halte den Brexit für einen historischen Fehler und ich bedauere das unendlich, dass das Vereinigte Königreich nicht mehr Mitglied unserer Europäischen Union ist.
6: Die Brexit-Befürworter, Sie haben das ja schon angesprochen, die haben Gefühle angesprochen, die haben auch von Souveränität und von Kontrolle gesprochen. Hat Großbritannien sich eigentlich jemals wirklich als europäische Nation verstanden?
5: Ja, ich sehe das ähnlich wie Sie, dass die europäische Erzählung in Kontinentaleuropa, vor allen Dingen in Deutschland und Frankreich, eine andere ist als im Vereinigten Königreich. Bei uns wird in Kontinentaleuropa Europa ja nicht nur als wirtschaftliches Projekt betrachtet, Stichwort Binnenmarkt und Zollunion, sondern die große Erzählung ist die Erzählung von Frieden, von Versöhnung, sich nach den schrecklichen Kriegen die Hand zu reichen, die Erzählung von Freiheit, auch das Zusammenbringen von Ost- und Westeuropa, all das ist weniger in Großbritannien ein Thema gewesen. Und darüber hinaus, das Brexit-Referendum 2016, das ist ja nicht aus heiterem Himmel gekommen, sondern da gibt's ja eine Vorgeschichte und der Beginn der britischen Entfremdung von Brüssel, von der Europäischen Union, begann ja eigentlich schon mit dem Drama um die Ratifizierung des Maastricht-Vertrags, wo damals Premierminister John Major von den Konservativen keine eigene Mehrheit im Unterhaus hatte. Er war damals schon auf die Unterstützung der Labour-Partei angewiesen. Und zur Wahrheit gehört auch, dass die beiden großen Integrationsschritte der 90er und Nuller Jahre das Vereinigte Königreich nicht mitgegangen ist. Weder die Zusammenarbeit im Schengen-Raum noch die Einführung der gemeinsamen Währung Euro sind in Großbritannien erfolgt. Insofern war in ganz wesentlichen politischen Feldern das Vereinigte Königreich eben nicht mehr an der Spitze der Bewegung. Im Gegenteil, man hat im Grunde genommen sich zurückgezogen in die zweite, zum Teil in die dritte Reihe. Und bei einem anderen wichtigen Thema der gemeinsamen Sicherheits- und Verteidigungspolitik haben die Briten ja auch nach 2009, nach Inkrafttreten des Lissabon-Vertrages, eigentlich immer auf der Bremse gestanden. Und das hat eben manch andere Mitgliedstaaten dann auch genervt.
6: War der britische Austritt für die EU dann vielleicht doch in gewisser Weise auch ein Gewinn, weil man dieses schwierige Mitglied los wurde?
5: Nein, die negativen Konsequenzen überwiegen bei weitem. Ich meine, es ist ja nicht irgendein Land aus der Europäischen Union ausgetreten, sondern die zweit- bzw. drittstärkste Volkswirtschaft, das zweit- bzw. drittstärkste Land, das zweit- oder drittstärkste oder die führende militärische Macht zusammen mit Frankreich. Also das Vereinigte Königreich war ein ganz wichtiges Mitglied der Europäischen Union und hat ja auch in bestimmten Politikfeldern ganz wesentlich auch zur Vertiefung beigetragen. Der Binnenmarkt, wie wir ihn heute kennen, wie wir ihn heute schätzen, war ja vor allen Dingen ein britisches Produkt. In der Handelspolitik waren die Briten immer vorneweg. Die Briten waren ja auch eine Brücke in andere Teile der Erde, insbesondere aufgrund ihrer guten Beziehungen im Commonwealth zu den früheren Kolonien. Also Großbritannien war ein ganz wertvolles Mitglied. Und deshalb bin ich der felsenfesten Überzeugung, dass die Europäische Union mit dem Vereinigten Königreich stärker und besser aufgestellt wäre als ohne. Ich fand nur, dass nach dem Referendum die Europäer klug reagiert haben. Sie haben nach natürlich einem Schockmoment sich den Mund abgewischt und haben dann gesagt, lasst uns jetzt diesen Austritt vernünftig über die Bühne bringen, lasst uns das in einem geordneten Verfahren machen und lasst uns versuchen, nachdem wir den Austritt hinbekommen haben, unsere Beziehungen auf eine solide rechtliche Grundlage zu stellen, so eng wie möglich zusammenzuarbeiten mit dem Vereinigten Königreich, denn das Brexit-Referendum konnte Geografie nicht ändern. Großbritannien ist geografisch Teil von Europa, unser unmittelbarer Nachbar. Es bleibt ein wichtiger Handelspartner und das Vereinigte Königreich ist ein absolut verlässlicher NATO-Bündnispartner. Das alles zählt und deshalb gehöre ich zu denjenigen in Brüssel, die versuchen, pragmatisch mit dem Vereinigten Königreich umzugehen. Wir respektieren die roten Linien, die die britische Regierung gezogen hat, mit Blick auf Binnenmarkt, Mitgliedschaft oder Zollunion, aber im Rahmen dessen, was möglich ist, lasst uns so eng wie möglich zusammenarbeiten zum Wohle der Menschen und der Unternehmen.
6: Herr McAllister, welche Lehren hat die EU aus dem Brexit gezogen?
5: Zunächst einmal hat sich die Europäische Union nach dem Referendum in Großbritannien versichert, dass die anderen 27 Mitgliedstaaten den Integrationsweg weitergehen wollen. Es gab ja ein Treffen damals zum Jubiläum der römischen Verträge 2017 in Rom, wo alle 27 Mitgliedstaaten sicher versichert haben, wir wollen nicht den britischen Weg gehen, wir wollen weitere Integrationsschritte gehen. Was hat man in Brüssel daraus gelernt? Erstens, so sehr ich ein großer Anhänger der Gemeinschaftsmethode bin, das heißt, dass alle Mitgliedstaaten im gleichen Tempo die gleichen Integrationsschritte gehen, so muss man sehen, dass die Gemeinschaftsmethode an ihre Grenzen gestoßen ist. Die Zukunft in Europa gehört sicherlich der differenzierten Integration. Das heißt, eine bestimmte Gruppe von Ländern möchte weitere Integrationsschritte gehen. Die werden sie dann auch gehen, aber der Prozess sollte so angelegt werden, dass Länder, die vielleicht erstmal nicht dabei sein wollen aus politischen Gründen, zu einem späteren Zeitpunkt dazustoßen können. Das haben wir ja auch vorgemacht bei der Schengen-Kooperation oder auch bei der Einführung unserer gemeinsamen Währung, der Einführung des Euro. Dann hat man sicherlich in Brüssel kritisch auch das Verhältnis zum Vereinigten Königreich über all die Jahre nochmal analysiert. Das Cherry-Picking, also das Rosinenpicken der Briten, dass also ein Mitgliedsland deutlich anders behandelt wird als andere, war am Ende nicht erfolgreich. Und deshalb, glaube ich, gilt jetzt in Brüssel, die gleichen Regeln gelten für alle Mitgliedstaaten. Wenn wir anfangen, einige, die eigentlich gleich zu behandeln sind, ungleich zu behandeln, dann führt das nur zu weiteren Verwerfungen.
6: In der EU wurde ja 2016 ein sogenannter Domino-Effekt befürchtet. Der hat sich nicht bewahrheitet, aber Europaskepsis gibt es schon und gibt es auch anhaltend. Nicht nur in Tschechien und Polen, sondern inzwischen auch in einem EU-Kernland wie Frankreich ziemlich weit verbreitet. Vertreter entsprechender Parteien sitzen ja auch mit Ihnen im Europaparlament.
5: Also zunächst, der Brexit ist ja ein solcher Flop gewesen, dass andere antieuropäische, europaskeptische, populistische Kräfte diese Forderung gar nicht mehr erheben. Wir haben das beobachtet bei den französischen Le Pen-Leuten, die ja auch immer vom Frexit gesprochen haben. Das tun sie nicht mehr. Und so gibt es auch andere rechtspopulistische, rechtsradikale Parteien, die hier etwas vorsichtiger geworden sind, weil sie ja merken, sie können ihrer eigenen Bevölkerung diesen Brexit-Flop nicht wirklich schmackhaft machen. Ja, es gibt im Europäischen Parlament leider einen starken Stimmenanteil von Fraktionen, die eine weitere europäische Integration ablehnen, die zum Teil auch die Europäische Union rückabwickeln wollen. Aber die proeuropäischen, die demokratischen, die liberalen, die konstruktiven Kräfte haben eine große, große Mehrheit im Parlament. Wenn die christlichen Demokraten, die Sozialdemokraten, die Liberalen, die Grünen und die gemäßigten Konservativen zusammenstehen, dann haben wir die vernünftige, handlungsfähige Mehrheiten. Ich werbe dafür in der täglichen Praxis des Parlaments. Und wichtig ist auch, kein einziges Mitgliedsland will den britischen Kurs wiederholen. Alle anderen 27 wollen, wenn auch mit unterschiedlichen Phasen des Enthusiasmus, dieses europäische Projekt weiter voranbringen. Und die gute Nachricht ist doch, dass in Ungarn jetzt die antieuropäische Regierung von Viktor Orban von den Menschen eindrucksvoll abgewählt worden ist und wir jetzt mit dem neuen Ministerpräsidenten Peter Mocsor zum Beispiel einen doch bekennenden, fröhlichen Europäer jetzt an der Spitze der Regierung in Budapest haben.
6: Und wir sehen auch, dass die EU in vielen weiteren Ländern sehr beliebt ist. Also zum Beispiel die Ukraine möchte unbedingt Mitglied so schnell wie möglich werden. Aber es gibt keine echte Begeisterung in der Bevölkerung der alten, in Anführungsstrichen alten Mitgliedstaaten. Müsste da nicht auch mehr getan werden, um die Bevölkerung wieder für Europa sozusagen entflammen zu lassen?
5: Na, zunächst mit Ausnahme der 6 Gründungsländer 1957 waren alle anderen Länder der heutigen EU selber einmal Kandidatenland. Und deshalb kann die Bevölkerung auch vor Ort selber sehr genau vergleichen, wie war das eigentlich vor 2004. Wie war das vor 1995? Wie war das vor 2007? Und was ist daraus geworden? Das ist das Erste. Das Zweite ist, die Europäische Union ist ja nicht deckungsgleich mit Europa. Aber der Vertrag von Lissabon sagt ja ausdrücklich, jedes europäische Land, was unsere Werte teilt und was bereit ist, in ein aufwendiges Beitrittsverfahren einzusteigen, hat die Perspektive, auch mal Mitglied dieser Gemeinschaft zu werden. Und wenn Sie sich Länder anschauen, wie die Ukraine, wie Moldau, wie die Westbalkanländer, das wird doch niemand in Abrede stellen, dass die kulturell, politisch, wirtschaftlich zu unserer Staatengemeinschaft gehören. Und deshalb, ich weiß, dass Erweiterungspolitik nicht die Herzen der Menschen berührt. Aber man kann doch mit guten sachlichen Argumenten erläutern, warum Erweiterungspolitik vorteilhaft ist für die betroffenen Länder, aber eben auch für uns in Gänze. Gerade in Deutschland haben wir doch gesehen, welche riesigen Möglichkeiten auch die deutsche Wirtschaft hatte, um in diesen Ländern zu investieren, um in diesen Ländern Geschäfte zu machen. Und wer ein bisschen politisch, historisch vorgebildet ist, weiß, zum Beispiel mit Blick auf den westlichen Balkan. Ein stabiler westlicher Balkan bedeutet Stabilität für ganz Europa. Und umgekehrt, wenn wir im westlichen Balkan Grauzonen entstehen lassen, wenn wir uns zurückziehen, andere sind da, um unseren Platz einzunehmen und diese anderen verfolgen sehr andere Interessen als wir. Das heißt, es liegt in unserem eigenen Interesse, Schritt für Schritt diese Staaten politisch, wirtschaftlich, finanziell an uns heranzuführen. Aber nochmals, es kann keinen Rabatt geben, es kann keine Abkürzung geben. Jedes Land muss individuell beurteilt werden. Jedes Land muss individuell am Ende auch alle Kriterien erfüllen. Aber dass wir dazu die Hand reichen, dass wir dazu politische und finanzielle Unterstützung anbieten, das ist doch absolut sinnvoll und richtig.
6: Großbritannien jedenfalls ist erstmal raus aus der Europäischen Union. Nun versucht die Labour-Partei, die ja vor knapp 2 Jahren wieder an die Regierung gekommen ist, mit Premier Keir Starmer, auch den Reset mit der EU Starmer ist angezählt, aber auch potenzielle Nachfolger in seiner Partei müssen damit umgehen, dass Labour-Anhänger teils europafeindlich, teils

0: Bereich Sicherheit und Verteidigung, Energie, Forschung und Mobilität enger zusammenarbeiten können. Die Europäische Union hat den Kurswechsel, auch den Wechsel in der Tonalität in London begrüßt. Es hat letztes Jahr einen ersten erfolgreichen Gipfel zwischen der Europäischen Union und dem Vereinigten Königreich gegeben. Es soll in diesem Sommer einen zweiten Gipfel geben. Also ich glaube, die politische Debatte insgesamt dreht sich nicht um einen Wiedereintritt, als um die Frage, wie die Zusammenarbeit in einer veränderten geopolitischen Lage gestaltet werden kann. Es gibt souveräne britische Entscheidungen, die wir zu respektieren haben. Die britische Regierung ist ja nicht nur aus der Europäischen Union ausgeschieden, sondern auch aus dem Binnenmarkt und der Zollunion. Das setzt natürlich einen enger gesteckten Rahmen, aber trotzdem gibt es gerade zum Beispiel in der Forschungs- und Bildungspolitik doch Möglichkeiten, enger zusammenzuarbeiten. Ich will Ihnen ein Beispiel nennen. Ich begrüße sehr, dass das Vereinigte Königreich 2027 in das Erasmus-Plus-Programm zurückkehren wird. Und wichtig und für alle Beteiligten das Beste wäre, dass wir jetzt bald auch eine Einigung bekommen für die Phase 2028 bis 2034, damit die Studierenden und die Hochschulen dann auch Planungssicherheit haben.
1: Herr McAllister, wie belastbar können denn Vereinbarungen zwischen der EU und Großbritannien sein, wenn ein möglicher Regierungswechsel in London hin etwa zu Reform UK, der Partei von Mr. Brexit Nigel Farage, sie wieder in Frage stellen könnte?
0: Also zunächst gilt ja der Grundsatz Pacta sunt servanda, also Abkommen, die vereinbart worden sind, die sind auch umzusetzen. Natürlich muss man Rücksicht nehmen auf wechselnde politische Mehrheiten. Wir haben ja in den letzten Jahren seit dem Brexit ja auch ein gewisses Auf und Ab der Beziehungen zwischen der Europäischen Union und dem Vereinigten Königreich gehabt. Es gab ja eine eher unruhige Zeit, als Boris Johnson Premierminister war und auch
1: sehr unterhaltsam.
0: Ja, unterhaltsam, aber manchmal gibt's auch Themen, wo man weniger unterhalten werden möchte. Also schon unter dem konservativen Premierminister Rishi Sunak ist das im Ton anders geworden, verbindlicher, verlässlicher, und diese Politik setzt Keir Starmer jetzt fort. Wie lange Keir Starmer noch Premierminister bleiben wird, das wird sich zeigen. Es gibt ja jetzt auch viel Unruhe innerhalb der Labour-Partei. Und was wir eben feststellen ist, dass das ja eigentlich jahrzehntelang geltende Zwei-Parteien-System im Vereinigten Königreich zwischen den Konservativen auf der einen Seite und der Labour-Partei auf der anderen Seite und einigen kleineren Parteien, die aber nicht so die große Rolle spielen, dass dieses Parteiensystem jetzt ans Ende offensichtlich gekommen ist. Wenn man sich die Umfragen anschaut, haben wir jetzt ja 5 Parteien, die ungefähr gleich aufliegen. Die Konservativen, die Labour-Party, die Grünen, Farage und die Liberaldemokraten, und das hat natürlich enorme Auswirkungen auf ein Land mit einem Mehrheitswahlrecht, wo ja der Gewinner eines Wahlkreises alles bekommt und alle anderen nichts. Das heißt, wenn das so bleibt, kommt man ja natürlich sehr schnell auch in die Nähe von absoluten Mehrheiten im Parlament, die überhaupt nicht deckungsgleich sind mit dem Wahlergebnis. Also wir werden sehen. Nigel Farage kenne ich aus seiner Zeit im Europäischen Parlament. Das ist natürlich ein gewiefter Populist. Ich habe politisch mit dem überhaupt nichts gemeinsam. Er hat schweren Schaden mit der Brexit-Kampagne für sein Land angerichtet, aber man muss eben feststellen, dass gegenwärtig auch aufgrund der Schwäche der Labour-Regierung Farage die stärkste Oppositionskraft ist.
1: Herr McAllister, wie groß ist die Entfernung zwischen Europa und dem Vereinigten Königreich heute, 10 Jahre nach dem Brexit-Referendum?
0: Naja, die Brexit-Befürworter haben damals ein dynamischeres Wirtschaftswachstum, weniger Bürokratie und neue globale Handelschancen versprochen. Die Realität sieht ganz anders aus. Viele britische Unternehmen müssen heute zusätzliche Zollformalitäten und Nachweispflichten erfüllen. Gerade kleine und mittlere Unternehmen leiden unter diesem zusätzlichen Aufwand. Also kurzum, die Hoffnung in Großbritannien, dass der Brexit ökonomische Chancen mit sich bringen würde, die hat sich nicht erfüllt. Und ganz im Gegenteil, die Europäische Union bleibt ja mit Abstand der wichtigste Handelspartner des Vereinigten Königreichs. Also wo stehen wir mit unseren Beziehungen? Wir sind unmittelbare Nachbarn, wir sind nach wie vor wichtige Handelspartner, wir sind NATO-Verbündete, wir sind politische Partner in Gremien wie G7, wie G20, wir stimmen uns in den Vereinten Nationen eng ab, wir haben bei der Unterstützung der Ukraine engstmöglich zusammengearbeitet. Also natürlich ist

0: der Brexit eine Zäsur gewesen. Und natürlich ist ein Mitgliedsland der Europäischen Union in einer ganz anderen Situation als ein Drittland. Aber ich will schon sagen, das Vereinigte Königreich wird niemals irgendein Drittland für die Europäische Union sein. Dafür sind wir viel zu eng miteinander verbunden. Und 43 beziehungsweise im Ende waren es ja 46 Jahre EU-Mitgliedschaft. Das bleibt auf Dauer.
1: Ist denn dann denkbar, dass die EU das Vereinigte Königreich eines Tages wieder aufnimmt, mit offenen Armen aufnimmt?
0: Also eine Rückkehr zur EU steht derzeit nicht auf der politischen Tagesordnung in London. Insofern ist das eine hypothetische Frage. Aber ich mache aus meiner Meinung gar kein Hehl. Wir sollten die Tür immer einen Spalt offen lassen und signalisieren, wenn sich die politische Lage eines Tages in London wieder beruhigt hat und wenn die Erkenntnis wächst, nicht nur in der Regierung, sondern auch in der größten wichtigen Oppositionspartei, dass eine Rückkehr in die Europäische Union eine Option wäre, dann würde man das sicherlich in Brüssel dann auch positiv angehen und begleiten. Nur eines ist klar, Brexit macht man genau einmal im Leben. Ich habe die Brexit-Verhandlungen hautnah miterlebt. Der Brexit hat Zeit gekostet, Kraft gekostet, Geld gekostet, Nerven gekostet. Wenn Sie ein zweites Mal kommen, dann sollten Sie kommen, um dauerhaft zu bleiben. Einen zweiten Brexit, das möchte ich keinem zumuten.
2: Sagt David McAllister von der CDU. Er ist Vorsitzender des Auswärtigen Ausschusses im Europaparlament im Gespräch mit meiner Kollegin Sabina Mattei vom RBB.

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1: Wir blicken wie immer in der ARD-Infonacht auf die Fußball-Weltmeisterschaft zur Stunde. Da spielen die Niederlande gegen Japan und unsere Reporterin vor Ort im Stadion ist Martina Knief. Gerade ist Halbzeit. Sie wird uns jetzt live von dort das Spielgeschehen bisher schildern.
2: Das Duell des niederländischen Stürmers Daniel Malen gegen den japanischen Torhüter Sion Suzuki ist eindeutig für den Torhüter ausgegangen und deswegen steht es nach 45 Minuten noch 0-0, weil Suzuki zwei Glanzparaden zeigte gegen Daniel Malen, einmal in der Anfangsphase, dann in der Endphase der ersten Halbzeit, und Suzuki da nicht überwunden werden konnte. Beim dritten Mal war der Ball zu zentral geschlagen und Suzuki hatte keine Mühe. Bart Verbruggen, das ist der Torhüter der Niederländer, der hat zweimal Glück gehabt, dass der Ball einmal links am Pfosten, einmal rechts am Pfosten vorbeistrich. Aber das sind jetzt mit weitem Abstand die Highlights dieser ersten Halbzeit. Es ist noch Pause in Dallas. Es ist ein ganz, ganz fades Spiel zum Auftakt dieser Gruppe. Schweden und Tunesien machen ja diese Gruppe komplett zwischen den Niederlanden und Japan. Und das Tempo ist auch so nicht vorhanden und verdient diesen Namen auch nicht. Da müssen sich beide Teams sehr, sehr steigern in der zweiten Halbzeit, um dem Spiel so einen Drive zu geben, so einen Aha-Effekt, und nicht nur Daniel Malen als Stürmer bei den Niederländern alleine lassen. Die Japaner machen das sehr gut, verteidigen sehr gut, ab und zu mal mit ein paar Ideen nach vorne, aber es fehlt noch bei weitem, um hier zu einem erfolgreichen Torabschluss zu kommen. So steht's nach 45 Minuten zwischen den Niederländern und Japan 0-0.
1: Dann warten wir die zweite Halbzeit ab. Vielen Dank, Martina Knief.

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1: Um 23 Uhr mit Milat Kupay. Die deutsche Fußballnationalmannschaft hat ihr erstes Spiel bei der Weltmeisterschaft deutlich gewonnen. In der US-Metropole Houston feierte das Team von Bundestrainer Nagelsmann gegen Curaçao einen 7:1-Sieg. Desiree Krause aus dem ARD-WM-Team mit Eindrücken.
2: Nachdem Metscher in der 6. Minute erstmals für Deutschland in diesem Turnier getroffen hatte, gab es nach 21 Minuten den kleinen Schreckmoment, als Curaçao mit seinem ersten WM-Treffer überhaupt ausglich. Vor der Pause machte aber Schlotterbeck noch sein erstes Länderspieltor und Havertz traf per Elfmeter. Im zweiten Durchgang war es dann eine klare Sache. Musiala, Brown, Undav und nochmal Havertz, der Spieler des Spiels wurde, mit den deutschen Toren. Einziger Makel, Deutschland spielt wieder nicht zu null. Seit dem WM-Finale 2014 ist das dem DFB-Team nämlich nicht mehr gelungen.
1: UN-Generalsekretär Guterres hat neue israelische Angriffe auf den Libanon scharf kritisiert. Mit Blick auf ein mögliches Abkommen zwischen dem Iran und den USA rief er alle Seiten zur Zurückhaltung auf. Aus der Nachrichtenredaktion Simone Kienzle.
3: Der Iran verlangt für eine Friedensvereinbarung, dass Israel sich an die Waffenruhe hält und nicht weiter die Hisbollah-Miliz im Libanon attackiert. Auch US-Präsident Trump verurteilte die Angriffe Israels. Er hatte die Unterzeichnung des erwarteten Rahmenabkommens schon für die nächsten Stunden angekündigt. Das könne der Beginn eines schönen und langen Friedens sein, schrieb er. Lasst ihn uns nicht verspielen. Irans Präsident Pezeshkian sagte, der Weg des Dialogs solle weitergehen. Inzwischen drohte der iranische Sicherheitsrat aber seinerseits mit Gegenschlägen. Und auch die Hisbollah setzt ihre Angriffe auf den Norden Israels fort.
1: Einen Tag vor Beginn des G7-Gipfels in Frankreich haben im schweizerischen Genf viele Menschen gegen Kapitalismus und Ausbeutung demonstriert. Die Behörden sprachen von etwa 20.000 Teilnehmern. Es kam auch zu Zusammenstößen mit der Polizei. Demnach wurden Beamte unter anderem mit Pflastersteinen beworfen. Die Polizei setzte wiederum Tränengas ein. Der G7-Gipfel startet morgen im nahegelegenen Evian. In Brasilien ist eine junge Frau beim Rope-Jumping von einer Brücke in den Tod gestürzt, weil das Sicherungsseil nicht befestigt war. Die Mitarbeiter des Extremsportanbieters hatten es schlicht vergessen, das Seil an der 21-Jährigen anzubringen. Die Polizei nahm 6 Menschen fest. Anders als beim Bungee-Jumping werden beim Rope-Jumping kaum elastische Seile genutzt. Das waren die Nachrichten. Das Wetter in Deutschland, im Norden und Osten bewölkt und Schauer, sonst teils wolkig, teils klar und meist trocken, 13 bis 6 Grad. Morgen vom Norden bis zur Mitte viele Wolken, vereinzelt Schauer, nach Süden mehr Sonne und oft trocken, 16 Grad auf Sylt bis 26 Grad am Oberrhein. Am Dienstag heiter bis wolkig, 17 bis 29 Grad. Es ist 23.03 Uhr.
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4: Mit etlichen Baustellen. Die A1 Bremen-Osnabrück ist zwischen Kloppenburg und Vechta wegen Bauarbeiten in beiden Richtungen bis 5 Uhr früh gesperrt. Die A7 Flensburg Richtung Hamburg ist zwischen Großenaspe und Bad Bramstedt wegen einer Ölspur gesperrt. Nochmal die A7 Flensburg-Hannover ist zwischen Hamburg-Stellingen und Heimfeld in beiden Richtungen wegen Bauarbeiten bis 5 Uhr früh gesperrt. Die A7 Karlsruhe Richtung Stuttgart, die A8 Karlsruhe Richtung Stuttgart ist zwischen Pforzheim West und Pforzheim Nord wegen Bauarbeiten bis 5 Uhr früh gesperrt. Die A40 Duisburg Richtung Essen ist zwischen Winkhausen und Heißen bis zum 22. Juni gesperrt. Die A44 Essen Richtung Düsseldorf ist zwischen Düsseldorf Nord und Düsseldorf Flughafen wegen Bauarbeiten gesperrt. Die A81 Stuttgart-Singen ist zwischen Sindelfingen-Ost und Böblingen-Hulb wegen einer Baustelle in beiden Richtungen noch bis 5 Uhr früh gesperrt. Die A480 Reiskirchen-Gießen ist zwischen dem Reiskirchener Dreieck und Wettenberg wegen einer Baustelle bis 5 Uhr früh in beiden Richtungen gesperrt. Und die A553 Bliesheim Richtung Brühl ist zwischen Brühl-Ost und Brühl-Nord wegen Bauarbeiten gesperrt. Soweit der Verkehr, Ihnen eine gute und freie Fahrt.
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4: Und die kommt wie immer vom Norddeutschen Rundfunk in Hamburg. Heute mit Detlef Karg im Studio. Guten Abend. Morgen beginnt eines der wichtigsten politischen Treffen des Jahres, zumindest für manche Staaten, der Gipfel der G7. In diesem Jahr, da kommen die Staats- und Regierungschefs im französischen Evian am Genfer See zusammen. Es ist ein Treffen in geopolitisch weiterhin unruhigen Zeiten. Neben den Krisenherden Ukraine, Nahost und Iran, die zwangsläufig dieses Treffen beherrschen werden, hat die französische Präsidentschaft einen Schwerpunkt zum Thema Handel und Wettbewerb gesetzt. Das kommt der EU sicher zu einem Teil entgegen. Die Europäer kämpfen ja weiterhin vor allem um ihren Einfluss auf die Weltordnung und sind als Block gegenüber den großen Mächten sowie neuen Bündnissen oft uneins und zu wenig mächtig. Aus Brüssel, Katrin Schmidt.
5: Für die Europäer geht es bei G7 um nicht weniger als um die eigene Rolle. Also werden die europäischen Anliegen auf der Welt noch ausreichend gehört? Für EU-Kommissionspräsidentin Ursula von der Leyen geht es dabei zuallererst um den seit mehr als 4 Jahre andauernden Krieg auf dem eigenen Kontinent.
6: Almost every day now we wake up with the same kind of news. Another major Russian strike on Ukrainian cities.
5: Fast jeden Tag wachen wir mit denselben Nachrichten auf. Ein weiterer Großangriff Russlands auf ukrainische Städte, bei dem wahllos Zivilisten verletzt und getötet werden. Und wir hören immer wieder von Drohnen, die jetzt auch den europäischen Luftraum entlang unserer Ostgrenzen verletzen.
6: Over the Baltics and along our eastern borders.
5: Sagt von der Leyen, als sie wenige Tage vor dem G7-Gipfel das 21. Sanktionspaket gegen Russland ankündigt. In Evian geht es ihr jetzt auch darum, die Partner zu mahnen, beim Druck auf Russland nicht nachzulassen, was ja zuletzt der Fall war, als US-Präsident Trump unter anderem die Sanktionen auf russisches Öl lockerte.
6: The conflict in the Middle East and disruptions to global energy supply chains.
5: Der Konflikt im Nahen Osten und die Störungen der globalen Energieversorgungsketten haben den Druck auf Russland gemildert. Aber wir wollen die volle Intensität unserer Sanktionen beibehalten. Dies erreichen wir, indem wir alle sicherstellen, dass Russlands Gewinne aus Ölverkäufen weiterhin begrenzt bleiben.
6: From oil sales remain contained.
5: Druck auf Russland und Druck auf China, das sind die wichtigsten Ziele der Europäer in Evian, so Guntram Wolf, Ökonom an der Freien Uni Brüssel.
7: Ein ganz großes Thema ist natürlich das sogenannte Rebalancing, also die Ungleichgewichte in der Weltökonomie. Da geht es vor allem um die Frage, wie man China überzeugen kann, seinen großen Handelsüberschuss zu reduzieren. Da ist sogar die Meinung der Amerikaner und der Europäer relativ ähnlich.
5: Dennoch wird es ohne China bei G7 keine großen Lösungen geben, denn China müsste den Konsum im eigenen Land stärken, die USA das Defizit senken und Europa mehr investieren. Alles scheint so kurzfristig nicht in Sicht. Darum hat sich vor allem die EU zuletzt für ein robusteres Vorgehen im Verhältnis mit Peking ausgesprochen. Sie wirft der Volksrepublik ausufernde Staatshilfen für die eigenen Unternehmen und damit unfairen Wettbewerb vor. In Brüssel laufen bereits Untersuchungen wegen chinesischer Subventionen für Windturbinen- und Solarzellenhersteller. Für Elektroautos aus China sind Strafzölle bereits verhängt. Im Kreise der G7-Staaten nun möchte die EU sich weiter unabhängig machen, zum Beispiel mit einem konkreten Vorschlag, heißt es im Ausblick des Thinktanks European Council on Foreign Relations.
8: Die G7-Staaten sind sich einig, wie dringend es ist, die Abhängigkeit von Mineralien aus chinesischer Produktion zu verringern. Ein potenzielles G7-Sekretariat für kritische Rohstoffe scheint in Planung zu sein. Eine solche Institution könnte entweder von der OECD oder der IEA, die beide ihren Sitz in Paris haben, betreut werden.
5: Dies zumindest könnte in Evian konkrete Formen annehmen. Feste Beschlüsse erwarten aber auch die Europäer nicht, gerade nicht in der aktuellen G7-Personalaufstellung, so Ökonom Wolf.
7: Man darf sich natürlich nichts vormachen. Der G7-Gipfel ist lange nicht mehr so bedeutend, wie er das früher einmal war. Und er ist natürlich sehr stark auch geprägt durch die sehr, sehr unterschiedlichen Ansichten der Amerikaner auf der einen Seite und der Europäer und Kanadier auch auf der anderen Seite.
5: Eine gemeinsame Linie und klare Signale, zum Beispiel nach China, im besten Fall aus EU-Sicht auch nach Russland, wären deshalb schon der erhoffte Ausgang des Gipfels.
4: Aus Brüssel war das Katrin Schmidt und es klang im Beitrag schon an. Das G7-Format, es hat in den vergangenen Jahren an Bedeutung und Gewicht verloren. Ist dieses Treffen, das vor allem symbolträchtige Bilder in oft malerischer Kulisse produziert, angesichts der weltweiten geopolitischen Veränderungen wie dem Aufstieg China, Russlands Krieg in der Ukraine oder dem Vorgehen der USA noch zeitgemäß? Georg Schwarte hat darüber in Berlin mit einem gesprochen, der noch genau weiß, wie es bei G7-Gipfeln zugeht.
9: G7-Gipfel. Der ehemalige Bundeskanzler Scholz sitzt in seinem Berliner Büro und wird, wenn es um das Format geht, zum G7-Fanboy auf Hanseatisch.
10: Da, wo die Staats- und Regierungschefs der G7-Staaten zusammenkommen, ist eine gute Gelegenheit, mit Wirkung über die Verhältnisse in der Welt zu sprechen,
9: sagt Scholz im ARD-Interview. Drei Gipfel hat er erlebt. In Elmau 2022 war er damals selbst Gastgeber.
10: Als wir in Elmau in Deutschland zusammenkamen und ich die damaligen Teilnehmer einladen konnte, habe ich es bewusst so gemacht, dass da Zeit ist für richtige Gespräche ohne Sprechzettel und ohne die Notwendigkeit, alles, über das man spricht, hinterher auch zu einem Beschluss zusammenzufassen.
9: Reden hinter verschlossenen Türen, miteinander im geschützten Raum. Am liebsten hätte es Scholz so wie damals, ganz zu Beginn des von Helmut Schmidt und dem Franzosen Giscard d'Estaing erfundenen Formats 1975 in Rambouillet bei Paris.
10: Wir wissen, die Geschichte war dann nach Rambouillet ein bisschen anders. Schon beim nächsten Mal gab es lange Vorbereitungszeiten, waren unglaublich viele Beamtinnen und Beamte aus aller Welt beteiligt, sind viele Journalistinnen und Journalisten mit angereist.
9: Über 1000 Journalisten werden dieses Mal in Evian dabei sein und auch er, Donald Trump. Der Mann, den manche den Gipfelsprengmeister nennen, Armin Laschet, Vorsitzender des Auswärtigen Ausschusses im Bundestag, weiß darum.
11: Ja, Donald Trump ist in der Lage, einen Gipfel zu sprengen. Er ist in der Lage, einfach früher abzureisen. Aber er ist trotzdem bei den Themen Iran, bei den Themen Ukraine, auch beim Nahostfriedensprozess die wichtigste Figur am Tisch.
9: Altkanzler Scholz sagt, da Trockenreden hilft, auch bei Trump, und zwar miteinander. Das sei mal die Idee dieses Formats gewesen. Nichts nämlich, kein Iran und auch kein Ukraine-Krieg löse sich von selbst.
10: Konflikte in der Welt, auch unter demokratischen Nationen, werden nicht dadurch gelöst, dass über alle der Heilige Geist kommt, sondern dadurch, dass man eben, weil es Unterschiede gibt und unterschiedliche Ansichten und unterschiedliche Vorstellungen, miteinander redet.
9: Der CDU-Außenpolitiker Laschet ist sich damit im SPD-Altkanzler einig. G7 nicht überholt, sondern möglicherweise so nötig wie nie, trotz eines Sprengmeisters namens Trump.
11: Natürlich, ich bin auch nicht sicher, ob dessen Beitrag sehr produktiv ist in den Sitzungen. Ob es auch zu seinem Charakter gehört, mal 3-4 Stunden lang zuzuhören. Das ist ja auch ein Kunststück.
9: Das Kritiker einwenden, es gehe ja auch bei G7 nur noch um Bilder, um Inszenierung. Schon Altkanzlerin Merkel hat da vehement widersprochen.
12: Die Bilder von G7, von denen wird oft gesagt, dass sie das Bestimmende sind. Für mich sind sie das nicht.
9: Olaf Scholz ist da eher Olaf Scholz. Geht's nur um schöne Bilder?
10: Ich kann in niemandes Kopf hineinschauen und will es auch nicht. Aber ich weiß, dass es bei den G7-Formaten auch wirkliche Gespräche gibt. Und da sind manchmal sogar die, die sich in keinem Beschluss, in keinem Ergebnis niederschlagen, die wichtigsten.
9: Auch der Außenpolitiker Laschet weiß natürlich um die Macht der Bilder. Merkel mit Obama vor der Alpenkulisse, Scholz mit Biden auch in Elmau, Merz in Evian mit Macron. Gehört jetzt halt auch zu G7 dazu, die Bildersprache.
11: Bilder, ja, natürlich. Sie wären traurig als Journalisten, wenn es gar keine Bilder gäbe und das alles nur verschlossen wäre. Natürlich gehören Bilder dazu. Aber die Sitzungen sind ja nun schon über mehrere Tage, wo man so intensiv zusammen ist wie sonst eigentlich nie. Und deshalb hat es einen Wert.
9: Und selbst der ehemalige Bundeskanzler konnte sich manchmal nicht gegen schöne G7-Bilder wehren, wie damals 2024 in Italien, als der Kanzler Geburtstag hatte und ein amerikanischer Präsident samt Staats- und Regierungschefs diesem G7-Fan Scholz ein Ständchen sangen. Oder wie der Hanseat Scholz heute dazu nüchtern sagt.
10: Kommt vor.
13: Happy Birthday to you. Yeah.
4: Ein Blick auf das G7-Format war das von Georg Schwarte. Oh, da habe ich mich um einen Beitrag vertan. Das macht aber nichts. Wir blicken nämlich noch einmal nach Genf, wo viele gestern gegen den G7-Gipfel demonstriert haben. Die Polizei spricht von gut 20.000 Teilnehmer. Und dann war da noch der schwarze Block. Es kam leider zu Gewalt. Angela Ulrich war dabei.
14: Die Polizisten in Helmen und Kampfmontur stürmen nach vorn. Nahe der Place des Nations haben Demonstranten Steine und Flaschen auf sie geworfen. Die Sicherheitskräfte antworten mit Tränengas, Granaten, nicht zu knapp. Es brennt in den Augen. Aber da sind schon einige Scheiben zu Bruch gegangen, von Banken, einer Unternehmensberatung und auch an UNO-Gebäuden. Zuvor hatten die meist vermummten Müllcontainer und Autoreifen angezündet. Auch ein Tesla ging in Flammen auf. Die Polizei versuchte, die Demo aufzulösen. Doch das Hin und Her ging zunächst weiter. Auch ein Wasserwerfer kam zum Einsatz. Am späten Abend berichten Demo-Organisatoren, dass mindestens 200 Leute von der Polizei eingekesselt wurden. Trotzdem ist beispielsweise Eloise aus Genf überzeugt.
15: Eigentlich läuft es gut. Die Demo ist gut organisiert und ja, ich finde es, dass wir nicht das Problem sind. Also das Problem ist gegenüber in Evian.
14: Der Protestzug war am Nachmittag im Park Mont-Repos am Ufer des Genfer Sees gestartet. Friedlich und bunt. Auf vielen Plakaten ging es um mehr Rechte für Frauen, besseren Klimaschutz und Frieden in Palästina. Und um Kritik an den G7, die sich im nahen Evian treffen. Wie Jan und Ilona, beide leben in Genf.
16: Ich bin hier, um meinen Beitrag dazu zu leisten, dass die Kosten für so eine Veranstaltung stetig steigen. Weil wenn man nicht gehört wird, das Einzige, was man machen kann, ist die Kosten hochzutreiben. Friedlich.
14: Ich demonstriere für Frauenrechte und gegen den G7-Gipfel, dass kein Staat über dem anderen steht. Die Genfer Stadtverwaltung hatte dem Demo-Bündnis eine klare Route für den Protestzug vorgegeben. Es sollte nicht wieder an Orte gehen wie die Mont-Blanc-Brücke, wo es beim letzten großen Evian-Gipfel-Protest vor über 20 Jahren Ausschreitungen gegeben hatte. Deshalb haben sich diesmal viele Geschäfte, Hotels und Banken verbarrikadiert. Für Robert, der in einem Laden nun hinter Sperrholzplatten arbeitet, nötig, aber ärgerlich. Wir haben alles dicht gemacht, schon vor 3 Tagen. Stellen Sie sich vor, wir zahlen für die Fehler der anderen. Die Demonstranten ziehen an diesem Sonntag an vielen verrammelten Schaufenstern vorbei. Sie haben dabei das kleine Evian, rund 50 Kilometer entfernt am Genfer Seeufer, im Blick. Dort treffen sich ab Montag die G7-Staats- und Regierungschefs. Und genau das will ihnen zum Beispiel Gérard mitgeben. Das sind 7 Leute, die für den ganzen Planeten entscheiden, angeführt von Donald Trump, der eine abscheuliche Person ist und der Welt nicht gut tut. Dagegen protestieren wir. Montagabend werden die G7-Staats- und Regierungschefs ihre Gipfelgespräche beginnen, abgeschirmt von jedem Gipfelprotest.
4: Soweit der Bericht von Angela Ulrich. Und wir blicken ganz kurz auf die Fußball-WM, auf das laufende Spiel Niederlande-Japan. Vor wenigen Minuten, da haben die Niederländer das 1:0 geschossen. Und jetzt soeben hat Japan ausgeglichen. Es steht also 1:1. Mehr gleich hier in der ARD-Infonacht.

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1: Es ist 23.17 Uhr. Der Prozess gegen den ältesten Sohn von Norwegens Kronprinzessin Mette-Marit hat im Winter weltweit für Aufsehen gesorgt. Morgen verkündet das Gericht in Oslo sein Urteil im Fall Marius Borg-Høiby. Der 29-Jährige ist unter anderem wegen Vergewaltigung und Drogendelikten angeklagt. Laut seinen Anwälten wird er den Gerichtstermin aus gesundheitlichen Gründen nur per Video aus der U-Haft verfolgen. Unsere Norwegen-Korrespondentin Jana Sinram berichtet.
2: Gut 12 Wochen nach dem letzten Prozesstag hat das Warten ein Ende. Den Termin für die Urteilsverkündung gegen Marius Borg-Høiby hat das Osloer Bezirksgericht für den frühen Morgen angesetzt. Die Frage, die nicht nur den Angeklagten bewegt: Muss der Sohn der norwegischen Kronprinzessin aus einer früheren Beziehung ins Gefängnis? Die Staatsanwaltschaft fordert 7 Jahre und 7 Monate Haft. Staatsanwalt Sturla Henriksbø am letzten Prozesstag im ARD-Interview. Wir haben geprüft, wie hoch das Strafmaß für die Taten ist, für die er unserer Meinung nach verurteilt werden sollte, und sind dabei zu dieser nüchternen Einschätzung gelangt. Marius Borg-Høiby werden 40 Anklagepunkte zur Last gelegt, darunter Vergewaltigung in 4 Fällen, Gewalt gegen mehrere Ex-Freundinnen und Drogendelikte. Die Verteidigung fordert in den schwersten Anklagepunkten einen Freispruch. Høibys Anwalt Peter Sekulic. Wir meinen, dass es keine Beweise gibt, um ihn wegen Vergewaltigung zu verurteilen und auch nicht wegen Gewalt in der Partnerschaft. Die Aussagen mutmaßlicher Opfer in dem 6-wöchigen Prozess reichen nach Ansicht der Verteidigung für eine Verurteilung nicht aus, ebenso wenig wie Videos sexueller Handlungen an mutmaßlich schlafenden Frauen, die der 29-Jährige selbst gemacht haben soll. Einige weniger gravierende Anklagepunkte hatte Marius Borg-Høiby gestanden, zum Beispiel Drogenbesitz und Fahren ohne Führerschein. Er sitzt seit Prozessbeginn im Februar in Untersuchungshaft. Vergangene Woche sah es zunächst so aus, als käme er bis zur Urteilsverkündung frei, um bei seiner schwerkranken Mutter zu sein. Doch ein Berufungsgericht kassierte den Beschluss einer niedrigeren Instanz. Anwalt Peter Sekulic.
3: Wir hatten gehofft und geglaubt, dass das Gericht angesichts der Situation akzeptiert, dass die Familie zusammen sein kann.
2: Mette-Marit leidet an einer unheilbaren Lungenfibrose und steht seit kurzem auf der Warteliste für eine Transplantation. Im Februar war außerdem bekannt geworden, dass die Kronprinzessin früher engen Kontakt zu dem US-Sexualstraftäter Jeffrey Epstein hatte. Für Norwegens Königshaus eine schwierige Zeit. Die Monarchie zu Fall bringen wird das bevorstehende Urteil gegen Marius Borg-Høiby aber nicht, ist der Königshausexperte Ole Jürgen Schulz-Rüth-Hansen überzeugt. Das liegt auch daran, wie die Kronprinzenfamilie in dieser Angelegenheit kommuniziert hat. Sie haben klar getrennt zwischen der Königsfamilie auf der einen und Marius Borg-Høiby als Privatperson auf der anderen Seite, der nicht zur Institution gehört. Mit der Urteilsverkündung gegen Marius Borg-Høiby geht der Mammutprozess zu Ende. Jetzt wartet ganz Norwegen gespannt auf die Entscheidung des Osloer Bezirksgerichts.
1: Das war Jana Sinram mit ihrem Beitrag. Und ganz aktuell erreichen uns Nachrichtenagenturen: Das Friedensabkommen zwischen den USA und dem Iran soll am Freitag dieser Woche unterzeichnet werden. Mehr dazu später in der ARD-Infonacht. Drohnen gelten als Zukunftstechnologie in der Rüstungsindustrie. Die neuesten Entwicklungen wurden auch auf der internationalen Luft- und Raumfahrtausstellung ILA präsentiert, die in Berlin heute zu Ende gegangen ist. Berlin und Brandenburg wollen in diesem Bereich künftig eine größere Rolle spielen. Schon haben sich dort erste Unternehmen in diesem Bereich angesiedelt und man will die Flächen in Brandenburg auch als Teststandorte nutzen. Was da genau im Gespräch ist, das weiß unser Reporter Felix Leitmeier.
4: Wer über das Messegelände der ILA läuft, kommt kaum an ihnen vorbei. Drohnen für die unterschiedlichsten Einsatzzwecke. Manche sehen aus wie kleine Flugzeuge, andere eher wie großgeratene Fledermäuse. Erstmals gibt es für sie sogar einen eigenen Pavillon, bei dem unter anderem das Berliner Start-up German Drones dabei ist. Es entwickelt am Flughafengelände Tegel Abfangdrohnen, sogenannte Interceptoren, für den Einsatz in der Ukraine. Für ihre Erprobung braucht das Unternehmen allerdings große, abgesperrte Flächen. Und genau daran mangelt es in Berlin, sagt Firmenchef Klaus Schoh.
5: Wenn wir sowas machen wie Interceptoren, dann wird es tatsächlich so sein, dass das schon in der Nähe von den Systemen dann explodiert. Und dann fällt natürlich auch irgendwas runter. Also in Berlin kann ich mir das nicht vorstellen.
4: Berlins regierender Bürgermeister Kai Wegner, der die ILA Anfang der Woche gemeinsam mit Brandenburgs Ministerpräsident Dietmar Woidke besuchte, sieht das ähnlich.
6: Als Testfläche für Sprengsätze bietet sich Tegel natürlich nicht an, denn wir haben dort eine Hochschule, wir werden dort einen Bundeswehrstandort haben und wir haben dort Wohnungsbau.
4: In seiner Stadt bietet Tegel zwei ideale Bedingungen, um einen Rüstungscampus für Drohnenunternehmen zu entwickeln, den Wegner gerne sehen würde. Aber für Explosionstests eigneten sich andere Gelände besser.
6: Deswegen sollten wir schauen, wo ehemalige Truppenübungsplätze in Brandenburg zur Verfügung stehen.
4: Klaus Schoh von German Drones hätte mit Strausberg sogar einen Vorschlag für einen konkreten Ort, an dem es bereits drei Kasernen gibt.
7: Strausberg würde sich schon anbieten. Das Thema Luftfahrt ist dort ja durchaus bekannt. Das Thema Bundeswehr ist dort vorhanden. Also das würde sich sehr anbieten.
4: Und wie steht man in Brandenburg zu dem Thema? Ministerpräsident Dietmar Woidke zeigte sich im Rahmen der ILA auf der Bühne offen, Testflächen in Brandenburg auch für Drohnen-Startups bereitzustellen.
8: Also es ist natürlich klar, dass wenn man Luft- und Raumfahrt hat, dass es auch entsprechende Erprobungs- und Testmöglichkeiten geben muss. Wir haben große ehemalige Truppenübungsplätze, wir haben immer noch auch Militärliegenschaften, ehemalige Militärliegenschaften, die sich für sowas eignen können.
4: Brandenburgs Wirtschaftsförderung sieht hier Chancen. Der Ausbau der Industrie für militärische und zivile Drohnen berge großes Potenzial, sagt deren Geschäftsführer Steffen Kamrath.
9: Ich bin da sehr zuversichtlich, dass wir wirklich genau die richtige Region in Deutschland sind, wo so etwas überhaupt noch möglich ist und dass wir damit vielleicht auch für Orte, die wir sonst noch nicht anders genutzt haben, richtig gut einsetzen können und da auch ein Stück Wirtschaft schaffen.
4: Unklar ist aber, welche Flächen in Brandenburg für Drohnentests in Frage kommen. Auch deshalb, große Teile ehemaliger Truppenübungsplätze sind munitionsbelastet. So oder so, Woidke und Wegner betonten am Donnerstag auf der Sonderkonferenz der ostdeutschen Regierungschefs noch einmal, Luft-, Raumfahrt- und Drohnentechnologien seien für die Region von großer Bedeutung.
1: Ein Beitrag war das von Felix Leitmeier von der ILA.
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1: Houston, wir haben kein Problem. Dieser Spruch machte heute schnell die Runde. Die deutschen Fußballer sind mit einem klaren Sieg in die WM gestartet. Moritz Kühn. Da ist beim Kollegen gerade Problem mit dem Mikrofon, aber er zieht sich einen anderen Kopfhörer auf.
10: Vielleicht geht das ja.
1: Ja, jetzt geht es,
10: genau. Jetzt hörst du mich und ich höre mich auch. Ja, so ist es. Gehen wir mal schnell rüber. Jetzt können wir uns nur noch einblenden. In das Spiel, nämlich natürlich 7-1 Erfolg heute von Deutschland gegen WM-Neuling Curaçao. Aber wir wollen uns jetzt einblenden und Live-Eindrücke holen vom Spiel Niederlande gegen Japan. Da ist nämlich in der zweiten Halbzeit einiges passiert.
11: Natürlich, per Kopf erzielte 6 Minuten später Keito Nakamura, der von der linken Seite in die Mitte ging. Schöner Abschluss des Japaners und weitere 7 Minuten später war es Somerville, der auf der rechten Seite des Strafraums in die Mitte ging und mit links Abschluss und den anderen Innenpfosten bemühte und der Ball ging hinein. Riesenfreude natürlich bei den Niederländern. Das ist eine Steigerung zur ersten Halbzeit. Das ist allerdings auch nicht weiter schwierig gewesen, denn es war eine ganz schlechte erste Halbzeit in Dallas zwischen den Niederlanden und den Japanern. Jetzt haben wir aber endlich mal ein bisschen Stimmung hier im Spiel. Der US-amerikanische Schiedsrichter jetzt sagt, jetzt haben wir 3 Tore gesehen, jetzt wird erst einmal was getrunken. Niederlande, Japan, 2-1.
10: Tja, einiges passiert jetzt in der zweiten Halbzeit. Zur Pause stand es nämlich noch 0-0. Jetzt also die Niederländer 2-1 in vorn. In Front Martina Kniefer, das live von der Partie zwischen den Niederlanden und Japan. 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Richtig viele Torschreie waren zu hören heute beim Spiel der deutschen Mannschaft gegen Curaçao. Wir haben es eingangs erwähnt. Ein Kantersieg 7-1. Anne van Eickels über den gelungenen WM-Auftakt der DFB-11.
12: Das Bild ist ja eigentlich zu platt, aber es passt einfach perfekt. Die deutsche Mannschaft ist in Houston abgehoben, völlig losgelöst. Der erhoffte Raketenstart beim letztlich souveränen 7-1 gegen Curaçao und beim Nationalelf-Comeback von Torwart Manuel Neuer.
13: Jeder wünscht sich immer einen guten Start und gerade in so einem Turnier ist es wichtig, dass wir, glaube ich, gut gestartet sind, dass wir die Spielfreude an den Tag gelegt haben, dass man auch gemerkt hat, dass die Spieler, die von der Bank gekommen sind, immer Energie mit reingebracht haben. Die Spielfreude war da und wir wollten immer aufs Tor gehen.
12: Durchgestartet und doch auf dem Boden geblieben gegen den WM-Neuling, der kein Maßstab war und keiner sein darf und trotzdem einmal traf gegen die Mannschaft von Julian Nagelsmann.
14: Da musst du dich erstmal kurz sammeln und dann finde ich schon wichtig, wie die Mannschaft damit umgeht nach den letzten beiden Turnieren. sind natürlich auch viele Newcomer dabei, die noch keine Turniere hatten, aber es sind natürlich auch einige dabei, die Turniere selbst erlebt haben. Und dann musst du erstmal 7 Tore machen.
12: Der deutliche Sieg bringt erstmal Ruhe und ein gutes Gefühl.
14: Klar waren wir Favorit und klar musst du am Ende des Spiels auch gewinnen. Trotzdem waren gute Dinge dabei, aber auch Dinge, die man gut analysieren kann, um weitere Schritte zu gehen.
12: Am Ende bleibt von diesem 7:1 die Erkenntnis, Houston, wir haben kein Problem.
10: Ja, mal sehen, ob es so weitergeht. Nächster Gegner am kommenden Samstag, die Elfenbeinküste, die in der Nacht um 1 Uhr deutscher Zeit gegen Ecuador ins Turnier startet. In der Sommerpause sind jetzt die Handballer der Füchse Berlin nach einer kräfteraubenden Saison. Das große Highlight gab es zum Abschluss, das Champions-League-Finale. Das ging aber für die Mannschaft um Rückraumspieler Mathis Langhoff gegen Barcelona mit 34:37 verloren.
15: Unser Tempospiel nicht auf die Platte bekommen. Das ist eigentlich das, was uns ausmacht, was unsere große Stärke ist. Und wenn wir das verlieren, dann wird es einfach schwer. Dann ist es auch schwer, in so einen Flow reinzufinden. Dazu kommen zu viele Freie, die wir vergeben. Und dann hinten einfach das nicht geschafft, das Kreisläuferspiel zu unterbinden. Immer wieder der Ball da angekommen. Klar, wir kriegen auch ein paar Fehler provoziert, aber das ist trotzdem zu viel.
10: Ja, trotzdem eine Megasaison der Füchse Berlin. Die Krönung nach Pokalsieg und Vizemeisterschaft blieb in der Königsklasse aber aus. Platz 3 sicherte sich der deutsche Meister Magdeburg, der das kleine Finale gegen den dänischen Topclub Aalborg gewann. Gewonnen haben auch die Bundesliga-Basketballer von Alba Berlin und damit die Finalserie um die deutsche Meisterschaft ausgeglichen. 1:1 steht es jetzt, denn nach der Auftaktniederlage gab es im zweiten Spiel einen 86:79 Erfolg beim Titelverteidiger Bayern München. Zur Halbzeitpause lagen die Berliner um Malte Delo noch hinten.
16: Ja, ich glaube, so ein Team wie Bayern kann man nie 40 Minuten komplett unter Kontrolle halten. Da wird es Läufe geben und das Wichtige ist, wie man darauf reagiert, dass man da zusammenbleibt und weiter an das System glaubt, an sich glaubt. Und das haben wir gemacht. Wir haben weiter voneinander gekämpft und dann am Ende in der zweiten Halbzeit, glaube ich, dann auch diesen Lauf gehabt. Am Ende ein paar Würfe getroffen und können wir mit Selbstbewusstsein ins nächste Spiel gehen.
10: Spiel Nummer 3 der Finalserie findet am kommenden Mittwoch um 20.30 Uhr in Berlin statt. Wer zuerst 3 Partien gewinnt, ist deutscher Meister.
1: Danke, Moritz Kühn. Und hier nochmal ganz kurz die aktuellen Meldungen der Nachrichtenagenturen. Am Freitag soll in der Schweiz ein Friedensabkommen zwischen dem Iran und den USA unterzeichnet werden. Mehr dazu später in der ARD-Infonacht.
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17: Um 23.30 Uhr mit Olaf Knapp. US-Präsident Trump hat die jüngsten israelischen Angriffe im Libanon kritisiert. Die Attacken auf Vororte der libanesischen Hauptstadt Beirut hätten nicht passieren dürfen, so Trump mit Blick auf die Friedensverhandlungen mit Iran. Aus der Nachrichtenredaktion Jonas Valentin Weber.
18: Alle Seiten müssten sich jetzt zurückhalten. Angriffe dürfe es nicht mehr geben, schrieb Trump in den sozialen Medien. Schließlich stehe man kurz davor, mit dem Iran ein Abkommen zu schließen, das für die gesamte Region Frieden bringe. Die israelische Regierung hatte die jüngsten Luftangriffe damit begründet, dass die mit dem Iran verbündete Hisbollah-Miliz erneut Drohnen in Richtung Israel losgeschickt habe. Die südlichen Vororte Beiruts gelten als Hochburgen der Hisbollah. Der iranische Verhandlungsführer drohte anschließend damit, die Friedensgespräche zu beenden. Vom Präsidenten heißt es inzwischen aber, dass weiterverhandelt werden soll.
17: Die Bildungsminister der Länder wollen, dass die Erinnerungskultur mehr Platz im Schulunterricht bekommt. Dazu haben sie einen neuen Leitfaden beschlossen, der die bisherigen Empfehlungen zur politischen Bildung ersetzen soll. Aus Berlin Oliver Neuroth.
19: Ein Update musste her, vor dem Hintergrund der Kriege in Nahost, wachsendem Antisemitismus und Desinformationskampagnen im Internet. Neu in den Empfehlungen der Minister sind unter anderem die Themen Völkerrecht, Genozide und Fluchtbewegungen mit ihren Ursachen. Nur wer die Vergangenheit verstehe, könne die Zukunft besser gestalten, sagt die Präsidentin der Bildungsministerkonferenz Stolz. Deshalb sei Erinnerungskultur im Unterricht wichtig. Schülerinnen und Schüler müssten in der Lage sein, historische Entwicklungen kritisch einzuordnen und demokratische Werte zu verteidigen.
17: In der Schweiz haben die Bürger eine Obergrenze für die Bevölkerungszahl abgelehnt. In einer Volksabstimmung sprachen sich 54,8% gegen den Vorschlag aus. Die rechtskonservative Schweizer Volkspartei wollte erreichen, dass bis 2050 höchstens 10 Millionen Menschen in der Schweiz leben dürfen. Dafür wollte sie die Migration begrenzen und es notfalls auch EU-Bürgern schwerer machen, in die Schweiz zu ziehen. Zurzeit hat das Land 9,1 Millionen Einwohner. Die deutsche Nationalmannschaft ist erfolgreich in die Fußball-Weltmeisterschaft gestartet. Die DFB-Auswahl gewann mit 7:1 gegen WM-Neuling Curaçao. Im ersten Gruppenspiel in der US-Metropole Houston fiel das 1:0 für Deutschland schon in der 6. Minute. Eine Viertelstunde später glich Curaçao überraschend aus. Anschließend wurde das Team von Bundestrainer Nagelsmann seiner Favoritenrolle aber gerecht. Das Wetter in Deutschland, nachts im Norden und Osten bewölkt und Schauer, sonst teils wolkig, teils klar und meist trocken bei 13 bis 6 Grad. Morgen dann vom Norden bis zur Mitte viele Wolken und vereinzelt Schauer, nach Süden mehr Sonne, oft trocken, 16 Grad auf Sylt bis 26 Grad am Oberrhein. Das waren die Nachrichten.
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1: Aktuell mit einer Meldung, die A7 Flensburg Richtung Hamburg. Da ist zwischen Großenaspe und Bad Bramstedt die Fahrbahn wegen einer Ölspur gesperrt worden. Das war's aktuell vom Verkehr. Ihnen eine gute Fahrt.
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1: Am Mikrofon ist Detlef Karg. Guten Abend. Frankreichs Präsident Macron sieht sich selbst als Ideengeber innerhalb der EU und als Weltdiplomat, der den Multilateralismus stärken will. Als Gastgeber wird er die große internationale Bühne beim morgen beginnenden G7-Gipfel in Evian ein letztes Mal prägen wollen. Innenpolitisch aber ist er schon lange unter Druck und kaum noch handlungsfähig, wie man in den USA sagt, eine lame duck. Was kann er in Evian noch bewirken? Unsere Frankreich-Korrespondentin Julia Berutta ist dem nachgegangen.
3: Eines ist sicher, an mangelnder Energie des französischen Präsidenten Macron liegt es nicht, wenn die Ausgangslage dieses G7-Gipfels schwierig ist. Er hat sich vorgenommen, neue Weichen für die Weltwirtschaft zu stellen und dafür bis kurz vor Gipfelstart Sonderrunden einberufen. Zum Beispiel eine Videokonferenz am vergangenen Donnerstag gemeinsam mit europäischen und auch chinesischen Vertretern.
20: And our common goal should be clear, it's to put the global economy back. On a stronger growth path.
3: Die globale Wirtschaft wieder auf einen stärkeren Wachstumspfad führen, gemeinsam mit der EU, den USA und China. Handelsdefizite und Schulden abbauen, mehr investieren.
20: It will be one of the key focus of our discussion at the G7.
3: Doch so sehr sich Macron auch reinhängt, sein Einfluss auf internationaler Bühne schrumpft, sagt der Politikchef des Radiosenders France Info, Jean-Rémy Baudot, im ARD-Interview.
21: En fait, on a un Emmanuel Macron qui est volontariste.
22: Emmanuel Macron ist entschlossen, sehr entschlossen. Das ist ja sein Markenzeichen. Aber das heißt noch lange nicht, dass Frankreich auch Gewicht hat.
3: Denn Macron ist geschwächt.
22: Er gilt nicht mehr als besonders glaubwürdig, gerade wenn es um wirtschaftliche Fragen geht, weil Frankreich so hoch verschuldet ist. Außerdem hat er in seiner zweiten Amtszeit nichts mehr wirklich vorangebracht. Von dem politischen Coup der Parlamentsauflösung hat er sich nicht erholt. Im Gegenteil, er hat sich mit dem Verlust der Parlamentsmehrheit nach der Neuwahl selbst machtlos gemacht.
3: Im April 2027 stehen die nächsten Präsidentschaftswahlen an. Macron gilt deshalb innenpolitisch als lame duck. Trotzdem oder gerade deshalb wird Macron versuchen zu beweisen, dass er als Dienstältester am Tisch der G7 immer noch die Zügel in der Hand hat. Als Gastgeber des Gipfels ist eines seiner Hauptziele, US-Präsident Trump zu umgarnen und zu verhindern, dass er wie letztes Jahr in Kanada vorzeitig abreist. Trump in Fellrichtung streicheln, so sagt man das auf Französisch, ihm erzählen, was er hören will. Es wird gemunkelt, der Élysée habe ein exklusives Dinner für Macron und Trump im Schloss von Versailles vorbereiten lassen. Man warte nur noch auf das Go aus Washington. Die französische Charmoffensive läuft also. Schockartig abgekühlt hat sich derweil das Verhältnis zum engsten Verbündeten Deutschland. Das Scheitern des gemeinsamen Kampfjet-Projekts FCAS sei symptomatisch für den Zustand der deutsch-französischen Beziehungen, meint Baudot.
22: Da ist etwas ins Wanken geraten. Frankreich und Deutschland haben bei Industrie, Rüstung und Energie unterschiedliche strategische Entscheidungen getroffen. Die Inszenierung dieser Freundschaft wird irgendwie weitergehen. Aber zur Wahrheit gehört auch, dass Frankreich und Deutschland sich in vielerlei Hinsicht voneinander entfernt haben.
3: Keine guten Voraussetzungen, um beim G7-Gipfel mit einer Stimme zu sprechen. Wo könnte es dennoch Fortschritte geben? Pascal Boniface, der Chef des Forschungsinstituts für internationale und strategische Beziehungen IRIS, rät zur Bescheidenheit.
2: Macron wird erstmal alles tun, damit es keinen größeren Vorfall mit Trump gibt. Außerdem wäre es ein Erfolg, wenn es den Europäern gelänge, eine gemeinsame Haltung zu Russland und zum Umgang mit künstlicher Intelligenz zu zeigen. Wenn das gelingt, ist der Gipfel nicht ganz verloren.
3: Tief stapeln, eine Disziplin, die Macron nicht besonders gut liegt.
5: Das war Julia Borutta.
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1: Wer im Supermarkt zu Milchprodukten greift, der findet Begriffe wie frisch, laktosefrei oder ultra hoch erhitzt vor. Lange Zeit waren diese Bezeichnungen aber nur vage geregelt. Seit heute gelten aber neue EU-Vorschriften. Die Bundesregierung setzt mit dieser Verordnung EU-Vorgaben um. Das heißt strengere Regeln und klare Definitionen. Was heißt das für Verbraucher? Das erklären nun Henrike Freitag und Gary Passou.
6: Es geht um mehr Transparenz und weniger falsche Werbung. Die Milchproduktqualitätsverordnung regelt ab heute, wie Milchprodukte überhaupt bezeichnet werden können. Und das beginnt schon bei Begriffen wie frisch, weiß Birgit Brendel von der Verbraucherzentrale Sachsen.
23: Es ist wichtig, dass Frische bei Milch und Milchprodukten gekennzeichnet wird, weil es da in der Vergangenheit immer sehr große Diskussionen darüber gab, wann eine Milch noch frisch ist. Und jetzt haben wir gerade bei der Milch eine ganz eindeutige Angabe. Frische Milch darf maximal 3 Wochen haltbar sein im ungeöffneten Zustand. Also das kann man anhand des Mindesthaltbarkeitsdatums sehen.
6: Die neue Verordnung regelt auch, wie viele Vitamine und Mineralstoffe Milchprodukten hinzugefügt werden können. Eine wichtige Entscheidung, meint Brendel, da prinzipiell alle Lebensmittel mit Vitaminen angereichert werden dürfen.
23: Der Hintergrund dafür ist, wenn Personen angereicherte Lebensmittel essen, summieren sich die Mengen an Vitaminen und Mineralstoffen, die man zu sich nimmt, auch auf. Und es ist nicht unbedingt gesundheitsförderlich, wenn man die Bedarfe an Vitaminen und Mineralstoffen deutlich überschreitet.
6: Klarer definiert wird ab jetzt auch, was laktosefrei bedeutet.
23: Das heißt, es darf maximal 0,1 Gramm Laktose je 100 Gramm Produkt noch vorhanden sein. Das ist insbesondere für Menschen, die eine Laktoseintoleranz haben, von großer Bedeutung, da diese Personen dann genau auswählen können, ob sie ein Produkt noch konsumieren können oder ob das eben nicht der Fall ist.
6: Verbraucherschützerin Birgit Brendel weist noch auf ein weiteres Problem hin.
23: Kritisch war immer zu vermerken, dass auch laktosefrei zu Teilen auf Produkten eingesetzt wurde, die von Natur aus laktosefrei sind, also wo quasi eine Werbung mit Selbstverständlichkeiten gemacht wurde.
6: Mit der festen Definition sei das nun nicht mehr möglich. Für die Milcherzeuger scheint die neue Regelung erstmal keinen Unterschied zu machen, erzählt Heiko Jentsch. Er ist Betreiber eines Milchhofes in Sachsen. 600.000 Liter Milch verkauft er pro Jahr.
24: Also Laktose ist kein Bezahlkriterium bei der Molkerei, deswegen tangiert uns das quasi null eigentlich, sage ich mal.
6: Bis die neuen Kennzeichnungen auf Milchprodukten überall sichtbar sind, kann es noch einige Wochen dauern. Denn bereits produzierte Ware muss erstmal verkauft werden.
1: Soweit dieser Bericht über die neue Kennzeichnung für Milchprodukte.
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1: Deutschland ist heute erfolgreich in die Fußball-WM gestartet, die Auftaktpartie. Das wissen Sie wahrscheinlich, gegen Curaçao endete 7:1 für Deutschland. Eine Weltmeisterschaft mit diesen vielen Spielen und der großen Menge an medialer Aufmerksamkeit lenkt auch gerne mal den Fokus weg vom Spiel hin zur Kommunikation, wie sie Reporter und Spieler pflegen. Mitunter ist das ja sehr speziell im Fußball, auch bei den Fans. Sie kennen die Begriffe, Fußballspieler werden zu abkippenden Sechsern oder falsch Neunern, sie haben keine Körner mehr oder die Mannschaft läuft im hohen Angriffspressing. Was ist da los? Es sind solche Bilder, die natürlich auch Sprachwissenschaftler interessieren. Über Fußballsprache hat mein Kollege Sven Kochale vom Mitteldeutschen Rundfunk mit dem Linguisten Simon Meyer-Vieracker von der TU Dresden gesprochen. Er beschäftigt sich ganz speziell mit Sprache und Fußball und forscht dazu. Die erste Frage an ihn war, gibt es sie tatsächlich, die Fußballsprache?
4: Es gibt, glaube ich, nicht die eine Fußballsprache, aber wir müssten auch zunächst mal unterscheiden zwischen der Fachsprache des Fußballs, wie wir sie zum Beispiel in Trainingslehren finden würden oder auch in Regelwerken, und dann dem, was wir vielleicht eher mal als Jargon bezeichnen können, also das, was Reporter benutzen, das, was die Fans benutzen, wo dann zum Beispiel so Wörter wie Pille oder in den Kastenzimmern oder ähnliches vorkommt, ja, was nicht unbedingt fachsprachlich ist, aber trotzdem typisch für den Fußball.
7: Ja, Pille meint zum Beispiel den Ball, also dann Synonym dafür, was gerne verwendet wird. Wenn wir bei den Regeln zum Beispiel bleiben, also was fällt Ihnen da ein? Also Abseits wird da irgendwo ja beschrieben sicherlich, oder Eckstoß oder Eckball, das ist so die technisierte Sprache.
4: Genau, die ganz klaren Festlegungen, wie die einzelnen Spielzüge und zum Beispiel auch die Zonen auf dem Spielfeld zu bezeichnen sind, dass es eben Strafraum heißt und dass wir von Abseits sprechen. Aber auch bei dem Jargon ist es so, dass da nicht jeder mitkommt. Also Sie haben ja gerade Pille übersetzt, oder wir sprechen auch von Staubsaugern, von Pferdelungen und so weiter. Fußballfans wissen genau, was damit gemeint ist, aber eben auch nur die. Und das soll auch ein bisschen so sein.
7: Hat man denn in der Fußballwelt, sagen wir mal, vor 40, 50 Jahren anders gesprochen als heute?
4: Natürlich gibt es Sprachwandel auch im Fußball. Das hängt damit zusammen, dass zum Beispiel die Taktik sich ändert und dass dann so Begriffe wie Pressing oder Gegenpressing aufkommen, einfach weil man neue Strategien auf neue Weise bezeichnen muss. Trotzdem muss man sagen, ist die Fußballsprache als Ganze, gerade auch in den Sprachbildern, die sie verwendet, erstaunlich stabil. Also ich kann allen nur empfehlen, sich mal die paar Schnipsel von dem Wunder von Bern, von dieser Reportage von Zimmermann, sich nochmal anzuhören. Dann wird man hören, dass da so viele Dinge wie er schaltet den Turbo ein und Tone Turek, du bist ein Fußballgott, und diese ganzen Dinge, die begleiten uns seit vielen, vielen Jahrzehnten und werden das auch weiterhin wahrscheinlich tun.
7: Das Wunder von Bern, als Deutschland die Ungarn besiegte, da hören wir nochmal rein.
8: Schuss! Abwehr von Turek! Turek, du bist ein Teufelskerl! Turek, du bist ein Fußballgott!
7: Radioreporter Herbert Zimmermann. Welche Einflüsse aber prägen denn in besonderem Maße die Fußballsprache?
4: Also seit jeher prägt vor allem eine Metaphorik aus dem Bereich des Militärischen, des Kriegerischen natürlich die Fußballsprache. Wir sprechen allein da, dass wir von Abwehr, von Sturm, vom Schießen, von Flanken, von Kreuzfeuer und so weiter sprechen. Das sind alles Metaphern aus dem Bereich des Militärischen. Dass die sich etabliert haben, lässt sich historisch ganz gut damit erklären, dass der Fußball zur Zeit des Kaiserreichs entstanden ist, als das Militär allergrößtes gesellschaftliches Prestige genoss. Und dann waren diese Metaphern sozusagen besonders anschlussfähig und sind es auch über viele Jahrzehnte hinweg geblieben. Das sind sie auch bis heute noch auf eine Art, aber wenn wir uns mal Fußballberichte, geschriebene Fußballberichte aus den 50er Jahren noch anschauen, die sind unglaublich martialisch und brutal. Also da wird mit dem Trommelfeuer wird die gegnerische Abwehr zusammengeschossen und da werden ständig Bomben abgefeuert und so weiter. Und das hat doch deutlich nachgelassen. Ich habe das immer wieder mit Studierenden ausprobiert, in denen die älteren Texte gezeigt, die fremdeln doch sehr mit diesem sehr martialischen.
7: Sehen Sie, dass die Fußballsprache auch in den Alltag hineinschwappt? Also dass vieles von dem, was dort auf dem Platz geschrieben, gesagt und gesprochen wird, auch in unser Alltagsgebrauch Einzug gehalten hat?
1: Da müssen wir ganz kurz unterbrechen. Wir haben einen Falschfahrer auf der B28. Zwischen Dreieck Hittistetten und Neu-Ulm kommt Ihnen ein Falschfahrer entgegen. Ich wiederhole, auf der B28 zwischen Dreieck Hittistetten und Neu-Ulm ist ein Falschfahrer unterwegs. Vorsicht da in beiden Richtungen, und nun weiter im Programm.
4: Oh ja, also der Fußball ist sozusagen immer Bildempfänger. Dass also der Fußball in Termini von zum Beispiel Militär oder auch Theater oder Kulinarik beschrieben wird. Aber genauso funktioniert die Projektionsrichtung, wie wir sagen könnten, auch in die andere Richtung. Dass also der Fußball der Metaphernspender ist, um über ganz andere Dinge zu sprechen. Wir können das in der Politik beobachten, wo immer wieder davon die Rede ist, dass der Ball in der Hälfte des Gegners liegt oder dass man jetzt den Ball nur noch über die Linie drücken muss. Wir sprechen davon, dass man jemandem die rote Karte zeigt und Ähnliches. Mhm. Das sind alles Metaphern aus dem Bereich des Fußballs, die in die Alltagssprache übergegangen sind, um über alltägliche Dinge zu sprechen.
7: Und spätestens dann wird Fußballsprache auch für alle verständlich. Dann kommt jeder mit.
4: Ja, man kann ja davon sprechen, dass man sich ins Abseits manövriert hat, auch ohne die Abseitsregel in allen Details erklären zu können.
7: Wollen Sie mal die Abseitsregel erklären?
4: Bitte nicht.
7: Gleichwohl, vieles wirkt ja in der Fußballersprache abgenutzt. Also wenn das Team zum Beispiel Moral zeigt, ja, das wird dann als Floskel genommen. Das taucht aber immer wieder in Fußballreportagen, in Interviews mit Spielern, mit Trainern auf. Warum eigentlich?
4: Also man will ja auch nicht zu viel verraten als Trainer von dem, was man vorhat. Ja, das wird ja auch beobachtet von den gegnerischen Mannschaften und deswegen, glaube ich, ist es gar nicht schlau, da allzu viel rauszuplaudern. Und wenn man wirklich mal präzise ins Detail gehen würde, also es gab immer mal wieder Trainer, die davon abgewichen sind, die sehr taktisch geworden sind in ihren Pressekonferenzen, auch in ihren Interviews. Thomas Tuchel zum Beispiel, das ist denen dann auch um die Ohren geflogen, weil man sie dann für abgehoben und für zu nerdig kritisiert hat. Und deswegen ist sozusagen der eigentliche Brückenschlag ist ja zu leisten zwischen dem Unterhaltungsbedürfnis des Publikums und dem fachlichen Informationsbedürfnis der Aktiven. Und da muss irgendwie, glaube ich, eine gute Balance gefunden werden. Und deswegen ist es ja nur erwartbar, dass sich manche Dinge wiederholen.
7: Ändert sich das aber ein bisschen durch den Einfluss von Frauen? Also Fußball der Frauen ist in den vergangenen Jahren immer stärker, immer präsenter geworden. Oder macht sich das in der Sprache überhaupt nicht bemerkbar?
4: Also nach meiner Wahrnehmung nach, ohne dass ich jetzt wirklich solide empirische Studien zu an der Hand hätte, unterscheidet sich die Sprache des Männer- und des Frauenfußballs erstaunlich wenig. Ich würde einfach sagen, dass der Frauenfußball genauso professionell agiert wie der Männerfußball und das auch immer mehr tut, weil auch immer mehr finanzielle Mittel im Spiel sind und so weiter. Und das eine Art und Weise, diese Professionalität auszuleben, ist eben auch einfach, sich der üblichen kommunikativen Mittel zu bedienen, wie es der Männerfußball auch tut. Und deshalb kommt es da zu sehr viel Konvergenz. Und das betrifft übrigens auch die Live-Kommentare zu Frauenfußball und Männerfußball. Es gab mal irgendwann das Gerücht, dass beim Frauenfußball viel intensiver die Regeln noch erklärt würden, weil man davon ausgeht, das übliche Frauenfußballpublikum weiß gar nicht, was Abseits ist und so weiter und weiß nicht, was eine Schwalbe ist. Und deswegen müsste das immer erklärt werden. Das ist aber Quatsch. Das hat sich so nie wirklich bestätigen lassen.
7: Gleichwohl gibt es ja so Sprachbilder, die sind sehr einprägsam und sehr auf Männer fokussieren. Also ein Oliver Kahn zum Beispiel, Nationaltorhüter, davon sprach, dass man Eier bräuchte, also um auszudrücken, dass man hier mal zur Sache gehen müsse, um irgendwas ausrichten zu können. Haben Sie das Gefühl, dass solche Sprachbilder aber jetzt, wo die Frauen auch sehr viel mehr im Fußballplatz einnehmen und bekommen, dass man sich da vielleicht als Mann auch eher noch mal drüber Gedanken macht, ob das noch angemessen wäre?
4: Also ich hoffe es, dass die höchst problematische Redeweise zum Beispiel von Männerfußball nicht im Sinne von Fußball, der von Männern gespielt wird, sondern Männerfußball als ein besonders kraftbetonter, besonders körperbetonter Fußball, dass diese Redeweise zurückgedrängt wird, das würde ich mir wünschen. Und das wäre wirklich ein positiver Effekt, weil das doch in der Tendenz ganz klar diskriminierend und sexistisch ist. Und deswegen wäre das wirklich eine schöne Konsequenz. Und tatsächlich kann man das beobachten, dass sich zumindest die Fußballberichterstattung sich dieser sprachlichen Mittel nicht so ohne weiteres mehr bedient.

0: unseren sprachlichen Alltag beeinflusst. Und wir bleiben fußballerisch beim Spiel Niederlande gegen Japan, das in der ersten Halbzeit doch recht verhalten war. Da haben die Niederlande zugelegt mit 2:1, aber gerade hatte Japan auf 2:2 ausgeglichen. Die Begeisterung im Stadion ist ziemlich groß.
1: Kultur.
0: Wie prägt künstliche Intelligenz unsere Wahrnehmung? Welche Bildwelten entstehen durch KI? Mittlerweile schon recht viele. Und wie behalten wir als Menschen die Kontrolle über diese elektronischen Werkzeuge? Diesen Fragen widmet sich eine neue Ausstellung in der Schirn in Frankfurt. Christoph Schäffer war für uns dort.
2: Wörter fliegen durch den Raum, Bilder flimmern über Bildschirme und eine künstliche Intelligenz analysiert permanent, was gesprochen, was gezeigt wird, verwandelt Bilder in Sprache und umgekehrt. Wir sind mittendrin in der Ausstellung The World Through AI. Kuratiert hat sie der Medienwissenschaftler an der Pariser Sorbonne, Antonio Sommaini. Wir sind immer mehr umgeben von KI-Systemen, die als Filter funktionieren, in vielen Bereichen unseres täglichen Lebens. In dieser Situation spielen Künstlerinnen und Künstler eine wichtige Rolle, indem sie uns helfen, mit dieser gigantischen technologischen Verschiebung zurechtzukommen. Arbeiten von rund 30 Künstlerinnen und Künstlern werden hier gezeigt. Einige nutzen die KI als Werkzeug, andere analysieren kritisch ihre Funktionsweise. Wieder andere thematisieren den immensen Strom- und Wasserverbrauch von Rechenzentren oder die unmenschlichen Arbeitsbedingungen von Clickworkerinnen. Eine Videoinstallation von Hito Steyer zeigt Bilder aus einem Flüchtlingslager. Hier arbeiten kurdische Frauen daran, die KI von Drohnen zu trainieren, die wiederum gegen die kurdische Bevölkerung eingesetzt werden könnten. Die von Donald Trump verbreiteten KI-Visionen für eine glänzende Zukunft des Gazastreifens greifen Oxydane Lacurie und Barnabé Sauvage auf. In ihrer Videoinstallation zeigen sie, welche historischen Bilder von Palästina in die künstlich generierten Bildwelten einfließen und entlarven so den kolonialistischen Blick der KI-Propaganda, in der Jesus und Donald Trump zu einer Person verschmelzen. Rund um das Trump-Gaza-Video zeigen wir Bilder, von denen wir annehmen, dass sie in KI-Modelle wie Grok eingespeist werden. Das ist derzeit das wohl am weitesten rechts außen stehende KI-Modell. Es sind Archivbilder von US-amerikanischen Kolonialisten, die sich Anfang des 20. Jahrhunderts in Jerusalem niederließen. Ganz abseits von jeder Ideologie kreiert künstliche Intelligenz auch ihre eigenen Welten und produziert jede Menge Artefakte. Das zeigt der Videokünstler Jacques Perconte an digital verbesserten Bildern von Gletschern des Mont Blanc.
3: From distance, what you will see is more.
2: Oberflächlich sieht man hier eine Kamerafahrt über einen Gletscher. Man erkennt die Strukturen des Geländes. Wenn ich das Bild digital vergrößere und die Auflösung erhöhe, dann sieht man plötzlich Räume und Personen, die im Originalbild gar nicht vorhanden sind. Es ist eine Interpretation durch den Algorithmus und seine KI.
3: That is nourished by artificial intelligence.
2: KI steuert unsere Wahrnehmung, oft auch in die falsche Richtung. Und welche Informationen KI verarbeitet, um unser Bild von der Welt zu formen, bleibt im Dunkeln. Doch eine andere, selbstbestimmte KI ist möglich. Künstlerische Anregungen, wie das gelingen kann, gibt diese faszinierende Ausstellung.
0: Und einmal ganz kurz die Entwarnung für die B28 bei Ulm. Kein Falschfahrer mehr zwischen Dreieck Hittistetten und Neu-Ulm.
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0: Die rechtskonservative Schweizerische Volkspartei SVP ist mit ihrer Initiative gescheitert, die Bevölkerungszahl in der Schweiz auf 10 Millionen Menschen zu begrenzen. Eine Mehrheit sprach sich dagegen aus. Begründet hatte die SVP ihren Vorstoß unter anderem mit Wohnungsnot und einer überlasteten Infrastruktur. Unsere Gastautorin Simone Schmollack von der TAZ in Berlin hält das für ein populistisches Motiv.
4: Seit Jahrzehnten spricht die SVP von Überfremdung.

0: und Massenzuwanderung. Das klingt nach viel Einwanderern aus Afrika und Lateinamerika. Aber die Zugewanderten kommen vor allem aus Europa. Italien, Deutschland, Frankreich, Spanien. Und die arbeiten vielfach in großen internationalen Firmen. Das wäre wahrscheinlich nicht mehr so leicht möglich gewesen, wäre die Volksabstimmung anders ausgefallen. Auch das diplomatische Verhältnis zwischen der Schweiz und der EU ist somit gerettet. Zahlreiche Verträge wie das wichtige Freihandelsabkommen behalten ihre Gültigkeit. Probleme wie Fachkräftemangel, eine überalterte Bevölkerung, steigende Gesundheitskosten, die auch die Schweiz hat, sind mit einem Bevölkerungsdeckel nicht zu lösen. Im Gegenteil, sie wären verschärft worden.
1: Sagt Simone Schmollack, Politikredakteurin bei der Taz. Der Tagesspiegel aus Berlin wertet das Ergebnis wörtlich als Absage an ein weltfremdes Experiment, weil die Argumente der SVP zu simpel seien.
2: Für nahezu alle großen Probleme der Schweiz machte die Partei die Ausländer und die Migration verantwortlich. Von der Wohnungsnot über Jobverlust bis hin zu verstopften Zügen. Schuld ist immer der Fremde. Dass die Schwierigkeiten, denen die Menschen täglich gegenüberstehen, auch andere Ursachen als die Zuwanderung haben könnten, blendet die SVP glatt aus.
1: Trotz der gescheiterten Initiative, die Süddeutsche Zeitung hält mahnend fest, dass es dafür auch viel Zuspruch gab.
2: Die Schweizerinnen und Schweizer wollen keine Experimente. Sie wollen keinen Bruch mit der Europäischen Union und sie wollen ein weltoffenes Land bleiben. So könnte man die knappe Ablehnung der von der rechtspopulistischen Schweizer Volkspartei lancierten 10-Millionen-Initiative verstehen. Zugleich ist es aber ein Warnsignal, dass ein solcher Vorschlag bei fast der Hälfte der Schweizerinnen und Schweizer überhaupt auf Zustimmung stieß. Immerhin sah dieser unter anderem eine mögliche Kündigung des Personenfreizügigkeitsabkommens und damit das Ende der geregelten Beziehungen mit der EU vor.
1: Auch die Frankfurter Rundschau richtet den Blick auf die Gründe für die Zustimmung. Die Schweiz sei mit der Entscheidung gegen die Begrenzung quasi über den Berg, aber...
2: Trotzdem wäre es zu billig, die Ja-Stimmen einfach als rassistisch oder dumm abzutun. Die Politik hat dieses Unbehagen zu lange unterschätzt. Sie hat beim Wohnungsbau zu spät gehandelt, bei der Infrastruktur zu klein gedacht, bei der Raumplanung zu oft weggeschaut. Sie hat Wachstum gefeiert, aber seine Folgen nicht gerecht verteilt.
1: Ungeachtet des Ergebnisses, die Bild-Zeitung sieht in Volksabstimmung der Schweiz ein wichtiges Instrument, um die Demokratie zu stärken und das auch hierzulande.
2: Das ist mit der Hauptgrund dafür, dass die Schweizer mit ihrer Demokratie im globalen Vergleich überdurchschnittlich zufrieden sind, zu 85% großes Vertrauen in ihre Staatsform haben. Weit mehr als in Deutschland. Wenn die Bürger auch in unserem Land über wichtige Sachthemen entscheiden dürften, anstatt nur alle 4 oder 5 Jahre über die Zusammensetzung der Parlamente, würde die Politikverdrossenheit sicher stark zurückgehen.
1: Das waren die Standpunkte, heute zusammengestellt von Volko Damm. Und hier noch einmal ganz kurz der Blick in die Nachrichtenagenturen. Nachdem das Waffenstillstandsabkommen der USA mit dem Iran für den Freitag angekündigt worden ist, die Unterzeichnung also in der Schweiz, hat sich nun auch der Iran entsprechend geäußert und gesagt, der Schiffsverkehr durch die Straße von Hormuz werde wieder aufgenommen.

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1: Um 0 Uhr Mitternacht mit Olaf Knapp. Die USA und der Iran haben sich auf ein Rahmenabkommen für ein Ende des Krieges geeinigt. Das teilte US-Präsident Trump auf seiner Online-Plattform mit. Die Sperrung der Straße von Hormuz und für die Schifffahrt werde aufgehoben, so Trump. Ebenso die Blockade iranischer Häfen durch die US-Marine. Pakistans Ministerpräsident Sharif schrieb auf der Plattform X, die offizielle Unterzeichnungszeremonie für das Abkommen solle am Freitag in der Schweiz stattfinden. Pakistan ist Vermittler in dem Konflikt. Die deutsche Fußballnationalmannschaft hat ihr erstes WM-Gruppenspiel klar gewonnen. In der US-Metropole Houston besiegte das Team von Bundestrainer Nagelsmann den WM-Neuling Curaçao mit 7:1. Aus dem ARD-WM-Team Jakob Rüger.
2: Ein Auftaktsieg ist immer wichtig. Wir sind froh, dass wir das geschafft haben, so Bundestrainer Julian Nagelsmann nach dem erfolgreichen Turnierstart gegen Curaçao. Trotz des zwischenzeitlichen Ausgleichs, der Curaçaos erstes WM-Tor war, gelang Deutschland mit dem 7:1 der zweithöchste WM-Erfolg der DFB-Geschichte. Torhüter Manuel Neuer hat bei seinem Nationalmannschafts-Comeback eine neue Bestmarke aufgestellt. Mit 40 Jahren ist er nun der älteste deutsche WM-Spieler. Für die DFB-Auswahl geht es vom Stadion in Houston direkt zum Flughafen und dann zurück ins DFB-Quartier nach Winston-Salem.
1: Einen Tag vor Beginn des G7-Gipfels in Frankreich haben im schweizerischen Genf viele Leute gegen Kapitalismus und Ausbeutung demonstriert. Die Behörden sprachen von etwa 20.000 Teilnehmern. Es kam auch zu Zusammenstößen mit der Polizei. Demnach wurden Beamte unter anderem mit Pflastersteinen beworfen. Die Polizei setzte wiederum Tränengas ein. Der G7-Gipfel startet morgen im nahegelegenen Evian. In den USA sind beim Absturz eines Flugzeugs mit Fallschirmspringern vermutlich alle 12 Insassen ums Leben gekommen. Das hat die lokale Polizei bekannt gegeben. Das Unglück hatte sich demnach südlich von Kansas City ereignet. Neben dem Piloten sollen 11 Fallschirmspringer an Bord der Maschine gewesen sein. Warum sie abstürzte, ist bislang unklar. Das waren die Nachrichten. Das Wetter in Deutschland. Im Norden, nachts im Norden und im Osten bewölkt und Schauer, sonst teils wolkig, teils klar und meist ist es trocken, bei 13 bis minimal 6 Grad. Am Tage vom Norden bis zur Mitte viele Wolken und vereinzelt Schauer, nach Süden mehr Sonne und oft trocken, 16 Grad auf Sylt bis 26 Grad am Oberrhein. Dienstag dann heiter bis wolkig mit einzelnen Schauern, 17 bis 29 Grad. Es ist 0:03 Uhr.
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3: Die A1 Bremen-Osnabrück ist zwischen Kloppenburg und Vechta wegen Bauarbeiten in beiden Richtungen bis 5 Uhr früh gesperrt. Und dann eine gute Nachricht für die A7. Die Sperrung auf der A7 Flensburg-Hannover ist zwischen Hamburg-Stellingen und Heimfeld wieder aufgehoben. Sie können durch den Elbtunnel fahren. Die A8 Karlsruhe Richtung Stuttgart ist zwischen Pforzheim-West und Pforzheim-Nord wegen Bauarbeiten bis 5 Uhr früh gesperrt. Die A40 Duisburg Richtung Essen ist zwischen Winkhausen und Heißen bis zum 22. Juni gesperrt. Die A44 Essen Richtung Düsseldorf ist zwischen Düsseldorf-Nord und Flughafen wegen Bauarbeiten gesperrt. Die A81 Stuttgart-Singen ist zwischen Sindelfingen-Ost und Böblingen-Hulb wegen einer Baustelle in beiden Richtungen bis 5 Uhr früh gesperrt. Die A480 Reiskirchen-Gießen ist zwischen dem Reiskirchener Dreieck und Wettenberg wegen einer Baustelle noch bis 5 Uhr früh in beiden Richtungen gesperrt. Und zum Schluss die A553 Bliesheim Richtung Brühl ist zwischen Brühl-Ost und Brühl-Nord wegen Bauarbeiten gesperrt. Soweit der Verkehr. Ihnen eine gute Fahrt.
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3: Und die kommt wie immer vom Norddeutschen Rundfunk in Hamburg. Heute mit Detlef Karg im Studio. Informationen und Hintergründe hier noch bis 6 Uhr. Heute beginnt im französischen Evian der G7-Gipfel. Am Ufer des Genfersees, in gewohnt malerischer Kulisse, werden dann die 7 Staats- und Regierungschefs bis Mittwoch über die Krisenherde der Welt sprechen. Ukraine, Nahost und Iran. Und im Iran, wir haben es in den Nachrichten eben gehört, da gibt es ja eine positive Entwicklung. Am Freitag soll ein Friedensabkommen zwischen dem Iran und den USA unterzeichnet werden. Weitere Details folgen hier noch in der ARD-Infonacht. Und Gastgeber Macron will aber auch Handel und Wettbewerb zu einem Schwerpunkt des Treffens machen. Dabei dürfte auch die Zollpolitik von US-Präsident Trump ein Thema sein. Für Kanzler Merz ist es als sogenannter Außenkanzler nun der zweite G7-Gipfel und eine Ablenkung von den Problemen in Berlin. Mehr dazu von Hauptstadtkorrespondentin Dagmar Pepping.
4: Friedrich Merz ist viel unterwegs. Gerade erst Westbalkangipfel in Montenegro, jetzt das G7-Treffen im französischen Kurort Evian, danach gleich weiter zum EU-Gipfel in Brüssel.
5: Da werde ich wieder lesen, der Außenkanzler. Ich empfinde das mittlerweile als ein Kompliment.
4: Ein Außenkanzler mit mehr als genug Problemen im Inneren. Reformdiskussionen, Koalitionsknatsch, miserable Zustimmungswerte für sich und seine Regierung. All das kann der Kanzler für ein paar Tage hinter sich lassen, wenn er sich am Rande des Genfersees im Kreise der Mächtigen bewegt. Um über eine Welt in Unordnung zu reden, die deutlich rauer geworden ist, in der Macht und Stärke oft mehr zählen als das Recht, wie Merz betont.
5: Diese neue Weltunordnung, deren Teil wir sind, von der wir betroffen sind, die müssen wir gemeinsam lösen. Als Wirtschaftsstandort, als Bundesrepublik Deutschland, als Europäische Union, geopolitisch, geoökonomisch. Wir müssen versuchen, damit umzugehen.
4: Auch in Evian. Wenn einer der Auslöser dieser Weltunordnung mit am Tisch sitzt. Donald Trump, der US-Präsident. Der hatte beim ersten G7-Gipfel von Bundeskanzler Merz im vergangenen Jahr in Kanada das Treffen vorzeitig verlassen. Und das, bevor der ukrainische Präsident Zelensky dort eintraf. Zelensky wird auch in Evian erwartet, um über die Situation im russischen Angriffskrieg gegen sein Land zu sprechen. Deutschland werde die Ukraine so lange wie nötig unterstützen, unterstreicht Merz vor dem Gipfel.
5: Ein tragfähiger Frieden wird nur in Verhandlungen mit Beteiligung der Ukraine, mit Russland, der USA und Europa erreicht werden können.
4: Zieht der US-Präsident auf diesem G7-Gipfel mit? Der anfänglich gute Draht von Merz zu Trump scheint nicht mehr so zu bestehen. Die Äußerungen des Kanzlers über den Iran-Krieg dürften da nicht geholfen haben.
6: Die Amerikaner haben offensichtlich keine Strategie. Und das Problem bei solchen Konflikten ist immer, da muss man ja nicht nur rein, da muss man auch wieder raus. Also diese Geschichte ist zumindest unüberlegt.
4: Der Iran-Krieg, die Blockade der Straße von Hormuz und die Suche nach einer diplomatischen Lösung. Ein weiteres wichtiges Thema in Evian, genau wie die Lage in Nahost. Trump ist und bleibt die wichtigste Figur am Tisch, sagt der Vorsitzende des Auswärtigen Ausschusses des Bundestages, Armin Laschet.
7: Und deshalb muss das Kunststück sein, ihn so lange dabei zu halten und ihm möglichst viel von dem, was in den G7-Ländern von Japan bis zu den großen europäischen Industrienationen gedacht wird, klarzumachen. Da ist jede Stunde, wo der einem anderen zuhört, eine hilfreiche Stunde.
4: Andere Themen auf der Liste von Gastgeber Emmanuel Macron hält der CDU-Politiker Laschet für nicht so dringlich.
7: Abbau globaler Ungleichgewichte im Handel, Finanzen und Umwelt, Makroökonomie, Entwicklung. Das ist natürlich so global, dass in Zeiten, wo nicht so viel passiert, vielleicht man über sowas nachdenken kann.
4: Gerade jetzt aber passiert extrem viel auf dieser Welt in Unordnung. Friedrich Merz, der Außenkanzler auf seinem zweiten G7-Gipfel, weiß das.
5: Machen wir uns bitte nichts vor. In dieser Welt um uns herum wird es sehr stürmisch bleiben.
4: Ob es auch in Evian am Ufer des Genfersees stürmisch wird, das hängt maßgeblich von einem ab, Donald Trump.
3: Und wir schauen auf Donald Trump. Wie blicken die USA auf den kommenden Gipfel? Mehr dazu von unserem Washington-Korrespondenten Samuel Jakisch.
8: Es war der Ölschock der frühen 70er Jahre, der die Industriestaaten G7 erstmals gezwungen hatte, sich gemeinsam zu koordinieren. Nun geht wieder ein Schock vom Nahen Osten aus, verursacht allerdings diesmal von Washington. Und die USA wollen Rückendeckung für ihren Krieg gegen Iran, mindestens im Kampf gegen illegale Finanzströme, von denen das iranische Regime profitiert, fordert US-Finanzminister Scott Bessent.
9: We call upon all our G7 and indeed Wir rufen unsere G7-Partner dazu auf, sich den Sanktionen anzuschließen, damit wir gegen die illegalen Finanzströme vorgehen können, die die iranische Kriegsmaschinerie antreiben, und damit wir dieses Geld dem iranischen Volk zurückgeben können.
8: In Sachen Iran bringen Großbritannien und Frankreich einen Vorschlag mit. Zusammen mit einem Dutzend weiterer Staaten wollen sie die Straße von Hormus absichern, sobald es ein Abkommen zum Ende des Krieges gibt. Trump will den Krieg aber erst beenden, wenn Teheran sein Atomwaffenprogramm aufgibt. Kurz vor dem Gipfel erklärt Trump erneut, was Beobachter schon öfter gehört haben: Ein Abkommen mit dem Iran stehe kurz bevor, vielleicht werde es sogar in Europa unterzeichnet. Im Handelskonflikt mit China werden die USA gerade von Europa überholt. Frankreich, Deutschland und die EU-Kommission möchten sich stärker abschotten gegen chinesische Autoexporte, suchen eine gemeinsame Haltung der G7. Doch die USA haben gerade erst einen Waffenstillstand im Handelskrieg mit Peking vereinbart. Ein zu starkes G7-Statement gegen China käme Trump ungelegen. Sein Treffen mit dem chinesischen Staatschef Mitte Mai sei großartig gewesen, so Trump. Sie tun uns Dinge an, wir tun ihnen Dinge an. So spielt Trump die Sache runter. Auch beim Thema Ukraine ist die Ausgangslage eine andere als noch beim letzten G7-Treffen in Kanada. Die EU ist mittlerweile selbst größter Geldgeber der Ukraine, die sich auf dem Schlachtfeld leichte Vorteile erarbeitet, dank neuer Drohnensysteme und weil Russlands Wirtschaft erstmals kriegsmüde erscheint. Trump spricht in letzter Zeit seltener über die Ukraine, und wenn, dann zeigt er sich, anders als noch vor einem Jahr, stolz auf die Unterstützung durch die USA.
10: Ukraine has been given a tremendous amount of our without our military and our equipment, Ukraine wouldn't be alive to fight today.
8: Trumps Position in der G7-Gruppe ist schwächer geworden. Selbst Italiens Premierministerin Meloni, bisher Trumps engste Verbündete im Kreis der G7, hat sich distanziert, seit die USA von Italien aus Angriffe gegen Iran fliegen. Eng mit Trump verbündet zu sein, ist selbst für Europas Rechtsaußen kein Gewinnerthema mehr, sagt Max Bergman, Europadirektor beim Washingtoner Think Tank Center for Strategic and International Studies.
11: You have European leaders quite united. However, there's not really a desire to have.
12: Die Europäer stehen geschlossen, aber sie suchen keine Konfrontation mit den USA. Es ist wie bei einem unangenehmen Familientreffen, wenn man zu den Schwiegereltern muss und da ist dieser eine Onkel, den man nicht besonders mag. Niemand will streiten, aber es besteht immer die Möglichkeit, dass die Situation eskaliert und es dramatisch werden könnte.
11: But you know, there's always the possibility that things might snap and it might get rather dramatic.
8: Letzte Verbündete für Trump in der G7-Gruppe ist Japans Premierministerin Takaichi. Zu ihr hat Trump das persönlich beste Verhältnis. Sie könnte als Vermittlerin gefragt sein, falls die Stimmung in Evian zu kippen droht.
3: Samuel Jakisch informierte. Und wir kommen zu einem anderen Konfliktherd, der Libanon. Der wird nämlich in das Friedensabkommen zwischen dem Iran und den USA mit eingeschlossen, so melden es die Nachrichtenagenturen, gemäß den Äußerungen von Pakistan und den USA. Nun gab es aber erneut kriegerische Auseinandersetzungen in den vergangenen Tagen und Angriffe Israels auf die Hisbollah-Miliz. Der Iran hatte zuvor noch gedroht, aber offenbar kommt ja nun alles in ein gutes Fahrwasser. Hören Sie jetzt den Bericht von Moritz Behrendt vom vergangenen Tag.
13: Israels Ministerpräsident Netanyahu und Verteidigungsminister Katz teilten mit, das Ziel sei eine Kommandostruktur der Hisbollah gewesen. Sie begründeten die Luftangriffe damit, dass die pro-iranische Hisbollah Drohnen auf den Norden Israels abgefeuert hat. Die gegenseitigen Angriffe erfolgen zu einem heiklen Zeitpunkt. Nach Aussage von US-Präsident Trump stehen sein Land und der Iran kurz vor einer Einigung zur Beendigung des seit mehr als 3 Monaten dauernden Krieges. Der Iran fordert jedoch auch einen Waffenstillstand im Libanon. Nachdem Israel vor einer Woche Ziele in Beirut angegriffen hat, beschoss der Iran Israel mit Raketen. Auch auf den Angriff werde eine Antwort folgen, erklärte ein Vertreter der iranischen Revolutionsgarden. Im Süden Libanons hat es zu keinem Zeitpunkt eine Gefechtspause zwischen Israel und der Schiiten-Miliz Hisbollah gegeben. Die Hisbollah reklamiert auch mehrere Angriffe auf israelische Soldaten für sich. Die israelischen Streitkräfte forderten am Morgen die Bewohner von fast 40 Orten auf, ihre Dörfer und Städte zu verlassen. Im Libanon sind wegen des Krieges mehr als 1 Million Menschen auf der Flucht. Nach Angaben des libanesischen Gesundheitsministeriums wurden seit Anfang März mehr als 3.700 Menschen durch die israelischen Angriffe getötet. Ein irakisches Nachrichtenportal meldete, dass auch einer ihrer Fotografen bei einem israelischen Luftangriff im Südlibanon ums Leben gekommen ist.
9: Moritz Behrendt berichtete.
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9: Das italienische Bahnunternehmen Italo plant ab 2028 in den deutschen Bahnmarkt einzusteigen. Dabei sollen Verbindungen im Fernverkehr angeboten werden. Nun befürchtet die Eisenbahngewerkschaft EVG, dass kleinere Städte dann weniger häufig angefahren werden. Ob das aber so kommt, ist ungewiss. Aus Berlin zudem allem Kirsten Girschig.
14: Die Eisenbahngewerkschaft EVG schlägt Alarm. Wenn das italienische Bahnunternehmen Italo in den deutschen Fernverkehr einsteigt, dann könnten mindestens 16 Städte vom ICE und IC-Fernverkehr abgehängt werden. Das betreffe zum Beispiel Augsburg, Chemnitz, Münster oder Schwerin, stellt die EVG in einer Kurzanalyse fest. EVG-Chef Martin Burkert erklärt dem ARD-Hauptstadtstudio:
15: Die Deutsche Bahn fährt heute mit einer Mischkalkulation. Es gibt Züge, die nur zu 20% ausgelastet sind. Es ist zu befürchten, dass bis zu 120 Bahnhöfe und damit Städte auch über 100.000 Einwohnern nicht mehr angebunden sind, wenn man nur noch Strecken fährt, die Rendite bringen. Und das wollen die Investoren bei Italo.
14: Italo fordert für den Markteintritt 2028 einen gesicherten Zugang zu lukrativen Strecken. Damit geriete die Bahn unter erheblichen Wettbewerbsdruck, so Burkert. Bislang hat die Deutsche Bahn auf Fernverkehrsstrecken 95% Marktanteil. Auch der Vorsitzende der Länderverkehrsministerkonferenz, Christian Bernreiter aus Bayern, zeigt sich gegenüber der ARD besorgt. Die Verkehrsministerinnen und Minister bestünden darauf, dass weiterhin alle Regionen angebunden bleiben müssen.
16: Die nächsten Jahre brauchen wir insgesamt noch, um unser Schienennetz wieder fit zu machen für die Zukunft. Und dann können jetzt nicht zusätzlich neue Trassen vergeben werden. Wir kämpfen auch dagegen, dass der Schienenpersonennahverkehr rausgedrückt wird. Und ich kann ganz klar sagen, Rosinenpickerei nur für rentable, große schnelle Strecken, das geht gar nicht.
14: Das Bundesverkehrsministerium wollte sich auf ARD-Anfrage nicht zu, so wörtlich, Spekulationen dieser Art äußern.
9: Kirsten Girschig informierte und dazu passt ganz gut eine Meldung. In der Folge des Krieges im Iran und der Blockade unter anderem von Verkehrswegen, da plant die Türkei eine Eisenbahnverbindung in Richtung Saudi-Arabien. Sowas gab es schon einmal, die sogenannte Bagdad-Bahn, die im Kaiserreich von deutschen Unternehmen geplant und gebaut wurde. Viele Teile sind mittlerweile natürlich verfallen, aber man sieht, alte Ideen von vor über 100 Jahren, sie kommen plötzlich wieder in aktuellen Konflikten. In der Schweiz hat sich bei der Volksabstimmung eine klare Mehrheit gegen die sogenannte Einwohnerobergrenze ausgesprochen. Die Schweizerische Volkspartei SVP hatte gefordert, die Schweiz solle in Zukunft höchstens 10 Millionen Einwohner haben. Katrin Hondl über den Entscheid aus Genf.
17: Ein knappes Ergebnis war erwartet worden, doch dann war schon nach den ersten Hochrechnungen klar, bei der Volksabstimmung haben rund 55% und die Mehrheit der Kantone Nein gesagt zur Initiative der rechten Schweizerischen Volkspartei SVP und deren Forderung keine 10 Millionen Schweiz. Für die Einhaltung dieser Obergrenze wollte die SVP Einschränkungen bei Asyl- und Familiennachzug. Gegebenenfalls hätte die Schweiz auch das Personenfreizügigkeitsabkommen mit der Europäischen Union kündigen müssen, was weitreichende Folgen gehabt hätte für die engen Beziehungen des Nicht-EU-Mitglieds Schweiz zu ihrem wichtigsten Handelspartner. Erleichterung bei Monika Rühl, Direktorin des Wirtschaftsdachverbands Economie Suisse.
18: Ich danke der Schweizer Bevölkerung für dieses klare Resultat, weil in diesen unsicheren Zeiten brauchen wir Sicherheit und Ruhe und nicht neue zusätzliche Herausforderungen. Die Schweizer Stimmbevölkerung hat Nein gesagt zu diesem komischen Deckel.
17: Die Unternehmen hatten vor gravierenden wirtschaftlichen Folgen gewarnt, vor Stellen, die nicht besetzt werden könnten ohne die Fachkräfte aus der EU. Außerdem wären bei einer Kündigung der Personenfreizügigkeit auch alle anderen Verträge zwischen der Schweiz und der EU auf dem Spiel gestanden.
19: Ich glaube, wir konnten aufzeigen, dass diese Initiative brandgefährlich ist für das Land, den Wohlstand wirklich stark gefährden würde, auch den Zusammenhalt gefährden würde, das Land quasi auseinander auseinanderreißen würde. Und es gibt offensichtlich einen Großteil der Bevölkerung, die etwas anderes will, die Entwicklung will und die einen Zusammenhalt will.
17: So im Sender SRF Benjamin Mühlemann, Co-Präsident der Schweizer FDP, die wie alle anderen großen Parteien und die Regierung für die Ablehnung der Initiative plädiert hatte. Enttäuschung dagegen bei Marcel Dettling, Präsident der SVP.
20: Die Schweiz hat heute nichts zu feiern, wir haben nichts zu feiern. Es ging geht um die Zukunft bei dieser Frage und ich bin selbstverständlich enttäuscht.
17: Dettling nennt die Abstimmungsniederlage einen schweren Schlag für die Schweiz. Die Partei wolle nun weiter gegen die Nähe des Landes zur EU kämpfen. Die Sozialdemokratische Partei sprach dagegen von einem historischen Sieg für eine soziale und offene Schweiz. Laut Co-Parteichef Cedric Wermuth habe die Volksabstimmung gezeigt,
21: wirklich, dass viele Leute die Nase etwas voll hatten von dieser dauernden Spalterei, zu sagen, am Schuld an allem sollen die Migrantinnen und Migrantinnen sein. Diese Sündenbockpolitik, die hat eine Grenze erreicht zum Glück. Und das andere ist schon die Zusammenarbeit mit Europa. Und in Zeiten von Putin und Trump war es undenkbar, dass man daran jetzt noch wirklich etwas rütteln würde.
17: Die SVP hatte unter anderem mit dem Verweis auf hohe Mieten und Wohnungsnot in den Städten für den Bevölkerungsdeckel geworben. Doch während es in ländlichen Kantonen, in denen wenige Ausländer leben, teils große Zustimmung gab, stimmte in Großstädten wie Basel, Zürich und Genf eine deutliche Mehrheit gegen die Initiative.
22: Ja, mir ist ca. 15 Kilo Stein vom Herzen gefallen. Ich bin sehr erleichtert,
17: sagt der sozialdemokratische Parlamentarier Arber Bulakai.
22: Ich bin froh, dass wir ein deutliches Zeichen gesendet haben. Zum einen für die Beziehungen mit der EU, zum anderen auch für die Migrationsbevölkerung, welche wieder einmal durch den Dreck gezogen wurde.
23: Katrin Hondl informierte und wir kommen weg von der Politik. Wasserkraftwerke und Industriedenkmäler, spannende Sachen. Etwa das Höllensteinkraftwerk im Bayerischen Wald, das vor 100 Jahren erbaut wurde. Und gestern war Tag der offenen Tür. Christian Riedl war dabei.
24: Drei runde, blau lackierte Generatoren erzeugen im Höllensteinkraftwerk Strom. Seit 100 Jahren. Bei einem ist gerade die massive Verkleidung abgeschraubt. Man sieht Leiterschleifen und Rotor, erklärt Betriebsleiter Stefan Niedermeier.
25: Den Stahlkörper, dieses massive Gusseiserne, dieser Schwung, der ist immer noch original.
24: Die sogenannten Francis-Turbinen tief im Keller des Maschinenhauses sind dagegen vor 54 Jahren erneuert worden. Die Kavitation, ein Effekt, wenn winzige Luftbläschen im Wasser an den Turbinenschaufeln implodieren, nagt am Material. Der Bau des Höllensteinkraftwerks am Schwarzen Regen, etwa 7 Kilometer flussabwärts von Fichtach, war ein kühnes Vorhaben. Obwohl 1923 in der damaligen Weimarer Republik die galoppierende Inflation Preise rasch steigen ließ, beschloss der Straubinger Stadtrat den Bau des Kraftwerks. In einer damals kaum erschlossenen Gegend, mühsam musste das Material für die 19 Meter hohe Staumauer und das Maschinenhaus zur Baustelle gebracht werden. Dennoch ging das Höllensteinkraftwerk nach nur 3 Jahren Bauzeit ans Netz. Über 240 Kilometer lange Hochspannungsleitungen wurde der Strom nach Straubing transportiert. Im Schnitt erzeugt das Höllensteinkraftwerk im Jahr rund 13,5 Millionen Kilowattstunden Strom, genug, um damit rund 5000 Einfamilienhäuser zu versorgen.
25: So wie der alte Maschinist dann das Leitrad aufgefahren hat, die Turbine dreht sich, dann ist er aufgerennt und dann hat er mit diesen Rädern Spannung tiefer höher, hat er dann die Erregung höher, größer, kleiner gemacht, sodass er dann mit dem Leiterrad und mit Spannung höher, tiefer das synchronisieren hat können. Das waren dann 3 Lamperl und wenn die Lamperl alle aus waren, dann hat man gewusst, jetzt ist man synchron. Dann, wenn der Schalter drin war, dann war man am Netz.
24: Inzwischen übernehmen Computer die komplizierte Steuerung der Generatoren. Die alte Technik ist hier im Höllensteinkraftwerk dennoch erhalten geblieben. Einzigartig ist auch die europaweit patentierte Fischschleuse.
25: Das ist ein ausgeklügeltes Rohrsystem. Und mit dem Rohrsystem wird gewährleistet, dass ununterbrochen ein Wasserdurchfluss da ist, sodass der Fisch die Lockströmung hat. Die haben wir halt in dieses Rohrsystem noch mit dazwischen einen Generator rein. Das ist eine kleine Eigenheit, die wir uns als Patent schreiben haben lassen.
24: So ist die wasserrechtliche Genehmigung des Höllensteinkraftwerks wenigstens bis 2039 gesichert.
23: Einblicke in ein Wasserkraftwerk waren das von Christian Riedl.

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1: Ja, regelmäßig blicken wir in der ARD-Infonacht auf die nächtlichen Spiele dieser Fußball-Weltmeisterschaft. Die Partie Niederlande-Japan ist vor wenigen Minuten zu Ende gegangen und unsere Reporterin Martina Knief hat sie für uns verfolgt. Jetzt sollte ich eigentlich mit unserer Reporterin verbunden sein, aber auf der Leitung, wie Sie hören, hören Sie nichts, ich auch nicht, aber das macht nichts. Ich kann Ihnen auch kurz berichten, was geschehen ist, nachdem die erste Halbzeit der Partie Niederlande-Japan doch eher von viel Langeweile und wenig Durchkommen geprägt war, hat das Spiel dann in der zweiten Halbzeit erheblich an Dynamik gewonnen. Die Niederlande gingen in Führung mit 1:0, Japan glich wenig später aus. Dann wurde die Partie heiß umkämpft von beiden Seiten. Die Niederlande führten erneut mit 2:1 und Japan hat dann unter dem Jubel seiner Fans erneut ausgeglichen. Die Niederlande haben somit zweimal ihre Führung verspielt und wir schauen auf das nächste Spiel hier in der ARD-Infonacht dann ab 1 Uhr. Und jetzt gibt's hier noch mehr vom Sport.
2: Mit Moritz Kühn und dem Blick in die USA zur Fußball-Weltmeisterschaft, da ist die deutsche Mannschaft mit einem hohen Sieg ins Turnier gestartet. In Houston gegen WM-Neuling Curaçao gab es einen 7:1 Erfolg. Das Fazit von Bundestrainer Julian Nagelsmann.
3: Ja, ich habe mich extrem für die Mannschaft gefreut. Bin auch gerade von Herzen gratuliert, weil ich, klar, wenn man die letzten beiden Turniere sieht, die Auftaktspiele waren beide nicht gut. Und dann kriegen wir aus der ersten Aktion, die der Gegner hatten, Ausgleich. Und dann musst du erstmal 7 Tore machen. Und ich habe mich einfach gefreut für die Truppe.
2: Sagt Bundestrainer Julian Nagelsmann. Nächste Partie für die DFB-Elf am kommenden Samstag um 22 Uhr deutscher Zeit gegen die Elfenbeinküste. Und damit ab in die Gruppe F, da haben sich Japan und Niederlande 2:2 unentschieden getrennt. André Siems hat die Partie beobachtet.
4: So ein richtiger Muntermacher war der Kick nicht, vor allen Dingen in der ersten Halbzeit. Da lief nämlich fast gar nichts zusammen, weder bei den Japanern noch bei den Niederländern. Beide Teams verteidigten stabil, beiden fiel aber auch nur sehr wenig ein. Das änderte sich in der zweiten Hälfte. Van Dijk brachte mit seinem ersten WM-Tor die Niederlande in Führung. Japan glich in der 57. Minute durch Nakamura aus. Die Elftal aber zu diesem Zeitpunkt besser, kam durch WM-Debüt Summerville nach einer guten Stunde zur 2:1 Führung. Japan steckte allerdings nie auf, zeigte Comebacker-Qualitäten und machte kurz vor Schluss noch durch den ehemaligen Frankfurter Kamada das 2:2, am Ende absolut leistungsgerecht.
2: Und mehr zur Fußball-WM, alle Ergebnisse und die Tabellen der Vorrundengruppen gibt's auf sportschau.de. Dort finden Sie auch alles zum Handball-Champions-League-Final Four in Köln. Da haben die Füchse Berlin die Krönung einer starken Saison verpasst. Der deutsche Vizemeister und Pokalsieger musste sich im Finale Barcelona geschlagen geben. Jens Christian Gussmann war dabei.
5: Zweiter Versuch, zum zweiten Mal gescheitert. Die Füchse Berlin haben genau wie im vergangenen Jahr das Finale der Champions League verloren. 34:37 gegen Rekordsieger Barcelona. Die Berliner starteten nervös und übermotiviert in die Partie, längst nicht so cool und nervenstark wie noch im Halbfinale. Sie wollten zu viel, nahmen unvorbereitete Wurfchancen und beraubten sich damit ihrer größten Stärke, dem Flow im Angriff. 16:20 hieß es zum Wechsel. Welthandballer Matthias Gitzel bis dahin nur bei 2 Toren. Im zweiten Abschnitt kam er in Fahrt. Es gab auch einen Personalwechsel in der Abwehr. Langhoff kam rein. Das reichte, um die zweite Halbzeit zu gewinnen. Aber der Titel ging an Barcelona.
2: Und Platz 3 sicherte sich Magdeburg durch den Sieg im kleinen Finale gegen den dänischen Topverein Aalborg. Die Handballsaison ist also Geschichte. Die Formel-1-Saison befindet sich dagegen noch im ersten Drittel. Das 7. Rennen in diesem Jahr hat Ferrari-Pilot Lewis Hamilton gewonnen, und zwar in Barcelona. Jens Gideon mit den Einzelheiten.
6: Der WM-Kampf ist wieder spannender. Mit seinem ersten Ferrari-Sieg hat sich Rekordweltmeister Lewis Hamilton auf Platz 2 der Gesamtwertung näher an Spitzenreiter Kimi Antonelli herangeschoben. Der 19-jährige Mercedes-Pilot ist im heißen Barcelona kurz vor Rennende auf Platz 2 liegend ausgeschieden und ohne Punkte geblieben. Antonellis Vorsprung auf Hamilton trotzdem noch 41 Punkte. Der zweite von Barcelona, Antonellis Mercedes-Teamkollege George Russell, hat 50 Punkte Rückstand auf den Spitzenreiter. Es dürfte eine Frage der Zeit sein, bis die Silbernen entscheiden müssen, den WM-führenden Antonelli zur klaren Nummer 1 zu machen um im Kampf gegen Ferrari bestehen zu können.
2: Ja, 15 Rennen gibt es noch, das nächste in 2 Wochen in Österreich.
1: Das war Moritz Kühn mit dem Sport. Und um 1 Uhr unserer Zeit startet das nächste Spiel der Fußball-Weltmeisterschaft, die Elfenbeinküste gegen Ecuador. Auch darüber werden wir hier in der ARD-Infonacht berichten. Das sind die nächsten beiden Gruppengegner für Deutschland.

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1: Um 0.30 Uhr mit Olaf Knapp. Im Konflikt zwischen den USA und Pakistan gibt es einen Durchbruch. Nach Angaben des pakistanischen Premierministers Sharif haben beide Konfliktparteien ein Rahmenprogramm für ein Ende des Krieges erzielt. Aus Washington, Anne Schneider.
2: Demnach sollen die USA und der Iran einer sofortigen und dauerhaften Waffenruhe zugestimmt haben, auch auf Nebenschauplätzen wie im Libanon. Die offizielle Unterzeichnung ist für den 19. Juni in der Schweiz geplant. US-Präsident Donald Trump spricht allerdings schon jetzt von einem abgeschlossenen Deal. Zentraler Punkt: Der Iran verpflichtet sich, auf Atomwaffen zu verzichten. Im Gegenzug soll die wichtige Straße von Hormuz sofort wieder geöffnet werden. Die US-Seeblockade würde aufgehoben. Offen bleibt die Frage des iranischen Nuklearmaterials. Trump sagte, darum wolle man sich später kümmern, nämlich in den kommenden Wochen.
1: In der Unionsfraktion wird weiter darüber diskutiert, in welchem Umfang sich erwachsene Kinder künftig an den Pflegekosten ihrer Eltern beteiligen sollten. Bundesgesundheitsministerin Warken von der CDU will, dass die bisher geltende Einkommensgrenze komplett gestrichen wird. Die Pflegebeauftragte der Regierung, Staffler, ist dagegen. Stattdessen müsse über die richtige Höhe des freigestellten Einkommens gesprochen werden, sagte die CSU-Politikerin dem Redaktionsnetzwerk Deutschland. Bislang müssen sich Kinder ab einem Jahresverdienst von mehr als 100.000 Euro an den Pflegekosten der Eltern beteiligen, wenn diese Sozialhilfe beziehen. In der Schweiz haben die Bürger eine Obergrenze für die Bevölkerungszahl abgelehnt. In einer Volksabstimmung sprachen sich 54,8% gegen den Vorschlag aus. Die rechtskonservative Schweizer Volkspartei wollte erreichen, dass bis 2050 höchstens 10 Millionen Menschen in der Schweiz leben dürfen. Dafür wollte sie die Migration begrenzen und es notfalls auch EU-Bürgern schwerer machen, in die Schweiz zu ziehen. Zurzeit hat das Land 9,1 Millionen Einwohner. Die deutsche Nationalmannschaft ist erfolgreich in die Fußball-Weltmeisterschaft gestartet. Die DFB-Auswahl gewann mit 7:1 gegen WM-Neuling Curaçao. Im ersten Gruppenspiel in der US-Metropole Houston fiel das 1:0 für Deutschland schon in der 6. Minute. Eine Viertelstunde später glich Curaçao überraschend aus. Anschließend wurde das Team von Bundestrainer Nagelsmann seiner Favoritenrolle aber gerecht. Und die Niederlande und Japan haben sich in ihrem ersten Gruppenspiel 2:2 getrennt. Das Wetter in Deutschland: nachts im Norden und Osten bewölkt und Schauer, sonst teils wolkig, teils klar und meist trocken, 13 bis 6 Grad. Am Tage vom Norden bis zur Mitte viele Wolken und vereinzelt Schauer. Nach Süden mehr Sonne, oft trocken, 16 Grad auf Sylt bis 26 Grad am Oberrhein. Das waren die Nachrichten.
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3: Aktuell liegen uns keine Unfall- und Staumeldungen vor. Es gibt nur wenige Baustellen, die bekannt sind. Ihnen eine gute und sichere Fahrt.
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3: Im Studio ist weiter Detlef Karg. Willkommen. Der Iran-Krieg hat die Preise an den Tankstellen steigen lassen. Dennoch, das Ganze hat sich ja sehr beruhigt im Vergleich zu den Höchstständen. Vergleichen wir einmal 2,50 Euro für den Liter Diesel vor über 8 Wochen. Mittlerweile ist man da nach dem Preissenkung durchaus schon bei 1,80 Euro. Auch der Tankrabatt, er hat seinen Teil dazu beigetragen. Aber für Speditionen ist der Kraftstoff dennoch teuer und auch teuer gewesen. Auf manchen Kosten sind sie sitzen geblieben. Wie schaut's aus mit E-Antrieben bei LKWs? Da gab es in der jüngeren Vergangenheit weitere technologische Fortschritte. Astrid Kühn vom Norddeutschen Rundfunk hat die Spedition Nano Janssen in Ostfriesland besucht, die schon 3/4 ihrer Flotte auf Elektro umgestellt hat. Das ist natürlich eine Ausnahme in der Branche. Wie gut das funktioniert, erzählt sie nun im Podcast ARD Klima Update mit dem Host Arne Schulz.
4: E-Lkw sind schon seit ein paar Jahren ja ein großes Thema in der Branche. Vor kurzem kam eine Befragung raus vom Öko-Institut. Da haben mehr als 60% der Unternehmen gesagt, dass sie sich zumindest schon damit beschäftigt haben, ob sie sich solche Batterie-Lkw anschaffen. Aber man muss auch sagen, wirklich auf den Straßen unterwegs sind noch ziemlich wenige.
5: Ja, ganz genau. Also im Bestand sind es immer noch vor allem Diesellaster. Und ein Blick auf die Neuzulassungszahlen zeigt, in den ersten Monaten dieses Jahres hatten 7,5% der neuen Lkw in Deutschland einen Elektroantrieb. Viele davon kleinere Lieferwagen, also solche wie diese kleinen DHL-Laster, die man manchmal in Wohngebieten sieht. Den allergrößten Teil des CO2-Ausstoßes, ganze 84%, die verursachen aber die großen, schweren Lkw, die wir auf den Autobahnen sehen. Und bei denen ist der Marktanteil von E-Antrieben eben noch geringer, zuletzt lag er bei 3,5%. Wir sind da also noch am Anfang, das muss man ganz klar so sagen. Aber das Wachstum ist ziemlich beeindruckend bei den fürs Klima so wichtigen schweren Lastern. Da gab es eine Verdopplung bei den Zulassungen innerhalb eines Jahres.
4: Ja, und ich erinnere mich auch noch vor einigen Jahren, da lief die Debatte ja eher so, Lkw, Elektro, das wird niemals funktionieren. Das geht überhaupt nicht, weil die Batterien zu schwer, viel zu teuer sind. Das hat sich durch technologische Fortschritte total gewandelt. Und erste Unternehmen sind jetzt schon richtig viel unterwegs mit dieser Technologie. Zum Beispiel die Spedition Nano Jansen in Leer. Die hast du besucht. Was ist das für eine Firma?
5: In Leer in Ostfriesland sitzen die seit 1896, also im Foyer des Bürogebäudes. Da stehen noch die Kutschen, mit denen die früher die Ware zu den Kunden gebracht haben. Heute fahren die mit den großen, schweren Lkw rum, die man von den Autobahnen kennt, hauptsächlich auf der Mittel- und Fernstrecke, also durch Deutschland, aber auch quer durch Europa. Und Nano Jansen ist ein Familienunternehmen. Die fünfte Generation ist da gerade am Start.
6: Klar, als Kind war ich auch immer bei der Verladung oder bei Umzügen oder so mal dabei. Hat auf jeden Fall immer viel Spaß gemacht und gerade am Wochenende und so, da war ich dann schon oft dabei.
5: Das ist Nano Jansen Junior, Anfang 30 ist der. Der hat seinen Berufsstart nicht direkt im Familienunternehmen gemacht, sondern erstmal geguckt, was ist sonst noch so los in der Welt der Logistik. Hat das und Supply Key Management studiert, unter anderem bei Amazon und GLS, also bei den großen Dienstleistern. Seit 2022 ist der Strategiechef im Familienunternehmen. Das leitet er mit seinem Vater zusammen, der heißt genauso, Nano Jansen. Und dann kam der Sohn eben mit den frischen Eindrücken aus dem Studium zurück nach Friesland und die beiden Nanos, die haben dann echt eine radikale Entscheidung getroffen, würde ich sagen. Die haben nämlich gesagt, wir stellen unsere Flotte an Diesel-Lkw jetzt mal ziemlich flott um auf Elektrotrucks.
4: 2022 hast du gesagt, das war ja die Zeit der selbsternannten Fortschrittskoalition. Die haben sich grüne Technologien ja groß auf die Fahnen geschrieben, haben sehr vieles angeschoben. Es gab gleichzeitig dann auch die Energiekrise nach dem russischen Überfall auf die Ukraine. Könnte sagen, vielleicht passte so eine Entscheidung damals gut in die Zeit, oder?
5: Fühlt sich schon ganz schön lange her an, ne? Aber genau, das war die Zeit. Aber man muss auch sagen, die Speditionsbranche, die war da jetzt noch nicht so direkt am Umdenken. Denn da geht's ja eher um Verlässlichkeit. Alles muss on point sein. Es gab ganz wenig Elektrotrucks überhaupt auf dem Markt. Gleichzeitig war es aber schon auch eine Zeit, wo man als Unternehmer und wenn man gerade frisch von der Uni kommt, vielleicht sogar noch mehr, auch den Eindruck gewinnen konnte, das wird in den nächsten Jahrzehnten kommen. In die Richtung könnte es langfristig gehen, gerade was die stärkere Bepreisung von Treibhausgasausstoß betrifft. Und bei Nano Jansen ist auch genau in der Zeit eine Anfrage eingetrudelt.
6: Da kam auch ein Kunde auf uns zu und hat dann gefragt, hier, wie sieht das eigentlich aus? Können wir diese Verteilung von, in dem Fall waren das Müllsäcke für den Landkreis in Leer, können wir die nicht auch elektrisch durchführen?
5: Naja, und nach dieser Anfrage, ob man nicht die Müllsäcke für den Landkreis elektrisch ausfahren könnte, da sind die Jansens ins Überlegen gekommen. Was bräuchten wir denn eigentlich dafür? Sollen wir vielleicht mal einen Elektrotruck bestellen und es ausprobieren? Ja, und dann haben die sich erstmal gründlich schlau gemacht und damals, also vor rund 4 Jahren, dann ziemlich schnell festgestellt, es gibt nur wenige Modelle, die überhaupt am Markt sind und so ein Elektrotruck, der kostete damals um die 350.000 Euro. Ein vergleichbarer Diesel lag bei ca. 140.000 Euro.
4: Also eigentlich ein Grund genug, das Thema sofort wieder zu beerdigen, oder? Also, wobei vielleicht ja auch nicht, weil zu der Zeit gab es ja, wenn ich mich richtig erinnere, auch dieses ziemlich großzügige Förderprogramm für solche Lkw.
5: Ja, genau. Tatsächlich gab es so ein Programm des Verkehrsministeriums, das 80% der Investitionskosten in die Infrastruktur gefördert hat. Also Ladesäulen, Netzanschlüsse, Batteriespeicher auf dem eigenen Hof und solche Sachen. Und bei den Fahrzeugen selbst auch 80% der Mehrkosten im Vergleich zum Diesel-Lkw.
6: weil wir das Programm eben für sehr attraktiv empfunden haben, haben wir gesagt, okay, eigentlich müssten wir unser Depot so ausbauen, dass es für die nächsten 5-6 Jahre für unsere Flotte ausreicht. Da kamen wir dann eben zu dem Entschluss, okay, eigentlich bräuchten wir 20 Ladepunkte.
5: Die haben also gesagt, die üppige Förderung, die gibt's bestimmt nicht ewig. Wenn wir sie jetzt nutzen, dann investieren wir eigentlich vergleichsweise günstig in unsere Zukunft. Und deshalb haben sie dann nicht einen Elektro-Truck bestellt, sondern gleich 20. Plus Ladesäulen und eine dicke PV-Anlage haben sie sich auch noch hingestellt.
4: Aber echt eine mutige Investition, gerade wenn du so beschreibst, irgendwie wo wir damals noch standen, 2022. Und man kann es ja auch leicht hochrechnen, 350.000 Euro damals für einen Truck und dann bestellt man 20. PV-Anlage, was weiß ich, das sind ja hohe Millionenbeträge, die man da investiert.
5: Absolut, aber Janssen, der hat sich das halt durchgerechnet und relativ nüchtern geguckt, okay, die Förderung nehme ich jetzt mit und wenn ich eben gleich mehrere Ladepunkte habe, mir hier noch eine eigene PV-Anlage hinstelle, dann kann ich im Betrieb der LKW sogar noch Größeneffekte, sogenannte Skaleneffekte, nutzen.
6: Wenn ich erstmal die ganze Infrastruktur da stehen habe, mit den Fahrzeugen unterwegs bin, wird jeder weitere LKW, den ich dazu kaufe, eigentlich von den operativen Kosten günstiger.
5: Das Stichwort ist hier Lastenmanagement, denn für die ganzen Elektro-Trucks brauchst du ja eine Menge Strom, so viel, dass sie neben dem eigenen Solarstrom auch größere Mengen aus dem Netz beziehen müssen. Mhm. Es geht aber nicht nur darum, wie viel Strom verbraucht wird, sondern wie viel gleichzeitig aus dem Netz gezogen wird, weil die Netzbetreiber eben große Stromkunden auch nach der sogenannten Spitzenlast, also der höchstmöglich abgerufenen Leistung aus dem Netz, abrechnen. Habe ich viele Fahrzeuge, kann ich die Ladevorgänge aber geschickt verteilen und denselben Anschluss besser auslasten. Die festen Kosten für den Netzanschluss und Spitzenlast, die verteilen sich also auf mehr LKW und dadurch werden die Stromkosten pro Fahrzeug günstiger. So habe ich Janssen verstanden.
6: Das Gleiche gilt dann auch fürs öffentliche Laden. Auch da sind die Betreiber dann eher gewillt, günstigere Konditionen zu geben, wenn ich entsprechende höhere Volumen von denen abnehme.
5: Deshalb kann es sich lohnen, sofort sehr entschlossen auf E-Mobilität umzusteigen. Bis der Elektro-Truck sich rein wirtschaftlich gesehen amortisiert hat, kann es aber trotzdem dauern.
6: Also ich würde sagen, dass am Ende der Lebensdauer das schon eine Art Parität ist, also dass wir ungefähr auf das gleiche Niveau kommen mit dem Elektro-LKW.
5: Also das dauert schon eine Weile. Er hat auch viel höhere Anschaffungskosten im Vergleich zum Diesel. Auch aktuell ist das noch so das 2,5-fache. Aber gleichzeitig kann er halt am Depot, also auf seinem Hof, selbst produzierten Strom laden und kommt dadurch deutlich günstiger weg, als es beim Dieseltanken der Fall wäre.
4: Gleich reicht's mal mit Kostenrechnung, glaube ich. Aber das ist ja eben das Entscheidende für die Spedition. Deswegen reiten wir da so drauf rum. Und ich glaube, es gibt ja noch ein wichtiges Argument, was wir nennen sollten, pro Elektro. Lkw müssen auf Autobahnen und Bundesstraßen ziemlich viel Maut bezahlen. Und das ist auch an den CO2-Ausstoß von den Fahrzeugen gekoppelt. Also je mehr CO2 die Fahrzeuge ausstoßen, desto höher fällt die Maut aus. Aber E-Lkw brauchen das nicht zahlen, richtig?
5: Genau, die sind zumindest für die nächsten Jahre komplett von dieser Maut befreit. Und das hat auch Janssens Kalkulation noch mal besser ausfallen lassen. Und so wurde die Spedition, ja, ziemlich rational zum Vorreiter, weil Nano Janssen halt gesagt hat, kein Ausprobierstatus, sondern ich gehe gewissermaßen gleich all in.
4: Ich finde, diese Rechnungen, die er da angestellt hat, sind gut nachvollziehbar. Aber es muss dann ja auch in der Praxis funktionieren, ne? Und das kann man vielleicht nicht so gut kalkulieren, wenn man da gerade erst einsteigt. Also wenn ich in einem laufenden Betrieb auf eine Technologie umstelle, ist ja total wichtig. Also finde ich denn dann wirklich nachher unterwegs eine Ladesäule? Wie weit komme ich dann überhaupt in der Praxis mit so einem LKW? Da ist ja vielleicht die theoretisch angegebene Reichweite auch nicht die in der Praxis, wenn der voll beladen ist oder wenn ich im Winter fahre. Also ja, das muss ja auch funktionieren.
5: Total. Ich muss dir ehrlich sagen, Arne, mir ging es da genau wie dir. Und deswegen bin ich zu Simon. Seine ganze Familie arbeitet bei Nano Janssen, der Vater seit 30 Jahren und er selbst wieder seit rund einem Jahr. Also er ist ein ganz guter Ansprechpartner, habe ich mir so gedacht.
7: Ich fände es schön, unterwegs zu sein. Na, wenn ich jetzt unterwegs bin und die Bäume werden so langsam grün, ist herrlich, ist schön. Na, und du weißt, jupp, ich bin jetzt Öko. Ich darf.
5: Also ich glaube, man hört es, Simon nimmt sich A, nicht viel zu ernst und B, fährt er mittlerweile wirklich gerne E-Lkw. Am Anfang, hat er mir auch gesagt, war er aber tatsächlich skeptisch.
7: Man hört eigentlich so gut wie nichts. Ja, das hast du mit diesen Fahrzeugen nicht. Andererseits hast du aber auch mit diesen Fahrzeugen einfach diesen Flair von LKW halt einfach. Ne? Wenn er Gas gibt, du hörst dann die Power. Ne? Das hast du hier zwar nicht, aber du merkst die Power. Na?
4: Okay, das ist so mehr auf der Ebene, so wie fühlt es sich an, das Ding zu fahren. Mhm. Wie ist es aber für ihn in der Praxis, damit unterwegs zu sein, also Stichwort Laden?
5: Da gab es eine kurze, klare Antwort von Simon, und zwar eine Ladesäule findet man immer. Er hätte da noch nicht einmal Probleme gehabt.
4: Okay.
5: Mich hat das auch überrascht. Was er aber sagt, teilweise sei es schwierig, mit dem ganzen Sattelzug zu laden, also mit der Last hinten dran. Das komme jetzt so langsam, dass es auch solche Ladeparks gibt, aber an den Säulen an sich, da mangele es nicht. Und wenn das nur eine kleine ist, dann muss er eben absatteln. Und Stichwort Reichweite ist ja auch immer ganz wichtig.
7: Ich bin heute Morgen kurz hinter Bremen angefangen zu arbeiten. Da war ich ungefähr auf 98%. Ja, und jetzt bin ich seit heute Morgen 7 Uhr unterwegs und bin jetzt knapp noch bei 50%. Und das sollte eigentlich den Tag über auch reichen.
5: Und mit dieser Reichweite kommt er auf jeden Fall locker durch eine Lenkzeit, denn die geht ja immer 4,5 Stunden. So lange dürfen Trucker am Stück fahren. Dann muss eine Dreiviertelstunde Pause eingelegt werden.
4: Heißt, diese Pause, die nutzt man dann auch zum Laden?
5: Ja, ganz genau. So verlieren sie dann auch nicht so viel Zeit. Und die Routenplanung, die hatte ich mir im Vorfeld viel komplizierter vorgestellt. Tatsächlich machen das aber die Fahrer selbst. Die schauen, wo muss ich heute noch hin und suchen sich dann eine geeignete Säule. Eigentlich easy.
7: Morgens uns gucken, ja okay, ich habe so und so viel Reichweite, den und den Kunde. So bei 20%, da fange ich dann im Umkreis an zu suchen. Wo habe ich denn noch meine Ladestation? Was ist näher am Kunden dran? Wo muss ich weiter Aushalte fahren? Das sind Sachen, die muss ich planen. Die kann meine Firma ja nicht für mich übernehmen, ne?
5: Und zur Planung nutzt er auch diese Ladesäulen-App vom Elektro-Trucker-Kollegen Wagner. Ich bin dann mit Simon zum Beladen gefahren. Gartenhäuser kamen drauf auf den Sattelzug. Und auch auf dem Rückweg war das Fahren im LKW echt leise und entspannt. Also man hat da nicht gemerkt, dass man da 30 Tonnen Last aufgeladen hatte. Wo es mehr ein Thema ist, ist tatsächlich in den Bergen, sagt Simon. Die mögen die Akkus nämlich nicht so gern. Und auch im kalten Winter haben die Akkus die Systeme teilweise gezickt. Simon sieht es pragmatisch, er sei halt ja noch eine Art Techniktester. Das gehört für ihn einfach mit dazu.
4: Und wenn wir jetzt mal einen Strich drunter machen, so unter Simons Erfahrung, würde er sagen, er will noch tauschen?
5: Ich glaube nicht.
7: Ich bin vor einer Weile, bin ich gut 2,5 Wochen nur wieder Diesel gefahren.
2: Ja.
7: Und man gewöhnt sich sehr schnell daran, dass es doch leise ist und dass da sehr, sehr laut.
5: Was ich übrigens nicht einmal von denen dabei in Nano Janssen gehört habe, bei meinem Besuch war, was Emotionales aller, also ich will die Welt retten und deswegen fahre ich jetzt nur noch mit grünen Elektro-LKW durch die Gegend. Gerade der Juniorchef Nano Janssen war einfach total nüchtern. Kann sein, dass die Entscheidung auch ein Risiko war, aber uns hat das halt überzeugt und deswegen haben wir das gemacht. Das emotionalste Statement von dem war vielleicht dieses hier.
6: Ja, man muss es sich auch erstmal trauen, sag ich mal, so einen Schritt zu machen. Aber es macht natürlich auch viel Spaß als Unternehmer dann zu sehen, okay, wir können wirklich etwas verändern und etwas machen, auch was über unsere Unternehmensgrenzen hinausgeht.
5: Er ist übrigens überzeugt, dass es auch ohne die inzwischen weggefallene großzügige Förderung attraktiv ist, umzustellen. Er selbst kann seine Strompreise jetzt ja einfach auch sehr gut kalkulieren. Die operativen Kosten sind so sehr viel günstiger und deswegen lohnt sich für Janssen jetzt, da der Einstieg gemacht ist, auch ohne Förderung der weitere Ausbau total.
4: Ja, und ganz weg ist die Förderung ja auch nicht. Zumindest für den Bau von Ladesäulen hat die Bundesregierung ja gerade sogar wieder ein neues Programm aufgelegt. Danke, Astrid, dass du für uns in Friesland warst.
5: Sehr gerne.
4: Und ich finde, von solchen Pionieren kann man viel lernen. Aber für das ganze Bild sollten wir auch schauen, was für andere vielleicht herausfordernder ist als jetzt für diese eine Spedition, wo also noch Probleme lauern, wie die gelöst werden können. Darüber spreche ich jetzt deshalb noch mit dem Elektro-Lkw-Forscher Steffen Link vom Fraunhofer Institut für System- und Innovationsforschung in Karlsruhe. Hallo Herr Link, schön, dass Sie sich die Zeit nehmen.
8: Vielen Dank für die Einladung.
4: Also das klang ziemlich beeindruckend, was uns Nano Janssen Junior erzählt hat von seiner Batterie-Lkw-Flotte. Die entscheidende Frage ist ja, was muss passieren, damit möglichst viele andere auch nachziehen und sagen, ich bin auch überzeugt, ich mache das jetzt auch. Wir haben am Anfang gesagt, es gab schon starkes Wachstum bei den Zulassungszahlen zuletzt, aber natürlich von sehr niedrigem Niveau aus. Was spricht denn aus Ihrer Sicht dafür, dass sich der Elektroanteil tatsächlich stark erhöht in den nächsten 4-5 Jahren?
8: Ja, ich glaube, da sind drei zentrale Faktoren zu nennen, die die dafür sprechen, dass es jetzt sehr schnell gehen wird. Das ist natürlich einerseits, die Modelle sind verfügbar. Wir kommen aus einer Zeit, da gab es noch nicht so viele Serienmodelle von den verschiedenen Herstellern, auch mit den großen Reichweiten, mit den großen Batterien. Jetzt sind die Modelle verfügbar. Die Modelle sind erprobt. Man hat die Probleme aus den Vorserien ausgemerzt. Auf der anderen Seite ist es natürlich auch einfach, die Betriebswirtschaft. In der Logistik wird spitz auf Knopf mit spitzem Bleistift gerechnet. Was ist der günstigere Antrieb? Ist es der Diesel? Ist es der LNG? Ist es vielleicht der Wasserstoff oder der Elektro-LKW? Und da sehen wir den Elektro-LKW schon heute, aber auch zukünftig deutlich im Vorteil. Und natürlich haben auch die Hersteller entsprechenden Druck, die Fahrzeuge auf den Markt zu bringen durch die CO2-Flotten-Grenzwerte-Ziele in der EU und die Strafzahlungen, die da drohen. Und deshalb glauben wir, dass es sehr, sehr schnell gehen wird.
4: Jetzt haben Sie gerade gesagt, dass ein Grund auch sei, dass die Elektro-Lkw bei den Kosten schon heute attraktiv seien. Lassen Sie uns da mal ein bisschen tiefer reingehen. Also das hat auch Nano Jansen vorhin ja gesagt, dass er auf die gesamte Lebensdauer bei den Kosten ganz gut dasteht. Wenn wir das aber nochmal so auseinanderblättern, dann sind da ja erstmal diese Anschaffungskosten. Und die sind doch nach wie vor im Vergleich zum Diesel-Lkw super teuer. Gibt es denn da, sagen wir mal, eine realistische Erwartung, dass es da in den nächsten Jahren runtergeht?

0: in 2030, 2035, dass sich die Preise stark annähern werden zu dem von einem Diesel-Lkw, vermutlich immer noch ein bisschen teurer. Es gibt andere Kollegen im Institut, die sagen, es könnte auch langfristig deutlich günstiger werden wie der Diesel-Lkw. Da gibt es bestimmt auch gute Gründe für. Aber wir sehen auf jeden Fall, dass dieses massive Delta in den Anschaffungskosten, das wir heute sehen, auf jeden Fall zurückgehen wird.
1: Glauben Sie, dass da auch chinesische Konkurrenten zu beitragen werden, die Preise runterzubringen? Weil ich habe gerade gelesen, es gibt ja auch Anbieter aus China, die gerade erklärt haben, sie wollen ja sozusagen mit Kampfpreisen auch auf den europäischen Markt, teilweise jetzt schon unter 200.000 Euro.
0: Absolut. Wir kennen es auch bei den chinesischen Pkw, die ja auch deutlich günstiger produziert werden können, aufgrund auch der Faktoren, die da in China einfach gegeben sind. Und wenn natürlich diese Fahrzeuge auf den Markt drängen in Europa, ja, dann wird es natürlich auch einen Handlungsdruck für die europäischen Hersteller geben. Wir haben jetzt gerade letzte Woche auch von den chinesischen Herstellern Zahlen bekommen, dass wir da so um die 150.000 Euro sprechen. Das heißt, da sind wir schon fast paritätisch zum Diesel-Lkw unterwegs für eine Sattelzugmaschine mit großer Batterie. Und das ist natürlich dann ein Kampfpreis, mit dem man dann auf den Markt kommt, wo chinesische Hersteller vielleicht noch ein bisschen ihre Herausforderung haben werden, ist dann natürlich historisch bedingt dieses ganze Servicenetz. Weil im LKW ist natürlich immer dieses Servicenetz ein ganz, ganz wichtiger. Das Fahrzeug muss fahren. Wenn ein Problem da ist, muss man schnell zum Händler, schnell behoben werden, um einfach ja da keine Ausfälle zu haben. Und da sind natürlich die chinesischen Hersteller noch nicht so gut. Aber natürlich, wenn der Preis am Ende stimmt und dann wird wieder hier mit dem spitzen Bleistift gerechnet bei den Logistikern, was ist unterm Strich günstiger? Und da können natürlich dann die chinesischen Hersteller das Geschäft auf jeden Fall beleben.
1: Im Moment ist es aber eben bei den deutschen Modellen vor allem auch noch so, dass die deutlich teurer sind als die Diesel-Lkw. Und dann war ja die Rechnung in unserem Beispiel von dem Spediteur Nano Jansen, die ging dann so, naja, wir haben ja die Solaranlage bei uns am Hof und wir können da vergleichsweise günstig laden. Und insgesamt haben wir dann sozusagen bei Strom im Betrieb deutlich geringere Kosten, als das beim Tanken mit Diesel der Fall wäre. Und deswegen gleicht sich das dann auch über die ganze Lebensdauer immer weiter aus. Das klingt natürlich super, aber ich habe auch vor einigen Jahren schon mal mit Speditionen gesprochen. Bei denen war das eben nicht so easy. Die konnten sich aus so baulichen Gründen keine Solaranlage aufs Dach setzen. Dann war es auch ein Problem, überhaupt so einen starken Stromanschluss zu denen hinzulegen. Also das, was wir jetzt im Beispiel gehört haben, das ist wahrscheinlich noch nicht so einfach herzustellen für alle Speditionen in Deutschland, oder?
0: Natürlich ist die Herausforderung der Netzanschluss. Der ist oftmals beschränkt, auch schon wenn Sie eine PV-Anlage anschließen wollen und mit Ihrem Netzbetreiber in Kontakt gehen, dann kommt es ganz oft, ja, die verfügbare Anschlussleistung ist nicht mehr viel vorhanden. Wenn, dann sind die Ausbauzeiten so irgendwie zwischen ein paar Monaten bis mehrere Jahre und das kann das Ganze natürlich dann verzögern. Aber auch hier gibt es schon spannende Ansätze, wie man dann sozusagen aus der, ich sag mal, Kraft der Gemeinschaft das Problem vielleicht lösen kann, wo sich jetzt einzelne Depots zusammenschließen und dann quasi eine Art Depot-Ladenetzwerk aufbauen. Das heißt, an den Depots, wo es Lademöglichkeiten gibt, können dann eben Logistiker in diesem Netzwerk dann auch mit ihren LKWs hinfahren und dann von diesem günstigen Depotladen profitieren.
1: Das heißt, da kommt dann vielleicht der Spediteur aus dem Nachbardorf, der kommt dann zu Nano Jansen und zahlt halt dafür, dass er da das mitbenutzen darf. Und so könnte man dann Engpässe im Stromnetz sozusagen so ein bisschen abpuffern.
0: Genau so. Da kann der Nachbarspediteur kommen, profitiert von den günstigeren Preisen. Nano Jansen profitiert natürlich von der höheren Auslastung ihrer eigenen Ladesäulen, kann dann vielleicht auch noch einen kleinen Profit daraus schlagen. Und dementsprechend hätte man dann am Ende eine Win-Win-Situation, dieses Zusammenschließens eben aus heutiger Sicht eine gute Maßnahme, um das Ganze kurzfristig auch zu lösen.
1: Okay, aber gleichzeitig schon eine ernstzunehmende Herausforderung, habe ich rausgehört. Was auch eigentlich sehr überraschend war, dass die Spedition Nano Jansen in unserem Beispiel ja total entspannt war mit dem öffentlichen Laden. Ist das wirklich so easy mit der öffentlichen Ladeinfrastruktur?
0: Ja und nein. Wir haben natürlich noch sehr wenige Elektro-Lkw auf der Straße. Die wenigen Ladesäulen, die es gibt, die sind dann natürlich auch oftmals frei und können dann vom Lkw entsprechend angesteuert werden. Es ist aber vielleicht noch nicht unbedingt so ein Wohlfühlnetz, dass man sagt, da gibt es überall alle x Kilometer mehrere Ladepunkte, die dann eben auch quasi dauerhaft verfügbar sind. Ich glaube, an dem Punkt sind wir noch nicht. Das kommt jetzt.

0: alles mit den verschiedenen Akteuren, die da ihre Ladeinfrastruktur, ihre Netzwerke aufbauen. Auch auf Seiten des Bundes gibt es ja dieses LKW-Schnellladenetz, das kommt entlang der Autobahn, wo bis 2030 oder 31 so errichtet werden soll. Das heißt, da ist man jetzt gerade dabei. Und dann perspektivisch vielleicht auch, was jetzt immer mehr verfolgt wird, ist dieses ganze Thema der Reservierung. Dass Sie jetzt eben schon sagen können, ich reserviere für in 4,5 Stunden an dieser Säule meinen Ladepunkt. Und damit können Sie dann natürlich verlässlich Ihre Touren fahren, auch wenn jetzt viele Elektro-Lkw langfristig auf der Strecke sind. Und gerade, glaube ich, bei dem Beispiel Nano Jansen, Sie haben es vorhin gesagt, die haben natürlich ein Stückchen auch diesen Pioniergeist zu sagen, ja, und dann koppeln wir vielleicht auch mal kurz den Trailer ab, fahren mit unserer Sattelzugmaschine kurz an den PKW-Lader, gehen wieder zurück, koppeln wieder an und fahren weiter. Es ist natürlich jetzt nicht convenient für den Trucker, der das dann alltäglich machen muss, zeigt aber, es geht, wenn man will.
1: Das sagt der E-Lkw-Forscher Stefan Link vom Fraunhofer-Institut für System- und Innovationsforschung Karlsruhe. Und vielleicht noch eine Nachricht in diesem Zusammenhang: Aufgrund des erwarteten Endes des Iran-Kriegs und der damit verbundenen Öffnung der Straße von Hormuz ab Freitag rechnen Marktbeobachter dann in den kommenden Monaten mit einer nie dagewesenen Ölschwemme auf den Weltmärkten. Das heißt, die Tankstellenpreise dürften sich deutlich nach unten entwickeln. Das Ganze bleibt natürlich abzuwarten. Auf jeden Fall gute Nachrichten für alle, die tanken müssen. Und jetzt haben wir noch einen Hörtipp für Sie.
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1: Um 1 Uhr mit Olaf Knapp. Nach langem Ringen haben sich die USA und der Iran auf ein Abkommen zum Kriegsende geeinigt. Das haben der Vermittler Pakistan und US-Präsident Trump online mitgeteilt. Aus der Nachrichtenredaktion Astrid Rolle.
2: Die USA und der Iran hätten die sofortige und dauerhafte Einstellung der militärischen Operationen an allen Fronten erklärt, teilte Pakistans Ministerpräsident Sharif mit. Dies schließe auch den Libanon ein. US-Präsident Trump erklärte, er habe bereits die sofortige Aufhebung der US-Seeblockade gegen iranische Häfen angeordnet. Auch der Iran kündigte ein Ende des Krieges und der Militäreinsätze in dieser Nacht an. Die offizielle Unterzeichnung der Vereinbarung ist nach pakistanischen Angaben für nächsten Freitag in der Schweiz geplant.
1: Die deutsche Fußballnationalmannschaft hat ihr erstes WM-Gruppenspiel klar gewonnen. In der US-Metropole Houston besiegte das Team von Bundestrainer Nagelsmann den WM-Neuling Curaçao mit 7:1. Aus dem ARD-WM-Team Jakob Rüger.
3: Ein Auftaktsieg ist immer wichtig. Wir sind froh, dass wir das geschafft haben, so Bundestrainer Julian Nagelsmann nach dem erfolgreichen Turnierstart gegen Curaçao. Trotz des zwischenzeitlichen Ausgleichs, der Curaçaos erstes WM-Tor war, gelang Deutschland mit dem 7:1 der zweithöchste WM-Erfolg der DFB-Geschichte. Torhüter Manuel Neuer hat bei seinem Nationalmannschafts-Comeback eine neue Bestmarke aufgestellt. Mit 40 Jahren ist er nun der älteste deutsche WM-Spieler. Für die DFB-Auswahl geht es vom Stadion in Houston direkt zum Flughafen und dann zurück ins DFB-Quartier nach Winston-Salem.
1: Und die Niederlande und Japan haben sich in ihrem ersten Gruppenspiel 2:2 getrennt. Vor Beginn des G7-Gipfels in Frankreich haben im schweizerischen Genf viele Menschen gegen Kapitalismus und Ausbeutung demonstriert. Die Behörden sprachen von etwa 20.000 Teilnehmern. Es kam auch zu Zusammenstößen mit der Polizei. Demnach wurden Beamte unter anderem mit Pflastersteinen beworfen. Der G7-Gipfel beginnt heute im nahegelegenen Evian. In den USA sind beim Absturz eines Flugzeugs mit Fallschirmspringern alle 12 Insassen ums Leben gekommen. Das hat die lokale Polizei bekannt gegeben. Das Unglück hatte sich demnach südlich von Kansas City ereignet. Neben dem Piloten sollen 11 Fallschirmspringer an Bord der Maschine gewesen sein. Warum sie abstürzte, ist bislang unklar. Das Wetter in Deutschland, in der Nacht im Norden und Osten bewölkt und Schauer, sonst teils wolkig, teils klar und meist trocken bei 13 bis 6 Grad. Am Tage dann vom Norden bis zur Mitte viele Wolken und vereinzelt Schauer. Nach Süden hin mehr Sonne und oft trocken. 16 Grad auf Sylt bis maximal 26 Grad am Oberrhein. Es ist 1:03 Uhr.
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4: Die A1 Bremen-Osnabrück ist zwischen Kloppenburg und Vechta wegen Bauarbeiten in beiden Richtungen bis 5 Uhr früh gesperrt. Die A4 Kirchheimer Dreieck Richtung Erfurt ist zwischen Waltershausen und Gotha-Boxberg nach einem Unfall gesperrt. Die A8 Karlsruhe Richtung Stuttgart ist zwischen Pforzheim-West und Pforzheim-Nord wegen Bauarbeiten bis 5 Uhr früh gesperrt. Die A40 Duisburg Richtung Essen ist zwischen Winkhausen und Heißen bis zum 22. Juni gesperrt. Die A44 Essen Richtung Düsseldorf ist zwischen Düsseldorf Nord und Flughafen wegen Bauarbeiten gesperrt. Die A81 Stuttgart-Singen ist zwischen Sindelfingen Ost und Böblingen-Hulb wegen einer Baustelle in beiden Richtungen bis 5 Uhr früh gesperrt. Die A94 München Richtung Passau ist zwischen München-Riem und Feldkirchen-Ost wegen Bauarbeiten bis ca. 5 Uhr gesperrt. Die A480 Reiskirchen-Gießen ist zwischen dem Reiskirchener Dreieck und Wettenberg wegen einer Baustelle bis 5 Uhr früh in beiden Richtungen gesperrt. Und die A553 Bliesheim Richtung Brühl ist zwischen Brühl-Ost und Brühl-Nord wegen Bauarbeiten gesperrt. Soweit der Verkehr. Ihnen eine gute und freie Fahrt.
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4: Und die kommt wie immer vom Norddeutschen Rundfunk aus Hamburg. Heute mit Detlef Karg im Studio und unseren Informationen und Hintergründen aus Politik und Gesellschaft hier noch bis 6 Uhr. Und natürlich mit Neuem von der Fußball-Weltmeisterschaft. Gerade hat die Partie Elfenbeinküste gegen Ecuador begonnen, auf die wir in dieser Infonacht noch blicken werden. Das sind die beiden kommenden deutschen Gruppengegner. Wird also spannend sein für Julian Nagelsmann und seine Truppe, sich dieses Spiel, wenn auch im Nachhinein vielleicht, anzusehen. Wir kommen zur Politik. Die USA und Iran haben sich nach Angaben aller Seiten, auch Pakistans als Vermittler, auf ein Rahmenabkommen für ein Ende des derzeitigen Krieges geeinigt. Die Blockade der Straße von Hormuz wird dann auch aufgehoben. Anne Schneider aus Washington.
5: Der pakistanische Premierminister Sharif hat einen Durchbruch im Konflikt zwischen den USA und dem Iran vermeldet. Nach Angaben der Regierung in Islamabad haben beide Seiten eine Vereinbarung erzielt, vermittelt neben Pakistan auch mit Unterstützung von Katar, Saudi-Arabien und der Türkei. Demnach sollen die USA und der Iran einer sofortigen und dauerhaften Waffenruhe zugestimmt haben, auch auf Nebenschauplätzen wie im Libanon. Die offizielle Unterzeichnung ist für den 19. Juni in der Schweiz geplant. US-Präsident Donald Trump spricht allerdings schon jetzt von einem abgeschlossenen Deal. Er kündigte an, das Abkommen könne elektronisch unterzeichnet werden, entweder von ihm selbst oder von Vizepräsident J.D. Vance. Zentraler Punkt: Der Iran verpflichtet sich, auf Atomwaffen zu verzichten. Im Gegenzug soll die wichtige Straße von Hormuz sofort wieder geöffnet werden. Die US-Seeblockade würde aufgehoben. Offen bleibt die Frage des iranischen Nuklearmaterials. Trump sagte, darum wolle man sich später kümmern, nämlich in den kommenden Wochen. Bislang gibt es noch keine offizielle Bestätigung des Iran. Die Nachrichtenagentur TASSIM berichtet jedoch, dass der Iran sich bald äußern werde.
4: Soweit Anne Schneider. Und mit Anne Schneider, unserer Korrespondentin, sprechen wir auch live über alles, was zum Friedensabkommen bekannt ist, hier in der ARD-Infonacht gegen 2.15 Uhr. Heute beginnt im französischen Evian der G7-Gipfel am Abend. Am Ufer des Genfersees, malerisch, werden die 7 Staats- und Regierungschefs dann bis Mittwoch über die Krisenherde der Welt sprechen, Ukraine, Nahost und Iran. Und dort, wir haben es gehört, gibt es ja Bewegung. Die USA und der Iran wollen am Freitag ein Abkommen in der Schweiz unterzeichnen. Gastgeber Emmanuel Macron will in Evian aber auch Handel und Wettbewerb zu einem Schwerpunkt machen. Aus Evian, Katrin Schmidt.
6: Einen Tag nach seinem 80. Geburtstag schaut erstmal alles auf Donald Trump. Denn damit der trotz der bombastischen Feierlichkeiten überhaupt anreist, hatte man den gesamten Gipfel nachträglich um einen Tag verschoben. Heute werden also Geschenke überreicht, auch vom Bundeskanzler, so viel ist klar. Aber vor allem wollen alle vom US-Präsidenten wissen, wie belastbar das offenbar am Vorabend beschlossene Abkommen mit dem Iran nun ist, das in Europa unterschrieben werden soll.
7: Probably have a signing, maybe in Europe. It's a great thing.
6: Eine Unterschrift, womöglich bis Ende der Woche im gut 40 Kilometer entfernten Genf. Das würde die Debatten in Evian prägen, wo in der perfekten Idylle des Genfersees die neue Unordnung der Welt diskutiert wird, so Kanzler Friedrich Merz. Das mache die G7 so wertvoll.
8: Diese neue Weltunordnung, deren Teil wir sind, von der wir betroffen sind, die müssen wir gemeinsam lösen. Als Wirtschaftsstandort, als Bundesrepublik Deutschland, als Europäische Union. Geopolitisch, geoökonomisch, wir müssen versuchen, damit umzugehen.
6: In Sachen Iran schlägt allen voran Gastgeber Frankreich vor, mit weiteren Staaten die Straße von Hormuz abzusichern, sollte das neue Abkommen nun nachhaltig zum Ende des Krieges führen. In Sachen Ukraine geht es vor allem darum, herauszufinden, ob der US-Präsident noch irgendwie an Bord ist, also militärisch, finanziell oder im Engagement für weitere Verhandlungen mit Russland. Eine Mahnung wollen die Europäer aussprechen, morgen dann auch im Beisein des ukrainischen Präsidenten Selenskyj, nämlich beim Druck auf Russland nicht nachzulassen, was ja zuletzt der Fall war, als US-Präsident Trump die Sanktionen auf russisches Öl dockerte.
9: The conflict in the Middle East and disruptions to global energy supply chains.
6: Der Konflikt im Nahen Osten und die Störungen der globalen Energieversorgungsketten haben den Druck auf Russland gemildert. Aber wir wollen die volle Intensität unserer Sanktionen beibehalten.
9: Remain contained.
6: Betont Ursula von der Leyen, die als Kommissionschefin die EU vertritt, die zwar kein G7-Mitglied, aber ständiger Gast ist. Was die Runde zum Kernanliegen des Gastgebers Emmanuel Macron führt.
10: And our common goal should be clear, it's to put the global economy back on a stronger growth path.
6: die Weltwirtschaft wieder auf den Wachstumspfad führen. Es könne keinen geeigneteren Ort geben als den Gipfel der führenden Industrienationen. Ungleichgewichte sollen beseitigt werden. Dabei geht es vor allem um die Frage, wie man China überzeugen kann, seinen großen Handelsüberschuss zu reduzieren. Vor allem die Europäer werfen Peking gerade unfaire Handelspraktiken und ausufernde Staatshilfen vor und wollen ein robusteres Vorgehen vereinbaren, während US-Präsident Trump gerade eine Art Waffenstillstand im Handelskrieg mit China verabredet hat. Nur ein Beispiel, warum mit großen Gipfelbeschlüssen nicht zu rechnen ist, so Ökonom Guntram Wolf von der Uni Brüssel.
11: Der G7-Gipfel ist lange nicht mehr so bedeutend, wie er das früher einmal war. Und er ist natürlich sehr stark auch geprägt durch die sehr, sehr unterschiedlichen Ansichten der Amerikaner auf der einen Seite und der Europäer und Kanadier auch auf der anderen Seite.
6: Auch deshalb hatte US-Präsident Trump den letzten G7-Gipfel in Kanada vorzeitig verlassen. Da hieß der Gastgeber aber auch nicht Emmanuel Macron. Der nämlich konnte gerade seinen Coup verkünden. Trump habe seine Einladung zum royalen Dinner im Schloss von Versailles angenommen. Man werde also am Mittwochabend direkt nach dem Gipfel den 250. Jahrestag der amerikanischen Unabhängigkeit zusammen feiern. Schließlich sei diese ja auch 1783 im Schloss von Versailles offiziell besiegelt worden.
4: Katrin Schmidt informierte. Es klang schon an, das G7-Format, das hat in den letzten Jahren an Bedeutung und Gewicht verloren. Die USA, Russland, China, demnächst Indien, das sind die bestimmenden Weltmächte. Und dann gibt es ja auch noch neue Bündnisse wie etwa BRICS. Und wer weiß, was sich noch politisch in der Welt entwickeln wird. Die Europäer sind als Block oft schwach, setzen zu wenig auf Machtpolitik. Wie schaut's aus auf G7-Gipfeln? Darüber hat mein Kollege Georg Schwarte mit einem gesprochen, der noch ganz genau weiß, wie es bei diesen Treffen so zugeht.
12: G7-Gipfel. Der ehemalige Bundeskanzler Scholz sitzt in seinem Berliner Büro und wird, wenn es um das Format geht, zum G7-Fanboy auf Hanseatisch.
13: Da, wo die Staats- und Regierungschefs der G7-Staaten zusammenkommen, ist eine gute Gelegenheit, mit Wirkung über die Verhältnisse in der Welt zu sprechen,
12: sagt Scholz im ARD-Interview. Drei Gipfel hat er erlebt. In Elmau 2022 war er damals selbst Gastgeber.
13: Als wir in Elmau in Deutschland zusammenkamen und ich die damaligen Teilnehmer einladen konnte, habe ich es bewusst so gemacht, dass da Zeit ist für richtige Gespräche, ohne Sprechzettel und ohne die Notwendigkeit, alles, über das man spricht, hinterher auch zu einem Beschluss zusammenzufassen.
12: Reden hinter verschlossenen Türen, miteinander im geschützten Raum. Am liebsten hätte es Scholz so wie damals, ganz zu Beginn des von Helmut Schmidt und dem Franzosen Giscard d'Estaing erfundenen Formats 1975 in Rambouillet bei Paris.
13: Wir wissen, die Geschichte war dann nach Rambouillet ein bisschen anders. Schon beim nächsten Mal gab es lange Vorbereitungszeiten, waren unglaublich viele Beamtinnen und Beamte aus aller Welt beteiligt, sind viele Journalistinnen und Journalisten mit angereist.
12: Über 1000 Journalisten werden dieses Mal in Evian dabei sein und auch er, Donald Trump. Der Mann, den manche den Gipfelsprengmeister nennen, Armin Laschet, Vorsitzender des Auswärtigen Ausschusses im Bundestag, weiß darum.
14: Ja, Donald Trump ist in der Lage, einen Gipfel zu sprengen. Er ist in der Lage, einfach früher abzureisen. Aber er ist trotzdem bei den Themen Iran, bei den Themen Ukraine, auch beim Nahostfriedensprozess die wichtigste Figur am Tisch.
12: Altkanzler Scholz sagt, da Trockenreden hilft, auch bei Trump, und zwar miteinander. Das sei mal die Idee dieses Formats gewesen. Nichts nämlich, kein Iran und auch kein Ukraine-Krieg löse sich von selbst.
13: Konflikte in der Welt, auch unter demokratischen Nationen, werden nicht dadurch gelöst, dass über alle der Heilige Geist kommt, sondern dadurch, dass man eben, weil es Unterschiede gibt und unterschiedliche Ansichten und unterschiedliche Vorstellungen, miteinander redet.
12: Der CDU-Außenpolitiker Laschet ist sich damit im SPD-Altkanzler einig. G7 nicht überholt, sondern möglicherweise so nötig wie nie, trotz eines Sprengmeisters namens Trump.
14: Natürlich, ich bin auch nicht sicher, ob dessen Beitrag sehr produktiv ist in den Sitzungen. Ob es auch zu seinem Charakter gehört, mal 3-4 Stunden lang zuzuhören. Das ist ja auch ein Kunststück.
12: Das Kritiker einwenden, es gehe ja auch bei G7 nur noch um Bilder, um Inszenierung. Schon Altkanzlerin Merkel hat da vehement widersprochen.
15: Die Bilder von G7, von denen wird oft gesagt, dass sie das Bestimmende sind. Für mich sind sie das nicht.
12: Olaf Scholz ist da eher Olaf Scholz. Geht's nur um schöne Bilder?
13: Ich kann in niemandes Kopf hineinschauen und will es auch nicht. Aber ich weiß, dass es bei den G7-Formaten auch wirkliche Gespräche gibt. Und da sind manchmal sogar die, die sich in keinem Beschluss, in keinem Ergebnis niederschlagen, die wichtigsten.
12: Auch der Außenpolitiker Laschet weiß natürlich um die Macht der Bilder. Merkel mit Obama vor der Alpenkulisse, Scholz mit Biden auch in Elmau, Merz in Evian mit Macron. Gehört jetzt halt auch zu G7 dazu, die Bildersprache.
14: Bilder, ja, natürlich. Sie wären traurig als Journalisten, wenn es gar keine Bilder gäbe und das alles nur verschlossen wäre. Natürlich gehören Bilder dazu. Aber die Sitzungen sind ja nun schon über mehrere Tage, wo man so intensiv zusammen ist wie sonst eigentlich nie. Und deshalb hat es einen Wert.
12: Und selbst der ehemalige Bundeskanzler konnte sich manchmal nicht gegen schöne G7-Bilder wehren, wie damals 2024 in Italien, als der Kanzler Geburtstag hatte und ein amerikanischer Präsident samt Staats- und Regierungschefs diesem G7-Fan Scholz ein Ständchen sangen. Oder wie der Hanseat Scholz heute dazu nüchtern sagt.
13: Kommt vor.
16: Happy Birthday to you.
17: Ein etwas anderer Blick auf die G7-Gipfel war das von Georg Schwarte.
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17: Um 1.15 Uhr. Der Prozess gegen den ältesten Sohn von Norwegens Kronprinzessin Mette Marit hat im Winter weltweit für Aufsehen gesorgt. Heute verkündet das Gericht in Oslo sein Urteil im Fall Marius Berg Høiby. Der 29-Jährige ist unter anderem wegen Vergewaltigung und Drogendelikten angeklagt. Mehr von Jana Sinram.
18: Gut 12 Wochen nach dem letzten Prozesstag hat das Warten ein Ende. Den Termin für die Urteilsverkündung gegen Marius Borg Høiby hat das Osloer Bezirksgericht für den frühen Morgen angesetzt. Die Frage, die nicht nur den Angeklagten bewegt, muss der Sohn der norwegischen Kronprinzessin aus einer früheren Beziehung ins Gefängnis? Die Staatsanwaltschaft fordert 7 Jahre und 7 Monate Haft. Staatsanwalt Sturla Henriksbø am letzten Prozesstag im ARD-Interview. Wir haben geprüft, wie hoch das Strafmaß für die Taten ist, für die er unserer Meinung nach verurteilt werden sollte und sind dabei zu dieser nüchternen Einschätzung gelangt. Marius Borg Høiby werden 40 Anklagepunkte zur Last gelegt, darunter Vergewaltigung in 4 Fällen, Gewalt gegen mehrere Ex-Freundinnen und Drogendelikte. Die Verteidigung fordert in den schwersten Anklagepunkten einen Freispruch. Høibys Anwalt Peter Sekulic.
19: Na, da meinen wir uns.
18: Wir meinen, dass es keine Beweise gibt, um ihn wegen Vergewaltigung zu verurteilen und auch nicht wegen Gewalt in der Partnerschaft. Die Aussagen mutmaßlicher Opfer in dem 6-wöchigen Prozess reichen nach Ansicht der Verteidigung für eine Verurteilung nicht aus, ebenso wenig wie Videos sexueller Handlungen an mutmaßlich schlafenden Frauen, die der 29-Jährige selbst gemacht haben soll. Einige weniger gravierende Anklagepunkte hatte Marius Borg Høiby gestanden, zum Beispiel Drogenbesitz und Fahren ohne Führerschein. Er sitzt seit Prozessbeginn im Februar in Untersuchungshaft. Vergangene Woche sah es zunächst so aus, als käme er bis zur Urteilsverkündung frei, um bei seiner schwerkranken Mutter zu sein. Doch ein Berufungsgericht kassierte den Beschluss einer niedrigeren Instanz. Anwalt Peter Sekulic.
20: Wir
18: hatten gehofft und geglaubt, dass das Gericht angesichts der Situation akzeptiert, dass die Familie zusammen sein kann. Mette Marit leidet an einer unheilbaren Lungenfibrose und steht seit kurzem auf der Warteliste für eine Transplantation. Im Februar war außerdem bekannt geworden, dass die Kronprinzessin früher engen Kontakt zu dem US-Sexualstraftäter Jeffrey Epstein hatte. Für Norwegens Königshaus eine schwierige Zeit. Die Monarchie zu Fall bringen wird das bevorstehende Urteil gegen Marius Borg Høiby aber nicht, ist der Königshausexperte Ole Jürgen Schulzrud Hansen überzeugt. Das liegt auch daran, wie die Kronprinzenfamilie in dieser Angelegenheit kommuniziert hat. Sie haben klar getrennt zwischen der Königsfamilie auf der einen und Marius Borg Høiby als Privatperson auf der anderen Seite, der nicht zur Institution gehört. Mit der Urteilsverkündung gegen Marius Borg Høiby geht der Mammutprozess zu Ende. Jetzt wartet ganz Norwegen gespannt auf die Entscheidung des Osloer Bezirksgerichts.
17: Jana Sinram informierte und wir kommen einmal weg von der Politik. Nach dem Hundehaufen auf Bürgersteigen in Deutschland eigentlich kein Thema mehr sind, sind es aber umso mehr Kaugummis. In manchen Großstädten landen bis zu 80 ausgespuckte Kaugummis auf einem einzigen Quadratmeter Straße in bestimmten Bereichen über das Jahr gerechnet. Ein Düsseldorfer Fotokünstler hat jetzt eine ganze Ausstellung diesem Phänomen gewidmet und Barbara Geschwinde konnte sich das einmal anschauen.
21: Wilfried Neuse schlendert durch Düsseldorf, aber sein Blick gilt nicht der Architektur, nicht den Schaufenstern, nicht den Menschen. Er gilt dem Boden.
19: Egal wo ich bin, im Ausland, im Urlaub, überall geht mein Blick auf den Boden und sucht nach Kaugummiflecken. Und ich habe auch immer meine Kamera dabei und dann wird fotografiert.
21: Was für die meisten Menschen unsichtbar ist, hat Neuse über Jahre zu einem künstlerischen Langzeitprojekt gemacht. In Düsseldorf und München, auf Reisen durch Polen, Italien, Frankreich, Spanien, Griechenland oder Israel, überall dokumentiert er dieselben kleinen, klebrigen Hinterlassenschaften. Doch hinter den Bildern steckt mehr als bloße Dokumentation.
19: Ich nutze hier die Ästhetik der Kunst sozusagen als trojanisches Pferd. Ich locke die Betrachter mit einem schönen Bild, um sie dann mit der Realität unseres Konsumsverhaltens zu konfrontieren.
21: Ein Foto zeigt die Füße einer Frau in Sandalen mit bunten, runden Tupfen drauf, deren Form den Kaugummiflecken auf den Pflastersteinen gleicht. So sind immer mehr kunstvolle Fotos entstanden, die nicht nur verschiedene Kaugummi-Mosaike zeigen, sondern auch Tiere und Menschen, die sich ihren Weg dadurch bahnen.
19: Für mich ist erstmal Kunst generell politisch. Und in diesem Fall ist es eins meiner Projekte das politischste überhaupt.
21: Es gibt einiges, wofür Neuse sensibilisieren will. Denn mittlerweile ist bekannt, dass die meisten Kaugummis pflanzliche oder synthetische Kunststoffpolymere enthalten und damit eine Quelle für Mikroplastik sind, das dann in Böden und Grundwasser sickert.
19: Aus dem optischen Ärgernis ist sozusagen eine ökologische Debatte geworden.
21: Mit seinen Bildern will Neuse zeigen:
19: Wir laufen drüber hinweg, treten den Kaugummi immer tiefer in den Asphalt. Aber dieser Mikroplastik ist ja ein unschönes Alltagsphänomen und ich möchte ästhetische Denkanstöße setzen.
21: Zur Ausstellungseröffnung von Habu Babu 2.0 hat Neuse sich etwas Besonderes ausgedacht. Von ihm signierte und nummerierte Kaugummis in einer bunten Verpackung. Denn er möchte nicht belehren, sondern humorvoll zum Denken animieren.
19: Mein Kunstkaugummi ist ein augenzwinkerndes, limitiertes, signiertes Sammlerstück für unsere Eröffnungsgäste. Und ein Stück Kunst für die Tasche und ein täglicher Reminder, dass nachhaltiger Umgang mit unserer Stadt schon im Kleinen anfangen muss. Aber auf dem Kunstkaugummi steht Kauen auf eigene Gefahr.
21: Habu Babu 2.0 von Wilfried Neuse ist eine Ausstellung, die den Blick auf den Boden lenkt und vielleicht dazu bringt, den nächsten Kaugummi doch lieber in den Mülleimer zu werfen. Wäre ja schon mal ein Anfang.
17: Barbara Geschwinde war das. Und nun kommen wir zum Stichtag.
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17: Heute vor 60 Jahren feierte der Film Die Spur der Steine in der DDR Kinopremiere. Nur Wochen später wurde der Film verboten und blieb anschließend 23 Jahre lang unter Verschluss. Fini Anton sagt uns, worum es in dem Film ging.
20: Mitte der 60er Jahre. Wir befinden uns auf der fiktiven Großbaustelle Schkona in Sachsen-Anhalt. Hier soll ein Chemiekombinat gebaut werden. König der Baustelle ist der freche Zimmermann Hannes Baller.
22: Das Wichtigste für mich auf dem Bau ist mein schlechter Ruf und den lasse ich mir von keinem versauen.
20: Ein witziger Draufgänger, gespielt von DDR-Publikumsliebling Manfred Krug. Loyal an Ballers Seite, seine Brigade, die Ballers. Wie in einem Western inszeniert in Zimmermanns Kluft. Sie sind trinkfest, können aber auch hart arbeiten. Von der Planwirtschaft halten sie nicht viel. Kritik an den DDR-Prinzipien ist im Film bis dahin eine Seltenheit.
23: Ich bin der neue Parteisekretär.
24: Und ich bin Pittiplatsch, der Liebe.
20: Werner Horrath wird von der Partei auf die Baustelle geschickt. Er soll für mehr Produktivität sorgen und dafür, dass die Ballers keinen Ärger machen.
25: Und deshalb will ich wissen, ob du dich in Zukunft an die Beschlüsse der Bauleitung halten wirst.
24: Ich halte mich an meine Beschlüsse. Und wenn es nicht passt, dann gehen wir dahin, wo wir nicht belästigt werden.
25: Wie meinst du das?
24: Dahin, wo dein Sozialismus ein Dreck wert ist.
20: Alles scheint politisch, auch das Private. Wie im echten DDR-Leben damals, meint Manfred Krug 1989.
26: Wir alle waren hoch erregt, als wir den Film machten. Er kritisierte nämlich zum ersten Mal die Neigung der Partei, unter den Bettdecken ihrer Genossen herumzuschnüffeln.
20: Der Schwarz-Weiß-Film wird 1966 bei den 8. Arbeiterfestspielen in Potsdam uraufgeführt. Die Kulturfunktionäre kritisieren eine Ohrfeige für die Partei, erzählt Bayer später.
1: Einen solchen Zimmermann wie Manne Krug als Baller zum Haupthelden zu machen, ist Verunglimpfung der Arbeiterklasse.
20: Nur 8 Tage nach dem Kinostart wird die Spur der Steine verboten. Der Streifen gilt bis heute als Symbol für die kulturpolitische Zensur und ist der bekannteste aller Filme, die in der DDR verboten wurden. Uraufgeführt wurde die Spur der Steine am 15. Juni 1966. Heute vor 60 Jahren.
17: Und das war der Stichtag von Finny Anton.

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1: Und da blicken wir auf das Fußballgeschehen von diesem Tage. Bei der Fußball-Weltmeisterschaft ist unsere Reporterin Martina Knief mit dabei.

0: leider hat das offenbar nicht geklappt. Wir haben zwar viel Fußballatmosphäre gehört, aber leider nicht unsere Reporterin. Was ich Ihnen sagen kann, die Niederlande und Japan haben sich 2:2 getrennt, nachdem die Niederlande zweimal eine Führung verspielt haben. Um 19 Uhr gab es, das haben Sie vielleicht schon gehört, das deutsche Spiel gegen Curaçao, das dann 7:1 für Deutschland endete. Und zur Stunde spielen auch in der Gruppe D die Elfenbeinküste und Ecuador gegeneinander. Nach gut 22 Minuten steht es noch immer 0:0 und das sind die beiden nächsten deutschen Gruppengegner. Am 20. da geht's gegen die Elfenbeinküste und jetzt haben wir noch mehr vom Sport.
1: Ja, wir bleiben bei der Fußball-WM, denn auch die deutsche Mannschaft ist ins Turnier gestartet. Gegen WM-Neuling Curaçao feierte sie einen lockeren 7:1-Erfolg. Zuvor gab es aus Sicht der DFB-Elf nur einen höheren Auftaktsieg bei einer Weltmeisterschaft. 2002 war das. Damals starteten die deutschen Fußballer mit einem 8:0 gegen Saudi-Arabien. Nun also wieder viele Tore am Fließband. Und ja, das hat richtig Spaß gemacht, Anne van Eickels.
2: Das Bild ist ja eigentlich zu platt, aber es passt einfach perfekt. Die deutsche Mannschaft ist in Houston abgehoben, völlig losgelöst. Der erhoffte Raketenstart beim letztlich souveränen 7:1 gegen Curaçao und beim Nationalelf-Comeback von Torwart Manuel Neuer.
3: Jeder wünscht sich immer einen guten Start und gerade in so einem Turnier ist es wichtig, dass wir, glaube ich, gut gestartet sind, dass wir die Spielfreude an den Tag gelegt haben, dass man auch gemerkt hat, dass die Spieler, die von der Bank gekommen sind, immer Energie mit reingebracht haben. Die Spielfreude war da und wir wollten immer aufs Tor gehen.
2: Durchgestartet und doch auf dem Boden geblieben gegen den WM-Neuling, der kein Maßstab war und keiner sein darf und trotzdem einmal traf gegen die Mannschaft von Julian Nagelsmann.
4: Da musst du dich erstmal kurz sammeln und dann finde ich schon wichtig, wie die Mannschaft damit umgeht nach den letzten beiden Turnieren. Es sind natürlich auch viele Newcomer dabei, die noch keine Turniere hatten, aber es sind natürlich auch einige dabei, die Turniere selbst erlebt haben. Und dann musst du erstmal 7 Tore machen.
2: Der deutliche Sieg bringt erstmal Ruhe und ein gutes Gefühl.
4: Klar waren wir Favorit und klar musst du am Ende des Spiels auch gewinnen. Trotzdem waren gute Dinge dabei, aber auch Dinge, die man gut analysieren kann, um weitere Schritte zu gehen.
2: Am Ende bleibt von diesem 7:1 die Erkenntnis: Houston, wir haben kein Problem.
1: Ja, mal sehen, ob es ohne Probleme weitergeht. Nächste Partie für die DFB-Elf am kommenden Samstag um 22 Uhr deutscher Zeit gegen die Elfenbeinküste. Keinen Sieger gab es zum Auftakt der Gruppe F. Zwischen den Niederländern und Japan Endstand 2:2. In der Sommerpause sind jetzt die Handballer der Füchse Berlin nach einer kräfteraubenden Saison. Das große Highlight gab es zum Abschluss, das Champions-League-Finale. Das ging aber für die Mannschaft um Rückraumspieler Mathis Langhoff gegen Barcelona mit 34:37 verloren.
5: Wir haben unser Tempospiel nicht auf die Platte bekommen. Das ist eigentlich das, was uns ausmacht, was unsere große Stärke ist. Und wenn wir das verlieren, dann wird es einfach schwer. Dann ist es auch schwer, in so einen Flow reinzufinden. Dazu kommen zu viele Freie, die wir vergeben. Und dann hinten einfach das nicht geschafft, das Kreisläuferspiel zu unterbinden. Immer wieder der Ball da angekommen. Klar, mal kriegen wir auch ein paar Fehler provoziert, aber das ist trotzdem zu viel.
1: Trotzdem eine sehr gute Saison der Füchse Berlin. Die Krönung nach Pokalsieg und Vizemeisterschaft blieb in der Königsklasse aber aus. Platz 3 sicherte sich der deutsche Meister Magdeburg, der das kleine Finale gegen den dänischen Topclub Aalborg gewann. Gewonnen haben auch die Bundesliga-Basketballer von Alba Berlin und damit die Finalserie um die deutsche Meisterschaft ausgeglichen. 1:1 steht es jetzt. Denn nach der Auftaktniederlage gab es im zweiten Spiel einen 86:79 Erfolg beim Titelverteidiger Bayern München. Zur Halbzeitpause lagen die Berliner um Malte Delo noch hinten.
6: Ja, ich glaube, so ein Team wie Bayern kann man nie 40 Minuten komplett unter Kontrolle halten. Da wird es Läufe geben und das Wichtige ist, wie man darauf reagiert, dass man da zusammenbleibt und weiter an das System glaubt, an sich glaubt. Und das haben wir gemacht. Wir haben weiter voneinander gekämpft und dann am Ende in der zweiten Halbzeit, glaube ich, dann auch diesen Lauf gehabt, am Ende ein paar Würfe getroffen und da können wir mit Selbstbewusstsein ins nächste Spiel gehen.
1: Ja, Spiel Nummer 3 der Finalserie findet am kommenden Mittwoch um 20.30 Uhr in Berlin statt. Wer zuerst 3 Partien gewinnt, ist deutscher Meister.
0: Soweit Moritz Kühn und der Sport.

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1: Um 1.30 Uhr mit Olaf Knapp. Im Konflikt zwischen den USA und Iran gibt es einen Durchbruch. Nach Angaben des pakistanischen Premierministers Sharif haben beide Konfliktparteien ein Rahmenabkommen für ein Ende des Krieges erzielt. Aus Washington, Anne Schneider.
2: Demnach sollen die USA und der Iran einer sofortigen und dauerhaften Waffenruhe zugestimmt haben, auch auf Nebenschauplätzen wie im Libanon. Die offizielle Unterzeichnung ist für den 19. Juni in der Schweiz geplant. US-Präsident Donald Trump spricht allerdings schon jetzt von einem abgeschlossenen Deal. Zentraler Punkt: Der Iran verpflichtet sich, auf Atomwaffen zu verzichten. Im Gegenzug soll die wichtige Straße von Hormuz sofort wieder geöffnet werden. Die US-Seeblockade würde aufgehoben. Offen bleibt die Frage des iranischen Nuklearmaterials. Trump sagte, darum wolle man sich später kümmern, nämlich in den kommenden Wochen.
1: In der Unionsfraktion wird weiter darüber diskutiert, in welchem Umfang sich erwachsene Kinder künftig an den Pflegekosten ihrer Eltern beteiligen sollten. Bundesgesundheitsministerin Warken von der CDU will, dass die bisher geltende Einkommensgrenze komplett gestrichen wird. Die Pflegebeauftragte der Regierung Staffler ist dagegen. Stattdessen müsse über die richtige Höhe des freigestellten Einkommens gesprochen werden, sagte die CSU-Politikerin dem Redaktionsnetzwerk Deutschland. Bislang müssen sich Kinder ab einem Jahresverdienst von mehr als 100.000 Euro an den Pflegekosten der Eltern beteiligen, wenn diese Sozialhilfe beziehen. In der Schweiz haben die Bürger eine Obergrenze für die Bevölkerungszahl abgelehnt. In einer Volksabstimmung sprachen sich 54,8% gegen den Vorschlag aus. Die rechtskonservative Schweizer Volkspartei wollte erreichen, dass bis 2050 höchstens 10 Millionen Menschen in der Schweiz leben dürfen. Dafür wollte sie die Migration begrenzen und es notfalls auch EU-Bürgern schwerer machen, in die Schweiz zu ziehen. Zurzeit hat das Land 9,1 Millionen Einwohner. Die deutsche Nationalmannschaft ist erfolgreich in die Fußball-Weltmeisterschaft gestartet. Die DFB-Auswahl gewann mit 7:1 gegen WM-Neuling Curaçao. Im ersten Gruppenspiel in der US-Metropole Houston fiel das 1:0 für Deutschland schon in der 6. Minute. Eine Viertelstunde später glich Curaçao überraschend aus. Anschließend wurde das Team von Bundestrainer Nagelsmann seiner Favoritenrolle aber gerecht. Und die Niederlande und Japan haben sich in ihrem ersten Gruppenspiel 2:2 getrennt. Das Wetter in Deutschland. Nachts im Norden und Osten bewölkt und Schauer, sonst teils wolkig, teils klar und meist trocken, 13 bis 6 Grad. Am Tage vom Norden bis zur Mitte viele Wolken und vereinzelt Schauer. Nach Süden mehr Sonne und oft trocken, 16 Grad auf Sylt bis 26 Grad am Oberrhein. Das waren die Nachrichten.
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3: Die A4 Kirchheimer Dreieck Richtung Erfurt ist zwischen Waltershausen und Gotha-Boxberg nach einem Unfall gesperrt. Soweit diese aktuelle Meldung. Ihnen gute und sichere Fahrt.
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3: Am Mikrofon ist Detlef Karg. Willkommen. 10 Jahre ist es nun her, dass die Briten mehrheitlich für den Austritt aus der Europäischen Union stimmten. Der Brexit, da war er. Ein tiefer Einschnitt für die Briten, aber auch für die Europäer. Mittlerweile gibt es eine Annäherung im Bereich der Sicherheit und der Rüstung und natürlich auch auf ökonomischem Gebiet, da Großbritannien doch unter diesem Brexit stärker gelitten hat als erwartet. Wie steht es nun um das Verhältnis beider Seiten? Meine Kollegin Sabina Mattei vom Rundfunk Berlin-Brandenburg hat darüber mit dem CDU-Politiker David McAllister gesprochen. Er hat die deutsche und auch die britische Staatsangehörigkeit und ist derzeit Vorsitzender des Auswärtigen Ausschusses im Europaparlament. Die erste Frage an ihn war, ob er sich noch an den Morgen nach dem Brexit-Referendum erinnert.
4: Ja, in der Tat. Ich glaube, das war ein solcher Einschnitt in der Geschichte der Europäischen Union, auch für das Vereinigte Königreich, auch für mich persönlich als jemand, der beide Staatsbürgerschaften besitzt, dass ich sehr genau weiß, wo ich am Freitagmorgen war und auch wie enttäuscht und ja traurig ich war über das Abstimmungsergebnis.
5: Hatten Sie mit dem Austrittsvotum also nicht gerechnet?
4: Die Meinungsumfragen hatten eigentlich durch die Bank weg einen knappen Vorsprung für die Remainer prognostiziert.
5: Also diejenigen, die in der EU bleiben wollten.
4: Genau, es war eigentlich 52, 48, 53, 47, das war, was erwartet wurde. Ich war schon etwas skeptisch geworden, als die ersten Ergebnisse eintrudelten aus den einzelnen Kommunen. Newcastle zum Beispiel, eine Stadt, wo man erwartet hatte, dass Remain deutlich vorne liegen würde, war viel knapper als erwartet. Und so zeichnete sich schon in der Nacht von Donnerstag auf Freitag ab, es wird knapp und am Ende hat es eben dann nicht gereicht. Alle Meinungsforschungsinstitute lagen am Ende eben mit ihren Prognosen daneben. Und was ja auch interessant war, die Brexit-Befürworter waren ja selber überrascht. Den hatte ja im wahrsten Sinne des Wortes, hat das ja einem die Sprache verschlagen. Boris Johnson zum Beispiel ist ja mehrere Tage erstmal abgetaucht, weil er selber wahrscheinlich gar nicht so richtig realisiert hat, was er da eigentlich mit anderen angerichtet hatte.
5: Ich erinnere mich übrigens, wie im Bekannten- und Kollegenkreis hier in Deutschland, niemand glaubte, die Briten würden ernst machen. War das unter Europapolitikern auch so?
4: Naja, zum einen hat man sich verlassen auf die doch qualitativ hochwertigen Prognosen der britischen Meinungsforschungsinstitute. Zum zweiten hat die britische Regierung immer darauf hingewiesen, es könnte knapp werden, aber sie würden das schon nach Hause schaukeln. Und trotzdem ist erstaunlich, dass viele große Teile der Bevölkerung gar nicht so genau sich im Klaren waren, welche konkreten Vorteile es gibt, dass das Vereinigte Königreich Mitglied der Europäischen Union ist. Und ich erinnere mich, gelesen zu haben, dass am Tag nach dem Referendum, an dem Freitag, war die meist gegoogelte Frage in Großbritannien, What's the European Union? Was ist die Europäische Union? Also ich glaube, viele Briten sind am Freitag auch morgens aufgewacht und haben festgestellt, oh, jetzt treten wir aus. Aus was für einem Verein sind wir da eigentlich ausgetreten? Und es ist der britischen Regierung nicht gelungen, in der Kampagne deutlich zu machen, welche konkreten Vorteile die Mitgliedschaft hat und umgekehrt, welche konkreten Nachteile ein Austritt haben würde. Und die Brexiteers haben ja eine Kampagne gemacht, die voller Halbwahrheiten und ganzer Lügen war. Das war ja hanebüchenes Zeug, was sie erzählt haben. Im Grunde genommen ist ja zum ersten Mal 2016 das Phänomen Fake News aufgetaucht, was dann ja Jahre später dann in Amerika auch zu Konsequenzen geführt hat. All das ist eben in diesem Referendumswahlkampf am Ende nicht gut und nicht glücklich gelaufen. Und am Ende war das so eine Mischung aus Wut gegen das Establishment in London, Ablehnung des Establishments in Brüssel, vielleicht auch Unzufriedenheit mit der konservativen Regierung. Da ist vieles zusammengemischt worden, aber die Konsequenzen waren eben gravierend. Ich halte den Brexit für einen historischen Fehler und ich bedauere das unendlich, dass das Vereinigte Königreich nicht mehr Mitglied unserer Europäischen Union ist.
5: Die Brexit-Befürworter, Sie haben das ja schon angesprochen, die haben Gefühle angesprochen, die haben auch von Souveränität und von Kontrolle gesprochen. Hat Großbritannien sich eigentlich jemals wirklich als europäische Nation verstanden?
4: Ja, ich sehe das ähnlich wie Sie, dass die europäische Erzählung in Kontinentaleuropa, vor allen Dingen in Deutschland und Frankreich, eine andere ist als im Vereinigten Königreich. Bei uns wird in Kontinentaleuropa Europa ja nicht nur als wirtschaftliches Projekt betrachtet, Stichwort Binnenmarkt und Zollunion, sondern die große Erzählung ist die Erzählung von Frieden, von Versöhnung, sich nach den schrecklichen Kriegen die Hand zu reichen, die Erzählung von Freiheit, auch das Zusammenbringen von Ost- und Westeuropa. All das ist weniger in Großbritannien ein Thema gewesen. Und darüber hinaus, das Brexit-Referendum 2016, das ist ja nicht aus heiterem Himmel gekommen, sondern da gibt's ja eine Vorgeschichte. Und der Beginn der britischen Entfremdung von Brüssel, von der Europäischen Union, begann ja eigentlich schon mit dem Drama um die Ratifizierung des Maastricht-Vertrags, wo damals Premierminister John Major von den Konservativen keine eigene Mehrheit im Unterhaus hatte. Er war damals schon auf die Unterstützung der Labour-Partei angewiesen. Und zur Wahrheit gehört auch, dass die beiden großen Integrationsschritte der 90er und Nuller Jahre das Vereinigte Königreich nicht mitgegangen ist. Weder die Zusammenarbeit im Schengen-Raum noch die Einführung der gemeinsamen Währung Euro sind in Großbritannien erfolgt. Insofern war in ganz wesentlichen politischen Feldern das Vereinigte Königreich eben nicht mehr an der Spitze der Bewegung. Im Gegenteil, man hat im Grunde genommen sich zurückgezogen in die zweite, zum Teil in die dritte Reihe. Und bei einem anderen wichtigen Thema der gemeinsamen Sicherheits- und Verteidigungspolitik haben die Briten ja auch nach 2009, nach Inkrafttreten des Lissabon-Vertrages, eigentlich immer auf der Bremse gestanden. Und das hat eben manch andere Mitgliedstaaten dann auch genervt.
5: War der britische Austritt für die EU dann vielleicht doch in gewisser Weise auch ein Gewinn, weil man dieses schwierige Mitglied los wurde?
4: Nein, die negativen Konsequenzen überwiegen bei weitem. Ich meine, es ist ja nicht irgendein Land aus der Europäischen Union ausgetreten, sondern die zweit- bzw. drittstärkste Volkswirtschaft, das zweit- bzw. drittstärkste Land, das zweit- oder drittstärkste oder die führende militärische Macht zusammen mit Frankreich. Also das Vereinigte Königreich war ein ganz wichtiges Mitglied der Europäischen Union und hat ja auch in bestimmten Politikfeldern ganz wesentlich auch zur Vertiefung beigetragen. Der Binnenmarkt, wie wir ihn heute kennen, wie wir ihn heute schätzen, war ja vor allen Dingen ein britisches Produkt. In der Handelspolitik waren die Briten immer vorneweg. Die Briten waren ja auch eine Brücke in andere Teile der Erde, insbesondere aufgrund ihrer guten Beziehungen im Commonwealth zu den früheren Kolonien. Also Großbritannien war ein ganz wertvolles Mitglied und deshalb bin ich der felsenfesten Überzeugung, dass die Europäische Union mit dem Vereinigten Königreich stärker und besser aufgestellt wäre als ohne. Ich fand nur, dass nach dem Referendum die Europäer klug reagiert haben. Sie haben nach natürlich einem Schockmoment sich den Mund abgewischt und haben dann gesagt, lasst uns jetzt diesen Austritt vernünftig über die Bühne bringen, lasst uns das in einem geordneten Verfahren machen und lasst uns versuchen, nachdem wir den Austritt hinbekommen haben, unsere Beziehungen auf eine solide rechtliche Grundlage zu stellen, so eng wie möglich zusammenzuarbeiten mit dem Vereinigten Königreich, denn das Brexit-Referendum konnte Geografie nicht ändern. Großbritannien ist geografisch Teil von Europa, unser unmittelbarer Nachbar. Es bleibt ein wichtiger Handelspartner und das Vereinigte Königreich ist ein absolut verlässlicher NATO-Bündnispartner. Das alles zählt und deshalb gehöre ich zu denjenigen in Brüssel, die versuchen, pragmatisch mit dem Vereinigten Königreich umzugehen. Wir respektieren die roten Linien, die die britische Regierung gezogen hat, mit Blick auf Binnenmarkt, Mitgliedschaft oder Zollunion, aber im Rahmen dessen, was möglich ist, lasst uns so eng wie möglich zusammenarbeiten zum Wohle der Menschen und der Unternehmen.
5: Herr McAllister, welche Lehren hat die EU aus dem Brexit gezogen?
4: Zunächst einmal hat sich die Europäische Union nach dem Referendum in Großbritannien versichert, dass die anderen 27 Mitgliedstaaten den Integrationsweg weitergehen wollen. Es gab ja ein Treffen damals zum Jubiläum der römischen Verträge 2017 in Rom, wo alle 27 Mitgliedstaaten sicher versichert haben, wir wollen nicht den britischen Weg gehen, wir wollen weitere Integrationsschritte gehen. Was hat man in Brüssel daraus gelernt? Erstens, so sehr ich ein großer Anhänger der Gemeinschaftsmethode bin, das heißt, dass alle Mitgliedstaaten im gleichen Tempo die gleichen Integrationsschritte gehen, so muss man sehen, dass die Gemeinschaftsmethode an ihre Grenzen gestoßen ist. Die Zukunft in Europa gehört sicherlich der differenzierten Integration. Das heißt, eine bestimmte Gruppe von Ländern möchte weitere Integrationsschritte gehen. Die werden sie dann auch gehen, aber der Prozess sollte so angelegt werden, dass Länder, die vielleicht erstmal nicht dabei sein wollen aus politischen Gründen, zu einem späteren Zeitpunkt dazustoßen können. Das haben wir ja auch vorgemacht bei der Schengen-Kooperation oder auch bei der Einführung unserer gemeinsamen Währung, der Einführung des Euro. Dann hat man sicherlich in Brüssel kritisch auch das Verhältnis zum Vereinigten Königreich über all die Jahre nochmal analysiert. Das Cherry-Picking, also das Rosinenpicken der Briten, dass also ein Mitgliedsland deutlich anders behandelt wird als andere, war am Ende nicht erfolgreich. Und deshalb, glaube ich, gilt jetzt in Brüssel, die gleichen Regeln gelten für alle Mitgliedstaaten. Wenn wir anfangen, einige, die eigentlich gleich zu behandeln sind, ungleich zu behandeln, dann führt das nur zu weiteren Verwerfungen.
5: In der EU wurde ja 2016 ein sogenannter Domino-Effekt befürchtet. Der hat sich nicht bewahrheitet, aber Europaskepsis gibt es schon und gibt es auch anhaltend. Nicht nur in Tschechien und Polen, sondern inzwischen auch in einem EU-Kernland wie Frankreich ziemlich weit verbreitet. Vertreter entsprechender Parteien sitzen ja auch mit Ihnen im Europaparlament.
4: Also zunächst, der Brexit ist ja ein solcher Flop gewesen, dass andere antieuropäische, europaskeptische, populistische Kräfte diese Forderung gar nicht mehr erheben. Wir haben das beobachtet bei den französischen Le Pen-Leuten, die ja auch immer vom Frexit gesprochen haben. Das tun sie nicht mehr. Und so gibt's auch andere rechtspopulistische, rechtsradikale Parteien, die hier etwas vorsichtiger geworden sind, weil sie ja merken, sie können ihrer eigenen Bevölkerung diesen Brexit-Flop nicht wirklich schmackhaft machen. Ja, es gibt im Europäischen Parlament leider einen starken Stimmenanteil von Fraktionen, die eine weitere europäische Integration ablehnen, die zum Teil auch die Europäische Union rückabwickeln wollen. Aber die proeuropäischen, die demokratischen, die liberalen, die konstruktiven Kräfte haben eine große, große Mehrheit im Parlament. Wenn die christlichen Demokraten, die Sozialdemokraten, die Liberalen, die Grünen und die gemäßigten Konservativen zusammenstehen, dann haben wir die vernünftige, handlungsfähige Mehrheiten. Ich werbe dafür in der täglichen Praxis des Parlaments. Und wichtig ist auch, kein einziges Mitgliedsland will den britischen Kurs wiederholen. Alle anderen 27 wollen, wenn auch mit unterschiedlichen Phasen des Enthusiasmus, dieses europäische Projekt weiter voranbringen. Und die gute Nachricht ist doch, dass in Ungarn jetzt die antieuropäische Regierung von Viktor Orban von den Menschen eindrucksvoll abgewählt worden ist. Und wir jetzt mit dem neuen Ministerpräsidenten Peter Modrow zum Beispiel einen doch bekennenden, fröhlichen Europäer jetzt an der Spitze der Regierung in Budapest haben.
5: Und wir sehen auch, dass die EU in vielen weiteren Ländern sehr beliebt ist. Also zum Beispiel die Ukraine möchte unbedingt Mitglied so schnell wie möglich werden. Aber es gibt keine echte Begeisterung in der Bevölkerung der alten, in Anführungsstrichen alten Mitgliedstaaten. Müsste da nicht auch mehr getan werden, um die Bevölkerung wieder für Europa sozusagen entflammen zu lassen?
4: Na, zunächst mit Ausnahme der 6 Gründungsländer 1957 waren alle anderen Länder der heutigen EU selber einmal Kandidatenland. Und deshalb kann die Bevölkerung auch vor Ort selber sehr genau vergleichen, wie war das eigentlich vor 2004. Wie war das vor 1995? Wie war das vor 2007? Und was ist daraus geworden? Das ist das Erste. Das Zweite ist, die Europäische Union ist ja nicht deckungsgleich mit Europa. Aber der Vertrag von Lissabon sagt ja ausdrücklich, jedes europäische Land, was unsere Werte teilt und was bereit ist, in ein aufwendiges Beitrittsverfahren einzusteigen, hat die Perspektive, auch mal Mitglied dieser Gemeinschaft zu werden. Und wenn Sie sich Länder anschauen, wie die Ukraine, wie Moldau, wie die Westbalkanländer, das wird doch niemand in Abrede stellen, dass sie kulturell, politisch, wirtschaftlich zu unserer Staatengemeinschaft gehören. Und deshalb, ich weiß, dass Erweiterungspolitik nicht die Herzen der Menschen berührt. Aber man kann doch mit guten sachlichen Argumenten erläutern, warum Erweiterungspolitik vorteilhaft ist für die betroffenen Länder, aber eben auch für uns in Gänze. Gerade in Deutschland haben wir doch gesehen, welche riesigen Möglichkeiten auch die deutsche Wirtschaft hatte, um in diesen Ländern zu investieren, um in diesen Ländern Geschäfte zu machen. Und wer ein bisschen politisch, historisch vorgebildet ist, weiß, zum Beispiel mit Blick auf den westlichen Balkan. Ein stabiler westlicher Balkan bedeutet Stabilität für ganz Europa. Und umgekehrt, wenn wir im westlichen Balkan Grauzonen entstehen lassen, wenn wir uns zurückziehen, andere sind da, um unseren Platz einzunehmen und diese anderen verfolgen sehr andere Interessen als wir. Das heißt, es liegt in unserem eigenen Interesse, Schritt für Schritt diese Staaten politisch, wirtschaftlich, finanziell an uns heranzuführen. Aber nochmals, es kann keinen Rabatt geben, es kann keine Abkürzung geben. Jedes Land muss individuell beurteilt werden. Jedes Land muss individuell am Ende auch alle Kriterien erfüllen. Aber dass wir dazu die Hand reichen, dass wir dazu politische und finanzielle Unterstützung anbieten, das ist doch absolut sinnvoll und richtig.
5: Großbritannien jedenfalls ist erstmal raus aus der Europäischen Union. Nun versucht die Labour-Partei, die ja vor knapp 2 Jahren wieder an die Regierung gekommen ist, mit Premier Keir Starmer, auch den Reset mit der EU. Starmer ist angezählt, aber auch potenzielle Nachfolger in seiner Partei müssen damit umgehen, dass Labour-Anhänger teils europafeindlich, teils europafreundlich sind. Also keineswegs eine geschlossene Haltung haben. Wie weit kann Labour denn eine Annäherung an die EU dann betreiben?
4: Ja, der Ball liegt im britischen Spielfeld. Eine Rückkehr zur Europäischen Union steht ja derzeit nicht auf der politischen Tagesordnung in London, weder in der Regierung noch bei den meisten Oppositionsparteien, sondern es geht darum, auf der Basis des verhandelten Austrittsabkommens und vor allen Dingen auf der Basis des ausverhandelten Handels- und Kooperationsabkommens die Zusammenarbeit weiter zu vertiefen. Die britische Regierung hat Vorschläge gemacht, wo wir im Bereich Sicherheit und Verteidigung, Energie, Forschung und Mobilität enger zusammenarbeiten können. Die Europäische Union hat den Kurswechsel, auch den Wechsel in der Tonalität in London begrüßt. Es hat letztes Jahr einen ersten erfolgreichen Gipfel zwischen der Europäischen Union und dem Vereinigten Königreich gegeben. Es soll in diesem Sommer einen zweiten Gipfel geben. Also ich glaube, die politische Debatte insgesamt dreht sich nicht um einen Wiedereintritt, als um die Frage, wie die Zusammenarbeit in einer veränderten geopolitischen Lage gestaltet werden kann. Es gibt souveräne britische Entscheidungen, die wir zu respektieren haben. Die britische Regierung ist ja nicht nur aus der Europäischen Union ausgeschieden, sondern auch aus dem Binnenmarkt und der Zollunion. Das setzt natürlich einen enger gesteckten Rahmen, aber trotzdem gibt es gerade zum Beispiel in der Forschungs- und Bildungspolitik doch Möglichkeiten, enger zusammenzuarbeiten. Ich will Ihnen ein Beispiel nennen. Ich begrüße sehr, dass das Vereinigte Königreich 2027 in das Erasmus-Plus-Programm zurückkehren wird. Und wichtig und für alle Beteiligten das Beste wäre, dass wir jetzt bald auch eine Einigung bekommen für die Phase 2028 bis 2034, damit die Studierenden und die Hochschulen dann auch Planungssicherheit haben.
5: Herr McAllister, wie belastbar können denn Vereinbarungen zwischen der EU und Großbritannien sein, wenn ein möglicher Regierungswechsel in

0: Aber manchmal gibt es auch Themen, wo man weniger unterhalten werden möchte. Also schon unter dem konservativen Premierminister Rishi Sunak ist das im Ton anders geworden, verbindlicher, verlässlicher. Und diese Politik setzt Keir Starmer jetzt fort. Wie lange Keir Starmer noch Premierminister bleiben wird, das wird sich zeigen. Es gibt ja jetzt auch viel Unruhe innerhalb der Labour-Partei. Und was wir eben feststellen, ist, dass das ja eigentlich jahrzehntelang geltende Zwei-Parteien-System im Vereinigten Königreich zwischen den Konservativen auf der einen Seite und der Labour-Partei auf der anderen Seite und einigen kleineren Parteien, die aber nicht so die große Rolle spielen, dass dieses Parteiensystem jetzt ans Ende offensichtlich gekommen ist. Wenn man sich die Umfragen anschaut, haben wir jetzt ja 5 Parteien, die ungefähr gleich aufliegen. Die Konservativen, die Labour Party, die Grünen, Farage und die Liberaldemokraten. Und das hat natürlich enorme Auswirkungen auf ein Land mit einem Mehrheitswahlrecht, wo ja der Gewinner eines Wahlkreises alles bekommt und alle anderen nichts. Das heißt, wenn das so bleibt, kommt man ja natürlich sehr schnell auch in die Nähe von absoluten Mehrheiten im Parlament, die überhaupt nicht deckungsgleich sind mit dem Wahlergebnis. Also wir werden sehen. Nigel Farage kenne ich aus seiner Zeit im Europäischen Parlament. Das ist natürlich ein gewiefter Populist. Ich habe politisch mit dem überhaupt nichts gemeinsam. Er hat schweren Schaden mit der Brexit-Kampagne für sein Land angerichtet, aber man muss eben feststellen, dass gegenwärtig auch aufgrund der Schwäche der Labour-Regierung Farage die stärkste Oppositionskraft ist.
1: Herr McAllister, wie groß ist die Entfernung zwischen Europa und dem Vereinigten Königreich heute, 10 Jahre nach dem Brexit-Referendum?
0: Naja, die Brexit-Befürworter haben damals ein dynamischeres Wirtschaftswachstum, weniger Bürokratie und neue globale Handelschancen versprochen. Die Realität sieht ganz anders aus. Viele britische Unternehmen müssen heute zusätzliche Zollformalitäten und Nachweispflichten erfüllen. Gerade kleine und mittlere Unternehmen leiden unter diesem zusätzlichen Aufwand. Also kurzum, die Hoffnung in Großbritannien, dass der Brexit ökonomische Chancen mit sich bringen würde, die hat sich nicht erfüllt. Und ganz im Gegenteil, die Europäische Union bleibt ja mit Abstand der wichtigste Handelspartner des Vereinigten Königreichs. Also wo stehen wir mit unseren Beziehungen? Wir sind unmittelbare Nachbarn, wir sind nach wie vor wichtige Handelspartner, wir sind NATO-Verbündete, wir sind politische Partner in Gremien wie G7, wie G20, wir stimmen uns in den Vereinten Nationen eng ab, wir haben bei der Unterstützung der Ukraine engstmöglich zusammengearbeitet. Also natürlich ist der Brexit eine Zäsur gewesen. Und natürlich ist ein Mitgliedsland der Europäischen Union in einer ganz anderen Situation als ein Drittland. Aber ich will schon sagen, das Vereinigte Königreich wird niemals irgendein Drittland für die Europäische Union sein. Dafür sind wir viel zu eng miteinander verbunden. Und 43 beziehungsweise im Ende waren es ja 46 Jahre EU-Mitgliedschaft. Das bleibt auf Dauer.
1: Ist denn dann denkbar, dass die EU das Vereinigte Königreich eines Tages wieder aufnimmt, mit offenen Armen aufnimmt?
0: Also eine Rückkehr zur EU steht derzeit nicht auf der politischen Tagesordnung in London. Insofern ist das eine hypothetische Frage. Aber ich mache aus meiner Meinung gar keinen Hehl. Wir sollten die Tür immer einen Spalt offen lassen und signalisieren, wenn sich die politische Lage eines Tages in London wieder beruhigt hat und wenn die Erkenntnis wächst, nicht nur in der Regierung, sondern auch in der größten wichtigen Oppositionspartei, dass eine Rückkehr in die Europäische Union eine Option wäre, dann würde man das sicherlich in Brüssel dann auch positiv angehen und begleiten. Nur eines ist klar, Brexit macht man genau einmal im Leben. Ich habe die Brexit-Verhandlungen hautnah miterlebt. Der Brexit hat Zeit gekostet, Kraft gekostet, Geld gekostet, Nerven gekostet. Wenn Sie ein zweites Mal kommen, dann sollten Sie kommen, um dauerhaft zu bleiben. Einen zweiten Brexit, das möchte ich keinem zumuten.
2: Sagt David McAllister von der CDU. Er ist Vorsitzender des Auswärtigen Ausschusses im Europaparlament im Gespräch mit meiner Kollegin Sabina Mattei. Und jetzt haben wir noch einen Hörtipp.
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2: Und wie in jeder ARD-Infonacht begleiten wir natürlich das Geschehen bei der Fußball-Weltmeisterschaft in Kanada, den USA und Mexiko. Denn es gibt ja viele nächtliche Spiele, die man durchaus dann auch verfolgen kann. Unsere Reporterin ist Martina Knief und sie wird uns noch einmal einen Blick auf das Geschehen von heute geben.
3: Derzeit spielt gerade die Elfenbeinküste gegen Ecuador, also die beiden deutschen Gruppengegner, die da gegeneinander spielen. Die deutsche Mannschaft hatte ja ihr Eröffnungsspiel in diese Weltmeisterschaft gegen Curaçao mit 7:1 gewonnen. Das Gegentor, das zwischenzeitliche 1:1, das schmerzte ein bisschen, aber am Ende war es ein toller Auftakt der deutschen Mannschaft. Und die beiden Teams, die, wie erwähnt, in der deutschen Gruppe spielen, die Elfenbeinküste und Ecuador. Da steht es nach 45 Minuten in Philadelphia noch 0:0. Ecuador näher dran am Torerfolg mit Lattenschüssen, aber eben noch ohne den finalen Torschuss. Und ein weiteres Spiel hat es schon gegeben. Zwei Teams, die zu den Favoriten gezählt werden, die Niederlande und Japan, die trafen aufeinander. In Dallas 2:2 stand es am Ende. Und was danach sehr, sehr viel Fußballkunst sich anhörte, war doch über weite Strecken ein Spiel, wo man schon sehr, sehr durchatmen musste, um beim Spiel dabei zu sein. Sehr, sehr langsamer Fußball. Aber die beiden Tore entschädigten dann für vieles. Die Niederländer gingen 1:0 und 2:1 in Führung, aber die Japaner gaben nicht auf und konnten dann am Ende das 2:2 über die Zeit retten. Spannung also jetzt nach wie vor in Philadelphia, wo sich die Elfenbeinküste und Ecuador gegenüberstehen.
2: Danke, Martina Knief, ins Stadion. Und damit geht nun der erste Teil der ARD-Infonacht zu Ende. Mein Name ist Detlef Karg, gleich übernimmt hier Klaas Christoffersen. Ich sage danke fürs Zuhören und für Ihr Interesse.
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4: Um 2 Uhr mit Olaf Knapp. Nach langem Ringen haben sich die USA und der Iran auf ein Abkommen zum Kriegsende geeinigt. Das haben der Vermittler Pakistan und US-Präsident Trump online mitgeteilt. Aus der Nachrichtenredaktion Astrid Rolle.
5: Die USA und der Iran hätten die sofortige und dauerhafte Einstellung der militärischen Operationen an allen Fronten erklärt, teilte Pakistans Ministerpräsident Sharif mit. Dies schließe auch den Libanon ein. US-Präsident Trump erklärte, er habe bereits die sofortige Aufhebung der US-Seeblockade gegen iranische Häfen angeordnet. Auch der Iran kündigte ein Ende des Krieges und der Militäreinsätze in dieser Nacht an. Die offizielle Unterzeichnung der Vereinbarung ist nach pakistanischen Angaben für nächsten Freitag in der Schweiz geplant.
4: Die hohe Teilzeitquote von Frauen kostet Deutschland nach Einschätzung des Ökonomen Marcel Fratscher großes wirtschaftliches Potenzial. Die Gesellschaft verzichte so auf eine Menge Wohlstand, sagte der Präsident des Deutschen Instituts für Wirtschaftsforschung dem Redaktionsnetzwerk Deutschland. Eine höhere Erwerbsbeteiligung von Frauen wäre zudem das effektivste Instrument, um das gesetzliche Rentensystem zu stabilisieren. In Deutschland arbeitet etwa die Hälfte der erwerbstätigen Frauen in Teilzeit. Hürden auf dem Jobmarkt sind laut Fratscher etwa unzureichende Kinderbetreuung sowie geringe finanzielle Anreize, etwa wegen des Ehegattensplittings. Vor Beginn des G7-Gipfels in Frankreich haben im schweizerischen Genf viele Menschen gegen Kapitalismus und Ausbeutung demonstriert. Die Behörden sprachen von etwa 20.000 Teilnehmern. Es kam auch zu Zusammenstößen mit der Polizei. Demnach wurden Beamte unter anderem mit Pflastersteinen beworfen. Der G7-Gipfel beginnt heute im nahegelegenen Evian. Die deutsche Fußballnationalmannschaft hat ihr erstes WM-Gruppenspiel klar gewonnen. In der US-Metropole Houston besiegte das Team den WM-Neuling Curaçao mit 7:1. Aus dem ARD.